0: Platz. Die A1 Münster Richtung Dortmund ist zwischen Kamen Zentrum und Kreuz Dortmund-Unna wegen Bauarbeiten bis Montag 5 Uhr gesperrt. Dann die A3 Nürnberg Richtung Passau ist zwischen Kreuz Deggendorf und Hengersberg wegen Bauarbeiten bis Montag früh 1 Uhr gesperrt. Autobahn 27 Walsrode Richtung Bremen ist zwischen Verden Nord und Langwedel in beiden Richtungen wegen einer Baustelle bis Montag 5 Uhr gesperrt. Die Umleitung führt sie über die U52 und die U9. Jetzt die A31 Gronau Richtung Oberhausen. Zwischen Schermbeck und Dorsten wird gebaut. Sperrung hier bis Sonntag früh 10 Uhr. Die A40 Duisburg Richtung Essen ist zwischen Mülheim-Winkhausen und Heißen in beiden Richtungen bis Montag gesperrt. Die A61 Hockenheim Richtung Ludwigshafen ist zwischen Dreieck Hockenheim und Kreuz Speyer wegen Bauarbeiten bis Montag 5 Uhr gesperrt. Und noch eine Meldung aus Berlin, die A111 ist wegen Wartungsarbeiten im Flughafen-Tunnel zwischen Festplatz und Seidelstraße bis 5 Uhr früh in beiden Richtungen gesperrt. Gute Fahrt durch diese kurze und gefühlt fast tropische Nacht in Deutschland.
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0: Aus Hamburg, aus den Studios von NDR Info. Und ab jetzt mit Philipp Kaber bis 6 Uhr noch mit Hintergründen, Analysen, Reportagen und vertiefenden Gesprächen. Allem, was aktuell gerade wichtig ist. Dazu zählt auch die WM, denn das ist wieder eine lange Fußballnacht. Brasilien trifft auf Haiti, die Türkei auf Paraguay. Wir bleiben für Sie selbstverständlich am Ball. Bilanzieren aber erstmal jetzt den EU-Gipfel. 2 Tage lang haben die 27 Staats- und Regierungschefs debattiert und verhandelt, länger als üblich, denn es standen viele Themen auf der Agenda. Die Ukraine, die Golfregion, die USA und China, schließlich der eigene Haushalt. Ohne ungarische Blockadehaltung war hier manches einfacher als bisher. Aber bei der Frage, wer die EU bei Gesprächen mit Moskau vertritt, da wurde es schwierig mit der gemeinsamen Linie. Aus Brüssel, Jean-Marie Magro.
2: Die Woche lief für den Bundeskanzler im Prinzip gut. Donald Trump wird nach dem G7-Gipfel in Evian wieder im Team der Europäer verortet und das wegen einer viel besseren Ausgangslage als noch vor wenigen Wochen in der Ukraine.
3: Die Lage hat sich dort in den letzten Wochen zugunsten der Ukraine verschoben. Es ändert sich die gesamte Dynamik dieses schrecklichen Krieges,
2: sagt Friedrich Merz während seiner Abschlusspressekonferenz in Brüssel, wo die 27 Staats- und Regierungschefs der EU sich 2 Tage lang auf ihrem Gipfel berieten. Ukraine, unfairer Welthandel, gemeinsamer EU-Haushalt, Mittlerer Osten, eine unheimlich volle Tagesordnung.
4: In all these areas, the common denominator was unity.
2: Aber überall sei der gemeinsame Nenner die Einheit gewesen, sagt Ratspräsident Antonio Costa. Und Frankreichs Präsident Emmanuel Macron pflichtet dem Portugiesen prinzipiell bei.
5: Nous avons côté européen aussi.
2: Auch auf europäischer Seite haben wir eine stärkere Position, da wir zum ersten Mal seit Dezember 2024 mit allen 27 Mitgliedstaaten gemeinsam Schlussfolgerungen zur Ukraine verabschieden. Das war in den vergangenen beiden Jahren nicht so, wegen Viktor Orban. Nun aber ist dessen Nachfolger als ungarischer Premier Peter Modjo im Amt. Und prompt einigten sich die 27 darauf, die bisher geltenden Sanktionen gegen Russland um ein Jahr zu verlängern. Einstimmig. Allerdings hören die Gemeinsamkeiten da auch schnell wieder auf. Bulgarien verhindert bisher ein neues Sanktionspaket und ausgerechnet Ratspräsident Costa sorgte mit einem Vorstoß für Verstimmung. Costas Chefberater hatte laut Nachrichtenagentur Bloomberg, ohne sich mit den anderen Europäern abzustimmen, mit Moskau telefoniert. Das stört vor allem den deutschen Bundeskanzler.
3: Wer dabei für Europa spricht, ist jetzt nicht zu entscheiden. Erst müssen wir in der Sache einig sein, dann klären wir die Formate eins nach dem anderen.
2: Damit meint Merz, erst müsse Moskau Bereitschaft für Gespräche zeigen, dann könne man darüber reden, wer mit Putin spricht. Klar ist, dass Deutschland, Frankreich und das Vereinigte Königreich einen Platz am Verhandlungstisch beanspruchen. Nächster Streitpunkt ist der EU-Haushalt für die Jahre 2028 bis 2034. Die EU-Kommission hat hier einen Vorschlag vorgelegt, der über 1,6 Billionen Euro für diese 7 Jahre vorsieht. Dabei geht es grob gesagt um 3 Säulen: Landwirtschaft, Wirtschaft und Regionalförderung, die Wettbewerbsfähigkeit sowie Außen- und Sicherheitspolitik. Der Bundeskanzler macht dagegen deutlich:
3: Der Vorschlag, den wir zurzeit haben, ist aus deutscher Sicht unbezahlbar und auch unausgewogen.
2: Die Verhandlungen, wünscht man sich, sollen bis Ende des Jahres abgeschlossen werden. Da steckt jedoch viel Optimismus drin. Und das sind nicht die einzigen Streitpunkte. Gegen Israel wollten einige Staaten Sanktionen gegen einzelne Minister und einen Importstopp gegen Produkte aus Siedlungsgebieten verhängen. Aber hier gab es keine Einigung. Ein anderes Thema, das das Treffen bestimmte, war chinesisches Dumping. Hier geht es nicht nur um billige Importe. Wir sehen Überkapazitäten, die unsere eigene Produktionsbasis untergraben. Und das ist schlichtweg nicht tragbar, sagt Kommissionspräsidentin von der Leyen. Sie erhielt den Auftrag, die bisherigen Handelsinstrumente gegen China auf ihre Wirksamkeit zu überprüfen. Einige Länder hätten sich mehr gewünscht. So viel zur europäischen Einheit.
0: Ein Bericht von Jean-Marie Magro. Über die Rolle Europas in globalen Konflikten hat mein NDR-Kollege Markus Schubert mit der grünen Co-Vorsitzenden Franziska Brandner gesprochen. Zunächst ging es um die große neue Einigkeit des Westens, die schon der Bundeskanzler nach dem G7-Gipfel betont hat. War es denn aber wirklich nötig, Donald Trump auch noch Dank und Anerkennung auszusprechen für ein Memorandum, das vor allem viele Fragen aufwirft? Das war die erste Frage an Franziska Brandner.
6: Ich fand es nicht richtig, hier so euphorisch zu gratulieren und dafür auch noch zu danken. Wir sind de facto ja in einer schlechteren Lage als vor dem Beginn des Krieges, den ja die USA angezettelt haben. Ja, das iranische Mullah-Regime soll jetzt 300 Milliarden bekommen, die Sanktionen sollen weg sein und man weiß überhaupt nicht, was mit dem Atomprogramm passiert. Die Menschenrechte sind noch weniger geschützt als vorher. Also es ist total irre. Eigentlich ist eine Kapitulation Trumps vor dem iranischen Mullah-Regime.
7: Kann man, Sie sprechen es an, die internationale Kontrolle des Atomprogramms die Europäer mit erreicht hatten vor 10 Jahren, in den eigentlichen Verhandlungen, die jetzt anstehen, überhaupt noch erreichen, wenn Trump das bloße Lippenbekenntnis des Iran im Memorandum, bestimmt keine Bombe mehr bauen zu wollen, schon völlig ausreicht?
6: Ja, es ist eben absurd. Deswegen ist es ja eine Kapitulation, wirklich. Also, weil wir sehen ja jetzt, dass Iran eine Waffe in der Hand hat, nämlich die Straße von Hormuz, und die im Zweifel einfach immer wieder sperren wird. Und das war vorher nicht der Fall. Wir hatten einen offenen Handelsweg und jetzt wissen wir, im Zweifel sitzt der Iran, die iranische Regierung, an einem längeren Hebel und zieht es auch noch durch. Und Trump ist eingeknickt, hat es aufgegeben, zahlt 300 Milliarden, für was, man weiß es nicht. Und wir haben trotzdem keinen Schutz vor einer iranischen Bombe, übrigens auch Israel nicht.
7: Hm. Würden wir dann, wenn Sie die Straße von Hormuz ansprechen, mit einer Mission, einer Marinemission im Persischen Golf als Europäer, auch als Bundeswehr, doch noch in den Konflikt und zwischen die Fronten geraten? Welche Voraussetzungen müssten stimmen, dass die Grünen im Bundestag einem Mandat dafür zustimmen?
6: Erstmal muss man immer das Mandat kennen. Das ist immer die Hauptvoraussetzung. Das kennen wir bis jetzt nicht. Und wir haben einfach sehr, sehr viele Fragen. Stimmt der Iran zu, dass dort Minen geräumt werden sollen? Wer schützt die entsprechenden Boote? Also dort sind so viele Fragen, völkerrechtliche Fragen, aber auch wirklich Sicherheitsfragen. Und natürlich am Ende bleibt die Frage, warum ist es unsere Aufgabe? Trump hat diesen Krieg angezettelt. Aber vor allen Dingen die Fragen, wie verhält sich Iran? Wir sollten nicht dort jetzt Kriegspartei werden.
7: Wir haben gehört, dass es bei den Sanktionen Russlands vorangeht im Sinne einer Beschlussfassung für ein ganzes Jahr. Wir haben aber auch gehört, dass es Reibereien gibt um den Versuch des Ratspräsidenten Costa, einen Kanal in den Kreml aufzubauen. Soll die EU versuchen, mit eigenen Initiativen auf Augenhöhe mit Russland zu gelangen, nachdem die USA sich ja nicht mehr erkennbar engagieren? Wenigstens aber auch nicht mehr russlandfreundlich agieren.
6: Wir fordern schon lange auf, dass die Europäische Union selber hier auch in die Initiative geht, dass sie selber die Verhandlungen nicht einfach Trump überlässt, sondern selber aktiver ist. Deswegen ist es auch richtig, aber es muss eben gemeinsam passieren. Ja, es war auch nicht ausreichend, dass Frankreich, Deutschland und Großbritannien sich zusammengetan haben. Man braucht da die Polen. Man muss wirklich alle einbeziehen. Dann hat das Ganze eine Kraft. Und lassen Sie mich auch sagen, wir brauchen jetzt wirklich nochmal weitere Schritte des Druckes auf Putin. Ja, die deutsche Regierung könnte endlich mal die Schattenflotte lahmlegen. Wir könnten ja jeden Tag die Schiffe kontrollieren. Das wäre ein wichtiger Hebel, damit der Krieg nicht länger so finanziert werden kann.
7: Sehen Sie und glauben Sie an die europäische Souveränität neben den USA und China und mit aktiverer Rolle international, oder wird das nicht weiter in Kleinstaat-Egoismen zerrieben, wobei ich die vermeintlich Großen, die Sie erwähnt haben, in diesem Bildmaßstab dann auch als Kleinstaaten betrachte?
6: Ja, Deutschland ist auf jeden Fall zu klein, um gegenüber Putin alleine oder China oder wem auch immer standzuhalten. Deswegen ist es absolut nötig, dass wir als Europa jetzt in unsere Unabhängigkeit, unsere Souveränität investieren. Und ich glaube aber nicht, dass das alle 27 im Zweifel mitmachen. Deswegen braucht es eine Koalition der Mutigen, eine europäische Verteidigungsunion, in der man sich zusammenschließt, gemeinsam investiert, gemeinsam beschafft in dem Rüstungsbereich, aber auch im digitalen Bereich, die Clouds, die KI gemeinsam voranbringt, wirklich mit einer großen Geschwindigkeit und großen Konsequenz. Und wenn alle mitmachen, umso besser. Aber wenn nicht, geht man mit denjenigen voran, die bereit sind dafür. Ich bin fest der Überzeugung, dass Kanzler Merz hier eine Chance hätte, jetzt Europa wirklich nach vorne zu bringen, ohne Angst davor, na, was im Zweifel auch schiefgehen kann. Vielleicht geht noch was schief, aber wenn wir jetzt nicht anfangen, dann werden wir immer in diesen Abhängigkeiten bleiben.
0: Sagt die Co-Vorsitzende von Bündnis 90 Die Grünen, Franziska Brandner.
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0: 3 Tage lang haben die Innenminister von Bund und Ländern in Hamburg beraten. Und am Ende saß ein Minister unter ihnen, der da eigentlich nicht hingehört. Oder vielleicht gerade doch, Bundesverteidigungsminister Pistorius. Polizei und Armee, das soll sich nicht vermischen, aber manche Bedrohungen sind mittlerweile so gelagert, dass der Sicherheitsbegriff ganzheitlicher gedacht wird. Schließlich haben die Innenpolitiker ja auch über die zivile Verteidigungsfähigkeit Deutschlands beraten. Jörn Strelapol zieht Bilanz.
8: Eine Zeitenwende in der inneren Sicherheit. Dieses Signal sollte von der Innenministerkonferenz in Hamburg ausgehen. Künftig solle das Verteidigungsministerium und die Bundeswehr enger in die Arbeit eingebunden werden.
9: Weil wir wissen, dass wir gar nicht anders können als in einer Zeit, in der die Trennlinien zwischen äußerer und innerer Sicherheit immer weiter verwischen, hier die Dinge gemeinsam und ganzheitlich wahrnehmen müssen.
8: Sagt Hamburgs Innensenator Andi Grote. Der SPD-Politiker hat in diesem Jahr den Vorsitz der Innenministerkonferenz inne. Er kündigt einen gemeinsamen Fahrplan von Bund und Ländern an. Bis 2029 soll nicht nur die Bundeswehr kriegstüchtig sein, sondern auch die zivile Verteidigungsfähigkeit stehen. Dazu zählt zum Beispiel der Zivilschutz.
9: Wenn wir uns das ansehen, werden wir feststellen, dass vieles auch schon da ist. Aber es gibt eben nicht diesen in sich konsistenten Gesamtplan zur Erreichung der zivilen Verteidigungsfähigkeit. Das ist das, was wir mit dem Fahrplan meinen, wo wir sagen, das ist das Ziel und das sind die Stationen und in der zeitlichen Schrittfolge und mit der Rollenverteilung wollen wir da ankommen.
8: Diese engere Verzahnung zwischen innerer und äußerer Verteidigung machte Verteidigungsminister Boris Pistorius von der SPD am Beispiel des Hamburger Hafens deutlich. Er spricht von einer Dual Use, also Doppelnutzung des Hafens.
10: Wenn wir so wie hier in Hamburg in den Hafen investieren, dann investieren wir in den zivilen Wirtschaftsinfrastrukturfaktor Hafen. Aber gleichzeitig ist es eben im Ernstfall auch ein wichtiger Hub für den Transport militärischen Materials und Soldatinnen und Soldaten. Das heißt, alles greift in das andere über und das ist extrem wichtig.
8: Auch Bundesinnenminister Alexander Dobrindt von der CSU sagt, wir denken jetzt die Dinge so zusammen, wie wir es bisher nicht gemacht haben. Und er will die Bevölkerung weiter darauf vorbereiten, dass die Zeiten unsicherer geworden sind. Wir sind in einer Phase der hohen Bedrohung, sagt Dobrindt.
11: Aktuell werden unsere Achillesfersen ausgetestet. Und diese Analyse bringt uns dazu, dass wir jetzt von einer hohen Bedrohungslage sprechen müssen.
8: Statt wie bisher nur von einer abstrakten Bedrohungslage zu sprechen, sagt der CSU-Politiker. Er räumt aber ein, dass das in erster Linie ein Signal sei. Konkrete Veränderungen bedeutet das nicht, so Dobrindt. Überhaupt, in erster Linie sind es die Signale, die von der Innenministerkonferenz ausgehen sollen, die Signale der Geschlossenheit. Zu den vielleicht konkreten Beschlüssen zählt, dass die Minister die Abschiebung von straffälligen Ausländern erleichtern wollen und und dass Angriffe auf Menschen im Gesundheitsbereich ab sofort in der polizeilichen Kriminalstatistik aufgenommen werden sollen. Nachzulesen werden die Beschlüsse aber erst in einigen Tagen sein, heißt es.
0: Jörn Strehler-Pohl über den Abschluss der Innenministerkonferenz in Hamburg. Und eine aktuelle Gefahrenmeldung. Achtung, Falschfahrer auf der A59 Bonn Richtung Köln. Zwischen Kreuz Bonn-Ost und Dreieck Bonn-Beuel kommt Ihnen ein Falschfahrer entgegen. Fahren Sie äußerst rechts und überholen Sie nicht auf der A59 Köln-Bonn. Zwischen Kreuz Bonn-Ost und Dreieck Bonn-Beuel, dort ist ein Falschfahrer unterwegs. Vorsicht bitte in beiden Richtungen. Thema Klimaschutz jetzt in der ARD-Infonacht. Klimaschutz ist notwendig, aber eben auch teuer. 10 Tage lang haben mehr als 5000 Delegierte in Bonn die Weltklimakonferenz im November im türkischen Antalya vorbereitet. Forschende sehen große Chancen. Doch bei den üblichen Geldfragen zeigte sich erneut Streit. Janina Schreiber aus der ARD-Klimaredaktion hat die Konferenz vor Ort begleitet.
12: Es ist ein gemischtes Fazit, das Delegierte und Umweltverbände nach den Klimaverhandlungen in Bonn ziehen. Doch zweifelsohne, die aktuelle fossile Energiekrise war ein wichtiges Thema, sagt Niklas Höhne vom New Climate Institute.
13: Dieser Schock ist nachhaltig und viele haben sich jetzt schon entschlossen, wegzukommen von den fossilen Energien, gerade bei Elektroautos kann man das sehen. Überall auf der Welt boomt der Absatz von Elektroautos. Wärmepumpen genau dasselbe. Aber auch die Elektrifizierung in der Industrie hat einen riesigen Schritt nach vorne gemacht jetzt. Und das werden nachhaltige Effekte sein.
12: Passend dazu hatte schon zum Auftakt der Bonner Verhandlungen der designierte Präsident der kommenden Weltklimakonferenz Murat Kurum seine Vision für die Welt vorgestellt.
14: Wir wollen die Energiewende vorantreiben, indem wir den weltweiten Elektrifizierungsgrad auf 35% steigern.
12: Zum Vergleich, die Internationale Energieagentur gibt an, der weltweite Anteil von Strom am Endenergieverbrauch liege aktuell bei rund 20%. Nach Jahren der Verhandlungen unter dem Pariser Abkommen sei jetzt die Zeit der Umsetzung gekommen, so die türkisch-australische Doppelspitze der künftigen Klimakonferenz. Zwar basiert die Vision auf Freiwilligkeit, lanciert die Verhandlungen lediglich, doch Klimaforscher Höhne sieht darin einen Ansatz, der sich in Antalya in konkrete Ergebnisse übersetzen könnte.
13: Ja, meine Hoffnung wäre, dass so ein Ziel wie das Elektrifizierungsziel tatsächlich nicht nur freiwillig wäre, sondern abgestimmt wird von allen Ländern.
12: Doch eine fossile Welt umzubauen, wegzukommen von Kohle, Öl und Gas hin zu mehr Strom aus erneuerbaren Energien, kostet Geld. Und dieser alte Konflikt zeigte sich auch in Bonn. Entwicklungsländer forderten, die Frage der Klimafinanzierung in Antalya neu zu verhandeln. Woher das zuvor beschlossene Geld für Klimaschutz und Anpassung kommen soll und wie viel es vor allem im Hinblick auf Klimaanpassung sein soll. Jan Kowalsig von Oxfam.
15: Da gibt es im Moment unüberwindbare Widersprüche in den jeweiligen Positionen und das wird uns dann wahrscheinlich auch auf der Klimakonferenz in Antalya dann wieder begegnen.
12: Dabei macht auch ein aktuelles Klimaphänomen im Pazifik, das Meer, Dürre und Starkregen bringt, deutlich, wie wichtig Klimaanpassung vor allem für den globalen Süden ist, sagt Laura Schäfer von Germanwatch.
16: Diese aufziehende Ernährungskrise, die ja vor allem bedingt ist durch die fossile Energiekrise, die dazu geführt hat, dass keine Düngemittel in den Ländern ankommen, haben unsere Partnerorganisationen ganz viel von berichtet. Und wo wir sehen, dass zusammen mit dem aufkommenden El Niño, der ja wahrscheinlich besonders stark wird, das zu einer sehr großen Ernährungskrise führen könnte.
12: Wären diese Länder besser angepasst, sagt Schäfer, was mit mehr Geld möglich wäre, wären die Folgen weniger dramatisch. Ein weiterer Sorgenpunkt einiger Länder in den Verhandlungsräumen sei zunehmend das wissenschaftliche Fundament des Pariser Abkommens hinterfragt worden, erklärt Verhandlerin Anne Rasmussen aus Palau für die Gruppe der kleinen Inselstaaten.
17: Wir sind äußerst besorgt darüber, dass die Auseinandersetzung mit den neuesten wissenschaftlichen Erkenntnissen deutlich in den Hintergrund gerückt ist. Diese belegen die Dringlichkeit von Maßnahmen im Einklang mit dem 1,5-Grad-Ziel und die Begrenzung des Ausmaßes der Überschreitung desselben.
12: Auch hier zeigt sich das gemischte Bild der Bonner Konferenz. Während einige Länder die Umsetzung von Klimaschutz und Anpassung vorantreiben wollen, geht es für andere erneut um Grundsatzdiskussionen. Umweltverbände sind sich deshalb einig. Bis Antalya ist noch einiges zu tun.
0: Janina Schreiber über den Abschluss der UN-Klimakonferenz in Bonn. Marode Schulgebäude, sanierungsbedürftige Kitas und Straßen, die längst mal erneuert werden müssten. Ein Problem, das nicht nur Bayern betrifft, aber wir schauen jetzt in den Freistaat, denn auch dort sind die Folgen jahrelang aufgeschobener Investitionen sichtbar. Mit einem neuen Sondervermögen will der Bund jetzt Milliarden in Infrastruktur und Klimaschutz pumpen und auch Bayern bekommt einen Teil davon ab. Doch reicht das, um den Investitionsstau in den Kommunen spürbar zu verringern? Alina Hans hat diese Frage mit nach Augsburg genommen.
18: Noch ist hier nichts als ein Maisfeld. Aber am Ortsrand von Lechhausen in Augsburg soll in ein paar Jahren die dritte staatliche Realschule stehen. Moderne Klassenzimmer, eine Turnhalle, vielleicht ein kleiner Pausenhof mit Bäumen. Lange ging hier aber nichts. Auch weil das Geld fehlt, wie der neu gewählte SPD-Oberbürgermeister Florian Freund sagt. Augsburg kämpft mit dem Investitionsstau.
19: Und ich glaube, den aufzulösen, ist eine Mammutaufgabe, die wir vor uns haben. Und natürlich hilft uns das Bundesprogramm, das jetzt aufgelegt worden ist, dabei, Investitionsstau an verschiedenen Stellen anzugehen.
18: Das Bundesprogramm. Gemeint ist das Sondervermögen des Bundes. Ein großer, zweckgebundener Geldtopf außerhalb des normalen Haushalts, mit dem vor allem Investitionen in Infrastruktur und Klimaneutralität finanziert werden sollen. Er wird über Schulden gefüllt, die durch Ausnahmen von der Schuldenbremse ermöglicht werden und verteilt dann über Jahre hinweg Milliarden an Länder und Kommunen in Deutschland. Bayern erhält 15,7 Milliarden Euro. Davon wiederum bekommt auch Augsburg etwas. Die Stadt erhalte zwar 44 Millionen Euro aus dem Sondervermögen, aber...
19: Dass es uns aber helfen wird, den Investitionsstau aufzulösen, ist jetzt nicht zu erwarten, auch in Anbetracht der Zahlen, die da zu erwarten sind.
18: Denn die Stadt werde das Geld für ohnehin anstehende Ausgaben nutzen, die notwendig, aber sonst nicht zu leisten seien.
19: Bei einem Gesamtinvestitionsvolumen von 150 bis 180 Millionen, die wir üblicherweise haben pro Jahr, kann man sehen, dass das jetzt nicht der Gamechanger ist, wie man neudeutsch sagen würde.
18: Die Kommunen in Bayern stehen finanziell unter Druck, stehen aber etwas besser da als der Bundesdurchschnitt. Das hat eine Umfrage der Förderbank KfW unter den Kommunen ergeben. Bundesweit steigen gerade die Ausgaben deutlich schneller als die Einnahmen. Das ergibt ein Defizit von 413 Euro je Einwohner bundesweit. In Bayern sind es mit 392 Euro etwas weniger. Trotzdem sei die Lage in den letzten zwei Jahren dramatisch schlecht geworden, so CSU-Bürgermeister und Präsident des Bayerischen Gemeindetages Uwe Brandl.
20: Wir haben unglaubliche Neuverschuldungen und vor allen Dingen bei vielen Gemeinden das Problem, dass wir nicht einmal mehr die laufenden Aufgaben durchfinanzieren können, ohne Kredite in Anspruch nehmen zu müssen.
18: Immerhin bekräftigt das Bayerische Finanzministerium auf BR-Anfrage, dass in diesem Jahr den Kommunen insgesamt 4,7 Milliarden Euro mehr zur Verfügung stünden als noch in 2025. Und trotzdem bleibt für viele Bürgermeisterinnen und Bürgermeister die Frage offen, ob das reicht, um aus grünen Feldern wirklich rechtzeitig neue Schulen zu machen, wie die geplante Realschule am Rand von Lechhausen in Augsburg.
0: Investitionsstau auch in Bayern, Alina Hans berichtete.
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0: Das dürfte spannend werden. Brasilien-Haiti. Diese Begegnung wird in wenigen Minuten angepfiffen in Philadelphia. Schottland und Marokko trennten sich 0:1. Weitere Sportergebnisse hat jetzt Jan Möller.
22: Ja, und da gucken wir nochmal aufs erste WM-Spiel des Abends. Da haben die USA schon den Einzug in die K.O.-Runde klargemacht. 2:0 gegen Australien, die Führung schon in der 11. Minute durch ein Eigentor. Kurz vor der Pause dann Alex Freeman mit dem 2:0, das US-Team klar besser, sehr druckvoll. Und dann in der zweiten Hälfte war die Luft so ein bisschen raus, ganz erstaunlich, fand auch unser Reporter André Siems.
23: Überrascht mich auch, hat mich aber auch schon gegen Paraguay überrascht. Auch da die Amerikaner mit einem 3:0 nach der ersten Halbzeit, hab das Spiel gesehen gehabt. Das war tatsächlich erfrischend schnell. Ich dachte mir, boah, die drängen die aber hinten rein, die pressen, die sind an der Mittellinie blitzschnell wieder da und dann verteilen sie die Bälle nach außen, ziehen das Spiel auch immer wieder in die Breite. Taktisch toll, mit wahnsinnig viel Tempo und dann so plötzlich ab der 70. war der Stecker gezogen und hast auch gemerkt, die Paraguayer sind dann immer wieder auch gefährlich vors Tor gekommen. Weston McKennie ist zum Beispiel für mich auch so ein Beispiel. Sehr, sehr schnell Antritte gehabt, viel ruschiert, links, Mitte, rechts, viele Positionswechsel. Zweite Halbzeit überhaupt nicht mehr zu sehen gewesen, danach ausgewechselt worden. Also ich würde schon sagen, dass sie konditionelle Probleme haben, wenn sie diesen Spielstil da durchziehen wollen.
22: Tja, bislang ist aber trotzdem alles glatt gelaufen. 2 Spiele, 2 Siege und das ist auch eine Bilanz, die man sich beim deutschen Team wünscht. Heute, am Samstagabend, geht's gegen die Elfenbeinküste in Toronto in Kanada. Und da ist die Mannschaft inzwischen auch angekommen. Auch Deutschlands bester Tennisprofi Alexander Zverev drückt übrigens die Daumen. Der Auftakt gegen Curaçao hat ihm schon mal gefallen.
2: Ja, ich freue mich, dass die deutsche Nationalmannschaft so gestartet ist, wie sie gestartet ist. Klar werden wir auch noch viel schwierige Gegner haben, aber man hat bei Spanien gesehen, man hat bei Portugal gesehen, dass auch die leichten Gegner manchmal Probleme machen können am Anfang des Turniers. Und Deutschland hatte keine Probleme, deswegen freue ich mich drauf.
22: Um 22 Uhr geht's los, Deutschland gegen die Elfenbeinküste. Und Zverev selbst bestreitet heute sein Halbfinale beim Rasentennisturnier in Halle-Westfalen. Nach dem Sieg im Viertelfinale gegen den belgischen Qualifikanten Raphael Collignon geht's nun gegen den US-Amerikaner Taylor Fritz. Gegen den hat der French Open-Sieger die letzten 6 Matches alle verloren.
2: Ja, auch ein Riesenaufschläger, glaube ich. Und es wird ein schweres Match werden, aber ich freue mich auf die Challenge.
22: Und eine Challenge wird es auch für Daniel Altmaier. Der steht auch im Halbfinale in Halle, trifft da ebenfalls auf einen US-Amerikaner, auf Francis Tiafoe, nachdem er im Viertelfinale den Russen Daniil Medvedev geschlagen hatte. Ziemlich überraschend, aber nicht für ihn selbst.
3: Ich würde das jetzt nicht irgendwie als Wow-Effekt empfinden, aber einfach wichtige Erfahrungen, die ich gemacht habe, wichtige Spielzüge, wichtige Punkte. Von daher, ich bin froh.
22: Also Altmaier im Halbfinale von Halle, Zverev auch, könnte ein deutsches Finale geben. Gut eine Woche vor Beginn des großen Rasenhighlights der Saison. Das ist dann das Grand-Slam-Turnier in Wimbledon. Stichwort Finale. In der Basketball-Bundesliga läuft die Finalserie in den Playoffs. Alba Berlin gegen Bayern München. Die Münchner hätten in Spiel 4 in Berlin alles klar machen können, hätten zum 3. Mal in Folge den deutschen Meistertitel holen können, hat aber erstmal noch nicht geklappt. Obwohl sie zeitweise mit 10 Punkten geführt hatten. Da sah es doch eigentlich ganz gut aus, fand auch Nationalspieler Oscar da Silva.
4: Ich glaube, wir haben gut verteidigt, gut Stops bekommen und vorne ein paar einfache Punkte klauen können. Dadurch haben wir den Vorteil erspielt und dann sind unsere Punkte eingeschlafen und unsere Defense leider auch. Also haben einen Lauf kassiert von Alba und dann haben sie uns hier ein bisschen überrollt in der zweiten Halbzeit.
22: Ja, und sowas hinten raus dann auch eine klare Sache. 71-61 für die Berliner. Damit steht es nach Siegen 2-2. Morgen am Sonntag kommt's in München zum alles entscheidenden Spiel 5.
0: Der Sportüberblick. Danke, Jan Möller.
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5: Um 2.30 Uhr mit Gabriela Kühne. Bundesbauministerin Huberts hat geplante Kürzungen beim Wohngeld verteidigt. Huberts sagte der Rheinischen Post, wegen der schwierigen Haushaltslage müsse allein ihr Ministerium 1 Milliarde Euro einsparen. Aus der Nachrichtenredaktion Ulrike Ufer.
24: Die geplanten Kürzungen betreffen leider alle bisherigen Empfänger. Ein Drittel der aktuellen Wohngeldhaushalte werde, so wörtlich, rausfallen. Dies sei sehr bitter, aber nicht anders machbar, so Huberts. Aktuelle Wohngeldbescheide blieben bis zu ihrem Auslaufen gültig. Die Bescheide werden stets befristet erteilt. Auch die Länder würden im Zuge der Reform 1 Milliarde Euro einsparen. Damit blieben von bisher 5 Milliarden Euro jährlich noch 3 Milliarden für das Wohngeld. Die Ministerin bezeichnete die Einschnitte gerade für die SPD als schwierig.
5: Die EU-Kommission will europäische Unternehmen per Gesetz dazu bewegen, ihre Lieferanten breiter zu streuen. Ziel ist, die Abhängigkeit von einzelnen Ländern wie China zu verringern. Aus der Nachrichtenredaktion Torben Müller.
25: Unternehmen würden ihre Risiken bislang zu langsam abbauen, weshalb ein entsprechender Gesetzesvorschlag notwendig sei. Das sagte Kommissionspräsidentin von der Leyen nach einem EU-Gipfel in Brüssel. Wie dringend das Thema sei, habe sich im vergangenen Jahr gezeigt, als Peking seine Vormachtstellung bei wichtigen Rohstoffen ausnutzte und die Exporte seltener Erden beschränkte. Im besten Fall, so von der Leyen, würden die Unternehmen von sich aus ihre Risiken verringern. Dann könnte das Gesetz überflüssig werden.
5: Polens Präsident Nawrocki will seinem ukrainischen Amtskollegen Selenskyj den höchsten Orden seines Landes aberkennen. Grund ist ein Streit um den Namen einer ukrainischen Militäreinheit. Selenskyj will sie in Helden der UPA umbenennen. Die UPA war eine Partisanenarmee, die während des Zweiten Weltkriegs Massaker an Polen verübte. Der Streit überschattet eine geplante gemeinsame Veranstaltung. In einer Woche soll in Danzig eine Wiederaufbaukonferenz für die Ukraine stattfinden, an der unter anderem die EU und die G7 beteiligt sind. Nördlich der britischen Hauptstadt London sind 2 Züge zusammengestoßen. Mindestens 1 Mensch kam ums Leben. Zahlreiche weitere Insassen wurden verletzt. Die Rede ist von mindestens 89. Der Unfall ereignete sich an einer Bahnstrecke, die London mit Orten in Mittelengland verbindet. Der Bahnbetreiber stellte den Zugverkehr dort bis auf Weiteres ein. Die Ursache der Kollision ist noch unklar. Das Wetter in Deutschland. In der Nacht zeitweise Schauer und teils kräftige Gewitter, Tiefstwerte 23 bis 15 Grad. Tagsüber teilweise sonnig, gebietsweise aber auch Schauer und einzelne kräftige Gewitter, vor allem im Bergland und im Osten Unwettergefahr. 23 Grad an der Nordsee bis 38 Grad in Rheinland-Pfalz. Am Sonntag heiter, später Schauer und Gefahr starker Gewitter. 20 bis 38 Grad. Am Montag viel Sonne, später in der Mitte und im Süden wieder Schauer und Gewitter bei 22 bis 38 Grad. Das waren die Nachrichten.
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0: Vorweg eine amtliche Unwetterwarnung des Deutschen Wetterdienstes. Vom Nordwesten Niedersachsens ziehen schwere Gewitter über die Deutsche Bucht zur Westküste Schleswig-Holsteins. Dabei kommt es zu orkanartigen Böen der Stärke 11, Starkregen um 35 Liter pro Quadratmeter und lokal zu Hagel mit Korngrößen bis zu 2 Zentimetern. Schauen wir auf die Straßen, da gibt's nur die Entwarnung für die A59 Köln Richtung Bonn. Kein Falschfahrer mehr zwischen Wahn und Dreieck Bonn-Beuel. Gute Fahrt!
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0: Mit Philipp Kaver. Die Bundeswehr soll bis Ende des Jahrzehnts verteidigungsfähig werden. Dafür investiert Deutschland Milliarden in neue Waffensysteme wie Panzer, Drohnen und Kampfjets. Doch Recherchen von WDR, NDR und Süddeutscher Zeitung zeigen, bei der Wartung und Reparatur vieler Waffensysteme gibt es erhebliche Probleme. Insider warnen vor einem wachsenden Reparaturstau, der im Ernstfall sogar die Einsatzfähigkeit der Truppe gefährden könnte. Thema jetzt in der neuesten Folge von 11KM, dem Tagesschau-Podcast mit Kevin Ebert.
1: Die Bundeswehr soll in 4 Jahren verteidigungsfähig sein. Aber Recherchen zeigen, dass die Truppe bei der Reparatur ihrer Waffensysteme offenbar gar nicht hinterherkommt. Das Material der Bundeswehr stammt zum Teil noch aus dem Kalten Krieg. Und mit dem Sondervermögen von 100 Milliarden Euro werden gerade neue Panzer, Kampfdrohnen und Jets angeschafft. Was dabei vernachlässigt wird, hat Roman Lehberger zusammen mit seinen Kolleginnen und Kollegen von der Recherchekooperation von WDR, NDR und Süddeutscher Zeitung recherchiert. Sie konnten interne Dokumente einsehen, nach denen der Reparaturstau bei manchen Waffen so groß ist, dass sogar die Einsatzfähigkeit der Bundeswehr gefährdet sein könnte. Hallo Roman, schön, dass du da bist.
6: Hi, vielen Dank für die Einladung.
1: Roman, der Verteidigungsminister Boris Pistorius will die Bundeswehr nach eigener Aussage zur stärksten Armee Europas ausbauen, und zwar so schnell wie möglich. Und dafür hat er dieses milliardenschwere Sondervermögen zur Verfügung.
7: 100 Milliarden Euro Sondervermögen sind quasi verausgabt zuzüglich zu den jährlichen Budgets.
1: Um zum Beispiel neue Waffensysteme für die Bundeswehr zu beschaffen.
7: Unsere Beschaffung muss multinational und vor allem europäisch ausgerichtet sein. Diesen Anspruch wollen wir mehr mit Leben erfüllen.
1: Wo stehen wir da gerade?
6: Also auf dem Papier stehen wir da gerade ziemlich weit vorne, würde ich sagen. Es ist tatsächlich sehr viel Geld locker gemacht worden, um die marode Bundeswehr zu sanieren. Das heißt, das, was man im Hellfeld sieht an beschafften Panzern und so weiter, das geht erstmal alles in die richtige Richtung. Und da ist man auch in der Politik stolz drauf.
7: Jetzt geht's darum, den weiteren Schritt zu machen. Wir wollen jedem Beschaffungsprojekt nach Größe und Struktur gerecht werden können.
6: Hinter den Kulissen, wie wir recherchieren konnten, liegt einiges im Argen. Uns wurden interne Papiere zugespielt von einem der wichtigsten Dienstleister der Bundeswehr, die HIL GmbH, die Heeresinstandsetzungslogistik GmbH. Ja. Ein Wortungetüm.
1: Schönes Wort, ja.
6: Aber eben ein sehr wichtiger Partner der Bundeswehr. Diese Firma, von der hat man als Laie noch nie gehört, ist aber eben der wichtigste Reparaturdienstleister für das Heer. Und was macht das Heer? Das Heer ist verantwortlich zum Beispiel für Panzerfahrzeuge, und die HIL GmbH repariert diese Panzerfahrzeuge, Waffensysteme wie Raketenwerfer, Panzerhaubitze und so weiter und so fort. Also die Bundeswehr ist für die Instandsetzung und für die Wartung der Panzer und Fahrzeuge nicht selbst verantwortlich. Das ist ausgelagert worden an die HIL GmbH. Und diese Papiere, die uns aus dieser Firma vorliegen, die schlagen wirklich Alarm.
1: Was steht da drin? Was ist da so alarmschlagend?
6: Im Prinzip steht da drin, dass die Einsatzfähigkeit der Bundeswehr akut gefährdet ist. Dafür gibt es mehrere Gründe. Aus diesen Papieren geht hervor, dass es offenbar einen akuten Ersatzteilmangel gibt. Dass es also gar nicht ausreichend Ersatzteile gibt, um all diese neuen Gerätschaften angemessen zu reparieren und instand zu setzen. Diese Angaben aus dem Papier werden bestätigt von Managern, von Insidern aus dieser Firma, die mit uns gesprochen haben. Führungskräfte, die wirklich Einblick haben in die Abläufe. Und die sagen eben, ja, die Einsatzbereitschaft ist akut gesunken. Und das zeigt eben, dass ganz viele Fahrzeuge der Bundeswehr zurzeit in einer Art Reparaturstau hängen, in einer Wartungsschleife.
1: Wobei ich mich frage, wenn das alles oder zum Großteil neue Systeme sind und neue Fahrzeuge, wieso müssen die überhaupt schon so repariert werden? Also wenn ich mir ein Auto kaufe, dann gehe ich ja auch erstmal davon aus, dass das erstmal im Idealfall hält, ohne dass ich an die Werkstatt muss.
6: Ja, aber wenn du mit diesem Auto über Wald und Wiesen fährst und sozusagen Kriegsübungen abhältst, was natürlich jetzt verstärkt passiert, also es gibt immer mehr und sehr intensive Übungen des Heeres, wo dieses Gerät zum Einsatz kommt, dann ist es ganz normal, dass ein gewisser Prozentsatz dieser Waffensysteme danach erstmal gewartet werden muss.
1: Also normaler Verschleiß einfach.
6: Das ist normaler Verschleiß und man darf auch nicht vergessen, das sind hochkomplexe Waffensysteme, hochkomplexe Fahrzeuge, da ist Technik verbaut, Stromerzeugungsaggregate, da sind Steuerteile drin, elektronische. So, das sind wirklich sehr anfällige, sensible Komponenten, die da drin sind. Mhm. Und man hat es offensichtlich versäumt von Seiten der Politik, im Rahmen der Zeitenwende sich ausreichend um genau diese Kleinigkeiten, nenne ich es jetzt mal, zu kümmern, die aber ganz wichtig sind.
1: Welche Auswirkungen hat das denn konkret?
6: Die Hill GmbH hat das Ziel, 70% der von ihr betreuten Geräte immer einsatzbereit zu halten. Und dieses Ziel wird nach den Informationen, die uns vorliegen, nur noch vereinzelt erreicht bei einzelnen Fahrzeugen. Insbesondere, so erzählen uns das Insider aus der Firma, sind da offenbar Panzerfahrzeuge betroffen, zum Beispiel die Panzerhaubitze 2000, ein wichtiges Waffensystem. Da lag die Einsatzbereitschaft im vergangenen Monat bei nur rund 50%. Aber es betrifft auch andere Kettenfahrzeuge, Panzerfahrzeuge, wie zum Beispiel den Schützenpanzer Marder. Auch da lag die Einsatzfähigkeit im vergangenen Monat nur bei 50-60%. Ebenso beim Radpanzer Boxer 50-60%. Also weit unter der Zielmarke und Zielvorgabe. Und natürlich gibt es jetzt im Rahmen der Zeitenwende sehr viele intensive Übungen. Man will also als Truppe sich aufstellen, man will trainieren für den Ernstfall. Und diese Übungen sind teils sehr intensiv. Da kommen all diese Gerätschaften auch zum Einsatz. Die werden dort stark beansprucht. Und so erzählen uns unsere Informanten aus der Firma, nach diesen intensiven Übungen fällt die Einsatzbereitschaft bestimmter Waffensysteme teils auf ca. 30%.
8: Durch mehr Übung, durch mehr Einsätze, eine höhere Belastung, fällt natürlich auch mehr aus.
6: Bastian Ernst, das ist der Präsident des Reservistenverbandes, der eben viel Einblick hat in die Truppe und der auch sagt, dass durch diese intensiven Übungen, die zurzeit stattfinden, die Waffensysteme so sehr beansprucht werden, dass sie eben danach gewartet werden müssen, ausfallen und dann eben teilweise wirklich am Limit operieren.
1: Okay, und welche langfristigen Folgen kann das haben, deiner Meinung nach?
6: Naja, das hat ganz dramatische Auswirkungen. Wenn das so weitergeht, wenn sich diese Zustände nicht schnell bessern, dann ist perspektivisch, so steht es auch in dem uns vorliegenden Papier, sind auch Bündnisverpflichtungen gefährdet. Also Verpflichtungen zum Beispiel gegenüber der NATO, dass die Bundeswehr eben versprochenes Gerät, versprochenes Material vielleicht nicht mehr für NATO-Aufträge zur Verfügung hat. Und ich will eine Sache nochmal betonen, weil diese Reparaturprobleme, Instandsetzung und so weiter, das ist wirklich wichtig zu verstehen, dass das nur ein Symptom ist von ganz vielen Problemen, die die Zeitenwende mit sich bringt. Uns erzählen Angehörige der Bundeswehr, also Insider aus der Truppe auch, dass inzwischen so viel Gerät ankommt bei der Bundeswehr, dass man dafür teilweise gar keine Lagerungsmöglichkeiten mehr hat. Diese Leute erzählen uns eben, dass Gerät teilweise der Witterung ausgesetzt ist. Ja, da hat man gar nicht genug Hallen oder provisorische Unterstände, um diese Fahrzeuge irgendwo unterzustellen. Die sind dann quasi der Witterung ausgesetzt, dem Regen und so weiter. Und auch das führt natürlich nicht dazu, dass diese Gerätschaften für immer und ewig halten. Natürlich begünstigt das einen gewissen Verschleiß und noch mehr Reparaturbedarf. Und deswegen ist das ebenso wichtig, dass man auch an das denkt, an die Logistik denkt, denn das ist ganz entscheidend, wenn man wirklich eine schlagkräftige Armee will. Die Logistik, das sagt jeder Soldat, ohne Logistik gewinnst du keinen Krieg. Wie konkret diese fehlende Einsatzbereitschaft von Waffensystemen eben ist und welche Probleme das nach sich zieht, das zeigt sich auch an einer Brigade der Bundeswehr in Litauen, die gerade aufgebaut wird, dort also an der NATO-Ostflanke. Bastian Ernst erzählt uns, dass eben auch diese Brigade dort jede Menge einsatzfähiges Material braucht, und zwar jetzt und heute.
9: Wenn ein Kampfpanzer oder ein Schützenpanzer nicht mehr repariert werden kann, steht er halt still. Und das ist natürlich immer eine Gefahr. Und auch bei der Einsatzbelastung, die wir haben und auch gerade in der Brigade in Litauen, brauchen wir Material, was zu jeder Zeit überall einsatzfähig ist.
10: Ja, und du hast ja schon gesagt, dass das Nachkommen der Bündnisverpflichtungen hier gerade so ein bisschen auch auf dem Spiel stehen könnte. Ist es denn so, dass es auch die Gefahr gibt oder das Risiko, dass beispielsweise Russland das merkt und ein bisschen diese Abschreckungswirkung darunter leiden könnte?
6: Mit Sicherheit. Also ich bin mir sicher, dass die russische Aufklärung von diesen Problemen bei der Bundeswehr weiß. Das ist kein Staatsgeheimnis. Und ja, die Politik hat eben diese Entscheidung getroffen, Gerätschaften anzuschaffen, und jeder neue Panzer, sagen Verteidigungsexperten auch, der hilft natürlich. Deswegen ist das nicht schlecht, so viel Gerätschaft anzuschaffen. Man muss aber eben auch an die dahinterliegende Instandsetzung, an die Wartung, an die Ersatzteile und so weiter denken. Und da muss man eben Geld ausgeben für Dinge, die man nicht sieht. So, und das ist natürlich für die Politik immer schwierig, Milliarden auszugeben für Dinge, die man gar nicht so wahrnimmt, die eben aus logistischer Perspektive ganz wichtig sind für das Funktionieren einer Armee. Und diese Schwachstellen, die sind Russland sicherlich bekannt.
10: Lass uns mal drauf schauen, wie es überhaupt so weit kommen konnte. Also der Bundestag hat ja dieses Sondervermögen von 100 Milliarden Euro für die Bundeswehr beschlossen. Warum fließt denn gerade überhaupt so viel Geld in die Beschaffung von neuer Ausrüstung?
6: Es ist tatsächlich so, dass die Bundeswehr nach dem Ende des Kalten Krieges kaputt gespart wurde. Das kann man schon so sagen. Also nicht nur Gerätschaften, die nicht in ausreichender Zahl vorhanden waren, sondern auch Liegenschaften, die heruntergekommen sind. Und deswegen gibt es da sehr viel Nachholbedarf. Also diese Massen an Milliarden, ja, 100 Milliarden Sondervermögen, Ausnahme von der Schuldenbremse beim Verteidigungsetat. Das ist wirklich nötig in diesen Zeiten, wenn man sich mit Leuten unterhält, die sich wirklich auskennen, mit Verteidigungsexperten, die sagen, ja, das ist alles, es kommt viel zu spät natürlich, aber jetzt müssen wir eben Gas geben. Und da ist die Politik natürlich schnell verleitbar, sag ich mal, auf die sichtbaren Effekte zu schielen, auf die neuen Gerätschaften und das dahinterstehende ein bisschen zu vernachlässigen. Und deswegen gibt es eben jetzt diese Probleme. Und aus der Bundeswehr ist auch zu hören, also die sagen, klar ist das gut und wichtig, neue Gerätschaften zu kaufen, ja, am Markt, der zurzeit sehr umkämpft ist. Es ist ja nicht nur so, dass Deutschland aufrüstet, sondern natürlich viele andere Staaten auch. Deswegen, ja, ist die Logik erstmal sichern, sichern, sichern an Aufträgen und Gerätschaften, was eben da ist. Aber der beste Panzer nützt nichts, wenn er in der Werkstatt steht oder wenn er erstmal in der Schlange steht, um überhaupt mal in die Werkstatt zu kommen.
10: Würdest du sagen, man hat die Bundeswehr über ihre Verhältnisse schnell wachsen lassen?
6: Definitiv ist das eine Überforderung des Systems, was hier passiert. Also ich glaube, man war sich womöglich nicht bewusst, wie problematisch dieser massenhafte Ankauf, Aufwuchs an neuen Gerätschaften, wie sehr das die bestehenden Strukturen belastet. Also die Hill ist wirklich nur zuständig für die Arbeit am Gerät. Die sind sehr breit aufgestellt, aber kümmern sich eben tatsächlich um die Dienstleistung, um die Reparatur an sich. Dort gibt es eben Facharbeiter, Fachpersonal, Ingenieure, die wissen, wie man solche komplizierten Geräte wie die Panzerhaubitze oder wie den Leopard-Panzer, wie man den repariert und instand hält. Zuständig für die Beschaffung sämtlicher Rüstungsgüter in Deutschland ist das Beschaffungsamt der Bundeswehr mit Sitz in Koblenz. Das ist ein Amt im Geschäftsbereich des Verteidigungsministeriums, also gehört zum Verteidigungsministerium. Und dort wird sich eben um die Beschaffung auch von Ersatzteilen gekümmert.
10: Jetzt ist ja dieses Beschaffungsamt der Bundeswehr mit super viel Geld ausgestattet, um eben neue Systeme und Waffen zu beschaffen. Warum kriegen die das aber nicht so hin, dass es eben dann zu diesen Problemen kommt?
6: Auch da ist wieder genau das Problem, dass auch das Beschaffungsamt zu diesen Strukturen zählt, die über Jahre nicht wirklich effizient aufgestellt waren und überhaupt nicht so viel Geld zur Verfügung hatten. Das ist ein bisschen so, als ob ein Normalverdiener plötzlich den Euro-Jackpot gewinnt und der jetzt auf den ersten Drücker wahrscheinlich auch nicht weiß, wie er mit diesem ganzen Geld umgehen soll. Und das ist jetzt sehr platt gesagt, aber so ungefähr muss man sich das vorstellen. Das ist ein Amt, das plötzlich mit Geld zugeschüttet wird und mit Aufträgen zugeschüttet wird. Wie uns Insider aus der Hill eben sagen, wurde es dort offenbar versäumt, sich um langfristige, belastbare Lieferketten für Ersatzteile zu kümmern. Dass eben ständig ein kontinuierlicher Fluss an den gebrauchten Ersatzteilen an die Hill geliefert wird. So erzählen uns das Führungskräfte aus dieser Firma. Diese langfristigen Lieferverträge, die sind eben ganz zentral, weil die Industrie, die Rüstungsindustrie, muss sich natürlich auch darauf einstellen. Diese Ersatzteile, die müssen in ausreichender Stückzahl produziert werden können. Und dafür braucht die Industrie eben die Sicherheit. Aha, ich weiß, dass der Bund mir dieses Teil über viele Jahre abnehmen wird. Ich habe also eine belastbare Lieferkette, einen belastbaren Vertrag. Und deswegen setze ich auch als Industrie meine Ressourcen dafür ein, diese Ersatzteile jetzt konsequent und dauerhaft zu produzieren.
10: Roman, die Bundeswehr hat ja auch viel Material an die Ukraine abgegeben. Das darf man ja auch nicht vergessen. Könnte auch das ein Grund sein für den Mangel an Ersatzteilen?
6: Natürlich spielt das eine Rolle. Das erzählen uns auch Beobachter aus dem Verteidigungsbereich, dass wir viel Gerätschaft, viele Waffensysteme abgegeben haben an die Ukraine. Denn die sind natürlich dort an der Front im Einsatz, sind großen Belastungen ausgesetzt, müssen dort repariert werden. Das erzählt uns Bastian Ernst.
9: Wir haben das in der Ukraine gesehen, wo unsere Panzerhaubitzen intensivst benutzt wurden und da natürlich an ihr Limit kamen. Und deswegen ist das dann auch eine Gefahr für die Einsatzfähigkeit der Bundeswehr.
6: Dort gibt es dann Partnerschaften zwischen deutschen Rüstungsherstellern und dem ukrainischen Militär. Ja, da gibt es also Kooperationen, Joint Ventures für die Instandsetzung und Reparatur dieser Waffensysteme für die Ukraine. Das passiert teilweise in der Ukraine selbst, teilweise in Nachbarländern. Also auch da gehen sicherlich viele Ersatzteile hin. Nur da muss man sich eben vorher Gedanken drum machen. Ja, also wenn ich ein gewisses Budget habe, beziehungsweise mittlerweile ist es ja fast unbegrenzt, mein Verteidigungsbudget, durch die Ausnahme von der Schuldenbremse, dann muss ich mir eben Gedanken machen, okay, ich unterstütze die Ukraine mit Waffen, das kommt auch unserer Sicherheit zugute, das macht also Sinn. So, das kann aber nicht dazu führen, dass wir hier in Deutschland dann eben nicht mehr genügend Ersatzteile für unser eigenes Gerät haben. Das sind eben genau die Dinge, über die sich eigentlich die Ministeriumsspitze noch viel mehr Gedanken machen müsste.
10: Also kommuniziert denn die Hill nicht an die Ministeriumsspitze, wie du sagst, wie schlecht die Versorgung an Ersatzteilen ihrer Meinung nach ist? Also reden die nicht miteinander?
6: Das scheint ein kompliziertes Verhältnis zu sein, das ist richtig. Hinzu kommt aber noch ein weiterer Faktor. Es gibt nämlich Abstimmungsprobleme zwischen der Hill und der übergeordneten Instanz, nämlich dem Bundesministerium für Verteidigung. Die Hill ist eine hundertprozentige Tochter des Verteidigungsministeriums. Die hat ein eigenes Management, eine eigene Geschäftsführung, untersteht aber sozusagen dem Verteidigungsministerium und dort insbesondere einem Fachreferat. Also das Ministerium ist aufgeteilt, ja, in verschiedene Abteilungen, darunter verschiedene Referate, ganz viele verschiedene Referate. Und in einem dieser Referate sitzen die Experten, die zuständig sind für die Hill. So, und dieses Verhältnis zwischen diesem Fachreferat und dem Hill-Management, das scheint, sagen wir mal, kompliziert bis belastet zu sein. Denn aus diesem Papier, das uns vorliegt, geht hervor, dass dieses Fachreferat im Ministerium offenbar großes Mikromanagement betreibt, sich ständig in Angelegenheiten der Hill einmischt, die eigentlich Aufgabe der Geschäftsführung sind. Das Mikromanagement des Ministeriums scheint so weit zu gehen, dass Angehörige des betreffenden Fachreferats tatsächlich in den Werkstätten der Hill auftauchen und dann einzelnen Arbeiter sagen, was sie zu tun oder zu lassen haben. Das wurde uns so berichtet von Führungskräften der Hill, die das beobachtet haben wollen. dass eben dort Militärs plötzlich an Standorten der Hill auftauchen, die ja teilweise sehr eng dann auf den Liegenschaften der Truppen sind und wirklich mit den einzelnen Arbeitern reden und dann nochmal von oben quasi neue Aufträge vergeben, an der Geschäftsführung, am Management vorbei. Und das ist natürlich nicht Sinn der Sache. So hat man dann anschließend Chaos.
10: Roman, du hast schon mehrfach erwähnt, ihr habt mit mehreren Insidern gesprochen aus der Hill GmbH, auch unter der Hand mit Führungskräften. Und ihr schützt eure Quellen, aber wie äußert sich das Unternehmen denn offiziell zu eurer Recherche?
6: Die Hill hat sich nicht gemeldet. Wir haben die natürlich auch angefragt, aber da kam keine Antwort. Dieses schwierige Arbeitsverhältnis zwischen dem zuständigen Ministerium und der Hill, das wird uns auch bestätigt von Verteidigungspolitikern wie Jens Lehmann von der CDU.
11: Natürlich werden viele kleinteilige Entscheidungen da vom Ministerium oder von den Abteilungen da auch reingetragen in die Hill. Manchmal lässt man die nicht so richtig, sagen wir, in ihren eigenen Managementstätigkeiten laufen. Das sollte man lassen.
6: Er ist Mitglied im Verteidigungsausschuss und sagt im Prinzip, dass dieses ständige Reinregieren des Ministeriums in Angelegenheit des Hill-Managements dazu führt, dass diese Firma ihren mittel- und langfristigen Planungen eigentlich gar nicht mehr nachkommen kann.
11: Ich glaube, dass man die Hill einfach diese Inhouse-Gesellschaften aufwerten sollte, dass man direkt im Ministerium unterhalb des Ministers einfach einen eigenen Geschäftsbereich dafür schaffen sollte, um die Wichtigkeit dieser Firmen auch nochmal hervorzuheben. Und dann wird es laufen.
6: Er sagt im Prinzip, es wäre viel effizienter, wenn die Zuständigkeit für die Hill nicht in einem Fachreferat im Ministerium liegen würde, sondern im Geschäftsbereich des Ministers, also auf einer viel höheren ministeriellen Ebene, damit das ein bisschen kohärenter funktioniert, diese Steuerung der Hill.
10: Und habt ihr das Bundesverteidigungsministerium mit euren Recherchen, mit dem, was euch dazugespielt wurde, konfrontiert? Was sagen die dazu?
6: Die sagen zu den Papieren, die uns zugespielt werden, erstmal nichts. Sie sagen auch nichts zu den Zahlen, die uns vorliegen, zum Beispiel nur noch 50% Einsatzbereitschaft bei der Panzerhaubitze. Sie sagen, das sind geheime Zahlen, da können sie sich nicht zu äußern. Sie sagen nur allgemein grundsätzlich, dass man mit der Hill im Austausch stehe, wie man Prozesse weiter verbessert.
10: Und die Ministeriumsspitze, also Pistorius, sind dem diese Probleme bekannt, diese Probleme bei der Beschaffung der Ersatzteile? Also weiß er davon?
6: Also davon ist auszugehen, dass er das weiß. Dem Ministerium in Berlin ist durchaus bewusst, dass es diese Probleme gibt, dass die Zeitenwende eben ganz massive Auswirkungen hat, auch auf den Bereich Reparatur. Und uns gegenüber spricht man dort etwas beschönigend von Herausforderungen. Aber das heißt, das Problem ist durchaus auch dem Minister klar. Und es gibt auch Bemühungen, die Lage zu verbessern. Zum Beispiel das Beschaffungsamt soll reformiert werden.
13: Der Verteidigungsminister steht mit. Sie bereit für ein kurzes Statement.
14: Ja, vielen Dank, meine Damen und Herren. Ich
6: habe das hat Pistorius angekündigt bei einer Pressekonferenz vor einigen Wochen.
14: Wir werden dafür sorgen, dass das Beschaffungsamt die Truppe künftig schneller einbezieht in das, was dort geschieht. Und wir verbessern darüber hinaus die Zusammenarbeit mit der Industrie.
6: Man will die Strukturen schlanker machen, entbürokratisieren und man will sich auch Lieferanten und Lieferketten noch mal genauer anschauen.
14: Wir werden mehr Kenntnis und Kontrolle haben über Lieferanten und Lieferketten. Auch das ist wichtig bei der Vollziehung der Aufträge, nachdem sie erteilt wurden.
6: Aber es ist eben so, dass das alles in der Regel sehr lange dauert und die Frage ist, haben wir noch so viel Zeit?
10: Und man will ja nicht nur ein gutes Heer, sondern die stärkste Armee Europas. Also das Ziel, das ist ja ein großes. Was ist denn deine Einschätzung? Die Bundeswehr, die will ja bis Ende des Jahrzehnts verteidigungsfähig sein. Darum geht's ja im Großen und Ganzen. Glaubst du, das ist noch machbar mit all dem, was wir jetzt wissen?
6: Es ist eine Herausforderung. Unmöglich ist nichts. Ich glaube, man kann sich das als Ziel setzen, darauf hinarbeiten und einfach so gut es geht versuchen, diese Strukturen anzupassen. Neben den Ersatzteilen braucht man natürlich auch ausreichend Soldaten, Fachpersonal, die dieses Gerät auch bedienen können. So, da sind wir schon beim nächsten Problem, dass es eben nicht ausreichend Fachpersonal gibt, um dieses bestellte Gerät wirklich entsprechend auch auszulasten. Also es brennt an verschiedenen Stellen. Es gibt diesen Hashtag des Verteidigungsministeriums, Beschaffung läuft. Ja, also in der Öffentlichkeit will man signalisieren, euer Geld, das Steuergeld wird gut eingesetzt und es kommt bei der Truppe an. Und das ist im Prinzip auch richtig. Also dieses Geld wird für wichtiges Gerät ausgegeben. Aber diese ganze Struktur dahinter, ob das in den nächsten Jahren wirklich alles so auf Vordermann gebracht wird, wie es sein sollte, ich habe da persönlich meine Zweifel.
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12: Wieder eine lange Fußballnacht. Schottland und Marokko trennten sich 0:1. Und in Philadelphia, da spielen seit einer knappen halben Stunde Titelkandidat Brasilien und Haiti. Flo Winkler verfolgt das Spiel für uns. Gerade ist ein Tor gefallen.
16: Ja, ganz genau. Gerade ist der Treffer gefallen, vor allem für die Brasilianer. Aber es ist ein glücklicher Treffer, denn es ist ein Eigentor des Verteidigers von den Haitianern. Delcroix wird quasi gezwungen nach einem Angriff über Vinicius Junior. Und dann ist Cunha, der Teamkollege, dann im Fünfer noch dabei, der das Ganze dann noch wirklich mit Druck versucht, den Ball aufs Tor zu kriegen. Delcroix will klären und klärt eben ins eigene Tor. Ganz, ganz bitter für die Haitianer, die das bislang so stabil und so gut machen und versuchen, die Brasilianer vom eigenen Tor wegzuhalten. Hat aber alles nicht richtig funktioniert. Wir sehen gleich, dass jetzt mal wieder die obligatorische Trinkpause in dieser jetzt 25. Minute eingehalten wird. In Philadelphia viele, viele haitianische Fans sind mit dabei. Ist ja eine große Community hier in Philadelphia, der US-Stadt, also bei 25 Grad eine schweißtreibende Angelegenheit, aber die Brasilianer tun sich noch bislang sehr schwer, trotz ihrer

0: Sie haben sich sehr, sehr gemüht da drin, immer wieder in eine Abseitsposition geraten. Aber ganz ehrlich, natürlich, das eine Tor wird dieses Spiel jetzt mal deutlich auf den Kopf stellen. Und die Haitianer natürlich müssen mehr ins Risiko gehen. Wie viel sie davon reingehen gegen solche starken und schnellen Brasilianer, das wird sich noch zeigen. Aber aktuell führt Brasilien, der Rekordweltmeister mit 5 Titeln, gegen den Außenseiter, gegen Haiti mit 1:0.
1: Danke, Florian Winkler aus dem ARD-WM-Team. Später in dieser ARD-Infonacht schauen wir auch noch auf die Begegnung Türkei-Paraguay. Und das deutsche Team ist heute Abend dann wieder dran gegen die Elfenbeinküste.

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1: Um 3 Uhr mit Gabriela Kühne. Die Sparpläne der Bundesregierung treffen auch Empfänger von Wohngeld. Sie müssen mit Einbußen rechnen, wie Bundesbauministerin Huberts der Rheinischen Post sagte. Aus der Nachrichtenredaktion Heiko Schneider.
2: Laut Huberts betreffen die Kürzungen alle Wohngeldempfänger. Ein Drittel der Haushalte werde komplett leer ausgehen. Betroffen seien unter anderem Menschen, die wegen ihres Einkommens bisher gerade noch antragsberechtigt seien. Aktuelle Wohngeldbescheide sollen gültig bleiben. Durch die Einschnitte könnten Bund und Länder rund 2 Milliarden Euro einsparen. Die SPD-Politikerin sagte der Zeitung, der Schritt sei bitter, aber nicht anders machbar. Wegen der vielen Krisen habe der Bund eine schwierige Haushaltslage. Über den Gesetzentwurf sollen jetzt die anderen Ministerien beraten.
1: Beim EU-Gipfel sind deutliche Differenzen zwischen den Mitgliedstaaten zutage getreten. Dies gilt besonders bei Fragen des künftigen Haushalts der Europäischen Union sowie bei möglichen Verhandlungen mit Russland. Kanzler Merz erhöhte im Anschluss an das Treffen in Brüssel den Druck in den Haushaltsverhandlungen. Der deutsche Regierungschef verlangte einen akzeptablen, also geringeren Budgetvorschlag. Zum Auftakt des Bundesparteitags der Linken hat die Co-Vorsitzende Schwertner ihre Partei dazu aufgerufen, sich stärker für benachteiligte Gruppen in der Gesellschaft einzusetzen. Die Linken-Chefin kritisierte die von der Bundesregierung geplanten Kürzungen im Sozialbereich und die steigenden Militärausgaben scharf. Als Reaktion kündigte Schwertner wörtlich einen Klassenkampf von unten an. 600 Delegierte beraten bis Sonntag in Potsdam über die künftige Linie der Partei. Auf dem Programm stehen auch Personalentscheidungen. Die bisherige Vorsitzende Schwertner stellt sich zur Wiederwahl. Der Co-Vorsitzende van Aken tritt nicht mehr an. Bei der Fußball-WM ist derzeit einer der Titelfavoriten gefordert. Brasilien spielt aktuell gegen Haiti. Zuvor waren Schottland und Marokko aufeinander getroffen. Aus dem ARD-WM-Team Silke Heine.
3: Marokko gewinnt gegen die Schotten mit 1:0 und verhindert vorerst die große Party der Bravehearts. Die hatten auf den erstmaligen Einzug in die K.O.-Runde gehofft, liegen in der Tabelle nun aber hinter Marokko. Dagegen dürfen die US-Amerikaner feiern. Der Co-Gastgeber folgt nach einem 2:0-Sieg gegen Australien, Mexiko ins 16. Finale. Die deutsche Mannschaft kann ab 22 Uhr unserer Zeit nachziehen. Dafür nötig ein Sieg im 2. Gruppenspiel in Toronto gegen die Elfenbeinküste.
1: Das waren die Nachrichten. Das Wetter in Deutschland. Tagsüber teilweise sonnig, gebietsweise aber auch Schauer und einzelne kräftige Gewitter, vor allem im Bergland und im Osten Unwettergefahr. 23 Grad an der Nordsee bis 38 Grad in Rheinland-Pfalz. Am Sonntag heiter, später Quellwolken und Schauer sowie örtlich Gefahr starker Gewitter. 20 bis 38 Grad. Und die Zeit, es ist 3.03 Uhr.
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4: Zunächst eine amtliche Unwetterwarnung des Deutschen Wetterdienstes. Vom Nordwesten Niedersachsens ziehen schwere Gewitter über die deutsche Bucht zur Westküste Schleswig-Holsteins. Dabei kommt es zu orkanartigen Böen der Windstärke 11, Starkregen um 35 Liter pro Quadratmeter und lokal zu Hagel mit Korngrößen bis zu 2 Zentimetern. Schauen wir auf die Straßen. Entwarnung erstmal für die A59 Köln Richtung Bonn. Kein Falschfahrer mehr zwischen Wahn und Dreieck Bonn-Beuel. Die A1 Bremen Richtung Hamburg ist zwischen Harburg und Stillhorn wegen Bauarbeiten bis Montag ca. 5 Uhr gesperrt. Die A1 Münster Richtung Dortmund ist zwischen Kamen Zentrum.

0: und Kreuz Dortmund-Unna wegen Bauarbeiten bis Montag ebenfalls 5 Uhr gesperrt. Die A3 Nürnberg Richtung Passau ist zwischen Kreuz-Deggendorf und Hengersberg wegen Bauarbeiten bis Montag früh 1 Uhr gesperrt. Jetzt die A27 Walsrode-Bremen zwischen Verden-Nord und Langwedel wird in beiden Richtungen gebaut. Sperrung hier bis Montag 5 Uhr und sie werden umgeleitet über die U52 und die U9. Die A31 Gronau Richtung Oberhausen ist zwischen Schermbeck und Dorsten wegen Bauarbeiten bis Sonntag früh 10 Uhr gesperrt. Die A40 Duisburg Richtung Essen ist zwischen Mülheim-Winkhausen und Heißen in beiden Richtungen bis Montag gesperrt. Die A61 Hockenheim Richtung Ludwigshafen ist zwischen Dreieck Hockenheim und Kreuz Speyer wegen Bauarbeiten bis Montag 5 Uhr gesperrt. Und Berlin, die A111, ist wegen Wartungsarbeiten im Flughafentunnel zwischen Festplatz und Seidelstraße gesperrt. Und das bis 5 Uhr früh in beiden Richtungen.
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0: Willkommen aus dem Studio von NDR Info in Hamburg. Mein Name ist Philipp Kaber. Heute ist Samstag, der 20. Juni. In den Nachrichten haben wir es gerade schon gehört. Parteitag der Linken in Potsdam. Die Linke sieht sich als Partei des Sozialprotests, fordert Umverteilung und eine Abschaffung der Schuldenbremse. Auf ihrem Parteitag will sie einen Gegenentwurf zu den Regierungsplänen präsentieren. Auf der Tagesordnung stehen Innenpolitik, Debatten zu Nahost und es geht auch um Personalien. Zum Auftakt hat Linken-Parteichefin Ines Schwertner zum Klassenkampf von unten aufgerufen. Aus Potsdam, Philipp Eckstein.
2: Es ist ein düsteres Bild, das Linken-Chefin Ines Schwertner zu Beginn des Parteitags zeichnet.
3: Da draußen zieht ein Sturm auf.
2: Sie blickt auf die starken Umfragewerte der AfD und die anstehenden Landtagswahlen in Sachsen-Anhalt, Mecklenburg-Vorpommern und Berlin im September.
3: Die Rechten machen Menschen zu Zielscheiben. Sie setzen Lehrkräfte unter Druck, sie schüchtern Journalistinnen ein, sie wollen Demokratieprojekte austrocknen und Gewerkschaften schwächen. Unsere Büros werden beschmiert, beworfen und angezündet.
2: Schwertner ist stolz darauf, dass die Linke 2025 wieder in den Bundestag eingezogen ist mit 8,8%, dass sich die Mitgliederzahlen auf jetzt 126.000 verdoppelt haben. Doch sie warnt vor zu viel Euphorie. Die Linke und sie müssten ehrlich sein.
3: Für diesen Sturm sind wir noch nicht gewappnet.
2: Parteichefin Schwertner fordert, dass die Linke sich verankert in den Betrieben, Gewerkschaften, der Nachbarschaftshilfe. Sie selbst spricht davon, die Linke müsse ein Steinhaus werden. Aktuell beschreibt sie ihre Partei noch als Holzhaus. Doch es ist nicht nur die Abgrenzung, die erwartete, immer schärfer werdende Auseinandersetzung mit der AfD, die die Linke bei ihrem Parteitag umtreibt. Ein großes Thema sind auch die geplanten Sozialreformen der Bundesregierung von CDU, CSU und SPD. Schwertners Ansatz dazu.
3: Das ist Ihr Klassenkampf von oben, den Sie jeden Tag betreiben. Und deswegen machen wir jetzt Klassenkampf von unten, liebe Genossinnen und Genossen.
2: Viel Applaus in der Halle. Für die Kameras werden Schilder in die Höhe gehalten. Darauf die Botschaften. Merz stoppen und kürzt doch bei den Reichen. Im Mittelpunkt am ersten Tag auch noch Ihr Co-Parteichef Jan van Aken, der dem ARD-Hauptstadtstudio berichtet.
4: Also ein bisschen wehmütig bin ich schon, muss ich sagen. Das hat irre viel Spaß gemacht. War auch sehr, sehr anstrengend und deswegen muss ich jetzt auch aufhören. Deswegen ist es auch in Ordnung aufzuhören. Da muss ich auf meine Gesundheit achten.
2: Van Aken wird aus gesundheitlichen Gründen nicht mehr bei den Wahlen antreten. In der Doppelspitze an der Seite von Ines Schwertner wird sich dann Luigi Pantisano um den Vorsitz bewerben. Doch Van Aken tritt zwar kürzer, er will sich aber weiter einmischen. Auch hier auf dem Parteitag, wenn die Linke über ihr Verhältnis zu Israel debattiert.
4: Das ist ja völlig richtig, dass man jetzt Israel kritisiert für die Kriegsverbrechen in Gaza, dass wir deswegen die Bundesregierung auffordern, keine Waffen zu liefern. Und das kann man machen und gleichzeitig den Antisemitismus hier in Deutschland bekämpfen. Und dieses alles miteinander denken, das ist, glaube ich, meine Anschrift.
2: Sein Bundestagsmandat wird Van Aken behalten und sich dort weiter zu außenpolitischen Themen äußern.
0: Und für den heutigen Samstag stehen dann die Wahlen zum Vorstand an beim linken Bundesparteitag in Potsdam. Bis Sonntag sollen viele Themen verhandelt werden. Die Mitgliederzahl hat sich in den letzten 2 Jahren fast verdoppelt. Das alles unter dem Vorsitz von Ines Schwertner und Jan van Aken, der aus gesundheitlichen Gründen jedoch nicht wieder antritt. Dafür tritt, haben wir gerade schon gehört, der Stuttgarter Luigi Pantisano an. Mit Blick auf den Zulauf an jungen, meist großstädtischen neuen Mitgliedern hat meine WDR-Kollegin Andrea Oster ihn gefragt, wie glaubt er, wird es die Linkspartei verändern, wenn vor allem viele Frauen jetzt neue Themen einbringen?
5: Wir werden am Wochenende sehen. Das zeigt sich schon an den Inhalten und Anträgen, die gestellt werden, dass es da auch ein Stück weit neue Schwerpunktsetzungen gibt. Ich nenne Ihnen mal ein Beispiel. Die vielen neuen migrantischen Mitglieder in der Partei legen zum Beispiel bei vielen Themen den Fokus auf die migrantische Perspektive. Und das ist eine gute Ergänzung und Erweiterung unserer politischen Position.
6: Und da sind Sie ja auch eigentlich ein guter Ansprechpartner, oder? Mit Ihrer migrantischen Biografie.
5: Richtig. Und was ich eben auch mitbringe, ist, dass ich als Kind italienischer GastarbeiterInnen, die ihr Leben lang hart gearbeitet haben, die Perspektive der Arbeiterinnen und Arbeiter mit einbringe, was auch prägt viele unserer Mitglieder, die aktiv sind.
6: Wir müssen an die Werkstore gehen und dort ins Gespräch kommen, haben Sie gesagt. Über was ins Gespräch kommen?
5: Ja, was die Menschen bewegt. Und im Moment ist es ganz viel Wut. Ich war in den letzten Wochen sehr viel in Betrieben unterwegs. Alle sind wütend auf eine Bundesregierung, die keinen Plan hat, außer die Krise, in der wir stecken, wirtschaftlich auf die Beschäftigten abzuwälzen. Mit Ideen wie, man soll 13 Stunden arbeiten oder weiter krank zur Arbeit gehen. Oder übrigens leben wir ja alle irgendwie zu lang und sollen bis 70 arbeiten und dann erst in Rente gehen. Das sind alles Dinge, die die Menschen richtig wütend macht, weil sie buckeln und arbeiten den ganzen Tag und die Bundesregierung scheint nur Verachtung für sie übrig zu haben.
6: Ja, das sagt sich so einfach, ne? Also es wird alles auf die Arbeiter abgewälzt, wir sollen bis 70 arbeiten gehen, aber das ist ja keine ideologische Frage, das ist eine Frage der gesellschaftlichen Veränderung, dass wir wahrscheinlich bis 70 irgendwann arbeiten müssen, um unsere Sozialsysteme am Laufen zu halten. Also nur ideologisch, finde ich, ist zu kurz gegriffen hier, Herr Pantisano.
5: Genau, deswegen könnte man ja direkt ansetzen bei uns Politikerinnen, beispielsweise bei der Rente, indem wir sagen, alle Politiker zahlen in die gesetzliche Rentenversicherung ein. Alle Beamtinnen, alle besonderen Berufsgruppen, die sich gerade daneben davonschleichen und eben privat irgendwo einbezahlen, sollten in die gesetzliche Rentenversicherung einbezahlen. Das würde schon einen großen Beitrag zu leisten, um die Rente beispielsweise abzusichern.
6: Leicht gesagt, aber Sie haben ja eine Diskussion in der eigenen Partei. Da geht es um die Deckelung der Abgeordnetengehälter. Also, dass man sich weniger auszahlt als Abgeordnetengehalt. Das ist ja auch ein gutes Gehalt. Aber da gehen ja einige in Ihrer Partei gar nicht mit. Also ich meine, da stoßen Sie ja sozusagen mit Ihrem sozialen Anspruch schon in den eigenen Reihen an Grenzen.
5: Nein, die Diskussion in der Partei zum Gehaltsdeckel ist eher eine über die Höhe und die Ausgestaltung. Aber wir haben dann einen guten Vorschlag des PVs und soweit ich wahrgenommen habe, da gibt es einen guten Kompromissweg, den wir sicher auch auf dem Parteitag beschließen werden gemeinsam.
6: Wähler und Wählerinnen aus der sogenannten Arbeiterschicht sind ja in den vergangenen Jahren eher zur AfD gewechselt, die ihnen viel verspricht in einfachen Parolen. Diese Wähler und Wählerinnen stören sich nicht an der rechten bis rechtsextremen Ideologie der AfD. Die Linke will Bollwerk gegen den Faschismus sein. Also irgendwie verteufelt man ja fast die Wähler, die man gleichzeitig aber wieder zurückholen will. Wie passt das zusammen?
5: Ja, da müssen wir den Schritt, finde ich, zurückgehen zu den Beschäftigten und zuhören. Und es wird eben so sein, dass sehr viel Wut sich angehäuft hat und die kanalisiert sich eben jetzt gerade in der AfD. Und wir müssen als Linke dort stehen und zuhören und aufgreifen, was diese Wut ist und ihnen auch klar zeigen, dass unsere Alternative, die wir einbringen, eine ist, die die Arbeitnehmerinnen und Arbeitnehmer eher bedenkt, über Mitbestimmung, Mindestlöhne, über eine Gesellschaft, die auf Solidarität basiert und nicht eine, wie die AfD es macht, auf Spaltung und eher eine neoliberale Politik, die sozusagen eher auf Unternehmensseite und der Reichen steht.
6: Jetzt gibt's noch ein Riesenthema, was schon lange durch die Linkspartei wabert. Sie werden wissen, nach was ich Sie jetzt frage. Und zwar der Umgang mit Antisemitismus. Die offiziell klare Abgrenzung, die Sie ja vornehmen wollen von Seiten des Vorstands gegen Antisemitismus, kollidiert aber mit Aussagen, die sich zum Beispiel in Foren der Linksjugend finden. Das hat eine Recherche des Bayerischen Rundfunks gezeigt. Was heißt das für Sie? Also welche Konsequenzen ziehen Sie daraus?
5: Also erstmal muss man festhalten, da bin ich auch froh drüber, dass die Spitze der Linksjugend sich klar distanziert hat von den Äußerungen und auch Konsequenzen gezogen hat. Zum anderen müssen wir als Linke und auch die Linksjugend klar machen, dass Antisemitismus in unserer Partei keinen Platz haben darf. Und ich erwarte, dass in Zukunft, wenn solche Äußerungen in irgendwelchen Chats von Mitgliedern in irgendeiner Weise geäußert werden, wir da konsequent dagegen vorgehen.
6: Was heißt konsequent dagegen vorgehen? Also zum Beispiel Hamas und Hisbollah wird verharmlost, dann ist das ja auch schon Antisemitismus. Aber welche Konsequenz hat das dann?
5: Naja, Konsequenz ist erstmal, dass man das klar benennt und deutlich macht, dass auch klar gemacht wird, was da unsere Position ist und warum das falsch ist. Und zum anderen muss man dann in letzter Konsequenz eben auch entscheiden, ob so jemand in der Partei dabei sein kann oder nicht. Mhm. Wir haben in der Linksjugend aber eben auch die Situation, dass wir viele, viele junge Menschen haben, die Fragen haben, die eben auch vielleicht Sachen und Äußerungen tätigen, wo man aber auch schon nochmal eine Chance geben muss, zu sagen, wir gehen ins Gespräch und klären darüber auf, warum bestimmte Aussagen falsch sind oder nicht. Das muss man in dem jeweiligen Fall immer betrachten. Aber an der klaren Linie und Haltung, die wir da als Partei haben, darf es keine Zweifel geben.
0: Sagt Luigi Pantisano. An diesem Wochenende möchte er Parteichef der Linken werden.
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0: Wie sieht das Bundeskanzleramt von innen aus? Wie arbeiten die Ministerinnen und Minister? An diesem Wochenende gibt es wieder die Möglichkeit, das herauszufinden. Es wird voll im Regierungsviertel in Berlin, denn die Bundesregierung lädt zum Tag der offenen Tür. Es gibt Führungen, Dialoge und drumherum ein großes Programm, wie Theo Steinbach berichtet.
7: An diesem Wochenende wird es wohl wieder heißen:
8: Herzlich willkommen im Bundeskanzleramt. Ich freue mich sehr, dass Sie da sind.
7: Friedrich Merz beim Tag der offenen Tür im letzten Jahr. Dieses Wochenende laden er und sein Kabinett wieder ein, einen Blick hinter die Kulissen der Bundesregierung zu werfen. Das Kanzleramt, das Bundespresseamt und alle Ministerien haben geöffnet und bieten ein buntes Programm an, wie Regierungssprecher Sebastian Hille sagt.
9: Der Tag der offenen Tür richtet sich an alle Bürgerinnen und Bürger, die schon immer mal wissen wollten, wie es hier eigentlich so aussieht im Regierungsviertel, wie auch Büros von Minister aussehen, wie der Bundeskanzler zu seinen Terminen kommt, wie es bei einem Staatsbesuch zugeht.
7: Und neben den klassischen Führungen und Politikergesprächen gibt es auch Bands, Diskussionsrunden und Mitmachprogramme. Im Finanzministerium macht zum Beispiel der Zoll eine Auktion. Im Auswärtigen Amt kann man sich als Dolmetscher probieren. Das Highlight für viele ist aber natürlich der Ort, an dem der Bundeskanzler arbeitet.
9: Der Hubschrauber des Bundeskanzlers, mit dem der unterwegs ist, den kann man sich ganz aus der Nähe angucken. Ansonsten im Kanzleramt haben wir ein Planspielkabinett. Die Besucherinnen und Besucher können also in die Rolle einer Ministerin, eines Ministers schlüpfen und selbst erleben, wie politische Entscheidungen im Bundeskabinett getroffen werden.
7: Das Kanzleramt als das Highlight, das sehen Merz-Leute im Kabinett natürlich ganz anders. Sie alle wollen möglichst viele Besucherinnen und Besucher anlocken. Allen voran Forschungsministerin Dorothee Bär.
10: Wir haben natürlich das spannendste Programm von allen. Wir haben echte Astronautinnen und Astronauten da. Da können die Besucher hautnah ins Gespräch kommen. Ja, und dann kann man natürlich auch mein Büro besichtigen. Das ist auch immer ganz schön. Und es zwingt mich dann dazu, auch nochmal schön aufgeräumt zu haben. Und da kann ja jeder mal am Samstag und am Sonntag schauen, ob das funktioniert hat.
7: Also nochmal schnell den Schreibtisch sortieren und die geheimen Akten verstecken, bevor dann Besuchergruppen durch die Büros der Ministerinnen und Minister strömen. Ungefähr 100.000 Menschen werden insgesamt erwartet. Laut dem neuesten ARD-Deutschland-Trend sind nur 12% der Deutschen zufrieden mit der Arbeit der Bundesregierung. So ein buntes Wochenende wird natürlich auch dafür genutzt werden, Werbung für die eigene Arbeit zu machen. Und es soll auch ein bisschen Transparenz schaffen, findet Familienministerin Karin Prien.
11: Das macht unsere Demokratie auch mit aus, dass Bürgerinnen und Bürger unsere Arbeit verfolgen können und dann auch eben mal ganz physisch in einem Ministerium vorbeischauen können.
7: Also die Menschen kommen mal nah ran an die vielleicht sonst so weit weg wirkende Bundesregierung. Das ist laut Entwicklungsministerin Rem Alabali Radovan auch für die Politik relevant.
12: Mir ist es total wichtig, Politik nahbar zu machen. Ich finde, es ist entscheidend, dass die Bürgerinnen und Bürger auch die Möglichkeit haben, hinter die Kulissen zu blicken und zu sehen, was wir eigentlich genau tun und sich zu informieren. Und dazu ist der Tag der offenen Tür eine perfekte Gelegenheit.
7: Deshalb soll der Tag der offenen Tür sich auch nicht nur an Politik-Nerds richten. Es soll ein Familien-Event sein.
0: Der Tag der offenen Tür der Bundesregierung. Deutschland braucht mehr bezahlbare Wohnungen, vor allem in den Ballungsräumen. Das ist zwar nicht neu, wohl aber der Vorschlag des Wohnungskonzerns Vonovia. Der will günstiger und schneller bauen, indem einfach bei den Standards Abstriche gemacht werden. Keine Balkone zum Beispiel, weniger Lärmschutz. Till Ganswind hat Stimmen eingeholt, wie man das in Mitteldeutschland sieht.
13: Matthias Wulff holt etwas weiter aus, wenn er über den Wohnungsmarkt in den Metropolen Leipzig und Dresden spricht. Es seien in den vergangenen Jahren mehr Menschen in die Städte gekommen, als man erwartet habe, so der Vonovia-Sprecher für Sachsen und Thüringen. Der Bedarf sei groß, die Preise hoch, die Rahmenbedingungen hätten sich verschärft, so Wulff.
14: dann muss man eben an ganz vielen Stellschrauben drehen. Und da kann natürlich ein Ansatz auch sein, zu sagen, welche Standards brauchen wir an welcher Stelle wirklich unbedingt.
13: Es sei weiter das Ziel, der Vonovia Wohnraum zu schaffen, der bezahlbar ist. Auch für normale Leute wie Krankenschwestern oder Verkäuferinnen solle Wohnen in der Stadt erschwinglich sein, so Wulff. Es bestehe in der Branche Einigkeit darüber,
14: dass wir in Deutschland einen sehr hohen Standard haben, sehr hohe Ansprüche auch haben. Und man sollte sich das doch genau angucken, ob man nicht hier und da das ein wenig abschwächen kann.
13: Die Logik dahinter: niedrigere Standards senken die Kosten für Neubauten, günstigere Neubauten machen niedrigere Mieten möglich. Lärmschutz spielt für Wulff da keine zentrale Rolle. In vielen Platten oder Altbauten höre man schließlich auch, wenn der Nachbar von einem Raum in den nächsten gehe. Ein Punkt, bei dem Florian Bau vom Mieterverein Dresden entschieden widerspricht.
15: Das haben wir ganz häufig bei uns in der Beratung, wenn die Leute in diesen Häusern aus den 50er Jahren oder auch gerne so zur Jahrhundertwende wohnen, was da für Leidensdruck entsteht, wenn ich jedes Geräusch, jeden Schritt, jeden Nieser meines Nachbarn höre. Das möchte keiner mehr und wir sind sehr froh, dass es sowas in einem Neubau eben aufgrund der bestehenden Vorschriften nicht mehr gibt.
13: Darüber hinaus habe die Vonovia aber grundsätzlich recht mit ihrem Vorstoß zur Bau. Er sei selten einer Meinung mit dem Konzern, Neubau sei aber ein Baustein, den man fördern müsse.
15: Wenn ich heutzutage meine Wohnung in Dresden verliere, dann ist das ein Armutsrisiko, weil die neue Wohnung, wenn ich denn eine finde, was nicht gesagt ist, dass ich das schaffe, dann wird die neue Wohnung definitiv massiv teurer werden.
13: Man könnte also durchaus überlegen, welche Baustandards wirklich nötig sind, sagt Bau. Bezahlbarer Wohnraum ist für ihn wichtiger als der breite Zugang der Bevölkerung zu Komfort. Dass der Preis die zentrale Rolle für die Bürgerinnen und Bürger spielt, zeigt auch eine Erhebung des Meinungs- und Sozialforschungsinstituts Ipsos. Robert Grimm leitet dort die Politikforschung für Deutschland. Er sagt,
16: da sind 71% der Menschen der Meinung, dass momentan einfach viel zu wenig gemacht wird und dass eine der großen Herausforderungen auch sehr, sehr hohe Mieten sind. Das war bei 65% der Bürgerinnen und Bürger der Fall.
13: Außerdem herrsche unter den Befragten große Einigkeit darüber,
16: dass die Politik auf der einen Seite wirklich den sozialen Wohnungsbau ankurbeln soll, also sprich, man dort auch Verantwortung trägt und Initiativen ergreift und auf der anderen Seite aber auch den Mietmarkt reguliert.
13: Nur 17% seien mit dem Neubaugeschehen in Deutschland zufrieden, sagt Grimm. Unter 31 untersuchten Ländern sei das der drittschlechteste Zustimmungswert.
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0: Heute vor 50 Jahren fand das Finale der Fußball-EM 1976 statt. Dieses Spiel endete mit einem denkwürdigen Elfmeterschießen. Norbert Kunze nimmt uns nochmal mit nach Belgrad.
17: Vergleichen Sie bitte die Zeit, meine Damen und Herren.
18: Es ist genau 20.15 Uhr.
17: Das Endspiel um die Europameisterschaft hat begonnen.
18: Ein sommerlicher Sonntagabend im Stadion Roter Stern. Pünktlich pfeift Schiedsrichter Gunella das Finale zwischen der Tschechoslowakei und der Bundesrepublik Deutschland an.
17: Ich kann mir vorstellen, dass sehr viele Zuschauer heute vor dem Bildschirm sind in Deutschland und es ein Familienabend ist.
18: Die Temperaturen mild, der Rasen trocken, die deutsche Mannschaft ausgelaugt, die GSSR hingegen spielfreudig. Das technisch und taktisch offensiv eingestellte Team geht 2:0 in Führung. Reporter Ernst Huberti erkennt,
17: die deutsche Mannschaft scheint es sich wieder einmal schwer machen zu wollen.
18: Erst in der allerletzten Sekunde der regulären Spielzeit gelingt Bernd Hölzenbein der Ausgleich für die BRD. Da die Verlängerung keine Tore bringt, muss erstmals in der Geschichte eines internationalen Turniers ein Elfmeterschießen über Sieg oder Niederlage entscheiden.
17: Meine Damen und Herren, keines der Spiele ist bisher ohne Verlängerung vor sich gegangen. So also auch dieses nicht.
18: Alle Schützen treffen. Dann kommt Uli Hoeneß, Außenstürmer des FC Bayern München.
19: Ich wollte eigentlich nicht schießen, dann kam der Franz Beckenbauer zu mir als Kapitän und gesagt, Uli, ich schieße auch nicht gern, aber du musst schießen, du musst schießen. Und dann habe ich gesagt, na gut, wenn du meinst, dann schieße ich halt.
18: Meterweit fliegt der Ball über das Tor, hinein in den Nachthimmel über Belgrad.
19: Ich habe ihn halb links oben in den Winkel hauen wollen und wo er schlussendlich gelandet ist, wissen wir.
18: Hoeneß wird das Stigma des Scheiterns nicht mehr los, sieht sich der Häme der Öffentlichkeit und Presse ausgesetzt. Sein Schuss wird zu einer Chiffre fürs Versagen, die Nacht von Belgrad sein Albtraum. Doch dieses Drama ist noch nicht vorbei. Auf Tragik folgt Sekunden später die Heldengeschichte.
20: Panenka.
18: Antonín Panenka, ausgefuchster Zauberfuß der CSSR, legt sich den Ball auf den Punkt, läuft kurz an und luppt das Leder listig, locker, lässig in die Mitte des Tores, während Sepp Maier verzweifelt nach links hechtet.
20: Goal! Goal! Zwe Meistri Europi!
21: Das schien mir die einfachste Lösung, wie ich den Ball ins Tor schießen konnte. Bis dahin kannte das praktisch niemand, aber für mich war das 1000%ig sicher. Ich hatte das sehr gut einstudiert.
18: Ein Elfmeterpunkt im Stadion Roter Stern vereint zwei Bestimmungen in jener fußballhistorischen Nacht von Belgrad. Das Versagen des Uli Hoeneß und die Geburt des Panenka-Elfmeters am 20. Juni 1976, einem sommerlichen Sonntagabend. Heute, vor 50 Jahren.
0: Das war der Stichtag von Norbert Kunze.
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0: Vorweg nochmal das Ergebnis. Schottland-Marokko, diese Partie endete vorhin 0:1. Marokko spielt zum Abschluss in Gruppe C gegen Haiti und Schottland muss gegen Brasilien bestehen. Ja, und genau diese beiden Teams, Brasilien und Haiti, spielen gerade in Philadelphia und Florian Winkler hat für uns das Spiel im Blick. Wie schlägt sich denn Haiti als Außenseiter?
23: Ja, bis zur, sagen wir mal, 23. Minute sah das gar nicht schlecht aus, was Haiti da auch vor allem defensiv gezeigt hat gegen die hochfavorisierte Seleção, die brasilianische Nationalmannschaft. Aber dann eben Matheus Cunha zur Stelle nach einem Angriff über die linke Seite, drückt den Ball ein bisschen mit Hilfe von der Nummer 5 vom Innenverteidiger Del Croix über die Linie 1-0. Und das war so ein bisschen der Öffner und der Befreiungsschlag im wahrsten Sinne des Wortes für die Brasilianer, die dann in der 36. wieder durch Cunha nachlegen konnten. Und dann eben gerade bis zur Pause, nämlich jetzt hier in Philadelphia, Vinicius Junior mit einem super Solo über die halblinke Position. Abschluss mit der rechten Innenseite dann zum 3-0 Pausenstand. Carlo Ancelotti kann ganz entspannt erstmal in die Kabine gehen. Die Kräfteverhältnisse sind komplett klargezogen. Brasilien schiebt sich auch mit diesem Zwischenstand aktuell in dieser Gruppe sogar auf Rang 1, wird seinem Ruf und seinen Ansprüchen dann auch ein Stück weit gerecht, denn es geht natürlich klar für den Rekordweltmeister. 5-mal haben sie die Weltmeisterschaft schon gewinnen können, die Brasilianer, einfach klar um Titel Nummer 6. Es geht jetzt ab in die Kabine, es wird sich erfrischt, es wird sich so ein bisschen wieder locker gemacht. Da warten nochmal zweite 45 Minuten auf die Mannschaft, auf die Seleção vom Zuckerhut, aber klar ist, 3-0 ist die Führung. Da wird nichts mehr passieren, Haiti muss sich da geschlagen geben. Es ist nicht zu erwarten, dass die Inselkicker da wieder irgendwie zurückkommen. 3-0 also zur Pause für Brasilien.
0: Dann gucken wir nochmal auf das erste Spiel dieser langen Fußball-WM-Nacht. Erstmal vielen Dank, Flo Winkler aus dem ARD-WM-Team. Co-Gastgeber USA hat auch sein zweites Spiel gewonnen und damit einen großen Schritt Richtung Gruppensieg gemacht. Alex von Kutschkowski.
24: Ja, nach dem 4:1 zum Auftakt gegen Paraguay haben die Amerikaner auch Australien besiegt. Vor knapp 67.000 Zuschauern im ausverkauften Lumen Field in Seattle gab es ein umjubeltes 2:0. Und es ging gleich richtig gut los für das US-Team. Schon nach 11 Minuten stand es 1:0.
25: Richards auf halblinks drüber, lässt Ream direkt weiterlaufen. Der linke Seite schon vorbei, am Flügel schon drinnen im 16-Meter-Raum, im Zentrum, da wartet Pepi, Schuss, Tor! Eigentor Cameron Burgess.
24: Und kurz vor der Pause legten die Amerikaner dann auch noch das 2:0 nach. Durch Alex Freeman in der 44. Minute. Die USA haben sich damit bereits sicher für die WM-Zwischenrunde qualifiziert. In der Finalserie der Basketball-Bundesliga hat Alba Berlin ein entscheidendes fünftes Spiel erzwungen. Die Berliner setzten sich im vierten Duell der Best-of-Five-Serie mit 71-61 durch und glichen damit zum 2:2 aus. Nicolas Hillmann berichtet.
26: Der Wahnsinn geht weiter in dieser Finalserie um die deutsche Basketballmeisterschaft. 9.000 Zuschauer sahen ein verrücktes Spiel, Offensivspektakel im ersten Viertel. Dann kam die Defensive bei beiden Mannschaften und zu Beginn des dritten Viertels, da sahen die Bayern eigentlich schon wieder sichere Sieger aus, führten mit 10 Punkten Vorsprung und brachen dann komplett ein. Alba merkte das, Alba traf vor allen Dingen aus der Distanz. Die Berliner gingen in Führung und gaben diese Führung nicht mehr her. Die Entscheidung wird also am Sonntag fallen beim 5. Finale, das dann wieder in München ausgetragen wird. Denn Alba Berlin schlägt die Bayern im 4. Finale 71-61.
24: Vom Basketball zum Tennis. French Open-Sieger Alexander Zverev hat seine Siegesserie weiter fortgesetzt. In Halle-Westfalen, dem wichtigsten deutschen Rasenturnier, gewann der Hamburger im Viertelfinale mit 7-6 und 7-6 gegen den Belgier Raphael Collignon. Das war bei tropischen Temperaturen von über 30 Grad ein hartes Stück Arbeit.
2: Super, super Gegner, er hat wirklich wahnsinnig gespielt und deswegen bin ich froh, dass ich in zwei Sätzen gewonnen habe, weil es hätte auch in die andere Richtung gehen können, aber ich habe in den wichtigen Momenten und entscheidenden Momenten doch dann ein paar Punkte besser gespielt.
24: Im Halbfinale heute trifft Zverev, der das Rasenturnier in Halle noch nie gewinnen konnte, jetzt auf den Amerikaner Taylor Fritz. Und auch im zweiten Halbfinale kämpft ein Deutscher um den Einzug ins Endspiel. Daniel Altmaier gewann sein Viertelfinale gegen Daniil Medvedev aus Russland mit 6-4, 6-7 und 6-4 und bekommt es nun in der Vorschlussrunde mit Francis Tiafoe zu tun, ebenfalls ein Amerikaner. Zum Abschluss noch ein Blick auf die Leichtathletik, auf die Diamond League, die wichtigste internationale Serie. Die sollte eigentlich im Mai mit einem Meeting in Doha beginnen, das musste aber kriegsbedingt verschoben werden. Nun ist es nachgeholt worden. Aus deutscher Sicht im Mittelpunkt die Hindernisläuferin Gesa Krause. Die möchte sich in EM-Form bringen. Jan Möller hat den Wettkampf verfolgt. Wie gut ist sie denn schon drauf?
3: Ja, ziemlich gut ist sie drauf. Sie ist in Doha nicht über die 3000 Meter Hindernis, sondern über die 1500 Meter gestartet, um sich erstmal so langsam die Tempohärte zu holen. Und da konnte sie gegen internationale Top-Konkurrenz natürlich nicht um den Sieg mitlaufen, aber die Zeit, die war stark. 4:04:28, persönliche Bestzeit. So ganz nebenbei hat sie damit Platz 4 belegt, hinter drei Äthiopierinnen. Also die Form, die stimmt. Als nächstes geht's in Zagreb über die 3000 Meter und dann erst über die Paradestrecke, die 3000 Meter Hindernis. Und da würde sie dann auch gern im August in Birmingham ihre fünfte EM-Medaille holen.
24: Das nächste Diamond League-Meeting steigt Ende kommender Woche in Paris.
0: Der Sport. Vielen Dank, Alex von Kutschkowski.
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4: Um 3.30 Uhr mit Gabriela Kühne. Bundesbauministerin Huberts rechnet offenbar mit schwerwiegenden Folgen durch geplante Einsparungen beim Wohngeld. Huberts sagte der Rheinischen Post, die Kürzungen würden leider alle bisherigen Empfänger betreffen. Aus der Nachrichtenredaktion Marei Beermann.
5: Ein Drittel der bisherigen Wohngeldhaushalte werde so wörtlich rausfallen. Betroffen seien unter anderem Menschen, die aufgrund ihres Einkommens bislang gerade noch antragsberechtigt seien. Aktuelle Wohngeldbescheide, die stets befristet erteilt werden, sollen bis zu ihrem Auslaufen ihre Gültigkeit behalten, so Huberts. Am Jahresende 2024 haben laut Zahlen des Statistischen Bundesamtes in Deutschland mehr als 1,2 Millionen Privathaushalte Wohngeld bezogen.
4: Frankreichs Präsident Macron kritisiert die von Deutschland und anderen EU-Ländern geplanten Abschiebezentren außerhalb der Europäischen Union. Er glaube nicht, dass das unseren Prinzipien entspreche, sagte Macron beim EU-Gipfel in Brüssel. Außerdem habe er noch nie ein Abschiebezentrum in einem Drittland gesehen, das funktioniert. Das EU-Parlament hatte am Mittwoch die sogenannte Rückführungsverordnung gebilligt, die mehr Abschiebungen aus der Europäischen Union ermöglichen soll. Sie erlaubt es Mitgliedstaaten, Abschiebezentren außerhalb der EU einzurichten. Als mögliche Standorte gelten Länder wie Ruanda, Uganda oder Usbekistan. Die Bundeswehr schließt bei der Besetzung der Litauen-Brigade nicht aus, Soldaten auch zu verpflichten. Heeresinspekteur Freuding nannte in der Welt als oberstes Ziel, die volle Einsatzbereitschaft der Brigade im kommenden Jahr zu erreichen. Der Generalleutnant betonte, dazu werde am leitenden Prinzip der Freiwilligkeit festgehalten und dort, wo erforderlich, auch um verpflichtende Maßnahmen ergänzt. Deutschland reagiert mit der Aufstellung der Panzerbrigade auf die wachsende Bedrohung der NATO durch Russland. Aktuell sind dort bereits 1800 Bundeswehrsoldaten stationiert. Die Mehrheit der Deutschen steht beim Neubau von Rechenzentren skeptisch gegenüber. Das hat eine repräsentative Umfrage des Instituts YouGov für die Welt am Sonntag ergeben. Aus der NDR-Nachrichtenredaktion Christiane Rüther.
5: Gut 70% der Befragten haben konkrete Sorgen geäußert. Besonders häufig genannt werden Bedenken wegen des steigenden Stromverbrauchs und damit auch mögliche Auswirkungen auf den Strompreis, aber auch der Wasserverbrauch für die Kühlung der Rechner. Ein weiterer Kritikpunkt, die potenzielle Belastung der lokalen Stromnetze durch die Rechenzentren. Einige der Befragten kritisieren auch mögliche Auswirkungen auf das Klima, Belastungen für die Anwohner und eine wachsende Abhängigkeit von großen Technologieunternehmen.
4: Das Wetter in Deutschland. Tagsüber teilweise sonnig, gebietsweise aber auch Schauer und einzelne kräftige Gewitter, vor allem im Bergland und im Osten Unwettergefahr. 23 Grad an der Nordsee bis 38 Grad in Rheinland-Pfalz. Am Sonntag heiter, später Quellwolken und Schauer sowie örtlich Gefahr starker Gewitter. 20 bis 38 Grad. Das waren die Nachrichten.
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0: Aktuell mit nur einer Meldung. Die A5 Kassel Richtung Frankfurt ist zwischen Ohmtal-Dreieck und Homberg nach einem Unfall gesperrt. Weiterhin gute Fahrt.
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0: Mit Philipp Kaver. Es sind 14 Punkte, die den Frieden bringen sollen. Die Absichtserklärung, die Donald Trump im Schloss von Versailles unterzeichnet hat. Doch besiegelt dieses Papier, das der US-Präsident als Erfolg verkaufen will, nicht in Wirklichkeit seine Niederlage und Teherans Triumph? Um diese Frage geht es jetzt im NDR-Info-Podcast Streitkräfte und Strategien. Heute mit Kai Küstner und Stefan Niemann.
6: Niemand hat die Absicht, wieder militärisch anzugreifen oder auch nur mit Gewalt zu drohen. So steht es sinngemäß in der Rahmenvereinbarung zwischen den Kriegsparteien USA und dem Iran. Dass Israel an den Verhandlungen nicht direkt beteiligt war, sich aber im Libanon im Kampf gegen die Hisbollah-Terroristen an die Waffenruhe halten soll, das stellt sich bereits als schwer zu überwindendes Hindernis auf dem Weg zu einem Friedensabkommen heraus. Das israelische Militär teilte am Freitag mit, die Streitkräfte hätten in der Nacht Ziele im Süden des Nachbarlandes angegriffen. Auch die libanesische Schiitenmiliz Hisbollah berichtete von schweren Gefechten in dem Gebiet, Kai.
7: Ja, das israelische Militär teilte weiter mit, es seien auch Ziele in der BKA-Ebene im Ostlibanon angegriffen worden. Die staatliche libanesische Nachrichtenagentur NNA meldete, es seien mindestens 18 Menschen bei israelischen Luftangriffen getötet worden. Und das israelische Militär gab den Tod von 4 Soldaten im Südlibanon bekannt. 5 weitere seien bei einem Drohnenangriff verletzt worden. Dabei sieht ja eigentlich das Rahmenabkommen zwischen den USA und dem Iran, du hast es gerade schon ausführlich angekündigt, ausdrücklicher ein Kriegsende, Zitat, an allen Fronten vor.
6: Ja, und dieses Papier ist die Grundlage für die nun maximal 60-tägigen Verhandlungen und hat weltweit für, ja, gelinde gesagt, Erstaunen gesorgt. Die meisten Beobachter und Analysten sehen die Rahmenvereinbarung als einen Triumph für das Regime in Teheran. Warum eigentlich, Kai?
7: Na, ich denke, weil es dem militärisch ja eigentlich unterlegenen Iran, der etliche Köpfe seiner politischen, geistlichen und militärischen Führung verloren hatte, eben nicht nur gelungen ist, den Krieg durchzuhalten, sondern die Mullahs haben den USA und ihrem ungeduldigen Präsidenten überraschend weitreichende Zugeständnisse jetzt abgerungen. Ein paar Beispiele. Die Sanktionen sollen aufgehoben werden, steht da in diesen 14 Punkten. Das Land darf wieder Öl exportieren. Die eingefrorenen Vermögenswerte werden freigegeben und der Iran soll...
0: Kurz einmal unterbrechen für einen aktuellen Gefahrenhinweis. Achtung, Falschfahrer auf der A573 Neuenahr-Ahrweiler. Zwischen Bad Neuenahr und Dreieck Bad Neuenahr-Ahrweiler kommt Ihnen ein Falschfahrer entgegen. Fahren Sie äußerst rechts und überholen Sie nicht. Auf der A573 Bad Neuenahr-Ahrweiler zwischen Bad Neuenahr und Dreieck Bad Neuenahr-Ahrweiler ist ein Falschfahrer unterwegs. Vorsicht dort bitte in beiden Richtungen. Und jetzt weiter mit dem Podcast Streitkräfte und Strategien.
6: Inneren Angelegenheiten einzumischen, also etwa einen Regime-Change zu fordern, wie US-Präsident Trump es ja zu Beginn des Krieges getan hatte. Wir hatten darüber berichtet hier. Und unter Souveränität, da verbucht der Iran auch sein Atomprogramm. Teheran hat lediglich bekräftigt, keine Atomwaffen anzustreben. Auf der zivilen Nutzung der Kernenergie beharrt es. Und über die angeblich rund 400 Kilogramm hoch angereichertes Uran, das noch im Land sein soll, werde dann mit der Internationalen Atomenergiebehörde zu reden sein. Eventuell wird das Material verdünnt, heißt es.
7: Und da ist eben noch nichts geklärt. Das ist jetzt Verhandlungssache. Und auch das iranische Raketenprogramm des Regimes und die Massenproduktion von Kamikaze-Drohnen, die werden ja gar nicht erwähnt in diesen 14 Punkten.
6: Genau, die kommen im Rahmenabkommen nicht vor. Übrigens auch nicht Teherans Proxys, also die vom Iran finanzierten, bewaffneten und faktisch wohl auch kontrollierten Terrornetzwerke Hamas und Hisbollah, mit deren Hilfe die Mullahs die Golfregion seit Jahrzehnten destabilisieren, den Libanon de facto ja beherrschen und den Erzfeind Israel bedrohen und attackieren. Wobei auch die Houthi im Jemen ja noch geholfen haben. Ich hätte erwartet, Kai, dass die USA dem Iran wenigstens abverlangen, solchen Stellvertreterkriegen und der Unterstützung von Terrororganisationen abzuschwören.
7: Was uns ja dann zur Kernfrage führt, warum hat sich Donald Trump um alles in der Welt nach den militärisch ja zunächst so erfolgreichen Schlägen gegen das Regime in Teheran und nach massivsten Drohungen mit so wenig abspeisen lassen? Die Verhandlungsposition der USA ist doch jetzt eigentlich deutlich schlechter als vor dem Krieg, oder siehst du das anders?
6: Nee, genau so ist es, Kai. Die hatten ja schon mal verhandelt und Irans Führung hat es eben nicht nur vermocht, über die Libanon-Frage einen Keil zwischen die Verbündeten und ja auch Befreundeten Trump und Netanyahu zu treiben. Sie hat auch den Hebel von Hormus für sich entdeckt, also die Möglichkeit, die Kriegsgegner und mit ihnen die ganze Weltwirtschaft in Geiselhaft zu nehmen an dieser Meerenge. Und im diesbezüglichen Punkt 5 der Absichtserklärung legt sich Teheran interessanterweise lediglich fest, die sichere Durchfahrt von Handelsschiffen zu gewährleisten und, jetzt kommt's, Kai, für 60 Tage kostenlos zu halten. Klarer kann man nicht machen, dass die Mullahs nach dieser Frist eine Maut für die Fahrt durch die Meerenge kassieren wollen, ob mit oder ohne den Oman.
7: Es bleibt also die Trump-Frage offen, warum gibt ein sonst ja eher zum Größenwahn neigender so klein bei?
6: Ja, ich teile deine Verwunderung darüber, Kai. Der US-Präsident hasst wirklich nichts mehr als schwach zu wirken oder gar als Loser, als Verlierer dazustehen. Aber genau das droht ihm ja nun zu Hause für die zweite Hälfte seiner Amtszeit. Die Kongresswahlen im November, die rücken näher. Der Nahostkrieg ist bei den Amerikanern bekanntlich vor allem wegen der steigenden Spritpreise unpopulär. Und der innenpolitisch instinktsichere Trump weiß ganz genau, wenn er die Midterms-Wahlen verliert und damit die Mehrheiten im Kongress, dann ist er politisch erledigt. Eine lame duck, sagen die Amerikaner, eine lahme Ente. Das will er mit aller Macht verhindern und anders kann ich mir nicht erklären, dass Trump für dieses Rahmenabkommen mit dem Iran lauter Bedingungen zugestimmt hat, die für die USA eigentlich inakzeptabel sein müssten.
7: Zumindest war der Iran auch vor diesem Waffenstillstand immer noch schlagkräftig genug, dass er in der Region und in der Straße von Hormuz ja Angst und Schrecken verbreiten konnte. Es gibt ja diesen Satz des Ex-Außenministers Henry Kissinger, der mal gesagt hat, wenn der Schwächere nicht verliert, ist er eigentlich der Gewinner. Und das scheint mir in diesem Fall durchaus zutreffend. Also ohne Zweifel hat Donald Trump aus der Stärke der Supermacht nicht viel gemacht. Kein Triumph für die USA, keine Befreiung von iranischem Terror und auch eben kein Regimewechsel in Teheran.
6: Ja, und vergessen wir nicht, was der US-Präsident dem unterdrückten iranischen Volk vollmundig zugepostet hatte, nachdem im Januar die Proteste gegen das Regime brutal und blutig niedergeschlagen worden waren.
8: Iranische Patrioten, protestiert weiter. Hilfe ist auf dem Weg. Macht den Iran wieder großartig.
6: Wochen später folgten Ende Februar die israelisch-US-amerikanischen Luftangriffe auf militärische Ziele, auf die Revolutionsgarden, auf die gesamte Machtbasis der Mullahs. Ayatollah Khamenei und viele andere Köpfe der Führung wurden gezielt getötet. Doch das Regime hielt stand, trotzte den Angriffen und konnte sich mit seinem Unterdrückungsapparat auch gegen die Reste der Protestbewegung behaupten. Verfolgung, Verhaftung, Folter und Hinrichtungen. Das Regime nutzte die Feuerpause zur Rache am eigenen Volk. Von einem Regimewechsel ist keine Rede mehr, auch nicht in dem Rahmenabkommen, das der Iran gerade mit dem Erzfeind USA geschlossen hat. Darüber spreche ich jetzt mit der deutsch-iranischen Journalistin, Menschenrechtsaktivistin und Autorin Daniela Seperi. Willkommen bei Streitkräfte und Strategien.
9: Hallo.
6: Was haben Sie gedacht, als Sie den Wortlaut dieses Abkommens das erste Mal gelesen haben?
9: Hoffnungslosigkeit ist, glaube ich, das, was ich seit Monaten immer wieder spüre aus dem Iran. Der Glaube daran, dass niemand jetzt der Freiheitsbewegung zu Hilfe eilen wird. Die Menschen im Iran sind vollständig auf sich alleine gestellt. Klar ist die Erleichterung groß, dass es keinen Krieg gibt, wobei es natürlich auch Menschen gibt, die daran geglaubt haben, dass der Krieg der einzige Weg ist, dieses Regime zu stürzen. Umso größer natürlich jetzt auch die Enttäuschung zu sehen, dass Donald Trump, auf den ja schon einige gehofft haben, auch nach seinen Worten Anfang des Jahres, dass er die Freiheitsbewegung unterstützen wird, zu sehen, dass die US-Regierung jetzt das Regime gestärkt hat, ist natürlich eine große Enttäuschung.
6: Also viele Beobachter sehen das iranische Regime als Gewinner, Sie auch. Wer ist dann der Hauptverlierer?
9: Der größte Verlierer sind die Menschen im Iran, die zurückbleiben mit einem Regime, das nach wie vor exakt dasselbe ist wie vorher, nur noch mehr radikalisiert. Auch die Schlüsselfiguren der Unterdrückung sind immer noch exakt die gleichen. Mit einem Regime, das sich in allererster Linie auch an der Zivilbevölkerung rächen wird, für die Proteste Anfang des Jahres, für den Krieg. Das sehen wir jetzt schon, dass Proteste immer stärker niedergeschlagen werden. Die Gewalt Anfang des Jahres war ja doch noch mal anders als jemals zuvor. Und wir sehen noch mehr Hinrichtungen auch von politischen Gefangenen.
6: Reden wir über die politischen Gefangenen. Was hört man von denen? Was hören Sie aus den berüchtigten Gefängnissen?
9: Ja, wir haben jetzt mindestens 42 politische Gefangene, die seit Kriegsbeginn hingerichtet worden sind. Seit Anfang des Jahres wurden insgesamt weit über 700 Gefangene hingerichtet. Und trotzdem sehen wir auch im Gefängnis Widerstand. Also seit 2,5 Jahren treten die politischen Gefangenen, aber auch nicht politische Gefangene, jeden Dienstag in über 50 Gefängnissen in einen Hungerstreik, um gegen die Hinrichtungen zu demonstrieren. Auch das wird weitergehen. Tumaj Salehi, der bekannte Rapper und einer der größten Oppositionellen im Land, der immer wieder festgenommen und gefoltert worden ist, hat letzte Woche ein Video gemacht aus dem Iran, in dem er sinngemäß sagt, dass die Freiheitsbewegung noch am Leben ist und dass die Freiheitsbewegung nicht abhängig davon ist, ob internationale Mächte das wollen oder nicht.
6: US-Präsident Trump und Israels Premier Netanyahu, die hatten ja erst behauptet, ihre Luftschläge gegen das Regime würden dem iranischen Volk ja den Weg zum Umsturz ebnen, zu einer demokratischen Zukunft. Dann war nur noch die Rede davon, die neue Führung der Islamischen Republik sei jetzt deutlich moderater als die alte. Stimmt das? Also gibt es sie, die milden Mullahs?
9: Also entweder lügt Donald Trump oder er hat schlicht keine Ahnung. Es gibt keine moderaten Mullahs. Das Regime im Iran ist auch weit mehr als nur in Anführungsstrichen ein Mullah-Regime, sondern die Revolutionsgarde, der Staat im Staat, ist noch weiter intakt. Der Repressionsapparat läuft. Ich habe es eben schon gesagt, die zentralen Schlüsselfiguren des Repressionsapparats sind nach wie vor dieselben. Der Chef der Justiz beispielsweise, der ja Anfang des Jahres angekündigt hat, keine Gnade walten zu lassen den Protestierenden gegenüber, der verantwortlich ist für unzählige Hinrichtungen, der ist noch weiter im Amt. Und Mojtaba Khamenei, Donald Trump hat ja Khamenei mit Khamenei ersetzt zu Beginn des Krieges, der gilt als noch radikaler als sein Vater. Das muss man sich einmal vorstellen. Sein Vater ist schon für die schwersten Verbrechen gegen die Menschlichkeit im Land, aber auch in der Region verantwortlich. Was erwartet uns, wenn jetzt sein Sohn im Amt ist, der Mann der Revolutionsgarde, der eben als noch radikaler gilt als sein Vater?
6: Das iranische Staatsfernsehen, das zeigt ja regelmäßig Videos von Großdemonstrationen angeblicher Regimeanhänger. Die Bilder dieser Menschenmassen wirken auf den ersten Blick jedenfalls nicht KI-generiert. Wer sind also diese Leute, die dem Regime öffentlich Treue schwören? Und wie ist dann das Kräfteverhältnis mengenmäßig zwischen Regimeanhängern und Regimegegnern? Kann man das sagen?
9: Es gibt keine absoluten repräsentativen Zahlen, dadurch, dass eben Umfragen im Iran unmöglich sind. Man spricht so etwa, dass so 10-12% noch zu dem Regime halten, aus unterschiedlichen Gründen. Zum einen sind das Menschen, die von diesem Regime profitieren und natürlich ein Interesse haben, dass das System noch besteht. Es sind aber auch eine Reihe von Menschen, die wirklich ideologisch auf dieser Ebene des Regimes sind. Das kann man nicht leugnen. Die absolute Mehrheit des Landes hat diesem Regime längst abgeschworen. Das konnte man ja auch zu Beginn des Jahres bei den Massendemonstrationen sehen. Und wir wissen aber auch aus den vergangenen Jahren, dass das Regime diese Demonstrationen immer wieder gezielt inszeniert. Das sieht man daran, dass die Regimeanhänger frei demonstrieren dürfen und im Staatsfernsehen als Helden gefeiert werden, aber auf Protestierende Anfang des Jahres oder bei den Frau-Leben-Freiheit-Protesten geschossen wird. Wir wissen aber auch, dass das Regime immer wieder auch Menschen zwingt, an diesen Demonstrationen teilzunehmen. teilzunehmen. Beamte werden beispielsweise gezwungen, daran teilzunehmen. Wir wissen auch, dass in den vergangenen Jahren zu beispielsweise Trauermärschen auch verstärkt afghanische Geflüchtete unter Druck gesetzt worden sind, dass wenn sie nicht an diesen Demonstrationen teilnehmen, dass sie abgeschoben werden. Also auch da so.
0: Da muss ich leider noch einmal dazwischen gehen für einen aktuellen Gefahrenhinweis. Achtung, Falschfahrer auf der A2 Hannover Richtung Dortmund. Zwischen Kreuzbad Oeynhausen und Flotow West kommt Ihnen ein Falschfahrer entgegen. Fahren Sie äußerst rechts und überholen Sie nicht auf der A2 Hannover Dortmund. Zwischen Kreuzbad Oeynhausen und Flotow West ist ein Falschfahrer unterwegs. Vorsicht in beiden Richtungen und es gibt Entwarnung für die A573 Bad 9a Ahrweiler. Hier ist kein Falschfahrer mehr unterwegs. Zwischen Bad 9a und Dreieck Bad 9a Ahrweiler. Zurück zu unserem Podcast Streitkräfte und Strategien.
9: Es international als Verhandlungspartner wahrgenommen wird, als Menschen, mit denen man sprechen kann. Plötzlich spricht niemand mehr über die Menschenrechtsverletzungen im Land, sondern nimmt das Regime als relevanten Akteur in der Region wahr, mit dem man verhandeln kann. Das heißt, es hat sich durch den Krieg und durch diese Verhandlungen die Legitimation zurückgeholt, die es bei der eigenen Bevölkerung seit Anfang des Jahres nicht hatte. Wenn wir uns einfach nur Bundeskanzler Friedrich Merz anschauen, Anfang des Jahres, hat er noch gesagt in einem Statement, dass wir gerade die letzten Stunden und Wochen des Regimes erleben. Jetzt gratuliert er Donald Trump zu, wie hat er es genannt, diplomatischem Durchbruch und Erfolg bei diesem Abkommen. Das heißt, über den Sturz des Regimes durch die Bevölkerung reden wir schon nicht mehr.
6: Was bedeutet das für die Menschen im Land, die ja nun schon so oft tapfer gegen Unterdrückung aufgestanden sind und sich nach einem Leben in Würde sehnen und immer wieder zurückgeworfen werden? Wie fühlen die sich?
9: Verraten, betrogen, enttäuscht. Sie wurden im Stich gelassen, mal wieder. Es gab letzte Woche Proteste von Rentnern in Shush im Süden des Landes. Und eine der Parolen war, unser Kampf wird auf der Straße gekämpft. Und auch Tumaj Saleh, den ich auch eben schon zitiert habe, hat ja auch gesagt, dass die Freiheitsbewegung Gott sei Dank nicht davon abhängt, ob internationale Staaten es wollen oder nicht. Eine Revolution ist nur dann langfristig, nur dann erfolgreich, wenn sie aus dem Land selbst kommt. Und so ist es auch im Iran. Die Menschen können sich leider nicht auf Unterstützung von außen verlassen. Unterstützung kann so viel mehr sein als militärisches Eingreifen. Unterstützung könnte eben auch sein, eben nicht durch Gespräche, nicht durch Aufhebung von Sanktionen gegen die Elite und so weiter, das Regime zu stärken, sondern eben das Regime unter Druck zu setzen und die Freiheitsbewegung zu stärken. Aber das passiert nicht. Nicht mal symbolisch wird ein Stopp der Hinrichtungen gefordert. Nicht mal symbolisch werden die Einhaltung der Menschenrechte gefordert. Von Donald Trump erwarte ich sowas nicht. Was er von Menschenrechten hält, nämlich nichts, das zeigt er ja auch beispielsweise, indem er seine Einwanderungsbehörde gegen seine eigene Zivilbevölkerung hetzt und MigrantInnen jagen lässt. Aber von der Europäischen Union, die Menschenrechte ja leider auch nicht immer und überall hochhält. Aber ich hätte schon erwartet, dass die Bundesregierung, dass die Europäische Union in dieser gesamten Dynamik der vergangenen Monate eben auf Haltung der Menschenrechte, auf Achtung der Menschenrechte wenigstens symbolisch plädieren würden. Aber da ist es natürlich eine große Enttäuschung, dass die Freiheitsbewegung international vergessen zu scheinen scheint.
6: Frau Seperi, ich danke Ihnen für Ihre Einblicke und Ihre Einschätzung.
9: Danke Ihnen.
7: Ja, danke euch beiden. Nun steht ja der NATO-Gipfel in der Türkei Anfang Juli ins Haus und zur Vorbereitung dessen gab es diese Woche ein denkwürdiges Treffen der Verteidigungsminister. Insgesamt, so mein Eindruck zumindest, ist man beim Bündnis deutlich weniger nervös als noch vor ein paar Wochen. Immerhin hat Trump ja ein vorläufiges Abkommen mit dem Iran erzielt, was zur Stimmungsaufhellung erstmal beitrug. Und das G7-Treffen in Evian ist auch einigermaßen glimpflich verlaufen. Trump hat nicht so gepoltert, wie man das befürchten konnte, hat sogar in Aussicht gestellt, dass Russland-Sanktionen wieder in Kraft gesetzt werden könnten. Und mit dieser Grundgelassenheit ging man dann zunächst mal in dieses NATO-Treffen in Brüssel und dann kam Stefan Pietekset.
6: Tja, der sogenannte Kriegsminister der USA hat sich mal wieder in Europa blicken lassen und hat dann in Brüssel prompt die Rolle des Polterers übernommen. Er beschwerte sich lautstark darüber, dass zu viele Europäer den Test nicht bestanden hätten, als Präsident Trump sie laut Hegseth vor eine Bewährungsprobe stellte. Zum großen Ärger Trumps verweigerten die Europäer ihm die Nutzung ihrer Stützpunkte für den Krieg in Nahost.
10: As President Trump put it, and rightfully so, he gave our allies a test to support America when we asked for their help. And too many failed it.
6: Der US-Minister erinnerte die Europäer dann auch daran, dass sie 5% ihrer Wirtschaftsleistung für die NATO zugesagt hätten und, vielleicht am wichtigsten, der Pentagon-Chef kündigte eine Überprüfung des US-Engagements in Europa an. Was heißt das?
7: Ja, eine Überprüfung, die den Namen verdiene, so hat Hegseth etwas drohend gesagt. Die könne bis zu 6 Monate dauern, vielleicht aber auch weniger. Sollte heißen, wer US-Schutz will, muss sich so verhalten, wie Trump sich das wünscht. Und es bedeutet auch die Drohung mit dem Abzug einer nennenswerten Zahl von US-Soldaten aus einigen Ländern in Europa ist eben nicht vom Tisch. Insofern, es bleibt spannend bis zum und auch auf dem NATO-Gipfel in Ankara.
6: Über den wir dann natürlich auch berichten werden. Was Europa angeht, sollten wir auch noch erwähnen, dass die EU ihre Russland-Sanktionen um ein volles Jahr verlängert hat. Das war mit Viktor Orban als Regierungschef in Ungarn so bislang nicht möglich gewesen. Da waren es immer nur 6 Monate. Zudem ist ein 21. Sanktionspaket in Arbeit. Außerdem gab es ein weiteres Treffen der Ukraine-Kontaktgruppe in Ramstein. 4 Milliarden Euro stellen westliche Staaten danach für die Ukraine bereit. Und Verteidigungsminister Pistorius kündigte an, 200 Millionen würden für Flugabwehrmunition zur Verfügung gestellt, weitere 200 Millionen für PAC-3-Munition für die Patriot-Systeme und auch das durchaus bedeutsam. Pistorius und sein ukrainischer Amtskollege Fedorow unterzeichneten ein Abkommen zur gemeinsamen Herstellung von Abwehrwaffen gegen ballistische Raketen.
7: Das ist zunächst noch ein wenig Zukunftsmusik, aber für die Ukraine und die europäischen Partner ja gleichermaßen ist klar, hier klafft bekanntermaßen eine große Lücke. Und wo wir bei Flugabwehr sind, auch bei Russland gibt es dort Defizite, wie ein Drohnenangriff dieser Woche auf Moskau zeigt. Mit fast 200 Drohnen habe die Ukraine die Hauptstadt angegriffen, hieß es, der schwerste ukrainische Angriff auf Moskau überhaupt. Die meisten dieser Drohnen wurden abgefangen, aber eben nicht alle. Und so entstanden, ähnlich wie ja kürzlich in St. Petersburg, für Machthaber Putin durchaus unangenehme Bilder. Getroffen wurde unter anderem eine Ölraffinerie des Gazprom-Konzerns im Südosten Moskaus, was für eine dicke schwarze Rauchwolke sorgte. Auch nicht verschweigen sollten wir, dass ein Wohnhaus getroffen wurde. Russischen Angaben zufolge kamen insgesamt 16 Menschen ums Leben, was wir allerdings nicht unabhängig überprüfen können.
1: Soweit die neueste Ausgabe des NDR-Podcasts Streitkräfte und Strategien mit Stefan Niemann und Kai Küssner.
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1: Es wird immer enger für den britischen Premier Starmer. Nach Ministerrücktritten und schwachen Umfragewerten hat jetzt auch noch sein innerparteilicher Konkurrent Burnham eine wichtige Nachwahl gewonnen. Damit zieht Burnham ins Unterhaus ein und kann Starmer als Regierungschef herausfordern. Martin Wittmann, der London-Korrespondent der Süddeutschen, sieht die Tage von Keir Starmer als Premierminister gezählt. Im SZ-Podcast Auf den Punkt spricht er sich für einen Wechsel an dieser Position aus.
12: Die Partei, die Regierung und vielleicht auch das ganze Land, die brauchen jetzt wirklich mal sowas ganz Neues. Weil ich erlebe das hier seit Monaten. Eine schlechte Nachricht jagt die nächste. Die Leute verlieren das Vertrauen in die Regierung. Und die Stimmung ist einfach so schlecht. Lebenshaltungskosten sind so hoch. Die Debatte um die Migration bestimmt den Alltag. Die Regierung hat nicht die richtigen Antworten drauf. Ich denke, es wäre vielleicht fürs Land das Beste, wenn jetzt neuer Schwung reinkommt. Die Regierung wird davon profitieren, wenn sie einen neuen Premierminister stellt.
1: Die Meinung von Martin Wittmann von der Süddeutschen Zeitung. Nach Ansicht der Taz aus Berlin könnte ein Wechsel an der Regierungsspitze dagegen die politische Situation im Land im schlechtesten Fall sogar verschärfen.
13: Burnhams Pläne im Fall einer Machtübernahme in London bleiben völlig unklar. Für eigene Inhalte steht er nicht. Alle möglichen Leute verfolgen über ihn ihre eigene Agenda. Unter einem Premierminister Burnham könnte Labours Selbstzerfleischung also noch dramatisch eskalieren. Und er könnte in Versuchung geraten, in Ermangelung eines klaren Kurses mit vorgezogenen Neuwahlen Klarheit schaffen zu wollen. Starmers Schicksal ist jetzt wohl besiegelt. Aber Großbritanniens Zukunft ist offener denn je.
1: Noch hat Burnham den Kampf um das Regierungsamt nicht eröffnet, doch die Stuttgarter Zeitung sieht ihn bereits auf der Gewinnerstraße.
13: Für Starmer wird es jetzt eng. Die rebellische Stimmung in der Partei lässt ihm wenig Alternativen. Der Wahlgewinner Burnham hat diese Nachwahl geschickt in ein Referendum über die eigene Person umfunktioniert. Dem könnte nun, falls Dahmer nicht freiwillig aufgibt, ein politisches Drama folgen. Mit Ministerrücktritten, Widerstand in der Fraktion und womöglich sogar dem Kollaps der Regierung. Stoppen lässt sich Burnham jedenfalls nicht mehr.
1: Das waren die Standpunkte. Zusammengestellt hat sie Torben Müller. 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
1: In Philadelphia läuft das Spiel Brasilien gegen Haiti. Für Haiti die erste WM-Teilnahme seit 1974. Entsprechend groß natürlich die Hoffnungen, die Erwartungen der Haitianer. Können die noch erfüllt werden, Florian Winkler?
14: Ja, ganz schwierig. Aber wie sich Haiti gerade in dieser zweiten Halbzeit präsentiert, das ist wirklich aller Ehren wert. Gerade von AD, dem Verteidiger, ein super Kopfball. Die beste Chance von den Haitianern in dieser Partie in der 63. Minute, Eckball von der linken Seite und dann wuchtig mit dem Rasterkopf aufs Tor gebracht und Alisson Becker, der Keeper der Seleção, kriegt gerade noch so beide Hände im Hintenrücksfallen davor und kann den ersten Treffer Haitis bei dieser WM erstmal verhindern, beziehungsweise den zweiten Treffer, sie haben ja schon einen erzielt bei der deutlichen Niederlage, aber trotz alledem muss man sagen, die Haitianer in der zweiten Halbzeit klarer, besser, strukturierter nach vorne, also von der Seleção kommt viel zu wenig, die jetzt gleich mal wechseln wird. Da kommt mit Endrick natürlich ein absolutes Top-Talent.

aus dem ARD-WM-Team. Später in dieser ARD-Infonacht schauen wir auch noch auf die Begegnung Türkei-Paraguay. Erstmal gibt's jetzt für Sie die Nachrichten um 4:00.

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1: Um 4 Uhr mit Gabriela Kühne. Bundesbauministerin Huberts hat geplante Kürzungen beim Wohngeld verteidigt. Huberts sagte der Rheinischen Post, wegen der schwierigen Haushaltslage müsse allein ihr Ministerium 1 Milliarde Euro einsparen. Aus der Nachrichtenredaktion Ulrike Ufer.
2: Die geplanten Kürzungen betreffen leider alle bisherigen Empfänger. Ein Drittel der aktuellen Wohngeldhaushalte werde, so wörtlich, rausfallen. Dies sei sehr bitter, aber nicht anders machbar, so Huberts. Aktuelle Wohngeldbescheide blieben bis zu ihrem Auslaufen gültig. Die Bescheide werden stets befristet erteilt. Auch die Länder würden im Zuge der Reform 1 Milliarde Euro einsparen. Damit blieben von bisher 5 Milliarden Euro jährlich noch 3 Milliarden für das Wohngeld. Die Ministerin bezeichnete die Einschnitte gerade für die SPD als schwierig.
1: Die EU-Kommission will europäische Unternehmen per Gesetz dazu bewegen, ihre Lieferanten breiter zu streuen. Ziel ist, die Abhängigkeit von einzelnen Ländern wie China zu verringern. Aus der Nachrichtenredaktion Torben Müller.
3: Unternehmen würden ihre Risiken bislang zu langsam abbauen, weshalb ein entsprechender Gesetzesvorschlag notwendig sei. Das sagte Kommissionspräsidentin von der Leyen nach einem EU-Gipfel in Brüssel. Wie dringend das Thema sei, habe sich im vergangenen Jahr gezeigt, als Peking seine Vormachtstellung bei wichtigen Rohstoffen ausnutzte und die Exporte seltener Erden beschränkte. Im besten Fall, so von der Leyen, würden die Unternehmen von sich aus ihre Risiken verringern. Dann könnte das Gesetz überflüssig werden.
1: Polens Präsident Nawrocki will seinem ukrainischen Amtskollegen Selenskyj den höchsten Orden seines Landes aberkennen. Grund ist ein Streit um den Namen einer ukrainischen Militäreinheit. Selenskyj will sie in Helden der UPA umbenennen. Die UPA war eine Partisanenarmee, die während des Zweiten Weltkriegs Massaker an Polen verübte. Der Streit überschattet eine geplante gemeinsame Veranstaltung. In einer Woche soll in Danzig eine Wiederaufbaukonferenz für die Ukraine stattfinden, an der unter anderem die EU und die G7 beteiligt sind. Bei der Fußball-Weltmeisterschaft spielt Brasilien aktuell gegen Haiti. Derzeit läuft die zweite Halbzeit und Brasilien führt mit 3:0. Zuvor hat Schottland gegen Marokko gespielt und Marokko konnte sich mit 1:0 durchsetzen. Die Nationalmannschaft der USA hat unterdessen vorzeitig die K.O.-Phase erreicht. 6 Tage nach dem Sieg gegen Paraguay überzeugte die Mannschaft auch in ihrem zweiten Gruppenspiel. Gegen Australien gewann sie mit 2:0. Das waren die Nachrichten. Das Wetter in Deutschland. Tagsüber teilweise sonnig, gebietsweise aber auch Schauer und einzelne kräftige Gewitter, vor allem im Bergland und im Osten Unwettergefahr. 23 Grad an der Nordsee bis 38 Grad in Rheinland-Pfalz. Am Sonntag heiter, später Quellwolken und Schauer sowie örtlich Gefahr starker Gewitter, 20 bis 38 Grad. Es ist 4.03 Uhr.
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4: Achtung, Falschfahrer auf der A2 Hannover Richtung Dortmund. Zwischen Kreuzbad Oeynhausen und Flotow West kommt Ihnen ein Falschfahrer entgegen. Fahren Sie äußerst rechts und überholen Sie nicht. Auf der A2 Dortmund Hannover Richtung Dortmund zwischen Kreuzbad Oeynhausen und Flotow West ist ein Falschfahrer unterwegs. Vorsicht bitte in beiden Richtungen. Entwarnung gibt es inzwischen für die A573 Bad Neuenahr Ahrweiler. Kein Falschfahrer mehr zwischen Bad 9a und Dreieck Bad 9a Ahrweiler. Die A1 Bremen Richtung Hamburg ist zwischen Harburg und Stillhorn wegen Bauarbeiten bis Montag ca. 5 Uhr gesperrt. Die A1 Münster Richtung Dortmund ist zwischen Carmenzentrum und Kreuz Dortmund-Unna wegen Bauarbeiten ebenfalls bis Montag 5 Uhr gesperrt. Dann die A3 Nürnberg Richtung Passau ist zwischen Kreuz Deggendorf und Hengersberg wegen Bauarbeiten bis Montag früh 1 Uhr gesperrt. Jetzt die A27 Walsrode Richtung Bremen. Zwischen Verden Nord und Langwedel wird in beiden Richtungen gebaut. Sperrung hier bis Montag 5 Uhr. Die Umleitung führt über die U52 und die U9. Die A31 Gronau Richtung Oberhausen ist zwischen Schermbeck und Dorsten wegen Bauarbeiten bis Sonntag früh 10 Uhr gesperrt. Autobahn 40 Duisburg Richtung Essen zwischen

0: Mülheim-Winkhausen und Heißen. Sperrung in beiden Richtungen bis Montag. Die A61 Hockenheim Richtung Ludwigshafen ist zwischen Dreieck Hockenheim und Kreuz Speyer wegen Bauarbeiten bis Montag 5 Uhr gesperrt. Und Berlin, die A111 ist wegen Wartungsarbeiten im Flughafentunnel zwischen Festplatz und Seidelstraße bis 5 Uhr früh in beiden Richtungen gesperrt. Gute Fahrt durch diese Nacht, kommen Sie sicher an.
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0: Aus dem Studio von NDR Info in Hamburg begrüßt Sie Philipp Kaber. Guten Morgen an diesem noch frühen Samstag. Der EU-Gipfel ist zu Ende. Zwei Tage lang haben die 27 Staats- und Regierungschefs debattiert und verhandelt. Länger als üblich, denn es standen sehr viele Themen auf der Agenda. Ukraine, die Golfregion, die USA und China, schließlich der eigene Haushalt. Ohne ungarische Blockadehaltung war hier manches einfacher als bisher. Aber bei der Frage, wer die EU bei Gesprächen mit Moskau vertritt, da wurde es schwierig mit der gemeinsamen Linie. Aus Brüssel, Jean-Marie Macron.
2: Die Woche lief für den Bundeskanzler im Prinzip gut. Donald Trump wird nach dem G7-Gipfel in Evian wieder im Team der Europäer verortet und das wegen einer viel besseren Ausgangslage als noch vor wenigen Wochen in der Ukraine.
3: Die Lage hat sich dort in den letzten Wochen zugunsten der Ukraine verschoben. Es ändert sich die gesamte Dynamik dieses schrecklichen Krieges,
2: sagt Friedrich Merz während seiner Abschlusspressekonferenz in Brüssel, wo die 27 Staats- und Regierungschefs der EU sich zwei Tage lang auf ihrem Gipfel berieten. Ukraine, unfairer Welthandel, gemeinsamer EU-Haushalt, Mittlerer Osten, eine unheimlich volle Tagesordnung.
4: In all these areas, the common denominator was unity.
2: Aber überall sei der gemeinsame Nenner die Einheit gewesen, sagt Ratspräsident Antonio Costa. Und Frankreichs Präsident Emmanuel Macron pflichtet dem Portugiesen prinzipiell bei.
5: Nous avons côté européen aussi.
2: Auch auf europäischer Seite haben wir eine stärkere Position, da wir zum ersten Mal seit Dezember 2024 mit allen 27 Mitgliedstaaten gemeinsam Schlussfolgerungen zur Ukraine verabschieden. Das war in den vergangenen beiden Jahren nicht so, wegen Viktor Orban. Nun aber ist dessen Nachfolger als ungarischer Premier Peter Modjor im Amt. Und prompt einigten sich die 27 darauf, die bisher geltenden Sanktionen gegen Russland um ein Jahr zu verlängern. Einstimmig. Allerdings hören die Gemeinsamkeiten da auch schnell wieder auf. Bulgarien verhindert bisher ein neues Sanktionspaket und ausgerechnet Ratspräsident Costa sorgte mit einem Vorstoß für Verstimmung. Costas Chefberater hatte laut Nachrichtenagentur Bloomberg, ohne sich mit den anderen Europäern abzustimmen, mit Moskau telefoniert. Das stört vor allem den deutschen Bundeskanzler.
3: Wer dabei für Europa spricht, ist jetzt nicht zu entscheiden. Erst müssen wir in der Sache einig sein, dann klären wir die Formate eins nach dem anderen.
2: Damit meint Merz, erst müsse Moskau Bereitschaft für Gespräche zeigen, dann könne man darüber reden, wer mit Putin spricht. Klar ist, dass Deutschland, Frankreich und das Vereinigte Königreich einen Platz am Verhandlungstisch beanspruchen. Nächster Streitpunkt ist der EU-Haushalt für die Jahre 2028 bis 2034. Die EU-Kommission hat hier einen Vorschlag vorgelegt, der über 1,6 Billionen Euro für diese 7 Jahre vorsieht. Dabei geht es grob gesagt um 3 Säulen: Landwirtschaft und Regionalförderung, die Wettbewerbsfähigkeit sowie Außen- und Sicherheitspolitik. Der Bundeskanzler macht dagegen deutlich:
3: Der Vorschlag, den wir zurzeit haben, ist aus deutscher Sicht unbezahlbar und auch unausgewogen.
2: Die Verhandlungen, wünscht man sich, sollen bis Ende des Jahres abgeschlossen werden. Da steckt jedoch viel Optimismus drin. Und das sind nicht die einzigen Streitpunkte. Gegen Israel wollten einige Staaten Sanktionen gegen einzelne Minister und einen Importstopp gegen Produkte aus Siedlungsgebieten verhängen. Aber hier gab es keine Einigung. Ein anderes Thema, das das Treffen bestimmte, war chinesisches Dumping. Hier geht es nicht nur um billige Importe. Wir sehen Überkapazitäten, die unsere eigene Produktionsbasis untergraben. Und das ist schlichtweg nicht tragbar, sagt Kommissionspräsidentin von der Leyen. Sie erhielt den Auftrag, die bisherigen Handelsinstrumente gegen China auf ihre Wirksamkeit zu überprüfen. Einige Länder hätten sich mehr gewünscht. So viel zur europäischen Einheit.
0: Jean-Marie Magraud berichtete. Über die Rolle Europas in globalen Konflikten hat mein NDR-Kollege Markus Schubert mit der grünen Co-Vorsitzenden Franziska Brandner gesprochen. Zunächst ging es um die große neue Einigkeit des Westens, die schon der Bundeskanzler nach dem G7-Gipfel betont hat. War es denn aber wirklich nötig, Donald Trump auch noch Dank und Anerkennung auszusprechen für ein Memorandum, das vor allem viele Fragen aufwirft? Das war die erste Frage an Franziska Brandner.
6: Ich fand es nicht richtig, hier so euphorisch zu gratulieren und dafür auch noch zu danken. Wir sind de facto ja in einer schlechteren Lage als vor dem Beginn des Krieges, den ja die USA angezettelt haben. Ja, das iranische Mullah-Regime soll jetzt 300 Milliarden bekommen, die Sanktionen sollen weg sein und man weiß überhaupt nicht, was mit dem Atomprogramm passiert. Die Menschenrechte sind noch weniger geschützt als vorher. Also es ist total irre. Eigentlich ist es eine Kapitulation Trumps vor dem iranischen Mullah-Regime.
7: Kann man, Sie sprechen es an, die internationale Kontrolle des Atomprogramms in den die Europäer mit erreicht hatten vor 10 Jahren, in den eigentlichen Verhandlungen, die jetzt anstehen, überhaupt noch erreichen, wenn Trump das bloße Lippenbekenntnis des Iran im Memorandum, bestimmt keine Bombe mehr bauen zu wollen, schon völlig ausreicht?
6: Ja, es ist eben absurd. Deswegen ist es ja eine Kapitulation, wirklich. Also, weil wir sehen ja jetzt, dass Iran eine Waffe in der Hand hat, nämlich die Straße von Hormuz, und die im Zweifel einfach immer wieder sperren wird. Und das war vorher nicht der Fall. Wir hatten einen offenen Handelsweg und jetzt wissen wir, im Zweifel sitzt der Iran, die iranische Regierung, an einem längeren Hebel und zieht es auch noch durch. Und Trump ist eingeknickt, hat es aufgegeben, zahlt 300 Milliarden, für was, man weiß es nicht. Und wir haben trotzdem keinen Schutz vor einer iranischen Bombe, übrigens auch Israel nicht.
7: Hm. Würden wir dann, wenn Sie die Straße von Hormuz ansprechen, mit einer Mission, einer Marinemission im Persischen Golf als Europäer, auch als Bundeswehr, doch noch in den Konflikt und zwischen die Fronten geraten? Welche Voraussetzungen müssten stimmen, dass die Grünen im Bundestag einem Mandat dafür zustimmen?
6: Erstmal muss man immer das Mandat kennen. Das ist immer die Hauptvoraussetzung. Das kennen wir bis jetzt nicht. Und wir haben einfach sehr, sehr viele Fragen. Stimmt der Iran zu, dass dort Minen geräumt werden sollen? Wer schützt die entsprechenden Boote? Also dort sind so viele Fragen, völkerrechtliche Fragen, aber auch wirklich Sicherheitsfragen. Und natürlich am Ende bleibt die Frage, warum ist es unsere Aufgabe? Trump hat diesen Krieg angezettelt. Aber vor allen Dingen die Fragen, wie verhält sich Iran? Wir sollten nicht dort jetzt Kriegspartei werden.
7: Wir haben gehört, dass es bei den Sanktionen Russlands vorangeht im Sinne einer Beschlussfassung für ein ganzes Jahr. Wir haben aber auch gehört, dass es Reibereien gibt um den Versuch des Ratspräsidenten Costa, einen Kanal in den Kreml aufzubauen. Soll die EU versuchen, mit eigenen Initiativen auf Augenhöhe mit Russland zu gelangen, nachdem die USA sich ja nicht mehr erkennbar engagieren? Wenigstens aber auch nicht mehr russlandfreundlich agieren.
6: Wir fordern schon lange auf, dass die Europäische Union selber hier auch in die Initiative geht, dass sie selber die Verhandlungen nicht einfach Trump überlässt, sondern selber aktiver ist. Deswegen ist es auch richtig, aber es muss eben gemeinsam passieren. Ja, es war auch nicht ausreichend, dass Frankreich, Deutschland und Großbritannien sich zusammengetan haben. Man braucht da die Polen. Man muss wirklich alle einbeziehen. Dann hat das Ganze eine Kraft. Und lassen Sie mich auch sagen, wir brauchen jetzt wirklich nochmal weitere Schritte des Druckes auf Putin. Ja, die deutsche Regierung könnte endlich mal die Schattenflotte lahmlegen. Wir könnten ja jeden Tag die Schiffe kontrollieren. Das wäre ein wichtiger Hebel, damit der Krieg nicht länger so finanziert werden kann.
7: Sehen Sie und glauben Sie an die europäische Souveränität neben den USA und China und mit aktiverer Rolle international, oder wird das nicht weiter in Kleinstaat-Egoismen zerrieben, wobei ich die vermeintlich Großen, die Sie erwähnt haben, in diesem Bildmaßstab dann auch als Kleinstaaten betrachte?
6: Ja, Deutschland ist auf jeden Fall zu klein, um gegenüber Putin alleine oder China oder wem auch immer standzuhalten. Deswegen ist es absolut nötig, dass wir als Europa jetzt in unsere Unabhängigkeit, unsere Souveränität investieren. Und ich glaube aber nicht, dass das alle 27 im Zweifel mitmachen. Deswegen braucht es eine Koalition der Mutigen, eine europäische Verteidigungsunion, in der man sich zusammenschließt, gemeinsam investiert, gemeinsam beschafft in dem Rüstungsbereich, aber auch im digitalen Bereich, die Clouds, die KI gemeinsam voranbringt, wirklich mit einer großen Geschwindigkeit und großen Konsequenz. Und wenn alle mitmachen, umso besser. Aber wenn nicht, geht man mit denjenigen voran, die bereit sind dafür. Ich bin feste Überzeugung, dass Kanzler Merz hier eine Chance hätte, jetzt Europa wirklich nach vorne zu bringen, ohne Angst davor, na, was im Zweifel auch schiefgehen kann. Vielleicht geht noch was schief, aber wenn wir jetzt nicht anfangen, dann werden wir immer in diesen Abhängigkeiten bleiben.
0: Sagt die Co-Vorsitzende von Bündnis 90 Die Grünen, Franziska Brandner. Und um 4.15 Uhr inzwischen schauen wir aufs Deutschlandwetter. Die Unwetter dieser Nacht klingen allmählich ab. Im Nordwesten etwas langsamer. Danach zeigt sich dieser Samstag im Norden und in der Mitte zunächst wolkig mit Schauern und noch einzelnen Gewittern. Die ziehen später ostwärts. Von Westen her gibt's trockenes, sonniges Wetter, höchstens locker bewölkt. Spät nachmittags und abends, ausgehend von den Mittelgebirgen, dann einzelne kräftige Gewitter möglich und die haben dann zum Teil auch wieder Unwetterpotenzial. Verbreitet schwülheiße 30 bis 38 Grad, die höchsten Werte dabei im Südwesten. Schauen wir noch auf einige aktuelle Deutschlandwerte. 20 Grad sind es aktuell in Berlin. Frankfurt am Main und Kiel melden 21 Grad. München aktuell bei 19 Grad. Hannover und Köln 22 Grad zurzeit.
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0: 3 Tage lang haben die Innenminister von Bund und Ländern in Hamburg beraten. Und am Ende saß ein Minister unter ihnen, der da eigentlich nicht hingehört. Oder vielleicht gerade doch, Bundesverteidigungsminister Pistorius. Polizei und Armee, das sollte sich nicht vermischen. Aber manche Bedrohungen sind mittlerweile so gelagert, dass der Sicherheitsbegriff ganzheitlicher gedacht wird. Schließlich haben die Innenpolitiker ja auch über die zivile Verteidigungsfähigkeit Deutschlands beraten. Jörn Strehler-Pohl zieht Bilanz.
8: Eine Zeitenwende in der inneren Sicherheit. Dieses Signal sollte von der Innenministerkonferenz in Hamburg ausgehen. Künftig solle das Verteidigungsministerium und die Bundeswehr enger in die Arbeit eingebunden werden.
9: Weil wir wissen, dass wir gar nicht anders können als in einer Zeit, in der die Trennlinien zwischen äußerer und innerer Sicherheit immer weiter verwischen, hier die Dinge gemeinsam und ganzheitlich wahrnehmen müssen.
8: Sagt Hamburgs Innensenator Andi Grote. Der SPD-Politiker hat in diesem Jahr den Vorsitz der Innenministerkonferenz inne. Er kündigt einen gemeinsamen Fahrplan von Bund und Ländern an. Bis 2029 soll nicht nur die Bundeswehr kriegstüchtig sein, sondern auch die zivile Verteidigungsfähigkeit stehen. Dazu zählt zum Beispiel der Zivilschutz.
9: Wenn wir uns das ansehen, werden wir feststellen, dass vieles auch schon da ist. Aber es gibt eben nicht diesen in sich konsistenten Gesamtplan zur Erreichung der zivilen Verteidigungsfähigkeit. Das ist das, was wir mit dem Fahrplan meinen, wo wir sagen, das ist das Ziel und das sind die Stationen und in der zeitlichen Schrittfolge und mit der Rollenverteilung wollen wir da ankommen.
8: Diese engere Verzahnung zwischen innerer und äußerer Verteidigung machte Verteidigungsminister Boris Pistorius von der SPD am Beispiel des Hamburger Hafens deutlich. Er spricht von einer Dual Use, also Doppelnutzung des Hafens.
10: Wenn wir so wie hier in Hamburg in den Hafen investieren, dann investieren wir in den zivilen Wirtschaftsinfrastrukturfaktor Hafen. Aber gleichzeitig ist es eben im Ernstfall auch ein wichtiger Hub für den Transport militärischen Materials und Soldatinnen und Soldaten. Das heißt, alles greift in das andere über und das ist extrem wichtig.
8: Auch Bundesinnenminister Alexander Dobrindt von der CSU sagt, wir denken jetzt die Dinge so zusammen, wie wir es bisher nicht gemacht haben. Und er will die Bevölkerung weiter darauf vorbereiten, dass die Zeiten unsicherer geworden sind. Wir sind in einer Phase der hohen Bedrohung, sagt Dobrindt.
11: Aktuell werden unsere Achillesfersen ausgetestet. Und diese Analyse bringt uns dazu, dass wir jetzt von einer hohen Bedrohungslage sprechen müssen.
8: Statt wie bisher nur von einer abstrakten Bedrohungslage zu sprechen, sagt der CSU-Politiker. Er räumt aber ein, dass das in erster Linie ein Signal sei, Konkrete Veränderungen bedeutet das nicht, so Dobrindt. Überhaupt, in erster Linie sind es die Signale, die von der Innenministerkonferenz ausgehen sollen, die Signale der Geschlossenheit. Zu den vielleicht konkreten Beschlüssen zählt, dass die Minister die Abschiebung von straffälligen Ausländern erleichtern wollen und dass Angriffe auf Menschen im Gesundheitsbereich ab sofort in der polizeilichen Kriminalstatistik aufgenommen werden sollen. Nachzulesen werden die Beschlüsse aber erst in einigen Tagen sein, heißt es.
0: Thema jetzt Klimaschutz. Der ist notwendig, Klimaschutz ist aber auch teuer. 10 Tage lang haben mehr als 5000 Delegierte in Bonn die Weltklimakonferenz vorbereitet, die im November im türkischen Antalya stattfinden soll. Janina Schreiber aus der ARD-Klimaredaktion hat die Konferenz vor Ort begleitet.
12: Es ist ein gemischtes Fazit, das Delegierte und Umweltverbände nach den Klimaverhandlungen in Bonn ziehen. Doch zweifelsohne, die aktuelle fossile Energiekrise war ein wichtiges Thema, sagt Niklas Höhne vom New Climate Institute.
13: Dieser Schock ist nachhaltig und viele haben sich jetzt schon entschlossen, wegzukommen von den fossilen Energien. Gerade bei Elektroautos kann man das sehen. Überall auf der Welt boomt der Absatz von Elektroautos. Wärmepumpen genau dasselbe, aber auch die Elektrifizierung in der Industrie hat einen riesigen Schritt nach vorne gemacht jetzt und das werden nachhaltige Effekte sein.
12: Passend dazu hatte schon zum Auftakt der Bonner Verhandlungen der designierte Präsident der kommenden Weltklimakonferenz Murat Kurum seine Vision für die Welt vorgestellt.
14: Wir wollen die Energiewende vorantreiben, indem wir den weltweiten Elektrifizierungsgrad auf 35% steigern.
12: Zum Vergleich, die Internationale Energieagentur gibt an, der weltweite Anteil von Strom am Endenergieverbrauch liege aktuell bei rund 20%. Nach Jahren der Verhandlungen unter dem Pariser Abkommen sei jetzt die Zeit der Umsetzung gekommen, so die türkisch-australische Doppelspitze der künftigen Klimakonferenz. Zwar basiert die Vision auf Freiwilligkeit, lanciert die Verhandlungen lediglich, doch Klimaforscher Höhne sieht darin einen Ansatz, der sich in Antalya in konkrete Ergebnisse übersetzen könnte.
13: Ja, meine Hoffnung wäre, dass so ein Ziel wie das Elektrifizierungsziel tatsächlich nicht nur freiwillig wäre, sondern abgestimmt wird von allen Ländern.
12: Doch eine fossile Welt umzubauen, wegzukommen von Kohle, Öl und Gas hin zu mehr Strom aus erneuerbaren Energien, kostet Geld. Und dieser alte Konflikt zeigte sich auch in Bonn. Entwicklungsländer forderten, die Frage der Klimafinanzierung in Antalya neu zu verhandeln. Woher das zuvor beschlossene Geld für Klimaschutz und Anpassung kommen soll und wie viel es vor allem im Hinblick auf Klimaanpassung sein soll. Jan Kowalsig von Oxfam.
15: Da gibt es im Moment unüberwindbare Widersprüche in den jeweiligen Positionen und das wird uns dann wahrscheinlich auch auf der Klimakonferenz in Antalya dann wieder begegnen.
12: Dabei macht auch ein aktuelles Klimaphänomen im Pazifik, das mehr Dürre und Starkregen bringt, deutlich, wie wichtig Klimaanpassung vor allem für den globalen Süden ist, sagt Laura Schäfer von Germanwatch.
16: Diese aufziehende Ernährungskrise, die ja vor allem bedingt ist durch die fossile Energiekrise, die dazu geführt hat, dass keine Düngemittel in den Ländern ankommen, haben unsere Partnerorganisationen ganz viel von berichtet. Und wo wir sehen, dass zusammen mit dem aufkommenden El Niño, der ja wahrscheinlich besonders stark wird, das zu einer sehr großen Ernährungskrise führen könnte.
12: Wären diese Länder besser angepasst, sagt Schäfer, was mit mehr Geld möglich wäre, wären die Folgen weniger dramatisch.
0: 4:22 Uhr jetzt. Marode Schulgebäude, sanierungsbedürftige Kitas und Straßen. Ein Problem, das nicht nur Bayern betrifft, aber wir schauen jetzt in den Freistaat, denn auch dort sind die Folgen jahrelang aufgeschobener Investitionen sichtbar. Mit einem neuen Sondervermögen will der Bund jetzt Milliarden in Infrastruktur und Klimaschutz pumpen. Und auch Bayern bekommt einen Teil davon ab. Alina Hans berichtet aus Augsburg.
17: Noch ist hier nichts als ein Maisfeld. Aber am Ortsrand von Lechhausen in Augsburg soll in ein paar Jahren die dritte staatliche Realschule stehen. Moderne Klassenzimmer, eine Turnhalle, vielleicht ein kleiner Pausenhof mit Bäumen. Lange ging hier aber nichts, auch weil das Geld fehlt, wie der neu gewählte SPD-Oberbürgermeister Florian Freund sagt. Augsburg kämpft mit dem Investitionsstau.
18: Und ich glaube, den aufzulösen, ist eine Mammutaufgabe, die wir vor uns haben. Und natürlich hilft uns das Bundesprogramm, das jetzt aufgelegt worden ist, dabei Investitionsstau an verschiedenen Stellen anzugehen.
17: Das Bundesprogramm. Gemeint ist das Sondervermögen des Bundes. Ein großer, zweckgebundener Geldtopf außerhalb des normalen Haushalts, mit dem vor allem Investitionen in Infrastruktur und Klimaneutralität finanziert werden sollen. Er wird über Schulden gefüllt, die durch Ausnahmen von der Schuldenbremse ermöglicht werden und verteilt dann über Jahre hinweg Milliarden an Länder und Kommunen in Deutschland. Bayern erhält 15,7 Milliarden Euro. Davon wiederum bekommt auch Augsburg etwas. Die Stadt erhalte zwar 44 Millionen Euro aus dem Sondervermögen, aber...
18: Dass es uns aber helfen wird, den Investitionsstau aufzulösen, ist jetzt nicht zu erwarten, auch in Anbetracht der Zahlen, die da zu erwarten sind.
17: Denn die Stadt werde das Geld für ohnehin anstehende Ausgaben nutzen, die notwendig, aber sonst nicht zu leisten seien.
18: Bei einem Gesamtinvestitionsvolumen von 150 bis 180 Millionen, die wir üblicherweise haben pro Jahr, kann man sehen, dass das jetzt nicht der Gamechanger ist, wie man neudeutsch sagen würde.
17: Die Kommunen in Bayern stehen finanziell unter Druck, stehen aber etwas besser da als der Bundesdurchschnitt. Das hat eine Umfrage der Förderbank KfW unter den Kommunen ergeben. Bundesweit steigen gerade die Ausgaben deutlich schneller als die Einnahmen. Das ergibt ein Defizit von 413 Euro je Einwohner bundesweit. In Bayern sind es mit 392 Euro etwas weniger. Trotzdem sei die Lage in den letzten zwei Jahren dramatisch schlecht geworden, so CSU-Bürgermeister und Präsident des Bayerischen Gemeindetages Uwe Brandl.
19: Wir haben unglaubliche Neuverschuldungen und vor allen Dingen bei vielen Gemeinden das Problem, dass wir nicht einmal mehr die laufenden Aufgaben durchfinanzieren können, ohne Kredite in Anspruch nehmen zu müssen.
17: Immerhin bekräftigt das Bayerische Finanzministerium auf BR-Anfrage, dass in diesem Jahr den Kommunen insgesamt 4,7 Milliarden Euro mehr zur Verfügung stünden als noch in 2025. Und trotzdem bleibt für viele Bürgermeisterinnen und Bürgermeister die Frage offen, ob das reicht, um aus grünen Feldern wirklich rechtzeitig neue Schulen zu machen, wie die geplante Realschule am Rand von Lechhausen in Augsburg.
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0: Brasilien gegen den Außenseiter, Brasilien gegen Haiti. Kurz vor Schluss schauen wir nochmal hin, was da in Philadelphia läuft. Florian Winkler.
21: Ja, eine große brasilianische Party. Es läuft jetzt die fünfminütige Nachspielzeit weiter in die Führung. 3:0 für die Brasilianer, die im zweiten Durchgang ziemlich viele Gänge zurückgeschaltet haben, muss man ganz klar so sagen. Hatten nochmal eine gute Möglichkeit durch Endrick, den 19-Jährigen, der eingewechselt wurde. Ein Abseitstreffer, ganz knappe Geschichte, aber so viel nach vorne hat die Seleção von Carlo Ancelotti noch nicht gemacht. Versucht jetzt mal wieder auf die linke Seite. Schöner Angriff gefordert. Jetzt die Möglichkeit, das 2:0 zu machen, aber der eingewechselte Ederson Silva aus kurzer Distanz völlig freistehen, bringt den Ball aus spitzem Winkel nicht im Tor unter in dieser ersten Minute der fünfminütigen Nachspielzeit. Das wäre es doch gewesen aus brasilianischer Sicht, aber Kompliment an die Haitianer, die auch in dieser zweiten Halbzeit sich nicht haben aufgeben lassen, haben sich nicht hinten reingestellt und noch mehr Tore kassiert, sondern im Gegenteil hatten sich sogar ein, zwei gute Möglichkeiten rausgespielt. Klar ist aber, es wird für Haiti die zweite Niederlage bei dieser WM geben und Brasilien fährt den ersten wichtigen Sieg ein.
0: Danke, Florian Winkler aus dem ARD-WM-Team und alles weitere vom Sport, auch von der WM natürlich, jetzt mit Jan Möller.
22: Ja, und da gucken wir nochmal aufs erste WM-Spiel des Abends. Da haben die USA schon den Einzug in die K.O.-Runde klargemacht. 2:0 gegen Australien, die Führung schon in der 11. Minute durch ein Eigentor. Kurz vor der Pause dann Alex Freeman mit dem 2:0. Das US-Team klar besser, sehr druckvoll. Und dann in der zweiten Hälfte war die Luft so ein bisschen raus. Ganz erstaunlich, fand auch unser Reporter André Siems.
23: Überrascht mich auch, hat mich aber auch schon gegen Paraguay überrascht. Auch da die Amerikaner mit einem 3:0 nach der ersten Halbzeit, hab das Spiel gesehen gehabt. Das war tatsächlich erfrischend schnell. Ich dachte mir, boah, die drängen die aber hinten rein, die pressen, die sind an der Mittellinie blitzschnell wieder da und dann verteilen sie die Bälle nach außen, ziehen das Spiel auch immer wieder in die Breite. Taktisch toll, mit wahnsinnig viel Tempo und dann so plötzlich ab der 70. war der Stecker gezogen und hast auch gemerkt, die Paraguayer sind dann immer wieder auch gefährlich vors Tor gekommen. Weston McKennie ist zum Beispiel für mich auch so ein Beispiel. Sehr, sehr schnell Antritte gehabt, viel ruschiert, links, Mitte, rechts, viele Positionswechsel. Zweite Halbzeit überhaupt nicht mehr zu sehen gewesen, danach ausgewechselt worden. Also ich würde schon sagen, dass sie konditionelle Probleme haben, wenn sie diesen Spielstil da durchziehen wollen.
22: Tja, bislang ist aber trotzdem alles glatt gelaufen. 2 Spiele, 2 Siege und das ist auch eine Bilanz, die man sich beim deutschen Team wünscht. Heute, am Samstagabend, geht's gegen die Elfenbeinküste in Toronto in Kanada. Und da ist die Mannschaft inzwischen auch angekommen. Auch Deutschlands bester Tennisprofi Alexander Zverev drückt übrigens die Daumen. Der Auftakt gegen Curaçao hat ihm schon mal gefallen.
24: Ja, ich freue mich, dass die deutsche Nationalmannschaft so gestartet ist, wie sie gestartet ist. Klar werden wir auch noch viel schwierige Gegner haben, aber man hat bei Spanien gesehen, man hat bei Portugal gesehen, dass auch die leichten Gegner manchmal Probleme machen können am Anfang des Turniers und Deutschland hatte keine Probleme, deswegen freue ich mich drauf.
22: Um 22 Uhr geht's los, Deutschland gegen die Elfenbeinküste und Zverev selbst bestreitet heute sein Halbfinale beim Rasentennisturnier in Halle-Westfalen. Nach dem Sieg im Viertelfinale gegen den belgischen Qualifikanten Raphael Collignon geht's nun gegen den US-Amerikaner Taylor Fritz Gegen den hat der French Open-Sieger die letzten 6 Matches alle verloren.
24: Ja, auch ein Riesenaufschläger, glaube ich. Und es wird ein schweres Match werden, aber ich freue mich auf die Challenge.
22: Und eine Challenge wird es auch für Daniel Altmaier. Der steht auch im Halbfinale in Halle, trifft da ebenfalls auf einen US-Amerikaner, auf Francis Tiafoe, nachdem er im Viertelfinale den Russen Daniil Medvedev geschlagen hatte. Ziemlich überraschend, aber nicht für ihn selbst.
2: Ich würde das jetzt nicht irgendwie als Wow-Effekt empfinden, aber einfach wichtige Erfahrungen, die ich gemacht habe, wichtige Spielzüge, wichtige Punkte. Von daher, ich bin froh.
22: Also Altmaier im Halbfinale von Halle, Zverev auch, könnte ein deutsches Finale geben. Gut eine Woche vor Beginn des großen Rasen-Highlights der Saison. Das ist dann das Grand-Slam-Turnier in Wimbledon. Stichwort Finale. In der Basketball-Bundesliga läuft die Finalserie in den Playoffs. Alba Berlin gegen Bayern München. Die Münchner hätten in Spiel 4 in Berlin alles klar machen können, hätten zum 3. Mal in Folge den deutschen Meistertitel holen können. Hat aber erstmal noch nicht geklappt. Obwohl sie zeitweise mit 10 Punkten geführt hatten. Da sah es doch eigentlich ganz gut aus, fand auch Nationalspieler Oscar da Silva.
3: Ich glaube, wir haben gut verteidigt, gute Stops bekommen und vorne ein paar einfache Punkte klauen können. Dadurch haben wir den Vorteil erspielt und dann sind unsere Punkte eingeschlafen und unsere Defense leider auch. Also haben einen Lauf kassiert von Alba und dann haben sie uns hier ein bisschen überrollt in der zweiten Halbzeit.
22: Ja, und sowas hinten raus dann auch eine klare Sache. 71-61 für die Berliner. Damit steht es nach Siegen 2-2. Morgen am Sonntag kommt's in München zum alles entscheidenden Spiel 5.
0: Der Sport mit Jan Möller.
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4: Um 4.30 Uhr mit Gabriela Kühne. Die Sparpläne der Bundesregierung treffen auch Empfänger von Wohngeld. Sie müssen mit Einbußen rechnen, wie Bundesbauministerin Huberts der Rheinischen Post sagte. Aus der Nachrichtenredaktion Heiko Schneider.
5: Laut Huberts betreffen die Kürzungen alle Wohngeldempfänger. Ein Drittel der Haushalte werde komplett leer ausgehen. Betroffen seien unter anderem Menschen, die wegen ihres Einkommens bisher gerade noch antragsberechtigt seien. Aktuelle Wohngeldbescheide sollen gültig bleiben. Durch die Einschnitte könnten Bund und Länder rund 2 Milliarden Euro einsparen. Die SPD-Politikerin sagte der Zeitung, der Schritt sei bitter, aber nicht anders machbar. Wegen der vielen Krisen habe der Bund eine schwierige Haushaltslage. Über den Gesetzentwurf sollen jetzt die anderen Ministerien beraten.
4: Beim EU-Gipfel sind deutliche Differenzen zwischen den Mitgliedstaaten zutage getreten. Dies gilt besonders bei Fragen des künftigen Haushalts der Europäischen Union sowie bei möglichen Verhandlungen mit Russland. Kanzler Merz erhöhte im Anschluss an das Treffen in Brüssel den Druck in den Haushaltsverhandlungen. Der deutsche Regierungschef verlangte einen akzeptablen, also geringeren Budgetvorschlag. In München ist in der Nacht ein Güterzug von einer Brücke etwa 5 Meter in die Tiefe gestürzt. Nach Angaben der Polizei liegt er nun auf einer Straße. Ersten Erkenntnissen zufolge passierte das Unglück im Stadtteil Milbertshofen bei einer Rangierfahrt. Warum der Zug entgleiste und von der Brücke fiel, muss noch geklärt werden. Eine Person wurde lebensgefährlich verletzt. Um wen es sich dabei handelt, ist noch nicht bekannt. Eine Bemerkung von US-Präsident Trump über die italienische Ministerpräsidentin Meloni hat in Rom Verärgerung ausgelöst. Außenminister Tajani sagte als Reaktion einen geplanten Staatsbesuch in den USA ab. Aus Rom, Jörg Seiselberg.
7: In einem Telefoninterview mit einem italienischen Fernsehsender hatte Trump unter anderem behauptet, während des G7-Gipfeltreffens in Evian habe Meloni ihn angefleht, ein gemeinsames Foto zu machen. Er habe dies eigentlich nicht tun wollen, so Trump, aber er habe Mitleid mit Meloni empfunden. Italiens Regierungschefin reagiert mit einem Instagram-Post, in dem sie ihre Verärgerung deutlich macht. Meloni und Trump galten lange Zeit als politisch Verbündete. Seit einiger Zeit aber ist das Verhältnis zwischen den beiden rechtsgerichteten Politikern abgekühlt.
4: Das Wetter in Deutschland. Tagsüber teilweise sonnig, gebietsweise aber auch Schauer und einzelne kräftige Gewitter. Vor allem im Bergland und im Osten Unwettergefahr. 23 Grad an der Nordsee bis 38 Grad in Rheinland-Pfalz. Am Sonntag heiter, später Quellwolken und Schauer sowie örtlich Gefahr starker Gewitter bei 20 bis 38 Grad. Das waren die Nachrichten.
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0: Entwarnung auf der A2 Hannover Richtung Dortmund. Kein Falschfahrer mehr zwischen Kreuzbad Oeynhausen und Flotow West. Und es gibt eine amtliche Unwetterwarnung des Deutschen Wetterdienstes. In der Mitte Deutschlands kommt es zu vereinzelten schweren Gewittern mit heftigem Starkregen um 30 Liter pro Quadratmeter, Sturmböen um 70 Kilometern in der Stunde und Hagel. Die Gewitter verlagern sich von Südwest nach Nordosten über den Westen Thüringens hinweg.
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0: Mit Philipp Kaver. Die Bundeswehr soll bis Ende des Jahrzehnts verteidigungsfähig werden. Dafür investiert Deutschland Milliarden in neue Waffensysteme wie Panzer, Drohnen und Kampfjets. Doch Recherchen von WDR, NDR und Süddeutscher Zeitung zeigen, bei der Wartung und Reparatur vieler Waffensysteme gibt es erhebliche Probleme. Insider warnen vor einem wachsenden Reparaturstau, der im Ernstfall sogar die Einsatzfähigkeit der Truppe gefährden könnte. Thema jetzt in der neuesten Folge von 11KM, dem Tagesschau-Podcast mit Kevin Ebert und Roman Leberger aus dem Rechercheteam.
1: Roman, der Verteidigungsminister Boris Pistorius will die Bundeswehr nach eigener Aussage zur stärksten Armee Europas ausbauen, und zwar so schnell wie möglich. Und dafür hat er dieses milliardenschwere Sondervermögen zur Verfügung.
6: 100 Milliarden Euro Sondervermögen sind quasi verausgabt, zuzüglich zu den jährlichen Budgets.
1: Um zum Beispiel neue Waffensysteme für die Bundeswehr zu beschaffen.
6: Unsere Beschaffung muss multinational und vor allem europäisch ausgerichtet sein. Diesen Anspruch wollen wir mehr mit Leben erfüllen.
1: Wo stehen wir da gerade?
9: Also auf dem Papier stehen wir da gerade ziemlich weit vorne, würde ich sagen. Es ist tatsächlich sehr viel Geld locker gemacht worden, um die marode Bundeswehr zu sanieren. Das heißt, das, was man im Hellfeld sieht an beschafften Panzern und so weiter, das geht erstmal alles in die richtige Richtung. Und da ist man auch in der Politik stolz drauf.
6: Jetzt geht's darum, den weiteren Schritt zu machen. Wir wollen jedem Beschaffungsprojekt nach Größe und Struktur gerecht werden können.
9: Hinter den Kulissen, wie wir recherchieren konnten, liegt einiges im Argen. Uns wurden interne Papiere zugespielt von einem der wichtigsten Dienstleister der Bundeswehr, die HIL GmbH, die Heeresinstandsetzungslogistik GmbH. Ein Wortungetüm.
1: Schönes Wort, ja.
9: Aber eben ein sehr wichtiger Partner der Bundeswehr. Diese Firma, von der hat man als Laie noch nie gehört, ist aber eben der wichtigste Reparaturdienstleister für das Heer. Und was macht das Heer? Das Heer ist verantwortlich zum Beispiel für Panzerfahrzeuge und die HIL GmbH repariert diese Panzerfahrzeuge, Waffensysteme wie Raketenwerfer, Panzerhaubitze und so weiter und so fort. Also die Bundeswehr ist für die Instandsetzung und für die Wartung der Panzer und Fahrzeuge nicht selbst verantwortlich. Das ist ausgelagert worden an die HIL GmbH. Und diese Papiere, die uns aus dieser Firma vorliegen, die schlagen wirklich Alarm.
1: Was steht da drin? Was ist da so alarmschlagend?
9: Im Prinzip steht da drin, dass die Einsatzfähigkeit der Bundeswehr akut gefährdet ist. Dafür gibt es mehrere Gründe. Aus diesen Papieren geht hervor, dass es offenbar einen akuten Ersatzteilmangel gibt. Dass es also gar nicht ausreichend Ersatzteile gibt, um all diese neuen Gerätschaften angemessen zu reparieren und instand zu setzen. Diese Angaben aus dem Papier werden bestätigt von Managern, von Insidern aus dieser Firma, die mit uns gesprochen haben. Führungskräfte, die wirklich Einblick haben in die Abläufe. Und die sagen eben, ja, die Einsatzbereitschaft ist akut gesunken. Und das zeigt eben, dass ganz viele Fahrzeuge der Bundeswehr zurzeit in einer Art Reparaturstau hängen, in einer Wartungsschleife.
1: Wobei ich mich frage, wenn das alles oder zum Großteil neue Systeme sind und neue Fahrzeuge, wieso müssen die überhaupt schon so repariert werden? Also wenn ich mir ein Auto kaufe, dann gehe ich ja auch erstmal davon aus, dass das erstmal im Idealfall hält, ohne dass ich an die Werkstatt muss.
9: Ja, aber wenn du mit diesem Auto über Wald und Wiesen fährst und sozusagen Kriegsübungen abhältst, was natürlich jetzt verstärkt passiert, also es gibt immer mehr und sehr intensive Übungen des Heeres, wo dieses Gerät zum Einsatz kommt, dann ist es ganz normal, dass ein gewisser Prozentsatz dieser Waffensysteme danach erstmal gewartet werden muss.
1: Also normaler Verschleiß einfach.
9: Das ist normaler Verschleiß und man darf auch nicht vergessen, das sind hochkomplexe Waffensysteme, hochkomplexe Fahrzeuge, da ist Technik verbaut, Stromerzeugungsaggregate, da sind Steuerteile drin, elektronische. So, das sind wirklich sehr anfällige, sensible Komponenten, die da drin sind. Mhm. Und man hat es offensichtlich versäumt, auf, von Seiten der Politik, im Rahmen der Zeitenwende sich ausreichend um genau diese Kleinigkeiten, nenne ich es jetzt mal, zu kümmern, die aber ganz wichtig sind.
1: Welche Auswirkungen hat das denn konkret?
9: Die Hill GmbH hat das Ziel, 70% der von ihr betreuten Geräte immer einsatzbereit zu halten. Und dieses Ziel wird nach den Informationen, die uns vorliegen, nur noch vereinzelt erreicht bei einzelnen Fahrzeugen. Insbesondere, so erzählen uns das Insider aus der Firma, sind da offenbar Panzerfahrzeuge betroffen, zum Beispiel die Panzerhaubitze 2000, ein wichtiges Waffensystem. Da lag die Einsatzbereitschaft im vergangenen Monat bei nur rund 50%. Aber es betrifft auch andere Kettenfahrzeuge, Panzerfahrzeuge, wie zum Beispiel den Schützenpanzer Marder. Auch da lag die Einsatzfähigkeit im vergangenen Monat nur bei 50-60%. Ebenso beim Radpanzer Boxer 50-60%. Also weit unter der Zielmarke und Zielvorgabe. Und natürlich gibt es jetzt im Rahmen der Zeitenwende sehr viele intensive Übungen. Man will also als Truppe sich aufstellen, man will trainieren für den Ernstfall. Und diese Übungen sind teils sehr intensiv. Da kommen all diese Gerätschaften auch zum Einsatz. Die werden dort stark beansprucht. Und so erzählen uns unsere Informanten aus der Firma, nach diesen intensiven Übungen fällt die Einsatzbereitschaft bestimmter Waffensysteme teils auf ca. 30%.
8: Durch mehr Übung, durch mehr Einsätze, eine höhere Belastung, fällt natürlich auch mehr aus.
9: Bastian Ernst, das ist der Präsident des Reservistenverbandes, der eben viel Einblick hat in die Truppe und der auch sagt, dass durch diese intensiven Übungen, die zurzeit stattfinden, die Waffensysteme so sehr beansprucht werden, dass sie eben danach gewartet werden müssen, ausfallen und dann eben teilweise wirklich am Limit operieren.
1: Okay, und welche langfristigen Folgen kann das haben, deiner Meinung nach?
9: Naja, das hat ganz dramatische Auswirkungen. Wenn das so weitergeht, wenn sich diese Zustände nicht schnell bessern, dann ist perspektivisch, so steht es auch in dem uns vorliegenden Papier, sind auch Bündnisverpflichtungen gefährdet. Also Verpflichtungen zum Beispiel gegenüber der NATO, dass die Bundeswehr eben versprochenes Gerät, versprochenes Material vielleicht nicht mehr für NATO-Aufträge zur Verfügung hat. Und ich will eine Sache nochmal betonen, weil diese Reparaturprobleme, Instandsetzung und so weiter, das ist wirklich wichtig zu verstehen, dass das nur ein Symptom ist von ganz vielen Problemen, die die Zeitenwende mit sich bringt. Uns erzählen Angehörige der Bundeswehr, also Insider aus der Truppe auch, dass inzwischen so viel Gerät ankommt bei der Bundeswehr, dass man dafür teilweise gar keine Lagerungsmöglichkeiten mehr hat. Diese Leute erzählen uns eben, dass Gerät teilweise der Witterung ausgesetzt ist. Ja, da hat man gar nicht genug Hallen oder provisorische Unterstände, um diese Fahrzeuge irgendwo unterzustellen. Die sind dann quasi der Witterung ausgesetzt, dem Regen und so weiter. Und auch das führt natürlich nicht dazu, dass diese Gerätschaften für immer und ewig halten. Natürlich begünstigt das einen gewissen Verschleiß und noch mehr Reparaturbedarf. Und deswegen ist das eben so wichtig, dass man auch an das denkt, an die Logistik denkt, denn das ist ganz entscheidend, wenn man wirklich eine schlagkräftige Armee will. Die Logistik, das sagt jeder Soldat, ohne Logistik gewinnst du keinen Krieg. Wie konkret diese fehlende Einsatzbereitschaft von Waffensystemen eben ist und welche Probleme das nach sich zieht, das zeigt sich auch an einer Brigade der Bundeswehr in Litauen, die gerade aufgebaut wird, dort also an der NATO-Ostflanke. Bastian Ernst erzählt uns, dass eben auch diese Brigade dort jede Menge einsatzfähiges Material braucht, und zwar jetzt und heute.
8: Wenn ein Kampfpanzer oder ein Schützenpanzer nicht mehr repariert werden kann, steht er halt still. Und das ist natürlich immer eine Gefahr. Und auch bei der Einsatzbelastung, die wir haben und auch gerade in der Brigade in Litauen, brauchen wir Material, was zu jeder Zeit überall einsatzfähig ist.
1: Ja, und du hast ja schon gesagt, dass das Nachkommen der Bündnisverpflichtungen hier gerade so ein bisschen auch auf dem Spiel stehen könnte. Ist es denn so, dass es auch die Gefahr gibt oder das Risiko, dass beispielsweise Russland das merkt und ein bisschen diese Abschreckungswirkung darunter leiden könnte?
9: Mit Sicherheit. Also ich bin mir sicher, dass die russische Aufklärung von diesen Problemen bei der Bundeswehr weiß. Das ist kein Staatsgeheimnis. Und ja, die Politik hat eben diese Entscheidung getroffen, Gerätschaften anzuschaffen. Und jeder neue Panzer, sagen Verteidigungsexperten auch, der hilft natürlich. Deswegen ist das nicht schlecht, so viel Gerätschaft anzuschaffen. Man muss aber eben auch an die dahinterliegende Instandsetzung, an die Wartung, an die Ersatzteile und so weiter denken. Und da muss man eben Geld ausgeben für Dinge, die man nicht sieht. So, und das ist natürlich für die Politik immer schwierig, Milliarden auszugeben für Dinge, die man gar nicht so wahrnimmt, die eben aus logistischer Perspektive ganz wichtig sind für das Funktionieren einer Armee. Und diese Schwachstellen, die sind Russland sicherlich bekannt.
1: Lass uns mal drauf schauen, wie es überhaupt so weit kommen konnte. Also der Bundestag hat ja dieses Sondervermögen von 100 Milliarden Euro für die Bundeswehr beschlossen. Warum fließt denn gerade überhaupt so viel Geld in die Beschaffung von neuer Ausrüstung?
9: Es ist tatsächlich so, dass die Bundeswehr nach dem Ende des Kalten Krieges kaputt gespart wurde. Das kann man schon so sagen. Also nicht nur Gerätschaften, die nicht in ausreichender Zahl vorhanden waren, sondern auch Liegenschaften, die heruntergekommen sind. Und deswegen gibt es da sehr viel Nachholbedarf. Also diese Massen an Milliarden, ja, 100 Milliarden Sondervermögen, Ausnahme von der Schuldenbremse beim Verteidigungsetat. Das ist wirklich nötig in diesen Zeiten, wenn man sich mit Leuten unterhält, die sich wirklich auskennen, mit Verteidigungsexperten, die sagen, ja, das ist alles, es kommt viel zu spät natürlich, aber jetzt müssen wir eben Gas geben. Und da ist die Politik natürlich schnell verleitbar, sag ich mal, auf die sichtbaren Effekte zu schielen, auf die neuen Gerätschaften und das Dahinterstehen ein bisschen zu vernachlässigen. Und deswegen gibt es eben jetzt diese Probleme. Und aus der Bundeswehr ist auch zu hören, also die sagen, klar ist das gut und wichtig, neue Gerätschaften zu kaufen, ja, am Markt, der zurzeit sehr umkämpft ist. Es ist ja nicht nur so, dass Deutschland aufrüstet, sondern natürlich viele andere Staaten auch. Deswegen, ja, ist die Logik erstmal sichern an Aufträgen und Gerätschaften, was eben da ist. Aber der beste Panzer nützt nichts, wenn er in der Werkstatt steht oder wenn er erstmal in der Schlange steht, um überhaupt mal in die Werkstatt zu kommen.
1: Würdest du sagen, man hat die Bundeswehr über ihre Verhältnisse schnell wachsen lassen?
9: Definitiv ist das eine Überforderung des Systems, was hier passiert. Also ich glaube, man war sich womöglich nicht bewusst, wie problematisch dieser massenhafte Ankauf, Aufwuchs an neuen Gerätschaften, wie sehr das die bestehenden Strukturen belastet. Also die Hill ist wirklich nur zuständig für die Arbeit am Gerät. Die sind sehr breit aufgestellt, aber kümmern sich eben tatsächlich um die Dienstleistung, um die Reparatur an sich. Dort gibt es eben Facharbeiter, Fachpersonal, Ingenieure, die wissen, wie man solche komplizierten Geräte wie die Panzerhaubitze oder wie den Leopard-Panzer, wie man den repariert und instand hält. Zuständig für die Beschaffung sämtlicher Rüstungsgüter in Deutschland ist das Beschaffungsamt der Bundeswehr mit Sitz in Koblenz. Das ist ein Amt im Geschäftsbereich des Verteidigungsministeriums, also gehört zum Verteidigungsministerium. Und dort wird sich eben um die Beschaffung auch von Ersatzteilen gekümmert.
1: Jetzt ist ja dieses Beschaffungsamt der Bundeswehr mit super viel Geld ausgestattet, um eben neue Systeme und Waffen zu beschaffen. Warum kriegen die das aber nicht so hin, dass es eben dann zu diesen Problemen kommt?
9: Auch da ist wieder genau das Problem, dass auch das Beschaffungsamt zu diesen Strukturen zählt, die über Jahre nicht wirklich effizient aufgestellt waren, überhaupt nicht so viel Geld zur Verfügung hatten. Das ist ein bisschen so, als ob ein Normalverdiener plötzlich den Euro-Jackpot gewinnt und der jetzt auf den ersten Drücker wahrscheinlich auch nicht weiß, wie er mit diesem ganzen Geld umgehen soll. Und das ist jetzt sehr platt gesagt, aber so ungefähr muss man sich das vorstellen. Das ist ein Amt, das plötzlich mit Geld zugeschüttet wird und mit Aufträgen zugeschüttet wird. Wie uns Insider aus der Hill eben sagen, wurde es dort offenbar versäumt, sich um langfristige, belastbare Lieferketten für Ersatzteile zu kümmern. Dass eben ständig ein kontinuierlicher Fluss an den gebrauchten Ersatzteilen an die Hill geliefert wird. So erzählen uns das Führungskräfte aus dieser Firma. Diese langfristigen Lieferverträge, die sind eben ganz zentral, weil die Industrie, die Rüstungsindustrie, muss sich natürlich auch darauf einstellen. Diese Ersatzteile, die müssen in ausreichender Stückzahl produziert werden können. Und dafür braucht die Industrie eben die Sicherheit. Aha, ich weiß, dass der Bund mir dieses Teil über viele Jahre abnehmen wird. Ich habe also eine belastbare Lieferkette, einen belastbaren Vertrag. Und deswegen setze ich auch als Industrie meine Ressourcen dafür ein, diese Ersatzteile jetzt konsequent und dauerhaft zu produzieren.
1: Roman, die Bundeswehr hat ja auch viel Material an die Ukraine abgegeben. Das darf man ja auch nicht vergessen. Könnte auch das ein Grund sein für den Mangel an Ersatzteilen?
9: Natürlich spielt das eine Rolle. Das erzählen uns auch Beobachter aus dem Verteidigungsbereich, dass wir viel Gerätschaft, viele Waffensysteme abgegeben haben an die Ukraine. Denn die sind natürlich dort an der Front im Einsatz, sind großen Belastungen ausgesetzt, müssen dort repariert werden. Das erzählt uns Bastian Ernst.
8: Wir haben das in der Ukraine gesehen, wo unsere Panzerhaubitzen intensivst benutzt wurden und da natürlich an ihr Limit kamen. Und deswegen ist das dann auch eine Gefahr für die Einsatzfähigkeit der Bundeswehr.
9: Dort gibt es dann Partnerschaften zwischen deutschen Rüstungsherstellern und dem ukrainischen Militär. Ja, da gibt es also Kooperationen, Joint Ventures für die Instandsetzung und Reparatur dieser Waffensysteme für die Ukraine. Das passiert teilweise in der Ukraine selbst, teilweise in Nachbarländern. Also auch da gehen sicherlich viele Ersatzteile hin. Nur da muss man sich eben vorher Gedanken drum machen. Ja, also wenn ich ein gewisses Budget habe, beziehungsweise mittlerweile ist es ja fast unbegrenzt, mein Verteidigungsbudget, durch die Ausnahme von der Schuldenbremse, dann muss ich mir eben Gedanken machen, okay, ich unterstütze die Ukraine mit Waffen, das kommt auch unserer Sicherheit zugute, das macht also Sinn. So, das kann aber nicht dazu führen, dass wir hier in Deutschland dann eben nicht mehr genügend Ersatzteile für unser eigenes Gerät haben. Das sind eben genau die Dinge, über die sich eigentlich die Ministeriumsspitze noch viel mehr Gedanken machen müsste.
1: Also kommuniziert denn die Hellen nicht an die Ministeriumsspitze, wie du sagst, wie schlecht die Versorgung an Ersatzteilen ihrer Meinung nach ist? Also reden die nicht miteinander?
9: Das scheint ein kompliziertes Verhältnis zu sein, das ist richtig. Hinzu kommt aber noch ein weiterer Faktor. Es gibt nämlich Abstimmungsprobleme zwischen der Hill und der übergeordneten Instanz, nämlich dem Bundesministerium für Verteidigung. Die Hill ist eine hundertprozentige Tochter des Verteidigungsministeriums. Die hat ein eigenes Management, eine eigene Geschäftsführung, untersteht aber sozusagen dem Verteidigungsministerium und dort insbesondere einem Fachreferat. Also das Ministerium ist aufgeteilt, ja, in verschiedene Abteilungen, darunter verschiedene Referate, ganz viele verschiedene Referate. Und in einem dieser Referate sitzen die Experten, die zuständig sind für die Hill. So, und dieses Verhältnis zwischen diesem Fachreferat und dem Hill-Management, das scheint, sagen wir mal, kompliziert bis belastet zu sein. Denn aus diesem Papier, das uns vorliegt, geht hervor, dass dieses Fachreferat im Ministerium offenbar großes Mikromanagement betreibt, sie ständig in Angelegenheiten der Hill einmischt, die eigentlich Aufgabe der Geschäftsführung sind. Das Mikromanagement des Ministeriums scheint so weit zu gehen, dass Angehörige des betreffenden Fachreferats tatsächlich in den Werkstätten der Hill auftauchen und dann einzelnen Arbeiter sagen, was sie zu tun oder zu lassen haben. Das wurde uns so berichtet von Führungskräften der Hill, die das beobachtet haben wollen, dass eben dort Militärs plötzlich an Standorten der Hill auftauchen, die ja teilweise sehr eng dann auf den Liegenschaften der Truppen sind, und wirklich mit den einzelnen Arbeitern reden und dann nochmal von oben quasi neue Aufträge vergeben, an der Geschäftsführung, am Management vorbei. Und das ist natürlich nicht Sinn der Sache. So hat man dann anschließend Chaos.
1: Roman, du hast schon mehrfach erwähnt, ihr habt mit mehreren Insidern gesprochen aus der Hill GmbH, auch unter der Hand mit Führungskräften. Und ihr schützt eure Quellen, aber wie äußert sich das Unternehmen denn offiziell zu eurer Recherche?
9: Die Hill hat sich nicht gemeldet. Wir haben die natürlich auch angefragt, aber da kam keine Antwort. Dieses schwierige Arbeitsverhältnis zwischen dem zuständigen Ministerium und der Hill, das wird uns auch bestätigt von Verteidigungspolitikern wie Jens Lehmann von der CDU.
10: Natürlich werden viele kleinteilige Entscheidungen da vom Ministerium oder von den Abteilungen da auch reingetragen in die Hill. Manchmal lässt man die nicht so richtig, sagen wir, in ihren eigenen Managementstätigkeiten laufen. Das sollte man lassen.
9: Er ist Mitglied im Verteidigungsausschuss und sagt im Prinzip, dass dieses ständige Reinregieren des Ministeriums in Angelegenheit des Hill-Managements dazu führt, dass diese Firma ihren mittel- und langfristigen Planungen eigentlich gar nicht mehr nachkommen kann.
10: Ich glaube, dass man die Hill einfach diese Inhouse-Gesellschaften aufwerten sollte, dass man direkt im Ministerium unterhalb des Ministers einfach einen eigenen Geschäftsbereich dafür schaffen sollte, um die Wichtigkeit dieser Firmen auch nochmal hervorzuheben. Und dann wird es laufen.
9: Er sagt im Prinzip, es wäre viel effizienter, wenn die Zuständigkeit für die Hill nicht in einem Fachreferat im Ministerium liegen würde, sondern im Geschäftsbereich des Ministers, also auf einer viel höheren ministeriellen Ebene, damit das ein bisschen kohärenter funktioniert, diese Steuerung der Hill.
1: Und Habt ihr das Bundesverteidigungsministerium mit euren Recherchen, mit dem, was euch dazugespielt wurde, konfrontiert? Was sagen die dazu?
9: Die sagen zu den Papieren, die uns zugespielt werden, erstmal nichts. Sie sagen auch nichts zu den Zahlen, die uns vorliegen, zum Beispiel nur noch 50% Einsatzbereitschaft bei der Panzerhaubitze. Sie sagen, das sind geheime Zahlen, da können sie sich nicht zu äußern. Sie sagen nur allgemein grundsätzlich, dass man mit der Hill im Austausch stehe, wie man Prozesse weiter verbessert.
1: Und die Ministeriumsspitze, also Pistorius, sind dem diese Probleme bekannt, diese Probleme bei der Beschaffung der Ersatzteile? Also weiß er davon?
9: Also davon ist auszugehen, dass er das weiß. Dem Ministerium in Berlin ist durchaus bewusst, dass es diese Probleme gibt, dass die Zeitenwende eben ganz massive Auswirkungen hat, auch auf den Bereich Reparatur. Und uns gegenüber spricht man dort etwas beschönigend von Herausforderungen. Aber das heißt, das Problem ist durchaus auch dem Minister klar. Und es gibt auch Bemühungen, die Lage zu verbessern. Zum Beispiel das Beschaffungsamt soll reformiert werden.
11: Der Verteidigungsminister steht. Bitte bereit für ein kurzes Statement.
13: Ja, vielen Dank, meine Damen und Herren.
9: Das hat Pistorius angekündigt bei einer Pressekonferenz vor einigen Wochen.
13: Wir werden dafür sorgen, dass das Beschaffungsamt die Truppe künftig schneller einbezieht in das, was dort geschieht. Und wir verbessern darüber hinaus die Zusammenarbeit mit der Industrie.
9: Man will die Strukturen schlanker machen, entbürokratisieren und man will sich auch Lieferanten und Lieferketten noch mal genauer anschauen.
13: Wir werden mehr Kenntnis und Kontrolle haben über Lieferanten und Lieferketten. Auch das ist wichtig bei der Vollziehung der Aufträge, nachdem sie erteilt wurden.
9: Aber es ist eben so, dass das alles in der Regel sehr lange dauert und die Frage ist, haben wir noch so viel Zeit?
1: Und man will ja nicht nur ein gutes Heer, sondern die stärkste Armee Europas. Also das Ziel, das ist ja ein großes. Was ist denn deine Einschätzung? Die Bundeswehr, die will ja bis Ende des Jahrzehnts verteidigungsfähig sein. Darum geht's ja im Großen und Ganzen. Glaubst du, das ist noch machbar mit all dem, was wir jetzt wissen?
9: Es ist eine Herausforderung. Unmöglich ist nichts. Ich glaube, man kann sich das als Ziel setzen, darauf hinarbeiten und einfach so gut es geht versuchen, diese Strukturen anzupassen. Neben den Ersatzteilen braucht man natürlich auch ausreichend Soldaten, Fachpersonal, die dieses Gerät auch bedienen können. So, da sind wir schon beim nächsten Problem, dass es eben nicht ausreichend Fachpersonal gibt, um dieses bestellte Gerät wirklich entsprechend auch auszulasten. Also es brennt an verschiedenen Stellen. Es gibt diesen Hashtag des Verteidigungsministeriums, Beschaffung läuft. Ja, also in der Öffentlichkeit will man signalisieren, euer Geld, das Steuergeld wird gut eingesetzt und es kommt bei der Truppe an. Und das ist im Prinzip auch richtig. Also dieses Geld wird für wichtiges Gerät ausgegeben. Aber diese ganze Struktur dahinter, ob das in den nächsten Jahren wirklich alles so auf Vordermann gebracht wird, wie es sein sollte, ich habe da persönlich meine Zweifel.
0: Das war 11KM, der Tagesschau-Podcast mit Kevin Ebert und Roman Leberger. 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
0: Es wird immer enger für den britischen Premier Starmer. Nach Ministerrücktritten und schwachen Umfragewerten hat jetzt auch noch sein innerparteilicher Konkurrent Burnham eine wichtige Nachwahl gewonnen. Damit zieht Burnham ins Unterhaus ein und kann Starmer als Regierungschef herausfordern. Martin Wittmann, der London-Korrespondent der Süddeutschen Zeitung, sieht die Tage von Keir Starmer als Premierminister gezählt. Im SZ-Podcast Auf den Punkt spricht er sich für einen Wechsel an dieser Position aus.
14: Die Partei, die Regierung und vielleicht auch das ganze Land, die brauchen jetzt wirklich mal sowas ganz Neues. Weil ich erlebe das hier seit Monaten. Eine schlechte Nachricht jagt die nächste. Die Leute verlieren das Vertrauen in die Regierung. Und die Stimmung ist einfach so schlecht. Lebenshaltungskosten sind so hoch. Die Debatte um die Migration bestimmt den Alltag. Die Regierung hat nicht die richtigen Antworten drauf. Ich denke, es wäre vielleicht fürs Land das Beste, wenn jetzt neuer Schwung reinkommt. Die Regierung wird davon profitieren, wenn sie einen neuen Premierminister stellt.
0: Meint Martin Wittmann von der Süddeutschen Zeitung. Nach Ansicht der Taz aus Berlin könnte ein Wechsel an der Regierungsspitze dagegen die politische Situation im Land im schlechtesten Fall sogar noch verschärfen.
15: Burnhams Pläne im Fall einer Machtübernahme in London bleiben völlig unklar. Für eigene Inhalte steht er nicht. Alle möglichen Leute verfolgen über ihn ihre eigene Agenda. Unter einem Premierminister Burnham könnte Labours Selbstzerfleischung also noch dramatisch eskalieren. Und er könnte in Versuchung geraten, in Ermangelung eines klaren Kurses mit vorgezogenen Neuwahlen Klarheit schaffen zu wollen. Starmers Schicksal ist jetzt wohl besiegelt. Aber Großbritanniens Zukunft ist offener denn je.
0: Noch hat Burnham den Kampf um das Regierungsamt nicht eröffnet. Doch die Stuttgarter Zeitung sieht ihn bereits auf der Gewinnerstraße.
15: Für Starmer wird es jetzt eng. Die rebellische Stimmung in der Partei lässt ihm wenig Alternativen. Der Wahlgewinner Burnham hat diese Nachwahl geschickt in ein Referendum über die eigene Person umfunktioniert. Dem könnte nun, falls Starmer nicht freiwillig aufgibt, ein politisches Drama folgen. Mit Ministerrücktritten, Widerstand in der Fraktion und womöglich sogar dem Kollaps der Regierung. Stoppen lässt sich Burnham jedenfalls nicht mehr.
0: Das waren die Standpunkte. Zusammengestellt hat sie heute Torben Müller. In San Francisco spielt gleich ab 5 Uhr die Türkei gegen Paraguay. Natürlich bleiben wir auch hier am Ball bei dieser Partie und werden uns einblenden in der kommenden Stunde. Aber erstmal gibt es für Sie hier die Nachrichten in der ARD-Infonacht. In einer halben Minute die Nachrichten dann um 5 Uhr.

0: Bundesbauministerin Huberts rechnet offenbar mit schwerwiegenden Folgen durch geplante Einsparungen beim Wohngeld. Hubert sagte der Rheinischen Post, die Kürzungen würden leider alle bisherigen Empfänger betreffen. Aus der Nachrichtenredaktion Marei Beermann.
1: Ein Drittel der bisherigen Wohngeldhaushalte werde so wörtlich rausfallen. Betroffen seien unter anderem Menschen, die aufgrund ihres Einkommens bislang gerade noch antragsberechtigt seien. Aktuelle Wohngeldbescheide, die stets befristet erteilt werden, sollen bis zu ihrem Auslaufen ihre Gültigkeit behalten, so Huberts. Am Jahresende 2024 haben laut Zahlen des Statistischen Bundesamtes in Deutschland mehr als 1,2 Millionen Privathaushalte Wohngeld bezogen.
0: Frankreichs Präsident Macron kritisiert die von Deutschland und anderen EU-Ländern geplanten Abschiebezentren außerhalb der Europäischen Union. Er glaube nicht, dass das unseren Prinzipien entspreche, sagte Macron beim EU-Gipfel in Brüssel. Außerdem habe er noch nie ein Abschiebezentrum in einem Drittland gesehen, das funktioniert. Das EU-Parlament hatte am Mittwoch die sogenannte Rückführungsverordnung gebilligt, die mehr Abschiebungen aus der Europäischen Union ermöglichen soll. Sie erlaubt es Mitgliedstaaten, Abschiebezentren außerhalb der EU einzurichten. Als mögliche Standorte gelten Ländern wie Ruanda, Uganda oder Usbekistan. Die Bundeswehr schließt bei der Besetzung der Litauen-Brigade nicht aus, Soldaten auch zu verpflichten. Heeresinspekteur Freuding nannte in der Welt als oberstes Ziel, die volle Einsatzbereitschaft der Brigade im kommenden Jahr zu erreichen. Aus der Nachrichtenredaktion Martin Seiler.
2: Der Generalleutnant betonte, dazu werde am leitenden Prinzip der Freiwilligkeit festgehalten und dort, wo erforderlich, um verpflichtende Maßnahmen ergänzt. Auch ein Sprecher des Verteidigungsministeriums betonte, Einsatzbereitschaft gehe im Zweifel vor Freiwilligkeit. Deutschland reagiert mit der Aufstellung der Panzerbrigade auf die wachsende Bedrohung der NATO durch Russland. Sie wurde im April 2025 formal in Dienst gestellt. Bis 2027 soll sie mit einer Gesamtstärke von 4.800 Soldaten und 200 zivilen Mitarbeitern voll als Kampfverband einsatzfähig sein.
0: Bei der Fußball-Weltmeisterschaft hat Brasilien mit 3:0 gegen Haiti gewonnen. Zuvor hatte sich Marokko mit 1:0 gegen Schottland durchgesetzt. Und die Nationalmannschaft der USA gewann mit 2:0 gegen Australien. Die US-Amerikaner haben mit diesem Sieg vorzeitig die K.O.-Phase erreicht. Das waren die Nachrichten. Das Wetter in Deutschland. Tagsüber teilweise sonnig, gebietsweise aber auch Schauer und einzelne kräftige Gewitter, vor allem im Bergland und im Osten Unwettergefahr. 23 Grad an der Nordsee bis 38 Grad in Rheinland-Pfalz. Die Zeit, es ist 5.03 Uhr.
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4: Zunächst eine amtliche Unwetterwarnung. In der Mitte Deutschlands kommt es zu vereinzelten schweren Gewittern mit heftigem Starkregen um 30 Liter pro Quadratmeter, Sturmböen um 70 Stundenkilometern und Hagel. Die Gewitter verlagern sich von Südwest nach Nordosten über den Westen Thüringens hinweg. Schauen wir auf die Straßen. Die A1 Bremen Richtung Hamburg ist zwischen Harburg und Stillhorn wegen Bauarbeiten bis Montag ca. 5 Uhr gesperrt. Die A1 Münster Richtung Dortmund ist zwischen Kamen Zentrum und Kreuz Dortmund-Unna wegen Bauarbeiten ebenfalls bis Montag 5 Uhr gesperrt. Die A3 Nürnberg Richtung Passau ist zwischen Kreuz Deggendorf und Hengersberg wegen Bauarbeiten bis Montag früh 1 Uhr gesperrt. Die A27 Walsrode Richtung Bremen ist zwischen Verden Nord und Langwedel in beiden Richtungen wegen einer Baustelle bis Montag 5 Uhr gesperrt. Sie werden umgeleitet über die U52 und die U9. Jetzt die A31 Gronau Richtung Oberhausen zwischen Schermbeck und Dorsten. Dort wird gebaut bis Sonntag früh hier die Sperrung. Dann die A40 Duisburg Richtung Essen ist zwischen Mülheim-Winkhausen und Heißen in beiden Richtungen bis Montag gesperrt. Und eine Meldung noch von der A61 Hockenheim Richtung Ludwigshafen zwischen Dreieck Hockenheim und Kreuz Speyer wegen Bauarbeiten bis Montag 5 Uhr gesperrt. Gute Fahrt für Sie ins Wochenende.
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4: Aus dem Studio von NDR Info in Hamburg mit Philipp Kabeer. Guten Morgen. Zu Beginn dieser Stunde schauen wir auf den Bundesparteitag der Linken, der gestern in Potsdam begonnen hat. An Tag 1 ging es unter anderem um die Haltung zum Nahostkonflikt. Ein Thema, das parteiintern stark umstritten

0: ist und tief spaltet. Gekommen waren Gäste aus Israel und Palästina und es gab einen Antrag, der versucht, unterschiedliche Denkrichtungen innerhalb der Partei zusammenzubringen. Wie das gelungen ist, fasst Bianca Schwarz zusammen.
1: Linken-Parteichefin Ines Schwertner war am Freitag die erste Rednerin, die auf der Bühne Stellung bezogen hat.
2: Es gab in den letzten 2 Jahren genau einen Moment, in dem ich von einem Beschluss der Partei abgewichen bin. Ein einziges Mal. Es ging darum, Worte für das Grauen in Gaza zu finden. Ich habe mich entschieden, es ein Genozid zu nennen.
1: Im Parteitagsbeschluss vor knapp 2 Jahren, auf den sie anspielt, hat sich die Partei den Begriff Genozid nicht zu eigen gemacht. Dieses Mal sagt Schwertner, sie wisse, dass es innerhalb der Partei verschiedene Haltungen dazu gibt, aber genau das müsse man doch aushalten.
2: In der Sache miteinander zu ringen, aber auch mal unterschiedlicher Auffassung zu sein.
1: Die unterschiedlichen Auffassungen. Bezeichnet die Linke das Vorgehen Israels in Gaza als Genozid? Gilt das Existenzrecht für Israel ebenso für Palästina? Und wo verläuft die Grenze zwischen Antisemitismus und berechtigter Kritik an der politischen Führung Israels? Am Abend soll ein Antrag der Parteispitze abgestimmt werden, der versucht, viele Seiten zu vereinen. Das verdeutlichen auch 2 Gäste, die die Partei eingeladen hat. 2 Frauen, eine Jüdin, eine Palästinenserin.
3: Ich bin Enkelin von Holocaust-Überlebenden.
1: Ferit Beermann ist in West-Jerusalem aufgewachsen, mit 19 als Au-pair nach Deutschland gegangen, also in das Land, aus dem ihre Großeltern geflohen waren. 2003 kam sie in Berlin an. Im selben Jahr wurde ihre Mutter bei einem Selbstmordattentat in Jerusalem getötet. Heute engagiert sich Ferit Beermann in einem Verein von palästinensischen und israelischen Familien, die im Krieg Angehörige verloren haben.
3: Wir haben den höchsten Preis bezahlt und dennoch haben wir uns entschieden, nicht in der Logik von Rache und Entmenschlichung zu leben.
1: Den Kampf gegen Antisemitismus nennt sie eine Pflicht. Und bei diesen Worten gibt es Standing Ovations von fast allen im Raum, auch von denen mit Palästinensertüchern. Der 2. Gast, Aida Tuma Soliman, Palästinenserin, sitzt für die sozialistische Partei Chadash in der israelischen Knesset. Sie bezeichnet die israelische Regierung mit Staatschef Netanyahu als Rechtsextremisten, die man loswerden müsse, bittet um Unterstützung des Waffenembargos gegen Israel.
4: We need to get rid of Netanyahu.
1: Am Abend wird der Antrag der Parteispitze zur Haltung der Linken abgestimmt. Er wurde 3 Monate lang in vielen Arbeitsgruppen immer wieder geschärft, bis am Ende ein Kompromisspapier vorlag. Bei der Debatte wird immer wieder Bezug genommen auf die 2 Gastrednerinnen.
5: Ich glaube, dass Ihre Rede vorhin sehr viel Versöhnung in diesen Raum gebracht hat, nachdem wir wochenlang miteinander verhandelt haben.
6: Das Vorgehen der israelischen Armee endlich als das bezeichnen, was es ist, ein Völkermord.
7: Wer politisch wirksam werden will, muss sprechfähig sein.
8: Vielen Dank und Free Palestine.
1: Die Kernpunkte des Kompromisses bringt Parteichef Jan van Aken auf den Punkt.
9: Erstens 2-Staaten-Lösung, 2. Existenzrecht und 3. Genozid. Wir bekennen uns ganz klar zum Existenzrecht von Israel und Palästina und da gibt es überhaupt kein Vertun.
1: Dieses Kompromisspapier hätte das Potenzial gehabt, die Partei zu spalten, den Parteitag zu sprengen. Es ist nicht passiert. Der Kompromiss wurde mit deutlicher Mehrheit angenommen. Die Debatte wird weitergehen.
0: Bis morgen sollen in Potsdam viele Themen verhandelt werden. Die Mitgliederzahl der Linken hat sich in den letzten 2 Jahren fast verdoppelt. Das alles unter dem Vorsitz von Ines Schwertner und Jan van Aken, der aus gesundheitlichen Gründen jedoch nicht wieder antritt. Dafür tritt der Stuttgarter Luigi Pantisano an. Mit Blick auf den Zulauf an jungen, meist großstädtischen neuen Mitgliedern hat meine WDR-Kollegin Andrea Oster ihn gefragt, wie glaubt er, wird es die Linkspartei verändern, wenn vor allem viele Frauen jetzt neue Themen einbringen?
10: Wir werden am Wochenende sehen. Das zeigt sich schon an den Inhalten und Anträgen, die gestellt werden, dass es da auch ein Stück weit neue Schwerpunktsetzungen gibt. Ich nenne mal ein Beispiel. Die vielen neuen migrantischen Mitglieder in der Partei legen zum Beispiel bei vielen Themen den Fokus auf die migrantische Perspektive und das ist eine gute Ergänzung und Erweiterung unserer politischen Position.
11: Und da sind Sie ja auch eigentlich ein guter Ansprechpartner, oder? Mit Ihrer migrantischen Biografie.
10: Richtig. Und was ich eben auch mitbringe, ist, dass ich als Kind italienischer GastarbeiterInnen, die ihr Leben lang hart gearbeitet haben, die Perspektive der Arbeiterinnen und Arbeiter mit einbringe, was auch prägt viele unserer Mitglieder, die aktiv sind.
11: Wir müssen an die Werkstore gehen und dort ins Gespräch kommen, haben Sie gesagt. Über was ins Gespräch kommen?
10: Ja, was die Menschen bewegt. Und im Moment ist es ganz viel Wut. Ich war in den letzten Wochen sehr viel in Betrieben unterwegs. Alle sind wütend auf eine Bundesregierung, die keinen Plan hat, außer die Krise in der wir stecken, wirtschaftlich auf die Beschäftigten abzuwälzen. Mit Ideen wie, man soll 13 Stunden arbeiten oder weiter krank zur Arbeit gehen. Oder übrigens leben wir ja alle irgendwie zu lang und sollen bis 70 arbeiten und dann erst in Rente gehen. Das sind alles Dinge, die die Menschen richtig wütend macht, weil sie buckeln und arbeiten den ganzen Tag und die Bundesregierung scheint nur Verachtung für sie übrig zu haben.
11: Ja, das sagt sich so einfach, ne? Also es wird alles auf die Arbeiter abgewälzt, wir sollen bis 70 arbeiten gehen, aber das ist ja keine ideologische Frage, das ist eine Frage der gesellschaftlichen Veränderung, dass wir wahrscheinlich bis 70 irgendwann arbeiten müssen, um unsere Sozialsysteme am Laufen zu halten. Also nur ideologisch finde ich, ist zu kurz gegriffen hier, Herr Pantisano.
10: Genau, deswegen könnte man ja direkt ansetzen bei uns Politikerinnen, beispielsweise bei der Rente, indem wir sagen, alle Politikerinnen zahlen in die gesetzliche Rentenversicherung ein. Alle Beamtinnen, alle besonderen Berufsgruppen, die sich gerade daneben davonschleichen und eben privat irgendwo einbezahlen, sollten in die gesetzliche Rentenversicherung einbezahlen. Das würde schon einen großen Beitrag zu leisten, um die Rente beispielsweise abzusichern.
11: Leicht gesagt, aber Sie haben ja eine Diskussion in der eigenen Partei. Da geht es um die Deckelung der Abgeordnetengehälter. Also, dass man sich weniger auszahlt als Abgeordnetengehalt. Das ist ja auch ein gutes Gehalt. Aber da gehen ja einige in Ihrer Partei gar nicht mit. Also ich meine, da stoßen Sie ja sozusagen mit Ihrem sozialen Anspruch schon in den eigenen Reihen an Grenzen.
10: Nein, die Diskussion in der Partei zum Gehaltsdeckel ist eher eine über die Höhe und die Ausgestaltung. Aber wir haben dann einen guten Vorschlag des PVs und soweit ich wahrgenommen habe, da gibt es einen guten Kompromissweg, den wir sicher auch auf dem Parteitag beschließen werden gemeinsam.
11: Wähler und Wählerinnen aus der sogenannten Arbeiterschicht sind ja in den vergangenen Jahren eher zur AfD gewechselt, die ihnen viel verspricht in einfachen Parolen. Diese Wähler und Wählerinnen stören sich nicht an der rechten bis rechtsextremen Ideologie der AfD. Die Linke will Bollwerk gegen den Faschismus sein. Also irgendwie verteufelt man ja fast die Wähler, die man gleichzeitig aber wieder zurückholen will. Wie passt das zusammen?
10: Ja, da müssen wir den Schritt, finde ich, zurückgehen zu den Beschäftigten und zuhören. Und es wird eben so sein, dass sehr viel Wut sich angehäuft hat und die kanalisiert sich eben jetzt gerade in der AfD. Und wir müssen als Linke dort stehen und zuhören und aufgreifen, was diese Wut ist und ihnen auch klar zeigen, dass unsere Alternative, die wir einbringen, eine ist, die Arbeitnehmerinnen und Arbeitnehmer eher bedenkt, über Mitbestimmung, Mindestlöhne, über eine Gesellschaft, die auf Solidarität basiert und nicht eine, wie die AfD es macht, auf Spaltung und ihre neoliberale Politik, die sozusagen eher auf Unternehmensseite und der Reichen steht.
11: Jetzt gibt's noch ein Riesenthema, was schon lange durch die Linkspartei wabert. Sie werden wissen, nach was ich Sie jetzt frage. Und zwar der Umgang mit Antisemitismus. Die offiziell klare Abgrenzung, die Sie ja vornehmen wollen von Seiten des Vorstands gegen Antisemitismus, kollidiert aber mit Aussagen, die sich zum Beispiel in Foren der Linksjugend finden. Das hat eine Recherche des Bayerischen Rundfunks gezeigt. Was heißt das für Sie? Also welche Konsequenzen ziehen Sie daraus?
10: Also erstmal muss man festhalten, da bin ich auch froh drüber, dass die Spitze der Linksjugend sich klar distanziert hat von den Äußerungen und auch Konsequenzen gezogen hat. Zum anderen müssen wir als Linke und auch die Linksjugend klar machen, dass Antisemitismus in unserer Partei keinen Platz haben darf. Und ich erwarte, dass in Zukunft, wenn solche Äußerungen in irgendwelchen Chats von Mitgliedern in irgendeiner Weise geäußert werden, wir da konsequent dagegen vorgehen.
11: Was heißt konsequent dagegen vorgehen? Also zum Beispiel Hamas und Hisbollah wird verharmlost, dann ist das ja auch schon Antisemitismus. Aber welche Konsequenz hat das dann?
10: Naja, Konsequenz ist erstmal, dass man es klar benennt und deutlich macht, dass auch klar gemacht wird, was da unsere Position ist und warum das falsch ist. Und zum anderen muss man dann in letzter Konsequenz eben auch entscheiden, ob so jemand in der Partei dabei sein kann oder nicht. Wir haben in der Linksjugend aber eben auch die Situation, dass wir viele, viele junge Menschen haben, die Fragen haben, die eben auch vielleicht Sachen und Äußerungen tätigen, wo man aber auch schon nochmal eine Chance geben muss, zu sagen, wir gehen ins Gespräch und klären darüber auf, warum bestimmte Aussagen falsch sind oder nicht. Das muss man in dem jeweiligen Fall immer betrachten, aber an der klaren Linie und Haltung, die wir da als Partei haben, darf es keine Zweifel geben.
0: Sagt Luigi Pantisano, der an diesem Wochenende Parteichef der Linken werden möchte. Es wird gleich 16:45 und wir schauen aufs Deutschlandwetter. Die Unwetter dieser Nacht, die klingen allmählich ab im Nordwesten. Etwas langsamer, pardon. Danach zeigt sich dieser Samstag im Norden und der Mitte zunächst wolkig mit Schauern und noch einzelnen kräftigen Gewittern. Die ziehen später ostwärts. Von Westen her gibt's trockenes, sonniges Wetter, höchstens locker bewölkt, kurz vor Sommeranfang und spät nachmittags und abends ausgehend von den Mittelgebirgen dann einzelne kräftige Gewitter. Gewitter möglich. Die haben dann zum Teil wieder Unwetterpotenzial. Verbreitet schwülheiße 30 bis 38 Grad die höchsten Werte im Südwesten. Morgen am Sonntag insgesamt viel Sonne, nur im Westen bereits am Vormittag Schauer und Gewitter. Es bleibt weiterhin heiß. Schauen wir noch auf einige Städtetemperaturen. 21 Grad, das ist die Temperatur fast deutschlandweit zurzeit. So in Bremen, Frankfurt am Main, Leipzig, Hamburg, auch Aachen meldet 21 Grad. In Stuttgart und Berlin sind es 20 Grad und München aktuell bei 18 Grad.
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0: Wie sieht das Bundeskanzleramt von innen aus? Wie arbeiten die Ministerinnen und Minister? An diesem Wochenende gibt es wieder die Möglichkeit, das herauszufinden, und voll wird's werden im Regierungsviertel in Berlin, denn die Bundesregierung lädt zum Tag der offenen Tür. Es gibt Führungen, Dialoge und drumherum ein großes Programm, wie Theo Steinbach berichtet.
13: An diesem Wochenende wird es wohl wieder heißen:
14: Herzlich willkommen im Bundeskanzleramt. Ich freue mich sehr, dass Sie da sind.
13: Friedrich Merz beim Tag der offenen Tür im letzten Jahr. Dieses Wochenende laden er und sein Kabinett wieder ein, einen Blick hinter die Kulissen der Bundesregierung zu werfen. Das Kanzleramt, das Bundespresseamt und alle Ministerien haben geöffnet und bieten ein buntes Programm an, wie Regierungssprecher Sebastian Hille sagt.
15: Der Tag der offenen Tür richtet sich an alle Bürgerinnen und Bürger, die schon immer mal wissen wollten, wie es hier eigentlich so aussieht im Regierungsviertel, wie auch Büros von Minister aussehen, wie der Bundeskanzler zu seinen Terminen kommt, wie es bei einem Staatsbesuch zugeht.
13: Und neben den klassischen Führungen und Politikergesprächen gibt es auch Bands, Diskussionsrunden und Mitmachprogramme. Im Finanzministerium macht zum Beispiel der Zoll eine Auktion. Im Auswärtigen Amt kann man sich als Dolmetscher probieren. Das Highlight für viele ist aber natürlich der Ort, an dem der Bundeskanzler arbeitet.
15: Der Hubschrauber des Bundeskanzlers, mit dem der unterwegs ist, den kann man sich ganz aus der Nähe angucken. Ansonsten im Kanzleramt haben wir ein Planspielkabinett. Die Besucherinnen und Besucher können also in die Rolle einer Ministerin, eines Ministers schlüpfen und selbst erleben, wie politische Entscheidungen im Bundeskabinett getroffen werden.
13: Das Kanzleramt als das Highlight, das sehen Merz-Leute im Kabinett natürlich ganz anders. Sie alle wollen möglichst viele Besucherinnen und Besucher anlocken. Allen voran Forschungsministerin Dorothee Bär.
16: Wir haben natürlich das spannendste Programm von allen. Wir haben echte Astronautinnen und Astronauten da. Da können die Besucher hautnah ins Gespräch kommen. Ja, und dann kann man natürlich auch mein Büro besichtigen. Das ist auch immer ganz schön. Und es zwingt mich dann dazu, auch nochmal schön aufgeräumt zu haben. Und da kann ja jeder mal am Samstag und am Sonntag schauen, ob das funktioniert hat.
13: Also nochmal schnell den Schreibtisch sortieren und die Geheimakten verstecken, bevor dann Besuchergruppen durch die Büros der Ministerinnen und Minister strömen. Ungefähr 100.000 Menschen werden insgesamt erwartet. Laut dem neuesten ARD-Deutschland-Trend sind nur 12% der Deutschen zufrieden mit der Arbeit der Bundesregierung. So ein buntes Wochenende wird natürlich auch dafür genutzt werden, Werbung für die eigene Arbeit zu machen. Und es soll auch ein bisschen Transparenz schaffen, findet Familienministerin Karin Prien.
17: Das macht unsere Demokratie auch mit aus, dass Bürgerinnen und Bürger unsere Arbeit verfolgen können und dann auch eben mal ganz physisch in einem Ministerium vorbeischauen können.
13: Also die Menschen kommen mal nah ran an die vielleicht sonst so weit weg wirkende Bundesregierung. Das ist laut Entwicklungsministerin Rem Alabali Radovan auch für die Politik relevant.
18: Mir ist es total wichtig, Politik nahbar zu machen. Ich finde, es ist entscheidend, dass die Bürgerinnen und Bürger auch die Möglichkeit haben, hinter die Kulissen zu blicken und zu sehen, was wir eigentlich genau tun und sich zu informieren. Und dazu ist der Tag der offenen Tür eine perfekte Gelegenheit.
13: Deshalb soll der Tag der offenen Tür sich auch nicht nur an Politik-Nerds richten. Es soll ein Familien-Event sein.
0: Wir erleben dieser Tage Temperaturen zum Teil weit über 30 Grad und werden höchstwahrscheinlich immer häufiger mit solchen Hitzewellen konfrontiert werden. Bei Hitze funktionieren Medikamente oft anders als gewünscht. So kann ein Blutdrucksenker zu Ohnmachten führen. Andere Medikamente verhindern das Schwitzen. Manche Mittel unterdrücken wiederum das Durstgefühl. Was ist bekannt? Was gilt es bei großer Wärme für Medikamente zu beachten? Corinna Hennig.
11: Wenn es heiß ist, kann sich die Wirkung mancher Medikamente verändern. Antidepressiva zum Beispiel können das Temperaturempfinden stören. Der Körper schwitzt dann weniger und kann die Wärme schlechter loswerden. Menschen, die Medikamente wegen ihrer Depressionen nehmen, sind also anfälliger für Hitzeerkrankungen.
19: Doch viele Betroffene wissen das womöglich gar nicht. Eine wichtige Hilfe kann da die Heidelberger Hitzetabelle sein. Sie listet Arzneimittel auf, die bei Hitze anders wirken als sonst, erklärt die Ärztin Alina Herrmann von der Universität Heidelberg.
20: Zum Beispiel, weil sie vielleicht beeinflussen, wie der Körper sich abkühlen kann, also ob der Körper noch schwitzen kann, wie der sich von der Verteilung des Blutvolumens und so weiter anpasst. Oder ob er vielleicht auch die Pharmakokinetik, also die Art und Weise, wie sich Medikamente im Körper verteilen und wirken, beeinflusst. Das sind so Sachen, die in dieser Hitzetabelle sehr kurz und schön zusammengefasst sind.
19: Viele der betroffenen Arzneimittelgruppen werden sehr häufig verschrieben. Neben Antidepressiva sind das zum Beispiel auch manche Medikamente, die bei ADHS verordnet werden. Außerdem Tabletten, die entwässernd wirken und bei einer Herzschwäche eingenommen werden. Weil sich Hitze auf den Flüssigkeitshaushalt auswirkt, muss man damit vielleicht dann vorsichtig sein. Aber auch mit blutdrucksenkenden Mitteln.
20: Vielleicht auch relativ naheliegend, dass wenn es sehr warm ist, dann gehen natürlich die Blutgefäße werden weit, um die Wärme abzugeben. Und das geht meistens damit einher, dass der Blutdruck sinkt. Das beobachtet man auch generell, dass der Blutdruck im Sommer bei vielen, nicht bei allen Patienten, aber so bei 2/3 der Menschen, ist der Blutdruck im Sommer niedriger als im Winter.
19: Für Menschen, die schon eine Krankheit haben, bedeuten Hitzeperioden also vor allem mehr Stress. Hausärztinnen können sie mit einem sogenannten Infozept aufklären, ähnlich einem Rezept zur Verschreibung von Medizin. Da stehen dann konkrete Schutzmaßnahmen drauf, die Sie im Alltag beachten sollten. Zum Beispiel, ab welcher Temperatur Sie Ihre Medikamente anpassen müssen. Aber auch, dass Sie sich einen Hitzepartner suchen sollten, der in dieser Zeit nach Ihnen schaut. Denn vor allem alleinlebende Menschen sind gefährdet bei Hitzewellen, weiß Alina Herrmann.
21: Wir wissen zumindest für Herzerkrankungen, dass zum Beispiel wir immer sehen, dass die Mortalität durch zum Beispiel Herzinfarkte in Hitzewellen ansteigt, aber dass die Hospitalisierung für kardiologische Erkrankungen nicht ansteigt. Und da gibt es eben oft auch diese Theorie, dass sozusagen die Leute dann einfach zu Hause versterben.
19: Wie Praxen und Kliniken sich auf Extremwetterlagen vorbereiten müssen, hängt deshalb nicht nur von ihrer geografischen Lage ab, sondern auch von der Altersstruktur der Menschen vor Ort.
0: Hitze beeinflusst Medikamente. Bis gestern tagte die Frauenministerkonferenz in Dresden. Die Frauenministerkonferenz warnt vor Rückschritten bei der Gleichstellung. Petra Köpping, die Vorsitzende des diesjährigen Gremiums, sagte, Stimmen, die Gleichstellung in Frage stellen, seien lauter geworden. Das sagte die sächsische Sozialministerin. Zugleich wurde ein Forderungskatalog an den Bund beschlossen, wie Daniel Schrödel berichtet.
22: Frauenarmut ist nach Einschätzung der Länder vor allem Folge struktureller Ungleichheiten. So arbeiteten Frauen deutlich häufiger in Teilzeit und leisteten einen Großteil unbezahlter Familien- und Pflegearbeit, heißt es im Leitantrag der Gleichstellungs- und Frauenministerkonferenz. Sachsens Sozialministerin Petra Köpping warnt vor den Folgen.
23: Armut ist eine der zentralen Ursachen dafür, dass Menschen eben nicht am gesellschaftlichen Leben teilhaben können. Umgekehrt, wer nicht teilhaben kann, der rutscht auch leichter in Armut. Also es ist eine Wechselwirkung beider Dinge. Diesen Kreislauf gilt es zu unterbrechen. Und besonders betroffen, auch die Gruppen haben wir verifiziert, sind dabei eben Alleinerziehende, Frauen in Teilzeit, pflegende Angehörige, ältere Frauen, Frauen mit Migrationsgeschichte.
22: Im neunseitigen Papier wird die Bundesregierung daher aufgefordert, beim Armuts- und Reichtumsbericht nachzuschärfen, darin Vermögensdaten nach Geschlecht und Familienstand zu erfassen, um darin Geschlechterunterschiede sichtbar zu machen. Zudem soll die EU-Entgelttransparenzrichtlinie umgehend national umgesetzt werden. Diese verpflichtet Unternehmen zu mehr Offenheit bei Entgeltstrukturen gegenüber den Beschäftigten. Hier ist die Bundesregierung bislang im Verzug. Um Familienarbeit wie Kinderbetreuung gerechter zu verteilen, soll die Bundesregierung eine bundesweite Aufklärungskampagne auf den Weg bringen. Bereits gestern gestartet ist auf der Website des Bundesfamilienministeriums ein sogenannter Lohnomat, mit dem Paare abgleichen können, wie sich etwa die Inanspruchnahme der Elternzeit langfristig auf die Rente auswirkt. Der Leitantrag wurde von der Frauenministerkonferenz in Dresden nahezu einstimmig beschlossen. Nur Bayern hat sich enthalten.
0: Daniel Schrödel berichtete.

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1: In San Francisco spielt die Türkei seit einer knappen halben Stunde gegen Paraguay. Nach der überraschenden Auftaktniederlage gegen Australien steht die Türkei unter Druck. Kann sie gegen Paraguay bisher ihre Klasse zeigen? Ja, das ist die Frage. Hören wir doch einfach mal rein in Minute 25, jetzt gerade.
2: Müdü, aber kein Raumgewinn.
3: Immer noch
2: 64 Sekunden hat's gedauert und dann hat's geklingelt im Tor, aber der Türkei und die Führung für Paraguay durch Matias Galarza. Schöne Aktion und das 1:0 schon so früh und der Rucksack der Türkei ist so voll. Es droht sogar jetzt schon im zweiten Gruppenspiel das Aus bei diesem aktuellen Spielstand. Aber die Türkei hat sich berappelt, hat jetzt mehr Ballbesitz, mehr Spielanteil, aber die klaren Chancen fehlen bei der Mannschaft des italienischen Trainers Vincenzo Montella. Viel geht über Arda Güler von Real Madrid oder Hakan Çalhanoğlu, den Kapitän. Aber während jetzt gerade die Getränkepause, die Hydration Break angepfiffen wird für beide Mannschaften, es kommt zu wenig rum, ja, bei der Türkei. Hier in San Francisco vor so vielen fußballbegeisterten Fans. Also es fehlt noch an der Klarheit im Spiel nach vorne. Nach einer zündenden Idee, sie versuchen es oft über die Breite. Aber im Strafraum von Paraguay passiert aktuell viel zu wenig, wenig Torgefahr. Paraguay führt nach knapp 25 Minuten mit 1:0.
1: Florian Winkler aus dem ARD-WM-Team. Dann gucken wir noch mal auf das erste Spiel dieser langen Fußball-WM-Nacht. Co-Gastgeber USA hat auch sein zweites Spiel gewonnen und damit einen großen Schritt gemacht Richtung Gruppensieg. Alex von Koczkowski.
4: Ja, nach dem 4:1 zum Auftakt gegen Paraguay haben die Amerikaner auch Australien besiegt. Vor knapp 67.000 Zuschauern im ausverkauften Lumen Field in Seattle gab es ein umjubeltes 2:0. Und es ging gleich richtig gut los für das US-Team. Schon nach 11 Minuten stand es 1:0.
5: Richards auf halblinks drüber, lässt Ream direkt weiterlaufen. Linke Seite schon vorbei, am Flügel schon drinnen im 16-Meter-Raum, im Zentrum, da wartet Pepi, Schuss, Tor! Eigentor Cameron Burgess.
4: Und kurz vor der Pause legten die Amerikaner dann auch noch das 2:0 nach. Durch Alex Freeman in der 44. Minute. Die USA haben sich damit bereits sicher für die WM-Zwischenrunde qualifiziert. In der Finalserie der Basketball-Bundesliga hat Alba Berlin ein entscheidendes fünftes Spiel erzwungen. Die Berliner setzten sich im vierten Duell der Best-of-Five-Serie mit 71-61 durch und glichen damit zum 2:2 aus. Nicolas Hillmann berichtet.
6: Der Wahnsinn geht weiter in dieser Finalserie um die deutsche Basketballmeisterschaft. 9.000 Zuschauer sahen ein verrücktes Spiel, Offensivspektakel im ersten Viertel. Dann kam die Defensive bei beiden Mannschaften und zu Beginn des dritten Viertels, da sahen die Bayern eigentlich schon wieder sichere Sieger aus, führten mit 10 Punkten Vorsprung und brachen dann komplett ein. Alba merkte das, Alba traf vor allen Dingen aus der Distanz. Die Berliner gingen in Führung und gaben diese Führung nicht mehr. Die Entscheidung wird also am Sonntag fallen beim 5. Finale, das dann wieder in München ausgetragen wird. Denn Alba Berlin schlägt die Bayern im 4. Finale 71-61.
4: Vom Basketball zum Tennis. French Open-Sieger Alexander Zverev hat seine Siegesserie weiter fortgesetzt. In Halle-Westfalen, dem wichtigsten deutschen Rasenturnier, gewann der Hamburger im Viertelfinale mit 7-6 und 7-6 gegen den Belgier Raphael Collignon. Das war bei tropischen Temperaturen von über 30 Grad ein hartes Stück Arbeit.
7: Super, super Gegner, er hat wirklich wahnsinnig gespielt und deswegen bin ich froh, dass ich in zwei Sätzen gewonnen habe, weil es hätte auch in die andere Richtung gehen können, aber ich habe in den wichtigen Momenten und entscheidenden Momenten doch dann ein paar Punkte besser gespielt.
4: Im Halbfinale heute trifft Zverev, der das Rasenturnier in Halle noch nie gewinnen konnte, jetzt auf den Amerikaner Taylor Fritz. Und auch im zweiten Halbfinale kämpft ein Deutscher um den Einzug ins Endspiel. Daniel Altmaier gewann sein Viertelfinale gegen Daniil Medvedev aus Russland mit 6-4, 6-7 und 6-4 und bekommt es nun in der Vorschlussrunde mit Francis Tiafoe zu tun, ebenfalls ein Amerikaner. Zum Abschluss noch ein Blick auf die Leichtathletik, auf die Diamond League, die wichtigste internationale Serie. Die sollte eigentlich im Mai mit einem Meeting in Doha beginnen, das musste aber kriegsbedingt verschoben werden. Nun ist es nachgeholt worden. Aus deutscher Sicht im Mittelpunkt die Hindernisläuferin Gesa Krause. Die möchte sich in EM-Form bringen. Jan Möller hat den Wettkampf verfolgt. Wie gut ist sie denn schon drauf?
8: Ja, ziemlich gut ist sie drauf. Sie ist in Doha nicht über die 3000 Meter Hindernis, sondern über die
3: 1500 Meter gestartet, um sich erstmal so langsam die Tempohärte zu holen. Und da konnte sie gegen internationale Top-Konkurrenz natürlich nicht um den Sieg mitlaufen, aber die Zeit, die war stark. 4:04:28, persönliche Bestzeit. So ganz nebenbei hat sie damit Platz 4 belegt, hinter drei Äthiopierinnen. Also die Form, die stimmt. Als nächstes geht's in Zagreb über die 3000 Meter und dann erst über die Paradestrecke, die 3000 Meter Hindernis. Und da würde sie dann auch gern im August in Birmingham ihre 5. EM-Medaille holen.
4: Das nächste Diamond League-Meeting steigt Ende kommender Woche in Paris.
1: Und das war der Sport mit Alex von Kutkowski.
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8: Um 5.30 Uhr mit Gabriela Kühne. Bundesbauministerin Huberts hat geplante Kürzungen beim Wohngeld verteidigt. Huberts sagte der Rheinischen Post, wegen der schwierigen Haushaltslage müsse allein ihr Ministerium 1 Milliarde Euro einsparen. Aus der Nachrichtenredaktion Ulrike Ufer.
9: Die geplanten Kürzungen betreffen leider alle bisherigen Empfänger. Ein Drittel der aktuellen Wohngeldhaushalte werde, so wörtlich, rausfallen. Dies sei sehr bitter, aber nicht anders machbar, so Huberts. Aktuelle Wohngeldbescheide blieben bis zu ihrem Auslaufen gültig. Die Bescheide werden stets befristet erteilt. Auch die Länder würden im Zuge der Reform 1 Milliarde Euro einsparen. Damit blieben von bisher 5 Milliarden Euro jährlich noch 3 Milliarden für das Wohngeld. Die Ministerin bezeichnete die Einschnitte gerade für die SPD als schwierig.
8: Die EU-Kommission will europäische Unternehmen per Gesetz dazu bewegen, ihre Lieferanten breiter zu streuen. Ziel ist, die Abhängigkeit von einzelnen Ländern wie China zu verringern. Unternehmen würden ihre Risiken bislang zu langsam abbauen. Deshalb sei ein entsprechender Gesetzesvorschlag notwendig, so Kommissionspräsidentin von der Leyen nach dem EU-Gipfel in Brüssel. Die EU-Staats- und Regierungschefs hatten sich zuvor darauf geeinigt, mit den wichtigsten Handelspartnern der Union über Wettbewerbsverzerrungen zu sprechen. Besonders im Fokus stand China. Die Mehrheit der Deutschen steht dem Neubau von Rechenzentren skeptisch gegenüber. Das hat eine repräsentative Umfrage des Instituts YouGov für die Welt am Sonntag ergeben. Aus der Nachrichtenredaktion Christiane Rüther.
10: Gut 70% der Befragten haben konkrete Sorgen geäußert. Besonders häufig genannt werden Bedenken wegen des steigenden Stromverbrauchs und damit auch mögliche Auswirkungen auf den Strompreis, aber auch der Wasserverbrauch für die Kühlung der Rechner. Ein weiterer Kritikpunkt, die potenzielle Belastung der lokalen Stromnetze durch die Rechenzentren. Einige der Befragten kritisieren auch mögliche Auswirkungen auf das Klima, Belastungen für die Anwohner und eine wachsende Abhängigkeit von großen Technologieunternehmen. Bundesdigitalminister Wildberger äußert Verständnis für die Sorgen der Bevölkerung. Für ihn entscheidend eine gute Standortwahl mit ausreichend Platz und geeigneter Infrastruktur.
8: Die Bundesregierung lädt an diesem Wochenende zum Tag der offenen Tür. Sie will einen Blick hinter die Kulissen des Regierungsbetriebs ermöglichen und mit Bürgern ins Gespräch kommen. Dabei werden Kanzler Merz und fast alle Minister in Bürgerdialogen Fragen beantworten. Außerdem werden beispielsweise Verkehrsminister Schnieder und Gesundheitsministerin Waken in der Bundespressekonferenz Rede und Antwort stehen. Das Wetter in Deutschland. Tagsüber teilweise sonnig, gebietsweise aber auch Schauer und einzelne kräftige Gewitter, vor allem im Bergland und im Osten Unwettergefahr. 23 Grad an der Nordsee bis 38 Grad in Rheinland-Pfalz. Am Sonntag heiter, später Quellwolken und Schauer sowie örtlich Gefahr starker Gewitter. 20 bis 38 Grad. Das waren die Nachrichten.
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1: Den können wir kurz halten. Aktuell liegen uns keine Meldungen zu Staus oder aktuellen Verkehrsbehinderungen vor. Ihnen weiterhin gute Fahrt ins Wochenende.
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1: Mit Philipp Kawer, guten Morgen. Der polnische Präsident Karol Nawrocki hat entschieden, dem ukrainischen Staatschef Selenskyj die höchste Auszeichnung seines Landes zu entziehen. Vorangegangen ist der Entscheidung ein diplomatischer Eklat. Ein Eklat, der durch die ukrainische Seite ausgelöst wurde, Paulina Milling berichtet.
11: Präsident Karol Nawrocki erklärte per Video, er entziehe dem ukrainischen Staatschef die höchste und älteste Ehrung Polens, den Orden des Weißen Adlers. Mit dieser Entscheidung wolle Nawrocki das Andenken an die polnischen Bürger und die Würde der Staatssymbole wahren. Sie richte sich nicht gegen das ukrainische Volk. Polen sei weiterhin bereit, mit der Ukraine zusammenzuarbeiten. Unklar bleibt, ob Nawrocki den Orden im Alleingang entziehen kann. Das ist in der Verfassung nicht explizit geregelt. Bisher gingen Verfassungsexperten davon aus, dass auch der polnische Premierminister die Aberkennung unterzeichnen muss. In den polnischen Medien wird die Entscheidung des Präsidenten derzeit allerdings als endgültig dargestellt. Das Zerwürfnis zwischen den beiden Ländern wurde durch die Benennung einer Armeeeinheit in der Ukraine ausgelöst. Wolodymyr Selenskyj verlieh ihr den Namen der Helden der UPA, der ukrainischen aufständischen Armee. Diese kämpfte während des Zweiten Weltkrieges gegen die Sowjets. Die UPA war aber auch für Massaker an Polen verantwortlich. Selenskyjs Entscheidung hatte für große Empörung in Polen gesorgt. Der Orden des Weißen Adlers wurde dem ukrainischen Präsidenten vor 3 Jahren verliehen, für seinen Einsatz für Menschenrechte und für seine Verdienste um die polnisch-ukrainischen Beziehungen.
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1: Wenn die besten Spieler aus 48 Nationen bei der Fußball-WM aufeinandertreffen, dann ist das auch ein Schaulaufen der 3 großen Sportartikelhersteller. Nike, Adidas und Puma statten zusammen den Großteil aller Mannschaften mit Trikots aus und mit Fußballschuhen. Adidas übrigens in diesem Jahr zum letzten Mal die deutsche Elf. US-Konkurrent Nike wird vom kommenden Jahr an neuer DFB-Ausrüster. Welche Rolle die WM für die Verkaufszahlen spielt, berichtet Bianca von der Au.
12: Adidas ist unter den 3 großen Sportartikelherstellern in dieser WM die Nummer 1. Jedenfalls was die Ausrüstung der Mannschaften angeht. Insgesamt 14 Teams kleidet der Konzern mit den 3 Streifen auf den Trikots ein. Darunter Gastgeberland Mexiko, den amtierenden Weltmeister Argentinien, die deutsche Elf und Spanien. Platz 2 der Ausstatter belegt Nike, der weltgrößte Sportartikelkonzern, der die USA und Kanada sowie Brasilien, England und Frankreich ausrüstet. Dicht dahinter der kleinste unter den 3, Puma, mit Mannschaften wie Portugal oder Marokko.
13: Es zahlt halt insgesamt auf Markenbekanntheit ein, insbesondere in diesen Zeiten, wo ja Sportartikel und gerade auch Fußballtrikots nicht mehr nur im Sportumfeld getragen werden, sondern generell Einzug erhalten haben in die Streetwear. Und je präsenter ein Logo einfach im Alltag ist, umso wichtiger ist es für die Marke.
12: Sagt Aktienexperte und bekennender Fußballfan Christian W. Röhl von Scalable Capital. So eine WM hat aber auch einen messbaren Effekt, etwa durch den Verkauf von Trikots. Allerdings sei dies ein temporärer Effekt. Auch die Börsenkurse von Adidas, Nike und Puma sind zu Beginn der WM kurz nach oben gelupft. Doch auch das ist aus Sicht von Börsenprofis nur ein kurzer Effekt, der nach der Weltmeisterschaft wieder verfliegen dürfte. Anders könnte die Sache aussehen, wenn ein Team mit Nike, Adidas oder dem Puma auf der Brust möglichst weit kommt in dem Turnier, sagt Branchenspezialist Thomas Jökel.
14: Dann sind mit besonders hohen Mehrumsätzen für das Segment Fußball zu rechnen.
12: Schaut man auf die jüngste Börsenhistorie, so ist Puma die klare Nummer 1 mit einem Kursgewinn von fast 30% seit Jahresbeginn. Gefolgt vom großen Nachbarn Adidas mit 4% plus, während US-Konkurrent Nike seit Jahresbeginn fast 30% im Minus ist. Der einst unangefochtene Marktführer kämpft seit längerem schon mit schwächelnder Nachfrage.
13: Es kann natürlich eine gute WM mit einem Team, das man ausstattet, durchaus auch in einem Unternehmen irgendwie einen Ruck auslösen. Aber gravierender ist natürlich, wie die gesamten Absatzzahlen sich entwickeln. Und da haben ja alle 3 großen Sportartikelkonzerne in den letzten Jahren nach der Pandemie doch mit erheblichen Problemen zu kämpfen gehabt.
12: Und das spiegelt sich auch in den Börsenkursen aller 3 großen Hersteller wider, die auf 5-Jahressicht alle deutlich gefallen sind. Unter anderem wegen Imageproblemen, einem schwächelnden China-Geschäft und Lieferengpässen. Letztere hatten kürzlich erst bei Adidas zu einem kuriosen Engpass geführt. Aufgrund der hohen Nachfrage nach Beflockung der Fantrikots von UNDAF, Havertz und Pavlovic kam es kurzfristig zu Engpässen bei der Verfügbarkeit des Buchstaben V, sodass Fans länger auf die Trikots ihrer Favoriten warten mussten.
1: Sportartikelhersteller im WM-Fieber, Bianca von der Au berichtete.
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1: Für den ukrainischen Präsidenten Selenskyj war es eine volle Woche. G7, Ukraine-Kontaktgruppe, NATO-Verteidigungsminister, EU-Gipfel. Überall bekam Selenskyj weitere Unterstützung und militärische Hilfen zugesagt. In seiner Heimat gingen die Angriffe Russlands währenddessen unvermindert weiter. Wassili Golot berichtet für die ARD über die Situation in der Ukraine. Vor ein paar Wochen wurde das Studio in Kiew durch einen Angriff zerstört. Mittlerweile kann von dort wieder gesendet werden, auch wenn noch Holzlatten die Fenster ersetzen. Mein WDR-Kollege Michael Imhoff hat mit Wassili Golot gesprochen und ihn gefragt, wie sich seine Arbeit dadurch jetzt gestaltet.
15: Es fühlt sich einerseits schräg an, weil das, was ich vor mir sehe, ist in Teilen immer noch Verwüstung. Es sind immer noch Wände schief und wir müssen einiges tun. Und andererseits fühlt sich das sehr gut an, an dem Ort zu sein, von dem wir so lange berichten und uns eben nicht einschüchtern zu lassen von dieser brutalen Gewalt.
16: Jetzt, wo das so ganz nah an dich und an dein Team rangerückt ist, macht das was mit einem? Also betrachtet man das Ganze dann nochmal anders?
15: Nein, das ist ja nicht das erste Mal. Wir hatten 2024 die Situation, da werden sich viele auch dran erinnern, als eine russische Rakete in das Kinderkrankenhaus Ochmadid eingeschlagen ist. Da wohnt eine Kollegin 200 Meter entfernt. Ihre Fenster sind rausgeflogen. Sie wurde selber durch die Wohnung gewirbelt. Ihr ist zum Glück nichts passiert. Aber das war ein Schock. Ich stand in einer Wohnung mit Eltern, die gesehen haben, wie ihr Kind verbrennt, die nichts machen konnten, die dann runtergerannt sind, um selber zu überleben. Natürlich ist das ein Scheißgefühl, wenn dein eigenes Studio, dein eigener Arbeitsplatz betroffen ist. Aber mir ist lieber, dass ein leeres Bürogebäude beschädigt wird, als dass Menschen ums Leben kommen, wie das fast jeden Tag durch russische Angriffe passiert.
16: Stimmt das eigentlich? Ich erinnere mich, wir haben mal darüber gesprochen, dass du teilweise, wenn du arbeitest, die Nächte im Hotel verbringst.
15: Ja, das stimmt, weil ich zu Hause keinen Keller habe. Also wenn kombinierte Angriffe beginnen, also wenn die Drohnen schon fliegen, wenn du die Flugabwehr hörst, wenn Raketen im Anflug sind, ist es eine sehr schlechte Idee, das Haus zu verlassen. Das heißt, der Kompromiss ist dann, ich setze mich oder lege mich in meinen Wohnungsflur und höre die Explosion und hoffe, dass nichts mein Gebäude trifft. Aber der Flur ist natürlich insgesamt nicht der allersicherste Ort. Und wir bieten allen Kolleginnen und Kollegen an, und ich selber nutze das auch, wenn Angriffsnächte absehbar sind, ins Hotel zu gehen, wo es einen Keller unter der Erde gibt, wo du zwar auch die Explosion hörst, wo du auch teilweise die Erschütterung spürst, je nachdem, wo es einschlägt, aber wo du dich etwas sicherer fühlst.
16: Wenn du das so beschreibst, ich finde, das bringt diesen Konflikt viel, viel näher an einen ran, als wenn man ja hier einfach die Nachrichten verfolgt. Ich möchte dich jetzt einfach mal fragen, warum machst du das, wenn du dich solchen Gefahren aussetzt?
15: Damit diese Informationen ankommen in Deutschland, damit die Menschen mitbekommen, was hier passiert, weil wir ja gleichzeitig erleben, dass Russland immer wieder versucht, Zweifel zu säen. Und wenn wir nicht hier wären, wenn wir nicht uns selber die Folgen dieser Angriffe anschauen würden, dann würden diese Lügen noch mehr dominieren, noch mehr Raum bekommen, als sie es leider ohnehin schon bekommen. Und es ist Teil der Verantwortung als Journalist, auch ein Risiko einzugehen, um eine demokratische Gesellschaft in Deutschland zu informieren.
16: Wie fühlt sich denn das Leben jetzt im Moment an in Kiew? Sind die Menschen die ganze Zeit sozusagen in Angst und Sorge, dass der nächste Angriff folgen könnte? Oder spielt sich das Leben mittlerweile ganz normal ab und man ist im Zweifel sogar zuversichtlich, dass man gegen Russland was ausrichten könnte?
15: Das ist eine sehr gute Frage, weil ich seit Wochen jetzt schon versuche, Worte für diesen Zustand zu finden. Die Menschen sind einerseits völlig zermürbt, weil das, was sie seit Jahren erleben, erleiden, das ist einfach übermenschlich, was sie leisten. Also wenn du dir vorstellst, Familien mit kleinen Kindern, die irgendwie im 20. Stock leben und dann ist eine Angriffsnacht, dann rennen die da runter in den Keller, dann rennen die irgendwann wieder hoch. Die Kinder kriegen keinen Schlaf, die Eltern kriegen keinen Schlaf. Am nächsten Tag musst du irgendwie das Kind in den Kindergarten bringen, musst zur Arbeit gehen, musst trotzdem irgendwie Geld verdienen und weitermachen. Dann haben die alle den Winter in den Knochen, wo es minus 28 25 Grad draußen war. Das alles haben die Menschen überlebt und jetzt ist es wärmer, natürlich ist es angenehmer, natürlich siehst du Leute, die irgendwie einen Eiskaffee trinken, du siehst Leute am Dnipro, am Fluss chillen, sie versuchen natürlich, sich abzulenken davon, sie versuchen einen Ausgleich zu finden, sie machen Sport, sie hören Musik, es gibt zum Teil auch Konzerte, aber natürlich hoffen hier alle darauf, dass dieser Krieg endet.
16: Es gibt ja noch eine weitere Hoffnung und das wäre ein möglicher EU-Beitritt. In dieser Woche spricht die EU ja drüber und es gibt keinen Orbán mehr, keinen ungarischen Präsidenten, der das blockieren würde. Gut, jetzt gibt's die Bulgaren, die haben auch so einige Probleme, die sie anbringen, gerade in Brüssel. Aber besteht oder macht es den Menschen Hoffnung, dass sich da vielleicht irgendetwas in Richtung EU-Beitritt bewegen könnte?
15: Die EU ist die wichtigste Hoffnung für die Menschen in der Ukraine. Das haben wir im vergangenen Jahr zum Beispiel ja auch gesehen, als der ukrainische Präsident Zelensky ein Gesetz unterschrieben hat, was den unabhängigen Antikorruptionsbehörden die Unabhängigkeit nehmen sollte. Und da sind viele Menschen, viele junge Menschen mit Pappplakaten, trotz des Krieges, trotz der Einschränkungen durch das Kriegsrecht, hatten sie den Mut, auf die Straße zu gehen und haben gesagt, Moment, das wollen wir nicht. Dieses Gesetz soll rückgängig gemacht werden. Und das ist dann auch passiert durch den Druck von unten. Und wir sehen, es gibt Ermittlungen mitten im Krieg gegen auch zum Teil das Umfeld des Präsidenten, gegen Minister, die zurücktreten mussten. Und all das zeigt, dass die Ukraine trotz aller Probleme durchaus auf einem richtigen Weg ist und die Menschen wollen, dass dieser Weg weitergegangen wird.
16: Um diese Ermittlungen zu verstehen, gegen das eigene System, da geht es darum, dass man die Auflagen zu einem EU-Beitritt auch unbedingt erfüllen möchte, also zum Beispiel den Kampf gegen Korruption?
15: Genau, absolut. Also man kann an dieser Stelle vielleicht sagen, da geht die ukrainische Zivilgesellschaft und die EU-Kommission und die Verantwortlichen in Brüssel gehen da Hand in Hand und zeigen sozusagen mit dem Finger auf die ukrainische Regierung, auf das ukrainische Parlament und sagen, Leute, ihr müsst die Gesetze so anpassen, auch wenn sie euch vielleicht nicht passen, auch wenn ihr dann irgendwie Dinge, die ihr vorher gemacht habt und die für euch normal waren, nicht machen könnt. Aber genau das ist der Prozess. Genau diese klaren Regeln braucht es, um Teil der Europäischen Union zu sein. Und wir haben in der Ukraine, beobachten wir eine sehr, sehr aktive Zivilgesellschaft. Hier gibt es verschiedene Organisationen, die sich richtig reinnörden in die europäische Gesetzgebung und die ihrer Regierung sehr genau auf die Finger schauen und sagen, Moment, das, was ihr da vorhabt, das ist aber nicht das, was Brüssel von euch und von uns möchte. Und deswegen müsst ihr da nochmal ran.
16: Vassili, wenn wir uns in einem Jahr wiederhören, welche Nachricht würdest du mir dann gerne erzählen?
15: Ich würde sehr gerne erzählen, dass die Ukraine in Frieden lebt, dass die Ukraine vielleicht schon gewählt hat und dass die neue ukrainische Regierung aktiv an weiteren Schritten Richtung EU-Beitritt arbeitet und es möglicherweise einen Gipfel auf der ukrainischen Krim gibt.
1: Wassili Golod, der Leiter des ARD-Studios in Kiew.

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1: In Los Angeles eröffnet heute Dataland, das weltweit erste Museum für KI-Kunst. Ins Leben gerufen hat es der Medienkünstler Refik Anadol, bekannt für seine Installationen, die Datenströme zu Kunstwerken verarbeiten. Die waren schon im Museum of Modern Art in New York oder dem Guggenheim Museum in Bilbao zu sehen. Die erste Ausstellung in Dataland heißt nun Machine Dreams Rainforest. Reinhard Spiegelhauer hat sie sich schon angesehen.
2: Organisch fließende Formen, geometrische Figuren, Fotogalerien mit tausenden Fotos aus dem Regenwald. Nahtlos ziehen die Farbfluten über die Wände, den Boden und auch die Decke des Hauptausstellungsraums. Manchmal verschmelzen sie miteinander, manchmal wechseln sie sich staccatoartig ab. Datenpavillon nennt Refik Anadol diesen 50 Meter langen, 10 Meter breiten und 10 Meter hohen Teil der Ausstellung. Schwer, sich der Faszination, den vielen Eindrücken zu entziehen. Wir haben 720 Millionen Pixel und 200 Audiokanäle. Dadurch entstehen völlig neue Formen der Verbindung. Deine Bewegungen, der Sound und veränderliche Duftnoten gehören dazu. Algorithmen erfassen unsere Anwesenheit und verknüpfen alles miteinander. 84 Projektoren hüllen die Besucher in ein perfektes Spiel mit Formen und Bildern ein. Für jeden wird das Erlebnis personalisiert. Im Portal der Entdeckungen bekommen jeweils 20 Personen pro Timeslot eine Art Armbanduhr und eine Kunststoff-Stola. Die Uhr misst Körperfunktionen wie Herzschlag oder Hautwiderstand. In der Halskrause sind kleine Düsen verbaut, die Duftstoffe versprühen. Angeblich individuell zusammengesetzt, je nach gemessenen Körperfunktionen, Aufenthaltsort, Bewegung. Jedes Bild entsteht in Echtzeit und verändert sich ständig. Es gibt 5 Galerien, jede mit eigener Funktion und eigenen Arbeiten. Die Grundlage für alle Effekte ist, was Anadol das Large Nature Model nennt. Trainiert mit Bildern, Audiomaterial und Forschungsergebnissen aus und über den Regenwald. Unter anderem vom Natural History Museum in London, dem Smithsonian Institute und einer eigenen Amazonas-Expedition. Was tatsächlich projiziert wird, das steuern Echtzeit-Datenströme. Aus Wetterstationen im Regenwald, von den Biosensoren, die die Besucher tragen. Im Museum für KI-Kunst, Buzzword-Alarm, erwartet die Besucher ein immersives Erlebnis. Aber wie viel künstliche Intelligenz steckt eigentlich wirklich in den spektakulären CGI-Effekten, die auch mithilfe von Sponsor Nvidia erzeugt werden?
3: It's really great CGI, but where's the AI part?
4: Very little. It's not about being AI. It's human-machine collaboration.
2: Der menschliche Echtzeit-Input mache seine Kunst aus, sagt Anadol. Aber Museum für KI-Kunst hat natürlich den Klang, den es wohl auch braucht, um Tickets für $59 pro Timeslot zu verkaufen.
1: Die Ausstellung Machine Dreams Rainforest im Dataland in Los Angeles bis Ende Januar kommenden Jahres.
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1: Es wird immer enger für den britischen Premier Starmer. Nach Ministerrücktritten und schwachen Umfragewerten hat jetzt auch noch sein innerparteilicher Konkurrent Burnham eine wichtige Nachwahl gewonnen. Damit zieht Burnham ins Unterhaus ein und kann Starmer als Regierungschef herausfordern. Martin Wittmann, der London-Korrespondent der Süddeutschen, sieht die Tage von Keir Starmer als Premierminister gezählt. Im SZ-Podcast Auf den Punkt spricht er sich für einen Wechsel an dieser Position aus.
5: Die Partei, die Regierung und vielleicht auch das ganze Land, die brauchen jetzt wirklich mal sowas ganz Neues. Weil ich erlebe das hier seit Monaten. Eine schlechte Nachricht jagt die nächste. Die Leute verlieren das Vertrauen in die Regierung. Und die Stimmung ist einfach so schlecht. Lebenshaltungskosten sind so hoch. Die Debatte um die Migration bestimmt den Alltag. Die Regierung hat nicht die richtigen Antworten drauf. Ich denke, es wäre vielleicht fürs Land das Beste, wenn jetzt neuer Schwung reinkommt. Die Regierung wird davon profitieren, wenn sie einen neuen Premierminister stellt.
1: Meint Martin Wittmann von der Süddeutschen Zeitung. Nach Ansicht der Taz aus Berlin könnte ein Wechsel an der Regierungsspitze dagegen die politische Situation im Land im schlechtesten Fall sogar noch verschärfen.
6: Burnhams Pläne im Fall einer Machtübernahme in London bleiben völlig unklar. Für eigene Inhalte steht er nicht. Alle möglichen Leute verfolgen über ihn ihre eigene Agenda. Unter einem Premierminister Burnham könnte Labours Selbstzerfleischung also noch dramatisch eskalieren. Und er könnte in Versuchung geraten, in Ermangelung eines klaren Kurses mit vorgezogenen Neuwahlen Klarheit schaffen zu wollen. Starmers Schicksal ist jetzt wohl besiegelt, aber Großbritanniens Zukunft ist offener denn je.
1: Noch hat Burnham den Kampf um das Regierungsamt nicht eröffnet, doch die Stuttgarter Zeitung sieht ihn bereits auf der Gewinnerstraße.
6: Für Starmer wird es jetzt eng. Die rebellische Stimmung in der Partei lässt ihm wenig Alternativen. Der Wahlgewinner Burnham hat diese Nachwahl geschickt in ein Referendum über die eigene Person umfunktioniert. Dem könnte nun, falls Starmer nicht freiwillig aufgibt, ein politisches Drama folgen. Mit Ministerrücktritten, Widerstand in der Fraktion und womöglich sogar dem Kollaps der Regierung. Stoppen lässt sich Burnham jedenfalls nicht mehr.
1: Zu einem anderen Thema. EU-Ratspräsident Costa hat mit einer Kontaktaufnahme zum Kreml Verärgerung unter mehreren Mitgliedern ausgelöst. Unter anderem Bundeskanzler Merz und Frankreichs Präsident Macron kritisierten Costas unabgesprochenen Vorstoß. Die Badische Zeitung aus Freiburg rät der EU, diskreter darüber zu diskutieren, wer zu möglichen Verhandlungen mit Russland entsandt werden soll.
6: Diese Frage öffentlich auszutragen ist ein schwerer Fehler. Putins Bereitschaft zu Gesprächen wächst kaum, wenn Europäer sich gegenseitig überbieten im Bemühen, mit ihm verhandeln zu dürfen. Viele kleinere EU-Staaten fühlen sich vom E3-Format und Deutschlands Überheblichkeit oft übergangen. Merz wäre gut beraten, mehr Sensibilität zu zeigen. Dass Deutschland die stärkste Volkswirtschaft Europas ist und zu den größten Unterstützern Kiews zählt, begründet keinen automatischen Anspruch auf einen Platz bei Verhandlungen über die Zukunft der Ukraine.
1: Die Volksstimme aus Magdeburg begrüßt die Initiative des EU-Ratspräsidenten.
6: Da haben sich Costa und seine Leute weit vorgewagt. Sie wurden in Richtung Moskau aktiv, um Informationskanäle zwischen Brüssel und Moskau zu schaffen. Affront schallt es von der deutschen Regierung. Dabei ist die Absicht zeitgemäß. Die europäische Sprachlosigkeit im Verhältnis zum Kreml auf indirektem Weg zu überwinden. Über funktionierende Kanäle könnte endlich Bewegung in die Lösung des Konflikts kommen, in dem sonst nur Drohnen fliegen.
1: Das waren die Standpunkte. Zusammengestellt hat sie heute Torben Müller.
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1: Heute vor 50 Jahren fand das Finale der Fußball-EM 1976 statt. Dieses Spiel endete mit einem denkwürdigen Elfmeterschießen. Norbert Kunze nimmt uns noch einmal mit nach Belgrad.
7: Das Endspiel um die Europameisterschaft hat begonnen.
8: Ein sommerlicher Sonntagabend im Stadion Roter Stern. Pünktlich pfeift Schiedsrichter Gunella das Finale zwischen der Tschechoslowakei und der Bundesrepublik Deutschland an.
7: Ich kann mir vorstellen, dass sehr viele Zuschauer heute von dem Bildschirm sind in Deutschland. Und sein Familienabend ist.
8: Die deutsche Mannschaft ausgelaugt, die GSSR hingegen spielfreudig. Das technisch und taktisch offensiv eingestellte Team geht 2:0 in Führung. Erst in der allerletzten Sekunde gelingt Bernd Hölzenbein der Ausgleich für die BRD. Da die Verlängerung keine Tore bringt, muss erstmals in der Geschichte eines internationalen Turniers ein Elfmeterschießen über Sieg oder Niederlage entscheiden.
7: Meine Damen und Herren, keines der Spiele ist bisher ohne Verlängerung vor sich gegangen. So also auch dieses nicht.
8: Alle Schützen treffen. Dann kommt Uli Hoeneß, Außenstürmer des FC Bayern München.
9: Ich wollte eigentlich nicht schießen. Dann kam der Franz Beckenbauer zu mir als Kapitän und gesagt, Uli, ich schieße auch nicht gern, aber du musst schießen. Na gut, wenn du meinst.
8: Meterweit fliegt der Ball über das Tor, hinein in den Nachthimmel über Belgrad.
9: Ich habe ihn halb links oben in den Winkel hauen wollen.
8: Hoeneß wird das Stigma des Scheiterns nicht mehr los, sieht sich der Häme der Öffentlichkeit und Presse ausgesetzt, die Nacht von Belgrad sein Albtraum. Auf Tragik folgt Sekunden später die Heldengeschichte. Antonín Panenka, ausgefuchster Zauberfuß der GSSR, läuft kurz an und lupft das Leder listig locker lässig in die Mitte des Tores, während Sepp Maier verzweifelt nach links hechtet.
10: Bis dahin kannte das praktisch niemand, aber für mich war das 1000%ig sicher. Ich hatte das sehr gut einstudiert.
8: Das Versagen des Uli Hoeneß und die Geburt des Panenka-Elfmeters am 20. Juni 1976, einem sommerlichen Sonntagabend, heute vor 50 Jahren.
1: der Stichtag von Norbert Kunze und soweit die ARD-Infonacht mit Philipp Kaver. Kommen Sie gut ins erste Sommerwochenende. Es wird jetzt 5:58 Uhr.

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1: 6 Uhr. Huberts kündigt Kürzungen bei

0: gerade noch antragsberechtigt sein. Aktuelle Wohngeldbescheide, die stets befristet erteilt werden, sollen bis zu ihrem Auslaufen ihre Gültigkeit behalten, so Huberts. Am Jahresende 2024 haben laut Zahlen des Statistischen Bundesamtes in Deutschland mehr als 1,2 Millionen Privathaushalte Wohngeld bezogen.
1: Frankreichs Präsident Macron kritisiert die geplanten Abschiebezentren für Asylbewerber außerhalb der EU. Macron sagte nun beim Gipfel in Brüssel, er glaube nicht, dass das europäischen Prinzipien entspreche. Außerdem habe er noch nie ein Abschiebezentrum in einem Drittland gesehen, das funktioniere. Das EU-Parlament hatte am Mittwoch eine Verordnung gebilligt, die mehr Abschiebungen ermöglichen soll. Danach könnte die EU Abschiebezentren in Ländern wie Ruanda, Uganda oder Usbekistan einrichten. Unter anderem die Bundesregierung hat sich dafür stark gemacht. In München ist in der Nacht ein Güterzug von einer Brücke rund 5 Meter in die Tiefe gestürzt. Bei dem Unglück wurde laut Polizei ein Mensch lebensgefährlich verletzt. 2 Waggons blieben auf der darunter verlaufenden Straße liegen. Was den Unfall ausgelöst hat und was genau der Zug geladen hatte, ist bisher nicht bekannt. Es soll aber kein Gefahrgut gewesen sein. Auch in Hessen hat es gestern einen Großeinsatz im Bahnverkehr gegeben. Zwischen Offenbach und Frankfurt war ein Güterzug liegen geblieben. Das hatte dann als erstes Auswirkungen auf den Regionalverkehr. HR-Reporterin Conny Bechstedt.
2: Wie eine Sprecherin der Bahn mitteilte, ist aus einem Regionalzug eine Rauchentwicklung gemeldet worden. Daraufhin habe die Bahn kurz vor der Brücke über die A661 gestoppt. Einige Fahrgäste seien dann aus dem Zug gestiegen und hätten sich offenbar im Gleisbett verletzt. Wie die Feuerwehr Frankfurt mitteilte, mussten 2 Personen durch den Rettungsdienst versorgt werden. Auch die Autobahn 661 war kurzzeitig gesperrt.
1: Bei der Fußball-WM hat sich auch Mitgastgeber USA vorzeitig für die K.O.-Phase qualifiziert. Das Team gewann gegen Australien klar mit 2:0. Schottland musste sich dagegen Marokko geschlagen geben mit 0:1. Und Brasilien hat einen deutlichen 3:0-Sieg gegen Außenseiter Haiti geholt, das damit ausgeschieden ist. ARD-WM-Reporterin Luise Kropf.
3: Alle 3 Tore sind in der guten ersten Halbzeit von Brasilien gefallen. Matheus Cunha traf doppelt in Minute 23 und 36. Vini Junior in der Nachspielzeit der ersten Hälfte zum 3:0. In der zweiten Halbzeit war dann Haiti besser im Spiel, was allerdings auch daran lag, dass Brasilien mindestens 3 Gänge zurückschaltete.
1: Heute Abend steht für die deutsche Elf das 2. WM-Spiel an. Ab 22 Uhr unserer Zeit geht es gegen die Elfenbeinküste. Und das waren die Nachrichten. Das Wetter. Am Morgen ist der Himmel noch teils stark bewölkt und es kann regnen. Zum Teil sind auch starke Gewitter möglich. Dann bekommen wir wieder einen sehr sonnigen Tag mit Höchstwerten von 31 bis 37 Grad. Ab dem Nachmittag sind dann wieder Hitzegewitter möglich. In der Nacht lassen die nach und es kühlt wieder nur leicht ab auf 22 bis 16 Grad. Morgen wird es ähnlich wie heute. Viel Sonnenschein, später örtlich Gewitter bei maximal 36 Grad. Die weiteren Aussichten bringen kaum Änderungen. Auch zum Start der neuen Woche ändert sich nicht viel. Es bleibt bei Sonne und Hitzegewittern. Die Zeit 6.04 Uhr.
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1: Vorsicht bitte auf der A45 Gießen Richtung Aschaffenburg. Zwischen Hammersbach und Langenselbold West liegt ein Eimer auf der Fahrbahn. Eine Meldung für den Stadtverkehr Offenbach. Die Sprendlinger Landstraße ist zwischen dem Geisfeldkreisel und Offenbach wegen eines Feuerwehreinsatzes in beiden Richtungen gesperrt. Und dann nochmal Vorsicht bitte auf der A7 Kassel Richtung Fulda. Zwischen Malsfeld und Homberg-Efze steht ein defekter Kleintransporter auf dem rechten Fahrstreifen im Baustellenbereich. Allen unterwegs eine gute Fahrt.
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5: So können Gipfel gerne immer laufen. Tolle Bilder, beste Stimmung und vor allem überraschend gute Ergebnisse. Und vielleicht auch klare Rollenverteilung.
6: Hello, I'm the boss.
5: Donald, der Oberboss, da lachen die anderen G7-Chefs in Evian halb belustigt, halb beschämt. Denn ja, dass alles so gut gelaufen ist, hat auch viel mit Trump zu tun, den der Bundeskanzler dann gleich noch als neuen Allrounder für die deutsche Nationalmannschaft akquiriert hat.
7: Also Trump kann auf fast allen Positionen spielen. Ich habe ihm das Trikot mit der Nummer 47 hier überreicht. Er ist nämlich der 47. Präsident der Vereinigten Staaten von Amerika und das steht auf seinem Trikot.
5: Ja, also alles ganz vielversprechend. Aber auch wenn es für Donald Trump dann zum Schluss sogar noch ins Schloss von Versailles ging, ist nicht alles Gold, was glänzt. Wir waren da und schauen genauer hin.
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0: Hier Katrin Schmidt, diesmal nicht aus dem ARD-Studio in Brüssel, sondern vom Hotspot Evian, denn an den Genfer See hat ja diese Woche beinahe die ganze Welt geschaut und wir haben fleißig berichtet, also wir, das ist zum Beispiel auch meine Kollegin Julia Borutta, grüß dich Julia,
1: hallo.
0: Schön, dass du dabei bist. Hattest wohl die kürzeste Anreise von uns allen, also aus dem ARD-Studio in Paris sonst und hast natürlich ganz besonders den Blick auf den Gastgeber, den französischen Präsidenten und Samuel Jakisch ist dabei, Samuel, grüß dich.
2: Hallo.
0: Und du? Macht wahrscheinlich die längste Anreise. Ne? Wir haben es nicht geprüft, aber würde mal sagen, Pi mal Daumen, also aus dem ARD-Studio in Washington normalerweise. Und natürlich guckt ganz besonders auf den Mann, an dem mal wieder so vieles, wenn nicht alles, hing bei diesem Gipfel. Also, wir hatten das Vergnügen hier in Evian. Es geht jetzt zu Ende und wunderbarer Kurort, schönstes Wetter, beste Stimmung, natürlich bei uns auch. Ne? Also, wir können uns nicht beklagen, trotz viel Arbeit. Aber wer sich wahrscheinlich auch nicht beklagt, Julia, sind die G7-Chefs, die hatten auch nice. Man hat Evian nicht zufällig ausgewählt. Ist ja dein Home-Turf als Frankreich-Korrespondentin. Warum schon wieder Evian?
1: Ja, das ist in der Tat eine erprobte Kulisse für so einen Anlass. Wir hatten hier ja schon mal einen G7-Gipfel, das war 2003. Zum einen glitzert vorne der See, im Hintergrund die wunderschönen französischen Alpen. Und dann kann man diesen Kurort, Evian-les-Bains heißt es ja, wo das Evian-Wasser herkommt, ebenso wunderbar abschotten. Man kann mit vielen Tauchern und Booten, die ja hier unterwegs waren, den See in Schach halten. Nach hinten die wenigen Straßen in die Berge auch. Und das war ja eins der Ziele. Wir wissen, die Proteste gegen den G7-Gipfel haben auf der Schweizer Seite in Genf stattgefunden. Dort ging es auch zur Sache. Die Schweizer haben sich übrigens bitterlich beklagt, dass sie die Kosten für diese Ausschreitungen zahlen müssen. Da wird es noch ein Nachspiel geben.
0: Die haben die Scherereien und Frankreich hat die Schere.
1: Genau. Bilder, ne? Genau, aber also die beiden Gründe, es ist sehr repräsentativ und es ist eben gut zu handeln aus Sicht des Élysée-Palastes.
0: Und es hat auch geklappt, also sowohl das schöne Bilder produzieren als auch eigentlich, sag mal, weitestgehend Ruhe zu behalten. Ne?
1: Kann man ja, absolut. Es war ja fast gespenstisch ruhig, muss man sagen. Es war ja so abgesperrt. Wir sind ja auch mal reingefahren nach Evian. Das war gar nicht so einfach. Also da hatten ja zum Teil wirklich die Restaurants einfach geschlossen, weil sie sagen, wir können diese Woche ohnehin nichts verdienen. An manchen Stellen waren die Drohnenmilitärs platziert. Man hörte und sah die Hubschrauber fliegen. Und das alles sehr abgesperrt war, haben wir ja auch selber mitbekommen. Ja. Die Journalisten und viele andere, die hier beteiligt waren, waren weit weg in den Bergen untergebracht. Das war immer eine lange Anreise frühmorgens.
0: Ich durfte einmal mit dem Hochsicherheitsbus sozusagen durch Evian fahren und konnten wir die Hotels auch sehen, sehr schön, wo alle untergekommen waren. Ne? Und also die können sich nicht beschweren. Und man kann sagen, es sollte ja vor allem wahrscheinlich einem gefallen, ne? Samuel, der fand es auch gut, soweit wir wissen.
2: Der ist sehr anfällig für alles, was ästhetisch irgendwie ansprechend ist und auch ein bisschen, das darf auch gerne klischeehaft und kitschig sein. Je höher der Berg und je glitzernder der See, desto besser. Es ist ja grundsätzlich keine Veranstaltung für Donald Trump, so ein G7-Gipfel. Ist ja Multilateralismus. Eigentlich nicht sein Stil. Man muss viel zuhören, was die anderen sechs zu sagen haben. Man muss Gemeinsamkeiten finden. Das sind alles keine Stärken von Donald Trump, sondern der verfolgt ja, wie das Weiße Haus es immer so schön nennt, den Transaktionsansatz. Also wie du mir, so ich dir eine Hand wäsch, die andere. Ich kratze deinen Rücken, du meinen. Let's make a deal. Und das ist ja etwas, das durchaus kollidiert mit dem europäischen Ansatz von Multilateralismus, von gemeinsam auch mal ringen, auch mal länger verhandeln. Und deshalb hat Emmanuel Macron als Gastgeber hier sehr gut daran getan, diese Charmoffensive in den Vordergrund zu stellen. Geht es Donald gut? Geht es den anderen gut? G6+1? Und das ist offenbar ziemlich gut gelungen.
0: Und aber Macron hat ja wirklich aus den Vollen geschöpft, was wir wissen. Er hat nicht nur Evian aufgefahren, auch für Donald Trump unter anderem, sondern speziell für Donald Trump hat er noch ein weiteres Geschenk ausgepackt. Er hat ihn eingeladen.
1: Ganz genau.
0: In den Spiegelsaal wahrscheinlich. Versailles, großes Bankett. Ne? Das ist natürlich, das kriegen nicht alle.
1: Also oder? Versailles, mehr Prunk geht ja nicht. Ja. Und Donald Trump ist, wie Samuel sagt, dafür sehr empfänglich. Er hat ja hier auch gesagt, ja, also klar, Versailles, ich liebe schöne Orte. Und Versailles, das ist nicht Blattgold, sondern the real thing. Also
0: du stolperst schon, niemand kann das so platt sagen wie Trump. Wir hören uns jetzt den mal an.
3: I'm a fan of beautiful places. And then the French president, who happens to be a very nice man, invited me to dinner at Versailles. And Versailles is not a gold leaf. Versailles is the real deal.
1: Ganz genau. Und das hat natürlich Macron mit auf dem Zettel gehabt, als er ihn dahin eingeladen hat. Es ist wohl so, dass bis dato 4 andere Präsidenten und Staatschefs in den Genuss gekommen sind von so einem Gala-Dinner in Versailles. In Versailles ist ja 1783 die Unabhängigkeit der USA besiegelt worden. Und insofern schließt sich da also ein Kreis. Vor 250 Jahren war das. Und es wird auch eine Ausstellung geben in Versailles, die eben sich dieser amerikanischen Unabhängigkeit widmet, und somit hat Macron da einen großen Schritt gemacht, ja, um Trump zu umgarnen, ihn zu guter Stimmung zu bewegen und hier eben etwas diplomatisch zu erreichen. Er hat ja auch nochmal gesagt, weil er kritisiert worden ist für diese prominente Einladung, ich stehe dazu, Versailles ist ein diplomatisches Mittel und das setze ich ein, um die Interessen meines Landes zu verteidigen.
0: Versailles-Diplomatie, nicht Panda-Diplomatie, das würden Chinesen sagen, wir haben Versailles-Diplomatie.
2: Ja, und damit hat er gelernt, glaube ich, von dem, was Mark Carney in Kanada vor einem Jahr nicht gelungen ist. Der war ja wahrscheinlich noch lange traumatisiert von seiner Erfahrung seines G7-Gipfels vor einem Jahr. Gerade 3 Monate im Amt, dann muss er diese Riesenveranstaltung da stemmen in Kananaskis. Und sie geht desaströs schief. Der wichtigste Gast, Donald Trump, reist nach kurzer Zeit wieder ab. Und es gibt genau gar keine Abstimmung mit den anderen 6 Partnern. Das war sehr clever, jetzt dafür zu sorgen, okay, wir machen den Höhepunkt einfach ganz nach hinten. Er kann gar nicht anders als bleiben.
0: Wie schwer aber, Julia, fällt das Macron? Weil das Verhältnis zwischen den beiden weiß man ja auch nie. Ich meine, die hatten auch schon für schöne Fotos produziert in Trumps erster Amtszeit. Da waren sie auf dem Eiffelturm im Restaurant Jules Verne essen, auch schön mit Damen. Das waren ja auch tolle Fotos. Also er tut ja immer was, aber in der Zwischenzeit ist ja viel passiert. Also zuletzt hat ja Trump sich da auch mehrfach ausgelassen. Macron würde ja von seiner Frau geschlagen werden und so. Also er spielt an auf diese Bilder. Es gab dieses eine Bild, wo die aus dem Flugzeug ausstiegen, ne, und das so ein bisschen so aussah, wurde ja auch dementiert und so weiter. Aber das hat ihn ja irgendwie begeistert. Da reitet er ja auch immer drauf rum. Und als er hier ausgestiegen ist, hat er erstmal gesagt, Champagne 100% Zoll. Also er hat jetzt nichts dafür getan, dass Macron eigentlich nett zu ihm ist, oder?
1: Nee, aber Macron hat schon Nehmerqualitäten. Also er hat schon vor dem Gipfel gesagt, wenn ich nachtragend wäre, wäre ich nicht mehr im Amt. Und er hat gesagt, also es lohnt sich immer, das wegzustecken, das runterzuschlucken und wieder in die Offensive zu gehen, aber sich nicht über den Tisch ziehen zu lassen. Das haben wir ja auch daran gesehen, dass Macron mitnichten Trump pompös am Anfang hier in Evian empfangen hat, sondern er hat ihn erstmal eine Stunde lang warten lassen, angeblich, weil er in dem Gespräch mit Lula war und sich erstmal mit ihm ausgetauscht hat über diese 100% Zollandrohung. Also da hat er ihm schon auch ganz klar gesagt, ich lasse hier nicht alles mit mir machen.
0: Andere haben es, sagen wir, ein bisschen platter versucht, zum Beispiel der deutsche Bundeskanzler hat sich gedacht, was schenke ich dem Mann zum 80. Geburtstag?
2: Ja, und er hat sich für ein Fußballtrikot entschieden, der deutschen Nationalmannschaft. Das weiße Heimtrikot mit Schwarz-Rot-Gold. Ich finde das Auswärtstrikot ein bisschen hübscher, aber gut, er hat sich für das andere entschieden mit einer großen 47 drauf, 47. Präsident der Vereinigten Staaten und Trump. Ich finde die Idee ganz nett, weil es einerseits damit spielt, dass Donald Trump sehr stolz ist auf diese Weltmeisterschaft in den USA gerade. Er hat sich persönlich sehr damit verbunden, findet das eine super Veranstaltung. Zweitens, ich glaube, wenn ich über den Turnierbaum richtig informiert bin, Deutschland und die USA können so schnell nicht aufeinandertreffen. Das heißt, die Chance ist gering, dass sich das Geschenk irgendwie ins Gegenteil verkehren könnte. Die symbolische Ebene stimmt natürlich. Donald, komm doch zurück in unser Team.
0: Wobei wir nicht so genau wissen, wie Trump es fand. Er hat müde gelächelt und hat das Ding wieder zusammengefaltet eigentlich.
1: Ja, also weggeknüttelt, aber er hat dann schon aus anderer Perspektive, habe ich es besser gesehen, dann auch gegrinst. Ne? Wobei ich ja glaube, dass es absolut nicht diese Schamoffensiven sind, die am Ende entscheidend waren hier dafür, dass dieser Gipfel doch zu einem Erfolg wird. Weil Trump hatte ja Gepäck. Und im Gepäck war das Iran-Abkommen. Und das hat natürlich hier alles verändert. Das war so der Game-Changer. Ne? Samuel, du hast zwischendurch mal gesagt, es ist Glück für den Gipfel, dass es so gekommen ist. Weil es war so, dass Trump dadurch einerseits, glaube ich, gut drauf war, so platt kann man sagen, gleichzeitig sich aber eben dadurch auch bewegen konnte bei anderen Themen. Ne? Wir haben ja hier die 2 großen Themen gehabt, Iran und Ukraine, und sie waren irgendwie verschränkt, weil durch dieses Iran-Abkommen sich jetzt also vielleicht die Situation in der Meerenge von Hormus entspannt, dass vielleicht demnächst wieder Öltanker da durchfahren und deshalb Trump bereit ist, die Ölsanktionen gegen Russland wieder einzusetzen, also gemeinsam mit den anderen G7-Staaten Druck auf Russland zu machen und eben einen Weg zu bereiten, dass dass man doch gemeinsam mit den USA diesen Ukraine-Krieg beenden kann. Und das ist ja wirklich das, was hier auch überall herausgestellt wurde, dass es ein guter Gipfel für die Ukraine war.
0: Ja, damit bist du jetzt endlich beim Inhalt. Wir haben viel über die B-Note gesprochen, da stimmte alles. Bleiben wir jetzt mal bei den Facts. Also wir können sagen, auch der Bundeskanzler, der hat ja vor uns Journalisten auch nochmal ein Resümee gezogen. Und das klang so.
4: Es ist das erste Mal überhaupt seit dem Amtsantritt von Präsident Trump, dass wir bei einem G7-Gipfel eine gemeinsame Erklärung abgeben und eine gemeinsame Sprache finden zu den großen außen- und sicherheitspolitischen Fragen unserer Zeit. Das finde ich ist wirklich ein Erfolg.
0: Macron hat ja zum Beispiel gesagt, es sei ein strategisches Erwachen. Große Worte. Wir können mal erstmal sagen, Ukraine. Die steht ja wirklich in der Abschlusserklärung jetzt drin. Der Druck auf Russland soll steigen und man hat es auch wirklich konkret gemacht. Aber Samuel, ich frage mich erstmal, ist das so, wie Julia beschreibt, vor allem auch der Tatsache geschuldet, dass er vielleicht sagt, ich habe jetzt auch wieder Zeit, mich darum zu kümmern. Das andere Problem ist ja jetzt gelöst.
2: Zwei Dinge haben sich verändert. Erstens tatsächlich, ich glaube auch, er hat auch etwas gewollt. Er braucht die Unterstützung der G7-Partner für diesen Iran-Deal zu Hause in den USA. Ja. Er hat auch heute wieder bei der Pressekonferenz gesagt, und die anderen fanden es auch ganz toll. Das hat er mehrfach wiederholt. Und er braucht es auch zu Hause, um diesen Deal zu verkaufen an die eigene Wählerschaft. Und das ist gar nicht so leicht, jetzt nach Hause Frau in Wyoming zu erklären, was sich eigentlich durch diesen Deal jetzt für sie verbessert hat.
1: Zumal ja auch noch alles sehr unsicher ist.
2: Zumal da so viele Fragezeichen dran sind, wenn dieser Deal überhaupt zustande kommt, selbst dann noch. Zweitens hat sich geändert, die Ukraine steht ganz anders da. Also das ukrainische Militär, wieder im Vergleich zu vor einem Jahr, als alle Angst hatten, die USA würden die Ukraine fallen lassen und restlos ausliefern. Sie stehen militärisch viel besser da. Die Frontlinie ist einigermaßen etabliert. Die Russen können gerade nach übereinstimmender Auffassung der Geheimdienste der hier beteiligten Staaten gerade militärisch nicht so viel gewinnen. Und Donald Trump ist gerne auf der Gewinnerseite. Er ist nicht gerne bei den Verlierern. Und deswegen ist das jetzt, sind das andere Vorzeichen. Und das ist die große Erleichterung dieses Gipfels, zumindest das, was uns Friedrich Merz gespiegelt hat, was uns Emmanuel Macron gespiegelt hat, dass diese Verbindung, dass dieses Modell die USA unterstützen, mindestens mittelbar mit Waffen, made in the USA, paid by the European Union, used in the Ukraine. Dieser Kettenhandel von Westen nach Osten, der ist zumindest weiter offen.
0: Okay, ich verstehe das. Das ist jetzt ein Gewinnerthema wieder geworden. Da ist man dabei, wenn man Donald Trump heißt. Aber es sind ja auch in der Abschlusserklärung, wir können immer nur sagen, Papier ist geduldig vielleicht auch, aber dennoch wird sich da ja wirklich auch konkret ein Stück weit committed, dass alle die militärische und finanzielle Unterstützung für die Ukraine weiter forcieren wollen. Bislang ist der Fall. Die Europäer machen es alleine, du hast schon angedeutet. Sie haben eigentlich auch gerade mit diesem 90-Milliarden-Kredit, der lange festhing, der an Ungarn hing, aber durch den Regierungswechsel dort ist er freigekommen, haben ja eigentlich gerade das Überleben der Ukraine noch mal wieder alleine gesichert. Ne? Aber wird Trump da noch mal einen Dollar investieren dann auch?
2: Er wird investieren lassen. Also das ist ganz wichtig, dass nicht er sich von Putin fragen lassen muss, warum lieferst du Waffen in die Ukraine? Es ist ihm ganz wichtig, das nicht zu tun, sondern der Verkäufer zu sein, zu sagen, oh, bei uns kann jeder irgendwie hier eine Bestellung aufgeben. Wie wir diese Bestellung dann priorisieren, ist immer die zweite Frage. Denn die USA haben durch ihre eigenen Militäreinsätze gerade auch das, was die Ukraine ja militärisch sich wünscht. Langstreckenraketen, Marschflugkörper, HIMARS, Patriot. Das ist gerade nicht so, steht nicht auf dem Hof rum, sondern Pete Hegseth, der Verteidigungsminister, sagt auch klar, übrigens brauchen wir das selbst gerade und wir sind uns gar nicht so sicher und hier Nahe Osten, Karibik auch noch nicht vorbei. Wir sind da ein bisschen vorsichtig. So. Also die Frage, wie schnell werden solche Bestellungen dann abgearbeitet, ist offen, aber dass sie überhaupt angenommen werden, ist essentiell wichtig.
0: Das große Ziel dieser ganzen Veranstaltung, allem, was jetzt hier festgeschrieben wurde, was man machen möchte, um die Ukraine zu stärken, und Russland unter Druck zu setzen, ist ja, wieder in Verhandlungen zu kommen. Und auch Trump saß jetzt hier und hat gesagt, ja wunderbar, hab gerade mit dem Putin telefoniert. Ich sehe das auch, dass das stattfinden soll. Ist ja auch eine Rolle wieder vorwärts, kann man sagen. Ne? Rubio hat neulich noch gesagt, sollen andere machen.
2: Von beiden angerufen, also von Zelensky als auch von Putin. Die haben ihm beide gratuliert.
1: Aber Trump hat gesagt, Russia has to make a deal.
2: Absolut. Er hat sie wirklich unter Druck gesetzt. Und er möchte auch immer noch der Friedensstifter sein. Er möchte auch, ja klar, die Aufmerksamkeit war jetzt ein bisschen mehr Richtung Iran, Nahe Osten, eigene militärische Veranstaltung. Aber er möchte immer noch derjenige sein. Und ganz ehrlich, die Chancen sind ja auch so. Von den hier vertretenen G7-Staaten ist er der Einzige, der regelmäßig mit Wladimir Putin telefoniert.
0: Aber ihr beiden, die entscheidende Frage natürlich für den Europa-Podcast ist, so haben wir ja auch gefragt, was haben die Europäer jetzt hier rausgeholt, ist ja, bislang haben sie ja auch darunter gelitten, dass sie eigentlich überhaupt keine Rolle gespielt haben bei Verhandlungsversuchen, die in Alaska angefangen haben und dann aber auch wieder ein bisschen versandet sind. Da war ja immer das große Klagen in Brüssel und in allen Hauptstädten, wir sind nicht mal am Katzentisch sozusagen. Wir sind gar nicht dabei. Und jetzt hat man sich von europäischer Seite ja auch ziemlich vorbereitet in den letzten Monaten in diesen E3-Formaten, also es sind Starmer, Macron, Merz und so weiter, um zu sagen, wir wollen ganz konkrete inhaltliche Vorschläge machen, wenn es dann doch mal losgeht, weil das muss unsere Rolle sein, wir sind die Einzigen, die es finanzieren. Würdest du sagen, wenn das jetzt wieder losgehen sollte und Trump ist natürlich die zentrale Figur, bleibt er an der Seite der Europäer, also ist er dann quasi auch Anwalt ihrer Interessen? Das ist ja nun das Entscheidende jetzt dann auch für Europa. Ne?
1: Also ich glaube, da reden wir gerade über Psychologie, die kennst du besser, Samuel. Bleibt Trump an der Seite der Europäer?
0: Ja. Er ist ja sehr nah gerückt jetzt in diesen Tagen.
1: Er ist sehr nah gerückt, wunderbar, und es hat allen sichtlich gut getan. Mhm. Wir haben die Chance darauf, jetzt auch gemeinsam diesen Frieden zu verhandeln, gemeinsam Druck auf Russland zu machen. Aber bleibt er dabei? Ich finde diese Frage ganz schwer zu beantworten, weil wir wissen, was wir nicht wissen, nämlich wie er sich verhält.
2: Ich bin mir nicht so sicher, was die Sanktionen zum Beispiel angeht. Denn natürlich ist es erstrebenswert für alle, die es mit der Ukraine halten, russisches Öl auf dem Weltmarkt zu sanktionieren, damit die Kriegskasse nicht so schnell wächst und damit die Russen ihr Öl auf dem Weltmarkt nicht so einfach zu so guten Preisen loskriegen. Das Problem ist nur, das ist ein Zielkonflikt. In dem Moment, wo ich russisches Öl sanktioniere, wird es auf dem Markt knapper, steigt der Preis. Und das ist gerade ein echt empfindlicher Punkt für Donald Trump, auch innenpolitisch. Und wenn der sich entscheiden muss, zwischen dem Wohl der ukrainischen Armee im Feld und dem Benzinpreis einer Zapfsäule in Ohio, dann habe ich eine Ahnung, wofür er sich entscheiden wird in einem Wahljahr, wie es in den USA gerade bevorsteht. Und deswegen weiß ich nicht, wie lange die transatlantische Solidarität da hält. Oder wenn, dann weil er was davon hat und nicht, weil er es hier versprochen hat.
0: Aber gut, dass du schon die Energiepreise ins Feld führst. Das führt uns quasi zu dem zweiten wichtigen Punkt, wo die Europäer jetzt nach dieser Woche ja erstmal sagen, super, das haben wir auch erreicht. Zwar zu großen Teil durch Donald Trump, aber wir können zumindest uns freuen und hoffen auf sinkende Energiepreise, wenn denn die Straße von Hormuz offen ist. Und man versucht da ja auch alles Mögliche anzubieten, um auch noch mitzuhelfen, dass das auch ja der Fall ist und nicht wieder einreißt. Und auch da war Macron ja mit der Erste, der gesagt hat, Mensch, ich habe ja Fregatten, ich habe Aufklärungsflugzeuge, die können 48 Stunden da sein. Ja. Hat Trump auch erstmal gesagt, du, ist vielleicht gar nicht notwendig, wir haben alles im Griff.
1: Ja, ich brauche so ein, zwei Boote, hat er gesagt. Ne?
0: Aber also wo siehst du die Europäer dann da?
1: Naja, Macron ist ja sehr, wie man im Französischen sagt, Voluntarist, also sehr entschlossen. Das trägt er immer vor sich her. Ist immer die Frage, was kommt dabei hinten raus? Aber er war derjenige, der diese Koalition mit Starmer angestoßen hat. Wir werden militärisch dafür sorgen, dass die Straße von Hormuz gesichert ist. Die Deutschen wollen auch irgendwie so ein bisschen mitmachen, wie irgendwie immer. Aber sie brauchen noch ein Bundestagsmandat dafür, da Minen zu räumen und so weiter. Man steht in den Startlöchern. Das alles, wenn man sowas Hand in Hand macht, schweißt ja vielleicht zusammen, ist die Hoffnung. Aber natürlich ist aus französischer Sicht auch ganz klar die Hoffnung, dass jetzt mal die Energiepreise sinken. Ne? Weil Frankreich steht vor einem riesigen Schuldenberg. Es schließen Industriebetriebe, obwohl Macron damit angetreten war, zu sagen, ich reindustrialisiere dieses Land. Und Macron muss irgendwie alles tun, um die französische Wirtschaft anzukurbeln. Und da sind natürlich Energiepreise ein ganz wichtiger Punkt.
0: Was die Europäer jetzt ja noch irgendwie auf den Tisch gelegt haben, oder zumindest manche, auch da war Macron dabei, aber auch Merz und wieder der Brite Starmer war ja auch zu sagen, wir überlegen auch, Donald, wenn du das hinkriegst, das den Deal nachhaltig zu machen, überlegen wir auch, ob wir Sanktionen runterfahren, die wir ja alle auch gegen den Iran aufgelegt haben. Da waren sie eigentlich sehr offensiv. Ich hatte die Gelegenheit, Ursula von der Leyen zu fragen, was mit EU-Sanktionen ist. Die hat gesagt, nee, Moment, wir haben ja Sanktionen wegen Menschenrechtsverletzungen und der Verbreitung von Massenvernichtungswaffen. Wir gehen da nicht runter. Was ich aber jetzt nochmal von dir wissen wollte, interessiert ihn das eigentlich noch? Also wir haben ja in den letzten Wochen erlebt, da hat er die Europäer ja immer angezählt und gesagt, ihr macht da nicht mit. Ich hätte euch ja, ihr wollt meine Unterstützung, hier will ich eure, ihr macht nicht mit. Da war er auch ganz, ganz zahm.
2: Ich glaube nicht, dass ihn das großartig interessiert, ob die Europäer jetzt dieses Sanktionsregime quasi spiegeln oder nicht, dass aus dieser Absichtserklärung jetzt hier erstmal scheint. Für Donald Trump ist es wahnsinnig wichtig, wie er zu Hause dasteht und es, was in der Presseerklärung steht. Das ist wichtiger als das, was tatsächlich in Wahrheit passiert.
0: Gut, Samuel, skeptisch. Dennoch, lass uns mal für Europa für diese Woche da einen Strich drunter machen. Ich meine, ich höre jetzt viele, die sagen, ist wunderbar gelaufen und das gibt uns Rückenwind, weil nach dem Gipfel ist vor dem Gipfel. Wir haben ja in 4 Wochen einen großen NATO-Gipfel in Ankara und man könnte ableiten, also wenn der Trump hier seine Liebe zum Multilateralismus, naja, im Hauch wiederentdeckt hat, ja, und zumindest denkt, das ist mit den Europäern vielleicht doch gar nicht so schlecht. Vielleicht kann man ihm dann auch besser verklickern in 4 Wochen, dass die NATO auch seinen Nutzen hat, auch für ihn und auch für die USA, oder? Also glaubst du, es geht auch wirklich so, vielleicht auch eine Welle, ich weiß, man weiß bei ihm nie und wir haben schon gesagt, es geht auf und ab, aber...
2: Ich teile diese Hoffnung durchaus, authentisch und aufrecht. Es ist tatsächlich so, dass Donald Trump die Dinge gerne durcheinander wirft und für ihn waren auch bei der Argumentation rund um die Straße von Hormus, es war für ihn immer alles dasselbe, dass die NATO ihm da nicht hilft bei diesem Krieg, der ein Angriff auf die iranischen Streitkräfte gewesen ist. Das hat er überhaupt nicht verstanden, obwohl dieses Defensivbündnis per Definition schon nicht bei Angriffen helfen kann und will und wird.
0: Und für die Region auch nicht zu schaffen. Ja.
2: Und auch nicht in dieser, genau. Gleichzeitig ist es natürlich für die NATO wirklich ein gutes Signal, denn ein NATO-Gipfel, der ist ja wirklich da, um nachhaltige Vereinbarungen zu treffen, um Entscheidungen zu treffen. G7 ist eine informelle Gruppe, da geht es eigentlich nur darum, sich in einem vergleichsweise privaten Rahmen, haha, vor 1000 Journalisten und der Weltöffentlichkeit, einander anzugleichen und zu gucken, die individuelle nationale Politik fährt hoffentlich nicht den anderen 6 allzu stark in die Parade. Das ist ja schon die Latte, um die es hier geht. Bei einem NATO-Gipfel geht es darum, tatsächlich gemeinsame Strategie zu beschließen. Und das, glaube ich, das hätte wirklich deutlich schlechter laufen können. Jetzt und die Kollegen in Brüssel bei der NATO im Hauptquartier, die müssen sich jetzt deutlich, die gehen, glaube ich, sehr entspannt in das kommende Wochenende.
0: Das glaube ich auch. Also was kann man sagen? Rückenwind und G7 lebt. Julia, es wurde ja vorher auch immer, ich meine, wie oft wurdest du doch nicht auch du gefragt, G7 ist doch nie mehr zeitgemäß oder so. Hat Macron da die Lesart gedreht und gesagt, guck, so muss das laufen.
1: Ja, also ich meine, es war auch nicht so schwer im Vergleich zu dem G7-Gipfel in Kanada jetzt dann besser abzuschneiden. Aber Macron hat das natürlich nicht nur für den Multilateralismus und für das transatlantische Verhältnis so gut vorbereitet, sondern auch für sich. Es ist sein letzter großer Auftritt gewesen, sehr wahrscheinlich. Innenpolitisch gilt Macron ja wirklich als lame duck. Der hat also keine guten Zustimmungswerte mehr und das ist ein Euphemismus. Also er ist da wirklich im Keller, er ist nur noch ein knappes Jahr im Amt und er
0: kann ja auch nicht wiedergewählt werden.
1: Kann nicht wiedergewählt werden, genau. Also an der Stelle hat er zu Hause eben nicht mehr viel zu sagen und er wollte hier noch einmal glänzen. Und ich glaube auch, dass, und das haben ja auch zum Beispiel Kanzler Merz und andere gesagt, wie gut Macron das vorbereitet hat und dass es ihm eben gelungen ist, auch eine gewisse Atmosphäre zu kreieren. Und man kann ihm viel nachsagen, aber das ist ihm immer wieder, gerade auf internationalem Parkett, gelungen, wie er da durch den Garten kommt und schon Zelensky von Weitem Wlodomir ruft und sozusagen durch das Grün und die Blumen hinweg und er geht auf ihn zu. Da passiert schon was und da weiß irgendwie jemand, er ist hier mein Schützling und um den soll es gehen. Und das kann Macron und das ist ihm gelungen und er hatte sicherlich einen großen Anteil daran, dass das hier zumindest vorübergehend ein gelungener Gipfel war. Wir werden sehen, ob alles so stehen bleibt.
0: Gelungener Gipfel, auch dadurch, dass wir hier zusammenkommen konnten. Ihr beiden. Ich hoffe, es muss nicht erst wieder G7 werden, bevor wir die Gelegenheit haben, so einen Europa-Podcast zu machen. Ich danke euch auf jeden Fall für diese Folge. Danke, Samuel, dass du dabei warst.
2: Danke für die Einladung.
0: Julia, danke schön. Hat mir viel Spaß gemacht.
1: Merci beaucoup.
0: Und danke wie immer an alle, die zugehört haben beim Europa-Podcast. Diesmal aus Évian-les-Bains in Frankreich. Und nächsten Freitag dann ganz bestimmt wieder wie gewohnt aus Brüssel. Ich sag tschüss, bis dahin, mein Name ist Katrin Schmidt. So, und jetzt habe ich noch einen ganz besonderen Tipp für euch, ein Doku-Tipp diesmal. 84 Menschen, 2 Fernsehstudios, ein Wochenende, das ist das Setting. 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
12: Um 6.30 Uhr mit Heiko Schneider. Guten Morgen. Bundesbauministerin Huberts hat die geplanten Kürzungen beim Wohngeld verteidigt. Sie verwies in der Rheinischen Post auf die schwierige Haushaltslage. Ihr Ministerium müsse deshalb beim Wohngeld 1 Milliarde Euro einsparen und die Länder noch einmal so viel. Die Kürzungen betreffen demnach alle Empfänger und ein Drittel der bisherigen Wohngeldhaushalte würde sogar rausfallen. Aktuelle Wohngeldbescheide sind bis zum Auslaufen gültig. Die Bundeswehr will bis nächstes Jahr ihre NATO-Brigade in Litauen komplett aufgebaut haben und schließt nicht aus, dass Soldaten dafür auch verpflichtet werden. Das machte Heeresinspekteur Freuding in der Zeitung Welt deutlich. Aus der Nachrichtenredaktion Martin Seiler.
13: Der Generalleutnant betonte, dazu werde am leitenden Prinzip der Freiwilligkeit festgehalten und dort, wo erforderlich, um verpflichtende Maßnahmen ergänzt. Auch ein Sprecher des Verteidigungsministeriums betonte, Einsatzbereitschaft gehe im Zweifel vor Freiwilligkeit. Deutschland reagiert mit der Aufstellung der Panzerbrigade auf die wachsende Bedrohung der NATO durch Russland. Bis 2027 soll sie mit einer Gesamtstärke von 4.800 Soldaten und 200 zivilen Mitarbeitern voll als Kampfverband einsatzfähig sein.
12: Tödliches Bahnunglück in England. Nördlich von London sind gestern Abend zwei Züge zusammengestoßen. Dabei kam nach Angaben der Behörden ein Mensch ums Leben. Fast 90 weitere wurden verletzt, viele von ihnen schwer. Über die mögliche Ursache weiß man bisher noch nichts. Der britische Premier Starmer äußerte sich bestürzt. Seine Gedanken seien bei den Opfern und ihren Familien. Unwetter mit viel Regen haben einige Teile Deutschlands getroffen, vor allem den Westen und Süden. Während Hessen verschont geblieben ist, stiegen zum Beispiel im Rhein-Lahn-Kreis in Rheinland-Pfalz die Flüsse in kürzester Zeit stark an. Im Süden von Baden-Württemberg musste eins der größten Rockfestivals Deutschlands, das Southside, bei Tuttlingen unterbrochen werden. Die Besucher wurden aufgefordert, Schutz zu suchen. Fußballrekordweltmeister Brasilien steuert bei der WM auf die K.O.-Runde zu. Das Team holte im zweiten Gruppenspiel einen klaren Sieg. Aus dem ARD-WM-Team Michael Küster.
14: Angetrieben vom überragenden Matheus Cunha haben die Brasilianer das Team von Haiti mit 3:0 besiegt. Der frühere Bundesliga-Profi traf dabei doppelt. Dazu erzielte Vini Junior von Real Madrid den dritten Treffer. Ebenfalls in Gruppe C hat Marokko beim 1:0 über Schottland den ersten Turniersieg geholt. Schon am Abend haben sich die USA vorzeitig für das 16. Finale qualifiziert. Der Co-Gastgeber besiegte Australien in Gruppe D mit 2:0.
12: Für das DFB-Team steht heute Abend unserer Zeit das zweite Gruppenspiel an. Um 22 Uhr geht es gegen die Elfenbeinküste. Und das waren die Nachrichten. Das Wetter. Am Morgen ist der Himmel noch teils stark bewölkt und es kann regnen. Dann bekommen wir wieder einen sehr sonnigen Tag mit Höchstwerten von 31 Grad in Nordhessen bis 38 Grad in der Kurpfalz. Ab dem Nachmittag sind dann wieder zum Teil heftige Hitzegewitter möglich. Morgen und in den kommenden Tagen wird es ganz ähnlich. Die Zeit 6.33 Uhr.
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12: Vorsicht bitte auf der A4 Kirchhammer Dreieck Richtung Erfurt. Zwischen Kirchhammer Dreieck und Bad Hersfeld liegen Fahrzeugteile auf der Fahrbahn. Vorsicht bitte auch auf der A7 Kassel Richtung Fulda. Zwischen Malsfeld und Homberg-Efze steht ein defekter Kleintransporter auf dem rechten Fahrstreifen im Baustellenbereich. Und die A7 Fulda Richtung Kassel ist zwischen Hattenbacher Dreieck und Kirchheim wegen eines defekten LKW auf dem mittleren Fahrstreifen gesperrt, dadurch 2 Kilometer Stau.
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15: Ich begrüße ganz herzlich Christiane Heinicke bei uns. Sie sind Ingenieurin am Zentrum für angewandte Raumfahrttechnologie der Uni Bremen und haben ein Jahr lang ganz isoliert vom Rest der Menschheit mit 5 anderen auf einem Vulkan auf Hawaii gelebt. Was war genau daran so verlockend finden.
0: Also bei dem Experiment ging es darum, das Leben auf dem Mars zu simulieren. Und für mich persönlich waren es zwei Fragen. Einmal die Neugier, was macht das mit einem Menschen? Was macht das mit mir? Was macht das mit der Gruppe? Und dann die Frage, kann ich mit dieser Situation umgehen? Weil ich meine, mal so für 1-2 Wochen isoliert sein, okay, aber ein ganzes Jahr ist eben eine Herausforderung und ich wollte eben wissen, was kann ich das?
15: Und? Können Sie es?
0: Ja. Also nicht nur ich bin wieder rausgekommen, heil rausgekommen, sondern eben wir sind zu 6 wieder rausgekommen.
15: Was war die größte Herausforderung dabei? Wenn wir uns vorstellen, ja mal eben so 2 Wochen isoliert vom Rest der Menschheit in so einer kleinen Gruppe dabei zu sein, das mag auch für viele eher eine Horrorvorstellung sein.
0: Es ist auch tatsächlich, die größte Herausforderung ist die psychologische Seite. Also wirklich, also man ist auf der einen Seite isoliert von anderen. Das heißt, man kann nicht mal eben rausgehen, in den Supermarkt gehen, ins Kino gehen, ins Restaurant gehen, Freunde treffen, sondern man ist eben wirklich isoliert, aber gleichzeitig ist man mit den gleichen Menschen isoliert. Und mit Kollegen, wenn man mal einen Streit hat, dann geht man mal raus, man schlägt die Tür hinter sich zu, weiß ich nicht, geht im Wald spazieren, hat Wochenende, Feierabend, Urlaub. Und das hatten wir eben alles nicht, sondern wir waren die ganze Zeit zusammen und konnten damit eben keinen räumlichen, aber eben auch keinen emotionalen Abstand so richtig gewinnen. Deswegen, das ist wirklich die größte Herausforderung unter diesen Umständen, trotzdem möglichst rational zu diskutieren, wenn Probleme auftreten und lösungsorientiert zu arbeiten.
15: Was für Wege haben Sie dann für sich gefunden? Vielleicht will man ja auch nicht immer diskutieren, sondern vielleicht irgendwann auch mal seine Ruhe haben.
0: Ja, also wir haben grundsätzlich jeden Abend zusammen Abendbrot gegessen und wir haben eben versucht, auch in diesem eher lockereren Rahmen potenzielle Probleme anzusprechen. Also möglichst schon in unserem Horizont auftaucht, okay, das ist gerade nicht so, wie es mir gefällt, und das eben frühzeitig anzusprechen. Nicht erst in sich reinfressen, bis man dann explodiert, sondern frühzeitig ansprechen und dann vor allem eine Art und Weise ansprechen, dass es Gegenüber auch sachlich reagiert. Kann. Also nicht irgendwie mit Vorwürfen, sondern eben hier, das ist etwas, was mich stört. Kannst du das abstellen oder können wir da irgendwie eine Lösung finden, mit der wir beide oder das ganze Team arbeiten kann?
15: Und das scheint gut funktioniert zu haben. Wieso war es denn ausgerechnet ein Vulkan auf Hawaii?
0: Das habe ich mich am Anfang auch gefragt. So, Hawaii? So mit Palmen und am Strand? Nein, wir waren nicht in Strandnähe. Wir waren auf der Hauptinsel. Das ist die größte von den hawaiianischen Inseln. Und wir waren da relativ im Zentrum auf dem Mauna Loa Vulkan auf etwa 2400 Metern über dem Meeresspiegel und da war ringsum nichts und niemand. Also wir waren wirklich in einer Lava-Wüste, Lava-Landschaft vom Gestein her, also sowohl geologisch als auch von der Zusammensetzung des Gesteins, hat das eine gewisse Ähnlichkeit mit dem Gestein, was man auf dem Mars auch schon gefunden hat. Und auf dem Mars gibt's auch Vulkane. Deswegen, das passt, dann eben die Isolation, aber gleichzeitig ist es nicht so weit abgeschieden wie beispielsweise Antarktis oder gewisse arktische Inseln. Man kommt im Zweifelsfall doch noch an die Station heran. Nicht mal eben innerhalb von einer Stunde, aber so innerhalb eines Tages.
15: Ein Jahr lang auf einem Vulkan auf Hawaii zu verbringen, für die Wissenschaft, war das mehr Opfer bringen oder Vergnügen?
0: Beides. Also meine ursprüngliche Motivation, meine eigene Motivation war tatsächlich Neugier. Und ich meine, bevor es dann tatsächlich losging, die Wissenschaftler, die das begleitet haben, die haben uns natürlich gesagt, ja, das wird eine Belastung, das wird eine psychische Belastung und es ist stressig und viel Anspannung. Aber so richtig das wirklich einschätzen und verstehen, ich glaube, das haben wir alle erst, nachdem es schon mehrere Monate am Laufen war.
15: Ja.
0: Das war auch ein bisschen Vergnügen, weil, also ich meine, es ist eine andere Situation. Es ist ja völlig anders, möchte ich nicht sagen. Viele haben Corona miterlebt und so diese Isolationsphase, gerade wenn man auch in Quarantäne durchlaufen musste, hat man so ein bisschen Einblick bekommen. Aber was für uns natürlich gut, also es ist trotzdem eine sehr andere Situation gewesen, eben weil es auf diesen langen Zeitraum ausgelegt war. Wir hatten neben der Isolation, waren unsere Ressourcen eingeschränkt. Wir hatten einen großen Container voll mit Lagersachen, Nahrungsmitteln. Und beim Wasserkonsum mussten wir uns einschränken, also insgesamt auch diese Ressourceneinschränkungen. Wenn wir nach draußen gegangen sind, dann mussten wir mal einen Anzug anziehen. So wie man das auf dem Mond, auf dem Mars auch machen müsste, wenn man rausgeht aus dem Habitat, aus dem Haus, muss man einen Schutzanzug tragen. Und das eben alles zusammen, am Anfang war das eben schon sehr, sehr aufregend und sehr ungewöhnlich, aber ja, irgendwann macht man's einfach, weil das eben dazugehört.
15: Ja, weil diese Faszination fürs Weltall, also die übt ja seit jeher eine ganz besondere Anziehungskraft auf uns aus. Ist das bei Ihnen schon immer so gewesen, auch als Kind? Wie ist das? Wie wurde die gedacht?
0: Jetzt müsste ich wahrscheinlich sagen, ja. So ganz war es nicht. Also ich meine, ich habe als Kind, ja, ich habe schon mal gerne in die Sterne geguckt und Sternbilder versucht zu finden und den Mond angeguckt, aber es war jetzt nie so, dass ich gesagt hätte, ja, ich will unbedingt was mit Weltall machen, ich will unbedingt Astronaut werden. Das ist eher so mit der Zeit gekommen. Und ganz ursprünglich, es war auch so, bevor ich nach Hawaii gegangen bin, gab es ein anderes Projekt, die Freiwillige gesucht haben, für ein Leben, das Leben auf dem Mars zu simulieren für ein Jahr, aber in der Arktis. Und ursprünglich wollte ich daran teilnehmen, weil es in der Arktis stattfand. Also ich mag Schnee und Eis. Okay. Deswegen wollte ich da ursprünglich teilnehmen.
15: Das war eigentlich
0: teilnehmen.
15: Der falsche Ort für Sie.
0: Genau. Und dann gab es aber verschiedene Probleme und es hat sich verzögert. In diesem Zeitraum kamen dann eben die NASA und die University of Hawaii und die haben eben auch Freiwillige gesucht und da war ich dann eben schon so tief im Thema drin, in der Materie drin, dass ich gesagt habe, okay, es ist nicht der richtige Ort, aber die Fragestellung, die dahinter steckt, eben auf sich allein gestellt mit nur einer Handvoll Personen irgendwie klarzukommen ein Jahr lang, das fand ich dann eben so faszinierend, dass ich dann gesagt habe, ich mache das trotzdem, auch wenn es der falsche Ort ist.
15: Sie haben jetzt von der Quarantäne schon berichtet. Wie können wir uns denn einen Alltag dann, als er dann irgendwann normal war, vorstellen? Wie sah das aus?
0: Ja, es war so eine Mischung. Also wir hatten Tage mit Außeneinsätzen und Tage ohne Außeneinsätze. Und ich meine, so ein Tag ohne Außeneinsatz, der hat viel Ähnlichkeit mit dem Leben in einer WG. Also wir haben früh, jeder hat so nach seiner Zeit aufgestanden, gefrühstückt und dann sich an die Arbeit gesetzt. Dann manchmal haben wir Sachen zusammen gemacht, je nachdem, was angefallen ist. Oder man hat vor sich selbst hingearbeitet. Dann Mittagessen war, wann es eben immer passte. Aber eben das Abendessen, das war wichtig. Das haben wir immer alle zur gleichen Zeit und gemeinsam eingenommen. Und dann ansonsten so die Arbeiten, die anfallen, ist eben sauber machen, abwaschen, Essen machen. Ja, so wie in einer WG eben auch. Nur bei Tagen, wo wir Außeneinsätze hatten, da war es ein bisschen anders, weil da mussten wir wirklich gemeinsam rausgehen. Also es geht keiner alleine raus und es muss dann im Habitat, muss auch jemand am Funkgerät sitzen und im Kontakt sein mit den Personen, die draußen sind. Und da typischerweise sind wir ein bisschen früher aufgestanden, also für mich früher aufgestanden, nicht für die anderen, aber so, dass wir eben um 9 zur Tür rausgegangen sind und dann haben wir eben unseren Außeneinsatz gemacht. Am Anfang eher kürzer, dann zum Ende hin sind die eher länger geworden, nochmal so 6-7 Stunden die längeren. Und ja, wenn wir da zurückgekommen sind, gerade von so einem langen Einsatz, dann bin ich als allererstes okay, zuallererst auf Toilette und dann entweder zuerst unter die Dusche oder schnell was essen.
15: Toilette, wahrscheinlich simuliert unter Zuständen, wie es auf dem Mars sein könnte, ist ja nicht gleich Toilette bei uns. Oder wie sieht sowas aus?
0: Genau, also die Station war tatsächlich so weit ab von anderen Siedlungen. Da gab es natürlich keine Stromleitung oder Wasserleitung hin, sondern wir waren in dem Sinne autark. Wir hatten eine Art Komposttoilette, also die eben ohne Wasserspülung funktioniert. Und das Flüssige wurde gesammelt, das ist dann, die wurde von unten so ein bisschen erwärmt, das ist dann verdunstet. Und das Feste wurde eben auch gesammelt und musste dann in regelmäßigen Abständen per Hand geleert werden, Freiwillige vor.
15: Ja, das sind dann wahrscheinlich so Arbeiten, wo man sich gerne drückt. Aber es war eben auch ein Leben für die Wissenschaft, weil Sie sind Ingenieurin am Zentrum für angewandte Raumfahrttechnologie. Und da will man natürlich dann auch bestimmte Aufgaben erledigen und etwas mitnehmen. Was sind da Ihre Ergebnisse?
0: Also bei dem Experiment ging es vor allem um psychologische Fragestellungen. Also wie entwickelt sich die Gruppendynamik? Und meine eine Sache, was man nicht nur bei uns, auch bei anderen Missionen häufig beobachtet hat, aber eben nicht immer, ist etwas, das sich das Third Quarter Syndrome nennt, also das dritte Viertel-Syndrom. Muss ich das so vorstellen, am Anfang, so im ersten Viertel, ist es erstmal, es ist alles aufregend, es ist alles anders. Hat so ein bisschen auch was von einem Schulausflug gewissermaßen, so ganz am Anfang. Dann im zweiten Viertel, man kennt sich dann schon, man kennt die Macken der anderen, man kennt die Geschichten der anderen, man ist aber auch ein eingespieltes Team, das heißt, man arbeitet auch sehr effizient zusammen. Und genau, dann kommt das dritte Viertel, das ist so der Zeitraum, wo, wie gesagt, man kennt die anderen dann schon in- und auswendig und man kann es eben auch langsam nicht mehr hören. Oder wenn es zum Streit kommt, ich hatte manchmal so das Gefühl, ich weiß genau, was du gleich antworten wirst, warum sage ich eigentlich gerade, was ich sage. Und im dritten Viertel, es muss die Crew nicht mal unbedingt selber mitbekommen, aber man kann das tatsächlich nachweisen, dass so die Stimmung tendenziell ein bisschen niedriger ist in diesem dritten Viertel. Die Leistungsfähigkeit geht ein bisschen runter. Deswegen ist es überhaupt so eine Art Tief
16: Punkt ist es ja nicht, aber so eine Tiefphase. Und dann kommt das vierte Viertel, das Ende ist in sich und so ein bisschen Euphorie kommt dann durch, weil man sieht ja dann seine Familie wieder, seine Freunde wieder, man kommt wieder in ein normales Leben zurück. Deswegen geht dann zum vierten Viertel hin die Stimmung wieder nach oben.
15: Lässt sich das so allgemein übertragen, wenn man diese Gruppendynamik testen möchte? Weil Gruppe ist ja nicht gleich Gruppe. Also man könnte ja auch sagen, naja, es kommt immer auf die individuelle Zusammenstellung.
16: Genau, das stimmt auf jeden Fall. Also wenn man zum Beispiel in unserem Team und in unserem sechsköpfigen Team auch nur eine Person ausgetauscht hätte, wäre die Gruppendynamik eine ganz andere gewesen. Aber genau das macht es eben auch so schwierig, solche allgemeingültigen Aussagen aus solchen langen Simulationen herauszu filtern, weil diese gerade das mit dem dritten Viertel, das sieht man vor allem in Langzeitmissionen und die Psychologen reden von Langzeitmissionen bei allem, was über einem halben Jahr liegt. So, das heißt, um einen Datenpunkt zu sammeln, brauche ich erstmal eine Simulation oder eine Mission, die mindestens ein halbes Jahr dauert. Dann ist die Gruppengröße sehr klein. Das heißt, ich muss einen riesen Aufwand betreiben für einen einzelnen Datenpunkt. Deswegen bei vielen Missionen hat man, also dieses dritte Viertel-Syndrom hat man bei vielen, man hat auch ein paar andere Sachen gesehen. Man hat auch eine gewisse Vorstellung, also gerade die Psychologen haben eine gewisse Vorstellung, worauf man achten muss, wenn man so ein Team auswählt. Das ist schon einigermaßen allgemeingültig. Aber wenn man dann eben eine Auswahl an Personen vor sich hat, die Psychologen wissen, worauf sie achten müssen. Ja. Aber wenn es dann wirklich um das All geht, zum Mond, zum Mars, da ist natürlich auch viel Prestige und viel politischer Willen drin. Und ob dann die Entscheidung für oder gegen eine Person wirklich nach den Empfehlungen der Psychologen getroffen wird, das
15: kann man nicht so richtig sagen.
16: Wäre zu hoffen, aber ich habe da leise Zweifel.
15: Christiane Heinicke bei uns. Haben Sie auf Ihrer Forschungsstation auf dem Vulkan auf Hawaii schon mal der ISS gewunken, wenn die vorbeigeflogen kam?
16: Ja, wir haben tatsächlich häufiger mal geguckt, wenn sie über unseren Kopf geflogen ist. Das war dann so unsere Cover-Story, war dann, okay, wenn es Personen auf dem Mars gibt, dann gäbe es wahrscheinlich auch eine Orbitalstation. Und deswegen haben wir dann keine Scheu gehabt, zu gucken, ja, da ist unsere Orbitalstation, wir winken mal.
15: Über die haben Sie unter anderem auch geschrieben in Ihrem Buch Auf dem Weg zum Mond, und die ist ja schon richtig lange unterwegs, seit dem Jahr 2000.
16: Genau.
15: Ist sie dauerhaft bewohnt und ist, ja, ich stelle mir vor, so richtig gemütlich ist es auf der ISS wahrscheinlich nicht, oder?
16: Nein. Auf der einen Seite ist es natürlich ein riesiges Privileg, auf der Raumstation sein zu dürfen. Auf der anderen Seite, es gab ganz ursprünglich, als diese einzelnen Module designt wurden, gab es dann so ganz schicke Werbebildchen, sage ich jetzt mal. Und so wie es aber heute aussieht, es ist halt sehr vollgestopft mit Ausrüstung. Überall sind dann Kabel und sonst was. Also es ist sehr unübersichtlich teilweise. Das ist das eine. Also ich glaube, ein Innendesigner würde einen Herzinfarkt bekommen. Das andere ist einfach durch die Mikrogravitation, also durch die Schwerelosigkeit. Allein das Schlafen ist anders als auf der Erde. Auf der Erde lege ich mich hin und kuschel mich in mein Kissen, decke mich zu. Und auf der Raumstation gehe ich in einen Schlafsack, mach den zu, aber vor allem, damit ich nicht durch die Gegend fliege und dann, weiß ich nicht, ganz am anderen Ende der Raumstation aufwache.
15: Muss mich ja irgendwie festmachen.
16: Genau, ich muss mich irgendwie an der Wand festmachen, das heißt im Schlafsack, und dann liege ich ja nicht, sondern ich schwebe ja nach wie vor. Und das ist halt eine andere Position, die man innehat, ein anderes Gefühl. Das heißt, viele Astronauten haben auch Probleme damit einzuschlafen, und wenn sie dann eingeschlafen sind, auch weiter zu schlafen. Also sie wachen dann häufiger auf und haben dann eher Probleme, wieder in den Schlaf zu finden. Also Schlafmangel ist auf der Raumstation auf jeden Fall ein Problem.
15: Sie haben sie beschrieben wie eine Libelle. Wie können wir uns das genau vorstellen?
16: Genau, also es gibt so ein Truss, also ein Module, die eben aneinander aufgereiht sind. Und an diese Module im rechten Winkel sind riesige Solarpaneele angegliedert. Und diese Solarpaneele, also sind natürlich notwendig, um die Station mit Strom zu versorgen, aber sind von der Fläche her eben größer als die eigentliche Station. Und deswegen so dieser Vergleich mit der Libelle, die auch sehr große Flügel hat.
15: Wie viele Nationen sind da inzwischen dran beteiligt?
16: Die Kernnationen sind eben einmal die Amerikaner und die Russen, die das ja ursprünglich auch vorangetrieben haben. Mittlerweile auch es gibt ein europäisches Modul, es gibt ein japanisches Modul. Die Kanadier haben zum Beispiel einen Roboterarm beigesteuert. Und darüber hinaus sind auch ganz viele Nationen, die einzelne Astronauten hinschicken durften zur Raumstation. Eine Nation, die nicht zur internationalen Raumstation fliegen darf, das sind die Chinesen, was eben auch dazu geführt hat, dass sie ihre eigenen Stationen gebaut haben.
15: Und die Kooperation mit Russland läuft auch trotz des Krieges weiter?
16: Die läuft nach wie vor weiter. Anders geht es auch nicht, weil die Raumstation kann, also man kann sie nicht mal eben teilen, dann hätte die eine Hälfte plötzlich keinen Antrieb mehr oder keine Stromversorgung mehr. Das wäre nicht so schlau. Deswegen, da arbeitet man nach wie vor weiter zusammen, auch die Astronauten. Also man ist eben zusammen auf dieser Raumstation und man hilft sich nach wie vor gegenseitig. Also was anderes geht auch nicht.
15: Ich fand es dann spannend zu erfahren, wie es mit der Versorgung aussieht. Also einmal ja von staatlicher Seite, aber auch von kommerzieller Seite, weil die Firma SpaceX da inzwischen auch beteiligt ist. Also kommt dann mal eine Lieferung Essen an, wie kann man sich das vorstellen? Es kommt ja kein Paketzusteller, der klopft.
16: Ja, genau. Also die Lieferzeiten sind einmal andere. Es ist nicht so, ich bestelle heute bei Amazon und am nächsten Tag ist es bei mir vor der Tür oder im Briefkasten, sondern die Vorbereitungszeiten sind viel, viel länger. Der Flug zur Raumstation ist vergleichsweise kurz, das ist tatsächlich nur ein paar Stunden, je nachdem, wie genau die Trajektorie dann ist. Aber ja, wenn ich auf der Raumstation bin und jetzt meinetwegen, ich möchte einen frischen Apfel haben, das geht. oder ich möchte jetzt meine Familie möchte mir ein kleines Geburtstagsgeschenk schicken, dann muss das eben Monate im Voraus angekündigt werden und vorbereitet werden.
15: Da war die Kommunikation bei Ihrem Experiment, das Leben auf dem Mars zu simulieren, glaube ich, etwas schwieriger. Wie lange hat es denn gedauert, bis eine Nachricht dann überhaupt ankam?
16: Genau, also bei uns sind selbst die Nachrichten mit Verzögerung verschickt worden. Wir haben einen Abstand zwischen Erde und Mars simuliert, einen recht großen Abstand, der 20 Minuten Verzögerung bedeutet hat. Also etwa 400 Millionen Kilometer Abstand zwischen Erde und Mars. Und mit Lichtgeschwindigkeit heißt das, dass Nachrichten 20 Minuten unterwegs sind.
15: Kann ein Telefongespräch schon mal dauern?
16: Genau, also nach 40 Minuten hin und zurück hätte ich schon wieder vergessen, was ich eigentlich gefragt habe.
15: Wie sich Strahlung aus dem All auf den Körper auswirkt oder wie sich Knochen und Muskeln verändern, das sind ja natürlich Fragen, die Sie jetzt auf der Forschungsstation auf dem Vulkan auf Hawaii nicht beantworten konnten. Aber es gibt dadurch da wissenschaftliche Untersuchungen. Was kommt denn daraus?
16: Genau, also zum einen, was man aus jetzt mittlerweile vielen, vielen Jahren im All weiß, ist, dass wenn man keine Gegenmaßnahmen ergreift, dass die Mikrogravitation, also die Schwerelosigkeit, dass die dazu führt, dass der Körper Muskelmasse und Knochenmasse abbaut. Weil ganz klar, wenn ich hier auf der Erde, allein wenn ich jetzt hier sitze oder stehe, der Körper muss konstant gegen die Gravitation, gegen die Erdanziehungskraft anarbeiten. Und dieses konstante gegen Anarbeiten, das fehlt eben auf der Raumstation. Deswegen wissen wir und haben jetzt eben die Raumstation erfolgreich auch nutzen können, um zu sehen, mit welchen Sportgeräten, mit welchen Arten von Sport, mit welchen Bewegungen können wir diesem Muskel- und Knochenabbau entgegenwirken. So dass wenn jetzt die Astronauten zurück zur Erde kommen, die müssen immer noch in Reha de facto, aber es ist nicht mehr so schlimm wie in den ersten Jahren, wo die Leute gar nicht mehr aufstehen konnten. Und ja.
15: Wahrscheinlich hilft, was, wo der ganze Körper in Bewegung ist oder was sind die besten sportlichen
16: genau,
15: Aktivitäten?
16: Also ich meine, wichtig ist natürlich auch, dass den Astronauten das halbwegs Spaß macht, weil es muss ja schon auch ein gewisser Enthusiasmus dahinter stecken. Aber sie müssen 2 Stunden Sport machen und ich meine, auch das ist eigentlich nur ein Tropfen auf den heißen Stein. Ich meine, es ist 2 Stunden intensiver Sport, das ist Laufen auf einem Laufband, das ist so eine Art Fahrradfahren, das ist ein simuliertes Gewichtstemmen, dann natürlich nicht mit Massen oder mit Gewichten, sondern eben mit Bändern und Federn und was auch immer. Aber es ist trotzdem, es ist natürlich nicht das Gleiche, wie ich arbeite den ganzen Tag gegen die Anziehungskraft. Also deswegen muss dieses Training schon möglichst auch intensiv sein, aber nicht so intensiv, dass man sich verletzt. Also man muss da eben eine gute Balance finden und ich glaube, da hat man mittlerweile, hat man sehr gute Fortschritte gemacht, dass die Astronauten nicht mehr so extrem viel Knochen- und Muskelmasse verlieren, aber was man eben auch festgestellt hat, man darf eben nicht nur auf die Gesamtmasse gucken, also gerade so bei den Knochen, man darf eben nicht nur auf die Gesamtknochenmasse gucken, sondern die Verteilung dieser Masse ändert sich und gerade so, dass je nachdem, welchen Ausgleichssport man macht, also als Extrembeispiel, wenn ich jetzt auf der Erde stehe, dann ist zum Beispiel meine Hüfte auch belastet. Wenn ich aber auf der Raumstation als Ausgleich, wie gesagt, ich übertreibe jetzt, wenn ich eben vor allem Gewichtstemmen mache, dann ist natürlich klar, dass meine Hüfte und die Beine an Knochenmasse verlieren, an den Schultern und Armen gewinne ich, sodass in Summe...
15: Das wird Popeye.
16: Ja, wie gesagt, übertrieben, ist, ja. Man versucht das natürlich auszugleichen, aber es ist eben ein Problem, dass an manchen Stellen die Masse nach wie vor schwindet und an anderen wird sie mehr. Und das Wichtige ist eben, dass man an den empfindlichen Stellen eben auch da den Verlust...
15: Man muss wirklich an alles denken dabei. Reihe und das stellt man dann während der Forschung wahrscheinlich fest. 26 Jahre ist die ISS jetzt schon unterwegs, da hat man ja schon einige Ergebnisse. Wie ist es eigentlich Thema Sauerstoff da? Kein Problem?
16: Sauerstoff auf der ISS, also es gibt verschiedene Möglichkeiten, wie man Sauerstoff generieren kann. Und eine wichtige Sauerstoffquelle ist tatsächlich Wasser. Das heißt, per Elektrolyse, Wasseraufspaltung kann ich eben Sauerstoff generieren. Wenn wir Richtung Mond denken, da ginge das zur Not noch, dass man Wasser nachschickt. Aber gerade wenn man über den Mond hinaus denkt oder wenn man eine langfristige Station auf dem Mond denkt und wenn man eben über den Mond hinaus Richtung Mars denkt, dann braucht man eigentlich Systeme, die Kreislaufsysteme sind. Also sprich, Astronaut atmet Sauerstoff ein, atmet Kohlendioxid wieder auf und das Lebenserhaltungssystem, wie auch immer das dann aussieht, nimmt dieses Kohlendioxid und wandelt es wieder zurück in Sauerstoff um. Und das kann man bioregenerativ machen, also sprich, man nimmt dann zum Beispiel Algen, man kann auch Cyanobakterien nehmen, die dann über Photosynthese das Kohlendioxid mit ein bisschen Licht und Nährstoffen in Sauerstoff umwandeln und dann als Nebenprodukt entsteht noch Biomasse. Und das kann man, wenn man sein Lebenserhaltungssystem geschickt auslegt, dann kann man diese Biomasse auch noch weiterverwenden.
15: Christiane Heinicke bei uns. Sie sind Ingenieurin am Zentrum für angewandte Raumfahrttechnologie der Uni Bremen und haben ein Jahr lang ganz isoliert vom Rest der Menschheit mit 5 anderen auf einem Vulkan auf Hawaii gelebt. Sie erforschen im Deutschen Forschungszentrum für künstliche Intelligenz in Bremen, wie Mensch und Roboter gleichberechtigt zusammenarbeiten. Wie sieht denn da eine Aufteilung untereinander aus?
16: Also selber bin am Zentrum für angewandte Raumfahrttechnologie und Mikrogravitation, aber wir arbeiten eng mit dem DFKI, mit dem Forschungszentrum für künstliche Intelligenz zusammen. Also die machen die Roboter. Ja. Wir machen eher die Interaktion zwischen Mensch und Maschine. Eine der Fragestellungen, an der ich mit beteiligt bin, ist so die Frage, wie Menschen und Roboter wirklich als Team interagieren können. Also, dass sie wirklich voneinander abhängig sind. Weil so das Klassische ist ja, der Roboter macht irgendwas und dann wird er vielleicht von den Menschen gesteuert oder macht eben was autonom. Also gerade so diese Explorationsroboter, die sind ja wirklich teilweise sehr autonom unterwegs. Und bei uns geht es aber wirklich mehr um die Frage, wie können beide wirklich eng zusammenarbeiten, sodass sowohl der Mensch darauf angewiesen ist, was der Roboter macht, und der Roboter ist auch darauf angewiesen, was der Mensch macht.
15: Wie sieht die Abhängigkeit bei einem Beispiel aus?
16: Das könnte zum Beispiel sein, dass der Roboter Informationen hat oder aufnehmen kann, die der Mensch braucht und umgekehrt. Es kann auch sein, dass sie physisch etwas zusammen machen. Also so ein relativ plumpes Beispiel. Die schrauben halt irgendwas zusammen und der Roboter hält fest. Halten kann er super. Ja. und meinetwegen ist die Stelle, wo geschraubt werden muss, so schwierig für den Roboter zugänglich, dass es für den Menschen besser ist. Aber meinetwegen, das Teil ist so schwer, dass es der Roboter halten muss. Das heißt, der eine kann nicht ohne den anderen. Das wäre, glaube ich, ein recht plastisches Beispiel.
15: Also mal assistiert der eine, mal assistiert der andere. Das ist diese Gleichberechtigung.
16: Genau. Und nicht nur das einmal so und einmal so, sondern wirklich der eine kann nicht weitermachen ohne den anderen.
15: Jetzt kann das natürlich auch zu einer Horrorvorstellung werden, wenn man sagt, ja, gleichberechtigt, weil wenn es dann womöglich um Entscheidungen von Tragfähigkeit geht, dann will man doch vielleicht nicht, dass der Computer, dass der Roboter entscheidet.
16: Das ist tatsächlich eine spannende Frage, wer dann welche Entscheidungen treffen soll wie Entscheidungen gefunden werden sollen, weil es durchaus denkbar ist, dass der Roboter mehr Informationen hat oder vielleicht auch aktuellere Informationen hat als der Mensch. Also es ist ein Spannungsfeld, das spielt auch in ethische Fragestellungen mit rein, aber eben auch ganz praktische Fragen. Wer hat jetzt die aktuelleren, die genaueren Informationen?
15: Jetzt sagte jemand, der früher mit künstliche Intelligenzsysteme entwickelt hat, dass er seine Forschung bereut. Machen Sie sich darüber Gedanken, ob Sie jemals das bereuen, was Sie gerade erforschen, womöglich entwickeln?
16: Grundsätzlich kann das immer passieren, dass, also gerade so im Ingenieursbereich, dass das für andere Einsatzzwecke verwendet wird als ursprünglich gedacht. Aber auf der anderen Seite, wenn wir ins All vordringen wollen, wenn wir auf dem Mond erfolgreich sein wollen, wenn wir auf dem Mars erfolgreich sein wollen, dann geht das nicht ohne robotische Systeme, dann geht das nicht ohne künstliche Intelligenzen, dann geht das nicht ohne autonome Systeme.
15: Herzlichen Dank für den Besuch, Christiane Heinicke.
16: Sehr gerne.
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1: 7 Uhr. Huberts kündigt Kürzungen beim Wohngeld an. Macron kritisiert geplante Abschiebezentren außerhalb der EU. USA qualifizieren sich für nächste Runde der Fußball-WM. Das Wetter oft sonnig mit einzelnen Hitzegewittern bis 37 Grad. Mein Name ist Heiko Schneider. Guten Morgen. Beim Wohngeld sind deutliche Kürzungen geplant. Bundesbauministerin Huberts sagte der Rheinischen Post, alle bisherigen Wohngeldempfänger seien davon betroffen. Ein Drittel von ihnen wird demnach künftig sogar leer ausgehen. Aus der Nachrichtenredaktion Marei Beermann.
2: Betroffen seien unter anderem Menschen, die aufgrund ihres Einkommens bislang

0: Frage für die Welt am Sonntag. Aus der Nachrichtenredaktion Christian Rüther.
1: Gut 70% der Befragten haben konkrete Sorgen geäußert. Besonders häufig genannt werden Bedenken wegen des steigenden Stromverbrauchs und damit auch mögliche Auswirkungen auf den Strompreis, aber auch der Wasserverbrauch für die Kühlung der Rechner. Einige der Befragten kritisieren auch eine wachsende Abhängigkeit von großen Technologieunternehmen. Bundesdigitalminister Wildberger äußerte Verständnis für die Sorgen der Bevölkerung. Für ihn entscheidend eine gute Standortwahl mit ausreichend Platz und geeigneter Infrastruktur.
0: Ein Güterzug ist in München von einer Brücke auf eine darunter verlaufende Straße gestürzt. Laut Polizei wurde ein Mensch in der Nacht lebensgefährlich verletzt. ARD-Reporter Willi Willmann.
2: Das Bild, das sich den Einsatzkräften an der Schleißheimer Straße bot, war ebenso spektakulär wie erschreckend. Zwei Güterwaggons lagen mit dem einen Ende zerschmettert auf der Straße, mit dem anderen hingen sie noch an der Brücke darüber. Was genau gegen 1.30 Uhr passiert ist, muss noch ermittelt werden. Sicher ist, dass in den betroffenen Waggons keine Gefahrgüter waren. Ein Feuerwehrsprecher sagte dem Bayerischen Rundfunk, dass die Aufräumarbeiten Stunden, eventuell auch Tage dauern könnten.
0: Bei der Fußball-Weltmeisterschaft steht das deutsche Team vor seinem zweiten Gruppenspiel. Um 22 Uhr unserer Zeit ist Anpfiff gegen die Elfenbeinküste. Bei den Spielen der letzten Nacht hat sich Co-Gastgeber USA vorzeitig für die nächste Runde qualifiziert. Das US-Team besiegte Australien mit 2:0. Brasilien gewann 3:0 gegen Haiti, das damit nicht mehr weiterkommen kann. Und Schottland verlor gegen Marokko mit 0:1. Und gerade spielt die Türkei noch gegen Paraguay. Kurz vor Schluss steht es 0:1. Das waren die Nachrichten. Das Wetter. Am Morgen ist der Himmel noch teils stark bewölkt und es kann regnen. Dann bekommen wir wieder einen sehr sonnigen Tag mit Höchstwerten von 31 Grad in Nordhessen bis 37 Grad im Süden. Ab dem Nachmittag sind dann wieder Hitzegewitter möglich. In der Nacht lassen die nach und es kühlt wieder nur leicht ab auf 22 bis 16 Grad. Morgen wird es ganz ähnlich wie heute. Viel Sonnenschein, später örtlich Gewitter bei maximal 36 Grad. Und die weiteren Aussichten bringen kaum Änderungen. Auch zum Start der neuen Woche ändert sich nicht viel. Die Zeit, es ist 7:04.
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0: Nur eine Meldung von den Straßen. Die A7 Fulda Richtung Kassel ist zwischen Hattenbacher Dreieck und Kirchheim wegen eines defekten LKW auf dem mittleren Fahrstreifen gesperrt. Dadurch 2 Kilometer Stau.
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4: Heute mit Dirk Wagner. Einen schönen Samstagmorgen. It's signed. Das ist das Zitat der Woche. Es ist unterschrieben. Zugegeben ein bisschen kurz, aber damit war eigentlich auch alles gesagt. So hat das US-Präsident Donald Trump verkündet in der Nacht zum Donnerstag bei seinem Besuch auf Schloss Versailles in Frankreich. Da hat er das Rahmenabkommen mit dem Iran unterschrieben, das einen Weg ebnen soll zu einem dauerhaften Frieden. Der Iran hat es digital unterschrieben aus der Ferne. Das Treffen beider Seiten gestern in der Schweiz ist dann zwar vorerst abgesagt worden, das Abkommen selbst steht aber. Das Ziel ist eine Waffenruhe an allen Fronten im Nahen und Mittleren Osten. Unsere Korrespondentin in Israel, Bettina Meyer, hat sich allerdings gefragt, was ist denn mit dem Gazastreifen? Dort gilt nach wie vor eine Waffenruhe, aber gegen die wird immer wieder verstoßen.
5: Ein verbranntes Auto, das Dach fehlt, Rauch steigt auf. In Gaza-Stadt, auf einer Straße umgeben von Trümmern, hat eine israelische Drohne ein Auto getroffen. Rettungskräfte bergen Verletzte und 3 Tote. Es habe sich um einen gezielten Angriff auf Terroristen gehandelt, so das israelische Militär. Alltag in Gaza, trotz Waffenruhe. Seit etwa 6 Monaten ist sie in Kraft, doch ruhig ist es nicht. Amar Al-Farah hat einen Verwandten bei einem israelischen Luftangriff verloren. Während der Waffenruhe erzählt er: Wir haben rund um die Uhr Angst. Diese Waffenruhe ist eine Lüge, die sie den Bewohnern des Gazastreifens erzählt haben. Seit Beginn der Waffenruhe sind mehr als 1.000 Menschen gestorben. Es sterben jeden Tag mehr. Warum? Diese Zahl nennt das von der Hamas geführte Gesundheitsministerium. Noch immer hat die Terrororganisation ihre Waffen nicht abgegeben. Die Friedensverhandlungen kommen nicht voran, auch wenn Treffen angekündigt werden. Die humanitäre Lage in Gaza ist nach wie vor katastrophal, sagt Shai Grünberg von der Menschenrechtsorganisation Gisha in Tel Aviv.
6: In Gaza, the ceasefire exists only on paper.
5: Diese Waffenruhe existiert nur auf dem Papier. Es sterben weiter Menschen, Familien leben als Flüchtlinge in Zelten und Ruinen,

0: Hilfslieferungen sind eingeschränkt, der Wiederaufbau ist blockiert, die Bewegungsfreiheit der Menschen in Gaza ist stark eingeschränkt durch die sogenannte gelbe Linie, deren Verlauf unklar ist. Sie ist extrem gefährlich und wird weiter verschoben, wodurch die Bevölkerung in ein Gebiet gedrängt wird, das weiter schrumpft. Die Mehrheit der Bevölkerung in Gaza sei auf weniger als die Hälfte des verbleibenden Gebietes konzentriert, fügt Grünberg hinzu. Immer wieder sterben Menschen in der Nähe der gelben Betonklötze, die als Markierungen für die Linie dienen, hinter der die israelische Armee seit Beginn der Waffenruhe die Stellung hält. Nachts sei es stockdunkel, man könne keinen Meter weit sehen, sagt Jihan Salim. Von Jordanien aus organisiert die Helferin im Auftrag des norwegischen Flüchtlingsrates Zelte für die Menschen in Gaza. Aktuell mache den Geflüchteten eine Hitzewelle zu schaffen. In den Zelten staut sich die Hitze. Das Polyestermaterial ist nur für Notunterkünfte gedacht. Die Haltbarkeit beträgt maximal 6 Monate. Es sind jetzt schon 3 Jahre. Wir schätzen, dass etwa 1 Million Menschen in Gaza eine Unterkunft braucht. Hitze und Überflutungen zerstören die Zelte und sie müssen ersetzt werden. Selbst wenn Familien ein Zelt hätten, mangelt es oft an einem Platz, es aufzustellen. Salim bestätigt, dass sich durch die gelbe Linie immer mehr Menschen auf engem Raum drängen.
1: Bettina Meyer aus dem ARD-Studio Tel Aviv zur Lage im Gazastreifen. Auch dort hoffen die Menschen auf einen dauerhaften Frieden. Hier sind HR Info und SWR aktuell am Wochenende. Es ist noch gar nicht so lange her, da war die Linkspartei praktisch am Boden. Es gab einen langen Streit rund um die Anhänger von Sarah Wagenknecht. Die hat die Partei ja dann auch verlassen und ihr eigenes Ding gemacht. Die Linke war bundesweit in den Meinungsumfragen nur noch bei 3-4%. Dann aber, kurz vor der Bundestagswahl im vergangenen Jahr, ging es wieder aufwärts. Am Ende kam fast 9% raus und der Wiedereinzug als eigene Fraktion in den Bundestag. Seitdem hat sich auch die Zahl der Mitglieder der Partei praktisch verdoppelt. Das ist die Begleitmusik für den Bundesparteitag der Linken. Der läuft gerade in Potsdam. Heute wird es da um die Nachfolge für den Co-Vorsitzenden der Partei gehen, für Jan van Aken. Der tritt aus gesundheitlichen Gründen zurück. Darüber gesprochen habe ich mit dem Politikwissenschaftler und Parteienforscher Dr. Jan-Philipp Tomicek von der Universität in Potsdam. Herr Dr. Tomicek, wie schwer trifft es die Linke denn, dass sich Jan van Aken zurückzieht?
2: Ja, er hatte sehr gute Popularitätswerte und er hat natürlich auch viel dazu beigetragen, dass die Linke jetzt so viele Neumitglieder hat.
1: Sein designierter Nachfolger im Amt des Co-Vorsitzenden Luigi Pantisano, der wird ja wahrscheinlich gewählt werden auf dem Parteitag. Davon können wir, glaube ich, ausgehen. Für welchen politischen Kurs steht der eigentlich?
2: Ich sehe jetzt zumindest keine große Veränderung. Also ich denke, dass dieser Slogan Tax the Rich auch eine große Rolle bei ihm spielen wird.
1: Man hat also die Reichen zu besteuern.
2: Genau. Ich gehe davon aus, dass er das fortführt. Er hat jetzt einige Interviews gegeben, in denen er auch gesagt hatte, wir müssen schauen, dass wir die hart arbeitende Bevölkerung irgendwie zusammenbekommen, dass wir klar machen, dass sie die gleichen Interessen haben und dass wir eben als Partei für diese Interessen auch stehen wollen. Und insofern gehe ich jetzt erstmal, ich habe keine anderen Informationen, dass es da einen grundlegenden Wechsel geben sollte, sagen wir mal so.
1: Das hat er im Prinzip auch im Interview mit uns gesagt, hier in HR Info. Dieser, nennen wir es mal, Markenkern der Linken, also soziale Gerechtigkeit, das wird ja wahrscheinlich auch in Zukunft betont werden. Aber reicht das denn aus, um weiter erfolgreich zu bleiben? Weil das besetzen ja andere Parteien auch.
2: Es ist auf jeden Fall wichtig, das in dem Wahlkampf zu betonen. Eine Partei gewinnt Wahlen eben durch diesen Markenkern, wenn sie damit identifiziert wird, wenn man ihr auch Lösungskompetenzen zutraut. Anders bei außenpolitischen Themen, da gibt es ja eher eine Spaltung. Thema Gaza wird ja eine wichtige Rolle spielen auf dem Parteitag. Aus parteistrategischer Sicht macht es nie Sinn, auf diese spaltenden Themen zu setzen, sondern immer auf das, was eint. Und das ist auf jeden Fall das Thema soziale Gerechtigkeit und alles, was damit zusammenhängt, eben wie dieser schöne Slogan Tax the Rich ja auch schon ausdrückt.
1: Aber gerade, ja, diese, ich sag jetzt mal, ganz klare Position gegen die Reichen. Und Sie haben schon angesprochen, außenpolitisch gibt es ja umstrittene Positionen auch bei den Linken. Schließt das nicht auch eine gewisse Wählerschaft von vornherein aus?
2: Ja, gut, der Anteil der Superreichen an der Bevölkerung ist natürlich verschwindend gering. Insofern ist es aus strategischer Sicht sicherlich sinnvoll. Aber es hat natürlich auch noch eine andere Wirkung, weil die SPD ist ja aktuell auf dem Standpunkt, dass sie sagt, wir finden das auch eigentlich eine sehr gute Idee. Wir können es halt nur leider immer mit der CDU nicht umsetzen. Und an der Stelle könnte natürlich dann eine starke Linke auf den Plan treten und sagen, gut, mit uns könnte das ja vielleicht klappen zur nächsten Bundestagswahl. Das heißt, da kann man natürlich auch die anderen Parteien des linken Lagers unter Druck setzen.
1: Interessant ist, dass die Linkspartei vor allem auch bei jungen Wählerinnen und Wählern ankommt, auch bei den Frauen. Bei der letzten Bundestagswahl, da haben in der Altersgruppe der 18- bis 24-Jährigen zum Beispiel 35% der Frauen die Linke gewählt. Was glauben Sie, was ist die Erklärung dafür?
2: Also aktuell haben wir ja noch gar nicht über Heidi Reicheneck gesprochen, die ja auch eine wichtige Rolle spielt in der Partei und natürlich als Frau, moderne, junge Frau auch gerade diese Klientel sehr gut ansprechen kann. Es ist etwas, was wir in der Forschung im europäischen Vergleich sehr häufig sehen, dass linke Parteien eher von Frauen gewählt werden, rechte Parteien eher von Männern. Und dann kann eben dieser Effekt auf dieser Ebene der Parteivorsitzenden das nochmal verstärken oder auch vielleicht ausgleichen. Das sehen wir bei der AfD mit Alice Weidel. Dadurch ist sie dann doch nicht so schwach, eben bei Frauen durch diese Vorsitzende. Insofern ist das nicht, was extrem überraschend ist. Die jungen Leute haben Sie angesprochen, die sind natürlich von den Problemen der sozialen Gerechtigkeit, Stichwort bezahlbares Wohnen beispielsweise, besonders hart getroffen. Sie haben Probleme in den Metropolen Wohnungen zu finden, haben auch Probleme mit dem geringen Wirtschaftswachstum, finden vielleicht keine Arbeit. Insofern finde ich das sinnvoll an der Stelle, dass diese Klientel sich einer Partei zuwendet, die diese Themen eben auf die Agenda setzt.
1: Ist das auch eine bestimmte Form des Auftretens der prominenteren Politikerinnen und Politiker bei der Linken, die da eine Rolle spielt?
2: Ja, sie spielen wahrscheinlich auf diese TikTok-Videos zum Beispiel an.
1: Unter anderem.
2: Ich denke, das ist nicht verkehrt. Ich halte den Effekt aber für überschätzt. Also das gibt jetzt nicht den Ausschlag zwischen, ich sag mal, 10% und 15%. Das wird, glaube ich, überschätzt in der Tendenz.
1: Die Linke versteht sich ja auch als ganz klarer Gegenpol zur AfD. Und da könnte es im Herbst spannend werden, bei den Landtagswahlen in Sachsen-Anhalt oder in Mecklenburg-Vorpommern zum Beispiel, wenn es da Regierungsmehrheiten jenseits der AfD geben soll, die liegt ja vorne in den Meinungsumfragen, dann müsste die CDU gemeinsame Sache mit der Linke machen oder umgekehrt. Welche Rolle trauen Sie da der Linkspartei zu?
2: Ja, das ganz große Thema ist ja Minderheitsregierung. Und das ist ja was, was in Deutschland eher eine untergeordnete Rolle spielt. Es wird eher mit Instabilität assoziiert. Aber ich sehe da ehrlich gesagt keine andere Möglichkeit, weil zwischen Linken und CDU gibt es kaum inhaltliche Schnittmengen. Selbst wenn die sich jetzt auf eine Koalition einigen, dann wird die wirklich absolute Minimalgesetze verabschieden können. Damit ist, glaube ich, keinem geholfen.
1: Die Einschätzung des Politikwissenschaftlers Dr. Jan-Philipp Tomicek von der Universität in Potsdam zum Bundesparteitag der Linken, der an diesem Wochenende stattfindet.
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1: Das ist bemerkenswert, was sich in dieser Woche in Großbritannien abgespielt hat. Da kann eine einzige Wahl in einem einzigen Wahlkreis darüber entscheiden, ob der Premierminister des Landes Angst haben muss um seinen Job. In Makerfield im Nordwesten von England gab es eine Nachwahl für einen Sitz im Parlament von Großbritannien im Unterhaus. Und den hat sich nun Andy Burnham geholt, der Bürgermeister von Manchester. Der Mann gehört zur Labour-Partei, also zur Arbeiterpartei von Premierminister Keir Starmer. Und den möchte Burnham gerne ablösen als Parteichef, am liebsten auch als Premierminister. Dafür hat er unbedingt diesen Sitz im Unterhaus gebraucht. Christoph Prössl stellt uns den Mann vor, der den Premierminister nun herausfordern will.
4: In den vergangenen Wochen hat Andy Burnham gefühlt an jede Tür im Wahlkreis Makerfield geklopft, um Wählerinnen und Wähler zu überzeugen, ihm ihre Stimme zu geben. Es war ein Heimspiel für den 56-Jährigen. Er klopfte unter anderem bei seinem ehemaligen Sportlehrer, der früher einmal über ihn gesagt hatte, Andy Burnham sei zu weich und müsse dringend Rugby spielen. Aufgewachsen ist Burnham in einer Ortschaft gleich nebenan. Hier im Haustürwahlkampf hat Andy Burnham viel gehört über Labour, Keir Starmer und warum viele so unzufrieden sind mit dieser Regierung.
5: You have to do something to make life more affordable.
4: Du musst etwas tun, um das Leben erschwinglicher zu machen. Die Leute brauchen mehr Raum zum Atmen. Das haben die Menschen gesagt.
5: A better life. That's what people
4: 2017, als er London hinter sich ließ und zum ersten Mal als Bürgermeisterkandidat für Manchester antrat, da sagte er, das System in Westminster funktioniere nicht, liefere einfach nicht für die normalen Menschen. Andy Burnham hat zwei Brüder, die beide Lehrer geworden sind. Er besuchte eine katholische Schule. Auf die Frage, was in seinem Leben wirklich wichtig sei, außer der Familie, hat er einmal geantwortet, der Fußballclub Everton, die Labour-Partei und die katholische Kirche. Burnham ist verheiratet und hat drei Kinder. Nach seiner Uni-Zeit in Cambridge arbeitete er kurz als Journalist, dann als wissenschaftlicher Mitarbeiter für eine Labour-Abgeordnete. Mit 31 konnte er ins Unterhaus einziehen. Wenige Jahre später wurde er Staatssekretär. 2010 und 2015 bemühte sich Burnham, den Parteivorsitz zu übernehmen, was nicht klappte. Ein Grund dafür, warum er dann 2017 zur Bürgermeisterwahl in Manchester antrat, gewann und zweimal wiedergewählt wurde. Seitdem hat er dort viel erreicht, sagt Jonathan Tong, Professor für Politik an der Universität Liverpool.
6: Burnham is about economic growth.
4: Bei Burnham geht es ja um Wirtschaftswachstum. Burnham wird Sozialist genannt, aber er hat ja jeden Tag damit verbracht, privates Kapital nach Manchester zu holen. Der Großraum Manchester hat in den vergangenen Jahren ein ziemliches Wachstum erlebt.
6: Right across the country.
4: Ob das so einfach geht, ist die Frage. Auch Andy Burnham kann die wirtschaftspolitische Großwetterlage nicht beeinflussen. Da ist der Ukraine-Krieg, eine zähe ökonomische Entwicklung in vielen G7-Staaten und er muss sich auseinandersetzen mit den Nachwehen des Brexit. Aber Burnham strahlt etwas aus. Ganz anders als Keir Starmer, dessen politische Bilanz nüchtern betrachtet gar nicht so schlecht ist. Doch Starmer konnte diese nicht vermitteln und sieht sich mit enorm hohen Erwartungen konfrontiert.
1: Andy Burnham will Keir Starmer als Parteichef bei Labour ablösen und am besten auch als Premierminister. Das ist sein Plan. Christoph Prössl hat uns den Mann vorgestellt. Gleich haben wir es 19 nach 7.
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1: Rums, dieses 7:1 der Deutschen gegen Curaçao im ersten Spiel. Hätten Sie das gedacht? Haben Sie das vor dem Spiel vielleicht so getippt? Dann gehören Sie wohl zu den absoluten Ausnahmetippern bzw. Tipperinnen, denn mal ehrlich, das hätte wohl kaum jemand erwartet, so ein Torfeuerwerk. Dabei ist das Tippen an sich gar kein Zauberwerk, sagt Professor Bernd Gietzek. Er ist Diplomkaufmann, Statistiker und Wirtschaftsmathematiker aus Gießen und er lehrt an der Frankfurter FOM-Hochschule. Er benutzt einen ganzen Berg von Statistikdaten, um ein Ergebnis möglichst genau vorherzusagen. Darüber habe ich mit ihm gesprochen. Herr Professor Gietzek, nehmen wir doch mal dieses 7:1 der Deutschen im ersten Spiel. Was sagt uns das für das Spiel heute Abend gegen die Elfenbeinküste?
7: Das ist durchaus möglich. Also nach wie vor sehe ich ein 7:1 als ein sehr seltenes Ergebnis. Und ich nehme an, das haben vermutlich nur einige getippt mit dem Gedanken an das Spiel in Brasilien damals.
1: Ja.
7: Ich persönlich bevorzuge typische Tipps und das sind so 1-0, 2-0 und 2-1. Tatsächlich hat sich jetzt bei dem Turnier herausgestellt, das neue 2-0 heißt 3-1.
1: Also, das ist ein schönes Zitat.
7: Ja, man ist auf alle Fälle... fallen etwas mehr Tore. Also die durchschnittliche Tore pro Spiel ist gegenüber der WM vor 4 Jahren momentan noch deutlich höher. Wir sind so bei knapp 3 Toren gegenüber so ungefähr 2,5 im Turnier davor.
1: Das ist interessant, weil doch so viele Spiele unentschieden ausgegangen sind.
7: Ja, also unentschieden ist gerade am Anfang immer ein sehr guter Tipp, wenn die Mannschaften ungefähr auf gleicher Höhe sind. In den ersten 1 und vielleicht auch noch im zweiten Spiel wird noch nicht mit vollem Visier nach unten gespielt, sondern noch ein bisschen vorsichtig. Aber tatsächlich habe ich zum Beispiel ein Spiel Brasilien-Marokko nicht unentschieden getippt.
1: Okay, das beruhigt ja schon mal, dass Sie auch mal daneben gelegen haben. Aber jetzt haben wir so ein bisschen schon raushören können, worauf Sie schauen. Verraten Sie uns doch mal Ihre Formel für den mutmaßlich richtigen Tipp. Wie sieht die aus?
7: Es gibt keine klassische Formel in dem Sinne. Also ich bereite im Vorfeld 2 Sachen vor. Zum einen mache ich ein Ranking der Teams. Dafür habe ich sehr viele Parameter in einer Tabelle einfließen lassen. Dazu gehören zum Beispiel der Marktwert der Mannschaften, wie viele Tore waren in der Qualifikation gefallen, wie oft haben die an WM-Turnieren schon teilgenommen. Und wie viele Spieler spielen in den sogenannten Top-Ligen? Mhm. Und daraus mache ich eine Schätzung und auf der basiert dann mein Ranking, sodass ich, wenn 2 Mannschaften aufeinandertreffen kann, sagen kann, diese Mannschaft müsste normalerweise gegen diese Mannschaft gewinnen. Und dann tippe ich tatsächlich sehr typische Ergebnisse. Ich habe eine andere Tabelle, wo ich so seit ungefähr 1990 die einzelnen Ergebnisse einfach nebeneinander stelle und schaue, was sind typische Ergebnisse. Mhm. Und das war halt immer schon unentschieden in den frühen Runden und wenig Tore, 1-0, 2-0.
1: Jetzt haben wir also schon mal mitbekommen, welche statistischen Werte, und das sind ja eine ganze Menge, Sie zu Rate ziehen, um die Mannschaften richtig einzuschätzen und wie Sie dann versuchen, das Ergebnis zu tippen, das möglicherweise dann kommt oder was irgendwie am wahrscheinlichsten ist. Können Sie sagen, wie sicher Ihre Methode ist? Also wie viel Prozent Trefferwahrscheinlichkeit haben Sie?
7: Also ich habe bei der letzten größeren Europameisterschaft, also vor 2 Jahren, bei einem Vergleichsportal mitgemacht. Und da war ich zum Schluss unter den letzten 2% und zwischendrin sogar mal unter den letzten 1%.
1: Wow.
7: Nachteil ist, dass ich immer so eine deutsche Brille trotzdem noch aufhabe und die den Statistiker ab und zu besiegt.
1: Ja, Emotion gegen rationales Denken.
7: Ja. Und um ein anderes Beispiel zu nennen, bei diesem sagenhaften 7-1 damals in Brasilien hatte ich beide Halbfinale richtig, aber tatsächlich hat mein Modell Deutschland rausgeworfen.
1: Ui.
7: Ja, weil damals hatte noch nie eine deutsche Mannschaft oder eine europäische Mannschaft auf südamerikanischem Boden gewonnen. Das passiert dann halt mal.
1: Gut, also wir sehen, hundertprozentig sicher ist das nicht, aber Sie, wenn ich Sie richtig verstanden habe, haben ein ganz gutes Näschen oder, ja, es ist ja nicht wirklich die Nase, es ist ja mehr so das mathematische Gespür, was dann zum Tragen kommt. Wenn das doch so einfach scheint, also wenn man erstmal die richtigen Tabellen hat, so wie Sie, dann müssten Sie bei Tippgemeinschaften doch ziemlich weit vorne liegen.
7: Ja, das ist tatsächlich mittlerweile der Fall. Das war früher nicht der Fall. Ich hatte früher mehr so das hintere Feld belegt. Und das war für mich dann auch ein Ansporn zu sagen, ich versuche einfach mal statistische Auffälligkeiten zu finden. Mhm. Und das sind natürlich auch Themen, mit denen sich Studenten viel besser mal einbinden können.
1: Hat ja auch was Spielerisches.
7: So wird so eine trockene Vorlesung auf einmal spannend. Selbst wenn ich letzt wieder gelesen habe, dass sich 30% überhaupt nicht für Fußball interessieren. Mhm. Aber ich glaube, bei so einer WM wetten ganz viele Menschen mit, die auch normalerweise überhaupt nichts mit Fußball zu tun haben. Einfach weil so eine Tippgemeinschaft halt auch Spaß macht und dieser Konkurrenzkampf in der Firma oder im Privatleben, der gehört einfach bei so einem großen Turnier dazu.
1: Jetzt gibt's einen Investmentbanker in London, der 3-mal den Fußball-Weltmeister richtig vorausgesagt hat in den vergangenen Jahren. Der Mann glaubt aktuell nach seinem Modell, dass die Niederlande Weltmeister werden. Was sagen Sie dazu?
7: Tatsächlich habe ich bei Ihrem Sender diesen Bericht gehört, auf der wunderbaren A5. Und deswegen war ich auch sehr überrascht darüber. Also klar, wir haben eine besondere Rivalität zu den Niederlanden, das ist halt so. Hm. Tatsächlich tauchen die Niederlande in meinem Modell erst auf Platz 8 auf. Mhm. Ja, und das wirklich ohne deutsche Brille noch hinter Deutschland. Für mich ganz oben stehen Spanien und Frankreich. Hm. Je nach Turnierbaum werden die aber kein Endspiel spielen können, wenn das alles normal läuft. Und daneben bewegen sich nur England und Brasilien. Das ist für mich so, ich sag mal, die engeren 4.
1: Professor Bernd Gizek, Statistiker und Wirtschaftsmathematiker aus Gießen. Er hat ein Modell entwickelt, mit dem er recht gut vorhersagen kann, wie ein Spiel zum Beispiel auch bei dieser WM ausgeht. Alles eine Sache der Statistik, wie er sagt. So, und jetzt sind ja fast eine Woche Pause rum. Heute Abend um 22 Uhr heißt es dann für die deutsche Mannschaft antreten zu Spiel Nummer 2 bei dieser WM gegen die Elfenbeinküste. Davor sind aber auf einmal seltsame Gerüchte aufgetaucht rund um das Quartier der Nationalmannschaft.
8: Auf der letzten Pressekonferenz vor dem Spiel gegen die Elfenbeinküste in Toronto wird Julia Nagelsmann eine Frage gestellt, die ihn fast schon verzweifeln lässt.
9: Das ist doch Wahnsinn, oder?
8: Eine Journalistin will vom Bundestrainer auf Englisch wissen, ob es wahr sei, dass es im Quartier der deutschen Mannschaft eine Schlange gibt. Und wenn ja, wie es nun um die Sicherheit des Teams bestellt sei. Nagelsmann murmelt also erst.
9: Das ist doch Wahnsinn, oder?
8: Und schiebt dann auf Englisch hinterher.
9: It is a big anaconda.
8: Es handele sich bei der Schlange um eine große Anaconda. Nee, Spaß. Ist nur eine kleine.
9: It's only a small one.
8: Keine also, die Angst und Schrecken verbreitet. Das will aber die DFB-Elf gegen die Elfenbeinküste, um die K.O.-Phase klarzumachen. Mit Veränderungen in der Startelf oder eher nicht?
9: Habe ich ja schon oft gesagt, ich will jetzt nicht immer alles verraten. Aber es gibt jetzt keinen offensichtlichen Grund für uns, für mich, das zu tun.
8: Heißt also, auch Leroy Sané darf wohl wieder von Anfang an ran. Er galt ja nach einer eher durchwachsenen Leistung im ersten Spiel gegen Curaçao als Wackelkandidat.
9: Ich bin keiner, der sich treiben lässt von irgendwelchen Meinungen von außen, sondern wir haben eine Meinung im Trainerteam, Meinung in der Mannschaft. und Lee war sehr fleißig, hat gut gearbeitet, auch gut trainiert, hat an den Themen, die wir mit ihm besprochen haben, wie es mit jedem anderen Spieler auch ist, gearbeitet. Wir haben alle Schritte gemacht, auch die Woche nochmal.
8: Auf die Nagelsmänner wartet mit der Elfenbeinküste ein physisch starker Gegner. Viele Spieler sind schnell, technisch top und dribbelstark, wie zum Beispiel Jan Diomondé. Von DFB-Kapitän Joshua Kimmich gibt's Lob für den Flügelflitzer von RB Leipzig.
10: Er hat eine überragende Saison gespielt, glaube ich, in einem Team, wo es jetzt auch nicht immer konstant bergauf ging. Leipzig hat ja auch ein paar Probleme gehabt in dieser Saison, aber da hat er trotzdem immer konstant gut gespielt, sehr spektakuläre Leistungen gebracht. Ich glaube gerade, sein Dribbling ist schon außergewöhnlich.
8: Doch die deutsche Mannschaft fühlt sich gut vorbereitet. Und ist es auch, sagt der Bundestrainer.
9: Ja, wir sind ehrlich gesagt nicht auf der Freizeitfahrt. Also ich finde auch, unser Hauptaugenmerk liegt schon auf dem Training, auf Vorbereitung. Ich finde das Energielevel sehr, sehr gut. Wir haben echt sehr, sehr viele gute Top-Trainingseinheiten. Da, selbst jetzt vorgestern beim Aufwärmen, habe ich gesagt, das ist vielleicht ein bisschen zu locker, die Erwärmung. Aber dann ging es in die entscheidende Trainingsphase, da war eine brutale Spannung wieder da. Am Ende, glaube ich, um die Stimmung hochzuhalten, helfen einfach Siege.
8: Julian Nagelsmann macht sich keine Sorgen, wie auch bei der Schlange im Teamquartier.
9: It's only a small one.
8: Nur eine kleine, keine Anaconda. Aber vielleicht nimmt Deutschland heute Abend ja die Elfenbeinküste in den Würgegriff.
1: Philipp Weißkirch, unser Reporter, wird das verfolgen und Sie können das auch. Wir übertragen das Spiel live ab 22 Uhr hier in SWR Aktuell und HR Info. So, und jetzt wechseln wir mal die Sportart und gehen rüber zum Tennis. Bei den Bad Homburg Open kommen gerade wieder einige der besten Tennisspielerinnen der Welt zusammen. Ein kleines, feines Turnier im Kurpark der Stadt findet schon zum 6. Mal statt und ist eine echte Erfolgsgeschichte. Jedes Jahr lockt es die Tennisstars in den Hochtaunus und das hat einen ganz besonderen Grund. Morgen geht das Turnier los, aber es legt heute schon einen kleinen Frühstart hin. Johann Gallwitz aus unserer Sportredaktion, das musst du uns bitte mal erklären.
11: Ja, zum Auftakt. Heute gibt's erstmal einen Abschied. Angelique Kerber spielt heute ihr Abschiedsspiel in Bad Homburg. Eine der ganz Großen im deutschen Tennis, hat ja unter anderem Wimbledon gewonnen oder die Australian Open. Und vor 2 Jahren nach den Olympischen Spielen in Paris ihre Karriere beendet. Und jetzt feiert sie eben nochmal mit Fans und Familie nochmal eine Abschiedsparty. Und zwar mit einem Spiel gegen eine andere ehemalige Topspielerin, nämlich ihre gute Freundin Anna Ivanovic. Also viel besser geht's nicht, wenn man Angelique Kerber fragt.
12: Wir sind zusammen aufgewachsen auf den Turnieren in der Welt und wir sind tatsächlich auch sehr gut befreundet. Das ist eine meiner besten Freundinnen und ich freue mich ganz besonders, dass ich mit ihr den Platz jetzt nochmal teilen kann.
11: 15.30 Uhr geht's los auf dem Center Court in Bad Homburg und das ist also der Frühstart heute sozusagen.
1: Und morgen geht's dann richtig los mit diesem Turnier, unter anderem mit der frisch gebackenen French Open-Siegerin Mira Andreeva oder auch mit Superstar Venus Williams. Warum kommen immer wieder auch so große Namen, beziehungsweise diejenigen, die diese Namen tragen zum Turnier?
11: Ja, es gibt etwas in Bad Homburg, das eine riesige Anziehungskraft hat, und zwar der grüne Rasen. Der ist quasi magnetisch für Topspielerinnen, denn er entspringt den gleichen Rasensamen wie der in Wimbledon. Das ist originaler Wimbledon-Rasen im Kurpark. Das macht die Bad Homburg Open zum perfekten Vorbereitungsturnier für das Grand-Slam-Turnier, was dann in Wimbledon stattfindet, Ende Juni. Und das ist ja wirklich eines der wichtigsten überhaupt. Und da können sich die Spielerinnen eben wunderbar jetzt einspielen.
1: Und wer da schon mal vorbeigeschlendert ist, die Plätze liegen ja wirklich mitten im Kurpark. Ja. Da wird auch aus dem Nichts so eine Riesentribüne hochgezogen. Genau. Wie ist da die Stimmung vor Ort?
11: Ja, das hat schon seinen Charme. Also das ist wunderschön gelegen da im Park. Es sprechen ja auch viele von einem Boutique-Turnier. Ja. Klein, aber fein. Und man flaniert da so durch, macht mal hier halt, macht mal dort, guckt sich Tennis an. Es ist ja auch so, für alle Spiele, die nicht auf dem großen Center Court stattfinden, also auf der großen, da wo auch die große Tribüne steht, muss man keinen Eintritt zahlen. Also Fans müssen da kein Ticket mitbringen. Dafür aber Sonnenschutz, ne, soll ja richtig heiß werden in Bad Homburg.
1: Und auf jeden Fall rechtzeitig da sein, ne? Das ist immer ein großer Andrang. Johann Gallwitz über großes Tennis ab diesem Wochenende bei den Bad Homburg Open.
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13: Um 7.30 Uhr mit Heiko Schneider. Guten Morgen. Bundesbauministerin Huberts hat die geplanten Kürzungen beim Wohngeld verteidigt. Sie verwies in der Rheinischen Post auf die schwierige Haushaltslage. Ihr Ministerium müsse deshalb beim Wohngeld 1 Milliarde Euro einsparen und die Länder noch einmal so viel. Die Kürzungen betreffen demnach alle Empfänger und ein Drittel der bisherigen Wohngeldhaushalte würde sogar ganz rausfallen. Aktuelle Wohngeldbescheide sind bis zum Auslaufen gültig. Die Bundeswehr will bis nächstes Jahr ihre NATO-Brigade in Litauen komplett aufgebaut haben und schließt nicht aus, dass Soldaten dafür auch verpflichtet werden. Das machte Heeresinspekteur Freuding in der Zeitung Welt deutlich. Aus der Nachrichtenredaktion Martin Seiler.
14: Der Generalleutnant betonte, dazu werde am leitenden Prinzip der Freiwilligkeit festgehalten und dort, wo erforderlich, um verpflichtende Maßnahmen ergänzt. Auch ein Sprecher des Verteidigungsministeriums betonte, Einsatzbereitschaft gehe im Zweifel vor Freiwilligkeit. Deutschland reagiert mit der Aufstellung der Panzerbrigade auf die wachsende Bedrohung der NATO durch Russland. Bis 2027 soll sie mit einer Gesamtstärke von 4.800 Soldaten und 200 zivilen Mitarbeitern voll als Kampfverband einsatzfähig sein.
13: Ein Güterzug ist in München von einer Brücke auf eine darunter verlaufende Straße gestürzt. Laut Polizei wurde in der Nacht ein Mensch lebensgefährlich verletzt. ARD-Reporter Willi Willmann.
15: Das Bild, das sich den Einsatzkräften an der Schleißheimer Straße bot, war ebenso spektakulär wie erschreckend. Zwei Güterwaggons lagen mit dem einen Ende zerschmettert auf der Straße, mit dem anderen hingen sie noch an der Brücke darüber. Was genau gegen 1.30 Uhr passiert ist, muss noch ermittelt werden. Sicher ist, dass in den betroffenen Waggons keine Gefahrgüter waren. Ein Feuerwehrsprecher sagte dem Bayerischen Rundfunk, dass die Aufräumarbeiten Stunden, eventuell auch Tage dauern könnten.
13: In Saarbrücken gehen heute Nachmittag die nationalen Spiele der Special Olympics zu Ende. Seit Montag hatten mehr als 4.000 Sportler mit geistigen Behinderungen in 27 Sportarten um die Medaillen gekämpft. Für das Saarland war es das größte Sportevent seiner Geschichte. Bei der Fußball-Weltmeisterschaft ist das Aus für die Türkei besiegelt. Das Team hat auch gegen Paraguay verloren. Am Ende stand es 0:1. Co-Gastgeber USA hat sich dagegen vorzeitig für die nächste Runde qualifiziert durch einen 2:0 Sieg gegen Australien. Außerdem gewann Brasilien 3:0 gegen Haiti, das damit ebenfalls nicht mehr weiterkommen kann. Und Schottland verlor gegen Marokko mit 0:1. Die deutsche Nationalmannschaft trifft heute Abend dann auf die Elfenbeinküste. Und das waren die Nachrichten. Das Wetter. Am Morgen ist der Himmel noch teils stark bewölkt und es kann regnen. Dann bekommen wir wieder einen sehr sonnigen Tag mit Höchstwerten von 31 Grad in Nordhessen bis 38 Grad in der Kurpfalz. Ab dem Nachmittag sind dann wieder zum Teil heftige Hitzegewitter möglich. Morgen und in den kommenden Tagen wird es ganz ähnlich. Die Zeit, es wird 7.34 Uhr.
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13: Vorsicht bitte auf der A7 Würzburg Richtung Fulda. Zwischen Bad Brückenau-Wildflecken und Bad Brückenau-Volkers liegen Metallbleche auf dem linken Fahrstreifen. Und die A7 Fulda Richtung Kassel ist zwischen Hattenbacher Dreieck und Kirchheim wegen eines defekten LKW auf dem mittleren Fahrstreifen gesperrt, dadurch 2 Kilometer Stau.
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1: Dirk Wagner ist mein Name. Einen schönen Samstagmorgen. Das ist definitiv Sommerwetter da draußen. Und das gleich im Turbo-Modus hätte vor ein paar Tagen auch niemand gedacht. Da hatten wir noch die Übergangsjacke an der Garderobe hängen. Jetzt ist eigentlich jedes Kleidungsstück eines zu viel. Die Temperaturen steigen bis auf weit über 30 Grad, auch heute wieder. Die einen sagen, ist doch super, ab ins Freibad. Die anderen eher, ja, ganz schön, aber bitte nicht so extrem. Fragen wir nach bei unserem Meteorologen Tim Steger. Einen schönen guten Morgen.
16: Schönen guten Morgen, Dirk.
1: Das war schon sehr warm und schwül gestern, aber es ist halt auch Mitte Juni, da darf das schon mal sein. Wie müssen wir denn das einordnen, das Wetter gerade?
16: Ja, also wenn man sich mal schaut, gestern die Höchsttemperatur deutschlandweit bei Würzburg-Kitzingen 38,5, die höchst gemessene Temperatur. Dann kommt aber schon gleich Bad Kreuznach mit 38,0, Waghäusel-Kirlach, das bei Speyer 37,6 und auch in Offenbach 37,5 und die Allzeitrekorde zum Teil gebrochen worden an den Stationen für den Juni und auch Dekadenrekorde für Mitte Juni verbreitet überschritten. Zum Beispiel Baden-Württemberg Allzeit-Dekadenrekord 37,8 ist aus 2022, Rheinland-Pfalz 37,4, Hessen 37,5 2002. Also das sieht man, wir sind an den Rekorden dran. Also das ist schon grenzwertig heiß für Mitte, Ende Juni und vor allem, wenn man jetzt mal in die nächsten Tage reinschaut, die Andauer dieser Hitzewelle. Das ist tatsächlich ungewöhnlich. Oft haben wir so kurze Hitzespitzen, aber dass es wirklich über viele Tage dann auch so heiß bleibt, was jetzt so auch voraussichtlich sein wird, das kennt man eigentlich aus der Jahreszeit so noch nicht.
1: Wie wird's denn heute in Hessen, Rheinland-Pfalz und Baden-Württemberg? Ein paar Wolken sind ja auch schon zu sehen gewesen.
16: Ja, viel Feuchtigkeit eben in der Luft. Es gab ja auch in der Nacht zum Teil schwere Gewitter rund südwestlich von Koblenz zum Teil 40, 50 oder über 60 Liter pro Quadratmeter, die da bei solchen Gewitterplatzregen runtergekommen sind. Auch das ist ganz schön extrem Unwetter. Jetzt im Laufe des Tages wird es aber die Sonne wieder sich durchkämpfen und die Temperatur wird wieder schnell ansteigen. Übrigens Tropennächte in den Innenstädten Frankfurt 22 Grad Tiefstwert. Das ist auch nicht so richtig erholsam. Dann wiederholt sich's heute eigentlich wieder. Die Temperatur wird ähnlich hoch hohe Werte annehmen. Im Nachmittagsverlauf auch wieder vor allem Oberrhein, Rhein-Neckar-Raum entlang des Mains 37, vielleicht 38 Grad in der Spitze und dann auch wieder punktuell Hitzegewitter.
1: Also perfektes Wetter wirklich fürs Freibad oder den Badesee. Schön, wenn eines dieser Etablissements in der Nähe ist. Bei dem Wetter heißt es ja immer viel trinken, am besten auch im Schatten aufhalten, wenn es geht. Das kann sonst gefährlich werden.
16: Ganz richtig. Wärmebelastung, vor allem Nachmittag, extrem hoch bis sehr hoch. Und natürlich, das ist das Entscheidende. Zuckerarm oder zuckerfrei. Alkohol sollte man möglichst meiden. Sport, wenn, dann nur morgens und nachmittags eben ein bisschen Siesta einlegen. Und auch so ein bisschen auf die älteren und etwas schwächeren Mitbürgerinnen und Mitbürger Acht geben. Die leiden besonders. Vor allem jetzt im Laufe der Hitzewelle wird das für die immer anstrengender. Schlafqualität ist vermindert. Also das ist wirklich nicht ganz ohne. Entsprechend sollte man sich dann auch anpassen und 20 gewohnten Rhythmus so ein bisschen modifizieren.
1: Und vor dem Hintergrund ist es ja ganz gut, dass die Spiele bei dieser Fußball-Weltmeisterschaft tendenziell eher sehr spät stattfinden. Auch heute Abend ab 22 Uhr das Spiel der deutschen Mannschaft gegen die Elfenbeinküste. Wer es beim Public Viewing sehen möchte, wie sind denn da so die Vorhersagen, vor allen Dingen auch was die Gewitterlage angeht?
16: Also es wird nicht ganz so verbreitet gewittern wie gestern. Das waren dann doch schon etwas größere Gebiete. Jetzt wahrscheinlich aber punktuell doch wieder Einzelhitzegewitter. Das Problem, das einzelne Gewitter lässt sich jetzt am Vormittag noch nicht konkret vorhersagen. Man muss also selber ein bisschen drauf aufpassen. Aber ich würde mal sagen, die Chancen stehen nicht schlecht, dass man trocken bleibt. Aber Blick zum Himmel oder auf die App ist schon essentiell, weil wenn es dann mal aufzieht und also entstanden ist, dann kann es unwetterartig zur Sache gehen. Also auch wieder mit Starkregen. Also sollte man auf jeden Fall im Hinterkopf behalten, aber wie gesagt, die Gewitterneigung bundesweit eher im Nordosten, aber auch im Südwesten punktuell schwere Gewitter nicht ausgeschlossen.
1: Dann gucken wir noch kurz nach vorne. Wie lange wird uns diese Hitze denn noch erhalten bleiben?
16: Ja, also das ist wirklich bemerkenswert. Das geht jetzt bis auf Weiteres auf diesem Niveau weiter, auch übers Wochenende und weit in die nächste Woche rein. Sieht die Wettermodelle da keine Umstellung der großen Wetterlage mit dieser Hochdruckgebiet bei uns und auch mit diesem Tief über Atlantik, die auch die südwestliche Strömung quasi aufrechterhalten, bedeutet das wahrscheinlich bis Ende nächste Woche, möglicherweise sogar bis zum nächsten Wochenende weiterhin Temperaturen verbreitet, weit deutlich über 30 Grad auftreten werden, 36, 37 Grad. Und das, wie gesagt, ist schon sehr ungewöhnlich, kennt man eigentlich eher so aus der Hochsommerphase mit Juni, Mitte Juli bis Mitte August und eben jetzt nicht so. Also man sollte sich darauf einstellen, der Sommer ist erstmal gekommen, um zu bleiben und die Belastung oder auch Freibadwetter, je nachdem wie man es sieht, bleiben uns in der nächsten Woche weiterhin erhalten.
1: Und erhalten bleibt uns auch Tim Steger aus unserem Wetterkompetenzzentrum. Den werden wir immer wieder befragen zur aktuellen Lage. Besten Dank.
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1: Totgesagte leben länger, sagt ein alter Spruch. Manchmal stimmt er auch. Die Linkspartei war schon auf der Intensivstation vor der letzten Bundestagswahl, ganz unten in den Meinungsumfragen. Und dann hat sie es doch geschafft, wieder als Fraktion in den Bundestag zu kommen. In den aktuellen Meinungsumfragen liegt sie so bei 10-11%. Diesen Schwung will sie mitnehmen auf den Bundesparteitag in Potsdam. Der läuft seit gestern. Da sind auch Leute von der Linksjugend dabei. Das ist die Jugendorganisation der Linkspartei. Und das könnte für Diskussionen sorgen, denn eine Recherche vom Bayerischen Rundfunk zeigt, dass einige Funktionäre bei der Linksjugend fragwürdige Positionen vertreten. Die verherrlichen zum Beispiel Josef Stalin, die DDR und es sind auch antisemitische Äußerungen dabei. Das zeigen diese Recherchen.
17: Berlin-Kreuzberg, ein Samstag im Mai. Auf dem Oranienplatz wehen Palästina-Flaggen. Knapp 2000 Menschen sind gekommen. Viele tragen Kufias, schwarz-weiß gemusterte Palästinensertücher. In der Menge stehen rund ein Dutzend Mitglieder der Linksjugend, der Jugendorganisation der Linkspartei. Darunter auch ein Berliner Landessprecher.
18: Ich möchte nicht mit euch reden, das habe ich eben gesagt. Wie gesagt, ihr könnt gerne mehr schreiben.
17: BR-Reportern möchte er kein Interview geben. Auch eine Mail beantwortet er nicht. Dabei gäbe es viele Fragen. Denn exklusive BR-Recherchen zeigen, wie radikal sich Linksjugendfunktionäre äußern, wenn sie unter sich sind. Dem BR liegen Beiträge aus dem internen Forum der Linksjugend vor. Ein Landessprecher aus Rheinland-Pfalz etwa schreibt dort von israelischen Konzentrationslagern und veröffentlicht ein Bild einer brennenden Israel-Flagge. Daneben steht Israel verrecke. Der Politikprofessor Lars Rehnsmann von der Universität Passau sieht darin eine Variation der antisemitischen NS-Parole Juda verrecke.
19: Das Verb verrecke im Kontext mit Juden und überzeugen hier auf den jüdischen Staat ist eine Variation des NS-Antisemitismus mit dem leichten Überguss, dass man hier Israel einsetzt.
17: Der Bundesvorstand der Linksjugend teilt mit, man lehne jede Form von Antisemitismus und jegliche Art von Gewaltaufrufen ab. Nach BR-Recherchen wächst in der Linksjugend offenbar auch die Begeisterung für den sogenannten Realsozialismus. In Instagram-Beiträgen werden DDR-Fahnen und Fotos von Erich Honecker verbreitet. Besonders der Bundesarbeitskreis Agitationspropaganda, kurz BAG-Agitprop, fällt auf. Auf Instagram verbreitet er Videos mit Darstellungen der Diktatoren Josef Stalin und Mao Zedong. Mehrere Landessprecherinnen und Landessprecher sind im BAG-Agitprop aktiv. Im internen Forum schreibt ein Landessprecher aus Hamburg: Lang lebe Stalin und Lang lebe Honecker. Politikprofessor Lars Rehnsmann.
19: Wer dann plötzlich Mao und Stalin hochhält, tritt für autoritäre Diktatur und Massenverbrechen ein.
17: Nachdem der BR der Linksjugend und dem BAG-Agitprop Fragen geschickt hat, löst sich der Arbeitskreis am 1. Juni selbst auf und löscht alle Instagram-Posts. Einen Tag später antwortet das sogenannte Zentralkomitee des BAG-Agitprop dem BR. Unter Stalin habe es Fehler gegeben, aber man wolle sich auf die positiven Seiten des Realsozialismus beziehen. Auf die Frage nach den Mauertoten in der DDR schreibt der Arbeitskreis, Zitat, die Revolution fordert Opfer. Es geht um ein größeres Ziel, für das sich Einzelne auch opfern müssen.
20: Das kann nicht geduldet werden in einer demokratischen Partei in Deutschland aus meiner Sicht. Das ist höchst problematisch und das ist eine Ohrfeige für alle Opfer des Stalinismus.
17: Sagt der Journalist Nicolas Potter, Autor des Buchs Die neue autoritäre Linke. Auf BR-Anfrage teilt der Bundesvorstand der Linksjugend mit, man distanziere sich von stalinistischen und maoistischen Gruppen sowie Gewaltaufrufen. Man wolle die Sachverhalte intern prüfen und gegebenenfalls Konsequenzen ziehen. Die Linkspartei schreibt auf Anfrage, man habe das Gespräch mit dem Jugendverband gesucht und nehme das Problem ernst.
1: Einige Mitglieder der Linksjugend äußern sich antisemitisch oder verherrlichen sozialistische Diktaturen. Das zeigen Recherchen des Bayerischen Rundfunks. Simon Wörz hat darüber berichtet. Auf die Deutsche Bahn wird gerne geschimpft, vor allem wenn Züge zu spät kommen. In Italien dagegen fahren die Züge zwischen den großen Städten häufig schneller, komfortabler und auch pünktlicher als bei uns. Das könnte auch daran liegen, dass ein privates Bahnunternehmen der Staatsbahn dort Konkurrenz macht. Diese Firma heißt Italo und schon bald soll dieser Konkurrenzkampf hier auf Deutschland ausgeweitet werden. Italo würde dann auch Züge bei uns betreiben. Die Eisenbahngewerkschaft EVG sieht das kritisch und warnt vor negativen Folgen. Unsere Korrespondentin Anna Giordano hat sich angeschaut, wie erfolgreich das Modell in Italien wirklich ist.
21: Vormittags am römischen Bahnhof Termini. Dass im italienischen Bahnverkehr zwei Unternehmen um die Gunst der Kunden werben, wird hier besonders deutlich. Auf der einen Seite des Bahnhofs stehen die Fahrkartenautomaten von Trenitalia, auf der anderen die von Italo. Jedes Unternehmen hat im Bahnhof ein eigenes Ticketcenter, einen eigenen Servicepoint und sogar eine eigene Fahrgastlounge. Die Kunden haben die Qual der Wahl. Das war nicht immer so. Als Italo 2012 in den italienischen Markt der Hochgeschwindigkeitszüge einstieg, wurde das Unternehmen zunächst an kleine Nebenbahnhöfe der Hauptstadt verbannt. Die italienische Wettbewerbsbehörde musste sich einschalten, bevor Italo Flächen im römischen Hauptbahnhof mieten durfte. Ähnliche Grabenkämpfe gab es anfangs um die Bahntrassen. Auch hier musste die Politik neue Regeln schaffen und die Behörde eingreifen. Heute hält Italo einen Marktanteil von rund 30% im italienischen Hochgeschwindigkeitsverkehr. Und mit der Konkurrenz habe sich für die Fahrgäste einiges verbessert, sagt Paolo Beria, Professor für Verkehrsökonomie und Verkehrspolitik von der Technischen Universität in Mailand.
22: Einen
21: Aspekt, den wir auch empirisch nachweisen konnten, ist die Auswirkung auf die Tarife. Wir haben einen Rückgang von 15-20% der Preise bei Trenitalia festgestellt und Italo ist ohnehin günstiger als Trenitalia. Außerdem gibt es einen weiteren Effekt bei der Qualität. Mit Qualität meint Paolo Beria vor allem die Frequenz, dass Züge häufiger fahren, es also ein breiteres Angebot für Bahnreisende gibt. Beria spricht davon, dass das Angebot auf den Schnellstrecken sich mehr als verdoppelt habe. Die Züge seien ausgelastet. Die Nachfrage würde mit dem Angebot Schritt halten. Zwischen Rom und Mailand fahre zeitweise alle 10 Minuten ein Zug. Und unter einer Verbesserung der Qualität versteht er noch mehr. Beide Anbieter haben sehr moderne Züge, rühmen sich auch dieser Züge. Sie lassen sie beim Einkauf nach ihren Vorstellungen konfigurieren. Und der Service an Bord, vor allem in der ersten Klasse, hat ein sehr hohes Niveau. Dabei gehe es nicht nur um die Auswahl im Bordrestaurant, sondern auch um die bequemen Sitze oder das schnelle WLAN, so Beria. Der Verkehrsökonom sieht also vor allem Vorteile in der Konkurrenz der beiden Bahnunternehmen und er erwartet Ähnliches, sollte Italo in Deutschland einsteigen. Zudem bietet Deutschland als Flächenland mehr Möglichkeiten für den Ausbau des Streckennetzes als Italien. In Deutschland geht man momentan davon aus, dass die Fahrgäste an Ort X fahren und dann den Zug an Ort Y nehmen, mit einem Zug, der auf den ersten abgestimmt ist. Das ist das deutsche Konzept der Taktung. Aber ein Konkurrent könnte hergehen und zwischen X und Y Direktverbindungen bauen, die es noch nicht gibt.
1: Welche Folgen könnte das haben, wenn das Unternehmen Italo aus Italien auch bald hier in Deutschland mitmischt im Zugverkehr? Unsere Korrespondentin Anna Giordano hat das mal versucht einzuordnen. 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Beim Motorradfahren gibt's eigentlich nur zwei Reaktionen. Entweder man liebt's ab dem ersten Moment oder es bekommen einen keine 10 Pferde mehr auf die Maschine. Vielen macht das Spaß, so auf 2 Rädern unterwegs zu sein. Hat ja auch immer noch was von Freiheit. Manche Motorradfahrer schaffen es aber relativ schnell, andere Verkehrsteilnehmer zu nerven, wenn die aggressiv unterwegs sind, auch gerne mal in der Kurve überholen. Die Unfallstatistik ist deswegen schon lange hoch bei den Motorradfahrern und Fahrerinnen. Das Risiko, bei einem Unfall ums Leben zu kommen, ist auch viel höher als für Leute, die im Auto unterwegs sind. Darum geht's heute beim Tag der Verkehrssicherheit. Der steht unter dem Motto 2 Räder, 1 Ziel, 0 Unfälle. Darüber habe ich gesprochen mit Christoph Rieger. Er arbeitet beim Deutschen Verkehrssicherheitsrat, ein Verein, der verschiedene Organisationen vertritt, die sich alle für mehr Verkehrssicherheit stark machen. Herr Rieger, dieses Motto, 0 Unfälle, das ist ja ganz schön ambitioniert. Es hört sich geradezu utopisch an. Was genau wollen Sie damit ausdrücken?
0: 0 Unfälle wäre die Maximalforderung. 2 Nummern kleiner reicht uns tatsächlich auch. Wenn wir diesem Ziel mit politischen Schritten, mit Schritten in Infrastruktur und ja auch mit Verhaltensänderungen von Verkehrsteilnehmenden näher kommen, da ist schon viel geholfen.
1: Der Schwerpunkt beim Tag der Verkehrssicherheit liegt ja in diesem Jahr auf Motorrädern. Warum eigentlich?
0: Ja, wie Sie schon eingangs gesagt haben, ist das Risiko, auf einem Motorrad zu sitzen und zu fahren und dann tödlich zu verunglücken, 25-fach höher als im Vergleich zu, wenn Sie in einem PKW sitzen. Das muss man natürlich in Beziehung setzen mit der Fahrleistung. Das ist der entscheidende Parameter. Mhm. Motorradfahrer sind vor allem von Ostern bis, sage ich mal, Oktober ist so die Hochzeit, in der man fährt. Und es sind natürlich auch nicht unendlich viele Motorradfahrende. Und wenn man eben diese Fahrleistung, die deutlich geringer ist als die von Pkw-Fahrenden in Beziehung setzt, dann kommt man eben zu dieser Zahl. Und der Deutsche Verkehrssicherheitsrat ist einfach der Auffassung, dass egal in welcher Form man am Straßenverkehr teilnimmt, ob das jetzt zu Fuß ist, mit dem Pkw, mit dem Motorrad, dass nicht bestimmte Fortbewegungsformen ein deutlich höheres Risiko haben sollten. Und dass wir einfach in der Verantwortung sind, Menschen besonders zu schützen, die eine hohe Vulnerabilität aufweisen. Und das ist einfach beim Motorradfahrenden der Fall.
1: Ja, weil die keine Knautschzone haben.
0: Genau, sie haben keine Knautschzone, sie haben extreme Geschwindigkeiten und rein physikalisch, man sitzt auf einem Motorrad, die einzige Verbindung zur Straße sind 2 Räder und das sind natürlich viele Parameter, die zusammenkommen und die dazu führen, dass bei bestimmten Verhaltensweisen von verschiedenen Verkehrsteilnehmern es eben wirklich zu vielen tragischen Unglücken kommt.
1: Damit sind wir schon fast bei meiner nächsten Frage. Was sind denn die häufigsten Ursachen, warum es zu Unfällen mit Motorrädern kommt?
0: Ja, also das kann man statistisch ganz genau aufgliedern, wie für alle Verkehrsarten. Ganz entscheidend ist natürlich überhöhte Geschwindigkeit. Dann sind bei Motorradfahrenden natürlich auch noch riskante Überholmanöver ganz entscheidend. Und dann trifft natürlich noch, treffen 2 ungünstige Faktoren zusammen, schnelle Motorradfahrende und Landstraßen, die natürlich auch eine Infrastruktur haben, die für Motorradfahrende sehr gefährlich ist, gerade wenn Seitenräume nicht hindernisfrei sind.
1: Zum Beispiel die aber auch attraktiv ist, durch die Kurven zum Beispiel, das ist ja immer wieder ein Thema.
0: sind natürlich extrem attraktiv. Also wir können sozusagen auch diese Lust am Fahren, können wir sehr nachvollziehen und wollen da auch als Verkehrssicherheitsrat gar nichts unterbinden. Mhm. Aber es muss eben für alle sicher sein. Und die Grundprinzipien des Verhaltens im Straßenverkehr sind einfach ständige Vorsicht und gegenseitige Rücksicht. Und das gilt natürlich auch für Motorradfahrende, die gerne schnell durch Kurven fahren.
1: Dafür wollen Sie ja auch werben mit dem Tag der Verkehrssicherheit heute. Ein Kollege von mir fährt selber Motorrad und der hat gesagt, es sind häufig auch inzwischen ältere Leute, die mit dem Motorrad unterwegs sind. Ist das auch ein Grund dafür, warum es mehr Unfälle gibt?
0: Das kann ich Ihnen jetzt statistisch nicht genau aufgliedern anhand der Zahlen, die ich habe. Grundsätzlich ist aber so, bei anderen Verkehrsteilnehmern kann ich Ihnen sagen, zum Beispiel bei Pedelecs ist es so, dass gerade die Anzahl von älteren Verkehrsteilnehmern und auch die Anzahl von Alleinunfällen durchaus korreliert mit dem Alter. Bei Motorradfahrenden kann ich Ihnen das nicht sagen. Mhm. Was ich Ihnen aber sagen kann, ist einfach, dass gerade auch in der jüngeren Zielgruppe schnelles Fahren sozusagen durch einfach höhere Unfallzahlen nachvollziehbar ist.
1: Die Älteren haben im Zweifel ja auch mehr Erfahrung. Das könnte ja wieder ein Grund sein, warum die dann doch vorsichtiger oder eben mit mehr Erfahrung im Hinterkopf unterwegs sind. Also das wäre ja auch nochmal so ein Aspekt. Jetzt haben wir über ganz viele Aspekte gesprochen, die beim Motorradfahren eine Rolle spielen, auch was die Sicherheit angeht. Wenn jetzt jemand nicht direkt teilnimmt an irgendwelchen Aktionen, wo bekommt er denn die Informationen?
0: Grundsätzlich gibt es natürlich eine Straßenverkehrsordnung, in der ist alles festgelegt, wie man sich verhalten soll, Vorsicht und Rücksicht. Und ansonsten gibt es dann natürlich an unseren Straßen wunderbare Hinweise, wie man sich in Bezug auf Straßenverkehr verhalten soll. Und ein ganz häufiger Fehler, den viele Verkehrsteilnehmer einfach machen, ist immer wieder zu vergessen, dass die Geschwindigkeitsbegrenzungen, die aufgezeigt sind, tatsächlich die Maximalgeschwindigkeiten bei optimalen Bedingungen sind. Und optimale Bedingungen hat man natürlich im Straßenverkehr nicht ständig. Optimal heißt zum Beispiel, ja, es ist natürlich keine glatte Fahrbahn, es ist wenig Verkehr, wenig Gegenverkehr. Das sind so alles Parameter, die man mit einbeziehen soll. Ja, irgendwie die Sonne scheint und ich habe sie im besten Fall aber auch nicht im Gesicht. Also nur unter optimalen Bedingungen sollte diese Maximalgeschwindigkeit ausgeschöpft werden und ansonsten sollte man sie reduzieren. Und diese Geschwindigkeitsbegrenzungen in Verbund grundsätzlich mit Vorsicht und Rücksicht sind, glaube ich, was so jeder Motorradfahrer machen kann. Also da wäre schon viel gewonnen. Und gleichzeitig ist es natürlich auch politisch notwendig, zukünftig weitere Weichen zu stellen, zum Beispiel indem man das Notrufsystem E-Call für Motorräder endlich verpflichtend macht. Das wäre eine ganz wichtige Sache,
1: sagt Christoph Rieger vom Deutschen Verkehrssicherheitsrat anlässlich des Verkehrssicherheitstages heute. 7.54 Uhr haben wir es.
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1: Heute Nachmittag im Kurpark von Bad Homburg wird sich was ganz Besonderes abspielen, im wahrsten Sinne des Wortes. Angelique Kerber wird dann ihr offizielles Abschiedsspiel bestreiten gegen Anna Ivanovic, eine ehemalige Siegerin bei den French Open. Die Karriere der Angelique Kerber hat zwar schon vor 2 Jahren ein Ende gefunden, aber so ein richtiges Abschiedsspiel hat ihr noch gefehlt. Das wird jetzt nachgeholt. Grund genug, nochmal zurückzuschauen auf eine ganz große Karriere.
2: Es ist dieser Moment, der Angelique Kerbers Karriere für immer verändert.
5: Sie hat es! Sie hat es! Angie, du hast es! Angie Kerber ist Australian Open-Siegerin 2016!
2: Der erste Grand-Slam-Titel für Angie Kerber, der erste Grand-Slam für das deutsche Damentennis seit 1999. Es ist nicht nur emotional, sondern historisch, was Kerber da im Januar 2016 gelingt. Es wird der Auftakt für ein Jahr wie im Rausch. In Wimbledon verliert Kerber das Finale knapp gegen Serena Williams, holt Olympia Silber, nur um bei den US Open wieder zuzuschlagen.
6: Your 2016 US Open Women's Champion, Angelique Kerber.
23: Heute ist es passiert. Also ich habe immer weiter gespielt und ja, bin jetzt die beste Spielerin der Welt.
2: Fast ungläubig sagt Kerber das damals, als sie erstmals die Spitzenposition in der Weltrangliste innehat. Insgesamt 34 Wochen grüßt sie in ihrer Karriere von ganz oben. In diesen Fällen spricht man gerne von einem Kindheitstraum, der in Erfüllung geht. Der klang bei Teenager Kerber bei einem Interview in den frühen 2000ern im heimischen Kinderzimmer so.
24: Ziel ist es auf jeden Fall, Wimbledon oder Australian Open mal zu gewinnen oder da mitzuspielen. Und ich werde dafür kämpfen.
2: Alles erreicht. Nur in Wimbledon wollte es einfach nicht klappen. Bis 2018.
4: Matchball Kerber. Aufschlag kommt auf die Rückhand von Serena Williams. Er landet im Netz und Angelique Kerber fällt auf die Grundlinie, hält sich die Hände vorms Gesicht.
2: Ihr dritter Grand-Slam-Titel, Wimbledon-Siegerin 2018.
23: Das schönste Moment war dann tatsächlich Wimbledon, weil das war immer mein Kindheitstraum, die Schale dann hochzuhalten.
2: Da sind wir wieder beim Kindheitstraum. Ihren letzten Turniersieg auf Rasen feiert Kerber 3 Jahre später im Herzen Hessens im Bad Homburger Kurpark.
7: Ja! Und da ist es geschafft. Angelique Kerber gewinnt nach 3 Jahren wieder ein Turnier.
2: Dramatisch ihr Karriereende im Viertelfinale der Olympischen Spiele 2024.
7: Nein, und dann so ein Fehler. Och, ist das bitter. Angelique Kerber beendet in diesem Moment auf dramatischste Weise ihre Karriere als Tennisprofi nach 20 Jahren.
2: 2 Jahre später feiert Kerber im Bad Homburger Kurpark endgültig und ganz offiziell Abschied. Es ist der Abschied einer großen Sportlerin und nach Steffi Graf der besten deutschen Tennisspielerin aller Zeiten.
1: Und dieses Abschiedsspiel steht heute an. Daniel Höhr hat zurückgeschaut auf eine außergewöhnliche Karriere. 8:03 haben wir's.
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1: Deutsche, die in Marokko leben, im Nordosten von Afrika und Auto fahren möchten, die müssen nach einer gewissen Zeit zusätzlich zum deutschen Führerschein auch einen marokkanischen Führerschein machen. Der kostet so um die 300 Euro, durchaus erschwinglich, zumindest für die Fahrschule. Dazu kommen aber noch ein paar Gebühren und jede Menge Nerven, sagt unser Korrespondent Stefan Illert in Marokko.
8: Wer glaubt, nach 45 Jahren Fahrpraxis in so schönen Orten wie Nairobi, Berlin oder Maputo könne er in Marokko einfach mal so den Lappen machen, der liegt schwer daneben. So wie ich bei vielen Fragen des Multiple-Choice-Tests zur Straßenverkehrsordnung, dem Code Rousseau Marok. Auf den Fotos im Computer ist oft nicht genau zu erkennen, wie das Wetter ist. Aber ich soll angeben, ob die Nebelleuchte vorn oder hinten einzuschalten ist oder beide. Hängt da eine rote Ampel über der Kreuzung, die meine Vorfahrt aushebelt? Oft genug übersehe ich winzige Details und kreuze zu selten die vorgeschriebenen 32 korrekten Antworten auf jeweils 40 Fragen an. Insgesamt sind es 1600, da hilft nur endlos wiederholen. Soweit zur Theorie. Ob ich die Prüfung in der Praxis bestehe, daran hat mein Fahrlehrer Abdul Rahman große Zweifel. Er fährt mich zu einem improvisierten Übungsparcours auf einem öffentlichen Parkplatz. Dünne Stangen und Signalhütchen markieren Fahrspuren und Parkbuchten. Langsam soll ich auf einer schmalen Strecke zwischen den Stangen und einem Bordstein zurücksitzen. Dabei nie den Fuß von der Kupplung nehmen, aber auf keinen Fall schalten. Sonst fällst du in der Prüfung durch, warnt mich Abdul Rahman, inzwischen mit leicht erhobener Stimme. Er sitzt nicht etwa neben mir, sondern schaut aus sicherer Entfernung zu. Bald heißt es wieder ganz energisch Stopp, denn frevelhafterweise hatte ich, wie in den vergangenen Jahrzehnten auch, versucht, den Kleinwagen in einem dynamischen Schwung rückwärts in die Parkbucht zu setzen. Stopp, ganz falsch, meldet sich mein Fahrlehrer. So fällst du durch, prophezeit er mir. Ja, das glaube ich inzwischen auch. Meine größte Überraschung, ich erfahre, dass auch in Marokko laut Straßenverkehrsordnung Fußgänger auf Zebrastreifen Vorrang genießen. Die Autos müssen für sie anhalten, theoretisch. Macht bloß kaum einer, im Gegenteil, viele geben dann erst recht Gas. Das lernt man hier aber nicht in der Fahrschule.
1: Und selbst für unseren erfahrenen Korrespondenten Stefan Ehlert ist das eine Herausforderung, einen marokkanischen Führerschein zu machen.

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1: 8 Uhr. Immer mehr hessische Kommunen in finanziellen Nöten. Huberts kündigt Kürzungen beim Wohngeld an. Türkei scheitert in der Vorrunde der Fußball-WM. Das Wetter oft sonnig mit einzelnen Hitzegewittern bis 37 Grad. Mein Name ist Heiko Schneider. Guten Morgen. Die finanzielle Lage der hessischen Kommunen hat sich weiter verschärft. Nach Daten des Innenministeriums hatten im vergangenen Jahr 2/3 der Städte und Gemeinden ein Haushaltsdefizit. HR-Reporter Tobias Lübben.
2: Vor 4 Jahren hatten noch über 80% der Kommunen ausgeglichene Haushalte. Zuletzt waren es nur noch 35%. Die anderen haben teilweise deutlich mehr ausgegeben als eingenommen, etwa Frankfurt und Kassel. Die meisten Städte und Gemeinden konnten das Loch noch mit Rücklagen stopfen. Doch bei gut 40 der rund 400 hessischen Kommunen reichte auch das nicht mehr.
1: Bundesbauministerin Huberts hat die geplanten Kürzungen beim Wohngeld verteidigt. Sie verwies in der Rheinischen Post auf die schwierige Haushaltslage. Ihr Ministerium müsse deshalb beim Wohngeld 1 Milliarde Euro einsparen und die Länder noch einmal so viel. Die Kürzungen betreffen demnach alle Empfänger und 1/3 der bisherigen Wohngeldhaushalte würde sogar ganz rausfallen. Aktuelle Wohngeldbescheide sind bis zum Auslaufen

0: Kilometern voll als Kampfverband einsatzfähig sein.
1: Tödliches Bahnunglück in England. Nördlich von London sind gestern Abend zwei Züge zusammengestoßen. Dabei kam nach Angaben der Behörden ein Mensch ums Leben. Fast 90 weitere wurden verletzt, viele von ihnen schwer. Über die mögliche Ursache weiß man bisher noch nichts. Unwetter mit viel Regen haben einige Teile Deutschlands getroffen, vor allem den Westen und Süden. Während Hessen verschont geblieben ist, stiegen zum Beispiel im Rhein-Lahn-Kreis in Rheinland-Pfalz die Flüsse in kürzester Zeit stark an. Im Süden von Baden-Württemberg musste mit dem Southside eines der größten Rockfestivals Deutschlands unterbrochen werden. Bei der Fußball-Weltmeisterschaft. Das Team unterlag Paraguay mit 0:1 und kann damit nicht mehr weiterkommen. Nach der Vorrunde ist Schluss. Das gleiche gilt für Haiti nach einer 0:3 Niederlage gegen Brasilien in der Gruppe C. ARD-WM-Reporter Michael Küster.
2: Im zweiten Spiel dieser Gruppe hat Schottland mit 0:1 gegen Marokko verloren. Die USA stehen als zweites Team bei dieser WM vorzeitig in der K.O.-Runde. Der Co-Gastgeber besiegte im ersten Spiel des Abends auch ohne den angeschlagenen Christian Pulisic Australien mit 2:0.
1: Heute Abend um 22 Uhr unserer Zeit spielt Deutschland in der zweiten Vorrundenpartie gegen die Elfenbeinküste. HR Info überträgt das Spiel live und in voller Länge. Das waren die Nachrichten. Das Wetter. Heute früh ist der Himmel noch teils stark bewölkt und es kann regnen, vor allem im Osten. Ansonsten bekommen wir wieder einen sehr sonnigen Tag mit Höchstwerten von 31 Grad in Nordhessen bis 37 Grad im Süden. Ab dem Nachmittag sind dann wieder Hitzegewitter möglich. Morgen wird es ähnlich wie heute, viel Sonnenschein, später örtlich Gewitter bei maximal 36 Grad und die weiteren Aussichten bringen kaum Änderungen. Am Montag bis 37, Dienstag bis 38 Grad, die Zeit 8.04 Uhr.
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1: Vorsicht bitte auf der A7 Würzburg Richtung Fulda. Zwischen Bad Brückenau-Wildflecken und Bad Brückenau-Volkers steht ein defekter PKW auf dem linken Fahrstreifen und es befinden sich Personen auf der Fahrbahn. Vorsicht bitte auch auf der A7 Hannover Richtung Kassel. Zwischen Kassel-Nord und Kassel-Ost steht ein defekter LKW auf dem Verzögerungsstreifen. Vorsicht außerdem auf der A7 Kassel Richtung Fulda. Zwischen Kreuz Kassel-Mitte und Dreieck Kassel-Süd liegen Fahrzeugteile auf der Fahrbahn. Dann die A4 Kirchhammer Dreieck Richtung Erfurt ist zwischen dem Kirchhammer Dreieck und Bad Hersfeld wegen Reinigungsarbeiten an einer Ölspur gesperrt. Und die A7 Fulda Richtung Kassel ist zwischen Hattenbacher Dreieck und Kirchheim wegen Bergungsarbeiten gesperrt, dadurch 4 Kilometer Stau ab Niederaula.
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4: Schön, dass Sie dabei sind am Samstagmorgen. Mein Name ist Dirk Wagner. So eine Kläranlage ist ein Wunderwerk der Technik. Auf der einen Seite kommt sehr schmutziges Wasser rein, riecht auch unangenehm. Auf der anderen Seite kommt es aber relativ sauber wieder raus. Dazwischen gibt es verschiedene Klärbecken und Reinigungsstufen. Trotzdem bleiben einige giftige Stoffe eben doch noch im geklärten Wasser drin. Die Europäische Union will das ändern mit einer neuen Klärstufe in den Anlagen. Sowas kostet natürlich Geld. Und das soll eben auch von den Leuten kommen, die den Dreck einleiten. Da würde dann das Verursacherprinzip gelten. Dagegen allerdings regt sich Widerstand im Europäischen Parlament, unter anderem bei den Christdemokraten.
5: Der sächsische EU-Abgeordnete Oliver Schenk möchte nicht missverstanden werden.
6: Wir sind es gewohnt, den Wasserhahn aufzumachen und das Wasser in Trinkwasserqualität zu bekommen. Das soll auch so bleiben.
5: An der Wasserqualität will er nicht rütteln, wohl aber am Zeitplan für die vierte Klärstufe in Europas Klärwerken. Bisher sind es drei. Nach einer EU-Richtlinie müssen große kommunale Kläranlagen mit einer zusätzlichen Filterstufe ausgerüstet werden. Gegen Mikroschadstoffe. Bisher kommen sie noch ungefiltert in den Wasserkreislauf. Vor allem aus Medikamentenresten und Kosmetika. Anders als bisher soll dann das Verursacherprinzip gelten. Das heißt, für den Ausbau und den Betrieb sollen die Hersteller 80% der Kosten übernehmen.
6: Dann kostet halt ein Shampoo nicht 3,50 Euro, sondern vielleicht 3,60 Euro oder 3,70 Euro.
5: Wenn die Kosten umgewälzt werden auf die Verbraucher, sagt Oliver Schenk, der für die Arzneimittelindustrie aber eine andere Rechnung aufmacht. Hier sei das nicht möglich wegen der Preisregulierung. Die Folge? Hersteller könnten ganz einfach abwandern aus Europa und der Mangel an Arzneimitteln in Europa könnte sich noch verstärken. Der CDU-Politiker fordert eine Überarbeitung der Abwasserrichtlinie,
6: die auch der Wettbewerbsfähigkeit der Industrie Rechnung trägt, wo es um Hunderte, Tausende von Arbeitsplätzen geht, wo es um die Versorgung der Bevölkerung geht dort.
5: Dafür hat sich in

0: dieser Woche das EU-Parlament ausgesprochen. Oliver Schenk gilt als treibende Kraft hinter der Resolution. Das Votum ist nicht bindend, aber es ist ein starkes politisches Signal, begründet mit Zweifeln an den Daten. Die tatsächlichen Kosten für die Nachrüstungen seien viel höher als damals veranschlagt. Und nicht nur Pharma- und Kosmetikfirmen seien verantwortlich für Mikroschadstoffe. Warum aber erst jetzt der Aufstand gegen ein Gesetz, das vor 2 Jahren von Sozialdemokraten, Grünen und Liberalen beschlossen wurde, ohne nennenswerten Widerstand der Christdemokraten im Europaparlament? Oliver Schenk räumt ein, damals hätte niemand so genau hingeschaut, auch die Branchen nicht. Die Fragen kommen jetzt, nachdem das Thema Wettbewerbsfähigkeit ganz oben auf der aktuellen EU-Agenda ist. Das EU-Parlament will ein Moratorium und eine neue Folgenabschätzung bis zum Ende des Jahres. Die grüne EU-Abgeordnete Jutta Paulus hält davon nichts. Mit diesem Vorstoß, das Verursacherprinzip abzuschaffen, falle der CDU-Abgeordnete Schenk nur seinen eigenen Parteikolleginnen und Kollegen in den Kommunen in den Rücken.
1: Die Kommunen, die Trinkwasserversorger werden auf den Kosten hängen bleiben und am Ende wird es natürlich den Gebührenzahler treffen. Damit wird das Leben teurer. Und mal wieder sind die Bürger die Gekniffenen.
0: Die Kosten für den Ausbau der Kläranlagen in Europa werden auf bis zu 230 Milliarden Euro geschätzt. Fällt die Herstellerabgabe weg, müssten Städte und Gemeinden die Nachrüstungen wohl selbst bezahlen und auf die Abwassergebühren umlegen. Die Grünen schätzen, dass dann eine Familie 60 Euro mehr im Jahr zahlen müsste.
2: Aus Brüssel Andreas Meyer-Feist über den Streit im Europäischen Parlament über neue Vorgaben für die Kläranlagen in der Europäischen Union. Die sollen in Zukunft mehr Giftstoffe rausfiltern können. Das kostet aber auch entsprechend mehr Geld.
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2: It's signed, also es ist unterschrieben. Das ist das Zitat der Woche. Zugegeben ein bisschen kurz, aber damit war eigentlich auch alles gesagt. So hat es US-Präsident Donald Trump verkündet, in der Nacht zum Donnerstag, bei seinem Besuch auf Schloss Versailles in Frankreich. Da hat er das Rahmenabkommen mit dem Iran unterschrieben. Das soll einen Weg ebnen zu einem dauerhaften Frieden. Der Iran wiederum hat es digital unterschrieben, aus der Ferne. Das Treffen beider Seiten gestern in der Schweiz ist dann auch abgesagt worden, vorerst. Das Abkommen steht aber nach wie vor. Ziel ist eine Waffenruhe an allen Fronten im Nahen und Mittleren Osten. Unsere Korrespondentin in Israel, Bettina Meyer, hat sich allerdings gefragt, was ist eigentlich mit dem Gazastreifen? Dort gilt nach wie vor eine Waffenruhe, aber gegen die wird immer wieder verstoßen.
4: Ein verbranntes Auto, das Dach fehlt, Rauch steigt auf. In Gaza-Stadt, auf einer Straße umgeben von Trümmern, hat eine israelische Drohne ein Auto getroffen. Rettungskräfte bergen Verletzte und 3 Tote. Es habe sich um einen gezielten Angriff auf Terroristen gehandelt, so das israelische Militär. Alltag in Gaza, trotz Waffenruhe. Seit etwa 6 Monaten ist sie in Kraft, doch ruhig ist es nicht. Amar Al-Farah hat einen Verwandten bei einem israelischen Luftangriff verloren. Während der Waffenruhe, erzählt er. Wir haben rund um die Uhr Angst. Diese Waffenruhe ist eine Lüge, die sie den Bewohnern des Gazastreifens erzählt haben. Seit Beginn der Waffenruhe sind mehr als 1000 Menschen gestorben. Es sterben jeden Tag mehr. Warum? Diese Zahl nennt das von der Hamas geführte Gesundheitsministerium. Noch immer hat die Terrororganisation ihre Waffen nicht abgegeben. Die Friedensverhandlungen kommen nicht voran, auch wenn Treffen angekündigt werden. Die humanitäre Lage in Gaza ist nach wie vor katastrophal, sagt Shai Grünberg von der Menschenrechtsorganisation Gisha in Tel Aviv.
5: In Gaza, the ceasefire exists only on paper.
4: Diese Waffenruhe existiert nur auf dem Papier. Es sterben weiter Menschen, Familien leben als Flüchtlinge in Zelten und Ruinen, Hilfslieferungen sind eingeschränkt, der Wiederaufbau ist blockiert. Die Bewegungsfreiheit der Menschen in Gaza ist stark eingeschränkt durch die sogenannte gelbe Linie, deren Verlauf unklar ist. Sie ist extrem gefährlich und wird weiter verschoben, wodurch die Bevölkerung in ein Gebiet gedrängt wird, das weiter schrumpft.
5: Pushing the population into an ever shrinking area.
4: Die Mehrheit der Bevölkerung in Gaza sei auf weniger als die Hälfte des verbleibenden Gebietes konzentriert, fügt Grünberg hinzu. Immer wieder sterben Menschen in der Nähe der gelben Betonklötze, die als Markierungen für die Linie dienen, hinter der die israelische Armee seit Beginn der Waffenruhe die Stellung hält. Nachts sei es stockdunkel, man könne keinen Meter weit sehen, sagt Jihan Salim. Von Jordanien aus organisiert die Helferin im Auftrag des norwegischen Flüchtlingsrates Zelte für die Menschen in Gaza. Aktuell mache den Geflüchteten eine Hitzewelle zu schaffen. In den Zelten staut sich die Hitze. Das Polyestermaterial ist nur für Notunterkünfte gedacht. Die Haltbarkeit beträgt maximal 6 Monate. Es sind jetzt schon 3 Jahre. Wir schätzen, dass etwa 1 Million Menschen in Gaza eine Unterkunft braucht. Hitze und Überflutungen zerstören die Zelte und sie müssen ersetzt werden. Selbst wenn Familien ein Zelt hätten, mangelt es oft an einem Platz, es aufzustellen. Salim bestätigt, dass sich durch die gelbe Linie immer mehr Menschen auf engem Raum drängen.
2: Bettina Meier aus dem ARD-Studio Tel Aviv zur Lage im Gazastreifen. Auch dort hoffen die Menschen nun auf einen dauerhaften Frieden. Mal ehrlich, hätten Sie gedacht, dass Deutschland im ersten Spiel dieser Fußball-Weltmeisterschaft 7:1 gewinnt gegen Curaçao? So klar? Wenn Sie das vor dem Spiel getippt haben, dann waren Sie auf jeden Fall der absolute Held. So einen hohen Sieg hatten sich ja viele gewünscht, aber ernsthaft dran gedacht haben wohl die wenigsten. Dabei ist das Tippen an sich gar kein Zauberwerk bei so einem Turnier, sagt zumindest Professor Bernd Gizek. Er ist Statistiker und Wirtschaftsmathematiker aus Gießen und er lehrt an der Frankfurter FOM Hochschule. Er benutzt einen ganzen Berg von Statistikdaten, um ein Ergebnis möglichst genau vorherzusagen. Darüber habe ich mit ihm gesprochen. Herr Professor Gizek, jetzt nehmen wir doch mal dieses 7:1 der Deutschen im ersten Spiel gegen Curaçao. Was sagt uns das für das Spiel heute Abend gegen die Elfenbeinküste?
6: Das ist durchaus möglich. Also nach wie vor sehe ich ein 7:1 als ein sehr seltenes Ergebnis. Und ich nehme an, das haben vermutlich nur einige getippt mit dem Gedanken an das Spiel in Brasilien damals.
2: Ja.
6: Ich persönlich bevorzuge typische Tipps und das sind so 1-0, 2-0 und 2-1. Tatsächlich hat sich jetzt bei dem Turnier herausgestellt, das neue 2-0 heißt 3-1.
2: Das ist ein schönes Zitat.
6: Ja, man ist auf alle Fälle, fallen etwas mehr Tore. Also die durchschnittliche Tore pro Spiel ist gegenüber der WM vor 4 Jahren momentan noch deutlich höher. Wir sind so bei knapp 3 Toren gegenüber so ungefähr 2,5 im Turnier davor.
2: Das ist interessant, weil doch so viele Spiele unentschieden ausgegangen sind.
6: Ja, also unentschieden ist gerade am Anfang immer ein sehr guter Tipp, wenn die Mannschaften ungefähr auf gleicher Höhe sind. In den ersten 1 und vielleicht auch noch im zweiten Spiel wird noch nicht mit vollem Visier nach unten gespielt, sondern noch ein bisschen vorsichtig. Aber tatsächlich habe ich zum Beispiel ein Spiel Brasilien-Marokko nicht unentschieden getippt.
2: Okay, das beruhigt ja schon mal, dass Sie auch mal daneben gelegen haben. Aber jetzt haben wir so ein bisschen schon raushören können, worauf Sie schauen. Verraten Sie uns doch mal Ihre Formel für den mutmaßlich richtigen Tipp. Wie sieht die aus?
6: Es gibt keine klassische Formel in dem Sinne. Also ich bereite im Vorfeld 2 Sachen vor. Zum einen mache ich ein Ranking der Teams. Dafür habe ich sehr viele Parameter in einer Tabelle einfließen lassen. Dazu gehören zum Beispiel der Marktwert der Mannschaften, wie viele Tore waren in der Qualifikation gefallen, wie oft haben die an WM-Turnieren schon teilgenommen. Und wie viele Spieler spielen in den sogenannten Top-Ligen? Mhm. Und daraus mache ich eine Schätzung und auf der basiert dann mein Ranking, so dass ich, wenn 2 Mannschaften aufeinandertreffen kann, sagen kann, diese Mannschaft müsste normalerweise gegen diese Mannschaft gewinnen. Und dann tippe ich tatsächlich sehr typische Ergebnisse. Ich habe eine andere Tabelle, wo ich so seit, ja, ungefähr 1990 die einzelnen Ergebnisse einfach nebeneinander stelle und schaue, was sind typische Ergebnisse. Mhm. Und das war halt immer schon unentschieden in den frühen Runden und wenig Tore, 1-0, 2-0.
2: Jetzt haben wir also schon mal mitbekommen, welche statistischen Werte, und das sind ja eine ganze Menge, Sie zu Rate ziehen, um die Mannschaften richtig einzuschätzen und wie Sie dann versuchen, das Ergebnis zu tippen, das möglicherweise dann kommt oder was irgendwie am wahrscheinlichsten ist. Können Sie sagen, wie sicher Ihre Methode ist? Also wie viel Prozent Trefferwahrscheinlichkeit haben Sie?
6: Also ich habe bei der letzten größeren Europameisterschaft, also vor 2 Jahren, bei einem Vergleichsportal mitgemacht. Und da war ich zum Schluss unter den letzten 2% und zwischendrin sogar mal unter den letzten 1%.
2: Wow.
6: Nachteil ist, dass ich immer so eine deutsche Brille trotzdem noch aufhabe. und die den Statistiker ab und zu besiegt.
2: Ja, Emotion gegen rationales Denken.
6: Ja. Und um ein anderes Beispiel zu nennen, bei diesem sagenhaften 7:1 damals in Brasilien hatte ich beide Halbfinale richtig, aber tatsächlich hat mein Modell Deutschland rausgeworfen.
2: Ui.
6: Ja, weil damals hatte noch nie eine deutsche Mannschaft oder eine europäische Mannschaft auf südamerikanischem Boden gewonnen. Das passiert dann halt mal.
2: Gut, also wir sehen, hundertprozentig sicher ist das nicht, aber Sie, wenn ich Sie richtig verstanden habe, haben ein ganz gutes Näschen oder, ja, es ist ja nicht wirklich die Nase, es ist ja mehr so das mathematische Gespür, was dann zum Tragen kommt. Wenn das doch so einfach scheint, also wenn man erstmal die richtigen Tabellen hat, so wie Sie, dann müssten Sie bei Tippgemeinschaften doch ziemlich weit vorne liegen.
6: Ja, das ist tatsächlich mittlerweile der Fall. Das war früher nicht der Fall. Ich hatte früher mehr so das hintere Feld belegt und das war für mich dann auch ein Ansporn zu sagen, ich versuche einfach mal statistische Auffälligkeiten zu finden. Mhm. Und das sind natürlich auch Themen, mit denen sich Studenten viel besser mal einbinden können.
2: Hat ja auch was Spielerisches.
6: Ja, so wird so eine trockene Vorlesung auf einmal spannend. Selbst wenn ich letzt wieder gelesen habe, dass sich 30% überhaupt nicht für Fußball interessieren. Hm. Aber ich glaube, bei so einer WM wetten ganz viele Menschen mit, die auch normalerweise überhaupt nichts mit Fußball zu tun haben. Einfach weil so eine Tippgemeinschaft halt auch Spaß macht und dieser Konkurrenzkampf in der Firma oder im Privatleben, der gehört einfach bei so einem großen Turnier dazu.
2: Jetzt gibt's einen Investmentbanker in London, der dreimal den Fußball-Weltmeister richtig vorausgesagt hat in den vergangenen Jahren. Der Mann glaubt aktuell nach seinem Modell, dass die Niederlande Weltmeister werden. Was sagen Sie dazu?
6: Tatsächlich habe ich bei Ihrem Sender diesen Bericht gehört, ja, auf so der Fahrt, auf der wunderbaren A5. Und deswegen war ich auch sehr überrascht darüber. Also klar, wir haben eine besondere Rivalität zu den Niederlanden, das ist halt so. Hm. Tatsächlich tauchen die Niederlande in meinem Modell erst auf Platz 8 auf. Mhm. Ja, und das wirklich ohne deutsche Brille noch hinter Deutschland. Für mich ganz oben stehen Spanien und Frankreich. Hm. Je nach Turnierbaum werden die aber kein Endspiel spielen können, wenn das alles normal läuft. Und daneben bewegen sich nur England und Brasilien. Das ist für mich so, ich sag mal, die engeren vier.
2: Sagt Professor Bernd Gizek, Statistiker und Wirtschaftsmathematiker aus Gießen. Er hat ein Modell entwickelt, mit dem er recht gut vorhersagen kann, wie so ein Spiel bei dieser WM wahrscheinlich ausgeht. Hier sind HR Info und SWR aktuell am Samstag, gleich 20 nach 8. Die Spinnen, die Römer. Das ist wahrscheinlich das bekannteste Zitat überhaupt aus einem Asterix-Comic. Wird uns immer im besten Hochdeutsch serviert, damit können wir alle was anfangen. Aber wie wär's zum Beispiel mit einer Variante auf Hessisch? Sowas gibt's tatsächlich. Comics kommen auch in Dialekten auf den Markt. Und unser Reporter Malte Dedecek hat dafür ein paar Beispiele und er hat sich gefragt, ist das jetzt nur eine Spielerei oder ein echter Erfolg? Seine Antwort lautet:
7: Beides. Schon vor den offiziellen Übersetzungen wurde das zum Spaß gemacht und auch die Comicfilme von Asterix wurden von Fans neu vertont, zum Beispiel auf Schwäbisch.
8: Da kommt bloß einer in Frage, der wo als kleiner Bub in den Zaubertrank gefallen ist.
9: Der da? Hä? Oh ja!
7: Aber auch geschäftlich lohnt sich in Deutschland die Dialektausgaben für die Verlage auf jeden Fall. Jasmin Berger schreibt ihre Doktorarbeit über Asterix auf Hessisch und hat da den Überblick.
10: Also es ist auf jeden Fall ein richtiges Business. Mittlerweile gibt es schon 111 Bände und es kommen laufend noch mehr dazu. Und mit 150.000 verkauften Exemplaren und auch mehreren Auflagen ist der erste Band, der schwäbische, auf jeden Fall gut im Mittelfeld dabei. Also man sieht schon, es gibt eine hohe Nachfrage.
7: In 31 Dialekten gibt es Asterix mittlerweile und die meisten Ausgaben davon sind auf Hessisch.
11: Komm, Idefix, wir machen uns jetzt auf die Socke.
12: Ich glaub, sagt.
11: Ei, warum dann nicht, Herr Asterix?
12: Für so kleine Viecher ist der Weg viel zu lang, Herr Obelix. Schluss jetzt, pack dein Krempel.
11: Bin ich hier der Hannebambel?
7: Asterix-Comics sind besonders stark bei den Dialekten vertreten, aber auch die Schlümpfe oder Disney-Comics ziehen immer mehr nach. Dabei sind Dialektausgaben ein deutsches Phänomen, sagt Anke Grutschus von der Uni Bonn.
13: Wir haben mal so ein bisschen recherchiert, wie es zum Beispiel in Frankreich oder in Spanien aussieht. Und da gibt es einige Übersetzungen in Minderheitensprachen. Also es gibt zum Beispiel Asterix auf Bretonisch. Aber in richtigen unterschiedlichen Dialekten. Es gibt so eine Sonderausgabe auf Pikardisch zum Beispiel. Die scheint aber nicht so richtig erfolgreich gewesen zu sein.
7: Der Erfolg liegt auch an den Übersetzern. In den meisten Fällen machen das Berühmtheiten aus dem Comedy-Bereich. Hella von Sinnen ist am kölschen Asterix beteiligt, Jürgen Lever am hessischen oder Chaco Haberkost am pfälzischen. Außerdem werden die Dialektausgaben nicht so streng vom Verlag kontrolliert wie die hochdeutschen Übersetzungen. Dann ist der hessische Obelix zum Beispiel mal kein Wildschwein, sondern Rippchen mit Kraut. Das ist auch ein Grund, warum die Dialektcomics so erfolgreich sind, meint Jasmin Berger.
10: Dass sich der Leser oder die Leserin natürlich darüber freut, wenn er oder sie was entdeckt, was jemand anderes nicht verstehen kann. Aber natürlich werden diese neuen Witze eingesetzt, wo dann irgendwelche typischen Asterix-Anspielungen eigentlich wegfallen.
7: Eine Grenze gibt es aber auch. Es müssen lustige Comics sein, die sich außerdem anpassen lassen. Ein Manga auf Hälsisch dürfte nicht so der Hit werden. Ein beleidigter Obelix auf Berlinerisch dagegen schon.
14: Bitte ich dir um einen Schluck von dem Zeug, bitte. Wirst du mir wieder mit der Story nerven, dass ich als kleiner Steppke in den Zaubertrank gefallen bin? Und da hab ich keinen Bock drauf. Ich kann die ollen Kamellen nicht mehr hören.
2: Alles super. Comics in verschiedenen Dialekten, warum auch nicht? Malte Dedecek hat seinen Bericht trotzdem auf Hochdeutsch formuliert. Und wir schauen nach Großbritannien. Da haben wir in dieser Woche immer wieder diesen einen Begriff gehört. Makerfield im Nordwesten von England. Da gab es eine Nachwahl für einen Sitz im Parlament von Großbritannien, für das Unterhaus. Und den hat sich Andy Burnham geholt, der Bürgermeister von Manchester. Der hat diese Wahl klar gewonnen. Der Mann gehört zur Labour-Partei, also zur Arbeiterpartei von Premierminister Keir Starmer. Und den möchte er gerne ablösen als Parteichef und am liebsten auch als Premierminister. Dafür hat er unbedingt diesen Sitz im Unterhaus gebraucht. Und den hat er ja nun. Christoph Prössl stellt uns den Mann vor, der den Premierminister herausfordern will.
15: In den vergangenen Wochen hat Andy Burnham gefühlt an jede Tür im Wahlkreis Makerfield geklopft, um Wählerinnen und Wähler zu überzeugen, ihm ihre Stimme zu geben. Es war ein Heimspiel für den 56-Jährigen. Er klopfte unter anderem bei seinem ehemaligen Sportlehrer, der früher einmal über ihn gesagt hatte, Andy Burnham sei zu weich und müsse dringend Rugby spielen. Aufgewachsen ist Burnham in einer Ortschaft gleich nebenan. Hier im Haustürwahlkampf hat Andy Burnham viel gehört über Labour, Keir Starmer und warum viele so unzufrieden sind mit dieser Regierung.
16: You have to do something to make life more affordable.
15: Du musst etwas tun, um das Leben erschwinglicher zu machen. Die Leute brauchen mehr Raum zum Atmen. Das haben die Menschen gesagt.
16: A better life. That's what people
15: 2017, als er London hinter sich ließ und zum ersten Mal als Bürgermeisterkandidat für Manchester antrat, da sagte er, das System in Westminster funktioniere nicht, liefere einfach nicht für die normalen Menschen. Andy Burnham hat zwei Brüder, die beide Lehrer geworden sind. Er besuchte eine katholische Schule. Auf die Frage, was in seinem Leben wirklich wichtig sei, außer der Familie, hat er einmal geantwortet, der Fußballclub Everton, die Labour-Partei und die katholische Kirche. Burnham ist verheiratet und hat drei Kinder. Nach seiner Uni-Zeit in Cambridge arbeitete er kurz als Journalist, dann als wissenschaftlicher Mitarbeiter für eine Labour-Abgeordnete. Mit 31 konnte er ins Unterhaus einziehen. Wenige Jahre später wurde er Staatssekretär. 2010 und 2015 bemühte sich Burnham, den Parteivorsitz zu übernehmen, was nicht klappte. Ein Grund dafür, warum er dann 2017 zur Bürgermeisterwahl in Manchester antrat, gewann und zweimal wiedergewählt wurde. Seitdem hat er dort viel erreicht, sagt Jonathan Tong, Professor für Politik an der Universität Liverpool.
17: Burnham is about economic growth.
15: Bei Burnham geht es ja um Wirtschaftswachstum. Burnham wird Sozialist genannt, aber er hat ja jeden Tag damit verbracht, privates Kapital nach Manchester zu holen. Der Großraum Manchester hat in den vergangenen Jahren ein ziemliches Wachstum erlebt.
17: Right across the country.
15: Ob das so einfach geht, ist die Frage. Auch Andy Burnham kann die wirtschaftspolitische Großwetterlage nicht beeinflussen. Da ist der Ukraine-Krieg, eine zähe ökonomische Entwicklung in vielen G7-Staaten und er muss sich auseinandersetzen mit den Nachwehen des Brexit. Aber Burnham strahlt etwas aus. Ganz anders als Keir Starmer, dessen politische Bilanz nüchtern betrachtet gar nicht so schlecht ist. Doch Starmer konnte diese nicht vermitteln und sieht sich mit enorm hohen Erwartungen konfrontiert.
2: Andy Burnham will also Keir Starmer als Parteichef bei Labour und als Premierminister ablösen. Und das kann er nun probieren, denn er hat in dieser Woche einen Sitz im Unterhaus bekommen bei einer Nachwahl in Makerfield. Das war die Voraussetzung dafür. Aus London hat unser Korrespondent Christoph Prössel berichtet. Damit haben wir es genau 8.26 Uhr.
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2: Die Türkei ist raus bei dieser WM. Sicherlich eine Überraschung nach diesem 0:1 heute früh gegen Paraguay. Das müssen die Fans erstmal verdauen. So viel zum aktuellen Spielgeschehen. Besser sieht's aus für die deutsche Nationalmannschaft. Die ist nach diesem 7:1 im ersten Spiel gegen Curaçao voll auf Kurs. Und heute Abend steht dann endlich das zweite Spiel an gegen die Mannschaft von der Elfenbeinküste. Spitzname die Elefanten. Das müssen wir noch mal genauer besprechen mit unserer Sportreporterin Tabea Kunze. Die ist für uns in den USA. Schönen guten Morgen oder besser gesagt guten Abend dorthin.
18: Hallo, guten Morgen nach Deutschland.
2: Diese Elefanten, wie ja die Mannschaft der Elfenbeinküste genannt wird, also das sind ja eher schwerfällige Tiere, aber der Begriff scheint nicht so richtig zu passen, oder, für diese Mannschaft?
18: Nein, eigentlich genau im Gegenteil, würde ich sagen. Die Spieler der Elfenbeinküste sind extrem schnell. Sie sind dribbelstark, sie sind wendig. Sie bringen eine gute Athletik mit, allen voran die beiden Männer, die wir auf den Flügeln heute erwarten. Jan Diomande von RB Leipzig und Amad Diallo von Manchester United. Die beiden werden die deutschen Außenverteidiger Kimmich und Brown ganz schön ins Schwitzen bringen. Also die brauchen auf jeden Fall die Unterstützung aus dem deutschen Mittelfeld, denn alleine sind diese individuell sehr starken und eben auch sehr wendigen Spieler nicht zu stoppen.
2: Du bist ja in Winston-Salem, wo auch die deutsche Mannschaft wohnt. Haben die Spieler denn die Euphorie aus diesem ersten Spiel aufrechterhalten können über die vergangenen Tage?
18: Ich finde, der Bundestrainer hat es ganz gut gemacht, dass es zum Beginn der Woche erstmal anderthalb freie Tage gab. Da hatten viele Spieler ihre Frauen, Freundinnen, Kinder, aber auch Eltern hier zu Besuch. Und erst seit Mittwoch ging es dann wieder rund auf dem Trainingsplatz, dann auch mit einer höheren Intensität. Da hat Julian Nagelsmann auch manchmal gesagt, na hier, das Aufwärmen, das war mir jetzt hier ein bisschen zu locker. Da habe ich dann nochmal gesagt, jetzt aber auch alle wieder konzentriert und intensiv. Und ich glaube, so hat er es ganz gut geschafft, über diese ganze Woche so eine Spannung zum Spiel heute hin aufzubauen.
2: Es wird ja auch viel über die Aufstellung gesprochen, unter anderem über Leroy Sané. Der ist ja beim ersten Spiel noch nicht so richtig in die Rolle gekommen, die man ihm eigentlich zugeschrieben hat. Was hat ein Bundestrainer Julian Nagelsmann durchblicken lassen, was ihn angeht?
18: Dass er heute wieder starten wird. Er hat relativ deutlich gesagt, dass er sich von Meinungen von außen nicht treiben lassen will und dass Leroy Sané für ihn öffentlich sogar in einer Schublade stecken würde und deswegen auch zu schlecht und zu kritisch gesehen wird von vielen. Auch Joshua Kimmich hat sich ja unter der Woche nochmal ganz klar für Leroy Sané ausgesprochen, weil er eben auch so gut mit nach hinten gearbeitet hat. Das stimmt auch. Das war auch gegen Curaçao der Fall. Jetzt fehlt es natürlich nur, dass er auch in seinem Kerngeschäft der Offensive zu glänzen beginnt, damit das vielleicht doch noch seine WM wird. Dazu wird er heute eine neue Chance bekommen.
2: Und wir werden verfolgen, wie das ausgeht. Dankeschön, Tabea Kunze, unsere Reporterin in den USA am Quartier der deutschen Nationalmannschaft. Das Spiel heute Abend ist ja in Toronto in Kanada und das übertragen wir live ab 22 Uhr. Das Spiel der Deutschen gegen die Elfenbeinküste.
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19: Um 8.30 Uhr mit Heiko Schneider. Die Finanznot der hessischen Kommunen ist noch größer geworden. Daten des Innenministeriums zeigen, dass rund zwei Drittel der Städte und Gemeinden im letzten Jahr ein Haushaltsdefizit hatten. Vor vier Jahren hatten noch über 80% einen ausgeglichenen Haushalt. Die Quote ist auf 35% gesunken. Innenminister Poseck sagte, das liege daran, dass die Kommunen zu viele Aufgaben hätten, etwa im Sozialbereich. Beim Wohngeld sind deutliche Kürzungen geplant. Bundesbauministerin Huberts sagte der Rheinischen Post, alle bisherigen Wohngeldempfänger seien davon betroffen. Ein Drittel von ihnen wird demnach künftig sogar leer ausgehen. Aus der Nachrichtenredaktion Marei Bermann.
20: Betroffen seien unter anderem Menschen, die aufgrund ihres Einkommens bislang gerade noch antragsberechtigt seien. Aktuelle Wohngeldbescheide, die stets befristet erteilt werden, sollen bis zu ihrem Auslaufen ihre Gültigkeit behalten, so Huberts. Am Jahresende 2024 haben laut Zahlen des Statistischen Bundesamtes in Deutschland mehr als 1,2 Millionen Privathaushalte Wohngeld bezogen.
19: In Rastatt bei Karlsruhe sind 9 Menschen durch einen Blitzeinschlag verletzt worden. Der Blitz war bei einem Sportfest eingeschlagen. 6 der Verletzten mussten ins Krankenhaus gebracht werden. Es schwebt aber niemand in Lebensgefahr. Ein Güterzug ist in München von einer Brücke auf eine darunter verlaufende Straße gestürzt. Laut Polizei wurde ein Mensch in der Nacht lebensgefährlich verletzt. ARD-Reporter Willi Willmann.
21: Das Bild, das sich den Einsatzkräften an der Schleißheimer Straße bot, war ebenso spektakulär wie erschreckend. 2 Güterwaggons lagen mit dem einen Ende zerschmettert auf der Straße, mit dem anderen hingen sie noch an der Brücke darüber. Was genau gegen 1.30 Uhr passiert ist, muss noch ermittelt werden. Sicher ist, dass in den betroffenen Waggons keine Gefahrgüter waren. Ein Feuerwehrsprecher sagte dem Bayerischen Rundfunk, dass die Aufräumarbeiten Stunden, eventuell auch Tage dauern könnten.
19: In Saarbrücken gehen heute Nachmittag die nationalen Spiele der Special Olympics zu Ende. Seit Montag hatten mehr als 4000 Sportler mit geistigen Behinderungen in 27 Sportarten um die Medaillen gekämpft. Für das Saarland war es das größte Sportevent seiner Geschichte. Bei der Fußball-Weltmeisterschaft ist das Aus für die Türkei besiegelt. Das Team hat auch gegen Paraguay verloren. Am Ende stand es 0:1. Co-Gastgeber USA hat sich dagegen vorzeitig für die nächste Runde qualifiziert durch einen 2:0 Sieg gegen Australien. Außerdem gewann Brasilien 3:0 gegen Haiti, das damit ebenfalls nicht mehr weiterkommen kann. Und Schottland verlor gegen Marokko mit 0:1. Die deutsche Nationalmannschaft trifft heute Abend dann auf die Elfenbeinküste. HR Info überträgt das Spiel live ab 22 Uhr. Das waren die Nachrichten. Das Wetter. Am Morgen ist der Himmel noch teils stark bewölkt und es kann regnen. Dann bekommen wir wieder einen sehr sonnigen Tag mit Höchstwerten von 31 Grad in Nordhessen bis 38 Grad in der Kurpfalz. Ab dem Nachmittag sind dann wieder zum Teil heftige Hitzegewitter möglich. Morgen und in den kommenden Tagen wird es ganz ähnlich. Die Zeit, es wird 8.34 Uhr.
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19: Vorsicht bitte auf der A3 Köln Richtung Frankfurt. Zwischen Limburg Nord und Limburg Süd liegen Reifenteile auf der Fahrbahn. Die A4 Kirchheimer Dreieck Richtung Erfurt ist zwischen dem Kirchheimer Dreieck und Bad Hersfeld wegen Reinigungsarbeiten an einer Ölspur gesperrt. Und die A7 Fulda Richtung Kassel ist zwischen Hattenbacher Dreieck und Kirchheim wegen Bergungsarbeiten gesperrt. Dadurch 4 Kilometer Stau ab Niederaula. Und ganz frisch kommt jetzt noch rein eine Warnmeldung. Vorsicht bitte auf der A66 Fulda Richtung Frankfurt. In der Auffahrt Langenselbold eine ungesicherte Unfallstelle auf der Fahrbahn. Allen unterwegs eine gute Fahrt.
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2: Einen schönen Samstagmorgen, mein Name ist Dirk Wagner. Solarzellen auf dem Dach sind schon was Feines, gerade jetzt, wo so oft und so lange die Sonne scheint, einfach selber Strom erzeugen. In den vergangenen Wochen und Monaten ist aber viel diskutiert worden über die sogenannte Einspeisevergütung für Solarstrom, also wie viel Geld jemand bekommt für diesen Strom, den er ins Netz schickt. Darum geht's auch in der Neuauflage des Erneuerbare-Energien-Gesetzes, an dem arbeitet gerade Bundeswirtschaftsministerin Katharina Reiche. Eine Sache läuft da aber fast komplett unter dem Radar, und zwar die Kürzungen bei den Einspeisevergütungen. Die könnten auch die Wasserkraftwerke treffen. Etwa 7.500 gibt's davon in Deutschland. Ungefähr die Hälfte ist relativ klein. Und diese Anlagen sollen gar keine Vergütung mehr bekommen. Das würde auch einen Stromerzeuger aus Mittelhessen treffen.
22: Es ist ein durchgehendes Rauschen, welches Felix Hoffert aus Lora bei Marburg in seiner Eselsmühle begleitet. Eine Turbine erzeugt hier dank des kleinen Flusses Salzböde durchgehend grüne Energie.
23: Der meiste Strom, den wir produzieren, wird in Lora verwendet, also in der Nachbarschaft, damit die auch immer nachhaltigen regionalen Strom nutzen können.
22: Wasserkraft gibt es schon seit 400 Jahren an der Mühle. Vor fast 100 Jahren wurde dann die erste Turbine eingebaut. Seitdem wird hier Strom produziert, aktuell für rund 20 Haushalte. Für Felix Hoffert stellt sich die Frage, wie lange noch? Er zeigt uns einen alten, großen, grauen Blechkasten mit vielen Anzeigen und Knöpfen.
23: Das ist der Steuerungskasten, also die Steuerungseinheit unserer Turbine. Der muss jetzt nach 40 Jahren erneuert werden und würde ungefähr 20.000 Euro kosten. Und das ist halt nur mit einer gesicherten Einspeisevergütung möglich, so viel Geld zu investieren in eine nachhaltige Wasserkraftproduktion.
22: Die Einspeisevergütung ist eine gesetzlich garantierte Vergütung für den Strom aus erneuerbaren Energien, den Erzeuger wie Felix Hoffart ins öffentliche Netz einspeisen. Und genau hier will Bundeswirtschaftsministerin Katharina Reiche wohl den Rotstift ansetzen.
0: Wir müssten den Zubau der erneuerbaren Energien, den Zubau von gesicherter Leistung kosteneffizienter schaffen.
22: Eine Idee aus dem Bundeswirtschaftsministerium, die Streichung der Einspeisevergütung für private Stromanlagen bis 25 kW. So steht es in einem Referentenentwurf. Der Bundesverband Deutscher Wasserkraftwerke kann das bei Solaranlagen in Teilen sogar verstehen. Damit würde der private Bedarf der Bezeuger abgedeckt. Bei Wasserkraft wäre das aber anders, so BDW-Vorstandsmitglied Ronald Steinhoff.
1: Wasserkraft spielt eine andere Rolle, weil es einfach fünfmal so viel Strom erzeugt wie eine Solaranlage und der Strom ist einfach zusätzlich noch super stetig.
22: Rund 500 Wasserkraftanlagen gibt es in Hessen. Mehr als die Hälfte der Anlagen wären von den Plänen aus dem Bundeswirtschaftsministerium betroffen. Nach und nach würden diese Standorte unrentabel. Steinhoff ist trotzdem optimistisch, dass das Gesetz nochmal angepasst und die Wasserkraft besonders berücksichtigt wird. Der Lobbyist nennt noch mehr Vorteile.
1: Es sorgt nämlich nicht nur für die Stabilisierung der Netze, also die Netzdienlichkeit, die gerade auch bei diesen kleinen Anlagen wichtig ist, weil sie in den Verteilernetzen liegen. Sie sorgt auch für eine Verstetigung im Gewässer. Also was sie im Netz macht, sie macht sie in gewisser Weise auch im Gewässer. Sie hält Wasser zurück in der Kulturlandschaft und gibt es dann langsam ab. Sie bricht nicht nur Hochwasserspitzen, sondern hält es eben auch bei Dürreperioden zurück und gibt es langsam ab.
22: Auch Energieexperte Markus Stralek ist Fan der Wasserkraft. Der Professor für elektrische Energieversorgungstechnik forscht an der Uni Wuppertal. Zwar werden nur 4% des deutschen Stroms aus der Wasserkraft gewonnen. Im Krisenfall könnte sie aber lokale Blackouts verhindern.
4: Letztes Jahr haben wir das in Spanien erlebt, wo wir einen Tag, knapp einen Tag Blackout hatten auf der Bärischen Halbinsel. Und in so einem Falle ist ein Wasserkraftwerk in der Lage, auch lokal ein Inselnetz weiter zu versorgen und lokal die Versorgung aufrechtzuerhalten. Und damit liefert das einen Beitrag auch für die Netzresilienz.
22: Der Referentenentwurf des Erneuerbaren Energiengesetzes 2027 wird aktuell noch regierungsintern verhandelt. Bevor darüber im Bundestag debattiert und abgestimmt werden kann, muss er erst noch vom Bundeskabinett verabschiedet werden. Bis dahin bleibt bei Mühlenbetreiber Felix Hoffart aus Lora vor allem Unsicherheit.
23: Wir sollen nachhaltig sein, wir wollen nachhaltig sein und bekommen etwas weggenommen, was nachhaltige Energie produziert. Also auch kleine Bausteine geben ein großes.
2: Die geplanten Einsparungen bei der Einspeisevergütung für selbsterzeugten Strom könnten auch viele Wasserkraftwerke treffen. Unser landespolitischer Korrespondent Michael Setz hat das an einem Beispiel aus Hessen gezeigt. Samstagmorgen gleich 8.40 Uhr. Das ist definitiv Sommerwetter da draußen und das gleich im Turbomodus. Hätte vor ein paar Tagen auch niemand gedacht. Da hing noch die Übergangsjacke an der Garderobe und jetzt ist eigentlich jedes Kleidungsstück eines zu viel. Die Temperaturen steigen auch heute wieder bis auf weit über 30 Grad. Die einen sagen, wunderbar, ab ins Freibad. Die anderen eher, ja, ganz schön, aber bitte nicht so extrem. Darüber habe ich gesprochen mit unserem Meteorologen Tim Stäger. Tim, das war ja sehr warm und schwül gestern, aber es ist halt auch Mitte Juni, da darf es schon mal heiß werden. Wie müssen wir das denn einordnen?
5: Ja, also wenn man sich mal schaut, gestern die Höchsttemperatur deutschlandweit bei Würzburg-Kitzingen 38,5 die höchst gemessene Temperatur. Dann kommt aber schon gleich Bad Kreuznach mit 38,0, Waghäusel-Kirlach, das bei Speyer 37,6 und auch in Offenbach 37,5 und die Allzeitrekorde zum Teil gebrochen worden an den Stationen für den Juni und auch Dekadenrekorde für Mitte Juni verbreitet überschritten. Zum Beispiel Baden-Württemberg, Allzeit-Dekadenrekord 37,8 ist aus 2022, Rheinland-Pfalz 37,4, Hessen 37,5 2002. Also das sieht man, wir sind an den Rekorden dran. Also das ist schon grenzwertig heiß für Mitte, Ende Juni und vor allem, wenn man jetzt mal in die nächsten Tage reinschaut, die Andauer dieser Hitzewelle. Das ist tatsächlich ungewöhnlich. Oft haben wir so kurze Hitzespitzen, aber dass es wirklich über viele Tage dann auch so heiß bleibt, was jetzt so auch voraussichtlich sein wird, das kennt man eigentlich aus der Jahreszeit so noch nicht.
2: Wie wird's denn heute in Hessen, Rheinland-Pfalz und Baden-Württemberg? Ein paar Wolken sind ja auch schon zu sehen gewesen.
5: Ja, viel Feuchtigkeit eben in der Luft. Es gab ja auch in der Nacht zum Teil schwere Gewitter rund südwestlich von Koblenz, zum Teil 40, 50 oder über 60 Liter pro Quadratmeter, die da bei solchen Gewitterplatzregen runtergekommen sind. Auch das ist ganz schön extrem Unwetter. Jetzt im Laufe des Tages wird es aber die Sonne wieder sich durchkämpfen und die Temperatur wird wieder schnell ansteigen. Übrigens Tropennächte in den Innenstädten Frankfurt, 22 Grad Tiefstwert. Das ist auch nicht so richtig erholsam. Hm. Dann wiederholt sich's heute eigentlich wieder. Die Temperatur wird ähnlich hohe Werte annehmen, im Nachmittagsverlauf auch wieder vor allem Oberrhein, Rhein-Neckar-Raum entlang des Mains 37, vielleicht 38 Grad in der Spitze und dann auch wieder punktuell Hitzegewitter.
2: Also perfektes Wetter wirklich fürs Freibad oder den Badesee. Schön, wenn eines dieser Etablissements in der Nähe ist. Bei dem Wetter heißt es ja immer viel trinken, am besten auch im Schatten aufhalten, wenn es geht. Das kann sonst gefährlich werden.
5: Ganz richtig. Wärmebelastung, vor allem Nachmittag extrem hoch bis sehr hoch. Und natürlich, das ist das Entscheidende, zuckerarm oder zuckerfrei. Alkohol sollte man möglichst meiden. Sport, wenn dann nur morgens und nachmittags eben ein bisschen Siesta einlegen. Und auch so ein bisschen auf die älteren und etwas schwächeren Mitbürgerinnen und Mitbürger Acht geben. Die leiden besonders. Vor allem jetzt im Laufe der Hitzewelle wird es für die immer anstrengender. Schlafqualität ist vermindert. Also das ist wirklich nicht ganz ohne. Entsprechend sollte man sich dann auch anpassen und zwar den gewohnten Rhythmus so ein bisschen modifizieren.
2: Und vor dem Hintergrund ist es ja ganz gut, dass die Spiele bei dieser Fußball-Weltmeisterschaft tendenziell eher sehr spät stattfinden. Auch heute Abend ab 22 Uhr das Spiel der deutschen Mannschaft gegen die Elfenbeinküste. Wer es beim Public Viewing sehen möchte, wie sind denn da so die Vorhersagen, vor allen Dingen auch was die Gewitterlage angeht?
5: Also es wird nicht ganz so verbreitet gewittern wie gestern. Das waren dann doch schon etwas größere Gebiete. Jetzt wahrscheinlich aber punktuell doch wieder Einzelhitzegewitter. Das Problem, das einzelne Gewitter lässt sich jetzt am Vormittag noch nicht konkret vorhersagen. Man muss also selber ein bisschen drauf aufpassen. Aber ich würde mal sagen, die Chancen stehen nicht schlecht, dass man trocken bleibt. Aber Blick zum Himmel oder auf die App ist schon essentiell, weil wenn es dann mal aufzieht und entstanden ist, dann kann es unwetterartig zur Sache gehen. Hm. Und auch wieder mit Starkregen. Also sollte man auf jeden Fall im Hinterkopf behalten. Aber wie gesagt, die Gewitterneigung bundesweit eher im Nordosten, aber auch im Südwesten punktuell schwere Gewitter nicht ausgeschlossen.
2: Dann gucken wir noch kurz nach vorne. Wie lange wird uns diese Hitze denn noch erhalten bleiben?
5: Ja, also das ist wirklich bemerkenswert. Das geht jetzt bis auf Weiteres auf diesem Niveau weiter, auch übers Wochenende und weit in die nächste Woche rein. Sieht die Wettermodelle da keine Umstellung der großen Wetterlage mit dieser Hochdruckgebiet bei uns und auch mit diesem Tief über Atlantik, die auch die südwestliche Strömung quasi aufrechterhalten, bedeutet das wahrscheinlich bis Ende nächste Woche, möglicherweise sogar bis zum nächsten Wochenende weiterhin Temperaturen verbreitet, weit deutlich über 30 Grad auftreten werden, 36, 37 Grad. Und das, wie gesagt, ist schon sehr ungewöhnlich, kennt man eigentlich eher so aus der Hochsommerphase Mitte Juli bis Mitte August und eben jetzt nicht so. Also man soll sich darauf einstellen, der Sommer ist erstmal gekommen, um zu bleiben und die Belastung oder auch Freibadwetter, je nachdem, wie man es sieht, bleiben uns in der nächsten Woche weiterhin erhalten.
2: Tim Stelger aus dem ARD-Wetterkompetenzzentrum. Wenn Sie das Sommerwetter draußen genießen wollen, dann lohnt es sich jedenfalls immer auch die Wolken im Blick zu behalten, ob da ein Gewitter ranzieht. Gestern Abend sind bei einem Blitzeinschlag 9 Menschen verletzt worden. Das war in Rastatt in Baden-Württemberg am Rande eines Sportfestes auf einem Zeltplatz. 6 Menschen mussten dann im Krankenhaus behandelt werden. Es schwebt aber niemand in Lebensgefahr.
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2: Es ist noch gar nicht so lange her. Da war die Linkspartei am Boden. Es gab einen langen Streit rund um die Anhänger von Sarah Wagenknecht. Die hat die Partei ja dann verlassen und ihr eigenes Ding gemacht. Die Linke war bundesweit in den Meinungsumfragen nur noch bei 3-4%. Dann kurz vor der Bundestagswahl im vergangenen Jahr ging es auf einmal wieder aufwärts. Am Ende kamen fast 9% raus und der Wiedereinzug als eigene Fraktion in den Bundestag. Seitdem hat sich die Zahl der Mitglieder der Partei praktisch verdoppelt. Das ist die Begleitmusik für den Bundesparteitag der Linken. Der läuft gerade in Potsdam. Und heute wird es da um die Nachfolge für den Co-Vorsitzenden der Partei gehen, für Jan van Aken. Der tritt aus gesundheitlichen Gründen zurück. Darüber gesprochen habe ich mit dem Politikwissenschaftler und Parteienforscher Dr. Jan-Philipp Tomicek von der Universität in Potsdam. Herr Dr. Tomicek, wie schwer trifft es die Linke denn, dass sich Jan van Aken jetzt zurückzieht als Parteichef?
6: Ja, er hatte sehr gute Popularitätswerte und er hat natürlich auch viel dazu beigetragen, dass die Linke jetzt so viele Neumitglieder hat.
2: Sein designierter Nachfolger im Amt des Co-Vorsitzenden Luigi Pantisano, Der wird ja wahrscheinlich gewählt werden auf dem Parteitag. Davon können wir, glaube ich, ausgehen. Für welchen politischen Kurs steht der eigentlich?
6: Ich sehe jetzt zumindest keine große Veränderung. Also ich denke, dass dieser Slogan Tax the Rich auch eine große Rolle bei ihm spielen wird.
2: Man hat also die Reichen zu besteuern.
6: Genau. Ich gehe davon aus, dass er das fortführt. Er hat jetzt einige Interviews gegeben, in denen er auch gesagt hatte, wir müssen schauen, dass wir die hart arbeitende Bevölkerung irgendwie zusammenbekommen, dass wir klar machen, dass sie die gleichen Interessen haben und dass wir eben als Partei für diese Interessen auch stehen wollen. Und insofern gehe ich jetzt erstmal, ich habe keine anderen Informationen, dass es da einen grundlegenden Wechsel geben sollte, sagen wir mal so.
2: Das hat er im Prinzip auch im Interview mit uns gesagt, hier in HR Info. Dieser, nennen wir es mal, Markenkern der Linken, also soziale Gerechtigkeit, das wird ja wahrscheinlich auch in Zukunft betont werden. Aber reicht das denn aus, um weiter erfolgreich zu bleiben? Weil das besetzen ja andere Parteien auch.
6: Es ist auf jeden Fall wichtig, das in dem Wahlkampf zu betonen. Eine Partei gewinnt Wahlen eben durch diesen Markenkern, wenn sie damit identifiziert wird, wenn man ihr auch Lösungskompetenzen zutraut. Anders bei außenpolitischen Themen, da gibt es ja eher eine Spaltung. Thema Gaza wird ja eine wichtige Rolle spielen auf dem Parteitag. Aus parteistrategischer Sicht macht es nie Sinn, auf diese spaltenden Themen zu setzen, sondern immer auf das, was eint. Und das ist auf jeden Fall das Thema soziale Gerechtigkeit und alles, was damit zusammenhängt, eben wie dieser schöne Slogan Tax the Rich ja auch schon ausdrückt.
2: Aber gerade ja diese, ich sag jetzt mal, ganz klare Position gegen die Reichen. Und Sie haben schon angesprochen, außenpolitisch gibt es ja umstrittene Positionen auch bei den Linken. Schließt das nicht auch eine gewisse Wählerschaft von vornherein aus?
6: Ja, gut, der Anteil der Superreichen an der Bevölkerung ist natürlich verschwindend gering. Insofern ist es aus strategischer Sicht sicherlich sinnvoll. Aber es hat natürlich auch noch eine andere Wirkung, weil die SPD ist ja aktuell auf dem Standpunkt, dass sie sagt, wir finden das auch eigentlich eine sehr gute Idee. Wir können es halt nur leider immer mit der CDU nicht umsetzen. Und an der Stelle könnte natürlich dann eine starke Linke auf den Plan treten und sagen, gut, mit uns könnte das ja vielleicht klappen zur nächsten Bundestagswahl. Das heißt, da kann man natürlich auch die anderen Parteien des linken Lagers unter Druck setzen.
2: Interessant ist, dass die Linkspartei vor allem auch bei jungen Wählerinnen und Wählern ankommt, auch bei den Frauen. Bei der letzten Bundestagswahl, da haben in der Altersgruppe der 18- bis 24-Jährigen zum Beispiel 35% der Frauen die Linke gewählt. Was glauben Sie, was ist die Erklärung dafür?
6: Also aktuell haben wir ja noch gar nicht über Heidi Reicheneck gesprochen, die ja auch eine wichtige Rolle spielt in der Partei und natürlich als Frau, moderne, junge Frau auch gerade diese Klientel sehr gut ansprechen kann. Es ist etwas, was wir in der Forschung im europäischen Vergleich sehr häufig sehen, dass linke Parteien eher von Frauen gewählt werden, rechte Parteien eher von Männern. Und dann kann eben dieser Effekt auf dieser Ebene der Parteivorsitzenden das nochmal verstärken oder auch vielleicht ausgleichen. Das sehen wir bei der AfD mit Alice Weidel. Dadurch ist sie dann doch nicht so schwach, eben bei Frauen durch diese Vorsitzende. Insofern ist das nicht, was extrem überraschend ist. Die jungen Leute haben Sie angesprochen, die sind natürlich von den Problemen der sozialen Gerechtigkeit, Stichwort bezahlbares Wohnen beispielsweise, besonders hart getroffen. Sie haben Probleme in den Metropolen Wohnungen zu finden, haben auch Probleme mit dem geringen Wirtschaftswachstum, finden vielleicht keine Arbeit. Insofern finde ich das sinnvoll an der Stelle, dass diese Klientel sich einer Partei zuwendet, die diese Themen eben auf die Agenda setzt.
2: Ist das auch eine bestimmte Form des Auftretens der prominenteren Politikerinnen und Politiker bei der Linken, die da eine Rolle spielt?
6: Ja, sie spielen wahrscheinlich auf diese TikTok-Videos zum Beispiel an.
2: Unter anderem.
6: Ich denke, das ist nicht verkehrt. Ich halte den Effekt aber für überschätzt. Also das gibt jetzt nicht den Ausschlag zwischen, ich sag mal, 10% und 15%. Das wird, glaube ich, überschätzt in der Tendenz.
2: Die Linke versteht sich ja auch als ganz klarer Gegenpol zur AfD. Und da könnte es im Herbst spannend werden, bei den Landtagswahlen in Sachsen-Anhalt oder in Mecklenburg-Vorpommern zum Beispiel, wenn es da Regierungsmehrheiten jenseits der AfD geben soll, die liegt ja vorne in den Meinungsumfragen, dann müsste die CDU gemeinsame Sache mit der Linke machen oder umgekehrt. Welche Rolle trauen Sie da der Linkspartei zu?
6: Ja, das ganz große Thema ist ja Minderheitsregierung. Und das ist ja was, was in Deutschland eher eine untergeordnete Rolle spielt. Es wird eher mit Instabilität assoziiert. Aber ich sehe da ehrlich gesagt keine andere Möglichkeit, weil zwischen Linken und CDU gibt es kaum inhaltliche Schnittmengen. Selbst wenn die sich jetzt auf eine Koalition einigen, dann wird die wirklich absolute Minimalgesetze verabschieden können. Damit ist, glaube ich, keinem geholfen.
2: Die Einschätzung des Politikwissenschaftlers Dr. Jan-Philipp Tomicek von der Universität in Potsdam. Wir haben gesprochen über den Bundesparteitag der Linken. Der findet gerade in Potsdam statt. Und dort wird heute ein neuer Parteichef gewählt, ein neuer Co-Parteichef. Das ist ja immer eine Doppelspitze. In diesem Fall ein Nachfolger für Jan van Aken, der sich aus gesundheitlichen Gründen zurückzieht.
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2: Fast eine Woche Pause sind rum. Heute Abend um 22 Uhr heißt es dann für die deutsche Mannschaft antreten zu Spiel Nummer 2 bei dieser Fußball-WM. Es geht gegen die Elfenbeinküste und es geht um den direkten Weg in die K.O.-Phase. Das ist ja alles möglich. Vor diesem Spiel sind aber auf einmal seltsame Gerüchte aufgekommen rund um das Quartier der deutschen Nationalmannschaft.
8: Auf der letzten Pressekonferenz vor dem Spiel gegen die Elfenbeinküste in Toronto wird Julian Nagelsmann eine Frage gestellt, die ihn fast schon verzweifeln lässt.
9: Das ist doch Wahnsinn, oder?
8: Eine Journalistin will vom Bundestrainer auf Englisch wissen, ob es wahr sei, dass es im Quartier der deutschen Mannschaft eine Schlange gibt. Und wenn ja, wie es nun um die Sicherheit des Teams bestellt sei. Nagelsmann murmelt also erst.
9: Das ist doch Wahnsinn, oder?
8: Und schiebt dann auf Englisch hinterher.
9: It is a big anaconda.
8: Es handele sich bei der Schlange um eine große Anaconda. Nee, Spaß. Ist nur eine kleine.
9: It's only a small one.
8: Keine also, die Angst und Schrecken verbreitet. Das will aber die DFB-Elf gegen die Elfenbeinküste, um die K.O.-Phase klarzumachen. Mit Veränderungen in der Startelf oder eher nicht?
9: Habe ich ja schon oft gesagt, ich will es nicht immer alles verraten. Aber es gibt jetzt keinen offensichtlichen Grund für uns, für mich, das zu tun.
8: Heißt also, auch Leroy Sané darf wohl wieder von Anfang an ran. Er galt ja nach einer eher durchwachsenen Leistung im ersten Spiel gegen Curaçao als Wackelkandidat.
9: Ich bin keiner, der sich treiben lässt von irgendwelchen Meinungen von außen, sondern wir haben eine Meinung im Trainerteam, eine Meinung in der Mannschaft. Und Lee war sehr fleißig, hat gut gearbeitet, auch gut trainiert, hat an den Themen, die wir mit ihm besprochen haben, wie es mit jedem anderen Spieler auch ist, gearbeitet. Wir haben alle Schritte gemacht, auch die Woche nochmal.
8: Auf die Nagelsmänner wartet mit der Elfenbeinküste ein physisch starker Gegner. Viele Spieler sind schnell, technisch top und dribbelstark, wie zum Beispiel Yann Diomandé. Von DFB-Kapitän Joshua Kimmich gibt's Lob für den Flügelflitzer von RB Leipzig.
11: Er hat eine überragende Saison gespielt, glaube ich, in einem Team, wo es jetzt auch nicht immer konstant bergauf ging. Leipzig hat ja auch ein paar Probleme gehabt in dieser Saison, aber da hat er trotzdem immer konstant gut gespielt, sehr spektakuläre Leistungen gebracht. Ich glaube gerade, sein Dribbling ist schon außergewöhnlich.
8: Doch die deutsche Mannschaft fühlt sich gut vorbereitet. Und ist es auch, sagt der Bundestrainer.
9: Ja, wir sind ehrlich gesagt nicht auf der Freizeitfahrt. Also ich finde auch, unser Hauptaugenmerk liegt schon auf dem Training, auf Vorbereitung. Ich finde das Energielevel sehr, sehr gut. Wir haben echt sehr, sehr viele gute Top-Trainingseinheiten. Da, selbst jetzt vorgestern beim Aufwärmen, habe ich gesagt, das ist vielleicht ein bisschen zu locker, die Erwärmung. Aber dann ging es in die entscheidende Trainingsphase, da war eine brutale Spannung wieder da. Am Ende, glaube ich, um die Stimmung hochzuhalten, helfen einfach Siege.
8: Julian Nagelsmann macht sich keine Sorgen, wie auch bei der Schlange im Teamquartier.
9: It's only a small one.
8: Nur eine kleine, keine Anaconda. Aber vielleicht nimmt Deutschland heute Abend ja die Elfenbeinküste in den Würgegriff.
2: Na, schauen wir mal. Philipp Weißkirch, unser Sportreporter, wird das verfolgen. Und Sie können das auch ab 22 Uhr live bei uns. Dann übertragen wir dieses Spiel Deutschland gegen die Elfenbeinküste.
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2: Gleich haben wir es 9:05. Einen schönen Samstagmorgen.
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2: Die großen Konflikte auf der Welt bestimmen auch immer das Geschehen an den Finanzmärkten. Das ist auch in dieser Woche wieder mehr als deutlich geworden. Lange gab es ja vor allem negative Meldungen zu verdauen rund um den Iran-Krieg. Jetzt aber gab es Grund zum Durchatmen, sagt unser Börsenreporter Till Bücker.
12: Wir haben einen Deal. Diese Botschaft haben die Börsen in dieser Woche gefeiert. An den Aktienmärkten ging es mit den Kursen zwischenzeitlich kräftig nach oben. In den USA und Asien gab es neue Rekorde. Erleichtert reagierten die Anleger überall auf der Welt auf das Rahmenabkommen zwischen den USA und dem Iran. Denn dieses Mal haben beide Parteien die Absicht auf ein Kriegsende bestätigt und damit den Investoren Hoffnung auf eine dauerhafte Öffnung der Straße von Hormus gemacht. Das ließ die Ölpreise auf rund $80 sinken, der niedrigste Stand seit Anfang März. Doch im Laufe der Woche ist vielerorts Ernüchterung eingetreten. Zu groß sind die Zweifel und Fragezeichen. Entsteht aus dem Abkommen wirklich ein Frieden? Was geschieht an der Straße von Hormus nach der 60-Tage-Frist? Und wie schnell ist es vorbei mit der Ölknappheit? Rohstoffanalyst Thomas Benedix von der Fondsgesellschaft Union Investment erwartet, dass es allein 2 bis 3 Monate braucht, bis die Logistikkette wiederhergestellt ist.
7: Sprich, auch alle Schiffe wieder an dem Platz sind, wo sie sein sollen. Dann wird es nochmal 1 bis 2 Monate dauern, um alle Ölfelder wieder zur vollständigen Produktion zu bekommen, die nicht beschädigt wurden. Und manche Anlagen, zum Beispiel bei der Flüssiggasanlage in Katar, da sind etwa 20% der Anlage so beschädigt, dass sie erst nach 3 bis 5 Jahren wieder vollständig repariert sein werden.
12: Bis die Versorgung mit Öl und Gas aus den rohstoffreichen Staaten am Persischen Golf wieder ganz normal läuft, könnte noch einige Zeit vergehen. Inzwischen sind die Ölvorräte der Industriestaaten als Folge des Irankriegs auf den niedrigsten Stand seit 1990 gefallen, wie die Internationale Energieagentur vermeldete. Sie spricht von der größten Energiekrise der Geschichte, die bekanntlich für einen Anstieg der Inflation sorgt. Dadurch rückt auch das Thema Zinsen an den Märkten wieder in den Fokus. Gespannt haben die Anleger am Mittwoch auf den Zinsentscheid in den USA geblickt. Der erste unter Kevin Warsh, dem neuen Präsidenten der amerikanischen Notenbank Fed. Die Wirtschaft wächst, der Arbeitsmarkt ist robust, die Inflation liegt bei über 4%. Eigentlich alles Faktoren, die auf höhere Zinsen in den USA hindeuten. Doch Warsh wurde von Trump nominiert, der bekanntlich Interesse an niedrigen Zinsen hat. Commerzbank-Chefvolkswirt Jörg Krämer hat deshalb zumindest Zweifel, dass der Fed-Chef unabhängig genug ist.
10: Sie müssen sehen, dass Kevin Warsh, der ja früher schon mal bei der amerikanischen Notenbank war und das auch immer auch kommentiert hat, die Geldpolitik, dass er in der Vergangenheit sich häufig eingesetzt hat für eine straffere Geldpolitik. Er galt als geldpolitischer Falke. Und in letzter Zeit, als dann Trump eben anfing, einen Nachfolger zu suchen und immer gesagt hat, die Zinsen müssen sinken, sinken, sinken, da hat sich auf einmal Warsh ausgesprochen für niedrige Zinsen und nur noch in diese Richtung argumentiert. Und da werde ich hellhörig.
12: Die Fed ließ den US-Leitzins, wie von den meisten Experten erwartet, unverändert. Die Entscheidung fiel dabei einstimmig. Warsh ist Trumps Wunsch nach Zinssenkungen also erst einmal nicht gefolgt. Im Gegenteil, mehrfach betonte er die Bedeutung der Inflationsbekämpfung. Genau das hat auch die japanische Notenbank in dieser Woche getan. Sie hob den Leitzins auf den höchsten Stand seit 31 Jahren an. An den Börsen kommt die Aussicht steigender Zinsen nicht gut an. Denn dadurch wird es für Unternehmen teurer, sich zu refinanzieren. Und Aktien werden im Vergleich zu Anleihen weniger attraktiv.
2: Der Blick auf das Geschehen an den internationalen Finanzmärkten in dieser Woche, zusammengefasst von Till Bücker aus unserem Börsenstudio.
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0: Heiko Schneider ist nebenan im Nachrichtenstudio, versorgt Sie gleich mit allen Informationen dieses Morgens, was wichtig ist, nicht nur bei uns in Deutschland, sondern in der Welt. Und danach schauen wir auf eine Aktion, die heute unter dem Motto steht, zwei Räder, ein Ziel, null Unfälle. Das ist nämlich heute das Motto beim Tag der Verkehrssicherheit. Und da geht's unter anderem um die Sicherheit beim Motorradfahren. Dazu gleich ein Gespräch bei uns.
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2: 9 Uhr. Immer mehr hessische Kommunen in finanziellen Nöten. Rheingau Musikfestival beginnt wieder. Türkei scheitert in der Vorrunde der Fußball-WM. Das Wetter oft sonnig mit einzelnen Hitzegewittern bis 37 Grad. Mein Name ist Heiko Schneider. Guten Morgen. Die finanzielle Lage der Kommunen in Hessen hat sich weiter verschärft. Nach Daten des Innenministeriums in Wiesbaden hatten im vergangenen Jahr 2/3 der Städte und Gemeinden ein Haushaltsdefizit. HR-Reporter Tobias Lübben.
3: Vor 4 Jahren hatten noch über 80% der Kommunen ausgeglichene Haushalte. Zuletzt waren es nur noch 35%. Die anderen haben teilweise deutlich mehr ausgegeben als eingenommen, etwa Frankfurt und Kassel. Die meisten Städte und Gemeinden konnten das Loch noch mit Rücklagen stopfen. Doch bei gut 40 der rund 400 hessischen Kommunen reichte auch das nicht mehr. Hessens Innenminister Poseck von der CDU sagte, die Kommunen hätten zu viele Aufgaben, etwa im Sozialbereich. Das treibe die Ausgaben hoch.
2: Eine Mehrheit der Menschen in Deutschland sieht den Bau neuer Rechenzentren skeptisch. Das zeigt eine repräsentative Umfrage für die Welt am Sonntag. Aus der Nachrichtenredaktion Christiane Rüther.
4: Gut 70% der Befragten haben konkrete Sorgen geäußert. Besonders häufig genannt werden Bedenken wegen des steigenden Stromverbrauchs und damit auch mögliche Auswirkungen auf den Strompreis, aber auch der Wasserverbrauch für die Kühlung der Rechner. Einige der Befragten kritisieren auch eine wachsende Abhängigkeit von großen Technologieunternehmen. Bundesdigitalminister Wildberger äußerte Verständnis für die Sorgen der Bevölkerung. Für ihn entscheidend eine gute Standortwahl mit ausreichend Platz und geeigneter Infrastruktur.
2: In Rastatt bei Karlsruhe sind am frühen Morgen 9 Menschen durch einen Blitzeinschlag verletzt worden. 6 von ihnen mussten ins Krankenhaus gebracht werden. Laut Polizei schwebt aber niemand in Lebensgefahr. Die Betroffenen hatten wegen eines Handballfestes auf einem Sportplatz gezeltet. Im Kloster Eberbach im Rheingau-Taunus-Kreis wird heute

0: Wart aus dem ARD-WM-Team André Siems.
1: Das Team von Trainer Gustavo Alfaro kam super ins Spiel rein, traf in der zweiten Minute per Fernschuss zum 1:0 durch Galarza. Mehr brauchten die Paraguayer nicht, denn die Türkei vergab alleine in der zweiten Halbzeit 7 Hochkaräter und 300-prozentige Chancen, als der Ball aus 3 Metern nicht über die Linie gedrückt wurde. Es war ein Abend zum Vergessen für die Türken, die eine ganze Halbzeit lang einen Mann mehr auf dem Platz hatten, weil der Paraguayer Almirón nach einer Beleidigung mit Rot runter musste.
0: Außerdem spielten Brasilien gegen Haiti 3:0, Schottland Marokko 0:1 und USA Australien 2:0. Heute Abend spielt dann Deutschland gegen die Elfenbeinküste. HR Info überträgt das Spiel live und in voller Länge ab 22 Uhr. Und das waren die Nachrichten. Das Wetter. Heute früh ist der Himmel noch teils stark bewölkt und es kann regnen, vor allem im Osten. Ansonsten bekommen wir wieder einen sehr sonnigen und heißen Tag mit Höchstwerten von 31 Grad in Nordhessen bis 37 Grad im Süden. Ab dem Nachmittag sind dann wieder Hitzegewitter möglich. Morgen wird es ähnlich wie heute, viel Sonnenschein, später örtlich Gewitter bei maximal 36 Grad. Und die weiteren Aussichten bringen kaum Änderungen, auch zum Start der neuen Woche ändert sich nicht viel. Die Zeit 9:04.
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0: Vorsicht bitte auf der A4 Dortmund Richtung Kassel. Zwischen Kassel-Bad Wilhelmshöhe und Kreuz Kassel-West liegen Reifenteile auf der Fahrbahn. Die A4 Kirchheimer Dreieck Richtung Erfurt ist zwischen dem Kirchheimer Dreieck und Bad Hersfeld wegen Reinigungsarbeiten an einer Ölspur gesperrt. A5 Basel Richtung Karlsruhe zwischen Effringen-Kirchen und Dreieck Neuenburg 2 Kilometer Stau wegen einer Baustelle. Die A7 Fulda Richtung Kassel ist zwischen Hattenbacher Dreieck und Kirchheim wegen Bergungsarbeiten nach einem LKW-Unfall gesperrt, dadurch 4 Kilometer Stau ab Niederaula. A8 Stuttgart Richtung München. Zwischen Stuttgart Flughafen, Messe und Esslingen 5 Kilometer stockender Verkehr wegen einer Baustelle. Im weiteren Verlauf zwischen Eichelberg und Hohenstadt 6 Kilometer Stau wegen eines defekten Fahrzeugs auf dem rechten Fahrstreifen.
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3: Heute mit Dirk Wagner einen schönen Samstagmorgen. Beim Motorradfahren gibt's eigentlich nur 2 Reaktionen. Entweder man liebt es ab dem ersten Moment oder es bekommen einen keine 10 Pferde mehr auf die Maschine. Vielen macht's aber Spaß. Auf 2 Rädern unterwegs zu sein, ist ein ganz besonderes Fahrgefühl, ganz anders als mit dem Auto und hat ja immer noch was von Freiheit. Manche Motorradfahrer schaffen es aber, andere Verkehrsteilnehmer ordentlich zu nerven, wenn sie aggressiv unterwegs sind und auch mal gerne in der Kurve überholen. Die Unfallstatistik ist schon lange hoch bei den Motorradfahrern und Fahrerinnen. Das Risiko, bei einem Unfall ums Leben zu kommen, ist auch viel höher als für Leute, die im Auto unterwegs sind. Darum geht's heute beim Tag der Verkehrssicherheit und der steht unter dem Motto 2 Räder, 1 Ziel, 0 Unfälle. Darüber habe ich gesprochen mit Christoph Rieger, der arbeitet beim Deutschen Verkehrssicherheitsrat. Das ist ein Verein, der verschiedenen Organisationen eine Stimme verleiht, der sie vertritt. Die alle setzen sich für mehr Verkehrssicherheit ein. Herr Rieger, das Motto 0 Unfälle ist ja ganz schön ambitioniert. Das hört sich geradezu utopisch an. Was genau wollen Sie damit ausdrücken?
4: 0 Unfälle wäre die Maximalforderung. 2 Nummern kleiner reicht uns tatsächlich auch. Wenn wir diesem Ziel mit politischen Schritten, mit Schritten in Infrastruktur und ja auch mit Verhaltensänderungen von Verkehrsteilnehmenden näher kommen, da ist schon viel geholfen.
3: Der Schwerpunkt beim Tag der Verkehrssicherheit liegt ja in diesem Jahr auf Motorrädern. Warum eigentlich?
4: Ja, wie Sie schon eingangs gesagt haben, ist das Risiko, auf einem Motorrad zu sitzen und zu fahren und dann tödlich zu verunglücken, 25-fach höher als im Vergleich zu, wenn Sie in einem PKW sitzen. Das muss man natürlich in Beziehung setzen mit der Fahrleistung. Das ist der entscheidende Parameter. Mhm. Motorradfahrer sind vor allem von Ostern bis, sage ich mal, Oktober ist so die Hochzeit, in der man fährt. Und es sind natürlich auch nicht unendlich viele Motorradfahrende. Und wenn man eben diese Fahrleistung, die deutlich geringer ist als die von PKW-Fahrenden in Beziehung setzt, dann kommt man eben zu dieser Zahl. Und der Deutsche Verkehrssicherheitsrat ist einfach der Auffassung, dass egal in welcher Form man am Straßenverkehr teilnimmt, ob das jetzt zu Fuß ist, mit dem PKW, mit dem Motorrad, dass nicht bestimmte Fortbewegungsformen ein deutlich höheres Risiko haben sollten. Und dass wir einfach in der Verantwortung sind, Menschen besonders zu schützen, die eine hohe Vulnerabilität aufweisen. Und das ist einfach beim Motorradfahren der Fall.
3: Ja, weil die keine Knautschzone haben.
4: Genau, sie haben keine Knautschzone, sie haben extreme Geschwindigkeiten und rein physikalisch, man sitzt

0: auf einem Motorrad die einzige Verbindung zur Straße sind zwei Räder. Und das sind natürlich viele Parameter, die zusammenkommen und die dazu führen, dass bei bestimmten Verhaltensweisen von verschiedenen Verkehrsteilnehmern es eben wirklich zu vielen tragischen Unglücken kommt.
1: Damit sind wir schon fast bei meiner nächsten Frage. Was sind denn die häufigsten Ursachen, warum es zu Unfällen mit Motorrädern kommt?
0: Ja, also das kann man statistisch ganz genau aufgliedern, wie für alle Verkehrsarten. Ganz entscheidend ist natürlich überhöhte Geschwindigkeit. Dann sind bei Motorradfahrenden natürlich auch noch riskante Überholmanöver ganz entscheidend. Und dann trifft natürlich noch, treffen zwei ungünstige Faktoren zusammen, schnelle Motorradfahrende und Landstraßen, die natürlich auch eine Infrastruktur haben, die für Motorradfahrende sehr gefährlich ist, gerade wenn Seitenräume nicht hindernisfrei sind.
1: Zum Beispiel die aber auch Bäume attraktiv ist, durch die Kurven zum Beispiel, das ist ja immer wieder ein Thema.
0: Sind natürlich extrem attraktiv. Also wir können sozusagen auch diese Lust am Fahren, können wir sehr nachvollziehen und wollen da auch als Verkehrssicherheitsrat gar nichts unterbinden. Mhm. Aber es muss eben für alle sicher sein. Und die Grundprinzipien des Verhaltens im Straßenverkehr sind einfach ständige Vorsicht und gegenseitige Rücksicht. Und das gilt natürlich auch für Motorradfahrende, die gerne schnell durch Kurven fahren.
1: Dafür wollen Sie ja auch werben mit dem Tag der Verkehrssicherheit heute. Ein Kollege von mir fährt selber Motorrad und der hat gesagt, es sind häufig auch inzwischen ältere Leute, die mit dem Motorrad unterwegs sind. Ist das auch ein Grund dafür, warum es mehr Unfälle gibt?
0: Das kann ich Ihnen jetzt statistisch nicht genau aufgliedern anhand der Zahlen, die ich habe. Grundsätzlich ist aber so, bei anderen Verkehrsteilnehmern kann ich Ihnen sagen, zum Beispiel bei Pedelecs ist es so, dass gerade die Anzahl von älteren Verkehrsteilnehmern und auch die Anzahl von Alleinunfällen durchaus korreliert mit dem Alter. Bei Motorradfahrenden kann ich Ihnen das nicht sagen. Mhm. Was ich Ihnen aber sagen kann, ist einfach, dass gerade auch in der jüngeren Zielgruppe schnelles Fahren sozusagen durch einfach höhere Unfallzahlen nachvollziehbar ist.
1: Die Älteren haben im Zweifel ja auch mehr Erfahrung. Das könnte ja wieder ein Grund sein, warum die dann doch vorsichtiger oder eben mit mehr Erfahrung im Hinterkopf unterwegs sind. Also das wäre ja auch nochmal so ein Aspekt. Jetzt haben wir über ganz viele Aspekte gesprochen, die beim Motorradfahren eine Rolle spielen, auch was die Sicherheit angeht. Wenn jetzt jemand nicht direkt teilnimmt an irgendwelchen Aktionen, wo bekommt er denn die Informationen?
0: Grundsätzlich gibt es natürlich eine Straßenverkehrsordnung, in der es alles festgelegt, wie man sich verhalten soll, Vorsicht und Rücksicht. Und ansonsten gibt es dann natürlich an unseren Straßen wunderbare Hinweise, wie man sich in Bezug auf Straßenverkehr verhalten soll. Und ein ganz häufiger Fehler, den viele Verkehrsteilnehmer einfach machen, ist immer wieder zu vergessen, dass die Geschwindigkeitsbegrenzung, die aufgezeigt sind, tatsächlich die Maximalgeschwindigkeiten bei optimalen Bedingungen sind. Und optimale Bedingungen hat man natürlich im Straßenverkehr nicht ständig. Optimal heißt zum Beispiel, ja, es ist natürlich keine glatte Fahrbahn, es ist wenig Verkehr, wenig Gegenverkehr. Das sind so alles Parameter, die man mit einbeziehen soll. Ja, irgendwie die Sonne scheint und ich habe sie im besten Fall aber auch nicht im Gesicht. Also nur unter optimalen Bedingungen sollte diese Maximalgeschwindigkeit ausgeschöpft werden und ansonsten sollte man sie reduzieren. Und diese Geschwindigkeitsbegrenzungen in Verbund grundsätzlich mit Vorsicht und Rücksicht sind, glaube ich, was so jeder persönlich, jeder Motorradfahrer machen kann. Also da wäre schon viel gewonnen. Und gleichzeitig ist es natürlich auch politisch notwendig, zukünftig weitere Weichen zu stellen, zum Beispiel indem man das Notrufsystem E-Call für Motorräder endlich verpflichtend macht. Das wäre eine ganz wichtige Sache.
1: So sieht es Christoph Rieger vom Deutschen Verkehrssicherheitsrat. Der macht heute aufmerksam auf die Gefahren, die unter anderem beim Motorradfahren lauern, die sich aber auch zum Großteil vermeiden lassen. Das Motto lautet: Zwei Räder, ein Ziel, null Unfälle. Das ist das Motto des Verkehrssicherheitstages heute.
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1: Ein alter Spruch besagt ja, Totgesagte leben länger. Und manchmal stimmt es ja auch. Die Linkspartei war zum Beispiel schon auf der Intensivstation vor der letzten Bundestagswahl, ganz unten in den Meinungsumfragen. Dann hat sie es aber doch geschafft, wieder als Fraktion in den Bundestag zu kommen. In den aktuellen Meinungsumfragen liegt sie bei 10-11%. Diesen Schwung will sie mitnehmen auf den Bundesparteitag in Potsdam. Der läuft seit gestern. Und da sind dann auch Leute von der Linksjugend dabei. Das ist der Parteinachwuchs. Und der könnte für einige Diskussionen sorgen. Eine Recherche vom Bayerischen Rundfunk zeigt, dass einige Funktionäre bei der Linksjugend fragwürdige Positionen vertreten. Die verherrlichen Josef Stalin und es sind auch antisemitische Äußerungen dabei.
3: Berlin-Kreuzberg, ein Samstag im Mai. Auf dem Oranienplatz wehen Palästina-Flaggen. Knapp 2000 Menschen sind gekommen. Viele tragen Kufias, schwarz-weiß gemusterte Palästinensertücher. In der Menge stehen rund ein Dutzend Mitglieder der Linksjugend, der Jugendorganisation der Linkspartei. Darunter auch ein Berliner Landessprecher.
4: Ich möchte nicht mit euch reden, das habe ich eben gesagt. Wie gesagt, ihr könnt gerne mehr schreiben.
3: BR-Reportern möchte er kein Interview geben. Auch eine Mail beantwortet er nicht. Dabei gäbe es viele Fragen. Denn exklusive BR-Recherchen zeigen, wie radikal sich Linksjugendfunktionäre äußern, wenn sie unter sich sind. Dem BR liegen Beiträge aus dem internen Forum der Linksjugend vor. Ein Landessprecher aus Rheinland-Pfalz etwa schreibt dort von israelischen Konzentrationslagern und veröffentlicht ein Bild einer brennenden Israel-Flagge. Daneben steht Israel verrecke. Der Politikprofessor Lars Rehnsmann von der Universität Passau sieht darin eine Variation der antisemitischen NS-Parole Juda verrecke.
5: Das Verb verrecke im Kontext mit Juden und überzeugen hier auf den jüdischen Staat ist eine Variation des NS-Antisemitismus mit dem leichten Überguss, dass man hier Israel einsetzt.
3: Der Bundesvorstand der Linksjugend teilt mit, man lehne jede Form von Antisemitismus und jegliche Art von Gewaltaufrufen ab. Nach BR-Recherchen wächst in der Linksjugend offenbar auch die Begeisterung für den sogenannten Realsozialismus. In Instagram-Beiträgen werden DDR-Fahnen und Fotos von Erich Honecker verbreitet. Besonders der Bundesarbeitskreis Agitationspropaganda, kurz BAG-Agitprop, fällt auf. Auf Instagram verbreitet er Videos mit Darstellungen der Diktatoren Josef Stalin und Mao Zedong. Mehrere Landessprecherinnen und Landessprecher sind im BAG-Agitprop aktiv. Im internen Forum schreibt ein Landessprecher aus Hamburg: Lang lebe Stalin und Lang lebe Honecker. Politikprofessor Lars Rehnsmann.
5: Wer dann plötzlich Mao und Stalin hochhält, tritt für autoritäre Diktatur und Massenverbrechen ein.
3: Nachdem der BR der Linksjugend und dem BAG-Agitprop Fragen geschickt hat, löst sich der Arbeitskreis am 1. Juni selbst auf und löscht alle Instagram-Posts. Einen Tag später antwortet das sogenannte Zentralkomitee des BAG-Agitprop dem BR. Unter Stalin habe es Fehler gegeben, aber man wolle sich auf die positiven Seiten des Realsozialismus beziehen. Auf die Frage nach den Mauertoten in der DDR schreibt der Arbeitskreis, Zitat, die Revolution fordert Opfer. Es geht um ein größeres Ziel, für das sich Einzelne auch opfern müssen.
6: Das kann nicht geduldet werden in einer demokratischen Partei in Deutschland aus meiner Sicht. Das ist höchst problematisch und das ist eine Ohrfeige für alle Opfer des Stalinismus.
3: Sagt der Journalist Nicolas Potter, Autor des Buchs Die neue autoritäre Linke. Auf BR-Anfrage teilt der Bundesvorstand der Linksjugend mit, man distanziere sich von stalinistischen und maoistischen Gruppen sowie Gewaltaufrufen. Man wolle die Sachverhalte intern prüfen und gegebenenfalls Konsequenzen ziehen. Die Linkspartei schreibt auf Anfrage, man habe das Gespräch mit dem Jugendverband gesucht und nehme das Problem ernst.
1: Einige Mitglieder der Linksjugend äußern sich antisemitisch oder verherrlichen sozialistische Diktaturen. Das zeigen Recherchen des Bayerischen Rundfunks. Simon Wörz hat darüber berichtet. Auf die Deutsche Bahn wird gerne mal geschimpft, manchmal zu Unrecht, manchmal zu Recht, vor allem wenn Züge zu spät kommen. In Italien dagegen fahren die Züge zwischen den großen Städten häufig schneller und vor allem pünktlicher als bei uns. Das könnte auch daran liegen, dass dort ein privates Bahnunternehmen der Staatsbahn Konkurrenz macht. Das Unternehmen heißt Italo und dieser Konkurrenzkampf soll schon bald auf Deutschland ausgeweitet werden. Italo würde dann Züge auch hier bei uns betreiben. Die Eisenbahngewerkschaft EVG sieht das kritisch und warnt vor negativen Konsequenzen. Unsere Korrespondentin Anna Giordano hat sich angeschaut, wie erfolgreich das Modell in Italien wirklich ist.
7: Vormittags am römischen Bahnhof Termini. Dass im italienischen Bahnverkehr zwei Unternehmen um die Gunst der Kunden werben, wird hier besonders deutlich. Auf der einen Seite des Bahnhofs stehen die Fahrkartenautomaten von Trenitalia, auf der anderen die von Italo. Jedes Unternehmen hat im Bahnhof ein eigenes Ticketcenter, einen eigenen Servicepoint und sogar eine eigene Fahrgastlounge. Die Kunden haben die Qual der Wahl. Das war nicht immer so. Als Italo 2012 in den italienischen Markt der Hochgeschwindigkeitszüge einstieg, wurde das Unternehmen zunächst an kleine Nebenbahnhöfe der Hauptstadt verbannt. Die italienische Wettbewerbsbehörde musste sich einschalten, bevor Italo Flächen im römischen Hauptbahnhof mieten durfte. Ähnliche Grabenkämpfe gab es anfangs um die Bahntrassen. Auch hier musste die Politik neue Regeln schaffen und die Behörde eingreifen. Heute hält Italo einen Marktanteil von rund 30% im italienischen Hochgeschwindigkeitsverkehr. Und mit der Konkurrenz habe sich für die Fahrgäste einiges verbessert, sagt Paolo Beria, Professor für Verkehrsökonomie und Verkehrspolitik von der Technischen Universität in Mailand.
8: Einen
7: Aspekt, den wir auch empirisch nachweisen konnten, ist die Auswirkung auf die Tarife. Wir haben einen Rückgang von 15-20% der Preise bei Trenitalia festgestellt und Italo ist ohnehin günstiger als Trenitalia. Außerdem gibt es einen weiteren Effekt bei der Qualität. Mit Qualität meint Paolo Beria vor allem die Frequenz, dass Züge häufiger fahren, es also ein breiteres Angebot für Bahnreisende gibt. Beria spricht davon, dass das Angebot auf den Schnellstrecken sich mehr als verdoppelt habe. Die Züge seien ausgelastet, die Nachfrage würde mit dem Angebot Schritt halten. Zwischen Rom und Mailand fahre zeitweise alle 10 Minuten ein Zug. Und unter einer Verbesserung der Qualität versteht er noch mehr. Beide Anbieter haben sehr moderne Züge, rühmen sich auch dieser Züge. Sie lassen sie beim Einkauf nach ihren Vorstellungen konfigurieren. Und der Service an Bord, vor allem in der ersten Klasse, hat ein sehr hohes Niveau. Dabei gehe es nicht nur um die Auswahl im Bordrestaurant, sondern auch um die bequemen Sitze oder das schnelle WLAN, so Beria. Der Verkehrsökonom sieht also vor allem Vorteile in der Konkurrenz der beiden Bahnunternehmen und er erwartet Ähnliches, sollte Italo in Deutschland einsteigen. Zudem bietet Deutschland als Flächenland mehr Möglichkeiten für den Ausbau des Streckennetzes als Italien. In Deutschland geht man momentan davon aus, dass die Fahrgäste an Ort X fahren und dann den Zug an Ort Y nehmen, mit einem Zug, der auf den ersten abgestimmt ist. Das ist das deutsche Konzept der Taktung. Aber ein Konkurrent könnte hergehen und zwischen X und Y Direktverbindungen bauen, die es noch nicht gibt.
1: Welche Folgen könnte das haben, wenn das Unternehmen Italo aus Italien bald mitmischt, hier in Deutschland im Zugverkehr? Unsere Korrespondentin Anna Giordano hat das eingeordnet. Und jetzt beweisen wir um 9.20 Uhr, es gibt nicht nur Fußball auf der Welt.
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1: Bei den Bad Homburg Open kommen jetzt wieder einige der besten Tennisspielerinnen der Welt zusammen. Dieses kleine, feine Turnier im Kurpark findet schon zum 6. Mal statt und es ist eine echte Erfolgsgeschichte. Jedes Jahr lockt es die Tennisstars in den Hochtaunus. Morgen geht das Turnier offiziell los, aber heute legt es schon so eine Art Frühstart hin. Johann Gallwitz aus unserer Sportredaktion, was hat's denn damit auf sich?
9: Ja, zum Auftakt. Heute gibt's erstmal einen Abschied. Angelique Kerber spielt heute ihr Abschiedsspiel in Bad Homburg. Eine der ganz Großen im deutschen Tennis, hat ja unter anderem Wimbledon gewonnen oder die Australian Open. Und vor 2 Jahren nach den Olympischen Spielen in Paris ihre Karriere beendet. Und jetzt feiert sie eben nochmal mit Fans und Familie nochmal eine Abschiedsparty. Und zwar mit einem Spiel gegen eine andere ehemalige Topspielerin, nämlich ihre gute Freundin Anna Ivanovic. Also viel besser geht's nicht, wenn man Angelique Kerber fragt.
10: Wir sind zusammen aufgewachsen auf den Turnieren in der Welt und wir sind tatsächlich auch sehr gut befreundet. Das ist eine meiner besten Freundinnen und ich freue mich ganz besonders, dass ich mit ihr den Platz jetzt nochmal teilen kann.
9: 15.30 Uhr geht's los auf dem Center Court in Bad Homburg und das ist also der Frühstart heute sozusagen.
1: Und morgen geht's dann richtig los mit diesem Turnier, unter anderem mit der frisch gebackenen French Open Siegerin Mira Andreeva oder auch mit Superstar Venus Williams. Warum kommen immer wieder auch so große Namen, beziehungsweise diejenigen, die diese Namen tragen zum Turnier?
9: Ja, es gibt etwas in Bad Homburg, das eine riesige Anziehungskraft hat, und zwar der grüne Rasen. Der ist quasi magnetisch für Topspielerinnen, denn er entspringt den gleichen Rasensamen wie der in Wimbledon. Das ist originaler Wimbledon-Rasen im Kurpark. Das macht die Bad Homburg Open zum perfekten Vorbereitungsturnier für das Grand-Slam-Turnier, was dann in Wimbledon stattfindet, Ende Juni. Und das ist ja wirklich eines der wichtigsten überhaupt. Und da können sich die Spielerinnen eben wunderbar jetzt einspielen.
1: Und wer da schon mal vorbeigeschlendert ist, die Plätze liegen ja wirklich mitten im Kurpark. Ja. Da wird auch aus dem Nichts so eine riesen Tribüne hochgezogen. Genau. Wie ist da die Stimmung vor Ort?
9: Ja, das hat schon seinen Charme. Also das ist wunderschön gelegen da im Park. Es sprechen ja auch viele von einem Boutique-Turnier. Ja. Klein, aber fein und man flaniert da so durch, macht mal hier halt, macht mal dort, guckt sich Tennis an. Es ist ja auch so, für alle Spiele, die nicht auf dem großen Center Court stattfinden, also auf der großen, da wo auch die große Tribüne steht, muss man keinen Eintritt zahlen. Also Fans müssen da kein Ticket mitbringen. Dafür aber Sonnenschutz, ne, soll ja richtig heiß werden in Bad Homburg.
1: Johann Gallwitz aus unserer Sportredaktion über großes Tennis ab diesem Wochenende in Hessen bei den Bad Homburg Open. Heute schon mit dem Abschiedsspiel von Angelique Kerber. Hier sind HR Info und SWR aktuell am Wochenende. Die Spinnen, die Römer. Das ist wahrscheinlich das bekannteste Zitat überhaupt aus einem Asterix-Comic, wird uns immer im besten Hochdeutsch serviert. Damit können alle was anfangen. Wie wär's aber mit einer Variante auf Hessisch zum Beispiel? Comics kommen inzwischen ja auch in Dialekten auf den Markt. Und unser Reporter Malte Dedecek hat dafür ein paar Beispiele gefunden. Und er hat sich gefragt, ist das jetzt nur eine Spielerei oder ein echter Erfolg? Seine Antwort lautet...
11: Beides. Schon vor den offiziellen Übersetzungen wurde das zum Spaß gemacht. Und auch die Comicfilme von Asterix wurden von Fans neu vertont. Zum Beispiel auf Schwäbisch.
12: Da kommt bloß einer in Frage, der wo als kleiner Bub in den Zaubertrank gefallen ist.
13: Der da? Hä? Oh ja!
11: Aber auch geschäftlich lohnen sich in Deutschland die Dialektausgaben für die Verlage auf jeden Fall. Jasmin Berger schreibt ihre Doktorarbeit über Asterix auf Hessisch und hat da den Überblick.
14: Also es ist auf jeden Fall ein richtiges Business. Mittlerweile gibt es schon 111 Bände und es kommen laufend noch mehr dazu. Und mit 150.000 verkauften Exemplaren und auch mehreren Auflagen ist der erste Band, der schwäbische, auf jeden Fall gut im Mittelfeld dabei. Also man sieht schon, es gibt eine hohe Nachfrage.
11: In 31 Dialekten gibt es Asterix mittlerweile und die meisten Ausgaben davon sind auf Hessisch.
15: Komm, Idefix, wir machen uns jetzt auf die Socke.
16: Ich glaub, sagt.
15: Ei, warum dann nicht, Herr Asterix?
16: Für so kleine Viecher ist der Weg viel zu lang, Herr Obelix. Schluss jetzt, pack dein Krempel.
15: Bin ich hier der Hannebambel?
11: Asterix-Comics sind besonders stark bei den Dialekten vertreten, aber auch die Schlümpfe oder Disney-Comics ziehen immer mehr nach. Dabei sind Dialektausgaben ein deutsches Phänomen, sagt Anke Grutschus von der Uni Bonn.
17: Wir haben mal so ein bisschen recherchiert, wie es zum Beispiel in Frankreich oder in Spanien aussieht. Und da gibt es einige Übersetzungen in Minderheitensprachen. Also es gibt zum Beispiel Asterix auf Bretonisch. Aber in richtigen Dialekten gibt es so eine Sonderausgabe auf Picardisch zum Beispiel. Die scheint aber nicht so richtig erfolgreich gewesen zu sein.
11: Der Erfolg liegt auch an den Übersetzern. In den meisten Fällen machen das Berühmtheiten aus dem Comedy-Bereich. Hella von Sinnen ist am kölschen Asterix beteiligt, Jürgen Lever am hessischen oder Chaco Haberkost am pfälzischen. Außerdem werden die Dialektausgaben nicht so streng vom Verlag kontrolliert wie die hochdeutschen Übersetzungen. Dann ist der hessische Obelix zum Beispiel mal kein Wildschwein, sondern Rippchen mit Kraut. Das ist auch ein Grund, warum die Dialektcomics so erfolgreich sind, meint Jasmin Berger.
14: Dass sich der Leser oder die Leserin natürlich darüber freut, wenn er oder sie was entdeckt, was jemand anderes nicht verstehen kann. Aber natürlich werden diese neuen Witze eingesetzt, wo dann irgendwelche typischen Asterix-Anspielungen eigentlich wegfallen.
11: Eine Grenze gibt es aber auch. Es müssen lustige Comics sein, die sich außerdem anpassen lassen. Ein Manga auf Hessisch dürfte nicht so der Hit werden. Ein beleidigter Obelix auf Berlinerisch dagegen schon.
18: Bitte ich dir um einen Schluck von dem Zeug, bitte. Wirst du mir wieder mit der Story nerven, dass ich als kleiner Steppke in den Zaubertrank gefallen bin? Und da hab ich keinen Bock drauf. Ich kann die ollen Kamellen nicht mehr hören.
1: Ei, super. Comics in verschiedenen Dialekten. Warum auch nicht? Malte Dedecek hat seinen Bericht trotzdem auf Hochdeutsch formuliert. 9 Uhr und gleich 26 Minuten.
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1: Deutsche, die in Marokko leben und mit dem Auto fahren möchten, die müssen nach einer gewissen Zeit zusätzlich zum deutschen Führerschein auch einen marokkanischen Führerschein vorweisen. Der kostet dann umgerechnet um die 300 Euro für die Fahrschule. Dazu kommen noch ein paar Gebühren und jede Menge Nerven. So beschreibt das jedenfalls unser Nordafrika-Korrespondent Stefan Illert in Marokko. Der sitzt nämlich auch am Steuer.
19: Wer glaubt, nach 45 Jahren Fahrpraxis in so schönen Orten wie Nairobi, Berlin oder Maputo könne er in Marokko einfach mal so den Lappen machen, der liegt schwer daneben. So wie ich bei vielen Fragen des Multiple-Choice-Tests zur Straßenverkehrsordnung, dem Code Rousseau Maroc. Auf den Fotos im Computer ist oft nicht genau zu erkennen, wie das Wetter ist. Aber ich soll angeben, ob die Nebelleuchte vorn oder hinten einzuschalten ist oder beide. Hängt da eine rote Ampel über der Kreuzung, die meine Vorfahrt aushebelt? Oft genug übersehe ich winzige Details und kreuze zu selten. die vorgeschriebenen 32 korrekten Antworten auf jeweils 40 Fragen an. Insgesamt sind es 1600, da hilft nur endlos wiederholen. Soweit zur Theorie. Ob ich die Prüfung in der Praxis bestehe, daran hat mein Fahrlehrer Abdul Rahman große Zweifel. Er fährt mich zu einem improvisierten Übungsparcours auf einem öffentlichen Parkplatz. Dünne Stangen und Signalhütchen markieren Fahrspuren und Parkbuchten. Langsam soll ich auf einer schmalen Strecke zwischen den Stangen und einem Bordstein zurücksetzen. Dabei nie den Fuß von der Kupplung nehmen, aber auf keinen Fall schalten. Sonst fällst du in der Prüfung durch, warnt mich Abdul Rahman, inzwischen mit leicht erhobener Stimme. Er sitzt nicht etwa neben mir, sondern schaut aus sicherer Entfernung zu. Bald heißt es wieder ganz energisch Stopp, denn frevelhafterweise hatte ich, wie in den vergangenen Jahrzehnten auch, versucht, den Kleinwagen in einem dynamischen Schwung rückwärts in die Parkbucht zu setzen. Stopp, ganz falsch, meldet sich mein Fahrlehrer. So fällst du durch, prophezeit er mir. Ja, das glaube ich inzwischen auch. Meine größte Überraschung, ich erfahre, dass auch in Marokko laut Straßenverkehrsordnung Fußgänger auf Zebrastreifen Vorrang genießen. Die Autos müssen für sie anhalten, theoretisch. Macht bloß kaum einer, im Gegenteil, viele geben dann erst recht Gas. Das lernt man hier aber nicht in der Fahrschule.
1: Gar nicht so einfach, einen marokkanischen Führerschein zu machen. Auch nicht für unseren erfahrenen Nordafrika-Korrespondenten Stefan Ehnert. Der hat darüber berichtet aus Marokko.
20: Wir können uns dieses System, was wir heute so haben, einfach nicht mehr leisten.
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23: Um gleich 9.30 Uhr mit Heiko Schneider. Guten Morgen. Die Finanznot der hessischen Kommunen ist noch größer geworden. Daten des Innenministeriums zeigen, dass rund 2/3 der Städte und Gemeinden im letzten Jahr ein Haushaltsdefizit hatten. Vor 4 Jahren hatten noch über 80% einen ausgeglichenen Haushalt. Die Quote ist auf 35% gesunken. Innenminister Poseck sagte, das liege daran, dass die Kommunen zu viele Aufgaben hätten, etwa im Sozialbereich. Beim Wohngeld sind deutliche Kürzungen geplant. Bundesbauministerin Hubert sagte der Rheinischen Post, alle bisherigen Wohngeldempfänger seien davon betroffen. Ein Drittel von ihnen wird demnach künftig sogar leer ausgehen. Aus der Nachrichtenredaktion Marei Beermann.
24: Betroffen seien unter anderem Menschen, die aufgrund ihres Einkommens bislang gerade noch antragsberechtigt seien. Aktuelle Wohngeldbescheide, die stets befristet erteilt werden, sollen bis zu ihrem Auslaufen ihre Gültigkeit behalten, so Huberts. Am Jahresende 2024 haben laut Zahlen des Statistischen Bundesamtes in Deutschland mehr als 1,2 Millionen Privathaushalte Wohngeld bezogen.
23: In Potsdam geht der Parteitag der Linken weiter. Heute soll der Vorstand neu gewählt werden. Gestern Abend hatte die Partei über ihre Haltung zu Israel diskutiert und dann mit großer Mehrheit dafür gestimmt, das israelische Vorgehen im Gazastreifen jetzt offiziell als Völkermord zu bezeichnen. Gleichzeitig bekennt sich die Linke zum Existenzrecht Israels und spricht sich für eine Zwei-Staaten-Lösung aus. Für die Partei ist die Haltung zum Nahostkonflikt ein heikles Thema. Immer wieder gibt es Antisemitismusvorwürfe. Ein Güterzug ist in München von einer Brücke auf eine darunter verlaufene Straße gestürzt. Laut Polizei wurde ein Mensch in der Nacht lebensgefährlich verletzt. ARD-Reporter Willi Willmann.
0: Das Bild, das sich den Einsatzkräften an der Schleißheimer Straße bot, war ebenso spektakulär wie erschreckend. Zwei Güterwaggons lagen mit dem einen Ende zerschmettert auf der Straße, mit dem anderen hingen sie noch an der Brücke darüber. Was genau gegen 1.30 Uhr passiert ist, muss noch ermittelt werden. Sicher ist, dass in den betroffenen Waggons keine Gefahrgüter waren. Ein Feuerwehrsprecher sagte dem Bayerischen Rundfunk, dass die Aufräumarbeiten Stunden, eventuell auch Tage dauern könnten.
23: Bei der Fußball-Weltmeisterschaft ist das Aus für die Türkei besiegelt. Das Team hat auch gegen Paraguay verloren. Am Ende stand es 0:1. Co-Gastgeber USA hat sich dagegen vorzeitig für die nächste Runde qualifiziert durch einen 2:0-Sieg gegen Australien. Außerdem gewann Brasilien 3:0 gegen Haiti, das damit ebenfalls nicht mehr weiterkommen kann. Und Schottland verlor gegen Marokko mit 0:1. Die deutsche Nationalmannschaft trifft heute Abend dann auf die Elfenbeinküste. HR Info überträgt das Spiel live ab 22 Uhr. Das waren die Nachrichten. Das Wetter. Noch ist der Himmel teils stark bewölkt und örtlich kann es regnen. Ansonsten bekommen wir wieder einen sehr sonnigen und heißen Tag mit Höchstwerten von 31 Grad in Nordhessen bis 38 Grad in der Kurpfalz. Ab dem Nachmittag sind dann wieder zum Teil heftige Hitzegewitter möglich und morgen und zum Start der neuen Woche wird es ganz ähnlich. Die Zeit 9.33 Uhr.
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23: Einiges los auf den Straßen, wir haben mehrere Warnmeldungen. Los geht's. Vorsicht auf der A3 Köln Richtung Frankfurt. Zwischen Montabaur und Dietz liegt ein Reifen auf dem linken Fahrstreifen. Vorsicht bitte auch auf der A44 Dortmund Richtung Kassel. Zwischen Diemelstadt und Warburg liegen Reifenteile auf der Fahrbahn. Vorsicht außerdem auf der A49 Gießen Richtung Kassel. Zwischen Neustadt Hessen und Schwalmstadt liegen Reifenteile auf der Fahrbahn. Dann die A7 Fulda Richtung Kassel ist zwischen Hattenbacher Dreieck und Kirchheim wegen Bergungsarbeiten nach einem LKW-Unfall gesperrt. Dadurch 4 Kilometer Stau ab Niederaula. Die A4 Kirchheimer Dreieck Richtung Erfurt ist zwischen dem Kirchheimer Dreieck und Bad Hersfeld wegen Reinigungsarbeiten an einer Ölspur gesperrt. Die Umleitungsempfehlung ab Kirchheim über die U75. Die A8 Karlsruhe Richtung Stuttgart zwischen Pforzheim West und Pforzheim Ost 3 Kilometer stockender Verkehr. A8 Stuttgart Richtung München, zwischen Stuttgart Flughafen Messe und Esslingen 5 Kilometer Stau und stockender Verkehr wegen einer Baustelle. Im weiteren Verlauf zwischen Eichelberg und Hohenstadt 8 Kilometer stockender Verkehr wegen eines defekten Fahrzeugs auf dem rechten Fahrstreifen. Allen unterwegs eine gute Fahrt.
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1: Einen schönen Samstagmorgen, mein Name ist Dirk Wagner. Mal ehrlich, hätten Sie gedacht, dass Deutschland im ersten Spiel dieser Fußball-WM 7:1 gewinnt gegen Curaçao? So klar? Sollten Sie das vor dem Spiel so getippt haben, dann waren Sie auf jeden Fall der absolute Held danach. So einen hohen Sieg haben sich bestimmt viele gewünscht, aber ernsthaft dran gedacht haben wohl die wenigsten. Dabei ist das Tippen von Ergebnissen an sich gar kein Zauberwerk, sagt zumindest Professor Bernd Gizek. Er ist Statistiker und Wirtschaftsmathematiker aus Gießen und er lehrt an der FOM-Hochschule in Frankfurt. Er benutzt einen ganzen Berg von Statistikdaten, um ein Ergebnis möglichst genau vorherzusagen. Darüber habe ich mit ihm gesprochen. Herr Professor Gizek, jetzt nehmen wir doch mal dieses 7:1 der Deutschen im ersten Spiel gegen Curaçao. Was sagt uns das jetzt für das Spiel heute Abend gegen die Elfenbeinküste?
3: Das ist durchaus möglich. Also nach wie vor sehe ich ein 7:1 als ein sehr seltenes Ergebnis. Und ich nehme an, das haben vermutlich nur einige getippt, mit dem Gedanken an das Spiel in Brasilien damals.
1: Ja.
3: Ich persönlich bevorzuge typische Tipps und das sind so 1:0, 2:0 und 2:1. Tatsächlich hat sich jetzt bei dem Turnier herausgestellt, das neue 2:0 heißt 3:1.
1: Das ist ein schönes Zitat.
3: Ja, man ist auf alle Fälle... fallen etwas mehr Tore. Also die durchschnittliche Tore pro Spiel ist gegenüber der WM vor 4 Jahren momentan noch deutlich höher. Wir sind so bei knapp 3 Toren gegenüber so ungefähr 2,5 im Turnier davor.
1: Das ist interessant, weil doch so viele Spiele unentschieden ausgegangen sind.
3: Ja, also unentschieden, hatte ich auch im Vorfeld schon gesagt, ist gerade am Anfang immer ein sehr guter Tipp, wenn die Mannschaften ungefähr auf gleicher Höhe sind, weil in den ersten 1 und vielleicht auch noch im zweiten Spiel wird noch nicht mit vollem Visier nach unten gespielt, sondern noch ein bisschen vorsichtig. Aber tatsächlich habe ich zum Beispiel ein Spiel Brasilien-Marokko nicht unentschieden getippt.
1: Okay, das beruhigt ja schon mal, dass Sie auch mal daneben gelegen haben. Aber jetzt haben wir so ein bisschen schon raushören können, worauf Sie schauen. verraten Sie uns doch mal Ihre Formel für den mutmaßlich richtigen Tipp. Wie sieht die aus?
3: Es gibt keine klassische Formel in dem Sinne. Also ich bereite im Vorfeld zwei Sachen vor. Zum einen mache ich ein Ranking der Teams. Dafür habe ich sehr viele Parameter in einer Tabelle einfließen lassen. Dazu gehören zum Beispiel der Marktwert der Mannschaften, wie viele Tore waren in der Qualifikation gefallen, wie oft haben die an WM-Turnieren schon teilgenommen und wie viele Spieler spielen in den sogenannten Top-Ligen. Mhm. Und daraus mache ich über ein Regressionsmodell eine Schätzung und auf der basiert dann mein Ranking, sodass ich, wenn zwei Mannschaften aufeinandertreffen kann, sagen kann, diese Mannschaft müsste normalerweise gegen diese Mannschaft gewinnen. Und dann tippe ich tatsächlich sehr typische Ergebnisse. Ich habe eine andere Tabelle, wo ich so seit ungefähr 1990 die einzelnen Ergebnisse einfach nebeneinander stelle und schaue, was sind typische Ergebnisse. Mhm. Und das war halt immer schon unentschieden in den frühen Runden und wenig Tore, 1-0, 2-0, 2-1.
1: Also eher die langweiligen Ergebnisse, die häufig kommen.
3: Ja, also man sagt ja meiner Wissenschaft nach, dass viele Außenstehende das als langweilig empfinden. Ich finde das im höchsten Maße spannend. Aber
1: das ist immer Ansichtssache, klar.
3: Das ist immer Ansichtssache. Natürlich freuen wir uns über ein 7-1 und wir hatten ja vorgestern wieder ein sehr torreiches Spiel und von daher, sowas passiert, aber ich halte das eher für Ausreißer.
1: Jetzt haben wir also schon mal mitbekommen, welche statistischen Werte, und das sind ja eine ganze Menge, Sie zu Rate ziehen, um die Mannschaften richtig einzuschätzen und wie Sie dann versuchen, das Ergebnis zu tippen, das möglicherweise dann kommt oder was irgendwie am wahrscheinlichsten ist. Können Sie sagen, wie sicher Ihre Methode ist? Also wie viel Prozent Trefferwahrscheinlichkeit haben Sie?
3: Also ich habe bei der letzten größeren Europameisterschaft, also vor 2 Jahren, bei einem Vergleichsportal mitgemacht. Und da war ich zum Schluss unter den letzten 2% und zwischendrin sogar mal unter den letzten 1%.
1: Wow.
3: Nachteil ist, dass ich immer so eine deutsche Brille trotzdem noch aufhabe und die den Statistiker ab und zu besiegt.
1: Ja, Emotion gegen rationales Denken.
3: Ja. Und um ein anderes Beispiel zu nennen, bei diesem sagenhaften 7-1 damals in Brasilien hatte ich beide Halbfinale richtig, aber tatsächlich hat mein Modell Deutschland rausgeworfen.
1: Ui.
3: Ja, weil damals hatte noch nie eine deutsche Mannschaft oder eine europäische Mannschaft auf südamerikanischem Boden gewonnen. Das passiert dann halt mal.
1: Gut, also wir sehen hundertprozentig sicher ist es nicht, aber Sie, wenn ich Sie richtig verstanden habe, haben ein ganz gutes Näschen oder ja, es ist ja nicht wirklich die Nase, es ist ja mehr so das mathematische Gespür, was dann zum Tragen kommt. Wenn das doch so einfach scheint, also wenn man erstmal die richtigen Tabellen hat, so wie Sie, dann müssten Sie bei Tippgemeinschaften doch ziemlich weit vorne liegen.
3: Ja, das ist tatsächlich mittlerweile der Fall. Das war früher nicht der Fall. Ich hatte früher mehr so das hintere Feld belegt und das war für mich dann auch ein Ansporn zu sagen, ich versuche einfach mal statistische Auffälligkeiten zu finden. Mhm. Und das sind natürlich auch Themen, mit denen Sie Studenten viel besser mal einbinden können.
1: Hat ja auch was Spielerisches.
3: So wird so eine trockene Vorlesung auf einmal spannend. Selbst wenn ich letzt wieder gelesen habe, dass sich 30% überhaupt nicht für Fußball interessieren. Mhm. Aber ich glaube, bei so einer WM wetten ganz viele Menschen mit, die auch normalerweise überhaupt nichts mit Fußball zu tun haben. Einfach weil so eine Tippgemeinschaft halt auch Spaß macht und dieser Konkurrenzkampf in der Firma oder im Privatleben, der gehört einfach bei so einem großen Turnier dazu.
1: Jetzt gibt's einen Investmentbanker in London, der 3-mal den Fußball-Weltmeister richtig vorausgesagt hat in den vergangenen Jahren. Der Mann glaubt aktuell nach seinem Modell, dass die Niederlande Weltmeister werden. Was sagen Sie dazu?
3: Tatsächlich habe ich bei Ihrem Sender diesen Bericht gehört, auf der wunderbaren A5. Und deswegen war ich auch sehr überrascht darüber. Also klar, wir haben eine besondere Rivalität zu den Niederlanden, das ist halt so. Hm. Tatsächlich tauchen die Niederlande in meinem Modell erst auf Platz 8 auf. Mhm. Ja, und das wirklich ohne deutsche Brille noch hinter Deutschland. Für mich ganz oben stehen Spanien und Frankreich. Hm. Je nach Turnierbaum werden die aber kein Endspiel spielen können, wenn das alles normal läuft. Und daneben bewegen sich nur England und Brasilien. Das ist für mich so, ich sag mal, die engeren 4.
1: Sagt Professor Bernd Gizek, Statistiker und Wirtschaftsmathematiker aus Gießen. Er hat ein Modell entwickelt, mit dem er recht gut vorhersagen kann, wie so ein Spiel auch bei einer Fußball-WM ausgeht. Alles eine Sache der Statistik.

0: 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So eine Kläranlage ist ein Wunderwerk der Technik. Auf der einen Seite kommt sehr schmutziges Wasser rein, riecht auch unangenehm. Auf der anderen Seite kommt es relativ sauber wieder raus. Dazwischen gibt's verschiedene Klärbecken und Reinigungsstufen. Trotzdem bleiben einige giftige Stoffe eben doch noch drin in dem geklärten Wasser. Die Europäische Union möchte das gerne ändern mit neuen Klärstufen in den Anlagen. Die kosten natürlich Geld und das soll eben auch von den Leuten kommen, die den Dreck einleiten. Da würde dann das Verursacherprinzip gelten. Dagegen allerdings regt sich Widerstand im Europäischen Parlament, unter anderem bei den Christdemokraten.
1: Der sächsische EU-Abgeordnete Oliver Schenk möchte nicht missverstanden werden.
2: Wir sind es gewohnt, den Wasserhahn aufzumachen und das Wasser in Trinkwasserqualität zu bekommen. Das soll auch so bleiben.
1: An der Wasserqualität will er nicht rütteln, wohl aber am Zeitplan für die vierte Klärstufe in Europas Klärwerken. Bisher sind es drei. Nach einer EU-Richtlinie müssen große kommunale Kläranlagen mit einer zusätzlichen Filterstufe ausgerüstet werden. Gegen Mikroschadstoffe. Bisher kommen sie noch ungefiltert in den Wasserkreislauf. Vor allem aus Medikamentenresten und Kosmetika. Anders als bisher soll dann das Verursacherprinzip gelten. Das heißt, für den Ausbau und den Betrieb sollen die Hersteller 80% der Kosten übernehmen.
2: Dann kostet halt ein Shampoo nicht 3,50 Euro, sondern vielleicht 3,60 Euro oder 3,70 Euro.
1: Wenn die Kosten umgewälzt werden auf die Verbraucher, sagt Oliver Schenk, der für die Arzneimittelindustrie aber eine andere Rechnung aufmacht. Hier sei das nicht möglich wegen der Preisregulierung. Die Folge? Hersteller könnten ganz einfach abwandern aus Europa und der Mangel an Arzneimitteln in Europa könnte sich noch verstärken. Der CDU-Politiker fordert eine Überarbeitung der Abwasserrichtlinie,
2: die auch der Wettbewerbsfähigkeit der Industrie Rechnung trägt, wo es um hunderte, tausende von Arbeitsplätzen geht, wo es um die Versorgung der Bevölkerung geht dort.
1: Dafür hat sich in dieser Woche das EU-Parlament ausgesprochen. Oliver Schenk gilt als treibende Kraft hinter der Resolution. Das Votum ist nicht bindend, aber es ist ein starkes politisches Signal, begründet mit Zweifeln an den Daten. Die tatsächlichen Kosten für die Nachrüstungen seien viel höher als damals veranschlagt. Und nicht nur Pharma- und Kosmetikfirmen seien verantwortlich für Mikroschadstoffe. Warum aber erst jetzt der Aufstand gegen ein Gesetz, das vor 2 Jahren von Sozialdemokraten, Grünen und Liberalen beschlossen wurde, ohne nennenswerten Widerstand der Christdemokraten im Europaparlament? Oliver Schenk räumt ein, damals hätte niemand so genau hingeschaut, auch die Branchen nicht. Die Fragen kommen jetzt, nachdem das Thema Wettbewerbsfähigkeit ganz oben auf der aktuellen EU-Agenda ist. Das EU-Parlament will ein Moratorium und eine neue Folgenabschätzung bis zum Ende des Jahres. Die grüne EU-Abgeordnete Jutta Paulus hält davon nichts. Mit diesem Vorstoß, das Verursacherprinzip abzuschaffen, falle der CDU-Abgeordnete Schenk nur seinen eigenen Parteikolleginnen und Kollegen in den Kommunen in den Rücken.
3: Die Kommunen, die Trinkwasserversorger werden auf den Kosten hängen bleiben und am Ende wird es natürlich den Gebührenzahler treffen. Damit wird das Leben teurer. Und mal wieder sind die Bürger die Gekniffenen.
1: Die Kosten für den Ausbau der Kläranlagen in Europa werden auf bis zu 230 Milliarden Euro geschätzt. Fällt die Herstellerabgabe weg, müssten Städte und Gemeinden die Nachrüstungen wohl selbst bezahlen und auf die Abwassergebühren umlegen. Die Grünen schätzen, dass dann eine Familie 60 Euro mehr im Jahr zahlen müsste.
0: Unser Korrespondent Andreas Meyer-Feist aus Brüssel über den Streit im Europäischen Parlament rund um die neuen Vorgaben für die Kläranlagen in der EU. Die sollen in Zukunft mehr Giftstoffe rausfiltern können, dafür braucht's aber mehr Geld und das ist umstritten. Wir haben definitiv Sommerwetter und das gleich im Turbo-Modus. Hätte vor ein paar Tagen auch keiner gedacht. Da war noch die Übergangsjacke das Kleidungsstück der Wahl und jetzt ist eigentlich jedes Kleidungsstück eines zu viel. Die Temperaturen steigen auch heute wieder auf bis über 30 Grad, weit drüber sogar. Die einen sagen, ist doch super, ab ins Freibad und die anderen, ja, das ist ganz schön, aber bitte nicht so extrem. Fragen wir nach bei unserem Meteorologen Tim Stäger. Das war ja schon sehr warm und schwül gestern, aber es ist halt auch Mitte Juni, da darf das schon mal heiß werden. Wie müssen wir das denn einordnen?
4: Ja, also wenn man sich mal schaut, gestern die Höchsttemperatur deutschlandweit, bei Würzburg-Kitzingen 38,5 die höchst gemessene Temperatur. Dann kommt aber schon gleich Bad Kreuznach mit 38,0, Waghäusel-Kirlach, das bei Speyer 37,6 und auch in Offenbach 37,5. Und die Allzeitrekorde zum Teil gebrochen worden an den Stationen für den Juni und auch Dekadenrekorde für Mitte Juni verbreitet überschritten. Zum Beispiel Baden-Württemberg, Allzeit-Dekadenrekord 37,8. Ist aus 2022, Rheinland-Pfalz 37,4, Hessen 37,5, 2002. Also das sieht man, wir sind an den Rekorden dran. Also das ist schon grenzwertig heiß für Mitte, Ende Juni. Und vor allem, wenn man jetzt mal in die nächsten Tage reinschaut, die Andauer dieser Hitzewelle, das ist tatsächlich ungewöhnlich. Oft haben wir so kurze Hitzespitzen, aber dass es wirklich über viele Tage dann auch so heiß bleibt, was jetzt so auch voraussichtlich sein wird, das kennt man eigentlich aus der Jahreszeit so noch nicht.
0: Wie wird's denn heute in Hessen, Rheinland-Pfalz und Baden-Württemberg? Ein paar Wolken sind ja auch schon zu sehen gewesen.
4: Ja, viel Feuchtigkeit eben in der Luft. Es gab ja auch in der Nacht zum Teil schwere Gewitter rund südwestlich von Koblenz zum Teil 40, 50 oder über 60 Liter pro Quadratmeter, die da bei solchen Gewitterplatzregen runtergekommen sind. Auch das ist ganz schön extrem Unwetter. Jetzt im Laufe des Tages wird es aber die Sonne wieder sich durchkämpfen und die Temperatur wird wieder schnell ansteigen. Übrigens Tropennächte in den Innenstädten Frankfurt 22 Grad Tiefstwert. Das ist auch nicht so richtig erholsam. Dann wiederholt sich's heute eigentlich wieder. Die Temperatur wird ähnlich hohe Werte annehmen, im Nachmittagsverlauf auch wieder vor allem Oberrhein, Rhein-Neckar-Raum entlang des Mains 37, vielleicht 38 Grad in der Spitze und dann auch wieder punktuell Hitzegewitter.
0: Also perfektes Wetter wirklich fürs Freibad oder den Badesee. Schön, wenn eines dieser Etablissements in der Nähe ist. Bei dem Wetter heißt es ja immer viel trinken, am besten auch im Schatten aufhalten, wenn es geht. Das kann sonst gefährlich werden.
4: Ganz richtig, Wärmebelastung, vor allem Nachmittag extrem hoch bis sehr hoch und natürlich, das ist das Entscheidende, zuckerarm oder zuckerfrei, Alkohol sollte man möglichst meiden, Sport, wenn dann nur morgens und nachmittags eben ein bisschen Siesta einlegen und auch so ein bisschen auf die älteren und etwas schwächeren Mitbürgerinnen und Mitbürger Acht geben, die leiden besonders, vor allem jetzt im Laufe der Hitzewelle wird es für sie immer anstrengender, Schlafqualität ist vermindert, also das ist wirklich nicht ganz ohne, entsprechend sollte man sich dann auch anpassen und zwar den gewohnten Rhythmus so ein bisschen modifizieren.
0: Und vor dem Hintergrund ist es ja ganz gut, dass die Spiele bei dieser Fußball-Weltmeisterschaft tendenziell eher sehr spät stattfinden. Auch heute Abend ab 22 Uhr das Spiel der deutschen Mannschaft gegen die Elfenbeinküste. Wer es beim Public Viewing sehen möchte, wie sind denn da so die Vorhersagen, vor allen Dingen auch was die Gewitterlage angeht?
4: Also es wird nicht ganz so verbreitet gewittern wie gestern. Das waren dann doch schon etwas größere Gebiete. Jetzt wahrscheinlich aber punktuell doch wieder Einzelhitzegewitter. Das Problem, das einzelne Gewitter lässt sich jetzt am Vormittag noch nicht konkret vorhersagen. Man muss also selber ein bisschen drauf aufpassen. Aber ich würde mal sagen, die Chancen stehen nicht schlecht, dass man trocken bleibt. Aber Blick zum Himmel oder auf die App ist schon essentiell, weil wenn es dann mal aufzieht und als entstanden ist, dann kann es unwetterartig zur Sache gehen. Und auch wieder mit Starkregen. Also sollte man auf jeden Fall im Hinterkopf behalten. Aber wie gesagt, die Gewitterneigung bundesweit eher im Nordosten, aber auch im Südwesten punktuell schwere Gewitter nicht ausgeschlossen.
0: Dann gucken wir noch kurz nach vorne. Wie lange wird uns diese Hitze denn noch erhalten bleiben?
4: Ja, also das ist wirklich bemerkenswert. Das geht jetzt bis auf Weiteres auf diesem Niveau weiter, auch übers Wochenende und weit in die nächste Woche rein. Sieht die Wettermodelle da keine Umstellung der großen Wetterlage mit dieser Hochdruckgebiet bei uns und auch mit diesem Tief über Atlantik, die auch die südwestliche Strömung quasi aufrechterhalten, bedeutet das wahrscheinlich bis Ende nächste Woche, möglicherweise sogar bis zum nächsten Wochenende weiterhin Temperaturen verbreitet, weit deutlich über 30 Grad auftreten werden, 36, 37 Grad. Und das, wie gesagt, ist schon sehr ungewöhnlich, kennt man eigentlich eher so aus der Hochsommerphase Mitte Juli bis Mitte August und eben jetzt nicht so. Also man soll sich darauf einstellen, der Sommer ist erstmal gekommen, um zu bleiben und die Belastung oder auch Freibadwetter, je nachdem wie man es sieht, bleiben uns in der nächsten Woche weiterhin erhalten.
0: Tim Stäger aus dem ARD-Wetterkompetenzzentrum. Wenn Sie das Sommerwetter draußen genießen möchten, dann lohnt es sich jedenfalls immer, die Wolken im Blick zu behalten, ob da ein Gewitter ranzieht. Gestern Abend sind bei einem Blitzeinschlag in Rastatt Menschen verletzt worden. Das war am Rande eines Sportfestes auf einem Zeltplatz nebenan. 6 Leute mussten da im Krankenhaus behandelt werden. Es schwebt aber niemand in Lebensgefahr. In einer halben Minute ist es 9.52 Uhr. Einen schönen Samstagmorgen.
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0: Das ist schon was Besonderes, was sich heute Nachmittag im Kurpark von Bad Homburg abspielen wird, im wahrsten Sinne des Wortes. Denn für Tennisspielerin Angelique Kerber steht an ihr offizielles Abschiedsspiel auf dem Programm gegen Anna Ivanovic. Das ist eine ehemalige Siegerin der French Open und vor allen Dingen ist es eine gute Freundin von Angelique Kerber. Ihre Karriere hat sie zwar schon vor 2 Jahren beendet, aber so ein richtiges Abschiedsspiel, das hat ihr noch gefehlt. Das wird jetzt also nachgeholt und das ist Grund genug für unseren Sportreporter Daniel Höhr, nochmal auf die großen Momente in der Karriere von Angelique Kerber zurückzublicken.
5: Es ist dieser Moment, der Angelique Kerbers Karriere für immer verändert.
6: Angie Kerber ist Australian Open-Siegerin 2016.
5: Der erste Grand-Slam-Titel für Angie Kerber, der erste Grand-Slam für das deutsche Damentennis seit 1999. Es ist nicht nur emotional, sondern historisch, was Kerber da im Januar 2016 gelingt. Es wird der Auftakt für ein Jahr wie im Rausch. In Wimbledon verliert Kerber das Finale knapp gegen Serena Williams, holt Olympia Silber, nur um bei den US Open wieder zuzuschlagen.
7: Your 2016 US Open Women's Champion, Angelique Kerber.
8: Heute ist es passiert. Also ich habe immer weiter gespielt und ja, bin jetzt die beste Spielerin der Welt.
5: Fast ungläubig sagt Kerber das damals, als sie erstmals die Spitzenposition in der Weltrangliste innehat. Insgesamt 34 Wochen grüßt sie in ihrer Karriere von ganz oben. In diesen Fällen spricht man gerne von einem Kindheitstraum, der in Erfüllung geht. Der klang bei Teenager Kerber bei einem Interview in den frühen 2000ern im heimischen Kinderzimmer so.
9: Ziel ist es auf jeden Fall, Wimbledon oder Australian Open mal zu gewinnen oder da mitzuspielen. Und ich werde dafür kämpfen.
5: Alles erreicht. Nur in Wimbledon wollte es einfach nicht klappen. Bis 2018.
10: Matchball Kerber. Aufschlag kommt auf die Rückhand von Serena Williams. Er landet im Netz und Angelique Kerber fällt auf die Grundlinie, hält sich die Hände vorms Gesicht.
5: Ihr dritter Grand-Slam-Titel, Wimbledon-Siegerin 2018.
8: Das schönste Moment war dann tatsächlich Wimbledon, weil das war immer mein Kindheitstraum, die Schale dann hochzuhalten.
5: Da sind wir wieder beim Kindheitstraum. Ihren letzten Turniersieg auf Rasen feiert Kerber 3 Jahre später im Herzen Hessens, im Bad Homburger Kurpark.
11: Ja! Und da ist es geschafft. Angelique Kerber gewinnt nach 3 Jahren wieder ein Turnier.
5: Dramatisch, ihr Karriereende im Viertelfinale der Olympischen Spiele 2024.
11: Nein, und dann so ein Fehler. Och, ist das bitter. Angelique Kerber beendet in diesem Moment auf dramatischste Weise ihre Karriere als Tennisprofi nach 20 Jahren.
5: 2 Jahre später feiert Kerber im Bad Homburger Kurpark endgültig und ganz offiziell Abschied. Es ist der Abschied einer großen Sportlerin und nach Steffi Graf der besten deutschen Tennisspielerin aller Zeiten.
0: Was für eine Karriere. Wird heute nochmal gebührend gefeiert. Angelique Kerber hat ihr Abschiedsspiel bei den Bad Homburg Open. So, und jetzt wechseln wir mal die Sportart.
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0: Und da gab's eine dicke Überraschung. Die Türkei ist raus bei dieser WM nach einem 0:1 heute früh gegen Paraguay. Das müssen die Fans erstmal verdauen. Besser sieht's aus für die deutsche Nationalmannschaft. Die ist nach dem 7:1 gegen Curaçao voll auf Kurs. Heute Abend dann das zweite Spiel ab 22 Uhr gegen die Mannschaft von der Elfenbeinküste, gegen die Elefanten, wie sie auch genannt werden. Darüber habe ich gesprochen mit unserer Sportreporterin Tabia Kunze, die ist in den USA am Quartier der Nationalmannschaft. Jetzt sind Elefanten eher schwerfällige Tiere. Der Spitzname für diese Mannschaft der Elfenbeinküste passt da nicht so ganz, oder?
13: Nein, eigentlich genau im Gegenteil, würde ich sagen. Die Spieler der Elfenbeinküste sind extrem schnell. Sie sind dribbelstark, sie sind wendig. Sie bringen eine gute Athletik mit, allen voran die beiden Männer, die wir auf den Flügeln heute erwarten. Jan Diomande von RB Leipzig und Amad Diallo von Manchester United. Die beiden werden die deutschen Außenverteidiger Kimmich und Brown ganz schön ins Schwitzen bringen. Also die brauchen auf jeden Fall die Unterstützung aus dem deutschen Mittelfeld, denn alleine sind diese individuell sehr starken und eben auch sehr wendigen Spieler nicht zu stoppen.
0: Du bist ja in Winston-Salem, wo auch die deutsche Mannschaft wohnt. Haben die Spieler denn die Euphorie aus diesem ersten Spiel aufrechterhalten können über die vergangenen Tage?
13: Ich finde, der Bundestrainer hat es ganz gut gemacht, dass es zum Beginn der Woche erstmal anderthalb freie Tage gab. Da hatten viele Spieler ihre Frauen, Freundinnen, Kinder, aber auch Eltern hier zu Besuch. Und erst seit Mittwoch ging es dann wieder rund auf dem Trainingsplatz, dann auch mit einer höheren Intensität. Da hat Julian Nagelsmann auch manchmal gesagt, na hier das Aufwärmen, das war mir jetzt hier ein bisschen zu locker. Da habe ich dann nochmal gesagt, jetzt aber auch alle wieder konzentriert und intensiv. Und ich glaube, so hat er es ganz gut geschafft, über diese ganze Woche so eine Spannung zum Spiel heute hin aufzubauen.
0: Es wird ja auch viel über die Aufstellung gesprochen, unter anderem über Leroy Sané. Der ist ja beim ersten Spiel noch nicht so richtig in die Rolle gekommen, die man ihm eigentlich zugeschrieben hat. Was hat ein Bundestrainer Julian Nagelsmann durchblicken lassen, was ihn angeht?
13: Dass er heute wieder starten wird. Er hat relativ deutlich gesagt, dass er sich von Meinungen von außen nicht treiben lassen will und dass Leroy Sané für ihn öffentlich sogar in einer Schublade stecken würde und deswegen auch zu schlecht und zu kritisch gesehen wird von vielen. Auch Joshua Kimmich hat sich ja unter der Woche nochmal klar für Leroy Sané ausgesprochen, weil er eben auch so gut mit nach hinten gearbeitet hat. Das stimmt auch. Das war auch gegen Curaçao der Fall. Jetzt fehlt es natürlich nur, dass er auch in seinem Kerngeschäft der Offensive auch zu glänzen beginnt, damit das vielleicht doch noch seine WM wird. Dazu wird er heute eine neue Chance bekommen.
0: Sagt unsere WM-Reporterin Tabea Kunze. Wenn Deutschland gewinnt heute Abend gegen die Elfenbeinküste, dann ist unser Team auf jeden Fall eine Runde weiter und steht im 16. Finale. Sie können das live verfolgen. Um 22 Uhr geht's los. Das übertragen wir selbstverständlich.
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1: 10 Uhr. USA-Iran-Friedensgespräche sollen beginnen. Immer mehr hessische Kommunen in finanziellen Nöten. Türkei scheitert in der Vorrunde der Fußball-WM. Das Wetter oft sonnig mit einzelnen Hitzegewittern bis 37 Grad. Mein Name ist Heiko Schneider. Die USA und der Iran wollen nach Medienberichten jetzt doch Friedensgespräche aufnehmen. Voraussetzung dafür war, dass auch Israel und die Hisbollah im Libanon eine Waffenruhe vereinbart haben. Allerdings ist die brüchig. Der Libanon meldet, dass Israel auch in den letzten Stunden den Süden des Landes angegriffen habe. Mindestens 5 Menschen seien dabei getötet worden. Aus der Nachrichtenredaktion Patricia Wern.
2: Der Sondergesandte von US-Präsident Trump, Steve Witkoff, reist nach Angaben mehrerer US-Medien für erste Gespräche mit dem Iran in die Schweiz. Trumps Schwiegersohn und politischer Berater Jared Kushner soll bereits in der Schweiz angekommen sein. Auch Irans Außenminister Araghchi plane heute, in die Schweiz zu reisen. Offiziell bestätigt ist das aber nicht.
1: In Potsdam geht der Parteitag der Linken weiter. Heute soll der Vorstand neu gewählt werden. Gestern Abend hatte die Partei über ihre Haltung zu Israel diskutiert und dann mit großer Mehrheit dafür gestimmt, das israelische Vorgehen im Gazastreifen jetzt offiziell als Völkermord zu bezeichnen. Gleichzeitig bekennt sich die Linke zum Existenzrecht Israels und spricht sich für eine Zwei-Staaten-Lösung aus. Für die Partei ist die Haltung zum Nahostkonflikt ein heikles Thema. Immer wieder gibt es Antisemitismusvorwürfe. Die Finanznot der hessischen Kommunen ist noch größer geworden. Daten des Innenministeriums zeigen, dass rund 2 Drittel der Städte und Gemeinden im letzten Jahr ein Haushaltsdefizit hatten. Vor 4 Jahren hatten noch über 80% einen ausgeglichenen Haushalt. Die Quote ist auf 35% gesunken. Innenminister Posek sagte, das liege daran, dass die Kommunen zu viele Aufgaben hätten, etwa im Sozialbereich. In Rastatt bei Karlsruhe sind am späten Abend 9 Menschen durch einen Blitzeinschlag verletzt worden. 6 von ihnen mussten ins Krankenhaus gebracht werden. Laut Polizei schwebt aber niemand in Lebensgefahr. Es handelt sich um 8 Erwachsene und ein Kind. Sie hatten mit anderen auf einem Sportplatz gezeltet, als ein Unwetter über die Region hinwegzog. Eine Woche lang sind ab heute wieder Top-Tennisspielerinnen der Welt in Bad Homburg zu Gast. Bei den Bad Homburg Open treten unter anderem Eva Lys, Iga Świątek, Naomi Osaka und Venus Williams an. Heute Nachmittag bestreitet Wimbledon-Sieger

0: Nacht einen 1:0-Erfolg über Schottland gefeiert.
1: Heute Abend ab 22 Uhr unserer Zeit steht für die DFB-11 das zweite Gruppenspiel an gegen die Elfenbeinküste. HR Info überträgt das Spiel live und in voller Länge. Und das waren die Nachrichten. Das Wetter. Vor allem in Osthessen ist der Himmel noch teils stark bewölkt und es kann regnen. Ansonsten bekommen wir wieder einen sehr sonnigen und heißen Tag mit Höchstwerten von 31 Grad in Nordhessen bis 37 Grad im Süden. Ab dem Nachmittag sind dann wieder Hitzegewitter möglich. Morgen wird es ähnlich wie heute, viel Sonnenschein, später örtlich Gewitter bei maximal 36 Grad. Und die weiteren Aussichten bringen kaum Änderungen. Die Zeit, es ist 10.04 Uhr.
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1: Die A5 Heidelberg Richtung Karlsruhe, zwischen Kreuz Walldorf und Bruchsal 2 Kilometer Stau. Die A7 Fulda Richtung Kassel ist zwischen Hattenbacher Dreieck und Kirchheim wegen Bergungsarbeiten nach einem LKW-Unfall gesperrt. Dadurch 7 Kilometer Stau ab Hünfeld-Schlitz. Dadurch auch 2 Kilometer Stau auf der A5 ab Alsfeld-Ost. Die A4 Kirchheimer Dreieck Richtung Erfurt ist zwischen dem Kirchheimer Dreieck und Bad Hersfeld wegen Reinigungsarbeiten an einer Ölspur gesperrt. Die Umleitungsempfehlung ab Kirchheim über die U75. A8 Stuttgart Richtung München. Zwischen Stuttgart Flughafen Messe und Esslingen 6 Kilometer Stau wegen einer Baustelle. Im weiteren Verlauf zwischen Eichelberg und Hohenstadt 8 Kilometer stockender Verkehr. Und zum Schluss ein Hinweis. Besuchern des Hessentags in Fulda wird empfohlen, öffentliche Verkehrsmittel zu nutzen. Bei der Anreise mit dem PKW folgen Sie bitte den Beschilderungen zu den ausgewiesenen Parkplätzen. Informationen rund um den Hessentag finden Sie im Internet unter www.hessentag-fulda.de. Allen unterwegs eine gute Fahrt.
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3: Es ist das vielleicht nobelste Hotel in Zürich. Das Grand Hotel Dolder thront hoch über der Stadt wie ein Märchenschloss auf einem Hügel. Mit seiner hellen Fassade, den markanten drei Türmen und den Seitenflügeln links und rechts wirkt es gleichzeitig ehrwürdig und ein bisschen entrückt, als würde hier oben eine ganz eigene Welt beginnen. Innen? Marmor, schwere Teppiche, teure Kunstgegenstände. In dieser Nacht des 5. Juli 2000 übernachtet hier eine Gruppe mächtiger Leute, Mitglieder des FIFA-Exekutivkomitees. Am nächsten Morgen werden sie darüber entscheiden, welches Land in 6 Jahren die Fußball-WM austragen darf. Es gibt Erzählungen aus dieser Nacht. Und wenn man denen glaubt, dann herrscht im Hotel bis spät geschäftiges Treiben. Angeblich versuchen Vertreter der einzelnen WM-Bewerber bis zuletzt Stimmen für sich zu gewinnen. Und währenddessen erreichen mehrere Faxe die Rezeption. Von einem Anrufer hat die Dame am Empfang genaue Instruktionen erhalten, was mit diesen Faxen zu tun ist. Sie faltet die Papiere also, steckt jeweils eins in einen Briefumschlag und macht sich auf den Weg. Vor einer Zimmertür bleibt sie stehen, klopft und schiebt dann einen der Umschläge unter der Tür durch. Was weder die Rezeptionistin noch sonst jemand zu diesem Zeitpunkt weiß, die Zustellung dieses Faxes hat der Wahl des WM-Gastgebers 2006 gerade die entscheidende Wendung verpasst. Mein Name ist Esther Sedlacek, Folge 3, 4 Tage und 1 Nacht.
4: Brasilien hat 3 Tage vor der Entscheidung der FIFA überraschend seine Bewerbung um die Fußball-Weltmeisterschaft 2006 zurückgezogen. Sein Stimmenpaket soll Südafrika zugutekommen. Damit sind die Chancen Südafrikas, des härtesten Konkurrenten Deutschlands, gestiegen.
3: Es ist Montag, der 3. Juli 2000. Über dem Zürichsee in der Schweiz braut sich ein Unwetter zusammen. In 3 Tagen entscheidet sich hier in Zürich, welches Land die WM 2006 ausrichten darf. Das deutsche Bewerbungsteam um Franz Beckenbauer, Fedor Ratmann, Wolfgang Niersbach und Co. hat alles gegeben. Sie sind um die Welt gereist, haben mit allen 24 Mitgliedern des FIFA-Exekutivkomitees gesprochen. Sie haben Fußbälle und Ausrüstung verschenkt, lukrative Freundschaftsspiele versprochen und viele Hände geschüttelt. Jetzt steht der letzte Abschnitt ihrer Reise an. Der damalige DFB

0: Pressechef Wolfgang Niersbach berichtet.
1: Wir sind dann an dem Montag nach Zürich geflogen, weil da die nächste große Aufgabe anstand. Haben wir uns in einem kleinen Hotel am Zürichsee eingenistet, nervös, angespannt, wie vor jedem Länderspiel auch. Also in dem Fall natürlich nervöser als vor jedem anderen Länderspiel.
0: Vermutlich war die Stimmung zwischen den Engländern und Franz Beckenbauer zuletzt so frostig, als Deutschland im WM-Finale 1966 um ein Tor betrogen wurde. Googelt mal Wembley-Tor.
2: Achtung, Achtung! Hi! Nicht im Tor! Kein Tor!
0: Aber kein Wunder, denn der Druck, der inzwischen auf dem deutschen Bewerbungsteam lastet, ist riesig. Gerade hat Bundeskanzler Gerhard Schröder in Berlin vor der gesamten Presse den ersten Spatenstich im Olympiastadion gemacht. 500 Millionen D-Mark werden da jetzt in den Umbau des Stadions gesteckt. Das potenzielle Finalstadion. Aber dafür muss diese WM doch jetzt erstmal nach Deutschland kommen. Was wäre das für eine Blamage, wenn das Finale am Ende in London stattfindet? Womöglich noch im Wembley-Stadion. Zum ersten Mal während dieser ganzen Bewerbungsphase scheint Franz Beckenbauer tatsächlich nervös zu werden. Hier in Zürich, auf der Zielgeraden. In dem kleinen Hotel am Zürichsee, wo sich die DFB-Delegation eingenistet hat, geben Beckenbauer, Niersbach und das Team am 4. Juli noch einmal eine Pressekonferenz. Nur 20 Journalisten und 6 Kamerateams sind gekommen. Viel weniger als bei den vorherigen. Für ein Großereignis, für eine Bewerbung, in die Deutschland alles gesetzt hat, kein so gutes Zeichen. Aber ein Ass hat das deutsche Team noch im Ärmel. Am Sonnenberg, mit Blick auf die Stadt und den Zürichsee, hat die FIFA damals ihr Hauptquartier. Und hier oben bekommt jedes Bewerberland nun ein letztes Mal die Chance, die 24 Mitglieder des Exekutivkomitees von sich zu überzeugen. Der kleine, abgedunkelte Raum erinnert an einen Hörsaal. Ein Halbrund mit aufsteigenden Sitzreihen und in der Mitte, ganz unten, eine kleine Bühne.
3: Liebe Freunde des Exekutives der FIFA.
0: Beckenbauer in seinem silbernen Anzug wirkt ungewohnt nervös. In seinen Händen hält er ein Stück Rasen, auf dem ein Fußball liegt. Er sieht die 24 Männer vor sich an. Alle Blicke sind auf ihn gerichtet. Es ist quasi die 89. Minute und Beckenbauer muss jetzt irgendwie den Ausgleich machen, damit Deutschland sich zumindest in die Verlängerung rettet.
3: Unser Wunsch ist es, unser Wunsch, nicht nur unser Wunsch, der ganze Wunsch des Landes, der Bundesrepublik, die alle hinter uns stehen. Das ist nämlich genau der Mittelpunkt, also der Anstoßpunkt.
0: Puh, klingt alles eher nach Verdribbeln an der eigenen Eckfahne als nach Ausgleich.
3: Von diesem Anstoß aus würden wir uns natürlich wünschen und vorstellen, dass im Jahr 2006 die Weltmeisterschaft hier von diesem Punkt aus angepfiffen wird.
0: Aber jetzt kommt das, was keiner der Konkurrenten hatte. Unterstützung, namhafte Unterstützung.
3: Ich bitte die kleine Abwartung.
0: Aus einer Tür am Ende des Saales treten mehrere Personen ein und kommen zu Beckenbauer auf die Bühne.
3: Ich darf kurz vorstellen, obwohl ich glaube, ich gar nicht vorstellen brauche.
0: Neben Franz Beckenbauer stehen jetzt der ehemalige Fußballstar Günter Netzer, IOC-Mitglied Thomas Bach, Tennislegende Boris Becker und ein Mann, der irgendwie aussieht wie...
3: Und das ist unser Bundeskanzler. Das ist keine Kopie, es ist unser Bundeskanzler.
0: Ach ja, und dann ist da tatsächlich auch noch eine Frau. Topmodel Claudia Schiffer. Wer Fremdscham schwer aushält, sollte jetzt mal für ein paar Sekunden die Ohren zuhalten.
3: Claudia, also ich denke, das schönste Kind, das Deutschland jemals hervorgebracht hat. Also was Schöneres haben wir nicht. Claudia, herzlichen Dank.
0: Ah, okay. Der Optik wegen ist die Frau also dabei. Dann kommt Beckenbauer langsam in Fahrt. Er merkt, dass die Leute im Saal ihm aufmerksam zuhören. Und was er jetzt sagt, klingt aufrichtig, nicht einstudiert und nicht aufgesetzt wie irgendwelche Daumendrückposen.
3: Wir waren in den Konföderationen, wir haben unsere Vorträge gemacht, wir haben privat eingeladen, wir haben die Gastfreundschaft genossen, wir haben eure Speisen gegessen, ich habe eure Häuser gesehen und deswegen habe ich Vertrauen. Ich habe Vertrauen in euch, dass ihr morgen die richtige Entscheidung trifft. Vergessen wir alles, die ganzen Spekulationen, die irgendwo in diesem Raum und außerhalb dieses Raumes herumschwirren. Vergessen wir das Ganze. Deswegen bin ich hier heute auch voller Emotionen und auch Motivation, weil ich möchte, dass wir genauso gute Gastgeber sind, wie Sie waren. Wie ich möchte Sie einladen. Herzlichen Dank.
0: Franz Beckenbauer verneigt sich. Und ja, diese Rede war seine vielleicht beste Performance während der ganzen Bewerbung. Aber ob er alle damit mitreißen konnte? Am nächsten Morgen, es ist der 6. Juli 2000, strahlt die Sonne über Zürich. Regelrechtes Kaiserwetter. Die 24 Mitglieder des FIFA-Exekutivkomitees haben wenig Schlaf abbekommen. Bis tief in die Nacht haben sie Gespräche geführt, gegrübelt. Doch jetzt ist endlich Schluss damit. Schwarze Limousinen fahren am Grand Hotel Dolder vor. Sie bringen die Männer zum nur wenige Minuten entfernten FIFA-Sitz am Sonnenberg. Das Gebäude ist damals kein futuristischer Bau wie heute. Es wirkt eher wie eine große alte Stadtvilla. Eine Limousine nach der nächsten fährt vor. Ein Delegierter nach dem anderen verschwindet im Gebäude. Hier darf ab jetzt kein Außenstehender mehr rein. Was jetzt passiert, ist nun ja sowas wie...
4: Am frühen Abend war es soweit. Mit dem Ruf Extra Omnes, alle hinaus, wurde die Tür zur Sixtinischen Kapelle feierlich verschlossen. Das Konklave, die Wahl eines neuen Papstes, hat begonnen.
0: Genau wie bei der Papstwahl, dem Konklave, schließen sich die Mitglieder des FIFA-Exekutivkomitees am Sonnenberg ein. Niemand darf rein, niemand darf raus, bis weißer Rauch aufsteigt. Oder in diesem Fall hier, feststeht, wer WM-Gastgeber wird. Um 9 Uhr eröffnet FIFA-Präsident Sepp Blatter die Wahl. Die Runde sitzt in dem beinahe sakral wirkenden Konferenzraum auf dunklen Lederstühlen. Die Tische bilden ein großes, offenes U. Alle Mitglieder können und müssen sich gegenseitig ansehen. 4 Länder sind noch im Rennen um die WM 2006. Marokko, England, Südafrika und Deutschland. In einer geheimen Wahl stimmt nun jeder der 24 Männer für seinen Favoriten. Nach jeder Runde scheidet der Bewerber aus, der die wenigsten Stimmen bekommen hat. Wer 13 Stimmen, die absolute Mehrheit, erhält, hat gewonnen.
5: Herzlich willkommen, meine Damen und Herren, hier aus der Messehalle in Zürich.
0: Der Medienauflauf rund um die Messehallen in Zürich ist gigantisch. Hier soll nach erfolgter Wahl der Sieger präsentiert werden. ARD und ZDF übertragen die Auslosung live, fast wie bei einer Bundestagswahl. Weitere Sender aus allen Herren Ländern sind am Start. Noch gibt es für die Kameras aber nichts zu sehen. Die Bühne mit der FIFA-blauen Wand und den Mikrofonen ist noch leer, genauso wie die Stuhlreihen davor. Die Presseleute stehen wartend in der Halle rum, genau wie die Vertreter der Bewerber. Ruhig sitzen kann hier offenbar gerade niemand, auch Wolfgang Niersbach nicht.
1: Diese Spekulationen, Gerüchte, auch die Frage, stehen die 8 Europäer, stehen die wirklich, das gab's bis zum Morgen der Entscheidung.
0: Es ist 12.56 Uhr, als eine Durchsage durch die Messehalle tönt. Der Pressesprecher der FIFA bittet die Journalistinnen und Journalisten, ihre Plätze einzunehmen. Es gibt die ersten Neuigkeiten vom Fußballkonklave.
6: Abemus!
0: Nee, so weit sind wir noch nicht. Aber 2 Wahlgänge seien bereits gemacht. Als erstes ausgeschieden Marokko. Da waren es nur noch 3. Und im zweiten Wahlgang?
7: Es hat 2 Wahlgänge schon gegeben. Sie werden doch gerade verkündet. Wie sieht's aus?
8: Sehr spannend für uns. Also wir sind im Endkampf mit Südafrika. Im zweiten Wahlgang haben wir 11 Stimmen bekommen. Südafrika ebenfalls 11 Stimmen. Und England 2 Stimmen. Ist auch England aus dem Rennen.
0: Football ist wohl doch nicht coming home. Zumindest nicht 2006. Aber was wird im nächsten Wahlgang aus den 2 Stimmen?
7: Was bedeutet das? Die englischen Stimmen, wer wird die bekommen? Wie schätzen Sie es ein?
8: Wenn bei einer Stimme der Schotte David Will dabei ist, wo wir von ausgehen, wird er sicher zu uns wechseln. Diese Zuversicht habe ich. Die zweite Stimme, abwarten.
0: Wenn man sich den Fernsehbeitrag anschaut, kann man die Anspannung bei Wolfgang Niersbach regelrecht sehen. Er weiß gar nicht, wohin mit seinen Händen und Armen. Ja, kein Wunder. Denn in dem Wahlgang, der jetzt gerade läuft, geht's um die Wurst. Deutschland oder Südafrika. Wenn nur eine der beiden England-Stimmen gleich auf Deutschland entfällt, dann steht es 12-12. Bei Gleichstand zählt die Stimme des FIFA-Präsidenten doppelt. Und das ist ja Sepp Blatter. Ihr erinnert euch? Der Mann, der versprochen hat, die WM nach Afrika zu bringen. Es ist jetzt kurz vor 13 Uhr. Am Sonnenberg öffnen sich die Türen. Das heißt quasi weißer Rauch. Habemus, WM-Gastgeber.
6: Ich schaue jetzt mal raus und verstehe gerade, wenn ich die Bilder richtig deute, dass es so langsam losgeht. Das müsste FIFA-Abfahrt sein. Das heißt, die Herrschaften sind endlich mal wieder raus aus dem schönen Gebäude dort oben, hoch über dem Zürichsee.
0: Die Mitglieder des Exekutivkomitees steigen in die Limousinen und lassen sich ins Tal kutschieren. Was unten in der Messehalle noch niemand weiß, oben auf dem Berg ist etwas Unvorhergesehenes geschehen. Etwas schier Ungeheuerliches. In der Messehalle 4 kommen nun auch Franz Beckenbauer und Fedor Radmann an. Sie setzen sich in die erste Reihe. Der Kaiser wirkt so angespannt wie damals, beim Endspiel 1990, als Andi Brehme sich gerade den Ball auf dem Elfmeterpunkt bereitlegt. Schließlich betreten Sepp Blatter und die FIFA-Delegierten den Saal. Es ist jetzt kurz nach 14 Uhr. Kann endlich mal jemand dieses Spiel anpfeifen? Jap, Blatter macht's. Er geht ans Rednerpult.
9: Sehr geehrte Damen und Herren, Mesdames, Messieurs, Ladies and Gentlemen, Señoras y Señores, welcome to Zurich.
0: Blatter bedankt sich bei den vier Ländern, die heute zur Wahl standen, spricht von einem fairen Wettkampf. Es habe zwei Möglichkeiten gegeben bei dieser Wahl. Innovativ und mutig zu sein auf der einen Seite. Die Kamera zeigt Franz Beckenbauer und er weiß genau, was Blatter sagen will. Innovativ sein. Das heißt für Blatter Südafrika wählen. Oder auf der anderen Seite konnte man sich für die etablierten Kräfte im Fußball entscheiden.
9: As you know, it has taken three rounds of voting or three ballots. So for the final round, the executive committee had to choose between South Africa and Germany. And now,
0: drei Abstimmungsrunden waren nötig, so Blatter. In der letzten Runde mussten sich die Delegierten zwischen Südafrika und Deutschland entscheiden. Blatter streckt den Arm aus. Dann wird ihm der Umschlag gereicht. Bei der Papstwahl wäre das der Moment, in dem sich die Fensterläden zum Petersplatz öffnen, kurz bevor der neue Papst auf den Balkon tritt. Der Umschlag, den Blatter nun also in der Hand hält, ist mit einem dicken roten Siegel verschlossen.
9: It will now be my great pleasure, with excitement, but also with a lot of interest, to open this envelope.
0: Blatter bricht das Siegel und holt einige Zettel aus dem Umschlag. Der ganze Saal hält jetzt den Atem an. Blatter scheint etwas im Umschlag zu suchen. Und dann?
9: First I have to say that the result is the nearest possible result which could have been attained in the third ballot. 12-11.
0: Es sei das engstmögliche Ergebnis gewesen. Die Wahl, sie ging 12-11 Stimmen aus. Aber anstatt jetzt endlich den Gewinner zu verkünden, sagt Blatter das.
9: There has been one member not voting in the last ballot. And the winner is...
0: Ein Mitglied hat in der finalen, alles entscheidenden Runde nicht abgestimmt. Alle in Halle 4 der Messe Zürich fragen sich, was hat das zu bedeuten? Wer ist der Mann, der nicht abgestimmt hat? Und vor allem, warum hat er nicht abgestimmt? Charles Dempsey kann nicht schlafen. Mit 79 Jahren ist er das älteste Mitglied im FIFA-Exekutivkomitee. Charlie, wie ihn alle nennen, ist der Vertreter des Verbandes von Ozeanien, also von Australien, Neuseeland, Samoa und der vielen kleinen Inselstaaten. Er sieht aus wie ein freundlicher älterer Herr, hager, mit Brille und schütterem Haar. Doch heute Abend ist ihm das Lächeln vergangen. An seiner Unterkunft liegt es nicht. Das Grand Hotel Dolda, das Märchenschloss, das hoch oben über der Stadt thront, bietet ihm jeglichen Komfort. Sein Zimmer ist luxuriös, Holzfußboden, Ledermöbel, alles wunderbar. Aber jetzt, eine Nacht vor der entscheidenden Abstimmung, kommt Charlie Dempsey einfach nicht zur Ruhe. Besser gesagt, sie lassen ihn einfach nicht zur Ruhe kommen. Ständig ruft jemand an. Mal soll er doch unbedingt für Südafrika stimmen, mal für Deutschland. Charlie fühlt sich unter Druck gesetzt. Dabei hat er klar gesagt, dass seine Stimme erstmal an England geht. Charlie lebt seit langem in Neuseeland, das Teil des britischen Commonwealth ist, und er ist gebürtiger Schotte. Aber sollte England früh ausscheiden, dann werden alle seine Stimme wollen. Sein Verband hat ihm befohlen, in diesem Fall für Südafrika zu stimmen. Aber Deutschland, er kennt Franz Beckenbauer gut. Sie spielen manchmal Golf zusammen. Hat er ihnen nicht auch versprochen, sie zu unterstützen? Glaubt man den Gerüchten, wird Charles Dempsey in dieser Nacht vor der Abstimmung nicht nur von Nelson Mandela höchstpersönlich, sondern auch von Bundeskanzler Gerhard Schröder angerufen. An der Rezeption des Grand Hotel Dolda wird ebenfalls telefoniert in dieser Nacht. Und kurz darauf treffen mehrere Faxe ein. Die Dame am Empfang faltet sie, schiebt sie in jeweils einen Briefumschlag. Und gerade als Charlie endlich mal zur Ruhe kommen will, er sieht zur Tür. Ein Umschlag wird darunter hindurchgeschoben. Charlie liest das Fax und weiß vermutlich, das war's mit Schlaf heute Nacht. Am nächsten Morgen in der Sixtinischen Kapelle der FIFA, also im Abstimmungsraum am Sonnenberg, ist die zweite Abstimmungsrunde zu Ende gegangen. England kommt nur noch auf 2 Stimmen und scheidet damit aus. Diese beiden Stimmen werden jetzt zum Zünglein an der Waage. Doch bevor es zum letzten und finalen Wahlgang geht, ja, das erzählt euch Sepp Blatter jetzt besser mal selbst. Wir haben mit ihm darüber während unserer Recherche gesprochen. Die Handyaufnahme ist nicht so gut, aber der Inhalt schon.
10: Dann ist im letzten Wahlgang ist plötzlich der Vertreter von Ozeanien, Charles Dempsey aus Neuseeland, ist dann aufgetreten. Es steht auf, man macht seine Mappe, sage, hey, sie wants to matter. Und dann sagt er, President, I want to leave.
0: Charles Dempsey verlässt aber nicht einfach nur den Raum. Der 79-Jährige packt seine Sachen und steigt noch am selben Tag ins nächste Flugzeug nach Neuseeland. Die Verwunderung im Saal ist groß. Die Wahl geht dennoch weiter.
10: Dann ist er gegangen und dann haben wir abgestimmt.
0: Zurück zum Moment der Verkündung in die Messehalle in Zürich.
9: And the winner is Deutschland.
11: Ja, herzlichen Glückwunsch, Franz Beckenbauer, Fedor Radmann. Die Mühen haben sich gelohnt.
0: In der ersten Reihe vor der Bühne stehen Fedor Radmann und der angereiste Bundesinnenminister Otto Schily klatschend auf. Zwischen ihnen Franz Beckenbauer. Der zögert einen Moment und hält inne. Kaum hat er sich erhoben, wird er umarmt. Von seinem Gefährten Radmann, von Wolfgang Niersbach. Sie haben es geschafft, trotz aller Widrigkeiten.
1: Das war dann um 14.07 Uhr. And the winner is Deutschland. Er hat nicht Germany gesagt, sondern and the winner is Deutschland.
0: Nur Minuten nach der Verkündung steht DFB-Pressechef Wolfgang Niersbach wieder vor dem Mikrofon des ARD-Teams. Die Anspannung ist aus seinem Körper gewichen. Niersbach strahlt aber nicht. Er wirkt einfach nur müde und gerührt. Während Deutschland jubelt, ist Südafrika sauer. Und ein Mann hat jetzt ein Problem. Sepp Blatter hatte den Afrikanern diese WM ja versprochen. Wegen dieses Versprechens haben sie ihn zum Präsidenten gewählt. Und dann kommt ihm in letzter Sekunde dieser Dempsey in die Quere.
10: Weil der für Südafrika gestimmt hätte, wäre der Weltcup nach Südafrika gegangen.
0: Und jetzt tut Blatter etwas, was er so gut kann wie kaum jemand anderes. Er lenkt die Aufmerksamkeit von sich weg. Nach wie vor geistert die Frage durch die Messehalle 4, wer war das denn nun, der nicht abgestimmt hat? Und was könnte dahinter stecken?
12: Also um transparent zu bleiben, werde ich Ihnen den Namen nennen. Es war der Präsident des Ozeanischen Fußballverbandes, nämlich aus Neuseeland, Herr Charlie Dempsey.
0: Hätte Dempsey, wie von seinem Verband gefordert, für Südafrika gestimmt, hätte es einen 12:12 Gleichstand gegeben. Dann hätte Sepp Blatter das letzte Wort gehabt. Der einzige Mann, dessen Stimme dann doppelt gezählt hätte. Und die WM wäre nach Südafrika gegangen. Am Ende ist es also nicht die Stimme für Deutschland, die entscheidet, sondern die eine, die fehlt. Dabei ist längst nicht mehr die Frage, wer für Deutschland gestimmt hat und warum, sondern warum um alles in der Welt ist Charles Dempsey übereilt abgereist.
13: Heftigen Wirbel hat es heute um die Vergabe der Fußball-Weltmeisterschaft 2006 an Deutschland gegeben. Von angeblichen Bestechungsbriefen war die Rede.
1: Konnten uns überhaupt keinen Reim darauf machen.
14: Ich habe dann diese Faxe an das Grand Hotel Dolda weggefaxt. Und habe dann noch angerufen. Ich wollte, dass die auf jeden Fall noch weitergeleitet werden, weil die Abstimmung am nächsten Tag war.
0: Ein Podcast von Florian Nöte und Simone Schillinger. Erzählt von mir, Esther Sedlacek. Erzählt allen von diesem Podcast. Und selbst wenn die keine Fußballfans sind, umso besser. Denn um Fußball geht's ja nicht, sondern um eine Geschichte, die so verrückt ist, dass sie eigentlich gar nicht wahr sein kann.
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18: Um 10.30 Uhr mit Stefanie Nopper. Trotz der vereinbarten Waffenruhe mit der Hisbollah hat Israel wieder den Süden des Libanons angegriffen. Dabei sind nach Angaben des Nachbarlandes mindestens 5 Menschen getötet worden. Die Waffenruhe ist für den Iran eine Voraussetzung für Friedensgespräche mit den USA. Die könnten trotzdem heute in der Schweiz beginnen. Aus der Nachrichtenredaktion Inken Henkel.
19: Mehrere US-Medien berichten, dass der Schwiegersohn von Präsident Trump, Kushner, schon vor Ort sei. Auch der Sondergesandte Witkoff soll unterwegs sein. Beide wollen womöglich noch am Wochenende die Verhandlungen mit Vertretern des Iran aufnehmen. Es geht darum, die Absichtserklärung für ein Kriegsende, die die Präsidenten beider Länder unterzeichnet haben, zu konkretisieren. Viele Einzelheiten sind nämlich noch offen. Der schwierigste Punkt ist vermutlich das Atomprogramm des Iran.
18: Die Finanznot der hessischen Kommunen ist noch größer geworden. Daten des Innenministeriums zeigen, dass rund 2/3 der Städte und Gemeinden im letzten Jahr ein Haushaltsdefizit hatten. Vor 4 Jahren hatten noch über 80% einen ausgeglichenen Haushalt. Die Quote ist auf 35% gesunken. Nach einem Zugunfall in München hat am Morgen die Bergung begonnen. Laut Polizei waren in der Nacht 2 Güterzüge beim Rangieren zusammengestoßen. 2 leere Waggons stürzten deshalb von einer Brücke auf eine darunter verlaufende Straße. Ein Mensch wurde lebensgefährlich verletzt. Auftakt für die Bad Homburg Open. Die ersten Matches bei dem WTA-Tennisturnier laufen heute Vormittag. Um 15.30 Uhr bestreitet Angelique Kerber dann ihr offizielles Abschiedsspiel. HR-Sportreporter Johann Gallwitz.
20: 2 Jahre nach ihrem Karriereende feiert die Wimbledon-Siegerin nochmal eine Abschiedsparty mit Fans und Familie. Und zwar mit einem Abschiedsspiel gegen die gute Freundin und ehemalige Topspielerin Anna Ivanovic. Danach geht das Turnier richtig los. Die diesjährige French Open-Siegerin Mira Andrejewa schlägt im Bad Homburger Kurpark auf, genau wie Venus Williams. Das Turnier ist insgesamt wieder sehr gut besetzt. Viele Spielerinnen nutzen das Rasenturnier als Vorbereitung auf Wimbledon.
18: Bei der Fußball-Weltmeisterschaft ist das Aus für die Türkei besiegelt. Das Team hat auch gegen Paraguay verloren, am Ende stand es 0:1. Co-Gastgeber USA hat sich dagegen vorzeitig für die nächste Runde qualifiziert durch einen 2:0-Sieg gegen Australien. Außerdem gewann Brasilien 3:0 gegen Haiti, das damit ebenfalls nicht mehr weiterkommen kann. Und Schottland verlor gegen Marokko mit 0:1. Die deutsche Nationalmannschaft trifft heute Abend dann auf die Elfenbeinküste. Das waren die Nachrichten. Das Wetter. Heute bekommen wir wieder einen sehr sonnigen und heißen Tag mit Höchstwerten von 31 Grad in Nordhessen bis 38 Grad in der Kurpfalz. Ab dem Nachmittag sind dann wieder zum Teil heftige Hitzegewitter möglich. Morgen und zum Start der neuen Woche wird es ganz ähnlich. Die Zeit 10.33 Uhr.
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18: Vorsicht auf der A661 Oberursel Richtung Egelsbach. Zwischen Offenbacher Kreuz und Neu-Isenburg liegt ein Baustellengerät auf der Fahrbahn. Vorsicht auf der B42 Koblenz Richtung Wiesbaden. Zwischen Assmannshausen und Rüdesheim am Rhein liegen Reifenteile auf der Fahrbahn. A3 Würzburg Richtung Frankfurt. Zwischen Obertshausen und Offenbacher Kreuz steht ein defektes Fahrzeug auf dem rechten Fahrstreifen. A5 Frankfurt Richtung Kassel. Zwischen Alsfeld Ost und Hattenbacher Dreieck 3 Kilometer Stau. A7 Fulda Richtung Kassel. Zwischen Hünfeld-Schlitz und Kirchheim 8 Kilometer Stau wegen Bergungsarbeit nach einem LKW-Unfall. Der linke Fahrstreifen ist wieder befahrbar. Die A4 Kirchheimer Dreieck Richtung Erfurt ist zwischen dem Kirchheimer Dreieck und Bad Hersfeld wegen Reinigungsarbeiten an einer Ölspur gesperrt. Unsere Umleitungsempfehlung ab Kirchheim über die U75. A8 Stuttgart Richtung München zwischen Stuttgart-Degerloch und Esslingen 5 Kilometer Stau. Und im weiteren Verlauf zwischen Eichelberg und Mühlhausen 3 Kilometer Stau.
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2: Heute mit Mike Fischer und Disco. Ein fester Puls, ein markanter Bass, Stimmen und Streicher. Den einen geht das sofort in die Beine, andere lässt Disco völlig kalt. Trotzdem hat dieser Sound die Popgeschichte verändert. Er entstand in Clubs, wurde Massenware, tauchte im deutschen Schlager auf, lieferte Hausmusik ein Fundament und kehrt bis heute in neuen Songs zurück. Dabei geht es nicht nur um Musik. Auf den Tanzflächen gerieten feste Geschlechterrollen ins Wanken. Menschen konnten sich sofort anders zeigen und begegnen als im Alltag. Gesprochen habe ich darüber mit Menschen, die Disco aus unterschiedlichen Blickwinkeln betrachten. Gabriele Klein, Soziologin und Tanzwissenschaftlerin an der Universität Hamburg, und Markus Lindner, der als DJ Delphonic auch Disco-Musik auflegt. Gabriele Klein untersucht, was beim Tanzen zwischen Musik, Körpern und Gesellschaft geschieht. Und von ihr wollte ich wissen, ist es eigentlich auch Tanzen, wenn man ganz allein tanzt?
21: Tanz ist nie ein Monolog. Selbst wenn man alleine tanzt, zu Hause im Wohnzimmer oder so, ist das immer ein Dialog. Also man hat immer etwas Imaginäres. Ob das jetzt ein imaginierter Partner, eine Person ist oder irgendetwas. Man tanzt mit den Wolken oder mit den Blättern, was auch immer die Leute fantasieren beim Tanzen. Aber es gibt immer so einen Fantasieraum dabei.
2: Ein Dialog, der keine Worte braucht, der dort beginnt, wo Musik den Körper erreicht.
21: Rhythmus ist ja auch Wiederholung, ne? Sonst ist es kein Rhythmus. Aber diese Wiederholung, diese Repetition ist wirklich elementar für das Wiederherstellen dieses Gefühls, das wir Groove nennen können, im Körper.
2: Eine Tanzfläche ist kein Saal voller Menschen, die zufällig dasselbe Lied hören. Sie erzeugt einen eigenen Charakter. Bewegungen werden gesehen, aufgenommen, verändert und weitergegeben. Gemeinschaft entsteht hier ohne Ansage und ohne feste Choreografie.
21: Dieses gemeinsame Bouncing, das ist etwas, was für die einzelnen Tänzer ein Gefühl herstellt, als wäre man mit allen verbunden, als wäre es quasi ein multipler Körper, weil alle diesen Rhythmus haben.
2: Bouncing, aus dem Englischen übersetzt, meint dieses leichte Federn im Takt, in den Knien, den Schultern, im Oberkörper. Keine feste Schrittfolge, eher ein gemeinsamer Puls, auf den jeder anders reagiert. Ein Federn, ein Blick, ein paar Schritte. Zunächst wirkt das unscheinbar, doch in den 70er Jahren bekam genau das Gewicht. In den Clubs zeigte sich eine junge Generation anders als in der Welt draußen.
21: Das ist zu der Zeit, was uns heute sehr konservativ erscheint, eine Aufbruchsbewegung gewesen. Also wo die damalige Jugend im Grunde genommen getanzt hat, einen gesellschaftlichen Bruch, würde ich sagen. Das ist nicht so unmittelbar, aber ich bin schon davon überzeugt, als Soziologin, auch als Körpersoziologin, als Tanzwissenschaftlerin, dass in den Körpern selbst oder auch in den Sprachen des Körpers, zum Beispiel auch im Tanz, sich zeigt, wie gesellschaftliche Veränderung funktioniert oder dass gesellschaftliche Veränderung stattfindet.
2: Der Körper probiert etwas aus, über das später erst gesprochen wird. Ein Blick auf den Gesellschaftstanz macht das konkret.
21: In diesen Tänzen zeigt sich ja, dass dort sich eine bürgerliche Vorstellung von Geschlechterbeziehung, also der Mann führt, die Frau folgt, so wie wir das in Walzer haben. Ja, der Mann hat den Überblick über den Raum, also übers Leben, und die Frau folgt in seinen Armen und ist dankbar, ja, dass er ihr den Weg weist, ne, und sie nicht mit anderen anstoßen oder so. Und das ändert sich. Und bei Rock'n'Roll führt auch noch immer der Mann, aber diese Paarbeziehung, diese starre Paarbeziehung löst sich auf. In der Disco tanzen Frauen alleine plötzlich. Die warten nicht mehr darauf, aufgefordert zu werden. Die gehen einfach auf die Tanzfläche und deswegen Gruppentänze, die getanzt werden, nicht mehr Paartänze.
2: Was im Disco-Club leicht und selbstverständlich wirkte, rührte draußen an festen Bildern von Anstand und Geschlecht. Genau das macht Disco für viele verdächtig. Im Tanz sahen sie keinen Freiraum, sondern Kontrollverlust. Und in der feiernden Jugend Menschen, die nicht so leben wollten, wie die Erwachsenenwelt es von ihnen verlangte. Gabriele Klein.
21: Wenn Sie sehen, was da in den 70er Jahren über Disco geschrieben wurde, ist das extrem abwertend. Immer mit der Befürchtung, diese Jugend, die tanzt sich das Gehirn aus dem Leib. Es war immer dieses Narrativ, dass solche Bewegungen dazu führen werden, dass die Jugend eben nicht leistet, was sie eigentlich als Zukunft einer Gesellschaft leisten soll oder wo sie hinkommen soll.
2: Argwohn kam aber nicht nur aus dem konservativen Lager. In der linken Kulturkritik galt Disco als verdächtig, weil sie nicht ins Bild von Kunst passte, die politisch etwas verändern wollte.
21: Disco war immer eine politische Kultur. Sie war immer eine Consumer Culture. Und in den Debatten der 70er Jahre der kritischen Kulturwissenschaft zum Beispiel hat man ja genau das zum Thema gemacht, weil man eben sehr stark zwischen Mainstream und Subkultur unterschieden hat. Und Disco gehörte immer zum Mainstream. Und das war Massenkultur im Adornoschen Sinne, Manipulation der Massen und Entindividualisierung und dann noch eine Form von Tanz, die so jemand wie Adorno als sehr verächtlich bezeichnet hätte.
2: Gemeint ist Philosoph Theodor W. Adorno, einer der schärfsten Kritiker der populären Massenkultur. Er war überzeugt, die Kulturindustrie produziere nach festen Mustern. Populäre Musik, so sein Vorwurf, lege dem Publikum bestimmte Reaktionen nahe und erschwere es, eigenständig zu hören. Tanzwissenschaftlerin Gabriele Klein holt die Debatte zurück in den Club. Dort zeigt sich, ob der Raum mitgeht.
21: Tanzmusik ist nicht einfach. Da müssen Sie mal einen DJ fragen, welches Trauma der erlebt, wenn die Tanzfläche leer ist. Ja? Also das heißt, der DJ muss gut sein, um die Tanzfläche zu füllen. Und wenn die Menschen wegbleiben und nicht auf die Tanzfläche kommen, dann macht er deutlich was falsch und geht an seiner Kunst vorbei.
3: Mein Name ist Markus Lindner und als DJ werde ich Delphonic genannt.
2: Markus Lindner alias DJ Delphonic lebt in Berlin. 15 Jahre lang arbeitete er in einem Plattenladen. Heute legt er auf, gestaltet Musik neu und arbeitet mit Plattenlabels, Künstlerinnen und Künstlern.
3: Das Besondere aber bei Disco ist vor allem,
4: dass das nicht von oben herab kam. Das heißt, es wurde nicht jetzt von den Labels oder von irgendwelchen Management entschieden. Nein, es kam direkt aus den Underground-Clubs. Und damit sind wirklich die letzten dunklen Löcher gemeint in New York. Dort wurden diese Stücke ausprobiert und teilweise haben DJs wie jetzt zum Beispiel Nicky Siano, die haben zwei Copies gehabt und haben diese zwei Copies, diese Radiostücke, die waren ja meistens auf 3, 3,5 Minuten kurz. Die Leute wollten aber mehr. Also wenn der DJ gemerkt hat, dieser Groove funktioniert, dann wollte der den natürlich länger strecken.
2: Mit zwei Copies meint Delphonic zwei Exemplare derselben Schallplatte auf zwei Plattentellern. Der DJ konnte zwischen ihnen wechseln und bestimmte Passagen wiederholen, ohne dass der Rhythmus abriss.
4: Dementsprechend haben sich die Tracks geändert im Club. Und das gab dann eine Rückkopplung auf die Labels und auf die Bands und wie die Musik produziert wurde. Das ist ganz entscheidend. Also nicht die Radio-DJs haben dann Disco-Tracks in die Charts gebracht, es waren die Club-DJs.
2: Studio und Club entstand ein direkter Austausch. Dabei änderten sich die technischen Mittel, das Prinzip blieb ähnlich.
4: Die haben teilweise die Tape-Maschinen im Studio fertig gemacht, sind mit den Tapes, noch mit diesen alten Magnetbändern in den Club und haben das dem DJ gegeben und haben das dann direkt getestet, ob das funktioniert. Das, was ich heute mit dem USB-Stick mache, haben die damals mit den Tapes gemacht.
2: Mit der Technik ist die Geschichte der Disco-Clubs der späten 70er und frühen 80er Jahre aber noch nicht erzählt. Denn sie waren zugleich soziale Orte. Welche Menschen dort zusammenkamen, gehört ebenso zu Disco.
4: Das waren ja marginalisierte Gruppen. Ja, also vor allem queere Gruppen, Latino, Hispanics, auch straight und weiß. Also es war eine ganz wilde Mischung. Aber alle hatten eben das Gefühl, sie wollen den Alltag hinter sich lassen. Und Disco war einfach der Soundtrack dazu.
2: Die frühen Clubs richteten sich nach innen. Was dort geschah, blieb meist auch dort.
4: Es gab keine Kameras, es gibt ganz wenig Fotos. Es waren meistens dunkle Räume. Die Soundsysteme waren ganz wichtig. Die waren massiv aufgerüstet. Da gab es absolute Experten, was Schall und Frequenzen angeht. Und auch in Bezug auf Licht waren es ganz neue Sachen, innovative Sachen. Die gab es vorher einfach so noch nicht.
2: Heute wird auf vielen Tanzflächen gefilmt, gepostet und geteilt. Bei Disco blieb vieles im Raum. Das machte die Nacht nicht unbedingt freier, aber weniger öffentlich. Der Moment zählte mehr als das Bild, das später davon blieb. Die Disco-Ära ist Geschichte. Geblieben sind ihr fester Viervierteltakt, ihr prägnanter Bass, Streicher, Synthesizer oder wiederkehrende Motive wie das aus einem elektronischen Syndrum. Die Disco-Band Chic hat diesen Bauplan besonders klar geprägt, mit Produzent und Mastermind Nile Rodgers an der Gitarre, Bernard Edwards am Bass und Tony Thompson am Schlagzeug machten sie aus Disco ein präzises Zusammenspiel, funky, elegant und konsequent tanzbar. Bei Chic kommt der Soak noch von echten Musikern. Die Streicher setzen Glanzpunkte.

In den 80ern wird der Klang schon karger. Drumcomputer und Synthesizer treten in den Fokus. Bei DJ-Legende Frankie Knuckles wird daraus House.

In den 90ern wird Disco selbst auch zum musikalischen Rohstoff. Stardust nimmt einen kurzen Ausschnitt einer älteren Aufnahme, jagt ihn durch den Filter und baut daraus in Music Sounds Better With You einen neuen Groove. Und bei Sophie Alice Baxter trifft dieser Puls auf Pop von heute. Der Klang ist neu, doch Bass, Beat und große Melodie tragen noch immer die Handschrift von Disco.

0: Disco kann also nach Band, Maschine oder modernem Pop klingen. Für DJ Delfonic entscheidet sich ihr Charakter nicht im Jahrzehnt.
1: Für mich hat ein Disco-Track hat immer so ein bisschen Funk, das heißt ein bisschen Schmutz mit drin. Also er ist nicht perfekt und ist nicht glatt gebügelt. Das ist natürlich im Pop-Kontext ist natürlich dann auch, oder wenn viele über Studio 54 oder Bee Gees, natürlich dann auch Michael Jackson und so weiter, das sind große Produktionen, die sind natürlich glatt gebügelt worden für den Alltagsgebrauch, sag ich jetzt mal. Aber ein guter Track fordert dich auch immer ein bisschen heraus. Das heißt, er ist immer ein bisschen off, also er groovt die ganze Zeit und ist nicht total straight auf dem Beat und so weiter. Und ganz entscheidend für mich persönlich ist auf jeden Fall eine Bassline, weil die schiebt im Endeffekt auch den Groove dann an und natürlich die Drums. Und schön wird es natürlich dann auch mit den Harmonien, also Streicher. Aber das ist natürlich dann immer Geschmacksfrage. Und beim Gesang ist natürlich Männer wie Frauen, gibt es fantastische Stimmen aus den 70er. Also wenn ich an Teddy Pendergrass denke, da geht mir einfach das Herz auf. Girl!

0: Fidelphonic verändert eine Stimme wie die von R&B-Legende Teddy Pendergrass die Farbe eines Sets. Sie bringt Wärme und Nähe hinein, ohne dass der Rhythmus an Kraft verliert. Genau dieser Kontrast macht für einen DJ den Reiz aus. Nicht jeder Titel erfüllt dieselbe Aufgabe. Eine Platte lässt sich wiederholen, ein DJ-Set nicht. Jeder Raum, jedes Publikum und jeder Moment verändern, was funktioniert. Der DJ gestaltet den Moment, was das Publikum von draußen mitbringt, kann er nicht bestimmen.
1: Das Entscheidende ist im Endeffekt auch, dass du eine positive Stimmung erzeugen kannst, eben mit dieser Instrumentierung. Also dieses positive, fröhliche, harmoniebezogene. Auch Harmoniewechsel erzeugt ja Spannung. Und durch eine Spannung in der Harmonie kannst du auch eine Auflösung kreieren. Das heißt, ich kann über 3, 4 Tracks eine Spannung aufbauen und löse das mit dem 5. Track, löse ich diese Spannung auf, wo du merkst, auf dem Dancefloor entsteht diese Euphorie. Aber, und das ist natürlich ganz wichtig, weil diese Musik steht ja nicht für sich alleine. Es ist ja nur sozialer Aspekt. Es funktioniert nur mit der Tanzfläche. Es funktioniert nur mit der Crowd. Deswegen sage ich immer, ich bin nur so gut wie die Tanzfläche.

0: Dass Menschen tanzen, abschalten und einander begegnen wollen, galt Kritikern oft als zu wenig. Genau an diesem Punkt widerspricht Delfonic.
1: Ich habe die ganze Woche Stress, versuche irgendwie da meine Miete zusammenzubekommen und am Freitag, Samstag will ich einmal frei drehen. Ja, aber was soll ich jetzt da noch großartig überlegen oder mit Inhalten beschäftigt? Ich will frei drehen, ich will Menschen kennenlernen.
0: Kultur wird oft danach beurteilt, was sie sagt. Im Club zählt ebenso, was Menschen miteinander tun.

Als Disco in den späten 70ern die Clubs verließ und ein breites Publikum erreichte, änderte sich mehr als der Klang. Sie lief im Radio, in Fernsehshows, Tanzlokalen und Wohnzimmern. Deutsche Produktionen übernahmen den Groove, rückten Refrain und Text nach vorn und passten die Musik einem anderen Publikum an. Das war keine bloße Kopie, auch wenn manches aus den frühen New Yorker Clubs verloren ging. Dafür erreichte das Genre nun auch Menschen, die mit dem ursprünglichen Disco-Sound nur wenig anfangen konnten.

0: DJ Delphonic kennt die Schlagerdisco der 70er aus seiner Kindheit in Bayern. Für ihn sind das keine Kuriositäten aus einer vergangenen Fernsehrevue-Welt.
1: Da liefen mir genau diese Schlagersongs hoch und runter. Ich kann die auch alle mitsingen. Die sind auch mega gut produziert und komponiert. Da kann man nichts dagegen sagen. Denn, das darf man nicht vergessen, die haben natürlich abgeguckt links und rechts. Ja? Aber jetzt ist es die Frage, hat man nur billig kopiert oder hat man sich inspirieren lassen? Und ich finde, selbst wenn man jetzt über Schlager schimpft oder sowas, ja, auch völlig okay, Sinn entleert und so weiter und so fort. Aber im Endeffekt geht es doch darum, den Leuten ein gutes Gefühl zu geben.

0: Im deutschen Schlager entfernte sich Disco weit von ihren Ursprüngen. Ganz verloren ging der musikalische Impuls dabei aber nicht.
1: Es ist dann wieder Tanzmusik letztendlich. Also in welchem Gewand es dann auftaucht, ja, ob das dann wirklich runtergestrippt ist auf das so total eingängige, catchy Melodien und so weiter. Und da ist der ganze Schmutz rausgekehrt worden und glatt gebügelt worden. Aber im Endeffekt geht es halt darum, dass dann der Tanzstil funktioniert, ja, und du die Frau deine Träume zum Tanzen auffordern kannst.
0: Tanztee und Club liegen weit auseinander. Doch an beiden Orten entscheidet der Moment, ob ein Song trägt.
1: Das Entscheidende ist oftmals beim DJing, du kannst letztendlich jeden Song spielen. Du kannst auch, wenn es richtig gut läuft, haust du einen Udo Jürgens Track rein und die Leute rasten aus.

0: Es geht darum, wie du es verpackst. Und es geht darum, wie du den Song präsentierst. Das heißt, es geht natürlich darum, was hast du die halbe Stunde, Stunde davor gespielt und was spielst du danach. Also manchmal weiß ich, will diesen einen Track spielen, dann muss ich 1,5 Stunden darauf hinarbeiten, damit ich die Leute so eintakte, so in Stimmung bringe, dass dieser Track genauso funktioniert. Und manchmal funktioniert es nicht.
1: Ein Beispiel dafür hat DJ Delphonic sofort im Kopf, die Bee Gees mit »You Should Be Dancing«.

0: ich weiß genau, wann ich diesen Track spielen muss. Und ich weiß, dass die Leute dann so ein bisschen erkennen, was kommt. Und wenn ich das dann so spiele, wie ich das spiele, ich werde leise, ich spiele mit Effekten und dann bereite ich das so vor. Und dann, wenn der Lichtmann noch mitspielt, dann explodiert der ganze Laden.
1: Ein bekannter Song kann einen Höhepunkt setzen. Die eigentliche DJ-Kunst beginnt für Markus Lindner alias Delphonic aber dort, wo Vertrautes nicht mehr genügt.
0: Man sagt ja immer beim DJ, also ein sehr guter DJ spielt das, was die Leute kennen, und ein genialer DJ spielt das, was die Leute nicht wussten, dass sie es hören wollen.

0: Ob ein Track funktioniert, hängt nicht davon ab, wie viele ihn kennen. Auf der Tanzfläche zeigt sich, was er mit Menschen macht.
1: Es gibt immer Wellenbewegungen, aber wenn ich überlege, wir haben immer Disco gespielt und Disco hat immer funktioniert. Ist egal, wo du hinkommst, wenn du einen guten Disco-Track spielst, 3, 4 Stück, und ich rede nicht von den Klassikern, sofort die Leute, du merkst, die Musik, dieser Groove, die Harmonien etc., die Leute bewegen sich ganz anders. Sie sind ganz anders, sie sind nicht aggressiv, nein, die werden weicher, die Hüften schwingen mehr nach links, rechts und so weiter. Es wird nicht rumgehüpft und so weiter, also, es wird mehr bewegt, es wird getanzt und die Leute fangen an zu lächeln.
0: Disco wurde verspottet, weil sie Körper, Lust und Leichtigkeit ernst nahm. Verehrt wurde sie, weil Menschen darin für einige Stunden zusammenfanden. Geblieben sind nicht nur Bass, Streicher und der feste Takt. Geblieben ist auch eine Art, Musik zu machen und zu hören, offen für den Raum, für andere Menschen und für den Moment. Disco zwingt niemanden zu tanzen, aber sie hält die Tür zur Tanzfläche offen. Mein Name
2: ist Kultur.
0: Fischer.
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1: 11 Uhr. USA-Iran-Friedensgespräche sollen beginnen. Immer mehr hessische Kommunen in finanziellen Nöten. Menschenrechtler fordern zum Weltflüchtlingstag mehr Humanität. Das Wetter oft sonnig mit einzelnen Hitzegewittern bis 37 Grad. Mein Name ist Stefanie Nopper. Trotz der vereinbarten Waffenruhe mit der Hisbollah hat Israel wieder den Süden des Libanons angegriffen. Dabei sind nach Angaben des Nachbarlandes mindestens 5 Menschen getötet worden. Die Waffenruhe ist für den Iran eine Voraussetzung für Friedensgespräche mit den USA. Die könnten trotzdem heute in der Schweiz beginnen. Aus der Nachrichtenredaktion Inken Henkel.
2: Mehrere US-Medien berichten, dass der Schwiegersohn von Präsident Trump, Kushner, schon vor Ort sei. Auch der Sondergesandte Witkoff soll unterwegs sein. Beide wollen womöglich noch am Wochenende die Verhandlungen mit Vertretern des Iran aufnehmen. Es geht darum, die Absichtserklärung für ein Kriegsende, die Präsidenten beider Länder unterzeichnet haben, zu konkretisieren. Viele Einzelheiten sind nämlich noch offen. Der schwierigste Punkt ist vermutlich das Atomprogramm des Iran.
1: Die finanzielle Lage der hessischen Kommunen hat sich weiter verschärft. Nach Daten des Innenministeriums hatten im vergangenen Jahr 2/3 der Städte und Gemeinden ein Haushaltsdefizit. HR-Reporter Tobias Lübben.
3: Vor 4 Jahren hatten noch über 80% der Kommunen ausgeglichene Haushalte. Zuletzt waren es nur noch 35%. Die anderen haben teilweise deutlich mehr ausgegeben als eingenommen, etwa Frankfurt und Kassel. Die meisten Städte und Gemeinden konnten das Loch noch mit Rücklagen stopfen, doch bei gut 40 der rund 400 hessischen Kommunen reichte auch das nicht mehr.
1: Dutzende Organisationen haben dazu aufgerufen, Geflüchteten mehr Mitmenschlichkeit entgegenzubringen. Anlass ist der Weltflüchtlingstag heute. Amnesty International, Pro Asyl und die Kirchen haben auch mehrere konkrete Forderungen an die Regierungen. So sollte das Konzept sicherer Drittstaaten abgeschafft werden, staatliche Seenotrettung müsse sichergestellt und der Familiennachzug wieder aufgenommen werden. In Potsdam geht der Parteitag der Linken weiter. Heute soll der Vorstand neu gewählt werden. Gestern Abend hatte die Partei über ihre Haltung zu Israel diskutiert und dann mit großer Mehrheit dafür gestimmt, das israelische Vorgehen im Gazastreifen jetzt offiziell als Völkermord zu bezeichnen. Gleichzeitig bekennt sich die Linke zum Existenzrecht Israels und spricht sich für eine Zwei-Staaten-Lösung aus. Für die Partei ist die Haltung zum Nahostkonflikt ein heikles Thema. Immer wieder gibt es Antisemitismusvorwürfe. In Rastatt bei Karlsruhe sind am späten Abend 9 Menschen durch einen Blitzeinschlag verletzt worden. 6 von ihnen mussten ins Krankenhaus gebracht werden. Laut Polizei schwebt aber niemand in Lebensgefahr. Es handelt sich um 8 Erwachsene und ein Kind. Sie hatten mit anderen auf einem Sportplatz gezeltet, als ein Unwetter über die Region hinwegzog. Für das deutsche Fußballteam läuft der Countdown zum 2. WM-Gruppenspiel. Ab 22 Uhr unserer Zeit geht es in Toronto in Kanada gegen die Elfenbeinküste. Einer, der dabei im Fokus steht, ist DFB-Abwehrchef Jonathan Tah, denn sein Vater stammt aus dem Land. Er sagte vor der Partie:
4: Ja, es wird schon

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1: A3 Würzburg Richtung Frankfurt zwischen Obertshausen und Offenbacher Kreuz. 3 Kilometer stockender Verkehr wegen eines defekten Fahrzeugs auf dem rechten Fahrstreifen. A5 Frankfurt Richtung Kassel zwischen Alsfeld Ost und Hattenbacher Dreieck. 3 Kilometer Stau. A7 Fulda Richtung Kassel zwischen Hünfeld, Schlitz und Kirchheim. 10 Kilometer Stau wegen Bergungsarbeiten nach einem LKW-Unfall. Der linke Fahrstreifen ist wieder befahrbar, aber es gibt noch eine Verzögerung von etwa einer Stunde. Die A4 Kirchheimer Dreieck Richtung Erfurt ist zwischen dem Kirchheimer Dreieck und Bad Hersfeld wegen Reinigungsarbeiten an einer Ölspur gesperrt. Unsere Umleitungsempfehlung ab Kirchheim über die U75. A8 Stuttgart Richtung München zwischen Stuttgart-Degerloch und Esslingen 5 Kilometer Stau. A61 Koblenz Richtung Ludwigshafen zwischen Kreuz Koblenz und Koblenz-Dieblich 3 Kilometer Stau. Und die A81 Stuttgart Richtung Heilbronn zwischen Mundelsheim und Ilsfeld 2 Kilometer Stau nach einem Unfall.
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2: An welche Stadt in Deutschland denkt ihr, wenn ihr an Hip-Hop denkt?
3: Berlin, Hamburg, Heidelberg
2: oder Stuttgart?
3: Genau, Benztown, Stugitown, 0711, Mutterstadt, nennt es wie ihr wollt.
2: In jeder Folge treffen wir Stuttgarter Hip-Hop-Legenden wie Max Herre, Afrop und Massive Töne, aber natürlich auch Rap-Größen aus anderen deutschen Städten wie Samy Deluxe, Materia, Jan Delay oder Kool Savas.
3: Wir schauen zurück in die Zeit, als Stuttgart zur Mutterstadt des Raps wurde, als aus 0711 heraus Hip-Hop-Geschichte geschrieben wurde. Es gibt ja so Songs, die sind irgendwann einfach größer als die ganze Band. Größer als die Szene, größer als der Moment, aus dem sie kommen.
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2: Und bei Massive Töne ist das ganz klar Cruisen.
3: Ja, aber genau solche Hits, die können schnell zum Problem werden, weil die Hip-Hop-Szene natürlich sofort von Kommerz spricht, von Mainstream oder vielleicht sogar vom bösesten aller Wörter dafür. Sellout. Mit Samy Deluxe sprechen wir natürlich auch noch über genau dieses Problem. Wir erfahren, wie er Cruisen damals wahrgenommen hat. Und wir haben in dieser Folge noch sehr viel mehr im Gepäck.

0: Bäcker für Rapper. Ihr hört Folge 4 und die trägt den schönen Titel Wir sind die Coolsten, wenn wir cruisen. Hi, ich bin Felix.
1: Hi, mein Name ist Sandy. 2002 Cruisen, also der größte Hit von Massive Töne. Das ist schon so der Song, der irgendwie alles nochmal viel größer gemacht hat.
0: Ja, aber nicht alle finden Cruisen geil.
2: Das finde ich ganz fürchterlich. Das ist die da, der massiven Töne, finde ich.
1: Aber man muss ja auch ehrlich sagen, Smudo war ja auch nicht der Einzige, der Cruisen jetzt nicht ganz so geil fand.
0: Nee.
3: Pumpe Cruisen von Massive Töne jeden Tag.
1: Kool Savas hat Cruisen später zwar sogar im Song 4 Uhr nachts mit Sido und Haftbefehl erwähnt.
0: Aber jetzt nicht, weil er den Song irgendwie so geil fand, sondern weil er das einfach so eine lustige random Zeile fand, wenn es ums Autofahren geht, am Schluss zu sagen, ich pump Cruisen jeden Tag.
1: Ja, weil gefeiert hat er die Nummer damals eher nicht so.
4: Ja, also Cruisen fanden wir jetzt damals alle, als aus einer Berliner Sicht spreche ich jetzt immer nur, fanden wir jetzt nicht so geil, ne? Man war ja eh immer dem kommerziellen Erfolg gegenüber sehr skeptisch. Alles, was dann kam, ob es jetzt ein Tomek war, ob es Massive waren oder halt die ganzen lustigen Sachen, also diese Hits, so rückblickend bewertet man die Sachen auch anders und sagt sich, ey, wir machen alle Musik und wir machen alle die Musik, die wir fühlen und die Freiheit muss man einem auch geben irgendwie.
0: Ja, wenn man jung ist, dann ist man da meistens kompromissloser, ne? Heute sieht Savas das wesentlich entspannter, mit seinen Anfang 50 mittlerweile. So wirkt er gar nicht, finde ich.
1: Ja, wenn man ihn live auf der Bühne sieht, sowieso nicht. Wenn man sich mit ihm unterhält, auch nicht.
0: Nee,
1: wir waren
0: null in
1: Berlin bei ihm zu Hause und da durften wir ja auch von seiner Cola Savas trinken.
0: Ja, Props für das Wortspiel auf jeden Fall. Da hätte man früher drauf kommen können, oder? Cola Savas. Bei Sammy Deluxe gab es auch Cola.
1: Cola Zero war es allerdings.
0: Ja, Sammy war gut drauf und wir haben mit ihm auch über die Massiven gesprochen natürlich. Und er meinte, geile Stimmen, geile Reime außerdem und geile Beats, also richtig gutes Handwerk. Und das von einem Sammy Deluxe ist schon nicht schlecht, aber Cruisen hat er halt nicht so gefeiert.
5: Das Problem hatte es geil, als wenn das irgendwie von irgendwo anders kam, weißt du? So wie das Problem hatte, dass Leute über sie gesagt haben, das und das ist ein Problem. Wenn man wacke Songs macht, so, dann muss man

0: auch damit rechnen, dass Leute irgendwas sagen, auf jeden Fall. Das ist eben ein Fluch und Segen, ne? So ein Hit zu haben, der kein richtig cooler Hit ist, ne? So, ich bin immer froh, so, dass ich sagen kann, so, ja, mein großer Hit ist eben Weck mich auf, weißt du?
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0: 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Einer so der schlausten Texte aus dieser ganzen Ära von Rap wahrscheinlich und irgendwie immer noch relevant und dein größter Hit ist eben Cruisen.
2: Was ja eigentlich echt fies ist, die hatten vorher so viele Songs, die in der Szene so richtig als hart und clever und auch so technisch gut gemacht und wichtig galten. Ne? So Kopfnicker und Mutterstadt, Nichtsnutz. Wow, was gab's noch? Unterschied, Überfall und eigentlich ja sogar Chartbreaker.
1: Was Glück?

0: wenn dein größter Song, ne, einer deiner realsten ist wie bei Samy Deluxe, dann bist du safe. Aber wenn dein größter Song einer deiner poppigsten ist, dann hast du ein Problem.
1: Ja, aber genau hier wird's halt eben auch interessant, ne? Weil wenn man die Entstehungsgeschichte hört, dann merkt man einfach, das war nicht so ein kalkulierter Pop-Move, wie man es eigentlich denken könnte, sondern es war erstmal ein Song, der wirklich dann auch beim Fahren entstanden ist.
2: Ju und ich haben ein Auto gemietet und sind einfach Richtung Süden gefahren, aus Stuttgart losgefahren. Dann haben wir ganz viel Texte geschrieben. Immer einer ist gefahren, der andere hat geschrieben und dann wieder im Wechsel. Und man hat so Rhymes probiert und dann wechselt man, wenn einer müde wird und der andere schreibt weiter.
1: Die erste Nummer, die aber dabei rauskam, das war noch gar nicht Cruisen, sondern dieser Track hier.

0: Und im Zuge dessen ist Traumreise entstanden und Cruisen und noch ein paar andere Songs. Und Cruisen, lustigerweise, haben wir relativ schnell geschrieben.
1: Interessant ist auch, wie eigentlich die Musik zu Cruisen entstanden ist. Ursprünglich sollte der Song nämlich einen anderen Beat haben, hat uns Shu erzählt.
2: Ich habe tatsächlich Born to Roll von Master Ace, habe ich den Beat nachprogrammiert. Ich wollte den Beat nachprogrammieren. Und dann habe ich einen Beat gehabt und dann irgendwann mal komme ich auf, ey, sind die Cruisen, wenn wir cruisen. Und zu der Zeit haben wir aber schon mit Yvonne von Double Pact, der Produzent oder DJ und Produzent, und wir hatten Beats rumliegen und Chovy hat den Beat dann ausgepackt und kam, ey, lass mal das auf den Beat hier probieren. Der Beat war fetter als meiner zu der Zeit. Ja, Mann, und dann so ist der Song entstanden tatsächlich.
3: Wir sind die Cruisen, wenn wir cruisen.
4: Wobei ich's auf Master Ace, Born to Roll, eigentlich auch echt fett gefunden hätte.
1: Ja, voll. Ein Song, der thematisch ja in eine ähnliche Richtung geht wie Cruisen. Und das war auch immer so ein Argument von den Massiven, ne?
0: Ihr Underground-Typen, wieso rappt ihr über Cruisen? Wieso rappt ihr übers Autofahren? Und ich sag, Alter, hast du schon mal Master Ace, Born to Roll gehört? Ja, finde ich cool. Ah, oh, echt? Ah, scheiße. Wo ist jetzt die Argumentation, wenn du Master Ace, Born to Roll hörst?
4: Wenn es auf Deutsch dann ist, dann muss es halt eben immer super real sein. Das finde ich schon verrückt.
1: Total. Und Chovy holt noch einen Vergleich raus, den Eminem-Vergleich. The Real Slim Shady, please stand
0: up. Kindermelodie, den Song kannst du ja easy zerfetzen. Aber niemand wird behaupten so, oh, jetzt kann ich kein Eminem mehr hören. Aber es ist der Parade-Pop-Song. Real Slim Shady, please stand up. Also mehr Kindermelodie, Pop und super simple Chorus geht nicht. Aber warum ich das gerne als Beispiel nehme, weil in Deutschland ist man gerne, und da nehme ich mich überhaupt nicht aus, bin genauso, ist man super, super, super streng. Und es fällt einem manchmal saumäßig schwer zu abstrahieren.
2: Im Nachhinein kriegt man das dann mit, dass Leute uns dann gehatet haben oder einfach nicht mehr hören wollten, weil die halt mit dem Song Cruisen jetzt nicht mehr anfangen konnten.
1: Aber viele andere Menschen finden es einfach nur geil und sagen, dazu feiere ich gern, dazu habe ich Spaß. Für sie ist es einfach ein geiler Hit und es ist halt auch ein Song, den jeder kennt, ne?
2: Cruisen ist halt mittlerweile ein Song geworden, der halt generationsübergreifend ist.
4: Das muss man erstmal schaffen.
1: Ja, aber der Erfolg nach außen erzählt eben leider nur die halbe Geschichte. Denn während Cruisen groß wird und die Jungs so erfolgreich sind wie nie, ist Massive Töne selbst schon längst nicht mehr die Band, die sie mal war. Vasi ist nämlich beim MT3-Album mit den Hits Cruisen und Traumreise schon nicht mehr Teil der Band. Wir haben bei unseren Gesprächen gemerkt, dass die Trennung von Vasi schon ein sehr heißes, aber vor allem emotionales Thema war.
5: Wenn man in so einer Band irgendwie ist, das ist wie bei den Musketieren, ja? Einer für alle, alle für einen. Aber wenn einer für einen immer nur spielt und nicht für alle, dann können alle auch nicht für einen sein. Ja? Er hat ja schon immer so ein bisschen auch sein Steckenpferd und seine Solopfade gesucht. Das sieht man beim Tomela-Album, gibt es einen Track featuring Vasi, oder bei Freundeskreis gibt es auch. Wenn der Vorhang fällt, ist nicht featuring Massive Töne, es ist featuring Vasi. Ja. Es ist

0: Mund nimmst.
1: Gegen Ende 99 kommt es dann endgültig zu dieser Trennung. Die Band hat sich gestritten und am Ende hieß es, war sie gegen den Rest der Band. Und deshalb musste er gehen.
2: Strachi war als Manager der Massiven natürlich ganz nah dran.
3: Sowas ist natürlich immer schwer, ja. Und die Analogie zu einer Liebesbeziehung ist ja dann vielleicht auch gar nicht so schlecht, weil dann ist es natürlich immer, wenn du verlassen wirst von deinem Partner oder Partnerin, dann ist es natürlich immer schwieriger als umgekehrt.
1: Auch Ju hat sehr offen mit uns über die Trennung von Vasi gesprochen und auch für ihn war es keine leichte Zeit.
4: Ich mag Vasi, aber schwieriger Mensch. Ich habe Sachen mitbekommen und ich glaube, das hat ihn auch deswegen dementsprechend auch so geprägt, so wie er ist. Es ist einfach schwierig, mit Vasi zu arbeiten. Es sind Sachen passiert, wo wir einfach... Es ging einfach nicht mehr und wir gesagt haben, okay, entweder wir hören komplett auf oder wir schmeißen ihn raus.
5: Wir waren damals im Kaunertal, Opening, ne? Und das war ein Festival, da haben wir gespielt und haben ihm dann quasi am Frühstückstisch am nächsten Tag im Hotel eben die traurige Nachricht mitteilen müssen, dass wir uns von ihm trennen. Ich weiß nicht, wie er da drauf gekommen ist, aber am nächsten Tag kam dann eben eine Pressemitteilung von ihm, ging raus, von wegen, er hätte sich von Massive Töne getrennt.
3: Am Ende war es die Entscheidung der Band, aber ich habe sie zu 100% mitgetragen. Ja, auch für mich war es einfach mega belastend, so zu arbeiten und hat mich einfach richtig Energie gekostet. Und es war eine harte Entscheidung.
2: Ist als Manager der Band natürlich echt eine saublöde Situation für Strachi.
1: Genug Negatives, oder?
2: Ja, das ist eine gute Idee. Themenwechsel, ne? Weil während bei den Massiven eben intern diese Brüche entstehen, wird Stuttgart nach außen durchs Hip-Hop-Open halt schon immer größer.
6: Fast nebenan am Stuttgarter Pragsattel kommen seit dem Morgen mehr als 13.000 Hip-Hop-Fans auf ihre Kosten. Die Hip-Hop Open, das größte deutsche Festival dieser Art, findet dieses Jahr zum ersten Mal in Stuttgart statt.
7: Yeah. Okay, alle Hände gehen hoch.
8: Auf Platz.
7: Alle hoch. Ja. Yo.
8: Ja.
7: Das
8: ja.
7: Ist der Überfall, Junge.
1: Das erste Hip-Hop Open in Stuttgart im Sommer 2000. Klingt noch fast wie so ein exotischer Traum im Veranstaltungskalender, dieses Hip-Hop Open. An der Stelle können wir gleich mal klarstellen, es heißt das Hip-Hop Open und nicht die Hip-Hop Open.
2: Hat aber fast jeder falsch gesagt damals, aber
1: immer
2: aus
1: eigentlich.
2: Diesem ersten Hip-Hop Open wird in den nächsten Jahren schon eins der wichtigsten Rap-Festivals in Deutschland, würde ich sagen.

0: Direkt nach ihrem Auftritt beim Hip-Hop Open 2003 hat ein sehr junges Talent, sag ich mal, massive Töne damals interviewt und hat direkt am Anfang die wirklich journalistisch ganz relevanten Fragen gestellt. Hören wir rein.
1: Massive Töne hier bei mir auf den Hip-Hop Open 2003 in Stuttgart im Reichsstadion Bad Cannstatt. Alles da bei euch Jungs?
2: Super fett, super Show und Leute hatten Spaß und wir natürlich auch, von daher... Besser geht's ja nicht.
3: Wir haben uns aufs Hip-Hop Open besonders gefreut. Ist natürlich nicht das einzige Festival, das wir diesen Sommer spielen, aber irgendwo schon das Wichtigste für uns, weil es unsere eigene Stadt ist. Es hat gut funktioniert und von daher sind wir jetzt dementsprechend gut gelaunt und entspannt und relaxed.
4: Wenn ich mich so selbst daran zurückerinnere, mein Highlight war schon irgendwie alles, was mit Wu-Tang Clan zu tun gehabt hat, weil ich es schon krass fand, die mal zu sehen und vor allem RZA auch mal live zu treffen. Das war schon krass.
0: Die waren ja auch mehrfach da. RZA Solo 2003, der Wu-Tang Clan dann 2007 und 2013 nochmal.
4: Ja, ich kann mich noch gut erinnern, RZA, der hat mir damals im Interview schon erzählt, dass er in Stuttgart echt viel Spaß hatte, dass der Auftritt ihm gut gefallen hat, das Publikum gut abgegangen ist, weil man eben auch diese eine gemeinsame Liebe hat, Hip-Hop.
5: When you love Hip-Hop, no matter where you at around the world, you get the same response. If you're a good Hip-Hop performer, no matter where you go around the world, you'll be able to give the crowd what they need and give them that excitement and that adrenaline that they expect. And that's what Hip-Hop is about. It's that vibe, it's that feeling, you know what I mean?
4: Und RZA, der hat auch sehr gut und genau beobachtet, wie sich der deutsche Rap in der Zeit entwickelt hat.
5: Yeah, the German rap scene really has come a long way. I was in Germany maybe in 1994 and the Hip-Hop scene wasn't, the artists didn't have the rhythm yet. They didn't have the flow, you know what I mean? And then when I came back in 1997, 1998, the flow had got better, but mostly the female flow was better. It was the German female artists. I heard some of their work, and it sounded better than some of the male artists. But then when I came back in the year 2000, it was over. The male artists had developed their flow, their pronunciation, their rhythm.
4: Da hat einer die deutsche Rap-Szene ganz schön gut studiert, der gute RZA. Der kannte sogar ein paar Namen, ne?
5: Kids like Kusa Vaz. You know what I mean? Afrobin and Say Cool and them. You know, other ones coming up, Echo. All these different artists is coming up and they developing their style and their pronunciation. So I want to give a shout out and respect to all the German MCs. Keep doing what you're doing. Try to come from your heart and not for the charts.
0: Ist eine gute Aussage, ne? So ein bisschen auch das Motto unserer Folge, oder?
4: Ja.
0: Ich fand die Auftritte vom Wu-Tang Clan manchmal nicht so geil. Da wurde viel durcheinander geschrien, finde ich. Ich bin da ehrlich gesagt auch schon ein, zweimal vorher gegangen. Ich war teilweise jetzt nicht so begeistert.
4: Ja, und vor allem gab es auch immer irgendwie Probleme, wenn der Wu-Tang Clan am Start war. Jan Delay kann sich auch noch gut erinnern, als sie mal mit der gesamten Band, mit Disco No. 1, richtig Stress mit denen hatten.

0: Da waren wir Headliner und die haben es da alles nicht gebacken gekriegt, natürlich, wie immer. Also nicht alle, sondern die drei, die vom Wu-Tang da waren, oder die vier. Und dann haben sie uns gebeten, könnt ihr bitte, und ich so, ja gut, geil. Dann sind jetzt Wu-Tang Headliner, weil sie zu spät kommen. Richtig geil, danke.
1: Und Jan Delay musste plötzlich bei Tageslicht spielen.
2: Ja, und das, obwohl die ganze Show auf Abend und eben auf Dunkelheit und alles eingestellt hatten.
0: Yep. Stimmt, genau, deshalb nämlich noch viel schlimmer. Man ist Headliner, bringt eine geile Lightshow mit und dann kommen die Wichser zu spät. Man muss früher spielen und im Hellen. So, das ist für mich sowieso auf Festivals. Ich habe immer, ab 2000 als Bedingung gesagt, wenn wir irgendwo, wenn eine Anfrage kam, spielen nur im Dunkeln. Also egal, auch ob Beginner oder Jan Delay. So, weil ich habe keinen Bock, im Hellen zu spielen. Und dann muss man diesen Typen den Gefallen tun und steht dann selber im Hellen. Ja, genau.
1: So, jetzt aber genug vom Wu-Tang Clan. Gehen wir mal zum allerersten internationalen Headliner auf dem Hip-Hop Open ever. LL Cool J 2001. Blink, blink, that's the sound of a man who came to murder shit. 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Da war ich auch da und fand es geil. Und lustig war, er hat immer wieder Polar-Alarm gerufen, weil er das bei Stefan Raab gehört hatte.
2: Gut, dass es so stattgefunden hat, weil es wäre ja fast komplett in die Hose gegangen.
3: Als LL Cool J gespielt hat, hätten wir fast zwangsevakuieren müssen in Degerloch, weil so ein Sturm auf uns zugerast ist. Dann gab es so eine Warnmeldung von dem Stuttgarter Flughafen und dann kam die Feuerwehr und dann war eine große Diskussionsrunde, ob das Festival abgesagt wird, was für uns einfach eine Katastrophe gewesen wäre. Wir hatten da auch keine entsprechende Versicherung. Und am Ende ist der Sturm Gott sei Dank so an uns vorbeigezogen. Und wir haben dann das Festival zu Ende spielen lassen. Und LL Cool J ist dann irgendwann als Hauptact auf die Bühne. Und es hat es nicht besser inszenieren können, als der dann auf die Bühne kam mit so einem großen Stuttgart-Trikot, wo vorne Stuttgart drauf stand. Ist der so auf die Bühne und hat sich dann so Jesus von Benstown-mäßig mit ausgestreckten Armen hingestellt. Und hinter ihm so Blitze in Wolken runter und so. Das war echt geil.

0: Und auch da gibt es ein altes Interview, den durfte ich damals interviewen. Ich war gerade 16 Jahre alt auf dem Hip-Hop Open.
1: Yeah, I had a good time. I thought that the crowd was real loving, you know what I'm saying? They showed a lot of love and a lot of spirit. Because the show is all about the audience. I mean, if the audience comes to party, then that makes your job that much more enjoyable. They came to party, they came to have a good time. I'm satisfied, yes. They stayed energetic from beginning to end. They weren't too cool to have fun, you know? They just had fun and I thought that was great.
0: Und muss man schon sagen, 0711 hat da echt einen guten Job gemacht.
2: Und 0711, das waren eben damals schon nicht nur Strachi und Chovy. Ganz wichtig war auch Linda. Sie hat damals bei 0711 gearbeitet, als alles anfing.
0: Ja, die kenne ich auch noch aus meiner ganz anfänglichen Zeit, wo ich ein bisschen was mit denen zu tun hatte. Die war echt immer mega. Die hat super viel im Hintergrund geregelt und gemanagt und Chovy und Strachi immer irgendwie den Rücken freigehalten. Und die beschreibt eben das mit der Gründung des Hip-Hop Opens auch nochmal sehr gut.
3: Jetzt haben wir hier einen Club. 0711 Club gab's schon. Klar, die Jungs gehen durch die Decke, Konzerte sind ausverkauft, eine Tournee nach der anderen. Deutschland braucht ein Hip-Hop-Festival. Das eine ist ja das intensive Arbeiten, weil man war ja mittendrin und man musste ja alles organisieren und man musste wirklich, also gerade beim Hip-Hop Open, eine Woche war eine intensive Produktionsphase, ja, die Bühne wird aufgebaut, dann muss, ja, es müssen tausende Details irgendwie geklärt werden. Und das war so eine Woche, wo man halt nicht mal geschlafen hat und vielleicht sich irgendwo in einen Container irgendwo hingelegt hat und zwei Stunden noch kurz die Augen zugemacht hat und ich denke, oh shit, mein Gott, das ist krass eigentlich, dass wir so einfach das erste Festival so zu der Zeit überhaupt irgendwie organisiert haben und wird jetzt einem bewusst, was das so eigentlich für eine krasse Bedeutung das hatte.
2: Und es war auch jedes Jahr Risiko und zwar sehr viel Risiko. Insbesondere das Thema Wirtschaftlichkeit hat Strache ja schon angesprochen gehabt und das wurde mit den steigenden finanziellen Forderungen der Rapper auch nicht besser.
4: Dann sind halt irgendwann die ganzen Gagen auch echt explodiert von vielen der, besonders von den Ami-Künstlern und die standen dann halt überhaupt nicht mehr in Relation. Gleichzeitig war es aber so, dass du das natürlich deinen Fans nicht erklären kannst. Ja, die fragen immer, okay, warum spielt nicht Eminem, warum spielt nicht Dr. Dre, warum spielt nicht Outkast und was weiß ich. Ja, warum spielt nicht Eminem? Weil der halt damals einfach schon, damals eine halbe Million gekostet hätte. Das wäre heute ein Joke.
2: Was würde er kriegen? Was glaubst du?
4: Kann es nicht genau sagen, aber auf jeden Fall einen siebenstelligen Betrag.
2: Und trotzdem haben 0711 Gas gegeben mit LL Cool J, RZA.

0: Snoop Dogg bringt uns zu einer der absurdesten Polizeigeschichten dieses Festivals.
1: Polizisten wollten bei Snoop Dogg wegen Plastikhanfpflanzen auf die Bühne?
0: Das ist auch so ein Fact, den man erstmal auf sich wirken lassen muss, oder?
1: Es gab auf dem Festivalgelände wirklich viele Polizeikontrollen. Es wurden Besucher durchsucht und am Ende dann sogar festgenommen. Strachi hat uns erzählt, wie er die Stimmung damals wahrgenommen hat.
2: Ich sage ja überhaupt nicht, dass es nicht dazugehört, dass du, wenn jetzt jemand danach davon wegfährt oder so, sorry, dann musst du dich einfach an die Straßenverkehrsregeln halten. Und wenn du das nicht kannst, geschieht es dir auch nicht besser. Aber es war ja immer friedlich. Und wir hatten jetzt nie, gut, hinter der Bühne gab es mal den Vorfall mit Sido und Azad.
1: Die berühmte Schlägerei, ne? 2004, über die müssen wir auch noch sprechen.

0: kann man nicht am Zeiger drehen. 2004 findet das Hip-Hop Open einmalig an zwei Tagen statt. Und nach Sidos Auftritt gibt's Backstage ziemlichen Beef zwischen Sido und Azad. Sido soll nämlich Azads Mutter auf der Bühne beleidigt haben. Azad hat Sido dann geschlagen. Der geplante Azad-Auftritt für den nächsten Tag wurde dann vom Veranstalter abgesagt. Azad und Sido haben sich zwischenzeitlich wieder versöhnt.
1: Und dann hat daraufhin Sido mich irgendwann sehr nett angeschrieben in der SMS und hat gesagt, hey, du hast dich auch mit Spectre vertragen. Wie sieht's denn aus? Hättest du nicht Lust, dass wir auch mal einen Song zusammen machen, etc.? Hab ihn dann kennengelernt und als sehr, sehr netten, sehr ruhigen, gechillten Typen auch kennengelernt. Und darauf bin ich auf jeden Fall klargekommen und hab dann gesagt, gut, lass es machen.
2: Und damit wird aus einer Backstage-Schlägerei sogar noch ein geiler gemeinsamer Song.
3: Ja. Pack schlägt sich, Pack verträgt sich. Ein paar Aufbau, dann hab ich das erledigt. Denn der Pack schlägt sich, Pack verträgt sich.
0: 2023 hat man es ja dann nochmal versucht, muss aber ehrlich sagen, hatte für mich jetzt auch nicht so wirklich den Vibe von damals und es gab auch viel Kritik an diesem in Anführungsstrichen neuen Hip-Hop Open und deshalb hat man es ja dann auch bei diesem einen Versuch belassen.
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6: Um 11.30 Uhr mit Stefanie Nopper. Die USA und der Iran wollen nach Medienberichten jetzt doch Friedensgespräche aufnehmen. Voraussetzung dafür war, dass auch Israel und die Hisbollah im Libanon eine Waffenruhe vereinbart haben. Allerdings ist die brüchig. Der Libanon meldet, dass Israel auch in den letzten Stunden den Süden des Landes angegriffen habe. Mindestens 5 Menschen seien dabei getötet worden. Aus der Nachrichtenredaktion Patricia Wern.
7: Der Sondergesandte von US-Präsident Trump, Steve Witkoff, reist nach Angaben mehrerer US-Medien für erste Gespräche mit dem Iran in die Schweiz. Trumps Schwiegersohn und politischer Berater Jared Kushner soll bereits in der Schweiz angekommen sein. Auch Irans Außenminister Araghchi plane heute in die Schweiz zu reisen. Offiziell bestätigt ist das aber nicht.
6: In Potsdam setzt die Linke ihren Parteitag fort. Nach mehreren Diskussionsrunden soll heute Nachmittag der Vorstand neu gewählt werden. Im Mittelpunkt steht dabei der Bundestagsabgeordnete Pantisano. ARD-Reporter Paul Vorreiter.
8: Der 46-Jährige will sich heute zum Nachfolger von Co-Parteichef Jan van Aken wählen lassen, der aus gesundheitlichen Gründen nicht mehr antritt. Pantisano ist Architekt und Stadtplaner. Als Kind italienischer Gastarbeiter will Luigi Pantisano die Linke stärker auf migrantische Wähler ausrichten. Der Bundestag Abgeordnete gilt wie auch Co-Chefin Schwertner als Vertreter der sogenannten Bewegungslinken, die die Partei enger mit sozialen Bewegungen und außerparlamentarischem Protest verzahnen möchte.
6: Dutzende Organisationen haben dazu aufgerufen, Geflüchteten mehr Mitmenschlichkeit entgegenzubringen. Anlass ist der Weltflüchtlingstag heute. Amnesty International, Pro Asyl und die Kirchen haben auch mehrere konkrete Forderungen an die Regierungen. So sollte das Konzept sicherer Drittstaaten abgeschafft werden, staatliche Seenotrettung müsse sichergestellt und der Familiennachzug wieder aufgenommen werden. Die Finanznot der hessischen Kommunen ist noch größer geworden. Daten des Innenministeriums zeigen, dass rund 2/3 der Städte und Gemeinden im letzten Jahr ein Haushaltsdefizit hatten. Vor 4 Jahren hatten noch über 80% einen ausgeglichenen Haushalt. Die Quote ist auf 35% gesunken. Zweites Gruppenspiel für die deutsche Fußballnationalmannschaft bei der WM. In Toronto in Kanada trifft die DFB-Auswahl auf die Elfenbeinküste. Anstoß ist um 22 Uhr unserer Zeit. Aus dem ARD-WM-Team Felix Mansel.
9: Bundestrainer Julian Nagelsmann nennt keine Namen, aber es deutet vieles darauf hin, dass er gegen die Elfenbeinküste mit der gleichen Startelf wie gegen Curaçao beginnen lässt. Das hieße auch mit Leroy Sané, der zuletzt in Deutschland in der Kritik stand. Die Elfenbeinküste ist für die deutsche Mannschaft der erste richtige Härtetest bei dieser Weltmeisterschaft. Der Weltranglisten 33. hat eine physisch und läuferisch starke Mannschaft.
6: Das waren die Nachrichten. Das Wetter. Heute bekommen wir einen sehr sonnigen und heißen Tag mit Höchstwerten von 31 Grad in Nordhessen bis 38 Grad in der Kurpfalz. Ab dem Nachmittag dann zum Teil auch wieder heftige Hitzegewitter. Morgen und zum Start in der neuen Woche wird es ganz ähnlich. Die Zeit 11.33 Uhr.
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6: Vorsicht auf der A5 Kassel Richtung Frankfurt zwischen Ohmtal-Dreieck und Homberg oben liegen Reifenteile auf der Fahrbahn. Vorsicht auf der B8 Frankfurt Richtung Königstein zwischen der A66 Anschlussstelle Frankfurt-Höchst und Bad Soden eine ungesicherte Unfallstelle auf dem rechten Fahrstreifen. A3 Würzburg Richtung Frankfurt zwischen Obertshausen und Offenbacher Kreuz 3 Kilometer stockender Verkehr wegen eines defekten Fahrzeugs auf dem rechten Fahrstreifen. A7 Fulda Richtung Kassel zwischen Hünfeld-Schlitz und Kirchheim 10 Kilometer Stau wegen Bergungsarbeiten nach einem LKW-Unfall. Der linke Fahrstreifen ist wieder befahrbar, aber immer noch eine Verzögerung von etwa einer Stunde. A8 Stuttgart Richtung München zwischen Stuttgart-Degerloch und Esslingen 5 Kilometer Stau. A61 Koblenz Richtung Ludwigshafen zwischen Kreuz Koblenz und Koblenz-Dieblich 4 Kilometer Stau. Und die A81 Stuttgart Richtung Heilbronn zwischen Pleidelsheim und Ilsfeld 6 Kilometer Stau nach einem Unfall.
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10: Wir blicken heute hinter die Kulissen. Und zwar hinter die Kulissen des G7-Gipfels. G7, das sind die Staats- und Regierungschefs der führenden westlichen Industrienation. Und die haben sich mit Gästen in Frankreich im Ort Evian getroffen. Bundeskanzler Merz war auch dabei und am Ende ziemlich zufrieden. Aber womit eigentlich? Was bringen solche Treffen wirklich? Und warum sind alle mal wieder um Donald Trump herumgetanzt? Zu den größten Kritikern der G7-Gipfel gehört die Linke. Jetzt steht ihr Parteitag an. Darum geht es heute bei Berlin Code, eurem Politik-Podcast aus dem ARD-Hauptstadtstudio. Die Politikentschlüsseler an meiner Seite sind heute Dagmar Pepping und Alexander Budwig. Schön, dass ihr da seid. Hallo, ihr zwei.
11: Hallo, Linda.
12: Hi, Linda.
13: Hallo. I'm the boss.
10: Ja, er wird mit Hallo gegrüßt und antwortet mit Ich bin der Boss. Klar, wer das auf dem G7-Gipfel rausgetrötet hat. Genau. Donald Trump. Dagmar, du hast von dort für die ARD berichtet. Was war das für eine Situation, in der Trump sich zum Boss erklärt hat?
11: Es war der Mittwoch, der zweite Gipfeltag. Man sollte früh morgens anfangen mit einer Arbeitssitzung. Und wer ist nicht gekommen pünktlich? Donald Trump. Der hat die im Raum eine Stunde warten lassen, bis er dann da rein ist und dann dieses I'm the Boss sagte. Und wenn man dann die Gesichter der anderen da sah, ein bisschen gute Miene zum schlechten Spiel, würde ich mal sagen. Dieses leichte Lachen da drauf. Und ja, der Boss ist reinmarschiert und dann konnte mit einer Stunde Verspätung die Sitzung endlich anfangen. Das hat übrigens den ganzen Zeitplan dieses zweiten Gipfeltages nach hinten geschoben. Das war ja kein besonders witziger Auftritt, fand ich.
10: Ja, vielen Dank, Mr. Boss, denkt man da nur. Ihr habt beide ja schon von G7-Gipfeln berichtet. Erklärt mal kurz, was ist das eigentlich für eine Veranstaltung? Wie sieht das aus und was für einen Aufwand ist nötig, um das alles irgendwie auf die Beine zu stellen?
11: Also ich war jetzt das erste Mal da. Ich hatte schon vorher gehört, was das für ein Riesenaufriss ist, so eine Veranstaltung zu machen. Und muss dazu sagen, Evian ist eine kleine Stadt, ein Kurort, 10.000 Einwohner, ungefähr 50 Kilometer von Genf entfernt. Und man kann sich das überhaupt nicht vorstellen, was das für ein Aufwand war. Die ganze Region ist abgesperrt worden. Unglaubliche Sicherheitsvorkehrungen, eben auch, weil Donald Trump dort war. Tausende Journalisten waren vor Ort. Riesige Sicherheitskontrollen, Checkpoints, um sozusagen das Tagungshotel, es hat einen ganz tollen Blick über den Genfer See, um das abzusichern. Das war wie so ein Hochsicherheitstrakt, mehr oder minder von der Stadt Genf bis nach Evian. Ich hatte mir das so nicht vorgestellt, dass das so gigantisch ist mit den Vorbereitungen, die da gemacht wurden.
12: Ich war 2022 beim G7-Gipfel auf Schloss Elmau und hatte da auch das Gefühl, dass so gerade die Sicherheitsvorkehrungen schon extrem sind und wirklich, dass da ganz viel Polizeikräfte unterwegs sind. Aber jetzt habe ich mir nochmal angeschaut, wie viel Polizei jetzt in Evian dabei war und Sicherheitskräfte und habe das Gefühl, das hat sich nochmal gesteigert. Ich habe mal geschaut, im Einsatz waren unter anderem 1000 Militärangehörige, fast 500 Motorradpolizisten, 64 Einheiten der mobilen Gendarmerie und der französischen Bereitschaftspolizei, Flussstreifenboote, Cybercrime-Ermittler, Beamte für Terrorismusbekämpfung, Sprengstoffexperten, Spürhunde, Drohnenpiloten Hubschrauber natürlich, Spezialeinheiten sowie Spezialisten für nukleare und chemische Gefahren. Insgesamt 16.000 Sicherheitskräfte waren da vor Ort. Die Kosten sind offiziellen Angaben bislang noch nicht beziffert, aber ich würde mal tippen, auf einen Bierdeckel passt das zumindest nicht.
11: Das war auch echt der Hammer. Also ich war dann an dem Pressezentrum unterhalb von diesem Hotel, das man eben nicht betreten durfte als Journalist, außer man hatte Begleitung zum Pressestatement des Kanzlers. Da waren Hunde im Einsatz. Man musste, die Taschen wurden abgeschnüffelt nach Sprengstoff. Es wurde geguckt, ob man Chemikalien in der Tasche hat. Da musste dann nochmal durch Röntgengeräte durchgehen, wie am Flughafen. Das war wirklich eine halbe Stunde warten, bis man da durch die Sicherheitsschleuse gekommen war, um überhaupt zum Aufenthaltszelt der Journalisten gehen zu können. Das war ein unfassbarer Sicherheitsaufwand. Und natürlich überall, wo der amerikanische Präsident ist, gibt es da nochmal sozusagen eine Sicherheitsstufe obendrauf.
13: Also das hört sich ja schon irgendwie nach total Flash an, aber gab es noch was dich am meisten überrascht hat, Dagmar?
11: Also da auch mit den tausenden Journalisten da zusammen zu sein, ja, die ganze Crew, was aus Amerika gekommen ist, man sieht, was die CNN da sozusagen auftischt an Technik und an Men- und Woman-Power, das war beeindruckend, aber auch, was mich wirklich sehr überrascht hat, war, es waren ja noch andere Länder zu Gast. Es waren ja nicht nur diese 7 größten Industriestaaten, sondern man hatte sich auch noch Indien eingeladen, Brasilien, Südkorea. Und dann zu sehen, dass der indische Premierminister kommt mit auch einer riesigen Begleittross von Journalisten und zu sehen, was immer noch für ein Interesse an diesem Gipfel herrscht. Das ist wirklich das Treffen der mächtigsten Leute der Welt. Und das hat mich wirklich auch, ja, wirklich beeindruckt, auch zu sehen, wie begeistert auch zum Beispiel die indische Delegation davon war, an diesem Tisch der Mächtigen zu sitzen und wie das auch da als Ehre empfunden wurde, dabei sein zu können.
12: Also ich finde auch besonders beeindruckend ist gerade diese Vielzahl an Sprachen, die man da vor Ort hört und wahrnimmt. Da fühlt man sich wirklich so wie die Welt vereint in einem Zelt, in diesem internationalen Pressezelt. Und ich kann mich noch erinnern, als ich da auf Schloss Elmau war, da hatten die so für die ganzen Fernsehanstalten Aufsagerpositionen nebeneinander aufgebaut. Und ich stand dann an einer Position, neben mir stand ein Kollege aus Japan, auf der anderen Seite stand ein Kollege aus Frankreich. Und ich habe mich dann versucht, die ganze Zeit auf meinen deutschen Text zu konzentrieren, während neben mir Japanisch und auf der anderen Seite Französisch gesprochen wurde. Also es ist schon beeindruckend, aber auch toll, sich dann mal mit den Kollegen so nebenbei zu unterhalten. Und in diesen Pressezelten sind nicht nur Journalisten, sondern da sind auch NGOs vor Ort, die da auch noch so ein bisschen ihre Sichtweise auf die Dinge versuchen zu verbreiten, damit man eben nicht nur den Blick der Staats- und Regierungschefs dort bekommt.
11: Und ich habe es geliebt, wenn die Franzosen mal sagten, Präsident Trump. Da musste ich immer so selig vor mich hinlächeln, Präsident Trump.
13: Also bevor wir gleich inhaltlich auf den Gipfel schauen, weil auf diesen Gipfeln werden ja die wichtigsten Themen der Weltlage besprochen. Man sieht dann ja von außen später diese Gruppenfotos und dann gibt's die Abschlusserklärung. Vielleicht könnt ihr noch einmal sagen, wie viele Wochen Arbeit stecken eigentlich in diesen 3 Gipfeltagen?
11: Da stecken Monate Arbeit drin. Das wird vorbereitet, wirklich minutiös von Leuten, die heißen die Sherpas. Das ist ja wie im Himalaya, das sind diejenigen, die den Leuten hoch auf den Gipfel helfen. Diese Sherpas, das sind hochrangige Beamte aus dem Kanzleramt, die haben das mit ihren Partnern aus den anderen Ländern vorbereitet. Und in diesem Fall, weil man eben auch versucht hat, Donald Trump, Präsident Trump, ein bisschen einzuhegen, war das zwischen den anderen 6 Ländern ganz genau vorbereitet. Zum Beispiel, als es um das Thema Ukraine ging, da wurde genau gesagt, wer fängt an zu sprechen, wer ergänzt, welche Botschaft gibt man dann Trump mit, um ihn sozusagen auf die eigene Seite zu ziehen. Das war alles genau vorbereitet und da fließen Monate Arbeit zusammen auf diese 2 Gipfeltage und das ist schon eine irre Arbeit, die da reinfließt in der Vorbereitung.
12: Ja, und diese Sherpas, die haben sich erstmals wohl Ende Januar getroffen zu einer gemeinsamen Arbeitssitzung. Und der deutsche Chef-Sherpa, der heißt übrigens Levin Holle und sitzt als persönlicher Beauftragter des Kanzlers für den G7-Gipfel. Auch im Kanzleramt ist also ein ganz enger Vertrauter des Kanzlers. Und der war unter anderem vorher im Bundesfinanzministerium unter Wolfgang Schäuble und dann später noch Finanzvorstand bei der Deutschen Bahn. Also das sind wirklich auch hochrangige Beamte, die dann damit beschäftigt sind.
13: Und hat der dann auch Friedrich Merz beraten? Weil, wenn wir uns zurückerinnern, Trump hatte ja in dieser Woche Geburtstag, er ist 80 Jahre alt geworden. Und Friedrich Merz hat ihm ein Deutschland-Trikot mit der Nummer 47 überreicht. Ist das einfach nur ein nettes Geschenk? Ist das moderne Diplomatie oder ist das einfach nur peinlich?
11: Also die Journalisten, die das gesehen haben, die empfanden das ein bisschen als ein Fremdschämen-Moment, weil Das war auch genau inszeniert von Friedrich Merz. Er hat auch extra seinen eigenen Fotografen, den man auch mitnimmt auf so einen Gipfel, den Fotografen des Kanzleramtes mitgenommen. Er wollte unbedingt dieses Bild haben, wo er, Donald Trump, dieses Trikot der deutschen Nationalmannschaft mit der Nummer 47, weil eben Donald Trump der 47. Präsident der USA ist, überreicht hat. Er wollte dieses Bild haben, hat er noch drunter geschrieben, we are all on the same team, also wir sind alle in derselben Mannschaft. Da kann man sich, wenn man auf die letzten Jahre mit Donald Trump zurückschaut, fragen, sind wir das wirklich? Also die Journalisten, die mitgereist sind, empfanden das ein bisschen als Schleimerei und ein bisschen peinlich, weil die anderen haben ihm kein Geschenk übergeben. Das war irgendwie, fand ich, ein komischer Moment. Ich kann auch nur hoffen, dass das Trikot passt.
12: Ja, wobei, ich finde, da wird so ein bisschen zu schnell der Stab über Friedrich Merz gebrochen, weil ich denke mir so, wir alle wissen, wie dieser Donald Trump tickt. Der will halt Aufmerksamkeit, der will ein bisschen Bewunderung. Die Franzosen haben da diesen schönen Begriff, man muss jemanden in Fellrichtung streicheln. Nun mag das bei dem Pfiffi von Donald Trump ein bisschen schwierig sein, die richtige Fellrichtung zu erwischen. Aber dennoch finde ich, wenn das sozusagen der Preis dafür ist, dass sich Donald Trump in so einer Runde wohlfühlt, dass er die Aufmerksamkeit bekommt, die er haben will, dann meine Güte, sollen sie ihm ein Trikot schenken.
11: Und, aber hast du sein Gesicht gesehen?
12: Ja, das stimmt, aber das ist ja auch wieder diese Art, die Tüte von Donald Trump, dieses so sich bloß nichts anmerken lassen und so, ja natürlich, ich habe das sogar erwartet, dass ihr mir hier besondere Geschenke macht und dass ihr mich hofiert. Und daher, ja, meine Güte, die Nummer 47, wissen wir auch, wird eh selten aufgestellt. Also meistens ist sie gar nicht im Kaderplan drin. Also deshalb, ja, also ich finde es nicht so schlimm.
13: Also ich glaube, jetzt haben wir einen kleinen Einblick bekommen, was alles hinter den Kulissen los war. Jetzt kommen wir mal aufs Inhaltliche. Also was ist da eigentlich bei rausgekommen? Es gab eine gemeinsame Gipfelerklärung zu Iran und zur Ukraine. Und das hier hat Bundeskanzler Merz gesagt und der klang ziemlich zufrieden.
14: Das war ein hartes Stück Arbeit, aber es hat sich gelohnt, denn es ist das erste Mal überhaupt seit dem Amtsantritt von Präsident Trump, dass wir bei einem G7-Gipfel eine gemeinsame Erklärung abgeben und eine gemeinsame Sprache finden zu den großen außen- und sicherheitspolitischen Fragen unserer Zeit. Das finde ich ist wirklich ein Erfolg.
13: Also es gab ein Rahmenabkommen mit dem Iran, das am Mittwochabend von Donald Trump unterzeichnet wurde. Und was steht da jetzt genau drin, Dagmar?
11: Ja, das muss man auch nochmal klar machen. Dieses Rahmenabkommen, das ist nicht auf dem G7-Gipfel unterzeichnet worden, sondern am Abend nach der Abreise von Donald Trump, der ist nochmal von Präsident Macron nach Versailles in die Nähe von Paris eingeladen worden auf das Schloss. Da gab es ein Abkommen zwischen Iran und der US-Regierung, diese Rahmenvereinbarung. Das hat ja mit dem G7-Treffen erstmal gar nichts zu tun. Das ist dann dort unterzeichnet worden. Und ich pick nur ein paar Kernpunkte raus bei diesem Rahmenabkommen. Das eine ist eine Waffenruhe zwischen Iran und den USA. Dann soll die Straße von Hormuz, diese Meerenge, wieder freigegeben werden für den Schiffsverkehr. Das ist ganz, ganz wichtig für die Lieferung von Öl aus der Region. Das soll wieder geöffnet werden, in Klammern. Diese Straße von Hormuz war offen, bevor es diesen Krieg gab. Also jetzt wird etwas wiederhergestellt, was vor diesem Krieg schon offen war. Und was ich sehr interessant fand, Iran soll einen Wiederaufbaufonds bekommen mit 300 Milliarden Euro Umfang, um wieder die Schäden zu beseitigen, durch diese wochenlangen, monatelangen Beschuss entstanden sind. Das sind so die Kernpunkte dieses Rahmenabkommens, das zwischen Iran und den USA dann am Abend nach dem G7-Gipfel auf Schloss Versailles unterzeichnet wurde von Donald Trump. Ich glaube, dieses Foto, wie er da seine markante Unterschrift Donald Trump unter dieses Rahmenabkommen setzt im Schloss Versailles, das könnte ihm noch richtig wehtun in der Innenpolitik, denn die Reaktionen in den USA auf dieses Rahmenabkommen sind verheerend für Donald Trump, auch aus der eigenen Partei. Die Republikaner sagen, das ist der schlimmste außenpolitische Fehler seit Jahrzehnten. Andere sprechen von einer Kapitulation, dass die Vereinigten Staaten von Amerika vor dem Iran kapituliert haben. Also da auf Schloss Versailles, ausgerechnet dort zu unterschreiben, das könnte für ihn noch wirklich nach hinten losgehen.
12: Jetzt muss man aber dazu sagen, eigentlich war er ja auf Schloss Versailles eingeladen zu diesem Abendessen, anlässlich der Unterzeichnung des Unabhängigkeitsvertrags der USA, weil der wurde ursprünglich auch mal auf Schloss Versailles unterzeichnet. Nur natürlich die Deutungshoheit übernehmen jetzt gerade andere.
13: Und sind damit jetzt die Iran-Probleme alle gelöst?
12: Ja, eigentlich noch überhaupt gar nicht. Also es wurde jetzt ein Papier unterzeichnet. Papier ist, wie wir alle wissen, geduldig. Also man muss erst mal gucken, was folgt jetzt daraus? Inwieweit setzt der Iran jetzt auch das Ganze um? Also wird die Straße von Hormuz tatsächlich freigegeben? Und inwieweit sollen dann auch die Verbündeten in Zukunft da eingebunden werden?
13: Ja, genau. Also spielt Deutschland da eine Rolle bei der Sicherung des Abkommens?
12: Also Deutschland hat ja immer gesagt, das ist nicht unser Krieg. Die folgen sehr wohl. Und deshalb hat man sich auch bereit erklärt, an einer Mission in der Straße von Hormuz sich zu beteiligen mit zwei Schiffen der Marine, unter anderem mit dem Minenjagdboot Fulda und dem Versorgungsschiff Mosel. Die sind auch beide schon im Roten Meer und aktuell nehmen die wohl Kurs auf den Hafen von Djibouti, wo die dann eben stationiert sein sollen. Aber ob die überhaupt zum Einsatz kommen, ist auch noch vollkommen unklar, weil erstmal muss der Iran sagen, ja, ist total okay für uns, wenn ihr vor unserer Küste da Minen räumt. Und dann ist auch noch die Frage, braucht es dafür eventuell so etwas wie eine internationale Resolution der UN oder braucht es dafür nochmal einen anderen Auftrag? Da streiten sich auch gerade so ein bisschen die Gelehrten.
11: Und also, der Bundestag muss dann auch noch zustimmen, wenn die Marine da helfen würde. Also da ist noch ein ziemlicher Weg zu gehen. Und man hat jetzt erst auch mal noch 60 Tage. Iran und die Vereinigten Staaten haben mit 60 Tage Zeit sich gegeben, um ein richtiges Abkommen zu schließen. Und da bin ich echt gespannt, ob sie das hinkriegen. Also, wie es Alex gerade gesagt hat, wir haben bisher nur ein Papier, mehr ist es nicht.
13: Viele Fragezeichen dann doch noch am Ende. Jetzt kommen wir noch mal wieder zurück zum Gipfel. Denn in der Gipfelerklärung ging es außerdem um den Ukraine-Krieg und um weitere Sanktionen gegen Russland. Warum das?
11: Die Einschätzung von allen am Tisch, und das schließt offenbar auch Donald Trump ein, war, dass Russland diesen Krieg militärisch nicht gewinnen kann und dass gerade sozusagen sich das Blatt wendet zugunsten der Ukraine. Und Volodymyr Zelensky, der Präsident der Ukraine, war auch zu Gast in Evian. Er war am Dienstag da, hat an der Sitzung teilgenommen und da hat man eben zusammen besprochen, dass man den Druck auf Russland erhöhen will, um irgendwann jetzt in der nächsten Zeit ja vielleicht auch Verhandlungen zu starten, damit dieser fürchterliche Krieg ein Ende findet. Und das war ein Moment, Zelensky mit den G7-Vertretern im Raum, wo man eben besprochen hat, wie man den Druck auf Russland erhöhen kann, damit eben diese Angriffe aufhören.
13: Trump zieht da mit?
11: Er hat nicht widersprochen, so hat es Friedrich Merz aus diesen internen Sitzungen berichtet. Und man war ja auch total stolz, dass man jetzt gemeinsam diese Erklärung gefasst hatte mit allen sieben. Muss dazu sagen, im letzten Jahr zum Beispiel hat es eine solche Erklärung auf dem G7-Gipfel nicht gegeben.
12: Dass Donald Trump ja sogar frühzeitig abgereist.
11: Er ist abgereist vom Gipfelort in Kanada. Dieses Mal ist er geblieben und alle sieben haben gemeinsam diese Erklärung unterzeichnet oder mitgetragen. Das hat man schon als riesigen Erfolg, als Fortschritt bewertet auf diesem Gipfel in Evian.
13: Dann lasst uns doch jetzt noch mal zum Abschluss drauf schauen, was solche Gipfel dann eigentlich, die ja mit wahnsinnig viel Aufwand verbunden sind, was wir nun gehört haben, überhaupt bringen können. Sind das nur schöne, machtvolle Bilder, die da entstehen? Wir haben mal Armin Laschet gefragt, den Vorsitzenden des Auswärtigen Ausschusses, und Olaf Scholz, den früheren Bundeskanzler.
15: Ich weiß, dass es bei den G7-Formaten auch wirkliche Gespräche gibt. Und da sind manchmal sogar die, die sich in keinem Beschluss, in keinem Ergebnis niederschlagen, die wichtigsten.
16: Aber die Sitzungen sind ja nun schon über mehrere Tage, wo man so intensiv zusammen ist wie sonst eigentlich nie. Und deshalb hat es einen Wert.
13: Ja, wie seht ihr das? Weltpolitik oder doch sehr teures Networking?
11: Also ich war am Anfang wirklich skeptisch, was das bringt, auch gerade vor dem Hintergrund, was das kostet, was man auch mit dieser Region da anstellt, 3 oder 4 Tage lang so eine ganze Region lahmzulegen, für was, für schöne Bilder. Aber nachdem ich jetzt dort war und eben auch von den Mitarbeitern von Merz dann gehört habe, wie man mal zusammenstand, mal auf der Terrasse, mal beim Abendessen, mal trifft man sich auf dem Sofa und redet einfach mal im ungezwungenen Rahmen und nicht immer im Licht der Kamera, muss ich sagen, finde ich es eigentlich gut, dass man überhaupt in dieses Gespräch kommt. Denn wir sind in einer wilden Zeit, wo teilweise Recht nicht mehr eingehalten wird, wo auch eine gewisse Sprachlosigkeit ja auch Einzug gehalten hat in die Weltpolitik. Und sich dann dort zu treffen, finde ich gut. Aber was man wirklich überlegen muss, ist, ob man nicht Orte findet, wo man mit weniger Aufwand diesen Gipfel abhalten kann. Wichtig halte ich ihn aber nicht in diesem Umfang. Das ist einfach irrwitzig.
13: Alex, was sagst du?
12: Ja, ich finde, man darf die Bedeutung von so einem Gipfel jetzt nicht unbedingt immer daran messen, was Donald Trump am Ende gesagt hat oder was Donald Trump macht, weil, wie ihm gerade auch schon in den Tönen anklang, die wichtigen Gespräche, die finden meistens gar nicht in dieser großen Runde statt, sondern es gibt immer viele Einzelgespräche am Rande des Gipfels. Und da wird tatsächlich ja auch vieles beschlossen, was dann vor Ort noch gar nicht umgesetzt wird, sondern es sind so die ersten Anbahnungen für gemeinsame Projekte. Und man darf ja eben nicht vergessen, es sind nicht nur die großen Wirtschaftsnationen G7, die vor Ort sind, sondern es sind ja als Gäste auch einige Schwellenländer da. Dagmar hat schon gesagt, es war Ägypten da, es war Brasilien da, Indien, Kenia war da, Südkorea. Und auch mit diesen Ländern kommt man ja zusammen und nimmt sich ein Stück weit gemeinsam wahr, guckt auf die Interessen des anderen und guckt eben auch, wie man ein Stück weit die Probleme lösen kann, welche gemeinsamen Angänge man da findet. Na klar, man löst dort nicht alle Probleme, die es auf der Welt gibt, aber ich glaube trotzdem, dass es ein ganz wichtiger Punkt ist, dass dort die Staats- und Regierungschefs dort mal so eng zusammenkommen.
13: Niemand kritisiert die G7-Gipfel so hart wie die Partei Die Linke. Alex, du beobachtest Die Linke. Der Parteitag findet in Potsdam statt, in der Metropolis-Halle.
12: Hätte man sich schöner nicht ausdenken können,
13: ja,
12: oder?
13: Was hat das für eine Bedeutung?
12: Ja, diese Metropolis-Halle ist am Rande des Filmpark Babelsbergs in Potsdam und benannt nach dem Stummfilm von Fritz Lang, Metropolis aus den 20er Jahren, ist der so ein Schwarz-Weiß natürlich noch. Und da geht es um den Klassenkampf. Da geht es um Arm gegen Reich. Es ist eine dystopische Zweiklassengesellschaft, die da gezeichnet wird. Und das hätten sich natürlich die Parteitagsmacher gar nicht besser ausdenken können, dass jetzt die Halle auch noch diesen Namen trägt. Denn die Linke, die will die Partei der Sozialproteste werden und einen Gegenentwurf zu dem geben, was eben gerade die Bundesregierung dort an Reformplänen hat, wo sie eben ganz klar sagt, das ist Kürzungspolitik, das ist eben die Axt an den Sozialstaat setzen. Und da wollen sie mobilisieren und dagegen angehen.
13: Und natürlich aber wahrscheinlich auch gegen die AfD, oder?
12: Ja, auch das natürlich. Wobei, da haben sie auch noch ein ganz anderes spannendes Thema, nämlich die Begrenzung von Abgeordnetendiäten.
13: Was bedeutet das?
11: Ja, also die Diät hat nichts mit Essen zu tun, sondern mit dem Geld, was ein Abgeordneter bekommt. Das ist ein recht üppiges Geld und da will man einen Deckel drauf tun.
12: Die beiden Parteichefs, sie machen das aktuell auch schon freiwillig, deckeln ihr Gehalt, so bei knapp 3.000 Euro ist das. Und den Rest tun sie dann in den Sozialfonds und das wird dann für Projekte genutzt. Aber auch für Menschen, die irgendwie sagen, du, ich habe da gerade irgendwie ein Problem und könnt ihr mir mal helfen? Und dann wird da geguckt, ob eben man auch Geld dafür aufwendet. Und sie haben halt festgestellt, dass dieses Thema nicht nur bei ihrer eigenen Klientel zieht, sondern auch gerade bei Menschen, die AfD wählen. Und da hofft die Linke eben auch darüber ein Stück weit, diese Klientel dort anzusprechen, ohne eben die Position der AfD zu übernehmen. Denn das ist ja das, was die Linke eigentlich immer zum Beispiel der CDU vorwirft, dass wenn die CDU AfD-Wähler ansprechen will, dass sie dann klassische AfD-Positionen auch übernimmt. Mhm. Die Linke versucht es jetzt auf eine andere Art und Weise.
13: Dann schauen wir uns jetzt mal ein bisschen die Stimmung in der Partei an. Da gab es ja immer richtiges Theater bei der Linken, kann man sagen, als Sarah Wagenknecht noch da war. Die war Chefin der Linken im Bundestag. Und das ist bei den meisten Parteien getrennt von der Parteiführung. Jetzt macht das im Bundestag Heidi Reicheneck, also die Frau, die, muss man sagen, schneller spricht als ihr Schatten.
17: Aller politischen Differenzen zum Trotz hätte ich mir niemals vorstellen können, dass eine christlich-demokratische Partei diesen Dammbruch vollzieht und mit Rechtsextremen paktiert. Das ist es, was sie tun!
13: Also wir haben sie jetzt nicht schneller gespult, die redet wirklich so schnell. Ne? Man könnte
11: ich merke,
13: den Eindruck
11: dass ich
13: haben.
11: Alt werde. Ich kann ihr nicht folgen, auch wenn die im Bundestag spricht. Ich versuche mitzuschreiben, ich komme nicht hinterher.
12: Das Schöne ist, eine Kollegin hat mit ihr mal hier im Haus ein Interview gemacht. Das nennt sich das Interview der Woche, läuft bei uns auch, kann man auch als Podcast hören. Und die hat sich tatsächlich für dieses Interview mit Heidi Reicheneck extra noch Zusatzfragen vorbereitet, also viel mehr, als sie normalerweise nutzt, weil sie eben Sorge hatte, die würden nicht ausreichen. Und tatsächlich war es auch so. Also sie hat wirklich all ihre Fragen gebraucht, um dann auf die Zeit zu kommen.
13: Also in diesem O-Ton übrigens, falls ihr euch fragt, was in welchem Zusammenhang war das, da hat sie Friedrich Merz attackiert, als die Union gemeinsam mit der AfD abgestimmt hat. Also ist auf jeden Fall eine Frau mit sehr viel Strahlkraft. Und was würdet ihr sagen, wie ist das Verhältnis zur Parteiführung?
12: Also das Verhältnis ist sehr gut und in der Vergangenheit war das eben komplett anders. Da war immer das Spiel Fraktion gegen Partei, diese berühmte Pressekonferenz, wo dann Sarah Wagenknecht irgendwie gesagt hat, so entschuldige, das ist jetzt ja aber die Pressekonferenz Pressekonferenz der Fraktion und ist dann dem Parteivorsitzenden ins Wort gefallen. Also das ist jetzt nicht mehr so, sondern da gibt es wirklich eine enge Abstimmung und eine Vertrauensbasis.
13: Und trotzdem dürfte sie ein bisschen besorgt auf den Herbst schauen, auf die nächsten Landtagswahlen im September. Die sind ja in Sachsen-Anhalt, in Berlin und in Mecklenburg-Vorpommern. Welche Herausforderungen stehen da für die Partei an?
11: Das wird eine knifflige Zeit, denn die Linke könnte in die Situation kommen, zum Beispiel in Sachsen-Anhalt, da wird am 6. September gewählt, zu einer Art Mehrheitsbeschaffer zu werden für den Ministerpräsidenten Sven Schulze von der CDU, falls der überhaupt die notwendigen Stimmen dafür bekommt und nicht die AfD, vielleicht sogar die absolute Mehrheit in Sachsen-Anhalt kommt. Da muss man sich das mal vorstellen, wenn dann die Linke sozusagen der Mehrheitsbeschaffer ist für eine Regierung, die CDU geführt wird. Das ist für die ganz schön knifflig.
12: Und gleichzeitig wollen die hier in Berlin ins Rote Rathaus. Die Chancen sind jetzt auch nicht so abwegig, sagen wir mal. Sie wollen hier die regierende Bürgermeisterin stellen. Und dann würden die hier in Berlin quasi eine klassisch linke Politik machen und würden aber eventuell in Sachsen-Anhalt eine konservative Politik unterstützen. Und das kann natürlich auch eine Zerreißprobe sein, denn du musst das ja auch immer deiner Basis erklären, warum du vielleicht in Sachsen-Anhalt das machst und in Berlin was ganz anderes.
11: Ja, und in Mecklenburg-Vorpommern, da sind sie jetzt gerade noch in der Landesregierung zusammen mit der SPD von Manuela Schwesig. Da ist natürlich die Hoffnung, dass man da irgendwie in der Regierung bleiben kann. Aber auch da ist sozusagen der Hauptkonkurrent die AfD, die auch in Mecklenburg-Vorpommern auf Platz 1 liegt. Aber die nächsten Wochen, Monate werden für die Partei wirklich spannend zu sehen, wie weit wird man bereit sein zu gehen, um in den Bundesländern überhaupt eine funktionierende Landesregierung ohne Beteiligung der AfD hinzukriegen.
13: Alex Budwig, Dagmar Pepping, vielen, vielen Dank euch für eure Entschlüsselungskünste heute. Danke euch.
11: Tschüss, Linda.
12: Ciao, Linda.
13: Tschüss, bis nächste Woche.
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1: 12 Uhr. USA-Iran-Friedensgespräche sollen beginnen. Immer mehr hessische Kommunen in finanziellen Nöten. Die meisten in Deutschland sehen Ausbau von Rechenzentren skeptisch. Das Wetter oft sonnig mit einzelnen Hitzegewittern bis 37 Grad. Mein Name ist Stefanie Nopper. Die USA und der Iran wollen nach Medienberichten jetzt doch Friedensgespräche aufnehmen. Voraussetzung dafür war, dass auch Israel und die Hisbollah im Libanon eine Waffenruhe vereinbart haben. Allerdings ist die brüchig. Der Libanon meldet, dass Israel auch in den letzten Stunden den Süden des Landes angegriffen habe. Mindestens 5 Menschen seien dabei getötet worden. Aus der Nachrichtenredaktion Patricia Wern.
2: Der Sondergesandte von US-Präsident Trump, Steve Witkoff, reist nach Angaben mehrerer US-Medien für erste Gespräche mit dem Iran in die Schweiz. Trumps Schwiegersohn und politischer Berater Jared Kushner soll bereits in der Schweiz angekommen sein. Auch Irans Außenminister Araghchi plane heute in die Schweiz zu reisen. Offiziell bestätigt ist das aber nicht.
1: Die Finanznot der hessischen Kommunen ist noch größer geworden. Daten des Innenministeriums zeigen, dass rund 2/3 der Städte und Gemeinden im letzten Jahr ein Haushaltsdefizit hatten. Vor 4 Jahren hatten noch über 80% einen ausgeglichenen Haushalt. Die Quote ist auf 35% gesunken. Innenminister Poseck sagte, das liege daran, dass die Kommunen zu viele Aufgaben hätten, etwa im Sozialbereich. Eine Mehrheit der Menschen in Deutschland sieht den Bau neuer Rechenzentren skeptisch. Das zeigt eine repräsentative Umfrage für die Welt am Sonntag. Aus der Nachrichtenredaktion Christiane Rüther.
3: Gut 70% der Befragten haben konkrete Sorgen geäußert. Besonders häufig genannt werden Bedenken wegen des steigenden Stromverbrauchs und damit auch mögliche Auswirkungen auf den Strompreis, aber auch der Wasserverbrauch für die Kühlung der Rechner. Einige der Befragten kritisieren auch eine wachsende Abhängigkeit von großen Technologieunternehmen. Bundesdigitalminister Wildberger äußerte Verständnis für die Sorgen der Bevölkerung. Für ihn entscheidend eine gute Standortwahl mit ausreichend Platz und geeigneter Infrastruktur.
1: Mit dem Eröffnungskonzert im Kloster Eberbach beginnt heute Abend das Rheingau Musikfestival. Es läuft bis Anfang September. Geplant sind rund 150 Veranstaltungen. Zum Auftakt erhält das HR-Sinfonieorchester den Hessischen Kulturpreis. HR-Reporterin Ursula Böhmer.
4: Als kulturelles Aushängeschild Hessens bezeichnet Ministerpräsident Boris Rhein das HR-Sinfonieorchester. Das Orchester trage stark dazu bei, dass Hessen auch international als kulturell starkes und offenes Bundesland wahrgenommen werde. Zu den Musikvermittlungsprojekten des HR-Sinfonieorchesters gehören Besuche in Kitas, Klassenkonzerte und die Schultour, die das Orchester durch ganz Hessen führt.
1: Auftakt für die Bad Homburg Open. Die ersten Matches bei dem WTA-Tennisturnier laufen inzwischen. Um 15.30 Uhr bestreitet Angelique Kerber dann ihr offizielles Abschiedsspiel. HR-Reporter Johann Gallwitz.
5: 2 Jahre nach ihrem Karriereende feiert die Wimbledon-Siegerin nochmal eine Abschiedsparty mit Fans und Familie. Und zwar mit einem Abschiedsspiel gegen die gute Freundin und ehemalige Topspielerin Anna Ivanovic. Danach geht das Turnier richtig los. Die diesjährige French Open-Siegerin Mira Andrejewa schlägt im Bad Homburger Kurpark auf, genau wie Venus Williams. Das Turnier ist insgesamt wieder sehr gut besetzt. Viele Spielerinnen nutzen das Rasenturnier als Vorbereitung auf Wimbledon.
1: Das waren die Nachrichten. Das Wetter. Heute wird es wieder sehr sonnig und heiß mit Werten zwischen 31 Grad in Nordhessen und 37 Grad im Süden. Ab dem Nachmittag kann es wieder Hitzegewitter geben. Morgen dann ganz ähnlich viel Sonne, später Gewitter bis 36 Grad. Und die weiteren Aussichten? Es ändert sich kaum etwas. Es bleibt bei Sonne und Hitzegewittern und sehr hohen Temperaturen. Die

0: Fulda Dreieck und Bad Brückenau Volkers 3 Kilometer stockender Verkehr. A8 Stuttgart Richtung Karlsruhe zwischen Heimsheim und Pforzheim Ost 7 Kilometer stockender Verkehr. Und die B62 Alsfeld Richtung Barchfeld zwischen der A7 Anschlussstelle Niederaula und Niederaula 3 Kilometer Stau.
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2: Schönen guten Tag Ihnen im Studio, Ricardo Mastrocoda, grüße Sie. Gestern war es ja schon so heiß, heute wieder, und wer heute Vormittag schon draußen war, hat es bemerkt, schon mit den ersten Sonnenstrahlen kommt die Hitze. Dieser Sommer zeigt sich gerade von einer extremen Seite. Gestern hatten wir Temperaturen über 37 Grad, zum Beispiel in Frankfurt, in Mannheim, Karlsruhe, und auch heute wird's ähnlich. Und klar, viele freuen sich bei diesen Temperaturen, springen ins Wasser, anderen ist das aber schon zu viel des Guten. Tim Stäger aus dem ARD-Wetterkompetenzzentrum ordnet die gestrigen Temperaturen für uns ein. Da ging es ja in bestimmten Regionen noch höher.
3: Gestern die Höchsttemperatur deutschlandweit bei Würzburg-Kitzingen 38,5, die höchst gemessene Temperatur. Dann kommt aber schon gleich Bad Kreuznach mit 38,0, Waghäusel-Kirlach, das bei Speyer 37,6 und auch in Offenbach 37,5, und die Allzeitrekorde zum Teil gebrochen worden an den Stationen für den Juni und auch Dekadenrekorde für Mitte Juni verbreitet überschritten. Zum Beispiel Baden-Württemberg Allzeit-Dekadenrekord 37,8 ist aus 2022, Rheinland-Pfalz 37,4, Hessen 37,5 2002. Also das sieht man, wir sind an den Rekorden dran. Also das ist schon grenzwertig heiß für Mitte, Ende Juni. Und vor allem, wenn man jetzt mal in die nächsten Tage reinschaut, die Andauer dieser Hitzewelle, das ist tatsächlich ungewöhnlich. Oft haben wir so kurze Hitzespitzen, aber dass es wirklich über viele Tage dann auch so heiß bleibt, was jetzt so auch voraussichtlich sein wird, das kennt man eigentlich aus der Jahreszeit so noch nicht.
2: Und heute wird, oder ist es ja auch schon, ein schwülheißer Tag, sagt Tim Stäger.
3: Ja, viel Feuchtigkeit eben in der Luft. Es gab ja auch in der Nacht zum Teil schwere Gewitter rund südwestlich von Koblenz, zum Teil 40, 50 oder über 60 Liter pro Quadratmeter, die da bei solchen Gewitterplatzregen runtergekommen sind. Auch das ganz schön extrem Unwetter. Jetzt im Laufe des Tages wird es aber die Sonne wieder dich durchkämpfen und die Temperatur wird wieder schnell ansteigen. Übrigens Tropennächte in den Innenstädten, Frankfurt 22 Grad Tiefstwert. Das ist auch nicht so richtig erholsam. Dann wiederholt sich's heute eigentlich wieder. Die Temperatur wird ähnlich hohe Werte annehmen, im Nachmittagsverlauf auch wieder vor allem Oberrhein, Rhein-Neckar-Raum entlang des Mains 37, vielleicht 38 Grad in der Spitze und dann auch wieder punktuell Hitzegewitter.
2: Ja, und wenn die Temperaturen dann über einen längeren Zeitraum die 30-Grad-Marke überschreiten, da wird der Körper extrem belastet. Nicht nur bei älteren und geschwächten Menschen ist das so. Das A und O bei dem Wetter ist dann natürlich viel trinken und im Schatten aufhalten.
3: Ganz richtig, Wärmebelastung vor allem Nachmittag extrem hoch bis sehr hoch, und natürlich das Entscheidende, zuckerarm oder zuckerfrei, Alkohol sollte man möglichst meiden, Sport wenn dann nur morgens und nachmittags eben ein bisschen Siesta einlegen und auch so ein bisschen auf die älteren und etwas schwächeren Mitbürgerinnen und Mitbürger Acht geben, die leiden besonders, vor allem jetzt im Laufe der Hitzewelle wird es für die immer anstrengender, Schlafqualität ist vermindert, also das ist wirklich nicht ganz ohne, entsprechend sollte man sich dann auch anpassen und zwar den gewohnten Rhythmus so ein bisschen modifizieren.
2: Die Hitze bleibt auch in den kommenden Tagen und es kann sogar noch heißer werden, sagt Tim Stäger, unser Meteorologe hier im Hessischen Rundfunk.
3: Ja, also das ist wirklich bemerkenswert. Das geht jetzt bis auf Weiteres auf diesem Niveau weiter, auch übers Wochenende und weit in die nächste Woche rein. Sieht die Wettermodelle da keine Umstellung der großen Wetterlage mit dieser Hochdruckgebiet bei uns und auch mit diesem Tief über Atlantik, die auch die südwestliche Strömung quasi aufrechterhalten, bedeutet das wahrscheinlich bis Ende nächste Woche, möglicherweise sogar bis zum nächsten Wochenende, weiterhin Temperaturen verbreitet, weit deutlich über 30 Grad auftreten werden, 36, 37 Grad. Und das, wie gesagt, ist schon sehr ungewöhnlich, kennt man eigentlich eher so aus der Hochsommerphase, Mitte Juli bis Mitte August und eben jetzt nicht so. Also man soll sich darauf einstellen, der Sommer ist erstmal gekommen, um zu bleiben, und die Belastung oder auch Freibadwetter, je nachdem, wie man es sieht, bleiben uns in der nächsten Woche weiterhin erhalten.
2: Also gewöhnen wir uns dran, der Sommer bleibt ein bisschen und er ist richtig heiß. Und es ist auch das richtig erste richtig heiße Sommerwochenende des Jahres. Die Hitze, die steht über Deutschland. Tim Stäger war das aus dem ARD-Wetterkompetenzzentrum.
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0: Und pünktlich zu dieser ersten großen Hitzewelle in diesem Jahr hat das Deutsche Architekturmuseum in Frankfurt gestern die passende Ausstellung eröffnet. Sie heißt Too Hot, heiße Städte, neue Wege. Dabei geht es unter anderem auch um die Frage, wie wir in Zeiten der Klimaerwärmung künftig noch in den Städten leben können. Christoph Schäffer hat schon reingeschaut in die Ausstellung.
1: 13 Städte in 5 Klimazonen Europas werden hier vorgeführt. Mit aktuellen Wetter- und Klimadaten, mit den Klimakatastrophen der vergangenen Jahre und mit Ideen, wie städtisches Leben trotz Hitze möglich ist. Zum Beispiel Paris, wo ein Architekturkollektiv die ikonischen Zinkdächer der Stadt begrünen will.
2: Unter den Zinkdächern wird es besonders heiß. Um die 47 Grad in den Innenräumen. Und mit ihrem Pilotprojekt, das sie auf der Académie du Climat errichtet haben, haben sie durch diese Begrünung gemessen, dass es im Innenraum 17 Grad dadurch kühler wird.
1: Sagt Kuratorin Katharina Böttger. Die grünen Dachlandschaften zeigt das Architekturmuseum in Form eines riesigen Modells mit Terrassen und kleinen Wäldern. Auch Kopenhagen darf nicht fehlen in einer solchen Ausstellung voller guter Beispiele. Hier hat man mit einem Milliardenprogramm auf die Erfahrung eines verheerenden Wolkenbruchs im Jahr 2011 reagiert. Das Ziel, der Umbau Kopenhagens zur sogenannten Schwammstadt. Neue Parks gehören dazu, aber auch Entwässerungsanlagen und der Umbau bestehender Wohnviertel. Kurator Matthias Schnell zeigt dies an Luftaufnahmen.
3: Wo früher Autos standen, sind dort jetzt auch verschiedene Senken eingebaut, die eben auch das Wasser zurückhalten. Und hinzu kommt, dass das Wasser wirklich als Kreislauf in die Gebäude wieder zurückgespielt oder hineingespült wird, die dann einfach als Toilettenabwasser oder Waschwasser genutzt wird.
1: Welche Konflikte der Klimaschutz im Städtebau auslösen kann, beleuchtet die Ausstellung am Beispiel Frankfurts. Hier sollte im Bereich der sogenannten grünen Lunge ein neuer Stadtteil entstehen, mit dringend benötigtem Wohnraum und einer Schule. Auf der anderen Seite standen wertvolle Grünflächen und Frischluftschneisen auf dem Spiel. Der politische Kompromiss, nur die bereits jetzt versiegelten Flächen dürfen neu bebaut werden. Die Folgen der Klimakrise werden in Städten besonders sichtbar. Darauf müssen die Kommunen reagieren, mit Trinkbrunnen und Schattenplätzen, mit neuer Infrastruktur und viel Grün.
4: Hier im Deutschen Architekturmuseum im Atrium gibt es einen Baum, der sozusagen der Hausbaum des Museums ist. Und da wollten wir auch gerne erfahren, wie geht's dem Baum eigentlich?
1: Sagt Kurator Jonas Malzahn. Das Wohlbefinden dieses Baums wird während der Ausstellung von zahlreichen Messgeräten überwacht und kann an einem Monitor beobachtet werden.
4: Und das ist umso wichtiger, weil wir zum einen auf sie angewiesen sind, um mit ihrem Blätterdach uns kühlenden Schatten zu geben, durch die Verdunstung auch Kühle zu erzeugen. Aber was man auch weiß, dass Grünraum in der Stadt zu unserer mentalen Gesundheit beiträgt. Also umso mehr Grün ein Stadtbewohner um sich hat, umso besser fühlt er sich auch.
0: Too Hot, heiße Städte, neue Wege, die neue Ausstellung im Deutschen Architekturmuseum in Frankfurt zu sehen ab heute bis Februar. In München sind heute Nacht 2 Güterzüge zusammengestoßen beim Rangieren und 2 der Waggons sind dann von einer Brücke gestürzt, 5 Meter tief. Ein Mensch ist dabei ums Leben gekommen. Simon Berninger berichtet.
5: Es war gegen 1.40 Uhr in der Nacht auf Samstag, als die Polizei in München von einem Zugunfall in der Landeshauptstadt erfährt. Einsatzkräfte der Polizei und Feuerwehr sind sofort zum Unfallort im Münchner Stadtteil Milbertshofen ausgerückt, sagt Polizeisprecherin Franziska Romich.
6: Nach aktuellem Stand können wir den Unfallhergang so rekonstruieren, dass 2 Züge Rangierarbeiten durchgeführt haben, 2 Güterzüge, und bei diesen Rangierarbeiten wohl kollidiert sind. Durch die Kollision ist dann einer der Züge entgleist und 2 Waggons des Zuges sind hier auf die Schleißheimer Straße im Stadtteil Milbertshofen gestürzt.
5: Und zwar von einer ca. 5 Meter hohen Brücke auf die eigentlich vielbefahrene Straße im Münchner Norden. BR-Polizeireporter Willi Willmann war noch in der Nacht und am Vormittag vor Ort.
7: Das eine Ende der Waggons ist zerschmettert am Boden hier auf der Schleißheimer Straße und das andere Ende der beiden Waggons hängt noch oben an der Brücke fest und die Bergungsarbeiten, die haben hier inzwischen begonnen.
5: Dafür wurde die Schleißheimer Straße im Bereich des Unfallortes gesperrt. Wie lange die Bergungsarbeiten dauern, kann die Feuerwehr noch nicht sagen. Johannes Schorrer von der Berufsfeuerwehr München sagte noch in der Unfallnacht:
8: Bis das aufgeräumt ist, kann das Tage dauern. Hängt natürlich auch zum Teil von der schwierigen Situation ab, die da oben auch herrscht, mit der Absturzgefahr der einzelnen Züge und Waggons. Das ist tatsächlich derzeit überhaupt nicht abschätzbar, wie lange auch hier die Schleißheimer Straße gesperrt bleiben muss.
5: Während Autofahrer um den Unfallort herum also das Nachsehen haben, müssen sich Bahnreisende nicht auf Einschränkungen einstellen. Die Bahnstrecke, auf der die beiden Güterzüge kollidierten, wird nur für Frachttransporte genutzt.
0: Zugunglück mit zwei Güterzügen im Norden von München mit einem Todesopfer. Simon Berninger hat berichtet. Eine Waffenruhe an allen Fronten, das ist das Versprechen der Vereinbarung zwischen den USA und Iran. Die Waffenruhe in Gaza, sie gilt offiziell, bleibt aber brüchig. Fast täglich sterben nämlich Menschen durch Gefechte oder israelische Drohnenangriffe. Bettina Meyer berichtet aus Tel Aviv.
9: Ein verbranntes Auto, das Dach fehlt, Rauch steigt auf. In Gaza-Stadt, auf einer Straße umgeben von Trümmern, hat eine israelische Drohne ein Auto getroffen. Rettungskräfte bergen Verletzte und drei Tote. Es habe sich um einen gezielten Angriff auf Terroristen gehandelt, so das israelische Militär. Alltag in Gaza, trotz Waffenruhe. Seit etwa 6 Monaten ist sie in Kraft, doch ruhig ist es nicht. Amar Al-Farah hat einen Verwandten bei einem israelischen Luftangriff verloren. Während der Waffenruhe, erzählt er. Wir haben rund um die Uhr Angst. Diese Waffenruhe ist eine Lüge, die sie den Bewohnern des Gazastreifens erzählt haben. Seit Beginn der Waffenruhe sind mehr als 1000 Menschen gestorben. Es sterben jeden Tag mehr. Warum? Diese Zahl nennt das von der Hamas geführte Gesundheitsministerium. Noch immer hat die Terrororganisation ihre Waffen nicht abgegeben. Die Friedensverhandlungen kommen nicht voran, auch wenn Treffen angekündigt werden. Die humanitäre Lage in Gaza ist nach wie vor katastrophal, sagt Shai Grünberg von der Menschenrechtsorganisation Gisha in Tel Aviv.
10: In Gaza, the ceasefire exists only on paper.
9: Diese Waffenruhe existiert nur auf dem Papier. Es sterben weiter Menschen, Familien leben als Flüchtlinge in Zelten und Ruinen, Hilfslieferungen sind eingeschränkt, der Wiederaufbau ist blockiert. Die Bewegungsfreiheit der Menschen in Gaza ist stark eingeschränkt durch die sogenannte gelbe Linie, deren Verlauf unklar ist. Sie ist extrem gefährlich und wird weiter verschoben, wodurch die Bevölkerung in ein Gebiet gedrängt wird, das weiter schrumpft.
10: Pushing the population into an ever-shrinking area.
9: Die Mehrheit der Bevölkerung in Gaza sei auf weniger als die Hälfte des verbleibenden Gebietes konzentriert, fügt Grünberg hinzu. Immer wieder sterben Menschen in der Nähe der gelben Betonklötze, die als Markierungen für die Linie dienen, hinter der die israelische Armee seit Beginn der Waffenruhe die Stellung hält. Nachts sei es stockdunkel, man könne keinen Meter weit sehen, sagt Jihan Salim. Von Jordanien aus organisiert die Helferin im Auftrag des norwegischen Flüchtlingsrates Zelte für die Menschen in Gaza. Aktuell mache den Geflüchteten eine Hitzewelle zu schaffen. In den Zelten staut sich die Hitze. Das Polyestermaterial ist nur für Notunterkünfte gedacht. Die Haltbarkeit beträgt maximal 6 Monate. Es sind jetzt schon 3 Jahre. Wir schätzen, dass etwa 1 Million Menschen in Gaza eine Unterkunft braucht. Hitze und Überflutungen zerstören die Zelte und sie müssen ersetzt werden. Selbst wenn Familien ein Zelt hätten, mangelt es oft an einem Platz, es aufzustellen. Salim bestätigt, dass sich durch die gelbe Linie immer mehr Menschen auf engem Raum drängen.
0: Die aktuelle Lage in Gaza in Zeiten eines offiziell geltenden USA-Iran-Abkommens und einer offiziell geltenden Waffenruhe in Gaza. Es war ein Bericht unserer Korrespondentin Bettina Meyer aus unserem ARD-Studio in Tel Aviv. 120.000 Menschen arbeiten mittlerweile in der deutschen Solar- und Speicherbranche und die Nutzung der Solarenergie auf Dächern und Balkonen steigt und steigt. Gleichzeitig wird viel diskutiert über die sogenannte Einspeisevergütung für Solarstrom, denn Bundeswirtschaftsministerin Katharina Reiche will sie auslaufen lassen. Und diese Änderung im Erneuerbare-Energien-Gesetz könnte auch die Wasserkraftwerke treffen. Und das sorgt für Stress in der Branche, zum Beispiel bei einem Stromerzeuger aus Mittelhessen.
11: Es ist ein durchgehendes Rauschen, welches Felix Hoffert aus Lora bei Marburg in seiner Eselsmühle begleitet. Eine Turbine erzeugt hier dank des kleinen Flusses Salzböde durchgehend grüne Energie.
12: Der meiste Strom, den wir produzieren, wird in Lora verwendet, also in der Nachbarschaft, damit die auch immer nachhaltigen regionalen Strom nutzen können.
11: Wasserkraft gibt es schon seit 400 Jahren an der Mühle. Vor fast 100 Jahren wurde dann die erste Turbine eingebaut. Seitdem wird hier Strom produziert, aktuell für rund 20 Haushalte. Für Felix Hoffert stellt sich die Frage, wie lange noch? Er zeigt uns einen alten, großen, grauen Blechkasten mit vielen Anzeigen und Knöpfen.
12: Das ist der Steuerungskasten, also die Steuerungseinheit unserer Turbine. Der muss jetzt nach 40 Jahren erneuert werden und würde ungefähr 20.000 Euro kosten. Und das ist halt nur mit einer gesicherten Einspeisevergütung möglich, so viel Geld zu investieren in eine nachhaltige Wasserkraftproduktion.
11: Die Einspeisevergütung ist eine gesetzlich garantierte Vergütung für den Strom aus erneuerbaren Energien, den Erzeuger wie Felix Hoffert ins öffentliche Netz einspeisen. Und genau hier will Bundeswirtschaftsministerin Katharina Reiche wohl den Rotstift ansetzen.
13: Wir müssten den Zubau der erneuerbaren Energien, den Zubau von gesicherter Leistung kosteneffizienter schaffen.
11: Eine Idee aus dem Bundeswirtschaftsministerium, die Streichung der Einspeisevergütung für private Stromanlagen bis 25 kW. So steht es in einem Referentenentwurf. Der Bundesverband Deutscher Wasserkraftwerke kann das bei Solaranlagen in Teilen sogar verstehen. Damit würde der private Bedarf der Bezeuger abgedeckt. Bei Wasserkraft wäre das aber anders, so BDW-Vorstandsmitglied Ronald Steinhoff.
14: Wasserkraft spielt eine andere Rolle, weil es einfach fünfmal so viel Strom erzeugt wie eine Solaranlage und der Strom ist einfach zusätzlich noch super stetig.
11: Rund 500 Wasserkraftanlagen gibt es in Hessen. Mehr als die Hälfte der Anlagen wären von den Plänen aus dem Bundeswirtschaftsministerium betroffen. Nach und nach würden diese Standorte unrentabel. Steinhoff ist trotzdem optimistisch, dass das Gesetz nochmal angepasst und die Wasserkraft besonders berücksichtigt wird. Der Referentenentwurf des Erneuerbaren Energiengesetzes 2027 wird aktuell noch regierungsintern verhandelt. Bevor darüber im Bundestag debattiert und abgestimmt werden kann, muss er erst noch vom Bundeskabinett verabschiedet werden. Bis dahin bleibt bei Mühlenbetreiber Felix Hoffert aus Lohra vor allem Unsicherheit.
12: Wir sollen nachhaltig sein, wir wollen nachhaltig sein und bekommen etwas weggenommen, was nachhaltige Energie produziert. Also auch kleine Bausteine geben ein großes.
0: Ein kleines Wasserkraftwerk in Mittelhessen. Und wenn die sogenannte Einspeisevergütung auslaufen soll, wie bei Solarenergie, dann wird sich der Betrieb solch kleiner Wasserkraftwerke möglicherweise nicht mehr lohnen. Michel Setz hat uns berichtet.
15: Sport.
0: Das ist schon was Besonderes, wenn sich, was sich heute Nachmittag in Bad Homburg im Kurpark abspielen wird. Angelique Kerber macht dann ihr offizielles Abschiedsspiel gegen die ehemalige French Open-Siegerin und gleichzeitig gute Freundin Anna Ivanovic. Eigentlich hatte Kerber ihre Karriere ja schon vor 2 Jahren beendet. Jetzt wird ein Abschiedsspiel nachgeholt in Bad Homburg. Daniel Hör blickt nochmal auf die großen Momente in der Karriere von Angie Kerber.
16: Es ist dieser Moment, der Angelique Kerbers Karriere für immer verändert.
17: Angie Kerber ist Australian Open-Siegerin 2016.
16: Der erste Grand-Slam-Titel für Angie Kerber, der erste Grand-Slam für das deutsche Damentennis seit 1999. Es ist nicht nur emotional, sondern historisch, was Kerber da im Januar 2016 gelingt. Es wird der Auftakt für ein Jahr wie im Rausch. In Wimbledon verliert Kerber das Finale knapp gegen Serena Williams, holt Olympia Silber, nur um bei den US Open wieder zuzuschlagen.
18: Your 2016 US Open Women's Champion, Angelique Kerber.
19: Heute ist es passiert. Also ich habe immer weiter gespielt und ja, bin jetzt die beste Spielerin der Welt.
16: Fast ungläubig sagt Kerber das damals, als sie erstmals die Spitzenposition in der Weltrangliste innehat. Insgesamt 34 Wochen grüßt sie in ihrer Karriere von ganz oben. In diesen Fällen spricht man gerne von einem Kindheitstraum, der in Erfüllung geht. Der klang bei Teenager Kerber bei einem Interview in den frühen 2000ern im heimischen Kinderzimmer so.
20: Ziel ist es auf jeden Fall, Wimbledon oder Australian Open mal zu gewinnen oder da mitzuspielen. Und ich werde dafür kämpfen.
16: Alles erreicht. Nur in Wimbledon wollte es einfach nicht klappen. Bis 2018.
21: Matchball Kerber. Aufschlag kommt auf die Rückhand von Serena Williams. Er landet im Netz und Angelique Kerber fällt auf die Grundlinie, hält sich die Hände vorms Gesicht.
16: Ihr dritter Grand-Slam-Titel, Wimbledon-Siegerin 2018.
19: Das schönste Moment war dann tatsächlich Wimbledon, weil das war immer mein Kindheitstraum, die Schale dann hochzuhalten.
16: Da sind wir wieder beim Kindheitstraum. Ihren letzten Turniersieg auf Rasen feiert Kerber 3 Jahre später im Herzen Hessens im Bad Homburger Kurpark.
2: Ja! Und da ist es geschafft. Angelique Kerber gewinnt nach 3 Jahren wieder ein Turnier.
16: Dramatisch ihr Karriereende im Viertelfinale der Olympischen Spiele 2024.
2: Nein, und dann so ein Fehler. Och, ist das bitter. Angelique Kerber beendet in diesem Moment auf dramatischste Weise ihre Karriere als Tennisprofi nach 20 Jahren.
16: 2 Jahre später feiert Kerber im Bad Homburger Kurpark endgültig und ganz offiziell Abschied. Es ist der Abschied einer großen Sportlerin und nach Steffi Graf der besten deutschen Tennisspielerin aller Zeiten.
0: Angelique Kerber also heute mit ihrem Abschiedsspiel im Bad Homburger Kurpark bei den Bad Homburg Open. Daniel Hör hat auf ihre große Karriere zurückgeschaut.
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0: Noch 9,5 Stunden schwitzen, dann geht's los. Das 2. Gruppenspiel der deutschen Nationalmannschaft bei der Weltmeisterschaft um 22 Uhr gegen die Elfenbeinküste. Und am Ufer des Ontariosees in Toronto in Kanada, da wird angepfiffen und da können die Deutschen mit einem Sieg das 16. Finale klar machen. Unser Sportreporter ist Holger Dahl für uns in Toronto. Hier in Deutschland ist Schwitzen angesagt. In Toronto ist es kühler, oder? Perfektes Fußballwetter?
22: Ja, also das kann ich zu 100% so bestätigen. Also gestern Abend war ich nochmal beim Fanfest. Das war auch am Ufer des Ontariosees. Da waren es abends so 21, 22 Grad, ging so eine leichte Brise. Und das sind in etwa auch die Bedingungen, die wir heute Abend erwarten beim Spiel Deutschland gegen die Elfenbeinküste. Also am Ende eigentlich sehr europäische Bedingungen. Das sollte also im Grunde überhaupt kein Argument sein dafür, dass es nichts wert gegen die Elfenbeinküste.
0: Ja, die Elfenbeinküste, Spitzname die Elefanten, aber schwerfällig sind die wahrscheinlich nicht.
22: Nee, überhaupt nicht. Also das ist eine super fitte Mannschaft. Wer sich das heute Abend im ZDF anguckt, ab 22 Uhr, der wird wirklich nur Top-Athleten sehen auf dem Platz. Eine sehr, sehr starke Abwehr, aber vor allen Dingen sehr variable Flügelangreifer. Also auf der rechten Seite gibt's Diallo von Manchester United und auf der linken Seite Jan Diomande. Den kennen wir von RB Leipzig aus der Bundesliga. Der ist zwar erst 19 Jahre alt, aber angeblich bereiten gerade englische Premier League Clubs Angebote in Richtung Leipzig vor, die so bei 100 oder 120 Millionen Ablöse liegen. Also das ist ein super Fußballer, aber den kennen natürlich die Deutschen auch aus der Bundesliga. Jonathan Tah hat gestern in der Abschlusspressekonferenz seinen Respekt ausgesprochen, aber es wirkte jetzt auch nicht so, als ob er irgendwie gerade in die Geisterbahn einsteigt und wirklich total ängstlich ist. Es gibt schon Selbstbewusstsein, aber Deutschland weiß, dass da auf der anderen Seite wirklich ein sehr starker Gegner unterwegs ist.
0: Und auf deutscher Seite Leroy Sané, über den ist ja viel diskutiert worden die letzten Tage. Der wird offenbar spielen und es wird aber auch diskutiert über den Rest der Aufstellung. Klar, wer könnte denn heute Abend in deinen Augen zum Schlüsselspieler werden?
22: Also es wird wohl dieselbe Elf werden tatsächlich, die gegen Curaçao gespielt hat. So nach Sané ist der Bundestrainer gestern nochmal genau gefragt worden in der Abschlusspressekonferenz und hat gesagt, in Deutschland bei den Fans ist er in der Schublade, in der er zumindest bei ihm nicht einsortiert ist, und hat gesagt, er sieht keinen Grund, warum der nicht erste Elf spielen sollte. Und ich glaube, dass dieser Leroy Sané heute Abend auch ein wichtiger Mann sein wird, denn ich habe gerade über Jan Diomande gesprochen, der auf der linken Seite angreift. Der ist super schnell, der ist wahrscheinlich für Joshua Kimmich als Rechtsverteidiger alleine zu schnell, da werden alle mithelfen müssen, und da das eben auch die Seite von Leroy Sané ist, wird er mit nach hinten arbeiten müssen. Also der hat eine sehr wichtige Rolle, und dann natürlich auch die komplette deutsche Offensive, weil es wird nicht so viele Chancen geben wie im Auftaktspiel gegen Curaçao. Das heißt also, sie müssen sehr effektiv sein. Kann mir vorstellen, dass der Doppeltorschütze Kai Havertz wieder eine richtige, wichtige Rolle einnehmen wird, und dann die deutsche Doppelsechs, also die Jungs vor der Verteidigung, Metscher, Pavlovic, die müssen so für die Stabilität sorgen und gucken, dass wenn vorne der Ball verloren wird, es auch schnell wieder nach hinten geht. Am Ende kommt es auf alle an, aber mein wichtigster Kandidat für dieses Spiel wäre tatsächlich Leroy Sané.
0: Und wie sieht's aus bei den Fans in Toronto? Wer hat da die Nase vorn? Was geht auf den Straßen ab?
22: Ganz klar Deutschland. Also ich war gestern beim Fanfest und auch viel in der Stadt unterwegs in den letzten Tagen. Es sind nicht alle Deutsche, die Deutschland-Trikots anhaben. Also es sind oft auch US-Amerikaner oder Kanadier, die irgendwie so in zweiter, dritter, vierter Generation hier sind und deutsche Vorfahren haben und Deutschland quasi adoptiert haben als Fans. Aber es sind auch sehr viele Deutsche da. Also beim Fanfest, von dem ich gerade gesprochen habe, am Lake Ontario, das waren bestimmt 1000 Deutschland-Fans, die ich da gesehen habe. Und ich rechne heute Abend so mit so einem Stimmungsverhältnis von 80-20, also wenn wir schon beim Wetter waren, was nicht unbedingt gegen Deutschland spricht, dann wird die Fanunterstützung auch für Deutschland sprechen.
0: Holger Dahl, live für uns aus Toronto, für Holger Dahl zu ganz früher Stunde. Danke dafür.
22: Sehr gerne.
0: Ja, wo heute Abend dann das Spiel gegen die Elfenbeinküste stattfindet um 22 Uhr. Vielen Dank.
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3: Um 12.30 Uhr mit Stefanie Nopper. Bei einem schweren Zugunfall in München ist ein Mensch ums Leben gekommen. Laut Polizei waren in der Nacht zwei Güterzüge zusammengestoßen. ARD-Reporter Gerhard Brack.
4: Laut Polizei geschah das Unglück bei Rangierarbeiten. Einer der Züge entgleiste, zwei Waggons durchbrachen das Geländer und fielen mit dem einen Ende auf die Straße darunter, mit dem anderen hingen sie noch oben auf der Brücke. Wie lange die Bergung der Waggons dauern wird, ist noch völlig unklar. Nach Angaben der Bahn ist von dem Unfall der Personenverkehr in keiner Weise betroffen, weil die Schienen dort nur für den Güterverkehr genutzt werden.
3: Trotz der vereinbarten Waffenruhe mit der Hisbollah hat Israel wieder den Süden des Libanons angegriffen. Dabei sind nach Angaben des Nachbarlandes mindestens 5 Menschen getötet worden. Die Waffenruhe ist für den Iran eine Voraussetzung für Friedensgespräche mit den USA. Die könnten trotzdem heute in der Schweiz beginnen. Aus der Nachrichtenredaktion Inken Henkel.
23: Mehrere US-Medien berichten, dass der Schwiegersohn von Präsident Trump, Kushner, schon vor Ort sei. Auch der Sondergesandte Witkoff soll unterwegs sein. Beide wollen womöglich noch am Wochenende die Verhandlungen mit Vertretern des Iran aufnehmen. Es geht darum, die Absichtserklärung für ein Kriegsende, die die Präsidenten beider Länder unterzeichnet haben, zu konkretisieren. Viele Einzelheiten sind nämlich noch offen. Der schwierigste Punkt ist vermutlich das Atomprogramm des Iran.
3: Dutzende Organisationen haben dazu aufgerufen, Geflüchteten mehr Mitmenschlichkeit entgegenzubringen. Anlass ist der Weltflüchtlingstag heute. Amnesty International, Pro Asyl und die Kirchen haben auch mehrere konkrete Forderungen an die Regierungen. So sollte das Konzept sicherer Drittstaaten abgeschafft werden, staatliche Seenotrettung müsse sichergestellt und der Familiennachzug wieder aufgenommen werden. Die Finanznot der hessischen Kommunen ist noch größer geworden. Daten des Innenministeriums zeigen, dass rund 2/3 der Städte und Gemeinden im letzten Jahr ein Haushaltsdefizit hatten. Vor 4 Jahren hatten noch über 80% einen ausgeglichenen Haushalt. Die Quote ist auf 35% gesunken. In Deutschland sind mittlerweile rund 6 Millionen Solaranlagen installiert. Das meldet der Bundesverband Solarwirtschaft. Demnach wurden in den vergangenen 5 Jahren knapp 390 Milliarden Kilowattstunden Solarstrom erzeugt. Das ersetzte fossile Energieimporte im Wert von rund 20 Milliarden Euro. Der Ausstoß von Treibhausgasen wurde spürbar verringert, innerhalb von 20 Jahren um etwa 500 Millionen Tonnen. Das waren die Nachrichten. Das Wetter. Heute wird es wieder sehr sonnig und heiß mit Höchstwerten von 31 Grad in Nordhessen bis 38 Grad in der Kurpfalz. Später kann es zum Teil dann wieder heftige Hitzegewitter geben. Morgen und zum Start in der neuen Woche wird es dann ganz ähnlich. Die Zeit 12.33 Uhr.
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3: A3 Würzburg Richtung Frankfurt zwischen Obertshausen und Offenbacher Kreuz. 6 Kilometer stockender Verkehr wegen eines defekten Fahrzeugs auf dem rechten Fahrstreifen. Die A5 Basel Richtung Karlsruhe ist zwischen Offenburg und Aachen nach einem Unfall gesperrt. A7 Fulda Richtung Kassel zwischen Hünfeld-Schlitz und Kirchheim 10 Kilometer Stau und stockender Verkehr wegen Bergungsarbeit nach einem LKW-Unfall. Der linke Fahrstreifen ist wieder befahrbar, es gibt aber eine Verzögerung von etwa einer Stunde. A7 Fulda Richtung Würzburg zwischen Fulda Dreieck und Bad Brückenau-Volkers 3 Kilometer stockender Verkehr. A8 Stuttgart Richtung Karlsruhe zwischen Heimsheim und Pforzheim Nord 9 Kilometer stockender Verkehr nach einem Unfall. B27 Fulda Richtung Bad Hersfeld zwischen Hauneck und Bad Hersfeld 2 Kilometer Stau. B62 Alsfeld Richtung Barchfeld zwischen der A7 Anschlussstelle Niederaula und Niederaula 3 Kilometer Stau. Und die A7 Ulm Richtung Würzburg ist zwischen Heidenheim und Ahlen-Oberkochen wegen eines brennenden Autos gesperrt.
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5: Mehr Daten für bessere Bildung oder der Beginn des gläsernen Schülers? Und wird Schule tatsächlich gewalttätiger oder reden wir uns gerade in eine alarmistische Debatte hinein? Willkommen zur neuen Monatsfolge von Die Schule brennt, in der Armin Himmelrath, Bildungsjournalist unter anderem beim Spiegel, und ich aktuelle Entwicklungen auf Schule und Bildungspolitik einordnen, bewerten und versuchen, hinter Schlagworte und Reflexe zu schauen. Heute geht es, wie gesagt, um zwei Themen, die auf den ersten Blick sehr unterschiedlich wirken, aber beide mit Kontrolle, Vertrauen und Steuerung zu tun haben. Also datengeschützte Schulentwicklung und inklusive der geplanten Schüler-ID. Und zweitens Gewalt an Schulen. Lieber Armin, schön, dass du da bist.
6: Ich freue mich, dass ich da sein kann. Hallo Bob.
5: Armin, beginnen wir mit dem Begriff, der erstmal ziemlich technokratisch klingt. Datengestützte Schulentwicklung. Karin Prien und mehrere KultusministerInnen und auch die Wibben-Stiftung übrigens mit einem Positionspapier Darum Daten, ein Plädoyer, treiben das Thema gerade sichtbar voran. Kannst du erklären, was damit konkret gemeint ist?
6: Naja, es ist das, was wir, glaube ich, uns alle schon immer als Idealfall von Schule vorstellen. Wir wissen als Lehrkräfte oder als Menschen, die Schule irgendwie verantworten, vielleicht auch in einem Ministerium, wissen wir Bescheid darüber, was dort läuft. Und Bescheidwissen heißt, ich kann so ein bisschen nachhalten, wo hat eine Schule Stärken und wo hat sie Schwächen. Und nicht nur das, ich kann das runterbrechen, vielleicht sogar auf einzelne Klassen oder sogar auf einzelne Schülerinnen und Schüler. Also es ist im Grunde das, was wir in der wissenschaftlichen Schulforschungsdebatte ja, muss man sagen, mittlerweile seit Jahrzehnten kennen, die Individualisierung des Lernens. Und dazu braucht man natürlich Daten, nicht Daten in dem Sinne, dass ich die Kinder ständig vermesse, sondern ich muss Bescheid wissen über das, was die Kinder tun und wie es ihnen geht und wo sie gut sind und wo sie nicht so gut sind. Der komische Beiklang bei dieser Begrifflichkeit kommt, glaube ich, ein bisschen daher, dass für uns ganz oft es eben allein auf die Leistungsmessung reduziert wird und wir dann nur so über den Outcome reden, der eben in Ziffernoten sichtbar wird, was ja auch bei PISA zum Beispiel sehr häufig in der Debatte passiert. Und datengestützte Schul- und Unterrichtsentwicklung meint im Grunde nichts anderes. Wir schauen sehr genau hin, was das einzelne Kind tut.
5: Als ich mich mal länger mit so Vergleichsarbeiten beschäftigt habe, da ging es auch um Daten und auch darum, was man mit denen alles machen könnte, Stichwort Vera-Arbeit beispielsweise in Baden-Württemberg, wenn die Daten auch einsehbar und vergleichbar wären. Aber die landen sehr oft bei den Ländern in irgendwelchen Schubladen. Also mit anderen Worten, könnte man nicht, indem man schon transparent mit den Daten umgeht, die man hat, schon einiges erreichen?
6: Ja, das könnte man, aber da kommen dann tatsächlich einerseits Datenschutzbedenken zum Zuge, dass man sagt, oh, wir müssen aufpassen, was wir da veröffentlichen. Das darf im Zweifelsfall natürlich nicht identifizierbar sein, wo ein schwaches Kind ist oder wo vielleicht auch einfach eine schwache Klasse ist, wenn wir auf Leistungen gucken. Es hat aber auch damit zu tun, dass wir hier Schwierigkeiten haben, dass die Länder gar nicht einheitlich die Daten erheben, sondern jedes Bundesland das selber ein bisschen anders strukturiert. Und dann haben wir zwar diese Schubladen, aber die rauszuziehen und sie dann zu vergleichen und zu sagen, guck mal, das macht Baden-Württemberg anders als Nordrhein-Westfalen, als Thüringen, als Mecklenburg-Vorpommern, das geht gar nicht so einfach. Also im Grunde fehlt uns dafür im Moment die Grundlage. Und diese Debatte, die wir gerade führen, ist eine, die viel auf das Beispiel Kanada verweist, weil dort sehr kleinteilig im Grunde nachvollzogen werden kann, oh, an dieser Schule gibt es ein Problem, ich sag mal, mit dem Sprachunterricht. Es gibt offenbar ein Wohlfühlproblem, es gibt offenbar ein Vermittlungsproblem. Wir müssen mal gucken, was wir da tun. Und dann reagiert auch eine Schulbehörde oder auch eine Schule für eine einzelne Klasse. Also da ist das System sehr viel stärker darauf ausgerichtet zu gucken, was braucht denn der Einzelne, die Einzelne, um weiterzukommen beim Lernen. Und nicht so sehr wie bei uns, wo es dann häufig darum geht, eben Vergleichsarbeiten sind ja die Vera-Arbeiten eines dieser Beispiele, dass man sagt, ah, hier, wir können sagen, diese Schule ist so und diese Schule ist so oder die Schüler und Schülerinnen eines Bundeslandes sind insgesamt so und so gut oder so und so schlecht.
5: Dass ausgerechnet Kanada genutzt wird, ist natürlich auch kein Zufall. Die machen da sehr viel richtig. Das zeigt sich auch im internationalen Vergleich. Und Karin Prien ist deshalb auch schon mehrmals nach Kanada gereist. Als sie hier war, sagte sie über Kanada Folgendes.
7: Ansonsten konzentriert sich das gesamte Schulsystem eben auf gemeinsam definierte Ziele und richtet eben alle Maßnahmen des Ministeriums, der Schulaufsicht, der Schulleitung und der einzelnen Lehrkraft auf diese gemeinsamen Ziele aus. Und es gibt auch eine Kultur, in der sich alle verantwortlich fühlen, diese Ziele auch zu erreichen. Und zwar egal, ob Lehrkraft oder Assistenzkraft, ob Sprachassistenz oder Schulsozialarbeiter. Dreimal im Jahr wird für jeden einzelnen Schüler gemessen, wie die Fortschritte in diesen Kompetenzbereichen sind. Und dann werden die Maßnahmen ergriffen, entweder integriert in der Lerngruppe oder in Kleingruppen. Oder wenn es ganz hart auf hart kommt, über mehrere Wochen, gibt es dann zusätzlichen Einzelunterricht für einzelne Schüler, bis sie lesen können. Und das, glaube ich, diese Fokussierung auf bestimmte sehr basale Kompetenzen, und damit meine ich Lesen, Schreiben, Rechnen und ausdrücklich auch übrigens sozial-emotionale Kompetenzen, die sind auch sehr wichtig. Und das alles, und das ist jetzt auch von entscheidender Bedeutung, in einer wohlwollenden, auch die Kinder insgesamt willkommen heißenden Umgebung.
5: Bedeutet das gleichzeitig, Armin, dass die deutsche Bildungspolitik bisher eher im Blindflug unterwegs war, weil wir eben keine Daten hatten?
6: Ja, das ist ja die Kritik, die zum Beispiel von Markus Warnke kommt, dem Geschäftsführer der Wöben-Stiftung, der das ja sehr vorantreibt und sagt, ja, wir wissen da viel zu wenig. Und auch Felicitas Thiel zum Beispiel, die in der Ständigen Wissenschaftlichen Kommission der Kultusminister- und Bildungsministerkonferenz sitzt, Wissenschaftlerin aus Berlin, sagt, Lehrer, Lehrerinnen denken ganz oft, sie wissen, wie es den Kindern geht und was die können, aber eigentlich wissen die viel zu wenig. Das ist zu viel Bauchgefühl und zu wenig Wissen und manchmal eben auch Bauchgefühl, bei dem sie sich selber täuschen. Und deshalb dieses starke Plädoyer oder dieser starke Trend im Moment darüber zu diskutieren, ob man nicht mit dieser datengestützten Schul- und Unterrichtsentwicklung besser vorankommt, als wir das in den vergangenen Jahren zum Beispiel mit den Sätzen von Leistungsstandards geschafft haben.
5: Ein zentrales Projekt dabei ist ja die geplante Schüler-ID beziehungsweise eine Art Bildungsverlaufregister, mit dem man Bildungswege besser nachvollziehen kann. Und ich habe das so verstanden, das auch stärker in so eine Passung zu bringen. Also wenn man weiß, wo jemand steht, kann man ihn besser dort abholen, vielleicht ganz flapsig formuliert.
6: Lass mich mal gerade dazwischen gehen, das würde ich sogar noch flapsiger formulieren. Wenn man sich das in Kanada und hier anschaut und vergleicht, dann würde ich sagen, ganz oft ist in Kanada die Frage, wo willst du hin? Was willst du lernen? Wo ist dein Ziel und wie kann ich dir dabei helfen? Und bei uns ist eher so, wie kriegen wir das Kind angepasst an das, was Schule anbietet? Und das ist, glaube ich, schon ein ganz grundsätzlicher Unterschied. Und um zu wissen, wo ein Kind hin will, wo es Schwächen hat, wo es Förderbedarf hat, Unterstützungsbedarf hat, dazu muss ich natürlich Daten über dieses Kind haben und muss wissen, wie es dem Kind geht und was es kann und wo es vielleicht noch nicht ganz so gut ist und wie dann eine gute Unterstützung eben idealerweise ganz individuell zugeschnitten wird.
5: Es ist ja auch nicht so, dass Deutschland das erfindet. Wir haben gerade Kanada genannt. In Ländern wie Dänemark und den Niederlanden sind solche Systeme längst Normalität. Weiß man dort, ob diese Datensteuerung tatsächlich zu besseren Entscheidungen führt? Wird das evaluiert und messbar gemacht? Vielleicht vorher, nachher, Längsschnittstudien, sodass man wirklich mit Ergebnissen auch zu tun hat?
6: Ja, das ist genau das Ziel und das ist, glaube ich, auch das, soweit ich das überblicke, was halbwegs funktioniert, dass man tatsächlich steuern kann, vor allem nachsteuern kann, wenn etwas nicht funktioniert. Und zwar die Verantwortung, ich glaube, das ist der Unterschied, der wesentliche Unterschied, die Verantwortung für das Erkennen von Missständen, nenne ich es jetzt mal im weitesten Sinne, wie auch immer man das interpretiert, und von Unterstützungsbedarfen. Die Verantwortung dafür liegt eben bei den Schulen und bei den Schulakteuren und denjenigen, die Schule verantworten, und nicht bei den Kindern. Und das ist, glaube ich, ein wesentlicher Unterschied. Hier wird gesagt, du kommst nicht mit, streng dich an oder du musst auf eine andere Schule. Also ich verkürze jetzt natürlich sehr und übertreibe sehr. Und da ist es dann eher so, oh, hier haben wir ein Kind, das kommt nicht mit, was müssen wir ändern? Und das ganze System, Schule, Und auch die einzelne Schule ist an dieser Stelle, glaube ich, dann stärker darauf fokussiert, eigene Entwicklung auch im Blick zu halten und die möglich zu machen. Und es geht darum zu sehen, dass man sagt, wir haben hier eine Schule XY, das ist schon auffällig, dass die Kinder, die dort waren, gehäuft oder vielleicht fast alle Schwierigkeiten mit Fremdsprachen haben. Also scheint diese Schule dort ein systemisches Problem zu haben. Und da müssen wir mal hingucken. Ist das ein Problem, weil die Lehrkräfte nicht gut qualifiziert sind? Haben die ein Raumproblem? Haben die ein Verständnisproblem? Ich glaube, da fängt ganz viel schon an, dass wenn man diese Daten hat und man sie vergleichbar machen muss, dann muss auch ein Kollegium sich im Grunde darauf verständigen, was sie denn eigentlich vermitteln wollen und welche Gesamtdaten wollen sie erreichen, welche Ziele wollen sie erreichen.
5: Nun kann ja keiner wirklich dagegen etwas haben, wenn man, ich sage jetzt mal banal, Bildung besser macht. Aber ein weiterer Kritikpunkt, der sich daraus ergeben könnte, wäre ja, dass gleichzeitig durch die Daten auch der Druck entsteht, sich zu optimieren. Also noch mehr Vergleichbarkeit, mehr Rankings, mehr Steuerung nach Kennzahlen. Besteht damit nicht auch die Gefahr, dass Bildung noch ökonomischer gedacht wird?
6: Wenn wir sozusagen diese Daten ökonomisch anlegen und dann auch lesen, ja, diese Gefahr besteht und die Gefahr sehe ich auch. Und da würde ich auch sagen, muss man aufpassen. Wir brauchen nicht mehr sozusagen von der Machart PISA in allen Varianten und Schattierungen. Da haben wir, glaube ich, relativ viele Daten. Aber wir nutzen sie bisher eben, um im Grunde um die Schülerinnen und Schüler zu beschämen, die dort getestet werden. Wir sagen, ihr könnt das oder ihr könnt das nicht. Und es geht weniger, viel weniger bei diesen Daten, jedenfalls in der deutschen Nutzung und in der deutschen Lesart und Diskussion darum, daraus bessere Schule zu entwickeln.
5: Schule soll ja auch Persönlichkeitsentwicklung sein, soziale Erfahrungen. Ich spreche sehr häufig, angelehnt an Hartmut Rosa, von Resonanz. Gleichzeitig kann eine datengestützte Schulentwicklung solche Dinge ja gar nicht wirklich fassen. Auch hier wieder, müssen wir da nicht aufpassen, dass der Fokus zu sehr in diese wichtige Funktion von Schule kommt, die aber nur eine Funktion unter vielen ist. Also in der Funktion jetzt beispielsweise der persönlichen Aneignung, der Leistungsfähigkeit und so weiter.
6: Naja, das hängt ja schon sehr zusammen. Also wenn du Rosa zitierst und die Resonanz und Resonanzräume, die Schule bieten muss, dann sind wir ja gar nicht so weit von der Frage des Wellbeing, von der Frage des Wohlfühlens an Schule. Übrigens nicht nur für Schülerinnen und Schüler, sondern auch für alle anderen Kräfte, die dort sind, pädagogischer und nicht pädagogischer Art. Also ein Lebensraum, in dem man gerne hineingeht, in dem man sich gerne aufhält. Wenn man sich wohlfühlt, lernt man auch besser. Also das hängt ja wirklich eng zusammen. Ich habe jetzt ein bisschen ausgeholt. Als Begründung dafür, ja, wenn wir solche datengestützte Orientierung einführen oder stärken, dann ist es, glaube ich, extrem wichtig, dass wir uns eben nicht nur auf diese Leistungsparameter oder auf diese, ich sag mal, wirtschaftlich nutzbaren Parameter konzentrieren, sondern das weiterfassen. Und ja, wenn viele Kinder aus einer Schule oder einem Schulbezirk oder auch nur aus einer Klasse in diesem Datensatz dann auftauchen, bei denen klar wird, die fühlen sich nicht wohl in ihrer Klasse, dann ist das auch ein guter Grund, da mal genauer hinzuschauen. Und vielleicht aber liegt ja die Chance einer solchen datengestützten Orientierung oder Schulentwicklung und Unterrichtsentwicklung nicht wirklich primär in den Daten, die wir da erheben, sondern in der davorliegenden Diskussion, die notwendig ist, um ein Datenmuster aufzustellen, das wir gerne haben wollen. Und da sind wir dann wieder bei der Verständigung und der Einigung auf eine gemeinsame Idee von Schule, Bildung und Unterricht. Und da gehört dann natürlich auch Resonanz mit rein.
5: Das Thema Gewalt an Schulen kommt immer mal wieder auf. Die Berichte über Gewalt an Schulen, über Angriffe auf Lehrkräfte, Drohungen und so weiter, die sind immer ein gern gefundenes Fressen, sage ich fast, für die Medien. Wird Schule tatsächlich gewalttätiger oder jedenfalls werden die jungen Menschen gewalttätiger, die in die Schule gehen? Oder haben wir es mit anderen Entwicklungen zu tun, zum Beispiel einer Sensibilität in Bezug auf Gewalt?
6: Also ich sehe jetzt nicht dass wir rasant steigende Gewaltzahlen haben, sozusagen eine absolute Steigerung der Gewaltvorfälle an Schulen. Das gibt auch die polizeiliche Kriminalstatistik nicht her, wenn man zum Beispiel da reinguckt zum Tatort Schule oder so etwas. Ich glaube, es gibt tatsächlich eine größere Aufmerksamkeit, eine Sensibilität für das Thema generell, welche Dinge auch als Gewalt empfunden werden, insbesondere auch in der Kommunikation, also gewalttätige Kommunikation, Drohungen, sexualisierte Sprüche, solche Dinge, von denen wir sicherlich vor 10 Jahren oder 15 Jahren noch nicht zwingend als Gewaltvorfällen gesprochen hätten. Dass wir jetzt sozusagen das, was als erstes assoziiert ist, eine Zunahme von, keine Ahnung, Schlägereien, Messerkriminalität, Raub oder ähnlichen Vorfällen an Schulen hätten, nicht, dass ich das wüsste. Wir haben tatsächlich eine Steigerung, wenn man so die letzten 10, 20 Jahre sich anguckt, von Diebstahlsdelikten. Einfach deshalb, weil in Schulen viel mehr technisch teure und für Langfinger attraktive Geräte herumstehen. Wenn ich iPads in den Klassen habe, dann lohnt es sich dort einzubrechen. Also ja, da gibt es so etwas, das muss man mit im Blick halten, plus eben eine gestiegene Sensibilität. Und in der Gesamtheit allerdings ist es, glaube ich, nicht so, dass wir hier von massiven Aufwüchsen reden müssen. Es ist, glaube ich, in vielen Fällen auch eher die Wahrnehmung.
5: Das bestätigt sich übrigens auch in einem gerade erst erschienenen Buch, 33 Mythen über Schul- und Unterricht, von Jörg Siewert und Ludger Brünning herausgegeben. Der 27. Mythos wird von Herbert Scheithau analysiert und dort heißt es dann wenig überraschend, die Gewalt an Schulen nimmt zu, als Mythos eben. Ich komme darauf zurück. Denn erstmal ist es ja durchaus ein Problem, wenn Polizeistatistiken zeigen, dass Zahlen bei Gewalt gegen Lehrkräften zunehmen. Und das hatten wir natürlich vor allen Dingen nach Corona, was aber gleichzeitig schon so ein bisschen den Hinweis darauf gibt, warum diese Verkürzung auf den Zeitraum nach Corona durchaus ein Problem ist, wenn man medial dann davon spricht, dass die Gewalt gegen Lehrkräfte massiv zunimmt, oder?
6: Ja, das ist genauso etwas. Also wir haben einmal nach Corona sozusagen den Fall, einfach weil die Zahlen durch Corona runtergegangen sind. Wenn man sich nicht sieht, erlebt man weniger Gewalt miteinander. Wir haben aber natürlich auch so etwas, was, glaube ich, mit allgemeiner Kommunikationskultur zu tun hat. Zum Beispiel, dass ich dich, also wenn ich Schüler bin, dich als Lehrer vielleicht im Unterricht filme und da ein Video ins Netz stelle, könntest du durchaus anzeigen als Verletzung von Persönlichkeitsrechten. Und das würde, wenn man also die PKS nimmt, polizeiliche Kriminalstatistik, dann wäre das möglicherweise auch ein Gewaltvorfall. Also da kommen einfach eben auch neue Möglichkeiten von Grenzverletzungen hinzu. Und ich will gar nicht sagen, dass das weniger schlimm ist oder so etwas. Im Gegenteil, ich glaube, man kann gerade auf dieser Ebene, die nicht so greifbar ist, kann man, wenn man betroffen ist, da sehr weit reingezogen werden in das Gefühl eben, dass einem auch Gewalt widerfahren ist. Und wenn dann möglicherweise noch das Verständnis von außenrum fehlt und dass die Verwandtschaft und die Familie und Freunde irgendwie sagen, stell dich doch nicht so an, ist doch nur so ein Video, wo du irgendwie lang gemacht wirst oder verspottet wirst. Ich glaube, da müssen wir vielleicht auch eine Verständigung herstellen. Und letztlich hat das auch wieder mit dem zu tun, was wir eben schon angesprochen hatten, mit dem Wohlfühlen an dem Ort, an dem wir sehr viele Stunden am Tag verbringen, egal in welcher Rolle.
5: Mir geht's hier auch nicht um Relativierung. Ich fand das nur spannend, um nochmal zurück zu Scheithauer zu kommen. Der weist in dem Buch darauf hin, dass das sogenannte Niedersachsen-Survey ergeben hat, dass die polizeiliche Kriminalstatistik und die dort angegebenen Trends gar nicht bestätigt werden können. Dass sogar bei Körperverletzungen ein rückläufiger Trend ist. Das soll gleichzeitig nicht heißen, dass diejenigen, die von Gewalt betroffen sind, sich nicht so anstellen sollen. Aber dieses mediale Bild vom, ich sag jetzt mal, gewalttätigen Jugendlichen, der völlig eskaliert, kann dann in der Form eben nicht so gehalten werden. Was nicht bedeutet, dass man nicht sehr genau auf die Vorfälle gucken muss, die es gibt. Ne?
6: Genau, und das ist, glaube ich, das ich meine, du sprichst mich ja auch als Journalist an, das ist natürlich etwas, wo wir immer wieder diskutieren und auch diskutieren müssen. Wie viel Aufmerksamkeit geben wir dem einzelnen Fall? Der Täter mag davon profitieren, sozusagen, dass er gehypt wird, wahrgenommen wird, sich wahrgenommen fühlt in seiner Tat und in dem, was er getan hat. Andererseits kann es auch sein, dass das Opfer sagt, ja, wenn ihr jetzt nicht darüber berichtet, ihr verschweigt was. Das kann es natürlich auch nicht sein. Und ja, natürlich müssen wir hinschauen und müssen über Dinge berichten, die passieren und sie einordnen. Aber ich glaube, genau das ist der Schlüssel, dass es um eine Einordnung auch geht, ohne das Erleben für das einzelne Opfer dann auch zu relativieren. Denn das kann natürlich auch nicht das Ziel sein. Und auf dieser Grenze bewegt man sich immer wieder und wir stehen natürlich als Qualitätsmedien, journalistische Medien auch in einem direkten, ja fast so etwas wie in einem direkten Wettbewerb mit dem, was bei Social passiert. Und da kommen eben nicht journalistische Relevanzkriterien oder Qualitätskriterien zum Einsatz, sondern da kann ja jeder und jede mit dem eigenen Handy sofort Nachrichten erzeugen, unabhängig vom Wahrheitsgehalt. Und selbst wenn sie dann auf einer wahren Kerngeschichte basieren, dann ist es immer noch möglich, denen einen bestimmten Spin zu geben und sie eben nicht einzuordnen, sondern einfach nur erstmal laufen zu lassen. Und das lässt sich im Grunde auch nicht mehr einfangen.
5: Ich fand es dahingehend nochmal spannend, wenn man sich das sozusagen quantitativ und qualitativ anschaut. Also quantitativ, haben wir gerade schon gesprochen, gibt es einen insgesamt seit den 2000ern bis 2015 gesehenen rückläufigen Trend. Und zwar einen krass rückläufigen Trend. Wir sprechen hier von fast einem Viertel Rückgang der Jugendgewalt, 23%. Andererseits hat das Deutsche Schulbarometer beispielsweise herausgearbeitet, dass wenn es um Probleme mit Gewalt geht, viele Lehrkräfte sagen, hier gibt es ein Problem. Und wenn man mit Lehrkräften spricht, dann fallen häufig ähnliche Erklärungen. Also wir haben es mit psychischen Belastungen zu tun, mit Nachwirkungen der Pandemie, sozialen Spannungen, Überforderungen von Familien, einer veränderten Konfliktkultur durch Social Media. Jetzt ist es so, man muss immer aufpassen. Ja, es gibt keine monokausalen Erklärungen, aber welche dieser Faktoren erscheinen dir plausibel, wenn wir jetzt wirklich nur mal auf das ja nicht wegzuredende Problem von Gewalt, sei es jetzt physischer Gewalt oder kommunikativer Gewalt, bei jungen Menschen sprechen?
6: Also aus meiner Sicht ein Kernelement ist tatsächlich die sich verändernde Kommunikationskultur. Man könnte auch von einer Verrohung sprechen. Und die damit verbundene Bereitschaft, schneller mal Grenzen zu jemand anderem zu überschreiten, sei es verbal oder sei es dann vielleicht sogar auch tatsächlich handgreiflich. Und das Zweite ist, dass einfach die Aufmerksamkeit für solche Fälle viel schneller, viel größer erzeugbar ist in der Social-Media-Kommunikation. Da, wo früher in einem abgelegenen kleinen Ort es vielleicht zu einer, ich sage jetzt mal, Prügelei gekommen wäre auf dem Schulhof. Und das wäre es wahrscheinlich gewesen. Reicht es ja heute aus, dass eins der beteiligten Kinder ein Handy zückt, das filmt, da noch eine These drunter stellt, egal welche, so die hier die Nachbarn aus mit dem und dem Migrationshintergrund sind mal wieder unterwegs oder so ein blöder Spruch drunter. Und sowas geht wahnsinnig schnell rund. Und dann entsteht natürlich auch einerseits ein Kommunikationsdruck bei der Schulleitung, bei den beteiligten Lehrkräften, bei der Polizei vor Ort, beim Schulamt, bei der Schulaufsicht. Also alle müssen sich plötzlich verhalten bei etwas, was früher vielleicht einfach nicht wahrgenommen worden wäre. Und andererseits entsteht natürlich auch ein Handlungsdruck. Also man meint dann irgendwie, jetzt kriegt die Schule hier ein schlechtes Image, weil bei uns zum zweiten Mal über einen körperlichen Übergriff gegenüber bestimmten Kindern berichtet wird, weil hier zum dritten Mal über Mobbing berichtet wird. Und dann entsteht plötzlich sowas, ja, so ein Rechtfertigungsdruck. Da hat sich das dann vielleicht von dem eigentlichen Anlass schon längst entkoppelt und trotzdem reden alle weiter drüber. Auch dadurch werden diese Themen, glaube ich, größer, als wir das aus der Vergangenheit kennen. Ich will das gar nicht bewerten, ob das gut oder schlecht ist, aber ich glaube, man muss diesen Mechanismus sehen.
5: Armin, vielen Dank, dass du dabei warst bei diesen, man muss ja wirklich sagen, zwei spannenden Themen. Ganz herzlichen Dank.
6: Bob, ich danke dir und ja, ich fand es auch extrem spannend und ehrlicherweise sogar noch spannender, als ich das in der Vorbereitung gedacht hatte.
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1: 13 Uhr. Ein Toter bei Zugunglück in München. Linken Parteitag wählt neue Doppelspitze. Eröffnungskonzert beim Rheingau Musikfestival. Das Wetter oft sonnig mit einzelnen Hitzegewittern bis 37 Grad. Mein Name ist Stefanie Nopper. Bei einem schweren Zugunfall in München ist ein Mensch ums Leben gekommen. Laut Polizei waren in der Nacht zwei Güterzüge zusammengestoßen. ARD-Reporter Gerhard Brack.
2: Laut Polizei geschah das Unglück bei Rangierarbeiten. Einer der Züge entgleiste, zwei Waggons durchbrachen das Geländer und fielen mit dem einen Ende auf die Straße darunter, mit dem anderen hingen sie noch oben auf der Brücke. Wie lange die Bergung der Waggons dauern wird, ist noch völlig unklar. Nach Angaben der Bahn ist von dem Unfall der Personenverkehr in keiner Weise betroffen, weil die Schienen dort nur für den Güterverkehr genutzt werden.
1: Viele Tote bei israelischen Luftangriffen im Libanon. Der libanesische Zivilschutz teilte mit, allein in der Stadt Nabatieh im Süden des Landes seien 16 Leichen geborgen worden. Die neuen Angriffe gefährden die Friedensgespräche zwischen den USA und dem Iran. Das Rahmenabkommen sieht eine Waffenruhe an allen Fronten vor. Die Verhandlungen sollten eigentlich gestern in der Schweiz beginnen, wurden aber vorerst abgesagt. In Potsdam hat die Linke ihren Parteitag fortgesetzt. Nach mehreren Diskussionsrunden soll heute Nachmittag der Vorstand neu gewählt werden. Im Mittelpunkt steht dabei der Bundestagsabgeordnete Pantisano. ARD-Reporter Paul Vorreiter.
3: Der 46-Jährige will sich heute zum Nachfolger von Co-Parteichef Jan van Aken wählen lassen, der aus gesundheitlichen Gründen nicht mehr antritt. Pantisano ist Architekt und Stadtplaner. Als Kind italienischer Gastarbeiter will Luigi Pantisano die Linke stärker auf migrantische Wähler ausrichten. Der Bundestagsabgeordnete gilt wie auch Co-Chefin Schwertner als Vertreter der sogenannten Bewegungslinken, die die Partei enger mit sozialen Bewegungen und außerparlamentarischem Protest verzahnen möchte.
1: Mit dem Eröffnungskonzert im Kloster Eberbach beginnt heute Abend das Rheingau Musikfestival. Es läuft bis Anfang September. Geplant sind rund 150 Veranstaltungen. Zum Auftakt erhält das HR-Sinfonieorchester den Hessischen Kulturpreis. HR-Reporterin Ursula Böhmer.
4: Als kulturelles Aushängeschild Hessens bezeichnet Ministerpräsident Boris Rhein das HR-Sinfonieorchester. Das Orchester trage stark dazu bei, dass Hessen auch international als kulturell starkes und offenes Bundesland wahrgenommen werde. Zu den Musikvermittlungsprojekten des HR-Sinfonieorchesters gehören Besuche in Kitas, Klassenkonzerte und die Schultour, die das Orchester durch ganz Hessen führt.
1: Bei der Fußball-Weltmeisterschaft will die deutsche Nationalmannschaft am Abend ihren zweiten Gruppensieg feiern. Gegner in Toronto ist die Elfenbeinküste. Aus dem ARD-WM-Team Michael Küster.
5: Voraussichtlich mit derselben Startelf wie gegen Curaçao will die DFB-Auswahl vorzeitig das Ticket zur K.O.-Runde lösen. Voraussetzung dafür ist ein Sieg über die spielstarke Elfenbeinküste. Anstoß ist um 22 Uhr. In der zweiten Partie der Gruppe E geht's in der Nacht für Ecuador und Curaçao schon um alles. Für beide wäre eine weitere Niederlage fatal.
1: Schon um 19 Uhr spielen die Niederlande gegen Schweden und zum Abschluss des Spieltags treffen morgen früh um 6 Uhr unserer Zeit Tunesien und Japan aufeinander. Das waren die Nachrichten. Das Wetter. Heute ist es wieder sehr sonnig und heiß. Ab dem späten Nachmittag kann es stellenweise kräftige Hitzegewitter geben. Die Temperaturen erreichen 31 bis 37 Grad. In der kommenden Nacht stellenweise Schauer und Gewitter, sonst klar, 22 bis 16 Grad. Morgen wieder viel Sonne, im Norden mehr Wolken und ab und zu Gewitter. Ab dem Nachmittag dann eventuell überall Hitzegewitter bis 37 Grad. Die weiteren Aussichten, keine Änderungen. Es bleibt heiß und es kann Hitzegewitter geben. Am Montag bis 37 Grad. Dienstag bis 38 Grad. Die Zeit 13.04 Uhr.
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1: A3 Frankfurt Richtung Köln zwischen Kelsterbach und Wiesbadener Kreuz 4 Kilometer Stau. Die A5 Basel Richtung Karlsruhe ist zwischen Offenburg und Aachen nach einem Unfall gesperrt, dadurch 6 Kilometer Stau. A7 Ulm Richtung Würzburg zwischen Heidenheim und Aalen Oberkochen 5 Kilometer Stau wegen Löscharbeiten an einem Auto. Der rechte Fahrstreifen ist gesperrt. A7 Fulda Richtung Kassel, zwischen Niederaula und Kirchheim 4 Kilometer Stau wegen Bergungsarbeiten nach einem LKW-Unfall. Es ist nur der linke Fahrstreifen frei.

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1: Das ARD-Interview der Woche. Mein Name ist Efi Seibert und zu Gast ist heute der Bundespräsident Frank-Walter Steinmeier. Herzlich willkommen.
2: Einen schönen guten Tag, Frau Seibert, hier in Taschkent.
1: Genau, wir sind in Usbekistan auf einer Asienreise, dazu kommen wir gleich. Aber zuerst zu diesem Thema, das wahrscheinlich an diesem Wochenende sehr, sehr viele Menschen umtreibt, nämlich dass hoffentlich und wahrscheinlich, auch wenn die Verhandlungen dann gut weiter und ausgehen, der Krieg der Amerikaner, der Israelis und des Iran zu Ende sind. Was ist denn für Sie das Fazit?
2: Zwei Dinge sind entscheidend aus meiner Sicht. Erstens müssen wir froh sein, dass es diese Vereinbarung gibt. Es ist eine Chance, dass die Kampfhandlungen beendet werden und vielleicht ein Prozess eingeleitet wird, der zu mehr Stabilität in der Gesamtregion führen wird. Ob das so wird, das ist allerdings gegenwärtig noch offen. Ich glaube, wir können davon ausgehen, dass die Iraner Gebrauch machen werden von der Möglichkeit, jetzt schnellstmöglich Öl wieder zu exportieren. Dazu haben sie ein Eigeninteresse, dass die Straße von Hormuz von Minen geräumt wird. Aber das große Risiko ist natürlich, was passiert in 60 Tagen? Weil in diesen 60 Tagen ja entschieden werden soll, ob der Iran sich an seine mündlich gegebene Verpflichtung hält, kein Atomprogramm, kein Atomwaffenprogramm zu entwickeln. Ob dazu detaillierte Vereinbarungen am Ende gelingen, das kann man zum jetzigen Zeitpunkt nicht sagen. Ich gehöre zu denjenigen, die 7 Jahre lang mit dem Iran verhandelt haben. Bin der Meinung, dass wir mit dem Atomabkommen am 14. Juli 2015 eine nicht nur verantwortbare, sondern gute und detaillierte Regelung getroffen haben. Es ist bedauerlich, dass die damals von Präsident Trump in seiner ersten Amtsperiode gekündigt worden ist. Und es ist einer der Gründe dafür, weshalb ich öffentlich gesagt habe, dieser letzte Krieg Amerikas gegen den Iran war eigentlich unnötig, weil das Abkommen von 2015 eigentlich alles enthielt, was man jetzt wieder versucht, mühsam zusammenzubringen. Und ich vergesse nicht den Moment vor der Unterzeichnung dieses Abkommens in Wien 2015, als der amerikanische Außenminister damals John Kerry nochmal bat, innezuhalten, weil er sagte, wir können jetzt nicht sofort rausgehen zur Presse, wenn wir uns nicht selbstbewusst sind, was das für ein historischer Moment ist. Denn mit diesem Abkommen haben wir einen Krieg vermieden. Wir waren alle etwas erstaunt, aber im Kern hat er wohl recht gehabt, weil nach der Kündigung des Abkommens die Verhältnisse sich zwischen Israel und Iran, zwischen USA und Iran wieder zugespitzt haben. Der Iran nach der damaligen Kündigung des Vertrages seinerseits die sogenannten Proxys, die Hisbollah und die Hamas, wieder begonnen hat, stärker zu unterstützen. Das alles wäre vielleicht vermeidbar gewesen, wenn es bei dem Vertrag 2015 geblieben wäre. Aber das ist vergossene Milch. Und das ist Geschichte. Und deshalb schauen wir jetzt nach vorn.
1: Aber es muss doch für Sie ein Irrwitz der Geschichte sein, dass Sie selber vor so langer Zeit etwas verhandeln und die Menschheit lernt offensichtlich nicht und landet hinterher nach einem Krieg an einem Punkt, der vielleicht noch schlechter ist als vorher, weil die Iraner jetzt auch noch die Straße von Hormuz als Druckmittel entdeckt haben. Ist das frustrierend?
2: Als Bundespräsident hat man ja gelernt, etwas vorsichtiger und professionell zu formulieren, aber ich gebe zu, ich habe auch schon Stunden gehabt, in denen ich gesagt habe, man wird irre an der Situation, wenn man ahnt, dass vieles von dem, was wir jetzt in den letzten Wochen gesehen haben, auch vermeidbar gewesen wäre, wenn Vernunft früher gegriffen hätte.
1: Aber die Welt verändert sich und das ist auch mit ein Grund für diese Reise hier. Wir sind gerade in Usbekistan, vorher waren wir in Indonesien und auf den Philippinen. Diese Länder sind zwar sehr unterschiedlich, aber sie eint, dass sie sich von den Großmächten unabhängiger machen möchten. Von China, von den USA, aber auch von Russland. Und das wiederum ist auch ein Beziehungspunkt zu uns. Wir sind alles sogenannte Mittelmächte und Sie sind unterwegs, um eben ja die Beziehungen zwischen diesen Mittelmächten zu stärken. Wir haben ja alle diese Rede des kanadischen Premiers in den Ohren noch, der sagte, diese Mittelmächte müssen sich verbinden, sonst landen sie auf dem Speiseplan der Großmächte. Merken Sie denn jetzt auch bei diesen Reisen, dass sich da was tut?

0: So etwas vollzieht sich natürlich nicht von selbst. Die Einigkeit der Mittelmächte ist nicht einfach da, sondern das ist ja ein schwieriger Prozess. Das sind ja Staaten, die eine unterschiedliche Geschichte, eine unterschiedliche Verfassung, eine unterschiedliche Realität leben. Und da das zu entdecken, was man an gemeinsamen Interessen und Werten vielleicht vertreten kann, das ist ein aufwendiger Prozess. Und das sind Gründe, weshalb ich hier unterwegs bin. Ich glaube, wir müssen uns klar machen, dass die ganze Debatte über die Stärke, über das stärkere Zusammenrücken der Mittelmächte auch deshalb entstanden sind, weil wir uns im Moment in einer gewaltigen geopolitischen Veränderung befinden. Ich habe das doppelten Epochenbruch genannt. Der eine Epochenbruch ist der von Russlands Angriffskrieg gegen die Ukraine, mit der im Grunde genommen eine über Generationen gewachsene europäische Sicherheitsstruktur zerstört hat, mit einem fast beispiellosen Bruch des internationalen Rechts, des Völkerrechts. Und das andere ist etwas, was wir stark spüren in Deutschland, dass Amerika sich ein Stück entfremdet von den alten Verbündeten und Freunden in Europa, sogar militärische Kapazitäten, die zur Verteidigung Europas zur Verfügung gestellt worden sind, etwas zurückzieht, noch nicht in wirklich dramatischer Art und Weise. Aber man merkt ja in Europa, dass sich etwas verändert. Was wir merken, merken auch die Staaten hier in der Region in Südostasien. Insofern gibt es ein ähnliches Denken und Nachdenken darüber, was man aus dieser Situation geopolitischer Veränderung eines doppelten Epochenbruchs tatsächlich an Konsequenzen zieht.
1: Was uns alle hier verbindet, ist, dass wir alle gerade Fußball schauen, auch in diesen Ländern, in denen wir unterwegs sind, auch in Usbekistan. Bei dieser Fußball-WM halten sich die Spieler zwar mit politischen Statements zurück, aber trotzdem spielt die Politik eine große Rolle. Also es durfte ein Schiedsrichter nicht einreisen, manche Fans konnten nicht einreisen. Fans, die als Einwanderer in den USA leben, haben Angst, eventuell vor Spielen von der Einwanderungsbehörde festgenommen zu werden. Sie als Fußballfan, was sagen Sie dazu? Was ist das für ein Gefühl?
0: Es gibt unschöne Begleiterscheinungen. Sie haben es genannt mit der Verweigerung von Visa, auch die hohen Eintrittspreise. Das ist alles unschön und für die Fußballfans, die vor Ort sind, beklagenswert. Aber ich hoffe sehr, dass wir aus all dem auch lernen, auch in Europa und in Deutschland lernen. Wenn man will, dass sich solche Erscheinungen, wie wir sie jetzt auch in den USA und anderswo erleben oder Unwillen, wie wir ihn in Katar erlebt haben, wenn man damit umgehen will in Europa, dann heißt das eben auch, dass Europa die Bereitschaft zeigen muss, solche sportlichen Großveranstaltungen auch selbst zu organisieren. Und deshalb bin ich sehr froh, dass wir jetzt mit Blick auf die nächsten Olympischen Spiele Bewerber im Rennen haben. Natürlich hoffe ich sehr, dass wir uns mit unserer Bereitschaft die Olympischen Spiele durchzuführen, dass wir uns durchsetzen werden.
1: Werden Sie denn die deutsche Fußballmannschaft vor Ort irgendwo anfeuern?
0: Ich habe die deutsche Fußballmannschaft verabschiedet, schriftlich und mit einem Video. Noch ist nicht entschieden, ob wir am Ende zu den Wettbewerben fahren werden. Ich glaube, wir sollten im Augenblick mal schauen, wie es läuft für die deutsche Fußballnationalmannschaft. Ich freue mich riesig darüber, dass das erste Spiel so deutlich ausgegangen ist.
1: Haben Sie im Flugzeug geguckt, oder?
0: Wir mussten im Flugzeug schauen, weil wir schon unterwegs waren. Das war auch nicht nur angenehm. Ich will sagen, das Internet ist nicht ganz so stabil wie am Boden. Und insofern haben wir manches Tor erst in der Wiederholung gesehen. Aber immerhin, ich glaube, wir haben allesamt einen guten Eindruck von diesem Spiel mitbekommen, haben uns mitgefreut und schauen natürlich jetzt auf die nächsten Vorrundenspiele, die mit Blick auf die Gegner etwas schwieriger werden.
1: Sie als Fußballfan und auch als früher Fußballspieler, um jetzt mal den Schritt nach Hause zu machen, haben Sie eigentlich mal im Schlosspark von Bellevue Fußball gespielt? Der Rasen ist ja herrlich.
0: Der Rasen ist herrlich und wir haben auch jetzt das Fußballvideo zur Unterstützung der deutschen Nationalmannschaft im Park des Schloss Bellevue gedreht, aber Sie wollen wahrscheinlich darauf hinaus, dass uns dieser Rasen nicht mehr lange zur Verfügung steht und das ist leider so.
1: Ihr Amtssitz ist im Moment noch im Büro, glaube ich, das ist, glaube ich, noch intakt, aber sind die letzten Kisten jetzt gepackt?
0: Ja, das Schloss sieht von außen unversehrt aus, aber das darf nicht darüber hinwegtäuschen. Eigentlich sind wir schon so gut wie umgezogen, will sagen, die oberen Stockwerke im Schloss sind schon völlig freigeräumt. Wir haben jetzt zwei Räume noch einigermaßen möbliert behalten, die nutzbar sind für den Fall, dass der Bundespräsident in den nächsten Tagen noch mal vor die Kamera muss oder Gäste zu empfangen hat, die wir im Neubau noch nicht empfangen können. Aber alles andere befindet sich in Kisten oder in Umzugswagen und wird nach und nach an die, wie es so schön heißt, neue Liegenschaft, Übergangsliegenschaft oder wie wir jetzt sagen, den Sitz des Bundespräsidenten am Spreebogen bewegt.
1: Man nimmt also im Umzug ja alles nochmal in die Hand. Und manchmal kommen einem auch Erinnerungen an bestimmte Dinge. Haben Sie da einen Punkt, wo Sie sagen, das hatte ich fast vergessen oder das geht mir jetzt sehr nah, das nochmal zu sehen und einzupacken?
0: Ach, ganz viel. Was mir sehr nah gegangen ist, wo ich auch dann wirklich gespürt habe, dass es nicht nur einfach Kisten packen und Umzug ist, war die Abnahme der großen Graupner-Bilder aus dem großen Saal des Schloss Bellevue, weil vor diesen Graupner-Bildern hat eigentlich alles stattgefunden, was in dieser Republik wichtig war. Zwischen den Graupners haben die Staatsbankette stattgefunden. Ich kann mich erinnern, eine der ersten, an denen ich teilgenommen habe, war der Empfang von Queen Elizabeth noch in diesen Räumlichkeiten. Es haben Ernennungen von Ministern, von Kabinetten dort stattgefunden, auch Entlassungen. Dieser große Saal des Schloss Bellevue war so etwas wie die gute Stube der Republik, aber eben auch der Ort, an dem Entscheidungen stattgefunden haben, die die Politik in diesem Lande verändert oder mindestens betroffen haben.
1: Sie haben jetzt 10 Jahre dieses Amt inne gehabt. Was würden Sie denn sagen, was ist eminent wichtig für einen Bundespräsidenten, für eine Bundespräsidentin? Dass sie etwas vom operativen Geschäft versteht, wie Sie auch, oder dass sie von außen kommt?
0: Also ich kann ja nur für mich sprechen und ich bin nicht wie ein UFO in Bellevue gelandet, sondern dem geht eine lange Geschichte voraus. Ich glaube, wir müssen uns darauf einstellen, dass Politik in diesen letzten 10, 15 Jahren jedenfalls nicht einfacher geworden ist. Und wir haben Wahlergebnisse wie 2017 gehabt, in denen Regierungsbildungen nicht ganz einfach waren. Ich befürchte, dass ähnlich schwierige Regierungsbildungen in der Zukunft auch auf uns zukommen. Deshalb befürworte ich schon eine Auswahl, bei der jemand, Frau oder Mann, wahrscheinlich eher Frau, Berücksichtigung findet, der Kontakte und Gesprächsmöglichkeiten in die Parteien hinein hat, um solche Krisen bei der Regierungsbildung auch überwinden zu helfen.
1: Also eher nicht Habe Kerkeling.
0: Habe Kerkeling hat sich ja selbst dazu geäußert und ich glaube, dass ich ganz schlecht beraten wäre, wenn ich jetzt als scheidender Bundespräsident Vorschläge für meine eigene Nachfolge machen würde.
1: Sie selbst haben aber als Bundespräsident mal den neutralen Boden des Bundespräsidenten verlassen und offen in einer Rede die Bundesregierung kritisiert. Sie haben es vorhin schon erwähnt, als der Bundeskanzler den Angriff der Amerikaner auf den Iran nicht als völkerrechtswidrig bezeichnet hat. Wieso haben Sie sich da eigentlich plötzlich aktuell in Tagespolitik eingemischt?
0: Das ist ja manchmal die Schwierigkeit des Bundespräsidenten, weil wir einen Teil der Bevölkerung haben, der fordert, dass der Bundespräsident viel schärfer mit der jeweiligen Regierung ins Gericht gehen sollte. Tut er es, gibt es eine andere Hälfte der Bevölkerung, die sagt, er darf sich doch nicht in die Politik einmischen. Das ist eine Balance, bei der muss man selbst entscheiden, wie weit man geht. Nach meinem Eindruck habe ich diese Balance in den gut 9 Jahren meiner Amtszeit ganz gut hingekriegt.
1: 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Diesmal zu Gast der Bundespräsident Frank-Walter Steinmeier. Braucht man Mut, um Bundespräsident zu sein?
0: Man sollte Erfahrung mitbringen. Und wer in die Politik geht, nicht nur in dieses Amt, kann das nicht ohne Mut tun. aber auch nicht ohne Zuversicht. Irgendjemand hat ja mal gesagt, die liebste Stimmung der Deutschen sei die am Vorabend des Weltuntergangs. Das stimmt zwar so nicht, aber wogegen ich mich wende, ist diese tägliche Befestigung der Untergangsstimmung, weil ich finde, in einer ohnehin schwierigen wirtschaftlichen Situation lähmt und das uns das zusätzlich. Und ich erinnere gerne deshalb immer umgekehrt daran, dass wir alle nicht neu anfangen, dass wir alle zurückschauen können auf eine Zeit, in der wir Krisen, auch tiefe Krisen, hinter uns gebracht haben und uns nicht nur an die Krisen selbst erinnern sollten, sondern auch daran, dass und wie wir sie überwunden haben. Und ich bin der Meinung, das wird uns auch in Zukunft gelingen. Und deshalb gehe ich mit der notwendigen Zuversicht ans Werk und versuche, diese Zuversicht auch, wo immer es geht, zu verbreiten.
1: Wünschen Sie sich denn auch mehr Mut von der Bundesregierung? Ich meine, Sie sind, um es mal salopp zu sagen, der deutsche Godfather of Reform. Sie haben die Agenda 2010 mit organisiert und ausgedacht. Wünschen Sie sich da im Moment mehr Mut?
0: Ich fühle mich in vielem erinnert an die Zeit der Agenda 2010, weil es auch damals so eine Zeit war, in der wir uns gegenseitig in die Ausweglosigkeit hineindiskutiert haben. Ich will sagen, es sind ja ganze Bibliotheken geschrieben worden, warum wir uns von dieser Krise, warum wir uns aus der Rolle des kranken Mann Europas nie wieder erholen. Die Wirklichkeit war eine andere, aber der Unterschied zu heute ist eben doch der, dass wir damals die Agenda 2010 in eine im Prinzip wachsende Weltwirtschaft hineingemacht haben, machen konnten. Die Situation heute ist eine andere. Der Druck, unter dem Reformen heute stattfinden, ist fast noch größer, weil wir eine lahmende Weltwirtschaft haben, die geprägt ist von Energiepreisen, von Inflation in vielen Ländern dieses Erdballs, von politischer Instabilität und gleichzeitiger gewaltiger technologischer Veränderungen ins Digitale oder durch KI. Das schafft nochmal besondere instabile Rahmenbedingungen, die Reformen schwieriger, aber deshalb auch umso notwendiger machen. Und deshalb setze ich sehr darauf, dass, wie angekündigt, die großen Reformvorhaben bei Rente, Pflege und Steuern vor der Sommerpause tatsächlich mindestens in den entscheidenden Eckpunkten noch verabschiedet werden. Ich habe in den letzten Wochen viel Zeit damit verbracht, mich mit den Akteuren in den Fraktionen und der Regierung zu treffen. Und ich habe den Eindruck, es fehlt nicht an Verantwortung, es fehlt nicht an Ernsthaftigkeit. Die Bereitschaft, Reformen tatsächlich auf den Weg zu bringen, ist da. Ich hoffe sehr, dass bei der spürbaren Annäherung aus sehr unterschiedlichen Positionen dann auch gemeinsame Vorschläge entstehen werden.
1: Aber Reformen übersetzen im Moment sehr viele Menschen mit Einsparungen, also dass sie weniger haben als vorher, was unter Umständen eben den Unmut und die schlechte Laune im Land noch verstärken könnte. Befürchten Sie das auch? Oder schätzen wir die Bürger manchmal auch falsch ein, dass sie mehr bereit sind zu tragen, als wir glauben?
0: Die Deutschen lieben die Ruckrede, aber nicht den Ruck. Ich war verantwortlich für den Ruck und habe gemerkt, wie schwierig es war, damals die Agenda 2010 in der Öffentlichkeit auch zu vertreten. Und selbstverständlich, am Tag nach der Reform wird nur noch darüber gesprochen, was sich möglicherweise zum Negativen verändert hat in der einen oder anderen Gruppe. Und das wird man natürlich auch für die Reformen, die jetzt anstehen, nicht ausschließen können. Deshalb ist entscheidend, dass es gerecht zugeht, dass diese Reformen so gebaut werden, dass jeder einen Anteil dazu beitragen kann und wird. Und ein Schritt dazu, glaube ich, war die richtige Entscheidung des Bundeskanzlers, die Sozialpartner, Gewerkschaften, Arbeitgeber zusammenzuholen. Erstens, um deutlich zu machen, dass sie gehört werden sollen. Zweitens auch zu hören, welche Überlegungen denn bei den Sozialpartnern selbst bestehen, ein Reformvorhaben auf den Weg zu bringen, was einerseits eine Antwort auf die wirtschaftliche Lage unseres Landes, die Lage, die Wettbewerbsfähigkeit unseres Landes, andererseits natürlich auch, Blick auf Rente, auf die Demografie unseres Landes sein wird. Und Ein Zusammenhang ist ja unbestreitbar, dass der Sozialstaat dann finanzierbar bleibt, wenn die Wirtschaft funktioniert und wir entsprechend viele Arbeitskräfte in unserem Lande beschäftigen, die tatsächlich auch zur Finanzierung dieses Sozialstaates beitragen.
1: Nun geht ein weiterer Teil Ihres beruflichen Lebens langsam zu Ende. Wenn wir ganz kurz auf die Station dieser Laufbahn schauen und Sie vervollständigen die Sätze. Als ich Kanzleramtsminister unter Gerhard Schröder war, musste ich vor allem lernen?
0: Dass Verantwortung im Bund etwas anderes ist als die im Land. Es war ein Riesenschritt. Ich glaube, das haben alle so empfunden, die aus der Landespolitik in die Bundespolitik gegangen sind.
1: Und da hat mich am meisten genervt?
0: Genervt will ich gar nicht sagen. Ich fand das eine anspruchsvolle, aber auch erfüllende Aufgabe, zwei Koalitionsparteien mit selbstbewussten Vertretern zu den unterschiedlichsten Fragen immer wieder zusammenzubringen. Fragen der zukünftigen Energieversorgung, der Energieträger, wenn ich Atom denke, an die Einführung der erneuerbaren Energien und vieles andere mehr. Wir haben entsetzlich gestritten damals, aber vieles ist auch richtig auf den Weg gegangen.
1: Als Kanzlerkandidat im Wahlkampf habe ich die Erfahrung gemacht, dass
0: Umfragewerte noch keine Grundlage für das Gewinnen von Wahlen sind.
1: Als Fraktionschef musste ich die SPD-Fraktion im Bundestag zusammenhalten. Meine wichtigste Erkenntnis in diesem Job war,
0: dass man die tiefe Depression, mit der wir aus dem Wahlergebnis 2009 gegangen sind, auch wieder verwandeln kann in Zuversicht und Aktivität.
1: Ich war damals Oppositionsführer im Bundestag und konnte überprüfen, ob Opposition wirklich Mist ist, wie Franz Müntefering gesagt hat. Mein Ergebnis ist?
0: In dem Moment ja. Aber rückblickend jetzt mit einigem Abstand würde ich sagen, auch das gehört zu einer politischen Karriere, die am Ende rund ist, nämlich auch die Position derer zu kennen, die auf Politik nicht unmittelbar gestaltenden Einfluss haben, aber die wegen Oppositionsarbeit, wenn sie konstruktiv ist, auch gebraucht wird in der liberalen Demokratie. Das ist ja ein Verständnis, was manchmal etwas verloren geht. Und gerade in diesen Zeiten, in denen politische Kommunikation mehr und mehr von den sozialen Medien übernommen wird, wo die Farbskala sich auf Schwarz und Weiß zu beschränken droht, müssen wir, glaube ich, wieder lernen, dass der Kompromiss nicht etwas im Prinzip Schlechtes ist, sondern gebraucht wird in der Demokratie.
1: Als Außenminister habe ich neben vielen tollen Reisen auch an mühsamen Prozessen und Verhandlungen teilgenommen. Heute würde ich welches Thema anders anpacken, als ich es damals getan habe?
0: Was die Verhandlungen angeht, an denen ich beteiligt war, kann ich für die Atomverhandlungen mit dem Iran sagen, ich würde es so wieder machen und das sage ich rückblickend auch für die Verhandlungen, die in Minsk stattgefunden haben, die ja entgegen mancher Meinung auf den Wunsch der damaligen ukrainischen Führung zustande gekommen sind, um den Flächenbrand eines Krieges in der Ukraine zu verhindern.
1: Bundespräsident zu sein, hat mich wie verändert?
0: Ich hoffe nicht so sehr. Ich bin der geblieben, der ich war, auch vor Antritt des Amtes im Bellevue. Aber die Demokratie hat sich verändert. Wir sind nicht Amerika, aber wir sollten sehr sorgsam darauf schauen, dass wir in Deutschland weiter in der Lage sind, über Politik tatsächlich zu streiten. Das, was in den USA stattgefunden hat, ich war nun enger Beobachter in den Jahren ab 2007, 2008, beginnen mit der Tea Party-Bewegung, dass der Streit um richtig oder falsch, links, rechts oder Mitte dann ersetzt worden ist, um einen Streit, bin ich für oder gegen die politischen Institutionen, bin ich für oder gegen die sogenannte politische Elite. Und das macht Politik, das macht Demokratie kaputt. Deshalb sollten wir diesen Weg nicht gehen.
1: Wenn ich nicht mehr Bundespräsident bin, freue ich mich darauf endlich.
0: Ehrlich gesagt, ich habe lange Zeit damit gehadert, dass ein Berufsleben irgendwann zu Ende geht. Jetzt nach fast 10 Jahren im Amt des Bundespräsidenten bin ich sehr einverstanden damit, dass sich mein Terminkalender nach dem 17. März etwas verändert.
1: Der Bundespräsident im ARD-Interview der Woche. Herzlichen Dank.
0: Vielen Dank Ihnen. Dankeschön.
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4: Um 13.30 Uhr mit Christoph Haas. In München ist in der Nacht ein Güterzug nach einem Zusammenstoß mit einem anderen Zug von einer Brücke rund 5 Meter in die Tiefe gestürzt. Bei dem Unglück kam laut Polizei ein Mensch ums Leben. ARD-Reporter Willi Willmann.
5: Aus Rücksichtnahme auf die Angehörigen macht die Polizei keinerlei Angaben zur Identität des Todesopfers oder zur Todesursache. Vor Ort werden 2 riesige Autokräne vorbereitet, um die Waggons zu bewegen, die mit dem einen Ende auf der Straße liegen und mit dem anderen Ende an der Brücke hängen. Die Brücke selbst ist auch sichtbar beschädigt. Weder Polizei noch Feuerwehr oder THW können einschätzen, wie lange die Bergungsarbeiten dauern werden. Zu ungewöhnlich ist die Situation hier vor Ort.
4: Viele Tote bei israelischen Luftangriffen im Libanon. Der libanesische Zivilschutz teilte mit, allein in der Stadt Nabatieh im Süden des Landes seien 16 Leichen geborgen worden. Die neuen Angriffe gefährden die Friedensgespräche zwischen den USA und dem Iran. Das Rahmenabkommen sieht eine Waffenruhe an allen Fronten vor. Die Verhandlungen sollten eigentlich gestern in der Schweiz beginnen, wurden aber vorerst abgesagt. In Potsdam hat die Linke ihren Parteitag fortgesetzt. Nach mehreren Diskussionsrunden soll ab jetzt der Vorstand neu gewählt werden. Im Mittelpunkt steht dabei der Bundestagsabgeordnete Pantisano. ARD-Reporter Paul Vorreiter.
6: Der 46-Jährige will sich heute zum Nachfolger von Co-Parteichef Jan van Aken wählen lassen, der aus gesundheitlichen Gründen nicht mehr antritt. Pantisano ist Architekt und Stadtplaner. Als Kind italienischer Gastarbeiter will Luigi Pantisano die Linke stärker auf migrantische Wähler ausrichten. Der Bundestagsabgeordnete gilt wie auch Co-Chefin Schwertner als Vertreter der sogenannten Bewegungslinken, die die Partei enger mit sozialen Bewegungen und außerparlamentarischem Protest verzahnen möchte.
4: Dutzende Organisationen haben dazu aufgerufen, Geflüchteten mehr Mitmenschlichkeit entgegenzubringen. Anlass ist der Weltflüchtlingstag heute. Amnesty International, Pro Asyl und die Kirchen haben auch mehrere konkrete Forderungen an die Regierungen. So sollte das Konzept sicherer Drittstaaten abgeschafft werden. Staatliche Seenotrettung müsse sichergestellt und der Familiennachzug wieder aufgenommen werden. In Deutschland sind mittlerweile rund 6 Millionen Solaranlagen installiert. Das meldet der Bundesverband Solarwirtschaft. Demnach wurden in den vergangenen 5 Jahren knapp 390 Milliarden Kilowattstunden Strom erzeugt. Das ersetzt fossile Energieimporte im Wert von rund 20 Milliarden Euro. Und der Ausstoß von Treibhausgasen wurde spürbar verringert innerhalb von 20 Jahren um etwa 500 Millionen Tonnen durch Solarstrom. Das waren die Nachrichten. Das Wetter, es ist wieder sehr sonnig heute und heiß mit Höchstwerten von 31 Grad in Nordhessen und bis zu 38 Grad in der Kurpfalz. Später kann es zum Teil wieder heftige Hitzegewitter geben. Und morgen wird es ganz ähnlich. Die Zeit 13.34 Uhr.
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4: Vorsicht auf der A4 Kirchheimer Dreieck Richtung Erfurt. Zwischen Bad Hersfeld und Friedewald steht ein defektes Fahrzeug auf der rechten Spur. A3 Frankfurt-Köln zwischen Frankfurt Flughafen und Wiesbadener Kreuz, 6 Kilometer Stau. Die A5 Basel-Karlsruhe ist zwischen Offenburg und Achern wegen eines Unfalls gesperrt, dadurch 6 Kilometer Stau. A7 Ulm-Würzburg zwischen Heidenheim und Ahlen-Oberkochen, 7 Kilometer Stau wegen Löscharbeiten an einem Auto. Die rechte Spur ist dort gesperrt. A7 Fulda-Kassel zwischen Hünfeld-Schlitz und Niederaula, 4 Kilometer Stau. Da steht ein defekter Lastwagen in der rechten Spur im Baustellenbereich. Und im weiteren Verlauf zwischen Hattenbacher Dreieck und Kirchheim 4 Kilometer Stau. Hier ist nach einem Lastwagenunfall nur die linke Spur frei. A8 Karlsruhe-Stuttgart zwischen Pforzheim-West und Pforzheim-Ost 4 Kilometer Stau nach einem Unfall auf der linken Spur. A661 Egelsbach-Oberursel zwischen Frankfurt-Friedberger Landstraße und Frankfurt-Eckenheim 2 Kilometer Stau nach einem Unfall, da ist nur eine Spur frei. und B27 Fulda-Bad Hersfeld zwischen Hauneck und Bad Hersfeld 3 Kilometer Stau.
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7: Mein Sohn ist zur Spezialoperation gegangen. Er hat die Entscheidung selbst getroffen. Ich und mein Mann haben nichts davon gewusst. Er ist an die Front gegangen. Und bei dem ersten Sturm ist er verschollen. Wir wissen immer noch nicht, was mit ihm ist.
8: Seit mehr als 4 Jahren führt Russland seinen Angriffskrieg gegen die Ukraine. Millionen Menschen leben seitdem mit den Folgen, auf ukrainischer Seite, aber eben auch auf russischer Seite. Wir haben gerade Tatjana gehört. Und auf genau die russische Seite wollen wir heute sehen. Wie verändert ein Krieg ein Land, das für viele Menschen von außen oft schwer zu begreifen und zu verstehen ist? Diese Folge ist ganz besonders, denn wir haben einen ganz direkten Blick nach Russland mit unserer ARD-Korrespondentin Silke Dittrich. Fast 1,5 Jahre hatte die ARD dort keinen dauerhaft stationierten Korrespondenten, keine dauerhaft stationierte Korrespondentin. Umso außergewöhnlicher ist der Blick in ein Land, aus dem unabhängige Berichterstattung für internationale Medien alles andere als selbstverständlich ist. Ich bin Nathalie Amiri, eure Host für diesen Podcast. Und da ist sie, Silke Dittrich, in Russland. Hallo Silke, schön, dass du bei uns im Weltspiegel-Podcast bist.
9: Hallo, privet. Ja, danke, dass ich bei euch sein kann.
8: Wo treffen wir dich gerade an?
9: Ich bin gerade in St. Petersburg. Ich habe hier eine Dienstreise gemacht, habe hier gerade einen Film geschnitten für den Weltspiegel. Und ja, ich bin hier, glaube ich, seit gut einer Woche. Und jetzt gerade sitzen wir hier in einem Hotel, weil wir hier auch im Hotelzimmer schneiden.
8: Seit fast 1,5 Jahren hatte die ARD niemanden dauerhaft in Russland. Das ist ja eigentlich Wahnsinn für so ein wichtiges Berichtsgebiet. Erzähl doch mal, warum war das in der Vergangenheit so schwierig, eine Akkreditierung zu bekommen? Und von wo aus wurde in dieser Zwischenzeit über Russland berichtet? Wie habt ihr das gemacht?
9: Also wir waren in verschiedenen Ländern. Wir waren vor allen Dingen in Georgien, haben es aber auch von Köln aus dann berichtet. Wir haben eine Zeit lang uns quasi die Rundum-Russland-Korrespondentinnen und Korrespondenten genannt, weil das Berichtsgebiet ist ja noch sehr viel größer. Wir haben den Kaukasus zum Beispiel noch da mit drin. Und dann, ich nenne es immer die Stan-Länder, also Usbekistan, Turkmenistan, Tadschikistan, Kirgisistan. Das ist ja alles sehr groß. Aber ja, nach Russland kamen wir nicht rein. Wir hatten wie so einen Aufnahmestopp, sag ich mal. Also es hat wohl daran gelegen, das hat zumindest die russische Regierung uns immer wieder gesagt, dass ein russischer Korrespondent in Deutschland, dem ist die Aufenthaltsgenehmigung entzogen worden. Und daraufhin ist dann einer unserer Kollegen auch hier abgezogen worden. Davor ist jemand verhaftet worden. Der hat es dann auch vorgezogen, lieber erstmal das Land zu verlassen. Und dann gab es wirklich ewig, erstmal haben wir ganz schön lange gewartet. Also ich habe selber, glaube ich, vor 2 Jahren die Akkreditierung beantragt, so knapp 2 Jahren. Und jetzt kam es ganz ehrlich auch wie Kai aus der Kiste. Also ich wusste nie in den 2 Jahren, geht's jetzt morgen los, geht's in 2 Wochen los, geht's in 2 Monaten los, geht's nie los. Das war nie klar und jetzt hatte sich das so ein bisschen abgezeichnet. Dann hieß es auf einmal so, jetzt können Sie kommen. Dann war ich eine Woche hier und die Akkreditierung allerdings auch immer nur alle 3 Monate. Die wird dann erneuert und dann ist immer nie klar, wie lange kann ich eigentlich bleiben. Also ich bin nur mit 2 Koffern hier. Ich bin in eine möblierte Wohnung gezogen, weil es sein kann, dass ich jederzeit wieder raus muss.
8: Sag mal, Silke, wie war es für dich persönlich, dass du jetzt wieder vor Ort berichten kannst?
9: Also erstmal ist es natürlich super. Es ist schon was ganz anderes, wenn man einfach immer nur drumherum ist. Wir hatten zwar auch immer ein großes Team hier und mit denen konnten wir immer kommunizieren, aber ich finde, es ist ein Riesenunterschied natürlich, wenn man selber da ist, wenn man mit den Menschen selber sprechen kann. Ich hatte am Anfang auch irgendwie total Angst, dass die alle denken, oh Gott, da kommt die Deutsche und keiner will mit mir reden. Und das ist auch manchmal so, dass dann einige sagen, du bist der Feindessender oder du gehörst zu den unfreundlichen Ländern. Aber ich muss ganz ehrlich sagen, so in der Mehrzahl der Menschen begegnen einem hier unheimlich freundlich. Die wollen auch reden, sie wollen kommunizieren und es ist, glaube ich, diese ganzen Ebenen, die es ja gibt, es ist ja nicht immer alles nur schwarz und weiß und sich dann länger mit den Leuten hier zu unterhalten, das ist so, so wichtig vor Ort zu sein. Aber ich hatte natürlich trotzdem auch Respekt davor. Also dadurch, das, was einfach unseren Kollegen vorher passiert ist, der Druck, dem wir hier ausgesetzt sind, mit dem, was sagen wir, was können wir nicht sagen, was lassen wir unsere Protagonisten vielleicht sagen, gefährden wir die? Und ich habe auch von vielen Kollegen gehört, die dann erzählt haben, dass der Geheimdienst zum Beispiel denen auf Schritt und Tritt auf den Fersen ist oder die auch zu Hause besucht und das auch gerne zeigt. Also du hattest vorher alle Vorhänge zugemacht, zum Beispiel kommst du nach Hause, sind alle Vorhänge auf. Oder die Wasserflasche steht an einem ganz anderen Ort. Man weiß also, dass man ständig hier irgendwie unter Beobachtung ist. Und trotzdem ist es total wichtig, hier zu sein. Also vor allen Dingen mit den Menschen dann direkt kommunizieren zu können, das um diese Ebenen irgendwie hinzubekommen. Das ist schon gut.
8: Wenn du heute durch Moskau läufst oder durch andere russische Städte, welches Russland erlebst du?
9: Also in den Städten ist erstmal schon wirklich total faszinierend, wie schick, aufgeräumt, wie mondän, wie glanzvoll diese Städte sind. Ich bin ja jetzt gerade hier in St. Petersburg, ist natürlich sowieso das kulturelle Herz von Russland, hat auch so einen leicht europäischen Touch. Aber hier ist gerade so die Zeit der weißen Nächte auch. Das heißt, es sind unglaublich viele Touristinnen und Touristen hier. Die Leute sind auf der Straße. Es ist Sommer. Die Cafés sind voll. Die Restaurants sind voll. Hier fahren schicke, große Autos rum. Es gibt natürlich auch die Vororte. Da sieht alles so ein bisschen runtergekommener aus. Und da ist alles nicht mehr ganz so schick. Aber ich glaube, das ist auch nochmal wichtig tatsächlich zu sehen, weil ich oft das Gefühl habe, dass wir im Westen so sehr darauf hoffen, dass all die Sanktionen die Wirtschaft hier schon komplett heruntergerissen haben. Es läuft, es funktioniert. Die Menschen, wenn man erstmal oberflächlich drauf guckt, sind entspannt. Eigentlich erst in den Gesprächen, so nach und nach, wenn sie sich dann öffnen, erzählen sie natürlich auch mal dann davon, dass sie Angst haben. Aber dieses Oberflächliche ist schon gerade wirklich sehr schick, sehr aufgeräumt und von außen betrachtet funktioniert erstmal alles hier noch ganz in Ordnung.
8: Wenn du jetzt mit der Gesellschaft sprichst, du sagst, ja, nach einem bisschen längeren Gespräch kommt man dann eine tiefere Ebene. Ist es dann so, dass jeder diesen Krieg irgendwie dann doch spürt und es ist ein oberflächliches Bild und man wahrt den Schein?
9: Es sind, glaube ich, alles total unterschiedliche Ebenen. Also was man definitiv sagen kann, ist, jeder weiß, dass Krieg ist, auch wenn sie das hier nicht als Krieg bezeichnen würden, sondern hier sagt man ja die militärische Spezialoperation, die gerade stattfindet. Das weiß jeder. Dann ist die Frage, was genau bekommen sie davon mit? Die Menschen, die das Staatsfernsehen gucken zum Beispiel, die bekommen gar nicht alle Drohnenanschläge zu sehen. Es war ein wirklich skurriles Bild, als dieses Wirtschaftsforum in St. Petersburg war. Ich habe zwei verschiedene Fernseher sozusagen in meinem Büro. Und dann sehe ich auf einmal, dass hier Drohnen eingeschlagen sind rund um St. Petersburg. Sehe diese Rauchwolken, also ein Riesenkontrast. Das heißt also schon mal, Menschen, die nur das Staatsfernsehen gucken, davon gibt es noch einige, weil eben ja auch die Internetverbindungen hier oft gekappt sind, ist das schon ein wichtiges Medium, von dem die Leute sich noch beeinflussen lassen, natürlich vor allen Dingen ältere Leute. Die sehen gar nicht unbedingt, dass hier ukrainische Drohnen einschlagen. Dann ist das Land riesengroß und diese Drohnen schlagen ja ganz, ganz selten irgendwo im Zentrum ein. Zum Beispiel haben mir alte Frauen erzählt, die sagen dann immer, sie wissen, dass irgendwas nicht stimmt, wenn die Flugzeuge nicht mehr fliegen. Aber dieses direkt Betroffene, das, was wir aus der Ukraine zum Beispiel kennen, wo die Menschen dann ja einfach nachts nicht wissen, schlägt die Drohne bei mir in meinem Haus ein oder nicht? Luftalarm, muss ich in den Bunker, muss ich in den Keller? All das sind Sachen, die Menschen hier sehr wenig mitbekommen. Und wenn dann nur in ganz speziellen Orten. Also entweder ist es dann sehr nah an der Grenze der Ukraine zum Beispiel, oder es werden dann Bilder im Staatsfernsehen gezeigt, dann eher umgekehrt, wenn zum Beispiel dann eine Ölkatastrophe passiert ist, wenn eine ukrainische Drohne eingeschlagen ist und dann sind das ja vor allen Dingen auch auf Ölraffinerien, auf die Ölindustrie. Sowas wird dann gerne gezeigt, um zu sagen, seht her, das, was die Ukraine hier anrichtet, sind Terrorakte. Oder es ist ja, gab einen ukrainischen Drohnenangriff und das hat ein Studentenwohnheim getroffen. Die Ukraine sagt, das sei ein militärisches. Die Russen sagen, das sei ein ganz normales Studentenwohnheim gewesen. Das war hier tagelang im Fernsehen. Nach dem Motto, die Terroristen aus der Ukraine greifen jetzt auch direkt unsere Zivilisten an. Aber es betrifft die Menschen zu wenig direkt persönlich.
8: Das wollte ich dich fragen. Ich meine, das kann doch gar nicht an der Gesellschaft vorbeigehen. Also über was spricht dann die Gesellschaft, wenn sie am Küchentisch sitzt? Was sind ihre Themen? Aber es muss ja irgendwie dann doch bei diesen vielen Toten jeder irgendjemanden kennen, der in diesem Krieg gefallen ist?
10: Jeder irgendjemand glaube ich fast nicht. Dann, man muss sich wirklich immer noch mal diese Dimensionen klar machen. Dann, wer ist am Anfang in den Krieg gezogen? Das waren unglaublich, die Gefängnisse sind sehr leer geworden hier. Die haben ja unheimlich viele Insassen an die Front geschickt. Da haben sowieso nicht so viele Menschen Mitleid mit. Dann lassen sie die Leute jetzt, die meisten ja vor allen Dingen, einen Vertrag unterschreiben. Das heißt also, viele sagen auch, der hat ja unterschrieben, der bekommt Geld. In den Dörfern ist fast wie so eine Neiddebatte entstanden, erzählen mir viele, weil die Menschen dann jetzt Wohnungen bekommen, wenn jemand zurückkommt, oder wenn jemand fällt, bekommen die dann eine Ausgleichszahlung. Das heißt, viele sagen auch, na ja, dafür hat er ja Geld bekommen. Ich habe mit einem Umfrageinstitut zum Beispiel mal gesprochen. Da hat er erzählt, da war so eine große Runde, da saßen dann alle am Tisch und da hat einer erzählt, ja gut, mein Nachbar ist aus dem Krieg wiedergekommen, er hat jetzt keinen Arm mehr, aber dafür hat er eine Wohnung. Also so wird darüber gesprochen. Und es wird auch nicht darüber gesprochen, wie viele Menschen gestorben sind. Es gibt hier keinerlei offizielle Zahlen. Was jetzt so langsam anfängt, ist, dass hier zum Beispiel Monumente aufgestellt werden für die Verstorbenen in der Spezialoperation. Das ist aber alles noch sehr, sehr langsam und sehr vorsichtig. Im Prinzip wird eigentlich mehr darüber gesprochen, welche Helden diese Spezialoperation gerade produziert. Und wenn du fragst nochmal, was am Küchentisch besprochen wird, da ist es, glaube ich, tatsächlich eher so, dass die wirtschaftlichen Sachen schon gerade besprochen werden. Also, dass die Preise so steigen, das sagen mir auch alle. Dann ist die Mehrwertsteuer ja angezogen. Ich habe auch mit Wirtschaftsexperten gesprochen, die haben gesagt, das teilt sich auch so ein bisschen in der Wirtschaft. Man hat ja jetzt diese Kriegswirtschaft seit Jahren hier schon, wird unheimlich viel Geld reingepumpt. Man geht davon aus, dass alleine aus dem Haushalt da 40% oder noch mehr mit reinfließt. Aber das ist im Moment erstmal noch ein Wirtschaftszweig, der läuft und funktioniert. Und die zivile Wirtschaft, da sagen jetzt alle, da könnte jetzt tatsächlich so ein Wendepunkt hier gerade sein. Kleine, mittlere Unternehmen, die hier gerade vermehrt schließen, habe ich auch in Moskau gesehen, habe da auch mit einigen Leuten gesprochen. Das wird definitiv gerade schwieriger für die Leute und die Preise steigen an. Das merkt jeder, sogar auch die Lebensmittelpreise.
8: Aber es ist nicht so, dass sie es dann sofort mit dem Krieg verbinden und dadurch Kritik laut wird? Also hörst du Kritik an diesem Krieg?
10: Diese Kausalität wird nicht immer unbedingt hergestellt. Das Narrativ hier in Russland selber ist ja auch durch diese Sanktionen im Westen und durch den bösen Westen gibt es viele Dinge, die wir hier nicht mehr bekommen oder die Preise werden dann teurer. Wenn ich mit den Leuten rede und länger mit denen zusammen bin, zum Beispiel war ich jetzt am Wochenende auch bei Künstlern auf einer Datscha und da hatten wir einfach mal mehr Zeit beim Grillen uns zu unterhalten oder wenn ich bei jemandem zu Hause bin. Auf der Straße, wenn man einfach nur diese Umfragen macht, ist es immer unglaublich schwierig. Es funktioniert tatsächlich nur im Gespräch und klar sagen die Leute dann, dass vieles mit diesem Krieg zu tun hat. Mir hat eine Frau erzählt, die hat es sogar in die Kamera gesagt, da hatte ich mich sehr gewundert. Die hat gesagt, die war eine ältere Dame und hat gesagt, ich habe schon Kriege miterlebt, den Afghanistan-Krieg, den Tschetschenien-Krieg. Und wie konnten die nicht sehen, dass das keine einfache Aktion ist, dass das wieder in einen Krieg führt, dass das eventuell sogar in einen Atomkrieg führt? Wie kann man unsere Jungs wieder jetzt an die Front schicken? Sie habe das alles erlebt, ihre Söhne auch damals im Krieg gehabt. Die hat ganz offen sogar das Wort Krieg benutzt. Sie hat gesagt, hat offen Kritik an Putin geäußert. Das habe ich auch von den Künstlern gehört. Aber ehrlich gesagt, wenn die Leute, solche Sachen würde ich nicht zeigen. Die würde ich jetzt auch nicht im Fernsehen zeigen, weil wenn die Leute
8: sie nicht zu gefährden.
10: Wenn sie das Wort Krieg benutzen, ist das eine Diskreditierung des Militärs. Darauf stehen mehrere Jahre Haft. So sind wir hier die ganze Zeit, weil einerseits denke ich auch, wie wichtig das ist, dass man auch mal sieht, dass Menschen in Russland nicht alle komplett gleichgebügelt sind. Es gibt Leute, die dagegen sind. Es gibt Leute, die das auch sagen wollen. Und trotzdem, ich rede mit einer Anwältin hier, ich rede mit meinem Team darüber. Bis wir so einen Film machen, haben wir da irgendwie 100-mal drüber gesprochen. Was können wir sagen, was können wir die Leute sagen lassen, um die nicht zu gefährden? Um uns nicht zu gefährden, um das Team nicht zu gefährden. Es ist wirklich sehr aufwendig und trotzdem total wichtig, zumindest die, glaube ich mal, ein paar Sachen sagen zu lassen, dass man auch sieht, dass nicht alle hier, weil das sieht man sehr häufig, diese Bilder sind ja auch Wahnsinn, diese Propagandaschau, die im Fernsehen stattfindet, diese heroischen Bilder, wenn der 9. Mai ist und die Parade läuft und die Soldaten dann da langlaufen, das ist nicht alles Russland. Also es gibt auch noch mal eine andere Seite.
8: Aber wird die Kritik lauter oder ist es ein Wunschdenken im Westen, dass diese kritischen Stimmen lauter werden, dass sie sich mehr trauen, dass sie wieder auf die Straßen gehen? Ich glaube, du hast auch einen Musiker getroffen. Was kannst du darüber sagen? Ist es unser Wunschdenken, dass es da vielleicht von der Seite der Bevölkerung jetzt auch mehr Widerstand gegen Putin gibt?
10: Es ist ein sehr, sehr großes westliches Wunschdenken. Also mit dem Musiker ist, glaube ich, ein sehr gutes Beispiel. Der ist Straßenmusiker. Und wie gesagt, und singst du dann Protestsongs und hast du das Gefühl, dass wenn die Leute um dich herum sind, dass dann so eine Protestbewegung entsteht? Und dann hat er gesagt, oh, jetzt mal erstmal, da muss man ganz groß unterscheiden. Ich bin niemand, der was gegen die Regierung sagt. Ich will mich nicht selber ins Gefängnis bringen. Ich will mich auch nicht gefährden. Ich stifte hier auch keine Proteste an. Aber er sagt, was total wichtig ist, ist, dass man bestimmte Songs auf jeden Fall hier noch singen kann. Und vielleicht hören wir einfach mal rein, was er dazu gesagt hat.
7: Wenn wir Lieder singen, die über Schwierigkeiten erzählen, das erregt die Aufmerksamkeit von Leuten. Hier kommen immer ein paar Leute zusammen. Es ist eigentlich fast so wie damals in der Sowjetunion. Wir wollen darüber reden. Die Leute müssen einen Weg finden, ihre Gefühle auszudrücken. Weil wenn man nicht darüber reden darf, wenn man nicht darüber singen darf, finden wir trotzdem unseren Weg.
10: Die haben einfach unglaublich viele Auflagen. Also wenn eben eine Kritik zu laut wird, da steht wirklich mehrere Jahre Haft drauf. Und interessant ist aber, das, was er gesagt hat, ich habe dann die Menschen auch gesehen, die mitgesungen haben. Diese Ebenen bekomme ich noch alle gar nicht mit. Die benutzen so viele metaphorische, allegorische Songs. War auch in der Galerie. Die Leute haben sich totgelacht, weil die alle diese Insider verstanden haben. Und das ist, glaube ich, wichtig für die erstmal zu wissen. Wir haben hier Gleichgesinnte. Wir haben hier sind mit Leuten auf einer Ebene. Aber von denen jetzt zu erwarten und zu sagen, dass sie eine Revolution anführen. Der Musiker hatte mir das auch nochmal gut erklärt. Der meinte, im Moment ist das einfach alles so zementiert hier gerade. Von unten traut sich keiner, eine Bewegung zu starten, weil die Gewalt und die polizeiliche Gewalt so groß ist. Und von oben gibt's nicht mehr genügend Institutionen. Wir haben einen Autokraten an der Macht. Der Präsident hat so viel Macht, dass diese Institutionen von oben gar nicht mehr da sind und die sich nicht mehr bewegen können. Also es ist alles so verkrustet im Moment, dass man gar nicht so eine Bewegung oder so erwarten kann. Ich habe schon das Gefühl, dass gerade im Westen wir suchen das ja, wir wollen ja sehen, dass es diese Menschen gibt, aber man kann ihnen auch nicht aufladen oder aufbürden, dass die alle auf die Straße gehen und dann jahrelang im Gefängnis sind. Wir sehen auch, was hier im Gefängnis passiert. Hier sind viele Menschen im Gefängnis auch umgekommen. Und es hat ja auch vor vielen, vielen Jahren Proteste hier gegeben und die sind blutig niedergeschlagen worden. Also ich glaube, im Moment sind die Leute wie auf so eine, die warten ab. Sie wissen nur noch nicht genau, worauf.
8: Welche Erzählung hat der Staat über den Krieg?
10: Diese Erzählungen werden nicht in einen kausalen Zusammenhang gestellt. Wenn an den Tankstellen weniger Benzin ist, und ich sehe das jetzt hier in St. Petersburg zum Beispiel auch in der Umgebung, man aber 100 Liter am Tag, die man tanken dürfte. Aber das ist natürlich in den Regionen wird das immer mehr. Man merkt es, glaube ich, gerade in Russland vor allen Dingen immer erst, wenn es in den großen Städten ankommt. Niemand würde sagen, weil unsere Raffinerien gerade nicht funktionieren, weil die Ukrainer Drohnenanschläge darauf verüben. Das würde niemand zugeben. Das Narrativ ist hier, passiert manchmal. Dann gibt es auch einen Gouverneur, der das dann irgendwie freigibt und sagt, das hat jetzt so und so viel getroffen. Eigentlich heißt es aber auch immer, es wird ganz schnell repariert. Schadet uns nicht so sehr, schadet auch unserer Wirtschaft nicht so sehr. Dann ist der Ölpreis ja auch gestiegen. Da funktioniert es dann erstmal wieder. Das Narrativ von Putin und auch von den russischen Staatssendern ist, wir kommen an der Front gut voran. Wir haben das jetzt am Wirtschaftsforum nochmal gesehen. Da hatte ja vorher, glaube ich, jeder auch gehofft, weil er irgendwann Anfang Mai gesagt hat, es könnte jetzt langsam zum Ende kommen. Mhm. Da war, glaube ich, die Hoffnung von vielen, dass wir dann dachten, okay, jetzt hat es eingesehen, dann hat der Schröder noch mit eingebracht. Jetzt will er doch Verhandlungen. Er sieht, dass es nicht so gut läuft. Überhaupt gar nicht. Er war richtig erbost über den Brief von Zelensky. Er hat gesagt, dass er da echauffiert wurde, dass das Beleidigungen seien. Beleidigungen, weil Zelensky gesagt hat, du siehst doch selber, du kommst an der Front nicht weiter voran. Das sieht er nicht oder sagt es uns nicht. Er sagt nochmal ganz klar, arbeitet weiter, Soldaten. Das war sein Schlachtruf auf dem Wirtschaftsforum. Und das wird hier auch weiter so propagiert. Es geht voran. Ich sehe nie, wo die Soldaten gerade sind. Man sieht dann auch vom Verteidigungsministerium in den sozialen Netzwerken, dass irgendwelche Soldaten Raketen werfen, dass sie auf dem Boden irgendwie vorankommen. Dann heißt es, sie sind im Dorf so und so irgendwo in der Ukraine und arbeiten sich Schritt für Schritt voran.
8: Wenn es jetzt wirtschaftlichen Druck gibt, die G7-Staaten haben sich auf weitere Sanktionen jetzt gegen den russischen Energiesektor verständigt und sollte das Öl wieder durch die Straße von Hormuz fließen, werden ja auch die Sanktionen dann eben wieder erhoben gegen Russland. Das heißt, sie können nicht mehr frei, was ja eine kurzfristige Aufhebung gab, nicht mehr frei das Öl verkaufen auf dem Markt. Würde das irgendwas bewirken bei Putin?
10: Ich glaube, wenn er sieht, dass der Druck so hoch wird, dass die Wirtschaft hier wirklich komplett den Bach runterrutscht, dann wird es auch schwierig für ihn, das Volk noch weiter so stark hinter sich zu haben. Weil das ist schon auch oft mein Gefühl, solange es jedem persönlich einfach noch okay geht. Ich gehe zur Arbeit, ich bekomme mein Geld dafür, ich kann mir bestimmte Dinge leisten. Gut, vielleicht nicht mehr so oft in den Urlaub, aber Urlaub geht noch irgendwie. Oder ich habe genug zu essen, ich kann meine Kinder in die Schule schicken, ich habe meine eigene Wohnung. Solange das alles noch okay ist, haben die Leute auch nicht besonders großen Grund, sich über irgendwas aufzuregen. Wenn das aber beginnt, und was auch nochmal ziemlich stark war, war zum Beispiel diese Internet-Einschränkung, die es ja jetzt gegeben hat, vor allen Dingen im Frühjahr, das war in Moskau sehr viel, hier in St. Petersburg, da wollen sich die Leute nicht einschränken lassen. Sie wollen sich in ihrem alltäglichen Komfort nicht einschränken lassen. Ich glaube dann, dass dann immer noch nicht die Leute unbedingt alle auf die Straße gehen würden. Aber das würde die Stimmung natürlich kolossal verändern. Das merkt man auch jetzt schon. Also auch im Kreml wird schon darüber diskutiert, dass man jetzt nicht einfach die zivile Wirtschaft komplett sozusagen abrutschen lassen kann und nur noch alles in die Kriegswirtschaft hinein investiert. Da gibt es kleine, nicht besonders große, aber es gibt Diskussionen darüber. Aber die Frage ist, wie sehr sich Putin am Ende davon beeinflussen lässt.
8: Silke, zum Schluss habe ich noch eine Frage. Gerade weil du jetzt wieder vor Ort bist, was ist deiner Meinung nach etwas, was Deutschland und Europa über die russische Gesellschaft oft falsch einschätzt und oder was wir übersehen?
10: Also ich habe oft das Gefühl, dass wir eigentlich von westlicher Seite hier alle über einen Kamm scheren. Und ich habe schon oft das Gefühl, also so alles, was aus Russland kommt, aus meiner westlichen Blase jetzt nochmal so gesehen, das ist böse oder die sind einfach lethargisch und lehnen sich nicht auf oder sie sind sowieso alle eigentlich schon voll auf Kreml-Linie und alle pro Putin. Und das ist, glaube ich, total wichtig zu erklären, warum die Menschen hier nicht auf die Straße gehen, warum sie Angst davor haben, warum, selbst wenn sie anders denken, dass eher versuchen, verschlüsselt auszudrücken, diese offene Kritik nicht mehr äußern können und wie vielschichtig die russische Gesellschaft ist und dass die zwischenmenschlichen Beziehungen, also wenn ich jetzt hier über die Straße gehe, feindet mich niemand an. Also viele sagen dann auch, lass mir mal Politik Politik sein. Wir sind doch eigentlich ein Brüder- und Schwesternvolk. Wir sind doch auch Europäer. Wir gehören doch eigentlich alle irgendwie miteinander zusammen. Also ich glaube, das ist ganz, ganz wichtig, dass wir nicht anfangen, alle Russinnen und Russen total zu entmenschlichen, sie nicht alle über einen Kamm scheren und sie eigentlich nur noch zu gefolgsamen Leuten machen, die der Kreml-Propaganda total erlegen sind. Das sehe ich nämlich im Moment gerade gar nicht so.
8: Hoffentlich erhältst noch ganz lange dieses Visum, damit du uns diese Einblicke und diese Mehrschichtigkeit vermitteln kannst. Danke dir, Silke.
10: Ich danke euch.
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1: 14 Uhr. Ein Toter bei Zugunglück in München. Zwei Erdbeben erschüttern Ferieninsel Kreta. Menschenrechtler fordern zum Weltflüchtlingstag mehr Humanität. Das Wetter meist sonnig, vereinzelt Hitzegewitter bis 37 Grad. Mein Name ist Christoph Haas. In München ist in der Nacht ein Güterzug nach einem Zusammenstoß mit einem anderen Zug von einer Brücke rund 5 Meter in die Tiefe gestürzt. Bei dem Unglück ist laut Polizei ein Mensch ums Leben gekommen. ARD-Reporter Willi Willmann.
2: Aus Rücksichtnahme auf die Angehörigen macht die Polizei keinerlei Angaben zur Identität des Todesopfers oder zur Todesursache. Vor Ort werden 2 riesige Autokräne vorbereitet, um die Waggons zu bewegen, die mit dem einen Ende auf der Straße liegen und mit dem anderen Ende an der Brücke hängen. Die Brücke selbst ist auch sichtbar beschädigt. Weder Polizei noch Feuerwehr oder THW können einschätzen, wie lange die Bergungsarbeiten dauern werden. Zu ungewöhnlich ist die Situation hier vor Ort.
1: Viele Tote bei israelischen Luftangriffen im Libanon. Der libanesische Zivilschutz teilte mit, allein in der Stadt Nabatieh im Süden des Landes seien 16 Leichen geborgen worden. Die neuen Angriffe gefährden die Friedensgespräche zwischen den USA und dem Iran. Das Rahmenabkommen sieht eine Waffenruhe an allen Fronten vor. Die Verhandlungen sollten eigentlich gestern in der Schweiz beginnen, wurden aber vorerst abgesagt. Erdbeben erschüttern griechische Ferieninsel Kreta. Nach Behördenangaben waren es 2 Erdstöße der Stärke 4,6 und 5,3 im Abstand von wenigen Minuten. Das Zentrum lag demnach rund 14 Kilometer tief im Meer südlich der Insel. Die Erschütterungen seien auf der ganzen Insel spürbar gewesen. Berichte über Schäden oder Verletzte gibt es bisher nicht. Dutzende Organisationen haben dazu aufgerufen, Geflüchteten mehr Mitmenschlichkeit entgegenzubringen. Anlass ist der Weltflüchtlingstag heute. Amnesty International, Pro Asyl und die Kirchen haben auch mehrere konkrete Forderungen an die Regierungen. So sollte das Konzept sicherer Drittstaaten abgeschafft werden. Staatliche Seenotrettung müsse sichergestellt und der Familiennachzug wieder aufgenommen werden. In Deutschland sind mittlerweile rund 6 Millionen Solaranlagen installiert, das meldet der Bundesverband Solarwirtschaft. Demnach wurden in den vergangenen 5 Jahren knapp 390 Milliarden Kilowattstunden Solarstrom erzeugt. Das ersetzt fossile Energieimporte im Wert von rund 20 Milliarden Euro. Und der Ausstoß von Treibhausgasen wurde spürbar verringert innerhalb von 20 Jahren um etwa 500 Millionen Tonnen. Auftakt für die Bad Homburg Open. Die ersten Matches bei dem WTA-Tennisturnier laufen inzwischen und um 15.30 Uhr bestreitet Angelique Kerber dann ihr offizielles Abschiedsspiel. HR-Sportreporter Johann Gallwitz.
3: 2 Jahre nach ihrem Karriereende feiert die Wimbledon-Siegerin nochmal eine Abschiedsparty mit Fans und Familie. Und zwar mit einem Abschiedsspiel gegen die gute Freundin und ehemalige Topspielerin Anna Ivanovic. Danach geht das Turnier richtig los. Die diesjährige French Open-Siegerin Mira Andrejewa schlägt im Bad Homburger Kurpark auf, genau wie Venus Williams. Das Turnier ist insgesamt wieder sehr gut besetzt. Viele Spielerinnen nutzen das Rasenturnier als Vorbereitung auf Wimbledon.
1: Das waren die Nachrichten. Das Wetter, meist scheint die Sonne. Ab dem späteren Nachmittag sind auch wieder einzelne, auch kräftige Hitzegewitter möglich. Dazu ist es heiß mit Höchstwerten zwischen 31 und 37 Grad. In der Nacht gehen die Temperaturen zurück auf 22 bis 16 Grad. Und morgen wieder viel Sonne, später örtlich Hitzegewitter, wieder bis 37 Grad. Es ist 14.04 Uhr.
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1: Die A5 Basel-Karlsruhe ist zwischen Offenburg und Achern wegen eines Unfalls gesperrt, dadurch 6 Kilometer Stau. A7 Ulm-Würzburg zwischen Heidenheim und Aalen-Oberkochen, 8 Kilometer Stau, da laufen Bergungsarbeiten auf der rechten Spur. A7 Fulda-Kassel zwischen Hünfeld-Schlitz und Niederaula, 4 Kilometer Stau wegen eines defekten Lastwagens auf der rechten Spur im Baustellenbereich. Und im weiteren Verlauf zwischen Hattenbacher Dreieck und Kirchheim 3 Kilometer Stau. Hier ist nach einem Lastwagenunfall nur die linke Spur frei. A67 Darmstadt-Mönchhof Dreieck zwischen Rüsselsheimer Dreieck und Mönchhof Dreieck 3 Kilometer Stau. A661 Egelsbach-Oberursel zwischen Frankfurt-Friedberger Landstraße und Frankfurt-Eckenheim. 2 Kilometer Stau nach einem Unfall, da ist nur eine Spur frei. B27 Fulda-Bad Hersfeld zwischen Hauneck und Bad Hersfeld 3 Kilometer Stau. Kreis Groß-Gerau, die Adam-Opel-Straße zwischen Rüsselsheim-Königstetten und Königstetten.

0: angewandte Raumfahrttechnologie der Uni Bremen und haben ein Jahr lang ganz isoliert vom Rest der Menschheit mit 5 anderen auf einem Vulkan auf Hawaii gelebt. Was war daran so verlockend?
1: Also bei dem Experiment ging es darum, das Leben auf dem Mars zu simulieren. Und für mich persönlich waren es 2 Fragen. Einmal die Neugier, was macht das mit einem Menschen? Was macht das mit mir? Was macht das mit der Gruppe? Und dann die Frage, kann ich mit dieser Situation umgehen? Weil ich meine, mal so für 1-2 Wochen isoliert sein, okay, aber ein ganzes Jahr ist eben eine Herausforderung und ich wollte eben wissen, was kann ich das?
0: Und? Können Sie es?
1: Ja. Also nicht nur ich bin wieder rausgekommen, heil rausgekommen, sondern eben wir sind zu 6 wieder rausgekommen.
0: Was war die größte Herausforderung dabei? Wenn wir uns vorstellen, ja mal eben so 2 Wochen isoliert vom Rest der Menschheit in so einer kleinen Gruppe dabei zu sein, das mag auch für viele eher eine Horrorvorstellung sein.
1: Es ist auch tatsächlich, die größte Herausforderung ist die psychologische Seite. Also wirklich, also man ist auf der einen Seite isoliert von anderen. Das heißt, man kann nicht mal eben rausgehen, in den Supermarkt gehen, ins Kino gehen, ins Restaurant gehen, Freunde treffen, sondern man ist eben wirklich isoliert, aber gleichzeitig ist man mit den gleichen Menschen isoliert. Und mit Kollegen, wenn man mal einen Streit hat, dann geht man mal raus, man schlägt die Tür hinter sich zu, weiß ich nicht, geht im Wald spazieren, hat Wochenende, Feierabend, Urlaub. Und das hatten wir eben alles nicht, sondern wir waren die ganze Zeit zusammen und konnten damit eben keinen räumlichen, aber eben auch keinen emotionalen Abstand so richtig gewinnen. Deswegen, das ist wirklich die größte Herausforderung unter diesen Umständen, trotzdem möglichst rational zu diskutieren, wenn Probleme auftreten und lösungsorientiert zu arbeiten.
0: Was für Wege haben Sie dann für sich gefunden? Vielleicht will man ja auch nicht immer diskutieren, sondern vielleicht irgendwann auch mal seine Ruhe haben.
1: Ja, also wir haben grundsätzlich jeden Abend zusammen Abendbrot gegessen und wir haben eben versucht, auch in diesem eher lockereren Rahmen potenzielle Probleme anzusprechen. Also möglichst schon in seinem Horizont auftaucht, okay, das ist gerade nicht so, wie es mir gefällt, und das eben frühzeitig anzusprechen. Nicht erst in sich reinfressen, bis man dann explodiert, sondern frühzeitig ansprechen und dann vor allem in einer Art und Weise ansprechen, dass es gegenüber auch sachlich reagiert. Kann. Also nicht irgendwie mit Vorwürfen, sondern eben hier, das ist etwas, was mich stört, kannst du das abstellen oder können wir da irgendwie eine Lösung finden, mit der wir beide oder das ganze Team arbeiten kann.
0: Und das scheint gut funktioniert zu haben. Wieso war es denn ausgerechnet ein Vulkan auf Hawaii?
1: Das habe ich mich am Anfang auch gefragt, so hä, Hawaii? So mit Palmen und am Strand? Nein, wir waren nicht in Strandnähe, wir waren auf der Hauptinsel, das ist die größte von den hawaiianischen Inseln und wir waren da relativ im Zentrum auf dem Mauna Loa Vulkan auf etwa 2400 Metern über dem Meeresspiegel und da war ringsum nichts und niemand. Also wir waren wirklich in einer Lava-Wüste, Lava-Landschaft vom Gestein her, also sowohl geologisch als auch von der Zusammensetzung des Gesteins, hat das eine gewisse Ähnlichkeit mit dem Gestein, was man auf dem Mars auch schon gefunden hat. Und auf dem Mars gibt es auch Vulkane. Deswegen, das passt, dann eben die Isolation, aber gleichzeitig ist es nicht so weit abgeschieden wie beispielsweise Antarktis oder gewisse arktische Inseln. Man kommt im Zweifelsfall doch noch an die Station heran. Nicht mal eben innerhalb von einer Stunde, aber so innerhalb eines Tages.
0: Yeah. Ein Jahr lang auf einem Vulkan auf Hawaii zu verbringen, für die Wissenschaft. War das mehr Opfer bringen oder Vergnügen?
1: Beides. Also meine ursprüngliche Motivation, meine eigene Motivation war tatsächlich Neugier. Und ich meine, bevor es dann tatsächlich losging, die Wissenschaftler, die das begleitet haben, die haben uns natürlich gesagt, ja, das wird eine Belastung, das wird eine psychische Belastung und es ist stressig und viel Anspannung. Aber so richtig das wirklich einschätzen und verstehen, ich glaube, das haben wir alle erst, nachdem es schon mehrere Monate am Laufen war.
0: Ja.
1: Das war auch ein bisschen Vergnügen, weil, also ich meine, es ist eine andere Situation. Es ist ja völlig anders, möchte ich nicht sagen. Viele haben Corona miterlebt und so diese Isolationsphase, gerade wenn man auch in Quarantäne durchlaufen musste, hat man so ein bisschen Einblick bekommen. Aber was für uns natürlich gut, also es ist trotzdem eine sehr andere Situation gewesen, eben weil es auf diesen langen Zeitraum ausgelegt war. Wir hatten neben der Isolation, waren unsere Ressourcen eingeschränkt. Wir hatten einen großen Container voll mit Lagersachen, Nahrungsmitteln. Und beim Wasserkonsum mussten wir uns einschränken, also insgesamt auch diese Ressourceneinschränkung. Und wenn wir nach draußen gegangen sind, dann mussten wir mal einen Anzug anziehen. So wie man das auf dem Mond, auf dem Mars auch machen müsste, wenn man rausgeht aus dem Habitat, aus dem Haus, muss man einen Schutzanzug tragen. Und das eben alles zusammen, am Anfang war das eben schon sehr, sehr aufregend und sehr ungewöhnlich, aber ja, irgendwann macht man es einfach, weil das eben das

0: zugehört.
1: Über diese Faszination fürs Weltall, also die übt ja seit jeher eine ganz besondere Anziehungskraft auf uns aus. Ist das bei Ihnen schon immer so gewesen, auch als Kind? Wie ist das? Wie wurde die gedacht?
0: Jetzt müsste ich wahrscheinlich sagen, ja. So ganz war es nicht. Also ich meine, ich habe als Kind, ja, ich habe schon mal gerne in die Sterne geguckt und Sternbilder versucht zu finden und den Mond angeguckt. Aber es war jetzt nie so, dass ich gesagt hätte, ja, ich will unbedingt was mit Weltall machen, ich will unbedingt Astronaut werden. Das ist eher so mit der Zeit gekommen und ganz ursprünglich. Es war auch so, bevor ich nach Hawaii gegangen bin, gab es ein anderes Projekt, die Freiwillige gesucht haben, für ein Leben, das Leben auf dem Mars zu simulieren für ein Jahr, aber in der Arktis. Und ursprünglich wollte ich daran teilnehmen, weil es in der Arktis stattfand. Also ich mag Schnee und Eis. Okay. Deswegen wollte ich da ursprünglich teilnehmen.
1: Das war eigentlich
0: teilnehmen.
1: Der falsche Ort für Sie.
0: Genau. Und dann gab es aber verschiedene Probleme und es hat sich verzögert. In diesem Zeitraum kam dann eben die NASA und die University of Hawaii und die haben eben auch Freiwillige gesucht. Und da war ich dann eben schon so tief im Thema drin, in der Materie drin, dass ich gesagt habe, okay, es ist nicht der richtige Ort, aber die Fragestellung, die dahinter steckt, eben auf sich allein gestellt mit nur einer Handvoll Personen irgendwie klarzukommen ein Jahr lang, das fand ich dann eben so faszinierend, dass ich dann gesagt habe, ich mache das trotzdem, auch wenn es der falsche Ort ist.
1: Sie haben jetzt von der Quarantäne schon berichtet. Wie können wir uns denn einen Alltag dann, als er dann irgendwann normal war, vorstellen? Wie sah das aus?
0: Ja, es war so eine Mischung. Also wir hatten Tage mit Außeneinsätzen und Tage ohne Außeneinsätze. Und ich meine, so ein Tag ohne Außeneinsatz, der hat viel Ähnlichkeit mit dem Leben in einer WG. Also wir haben früh, jeder hat so nach seiner Zeit aufgestanden, gefrühstückt und dann sich an die Arbeit gesetzt. Dann manchmal haben wir Sachen zusammen gemacht, je nachdem, was angefallen ist. Oder man hat vor sich selbst hingearbeitet. Dann Mittagessen war, wann es eben immer passte. Aber eben das Abendessen, das war wichtig. Das haben wir immer alle zur gleichen Zeit und gemeinsam eingenommen. Und dann ansonsten so die Arbeiten, die anfallen, ist eben sauber machen, abwaschen, Essen machen. Ja, so wie in einer WG. Eben auch. Nur bei Tagen, wo wir Außeneinsätze hatten, da war es ein bisschen anders, weil da mussten wir wirklich gemeinsam rausgehen. Also es geht keiner alleine raus und es muss dann im Habitat, muss auch jemand am Funkgerät sitzen und im Kontakt sein mit den Personen, die draußen sind. Und da typischerweise sind wir ein bisschen früher aufgestanden, also für mich früher aufgestanden, nicht für die anderen, aber so, dass wir eben um 9 zur Tür rausgegangen sind und dann haben wir eben unseren Außeneinsatz gemacht. Am Anfang eher kürzer, dann zum Ende hin sind die eher länger geworden, nochmal so 6-7 Stunden die längeren. Und ja, wenn wir da zurückgekommen sind, gerade von so einem langen Einsatz, dann bin ich als allererstes, zuallererst auf Toilette und dann entweder zuerst unter die Dusche oder schnell was essen.
1: Toilette, wahrscheinlich simuliert unter Zuständen, wie es auf dem Mars sein könnte, ist ja nicht gleich Toilette bei uns, oder wie sieht sowas aus?
0: Genau, also die Station war tatsächlich so weit ab von anderen Siedlungen, da gab es natürlich keine Stromleitung oder Wasserleitung hin, sondern wir waren in dem Sinne autark. Wir hatten eine Art Komposttoilette, also die eben ohne Wasserspülung funktioniert. Und das Flüssige wurde gesammelt, das ist dann, die wurde von unten so ein bisschen erwärmt, das ist dann verdunstet. Und das Feste wurde eben auch gesammelt und musste dann in regelmäßigen Abständen per Hand geleert werden, Freiwillige vor.
1: Ja, das sind dann wahrscheinlich so Arbeiten, wo man sich gerne drückt. Aber es war eben auch ein Leben für die Wissenschaft, weil Sie sind Ingenieurin am Zentrum für angewandte Raumfahrttechnologie. Und da will man natürlich dann auch bestimmte Aufgaben erledigen und etwas mitnehmen. Was sind da Ihre Ergebnisse?
0: Also bei dem Experiment ging es vor allem um psychologische Fragestellungen. Also wie entwickelt sich die Gruppendynamik? Und ich meine, eine Sache, was man nicht nur bei uns, auch bei anderen Missionen häufig beobachtet hat, aber eben nicht immer, ist etwas, das sich das Third Quarter Syndrome nennt, also das dritte Viertel-Syndrom. Muss ich das so vorstellen, am Anfang, so im ersten Viertel, ist es erstmal, es ist alles aufregend, es ist alles anders. Hat so ein bisschen auch was von einem Schulausflug gewissermaßen, so ganz am Anfang. Dann im zweiten Viertel, man kennt sich dann schon, man kennt die Macken der anderen, man kennt die Geschichten der anderen, man ist aber auch ein eingespieltes Team, das heißt, man arbeitet auch sehr effizient zusammen. Und genau, dann kommt das dritte Viertel, das ist so der Zeitraum, wo, wie gesagt, man kennt die anderen dann schon in- und auswendig und man kann es eben auch langsam nicht mehr hören. Oder wenn es zum Streit kommt, ich hatte manchmal so das Gefühl, ich weiß genau, was du gleich antworten wirst, warum sage ich eigentlich gerade, was ich sage. Und im dritten Viertel, es muss die Crew nicht mal unbedingt selber mitbekommen, aber man kann das tatsächlich nachweisen, dass so die Stimmung tendenziell ein bisschen niedriger ist in diesem dritten Viertel. Die Leistungsfähigkeit geht ein bisschen runter. Deswegen ist es überhaupt so eine Art Tief Punkt ist es ja nicht, aber so eine Tiefphase. Und dann kommt das vierte Viertel, das Ende ist in sich und so ein bisschen Euphorie kommt dann durch, weil man sieht ja dann seine Familie wieder, seine Freunde wieder, man kommt wieder in ein normales Leben zurück. Deswegen geht dann zum vierten Viertel hin die Stimmung wieder nach oben.
1: Lässt sich das so allgemein übertragen, wenn man diese Gruppendynamik testen möchte? Weil Gruppe ist ja nicht gleich Gruppe. Also man könnte ja auch sagen, naja, es kommt immer auf die individuelle Zusammenstellung.
0: Genau, das stimmt auf jeden Fall. Also wenn man zum Beispiel in unserem Team und in unserem sechsköpfigen Team auch nur eine Person ausgetauscht hätte, wäre die Gruppendynamik eine ganz andere gewesen. Aber genau das macht es eben auch so schwierig, solche allgemeingültigen Aussagen aus solchen langen Simulationen herauszu filtern, weil also diese gerade das mit dem dritten Viertel, das sieht man vor allem in Langzeitmissionen und die Psychologen reden von Langzeitmissionen bei allem, was über einem halben Jahr liegt. So, das heißt, um einen Datenpunkt zu sammeln, brauche ich erstmal eine Simulation oder eine Mission, die mindestens ein halbes Jahr dauert. Dann ist die Gruppengröße sehr klein. Das heißt, ich muss einen riesen Aufwand betreiben für einen einzelnen Datenpunkt. Deswegen bei vielen Missionen hat man, also dieses dritte Viertel-Syndrom hat man bei vielen, man hat auch ein paar andere Sachen gesehen. Man hat auch eine gewisse Vorstellung, also gerade die Psychologen haben eine gewisse Vorstellung, worauf man achten muss, wenn man so ein Team auswählt. Das ist schon einigermaßen allgemeingültig. Aber wenn man dann eben eine Auswahl an Personen vor sich hat. Die Psychologen wissen, worauf sie achten müssen. Ja. Aber wenn es dann wirklich um das All geht, zum Mond, zum Mars, da ist natürlich auch viel Prestige und viel politischer Willen drin. Und ob dann die Entscheidung für oder gegen eine Person wirklich nach den Empfehlungen der Psychologen getroffen wird, das
1: kann man nicht so richtig sagen.
0: Wäre zu hoffen, aber ich habe da leise Zweifel.
1: Christiane Heinicke bei uns. Haben Sie auf Ihrer Forschungsstation auf dem Vulkan auf Hawaii schon mal der ISS gewunken, wenn die vorbeigeflogen kam?
0: Ja, wir haben tatsächlich häufiger mal geguckt, wenn sie über unseren Kopf geflogen ist. Das war dann so unsere Cover-Story, war dann, okay, wenn es Personen auf dem Mars gibt, dann gäbe es wahrscheinlich auch eine Orbitalstation. Und deswegen haben wir dann keine Scheu gehabt, zu gucken, da ist unsere Orbitalstation, wir winken mal.
1: Über die haben Sie unter anderem auch geschrieben in Ihrem Buch, Auf dem Weg zum Mond, und die ist ja schon richtig lange unterwegs, seit dem Jahr 2000.
0: Genau.
1: Ist sie dauerhaft bewohnt und ist, ja, ich stelle mir vor, so richtig gemütlich ist es auf der ISS wahrscheinlich nicht, oder?
0: Nein, also auf der einen Seite ist es natürlich ein riesiges Privileg, auf der Raumstation sein zu dürfen, auf der anderen Seite, ich meine, es gab ganz ursprünglich, als diese einzelnen Module designt wurden, gab es dann so ganz schicke Werbebildchen, sage ich jetzt mal. Und so wie es aber heute aussieht, es ist halt sehr vollgestopft mit Ausrüstung. Überall sind dann Kabel und sonst was. Also es ist sehr unübersichtlich teilweise. Das ist das eine. Also ich glaube, ein Innendesigner würde einen Herzinfarkt bekommen. Das andere ist einfach durch die Mikrogravitation, also durch die Schwerelosigkeit. Allein das Schlafen ist anders als auf der Erde. Auf der Erde lege ich mich hin und kuschel mich in mein Kissen, decke mich zu. Und auf der Raumstation gehe ich in einen Schlafsack, mache den zu, aber vor allem, damit ich nicht durch die Gegend fliege und dann, weiß ich nicht, ganz am anderen Ende der Raumstation aufwache.
1: Muss mich ja irgendwie festmachen.
0: Genau, ich muss mich irgendwie an der Wand festmachen, das heißt im Schlafsack, und dann liege ich ja nicht, sondern ich schwebe ja nach wie vor. Und das ist halt eine andere Position, die man innehat, ein anderes Gefühl. Das heißt, viele Astronauten haben auch Probleme damit einzuschlafen. Und wenn sie dann eingeschlafen sind, auch weiter zu schlafen. Also sie wachen dann häufiger auf und haben dann eher Probleme, wieder in den Schlaf zu finden. Also Schlafmangel ist auf der Raumstation auf jeden Fall ein Problem.
1: Sie haben sie beschrieben wie eine Libelle. Wie können wir uns das genau vorstellen?
0: Genau, also es gibt so ein Truss, also ein Module, die eben aneinander aufgereiht sind. Und an diese Module im rechten Winkel sind riesige Solarpaneele angegliedert. Und diese Solarpaneele, also sind natürlich notwendig, um die Station mit Strom zu versorgen, aber sind von der Fläche her eben größer als die eigentliche Station. Und deswegen so dieser Vergleich mit der Libelle, die auch sehr große Flügel hat.
1: Wie viele Nationen sind da inzwischen dran beteiligt?
0: Die Kernnationen sind eben einmal die Amerikaner und die Russen, die das ja ursprünglich auch vorangetrieben haben. Mittlerweile auch es gibt ein europäisches Modul, es gibt ein japanisches Modul. Die Kanadier haben zum Beispiel einen Roboterarm beigesteuert. Und darüber hinaus sind auch ganz viele Nationen, die einzelne Astronauten hinschicken durften zur Raumstation. Eine Nation, die nicht zur internationalen Raumstation fliegen darf, das sind die Chinesen, was eben auch dazu geführt hat, dass sie ihre eigenen Stationen gebaut haben.
1: Und die Kooperation mit Russland läuft auch trotz des Krieges weiter?
0: Die läuft nach wie vor weiter. Anders geht es auch nicht, weil die Raumstation kann, also man kann sie nicht mal eben teilen, dann hätte die eine Hälfte plötzlich keinen Antrieb mehr oder keine Stromversorgung mehr, das wär nicht so schlau. Deswegen, da arbeitet man nach wie vor weiter zusammen, auch die Astronauten, also man ist eben zusammen auf dieser Raumstation und man hilft sich nach wie vor gegenseitig, also was anderes geht auch nicht.
1: Ich fand es dann spannend zu erfahren, wie es mit der Versorgung aussieht. Also einmal ja von staatlicher Seite, aber auch von kommerzieller Seite, weil die Firma SpaceX da inzwischen auch beteiligt ist. Also kommt dann mal eine Lieferung Essen an, wie kann man sich das vorstellen? Es kommt ja kein Paketzusteller, der klopft.
0: Ja, genau. Also die Lieferzeiten sind einmal andere. Es ist nicht so, ich bestelle heute bei Amazon und am nächsten Tag ist es bei mir vor der Tür oder im Briefkasten, sondern die Vorbereitungszeiten sind viel, viel länger. Der Flug zur Raumstation ist vergleichsweise kurz, das ist tatsächlich nur ein paar Stunden, je nachdem, wie genau die Trajektorie dann ist. Aber ja, wenn ich auf der Raumstation bin und jetzt meinetwegen, ich möchte einen frischen Apfel haben, das geht. oder ich möchte jetzt meine Familie möchte mir ein kleines Geburtstagsgeschenk schicken, dann muss das eben Monate im Voraus angekündigt werden und vorbereitet werden.
1: Da war die Kommunikation bei Ihrem Experiment, das Leben auf dem Mars zu simulieren, glaube ich, etwas schwieriger. Wie lange hat es denn gedauert, bis eine Nachricht dann überhaupt ankam?
0: Genau, also bei uns sind selbst die Nachrichten mit Verzögerung verschickt worden. Wir haben einen Abstand zwischen Erde und Mars simuliert, einen recht großen Abstand, der 20 Minuten Verzögerung bedeutet hat. Also etwa 400 Millionen Kilometer Abstand zwischen Erde und Mars. Und mit Lichtgeschwindigkeit heißt das, dass Nachrichten 20 Minuten unterwegs sind.
1: Kann ein Telefongespräch schon mal dauern?
0: Genau, also nach 40 Minuten hin und zurück hätte ich schon wieder vergessen, was ich eigentlich gefragt habe.
1: Wie sich Strahlung aus dem All auf den Körper auswirkt oder wie sich Knochen und Muskeln verändern, das sind ja natürlich Fragen, die Sie jetzt auf der Forschungsstation auf dem Vulkan auf Hawaii nicht beantworten konnten. Aber es gibt dadurch da wissenschaftliche Untersuchungen. Was kommt denn da raus?
0: Genau, also zum einen, was man aus jetzt mittlerweile vielen, vielen Jahren im All weiß, ist, dass wenn man keine Gegenmaßnahmen ergreift, dass die Mikrogravitation, also die Schwerelosigkeit, dass die dazu führt, dass der Körper Muskelmasse und Knochenmasse abbaut. Weil ganz klar, wenn ich hier auf der Erde, allein wenn ich jetzt hier sitze oder stehe, der Körper muss konstant gegen die Gravitation, gegen die Erdanziehungskraft anarbeiten. Und dieses konstante gegen Anarbeiten, das fehlt eben auf der Raumstation. Deswegen wissen wir und haben jetzt eben die Raumstation erfolgreich auch nutzen können, um zu sehen, mit welchen Sportgeräten, mit welchen Arten von Sport, mit welchen Bewegungen können wir diesem Muskel- und Knochenabbau entgegenwirken. So dass wenn jetzt die Astronauten zurück zur Erde kommen, die müssen immer noch in Reha de facto, aber es ist nicht mehr so schlimm wie in den ersten Jahren, wo die Leute gar nicht mehr aufstehen konnten. Und ja,
1: wahrscheinlich hilft, wo der ganze Körper in Bewegung ist oder was sind die besten sportlichen Aktivitäten?
0: Also ich meine, wichtig ist natürlich auch, dass den Astronauten das halbwegs Spaß macht, weil es muss ja schon auch ein gewisser Enthusiasmus dahinter stecken. Aber sie müssen 2 Stunden Sport machen und ich meine, auch das ist eigentlich nur ein Tropfen auf den heißen Stein. Ich meine, es ist 2 Stunden intensiver Sport, das ist Laufen auf einem Laufband, das ist so eine Art Fahrradfahren, das ist ein simuliertes Gewichtstemmen, dann natürlich nicht mit Massen oder mit Gewichten, sondern eben mit Bändern und Federn und was auch immer. Aber es ist trotzdem, es ist natürlich nicht das Gleiche, wie ich arbeite den ganzen Tag gegen die Anziehungskraft. Also deswegen muss dieses Training schon möglichst auch intensiv sein, aber nicht so intensiv, dass man sich verletzt. Also man muss da eben eine gute Balance finden und ich glaube, da hat man mittlerweile, hat man sehr gute Fortschritte gemacht, dass die Astronauten nicht mehr so extrem viel Knochen- und Muskelmasse verlieren. Aber was man eben auch festgestellt hat, man darf eben nicht nur auf die Gesamtmasse gucken, also gerade so bei den Knochen, man darf eben nicht nur auf die Gesamtknochenmasse gucken, sondern die Verteilung dieser Masse ändert sich. Und gerade so, dass je nachdem, welchen Ausgleichssport man macht, also als Extrembeispiel, wenn ich jetzt auf der Erde stehe, dann ist zum Beispiel meine Hüfte auch belastet. Wenn ich aber auf der Raumstation als Ausgleich, wie gesagt, ich übertreibe jetzt, wenn ich eben vor allem Gewichtstemmen mache, dann ist natürlich klar, dass meine Hüfte und die Beine an Knochenmasse verlieren, an den Schultern und Armen gewinne ich, sodass in Summe...
1: Das wird Popeye.
0: Ja, wie gesagt, übertrieben. Ja. Man versucht das natürlich auszugleichen, aber es ist eben ein Problem, dass an manchen Stellen die Masse nach wie vor schwindet und an anderen wird sie mehr. Und das Wichtige ist eben, dass man an den empfindlichen Stellen eben auch da den Verlust.
1: Man muss wirklich an alles denken dabei. Und das stellt man dann während der Forschung wahrscheinlich fest. 26 Jahre ist die ISS jetzt schon unterwegs. Da hat man ja schon einige Ergebnisse. Wie ist es eigentlich Thema Sauerstoff da? Kein Problem?
0: Sauerstoff auf der ISS. Also es gibt verschiedene Möglichkeiten, wie man Sauerstoff generieren kann. Und eine wichtige Sauerstoffquelle ist tatsächlich Wasser. Das heißt, per Elektrolyse, Wasseraufspaltung kann ich eben Sauerstoff generieren. Wenn wir Richtung Mond denken, da ginge das zur Not noch, dass man Wasser nachschickt. Aber gerade wenn man über den Mond hinaus denkt oder wenn man eine langfristige Station auf dem Mond denkt und wenn man eben über den Mond hinaus Richtung Mars denkt, dann braucht man eigentlich Systeme, die Kreislaufsysteme sind. Also sprich, Astronaut atmet Sauerstoff ein, atmet Kohlendioxid wieder auf und das Lebenserhaltungssystem, wie auch immer das dann aussieht, nimmt dieses Kohlendioxid und wandelt es wieder zurück in Sauerstoff um. Und das kann man bioregenerativ machen, also sprich, man nimmt dann zum Beispiel Algen, man kann auch Cyanobakterien nehmen, die dann über Photosynthese das Kohlendioxid mit ein bisschen Licht und Nährstoffen in Sauerstoff umwandeln und dann als Nebenprodukt entsteht noch Biomasse. Und das kann man, wenn man sein Lebenserhaltungssystem geschickt auslegt, dann kann man diese Biomasse auch noch weiterverwenden.
1: Christiane Heinicke bei uns. Sie sind Ingenieurin am Zentrum für angewandte Raumfahrttechnologie der Uni Bremen und haben ein Jahr lang ganz isoliert vom Rest der Menschheit mit 5 anderen auf einem Vulkan auf Hawaii gelebt. Sie erforschen im Deutschen Forschungszentrum für Künstliche Intelligenz in Bremen, wie Mensch und Roboter gleichberechtigt zusammenarbeiten. Wie sieht denn da eine Aufteilung untereinander aus?
0: Also selber bin am Zentrum für angewandte Raumfahrttechnologie und Mikrogravitation, aber wir arbeiten eng mit dem DFKI, mit dem Forschungszentrum für Künstliche Intelligenz zusammen. Also die machen die Roboter. Ja. Wir machen eher die Interaktion zwischen Mensch und Maschine. Eine der Fragestellungen, an der ich mit beteiligt bin, ist so die Frage, wie Menschen und Roboter wirklich als Team interagieren können. Also so ein relativ plumpes Beispiel. Die schrauben halt irgendwas zusammen und der Roboter hält fest. Halten kann er super. Ja. Und meinetwegen ist die Stelle, wo geschraubt werden muss, so schwierig für den Roboter zugänglich, dass es für den Menschen besser ist. Aber meinetwegen, das Teil ist so schwer, dass es der Roboter halten muss. Das heißt, der eine kann nicht ohne den anderen. Das wäre, glaube ich, ein recht plastisches Beispiel.
1: Jetzt kann das natürlich auch zu einer Horrorvorstellung werden, wenn man sagt, ja, gleichberechtigt. Weil wenn es dann womöglich um Entscheidungen von Tragfähigkeit geht, dann will man doch vielleicht nicht, dass der Computer, dass der Roboter entscheidet.
0: Das ist tatsächlich eine spannende Frage, wie Entscheidungen gefunden werden sollen. Weil es durchaus denkbar ist, dass der Roboter mehr Informationen hat oder vielleicht auch aktuellere Informationen hat als der Mensch. Also es ist ein Spannungsfeld, das spielt auch in ethische Fragestellungen mit rein. Aber eben auch ganz praktische Fragen, wer hat jetzt die aktuelleren, die genaueren Informationen?
1: Jetzt sagte jemand, der früher mit künstliche Intelligenzsysteme entwickelt hat, dass er seine Forschung bereut. Machen Sie sich darüber Gedanken, ob Sie jemals das bereuen, was Sie gerade erforschen, womöglich entwickeln?
0: Grundsätzlich kann das immer passieren, dass, also gerade so im Ingenieursbereich, dass das für andere Einsatzzwecke verwendet wird als ursprünglich gedacht. Aber auf der anderen Seite, wenn wir ins All vordringen wollen, wenn wir auf dem Mond erfolgreich sein wollen, wenn wir auf dem Mars erfolgreich sein wollen, dann geht das nicht ohne robotische Systeme, dann geht das nicht ohne künstliche Intelligenzen, dann geht das nicht ohne autonome Systeme.
1: Herzlichen Dank für den Besuch, Christiane Heinicke.
0: Sehr gerne.
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5: Um 14.30 Uhr mit Christoph Haas. In München ist in der Nacht ein Güterzug nach einem Zusammenstoß mit einem anderen Zug von einer Brücke rund 5 Meter in die Tiefe gestürzt. Bei dem Unglück kam laut Polizei ein Mensch ums Leben. ARD-Reporter Willi Willmann.
6: Aus Rücksichtnahme auf die Angehörigen macht die Polizei keinerlei Angaben zur Identität des Todesopfers oder zur Todesursache. Vor Ort werden zwei riesige Autokräne vorbereitet, um die Waggons zu bewegen, die mit dem einen Ende auf der Straße liegen und mit dem anderen Ende an der Brücke hängen. Die Brücke selbst ist auch sichtbar beschädigt. Weder Polizei noch Feuerwehr oder THW können einschätzen, wie lange die Bergungsarbeiten dauern werden. Zu ungewöhnlich ist die Situation hier vor Ort.
5: Viele Tote bei israelischen Luftangriffen im Libanon. Der libanesische Zivilschutz teilte mit, allein in der Stadt Nabatieh im Süden des Landes seien 16 Leichen geborgen worden. Die neuen Angriffe gefährden die Friedensgespräche zwischen den USA und dem Iran. Das Rahmenabkommen sieht eine Waffenruhe an allen Fronten vor. Die Verhandlungen sollten eigentlich gestern in der Schweiz beginnen, wurden aber vorerst abgesagt. Erdbeben erschüttern griechische Ferieninsel Kreta. Nach Behördenangaben waren es zwei Erdstöße, der Stärke 4,6 und 5,3, im Abstand von wenigen Minuten. Das Zentrum lag demnach rund 14 Kilometer tief im Meer südlich der Insel. Die Erschütterungen seien auf der ganzen Insel spürbar gewesen. Berichte über Schäden oder Verletzte gibt es bisher nicht. Die Bundesregierung lädt zum Tag der offenen Tür ein. Interessierte können heute und morgen das Kanzleramt und mehrere Bundesministerien in Berlin besichtigen. Auf dem Programm stehen Führungen, Musik und Gesprächsrunden mit Politikerinnen und Politikern, zum Beispiel Bildungsministerin Prien und Verkehrsminister Schnieder. Ein Sportfest für die Inklusion. Im Saarland gehen die Special Olympics zu Ende. Nach Angaben der Veranstalter haben rund 100.000 Menschen die Spiele für Menschen mit geistiger Behinderung besucht, unter ihnen 4.300 Athletinnen und Athleten. ARD-Reporter René Henkken.
7: Insgesamt wurden bei den nationalen Special Olympics im Saarland rund 2.000 Medaillen verteilt. Zum Vergleich, bei den Olympischen Sommerspielen in Paris waren es weniger als 1.000. Hintergrund sind die vielen unterschiedlichen Leistungsklassen, in die die Athleten eingeteilt werden, um allen eine Chance auf eine Medaille zu ermöglichen. Die Special Olympics Nationalen Spiele sind die größte Sportveranstaltung in Deutschland für Menschen mit geistiger und mehrfacher Behinderung und finden im Sommer alle 4 Jahre statt.
5: Das waren die Nachrichten. Das Wetter, meist scheint die Sonne. Ab dem späteren Nachmittag sind auch wieder einzelne, auch kräftige Hitzegewitter möglich. Dazu ist es heiß mit Höchstwerten zwischen 31 und 38 Grad. Heute Nacht gehen die Temperaturen zurück auf 22 bis 15 Grad. Morgen im Norden von Rheinland-Pfalz anfangs Schauer und Gewitter. Sonst oft Sonnenschein und ab dem Nachmittag dann örtlich Hitzegewitter, vielleicht auch Unwetter. Maximal 28 bis 38 Grad. Die Zeit 14.33 Uhr.
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5: Die A5 Basel-Karlsruhe ist zwischen Offenburg und Achern wegen eines Unfalls gesperrt, dadurch 6 Kilometer Stau. A7 Ulm-Würzburg zwischen Heidenheim und Ahlen-Oberkochen, 6 Kilometer Stau wegen Aufräumarbeiten nach einem Fahrzeugbrand. Die rechte Spur ist gesperrt. A7 Fulda-Kassel zwischen Hünfeld-Schlitz und Niederaula, 4 Kilometer Stau wegen eines defekten Lastwagens auf der rechten Spur im Baustellenbereich. Und im weiteren Verlauf zwischen Hattenbacher Dreieck und Kirchheim 3 Kilometer Stau. Hier ist nach einem Lastwagenunfall nur die linke Spur frei. A67 Darmstadt-Mönchhof-Dreieck zwischen Rüsselsheimer Dreieck und Mönchhof-Dreieck 3 Kilometer Stau. B27 Fulda-Bad Hersfeld zwischen Hauneck und Bad Hersfeld 3 Kilometer Stau. Die B275 Usingen-Bad Schwalbach ist in der Ortsdurchfahrt von Wehen zwischen Bergstraße und Wiesenstraße wegen eines Unfalls in beiden Richtungen gesperrt. Bitte den Bereich weiträumig umfahren. Kreis Groß-Gerau, die Adam-Opel-Straße zwischen Rüsselsheim-Königstädten und Königstädten ist wegen eines Unfalls in beiden Richtungen gesperrt. Dort ist ein Rettungshubschrauber im Einsatz. Bitte auch den Bereich weiträumig umfahren. Und Stadtverkehr Frankfurt, für das Helene-Fischer-Konzert sind die öffentlichen Parkplätze rund um das Waldstadion komplett ausgebucht. Besuchern wird dringend empfohlen, mit öffentlichen Verkehrsmitteln zu kommen.
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9: Hättet ihr es erkannt? Das ist der Sound der Flamingos. Flamingos, ihr wisst schon, diese schönen, eleganten Vögel, die auf einem Bein stehen können, stundenlang. Flamingos sind Thema dieser Folge, könnte man meinen, aber es ist vor allem Flamingos, die plötzlich zum Symbol geworden sind im Kampf gegen Superreiche. In Albanien gibt's eine Revolution. Die heißt Revolutioni Flamingo. Und darum geht's heute, um Superreiche, um Natur, um Flamingos. Klingt alles ein bisschen verrückt. Es geht um Proteste. Es geht um die Frage, können wir den Superreichen, die wir gerade alle so in den Medien sehen und die uns umzingeln, könnte man meinen, eigentlich noch irgendwas so entgegensetzen? Die Nachricht der Woche, die mich beschäftigt hat, ist natürlich, dass Elon Musk jetzt das erreicht hat, was er sich immer geträumt hat, was viele sich wahrscheinlich gerade träumen, weil alle so besessen sind von Dollarzeichen in ihren Augen. Er ist tatsächlich der erste Billionär der Weltgeschichte. Mit dem Börsengang seines Unternehmens SpaceX hat er es geschafft. Sein Größenwahn hat sich bestätigt. Also er ist jetzt so reich, wie er immer sein wollte. Er ist der reichste Mensch der Welt. Und alle, die ihr mich schon von Twitter-Zeiten kennt, als ich da mich noch ausgetobt habe, als es noch Twitter hieß, ihr merkt schon, ich sag auch immer Twitter, ich sag nie X. Ich habe dieses X, von SpaceX, von Elon Musk eigentlich nie angenommen, weil für mich, ich weiß nicht, ob das schon unter Meinungsfreiheit und noch unter Meinungsfreiheit läuft oder schon eine Beleidigung wäre von Mr. Elon Musk, aber dieser wahnsinnige, aus meiner Sicht, hat damals schon diese Plattform in etwas verwandelt, was ich so nicht wollte und nicht verstanden habe. Wenn man jetzt auf Twitter geht, trollt da meines Erachtens fast nur noch die ganze ehemalige Twitter-Landschaft herum. Man wird angedisst, man kämpft diesen ganzen blöden Kulturkampf, den sich alle auserkoren haben. Ja, was machen wir denn gegen so Menschen wie Elon Musk? Ist das jetzt schon Beleidigung, wenn ich sage, wir müssen was gegen sie machen? Ich sehe mich da eigentlich in guter Tradition, so den Reichsten ein bisschen Einhalt gebieten. Die Idee, dass Demokratie irgendwie ein Selbstbedienungsladen ist für all jene, die superreich sind, halte ich für problematisch. Und ich kriege da jetzt unerwartet Unterstützung aus einer Region, die viel zu tun hat mit der Region, aus der meine Eltern kommen, dem ehemaligen Jugoslawien, Albanien. Wenn ihr die Nachrichten guckt, dann seht ihr wirklich Tausende von Menschen, die in Tirana, in der Hauptstadt Albaniens, auf die Straßen gehen. Die Revolution heißt Revolutioni Flamingo, deswegen auch die Flamingos. Das heißt, alle da fragen sich plötzlich, hey, war das jetzt so die Zukunft, die wir uns vorgestellt haben? Denn was ist passiert? Nicht Elon Musk ist nach Albanien gereist und will da was. Elon Musk thront ja so über unserem digitalen Leben, vor allem gefühlt im Moment bei allen, oder über dem Weltraum. Er möchte Raum im Weltall schaffen, wenn die Erde nicht mehr bewohnbar ist. Musk und sein Größenwahn könnten wir auf viele unterschiedliche Arten verhandeln. In Albanien geht es nicht um den Weltraum. Es geht nicht um den digitalen Raum. Es geht um etwas, was wir nennen unsere Erde, unsere Ressourcen, ein Naturschutzgebiet. Ein Naturschutzgebiet wurde entdeckt. Interessant, oder? Und zwar von Jared Kushner, Schwiegersohn von Donald Trump, und Ivanka Trump. Die beiden sind sowas wie Kolumbus, so vom eigenen Verständnis. Sie sind gereist auf einer ihrer Yachten und haben dort ein Stück Natur entdeckt, das ihnen so unfassbar schön vorkam. So, dass sie dachten, ach Gott, es gibt außerhalb der USA noch schöne Landschaften. Und ich würde da gerne mal mit euch reinhören, wie Ivanka Trump schwärmt von der Entdeckung Amerikas, von der Entdeckung eines Naturschutzgebietes in Albanien. Es ist ihr persönlicher Kolumbus-Moment, da hören wir jetzt mal rein.
10: It's an unbelievable, beautiful 1400 hectare private island in the middle of the Mediterranean. We were on a friend's boat and we stopped for a swim. Effectively, that's how we found it. We swam to the islands. We went on a hike barefoot all the way up to the top and we were just captivated. And it stayed with us ever since. And over the course of many years, we developed the opportunity to help realize its potential and transform it, but with a lot of restraint and care because the land is so beautiful.
9: It's so beautiful. It's so beautiful. Also sie erfüllt alle Klischees, die es so im ehemaligen Jugoslawien damals gab, über die sogenannten Ja, Ami, der Anti-Amerikanismus schlägt jetzt wirklich ein, denn sie reisen dorthin und entdecken ein Land, das die Albanerinnen und Albaner selbst eigentlich zum Naturschutzgebiet auserkoren haben. Dort leben Wesen, wie diese Flamingos eben. Und die meinen, sie müssen da jetzt ein Luxusresort machen für 10.000 Gäste, Tourismus. Da würde ich auch gerne Julia Friedrichs zitieren, die ihr in ihrem Buch von 2024 Crazy Rich festgestellt hat, mit dem Geld, das man braucht, um Superjachten der Reichsten ein Jahr in Stand zu halten, könnte man mittlerweile die Schulden aller Entwicklungsländer tilgen, auf einen Schlag. Also mit einem dieser Yachten schippern die dort vor Albanien herum und entdecken Land, das sie noch umwandeln können. Überhaupt muss man bei Jared Kushner sagen, dieses Entdecken von Land, das liegt ihm sehr. Er hat in Davos auch Pläne für Gaza präsentiert, wie er das entwickeln möchte. Die Tendenz, dass Superreiche jetzt meinen, sie können sich die Welt erschippern und nur entscheiden, wo sie investieren wollen, ist deswegen gefährlich, weil auf der anderen Seite immer wieder Regierungen sitzen, die sich mit ihnen zusammentun. Das heißt, die Allmachtsfantasien der Superreichen gepaart mit den, sagen wir mal, Machtfantasien der Regierungen, die sich gar nicht mehr so demokratisch verstehen, nämlich im Sinne der Interessen des Volkes, sondern im Interessen von Eliten, stoßen da aufeinander. Und Rama, der Regierungschef in Albanien, dem die Bevölkerung ohnehin Korruption vorwirft, findet das alles großartig. Er sagt, das wird Albanien jetzt in die Zukunft tragen, das wird uns Tourismus bringen, das wird uns weitere Investoren bringen. Was es aber vermutlich nicht bringen wird, ist ein Trickle-Down, nämlich dass die Bevölkerung wirklich so viel reicher werden wird, beziehungsweise in der Breite so viel reicher. Es werden sich vermutlich jene addieren, die eine Tendenz haben, korrupt zu sein, mit jenen, die eine Tendenz haben, zu entdecken, so wie Jared Kushner und Ivanka Trump. Und wen das wirklich auf die Barrikaden bringt im Wortsinn, sind die demokratischen Albanerinnen und Albaner. Und seit 16 Tagen sieht man sie, wie sie durch diese Hauptstraße in Tirana marschieren. Es ist ein Meer an Menschen gesehen. Die Philosophin Lea Ipi hat im Guardian einen großartigen Artikel geschrieben, in dem sie fragte, is this gonna bring hope? Also, dass ausgerechnet in Albanien jetzt plötzlich eine Bewegung entsteht, die uns zeigen kann, vielleicht können wir ja doch noch was ausrichten. Vielleicht schaffen wir es, wenn wir jeden Abend auf die Straßen gehen, solche Proteste, solche Bewegungen durch Proteste endlich vielleicht zu bremsen, über Gemeinwohl nachzudenken. Kann es Gemeinwohl eigentlich überhaupt noch geben, wenn die Regierungen und die Superreichen sich da zusammentun? Albanien stellt uns gerade unglaublich wichtige Fragen und das kommt nicht aus dem Nichts. Proteste dieser Art gab es auch in Serbien. Da gingen die Studierenden auch wochenlang auf die Straße, nachdem sie protestieren wollten dagegen, dass öffentliche Gebäude nicht mehr renoviert werden, dass die Bevölkerung nicht geschützt wird, Korruption allenthalben. Und ich finde das deswegen interessant, weil im ehemaligen Jugoslawien Korruptionsdebatten viel öffentlicher geführt werden. Das heißt, man sieht, hier wird Land ausverkauft, das gehört eigentlich uns, in diesem Fall Natur. Man sieht, das ist ein Mord an Tieren, an Lebenswelten von Lebewesen. Und die Menschen tun sich zusammen und sagen, wir nutzen das. Ja, geht das eigentlich noch? Gibt es Demokratien noch, die so vital sind, dass sie sagen, wir stürmen die Straße? Und zwar tagelang. Auf Substack schrieb einer, Albanien zeigt jetzt den USA, wie es geht. Nämlich, man muss jeden Abend raus. Man muss die Regierung so lange an die Wand drängen, bis man erreicht hat, was man will. Jeden Abend, Abend um Abend. Nicht nur einen March im März organisieren und sagen, jetzt gehen wir alle auf die Straßen und dann gehen wir nach Hause. Sondern wir gehen tagelang, bis wir eigentlich politisches Handeln erzwingen. Das finde ich interessant, denn in Deutschland erleben wir das gerade nicht. Alle motzen, alle sind unzufrieden. Es gibt unfassbar viele Diskussionen. Alle reden sich so in den Doomsday-Groove, was alles nicht mehr laufen wird. Die Regierung ist unzufrieden. Die einzige Antwort scheint Umfragen bisher. Dann wählen wir eben AfD, wenn wir unzufrieden sind. Ich halte die Antwort der Albanerinnen und Albaner für weit inspirierender. Ich finde es auch spannend, dass es sich an einem Naturschutzgebiet entlang entzündet hat. Also, dass die Menschen sagen, hey, das ist unser Land, unsere Natur. Wir brauchen da keine 10.000 Betten. So was kenne ich auch aus Kroatien, als sie dort einmal in einer Insel ein TUI-Tourismusanlage bauen wollten. Mit 3000 Betten sagten die Einheimischen, Moment, diese Insel hat gar nicht so viel Wasser, dass wir nachher noch Wasser haben könnten. Also was soll das eigentlich? Ihr entwickelt hier Tourismus und macht die Insel am Ende nicht mehr lebenswert. Dieser Kampf um Lebensraum statt Investorenraum und Tourismus sozusagen Industrie zu befördern und sich zu bereichern, das ist ein alter demokratischer Kampf, würde ich sagen. Um Land, um Ressourcen, um Genuss, um Natur, um Lebenswelten. Albanien als Vorreiter. Ich hätte auch nicht gedacht, dass ich sowas so schnell erleben werde. Und ich möchte mit jemand über das Thema reden, der in Deutschland schon lange viele Proteste organisiert hat, der viele Menschen auf die Straße gebracht hat. Vor Corona waren es weltweit Millionen. Nach Corona ist das Ganze ein bisschen verebbt. Eine Person, die im Gegensatz zu Albanien und Serbien, wo es eigentlich keine prominenten Protagonisten gibt, in Deutschland doch eine der prominenten Protagonistinnen ist von Klimaprotesten, die unermüdlich im Einsatz ist, die jetzt schon wieder von einer Reise kommt, über die ich auch gleich reden werde. Ich freue mich auf meinen heutigen Gast, um über superreiche Privilegien, Umverteilung, Naturschutz, Klima und Flamingos zu reden. Herzlich willkommen, Luisa Neubauer.
11: Hi, schön hier zu sein.
9: Schön, dass du da bist. Und du hast, das hat mich riesig gefreut, irgendwie ganz, ganz schnell reagiert auf Albanien. Ich habe gesehen, auf deinem Instagram-Account war dann ganz relativ schnell, zumindest für in deutschen Reaktionen gedacht, dass du das aufgegriffen hast und beschrieben hast, was die Menschen da beschäftigt. Ich habe gerade schon erzählt, wie die Reichen da schippern und sich das schönste Land holen wollen. Du hast auch nochmal von der Seite Naturschutz betrachtet. Wie ging es dir denn, als du diese Bilder gesehen hast? Ist jetzt Albanien so plötzlich Best Practice, nachdem man immer über das korrupte Albanien geredet hat?
11: Was ist denn das Albanien? Ist das Albanien die eigenen Institutionen? Ist es das Land? Ist es die Leute? Vielleicht ist es alles. Ich glaube, wir sehen aber gerade eine Art Geschichte, die in Albanien geschrieben wird, die, glaube ich, einfach viele inspirieren sollte. Bei so Protestbewegungen muss man, glaube ich, immer aufpassen, dass man die Dinge da nicht sofort glorifiziert und überhöht, weil alle so auf der Suche sind nach so einer kleinen Bergpredigt oder nach so einer Moses-Formel, wie man alles machen kann. Und viel eher würde ich sagen, die Energie, der Spirit, der da gerade auf die Straße getragen ist, das ist, glaube ich, das, was bleibt. Jedes Land, jede Gesellschaft, jedes Problem, was Leute haben, das unterscheidet sich ja, dafür muss man dann Antworten finden. Aber dass sich hier Menschen in einem Modus zur Wehr setzen, den, glaube ich, viele gerade vermissen, eine gelebte, eine praktizierte Widerständigkeit und gleichzeitig auch eine Liebe für das eigene Land, das finde ich ist total beeindruckend. Und vor allem spricht natürlich diese Protestbewegung in Albanien so viele Probleme an, die wir gleichzeitig auf der Welt gerade erleben. Also da berühren sich einfach so viele sogenannte Großwetterlagen, Ungerechtigkeiten, Dynamiken, dass wir da, glaube ich, alle einfach sehr genau hingucken sollten.
9: Ich habe einen Post gesehen, den ich richtig und wichtig fand, nämlich, dass jemand bei Substack geschrieben hat, die USA muss jetzt lernen von den Menschen in Albanien, weil sie gehen eben nicht konzertiert, ein Protesttag, ein Streittag, sondern sie gehen tagelang, Tag um Tag um Tag. Sie sagen, you have to show up until they bend. Also du musst auftauchen, bis sie sozusagen sich beugen, bis sie verstehen, wir wollen jetzt nicht nur zeigen, was wir denken, sondern wir wollen politisches Handeln. Wir wollen, dass ihr reagiert. Wir wollen nicht, dass ihr dieses Naturschutzgebiet ausverkauft. Plus, man muss dazu sagen, die Regierung Rama wird ohnehin kritisiert für Korruption. Es wird kritisiert, dass sie, damit die beiden das kaufen können, schon Gesetze gelockert haben. Also da ist ein ganzes, wir sagen, lobbykorruptes Miteinander zwischen der Regierung Rama und diesen Superreichen und den Menschen, die sagen, wenn wir jetzt nicht rausgehen, ist es zu spät. Es normalisiert sich, dass unser Land ausverkauft wird, wir werden davon nicht profitieren. Ist es jetzt so, wenn ich zurückdenke an vor Corona, ist es ja Fridays for Future auch gelungen. Weltweit gab es Bilder, an die keiner dachte. Dann kam Corona. Ich glaube, das hat schon vielen zugesetzt. Du bist jemand, der das organisiert hat. Du weißt, wie viel Arbeit dahinter steckt. Du bist international vernetzt und wahrscheinlich tut das schon auch was zu sehen. Wir haben so viele Menschen auf die Straßen gebracht. Und was ist konkret passiert? Meine Frage ist, du hast einen Musk mit seinem völlig perversen Reichtum. Ich habe gesagt, der erste Billiardär, so reich wie er immer sein wollte, er hat es geschafft, als nächstes Villa auf den Mond. Und auf der anderen Seite Zivilgesellschaft, die so gefordert ist wahrscheinlich wie noch nie, gleichzeitig so unter Beschuss wie noch nie. Wo würdest du denn ansetzen, wenn du sagst, inspirieren, kultivieren? Oder wie könnte man sich zusammenschließen, die Menschen in Albanien, die Menschen in Deutschland? Könnte man das breiter denken? In Albanien ist das Besondere ja auch, dass sie wirklich ganz breit gegangen sind. Also Umweltaktivisten mit Akteuren, an die man vorher nicht so gemeinsam dachte. Da gibt es einen guten Artikel auch von der Rosa-Luxemburg-Stiftung, wer da jetzt alles wie zusammengeht. Ist das für dich inspirierend oder ermüdend? Oder ist es so, jetzt erwarten wir alle, dass wir das organisieren? Was geht da in dir ab, wenn du das siehst?
11: Wow, also da sind jetzt ja ganz, ganz viele Sachen drin. Fangen wir von vorne an, oder? Also Bewegung war jetzt so ein bisschen rekurriert. Du hast so rekurriert auf die Klimabewegung. Bewegung ist ja nicht, wir gehen auf die Straße und wir bekommen garantiert irgendeine Art von Veränderung, sondern Bewegung, Aufstehen, Engagement, das heißt, die Wahrscheinlichkeit steigern, dass die Dinge besser werden oder dass die Dinge gut werden. Das ist ein Spiel mit Wahrscheinlichkeiten. Und es ist zu sagen, die Dinge sind nicht entschieden, die Zukunft ist noch nicht festgelegt. Das heißt, wir verändern die Wahrscheinlichkeiten zu den Gunsten von Gerechtigkeit und Schönheit und Friedfertigkeit. Trump und Musk und Ivanka und Peter Thiel und so, die wollen ja uns allen das Gefühl vermitteln, es gibt nur eine Geschichte, die gerade geschrieben wird und das ist deren Geschichte. Und wir können nur entweder an der Seite stehen und stumm zugucken oder vielleicht so ein bisschen Benefit, ein bisschen profitieren von deren Geschichte. Und was in Albanien gerade gezeigt wird, ist, nee, da gibt so viele andere Geschichten und die werden gerade geschrieben. Und das ist nicht die eine Idee, wie die Zukunft aussieht, sondern das sind ganz, ganz viele verschiedene Ideen von Zukünften, um die gerade gerungen wird. Und ich glaube, ganz konkret, was wir in Albanien sehen, ist diese Weigerung, an sich selbst aufzugeben. Also gerade jetzt gibt es hier eine unglaubliche, ich würde sagen, fast omnipräsente Resignation, was Zukunft betrifft. Und diejenigen, die aber richtig excited sind über die Zukunft, das sind Musk und Co. Die wollen, dass deren Idee von Zukunft unsere gemeinsame Idee von Zukunft wird. Und in Albanien wird gerade gesagt, so nee, wir haben eine ganz andere Idee von Zukunft und wir sind bereit dafür, sonst was in Bewegung zu setzen, weil wir uns nicht deren Zukunftsvision von unserem Land unterordnen werden.
12: Ich finde es richtig, was du sagst, und ich finde es gerade kommt aus einer Region, also im ehemaligen Jugoslawien, wo du ja den Kapitalismus so als Turbokapitalismus erlebt hast. Mhm. Weißt du, du hast zum Beispiel, wenn ich jetzt im Sommer in Kroatien bin, dann sehe ich die Entwicklung, also die Veränderung von Umgang mit Natur, Umgang mit Gemeinwohl, Umgang mit öffentlichen Räumen, Umgang mit Land, mit Immobilien durch einen Zeitraffer. Das passiert so in 20, 25 Jahren, was du in Deutschland und in kapitalistischeren Ländern, die schon länger kapitalistisch sind, über Jahrzehnte halt entwickelt hast. Das heißt, plötzlich hast du, wenn ich zurückdenke, in Split, früher in Dalmatien, wenn jemand das Meer privatisieren wollte, sind halt die Leute sofort auf die Straße und haben gesagt, spinnt ihr, das Meer, wem gehört denn das Meer? Ey, das Meer gehört uns allen, ja. Seid ihr verrückt? Das Meer, das ist, da kann jeder hin, egal wie arm, wie reich, was, Parkgebühren am Meer, spinnt ihr, am Meer muss jeder parken können. Also, wo du wirklich merkst, was bedeutet es eigentlich, in einem System aufzuwachsen, wo Gemeinwohl und öffentlicher Raum ganz tief drin ist in den Menschen. Und dann kommt diese Gegenidee, wie privatisieren Strand. Davon sind jetzt Jared Kushner und Ivanka Trump halt der Gipfel. Also ich halte es nicht für einen Zufall, dass es gerade in der Region, wo man in den letzten 20 Jahren gesehen hat, wie so Immobilienhaie Land aufkaufen. Früher konnten sich die Bauern da Land kaufen, Häuser bauen, self-sustained leben. Das können sie heute nicht mehr, weil heute zahlst du für eine Mini-Wohnung plötzlich eine halbe Million. Und die erleben das in dieser kleinen, kleinen, kurzen Zeit. Und die Kushners sind halt der Gipfel eines Superkapitalismus, der sich so normalisiert hat. Und die dann noch mit diesem Video, weißt du, wo sie dann im Fernsehen erzählt, wie berührt sie sind und wie gut sie umgehen wollen. Sie
11: barfuß auf den Berg gelaufen ist und dann ja, ist Sonne strahlt. Ja, ich bin so berührt. Gibt mir Columbus-Vibes, ne? Ist halt auch so ein bisschen diese Idee,
12: voll,
11: dass ein Land und wir entdecken das richtig jetzt. Und weil wir das Land gesehen haben, gibt es das erst. Also auch die Frage, ne, wem gehört die eigene Geschichte, wem gehört das Land, wem gehört das Recht, dieses Land irgendwie einzunehmen. Es ist sehr beeindruckend, was da alles zusammenkommt. Und natürlich merkt man aber auch, und in dieser Naivität, die man jetzt von Ivanka Trump und so in diesen Interviews hört, hört man halt diese ganz ehrliche Einstellung raus. Die Welt ist für uns gemacht. Umso beeindruckender natürlich, dass man sich davon nicht einlullen lässt. Aber aus dieser, was haben wir noch zu verlieren, Mentalität heraus, kann halt so eine krasse Kraft erwachsen, die ich ja schon, würde ich sagen, in privilegierteren und wohlständigeren Gesellschaften wie der deutschen teilweise vermisse.
12: Voll. Und ich würde das gerne genau da mal an die Wurzel rangehen, weil dein Satz, was haben wir da noch zu verlieren? Das scheinen die tatsächlich noch besser zu wissen, obwohl sie ein armes Land waren und in Transformation sind. Die merken, wenn wir jetzt nicht auf die Straße gehen, verlieren wir das nämlich. Mhm. Die Idee öffentlicher Raum, die Idee Natur schützen.
11: Das und ich glaube, das große Ziel, das darf man ja nicht vergessen von diesen ganzen Trumps und Co., ist ja letztendlich, also in gewisser Weise das Konzept von demokratisch organisierten Zivilgesellschaften aufzulösen und zu ersetzen von, sowas neokolonialem, imperialen, turbokapitalistischen der Landnahme. Also wir können uns nehmen, wenn wir die Möglichkeiten haben, wenn wir das bezahlen können, wenn wir das Geld haben, wenn wir die Macht haben, wenn wir die Möglichkeiten haben, dann sind wir gar nicht mehr, spielt ihr da eigentlich keine Rolle mehr. Das heißt, natürlich geht es um so eine demokratische Integrität, bei der man sich fragen muss, ne, wer stellt sich denen in den Weg, und dass jetzt ausgerechnet sich in Albanien dem in den Weg gestellt wird, ist natürlich ein guter Reminder an alle anderen, die sich vielleicht auch gerade so ein bisschen gemütlich eingerichtet haben in entweder so einem es ist alles verloren oder so schlimm ist es nicht. Was ich aber auch finde, was mich auf jeden Fall auch bei den Bildern jetzt aus Albanien nachdenklich macht, ist die Verbindung zum Land. Also das ist auch berichtet aus Kroatien. Ich kenne natürlich die Geschichten aus Slowenien, wo Freunde von mir sich organisiert hatten, auch gegen die Privatisierung von Gewässern. Bruno Latour sagt, es gibt mittlerweile so eine Art, sozusagen zwei Arten von Migration. Die eine ist die Menschen, die das Land verlassen. Es gibt aber noch eine andere Art von Migration oder Flucht. Das ist, wenn das Land die Menschen verlässt. Also, und ich glaube, die letztere Art ist eine, die wir jetzt mehr und mehr erleben. Das Gefühl, wir sind zwar noch da, aber das Land ist irgendwie nicht mehr da. Und wir haben den Punkt verpasst, in dem man das Land, also jetzt gar nicht, also materiell, aber auch kulturell, emotional gesprochen, wo man das hätte verteidigen müssen. Das, was eben uns ausmacht, womit wir unweigerlich verbunden sind, ob wir wollen oder nicht. Und indem wir das aber praktisch diesen Investoren zum Fraß vorwerfen, der Zerstörung irgendwie anbieten, weil uns irgendwer erzählt, das hätte was mit Wohlstand zu tun, dann verlieren wir auch ein bisschen von uns selbst darin.
12: Finde ich ganz klug, weil das ist ja eigentlich die Entheimatung. Mhm. Also, dass du wirklich merkst, es ist nicht mehr das Land für die Leute, sondern für den Profit. Und ich glaube, das sind dann auch die Diskussionen, wo so eine Bewegung auch sehr breit anschlussfähig wird.
11: Mhm. Was natürlich ein wahnsinnig spannender Ansatz ist, den wir tatsächlich auch in den USA so ähnlich erleben, ist, dass diese Allianz, die von rechts aufgemacht wurde, zwischen sozusagen Tech-Investoren, die aber eigentlich ein globalistisches oder ein globalisierendes Interesse haben, und dieser Volksfront rund um Trump und so, dass das hier eine total poröse Allianz war, die dort aufgebaut wurde. Während auf der anderen Seite Verbindung zwischen Gewerkschaften, Unternehmen, Zivilgesellschaften, verschiedensten Bewegungen, wenn man es darauf ansetzt, wenn man sich die Zeit nimmt, wenn man die gemeinsamen Bilder sozusagen skizziert, für die man eintritt, dass da eine unglaubliche Nachhaltigkeit erwachsen kann in Allianzen. Und diese Idee ist so leicht wie möglich zu machen, sich anzuschließen, ist so leicht wie möglich zu machen, gemeinsame Nenner zu finden, ohne dass man sich in allem einig sein muss. Das ist etwas, was ja in der Ökologie definitiv gelungen ist. Also da gibt's auch übrigens in der demokratischen Bewegung in Deutschland, ne, gegen die AfD, was tut sich da alles zusammen? Und das ist aber natürlich etwas, was total harte Arbeit ist. Und gerade in Kombination mit so einer recht ermüdeten Gesellschaft in gewisser Weise eine Zumutung.
12: Die ermüdete Gesellschaft ist auch so ein, vielleicht fehlt uns da auch, ich weiß nicht, ich glaube, das ist für mich, was mich gerade am meisten inspiriert an Albanien, dass es, natürlich werden die auch müde werden, aber dass es auch einen Punkt gibt, wo bestimmte Handlungen einen Erkenntnisprozess auslösen, nämlich zu verstehen, hey, hier geht's um strukturelle Aushöhlung unseres Gemeinwohls, nämlich den Schutz von Lebewesen, von Tieren. Das ist auch süß, das ist wirklich mit Schildern, die nennen sich ja auch Revolution Flamingo, dass man halt auch so eine Identifikation mit der Tierwelt hat, ne? Zu sagen, es geht um das Leben auf Erden. Und das wirkt alles so romantisiert dann, aber es ist eigentlich nur ein Bewusstsein, dass dieser Planet das Zuhause ist von Lebewesen.
11: Naja, vor allem sehen sie auch, ich würde sagen, aus wie etwas, was Lebensfreude versprüht. Und vielleicht darf man das auch nicht vergessen, dass die Ivanka Trump hat ja für sich in Anspruch genommen, irgendwie zu wissen, was brauchen die Leute gerade. Sie brauchen jetzt ein weiteres Luxusressort für das gute Leben.
12: So beautiful.
11: Und ich glaube, wenn man sagt, wir nehmen für uns in Anspruch, für eine andere Zukunft einzutreten, dann müssen wir auch sozusagen ein Gefühl dafür haben oder eine Idee davon haben, was ist eigentlich das gute und das schöne Leben, was tatsächlich Freiheit bringt und Geborgenheit.
12: Schön, dass du da bist und schön, dass du deine demokratische Verbindungsenergie immer wieder findest und versuchst zu teilen. Liebe Luisa, danke, dass du bei Marinitschs Freiheit warst.
11: Sehr, sehr gerne.
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5: 15 Uhr. Kritik an verschärfter EU-Migrationspolitik. Ein Toter bei Zugunglück in München. Zwei Erdbeben erschüttern Ferieninsel Kreta. Das Wetter meist sonnig, vereinzelt Hitzegewitter bis 37 Grad. Mein Name ist Christoph Haas. UN-Menschenrechtskommissar Türk hat die neuen EU-Migrationsregeln kritisiert, die das EU-Parlament am Mittwoch gebilligt hat. Konkret geht es um Abschiebezentren in Drittländern. Türk sagte, die EU-Mitgliedstaaten könnten ihre menschenrechtlichen Verpflichtungen nicht einfach an Drittländer auslagern. Kritik an der sogenannten Drittstaatenregelung kommt auch von Menschenrechtsorganisationen wie Amnesty International oder Pro Asyl. Bei einem schweren Zugunfall in München ist ein Mensch ums Leben gekommen. Laut Polizei waren in der Nacht zwei Güterzüge zusammengestoßen. ARD-Reporter Gerhard Brack.
15: Laut Polizei geschah das Unglück bei Rangierarbeiten. Einer der Züge entgleiste, zwei Waggons durchbrachen das Geländer und fielen mit dem einen Ende auf die Straße darunter, mit dem anderen hingen sie noch oben auf der Brücke. Wie lange die Bergung der Waggons dauern wird, ist noch völlig unklar. Nach Angaben der Bahn ist von dem Unfall der Personenverkehr in keiner Weise betroffen, weil die Schienen dort nur für den Güterverkehr genutzt werden.
5: Viele Tote bei israelischen Luftangriffen im Libanon. Der libanesische Zivilschutz teilte mit, allein in der Stadt Nabatieh im Süden des Landes seien 16 Leichen geborgen worden. Die neuen Angriffe gefährden die Friedensgespräche zwischen den USA und dem Iran. Das Rahmenabkommen sieht eine Waffenruhe an allen Fronten vor. Die Verhandlungen sollten eigentlich gestern in der Schweiz beginnen, wurden aber vorerst abgesagt. Erdbeben erschüttern griechische Ferieninsel Kreta. Nach Behördenangaben waren es zwei Erdstöße der Stärke 4,6 und 5,3 im Abstand von wenigen Minuten. Das Zentrum lag demnach rund 14 Kilometer tief im Meer südlich der Insel. Die Erschütterungen seien auf der ganzen Insel zu spüren gewesen. Berichte über Schäden oder Verletzte gibt es bisher nicht. Im Kloster Eberbach im Rheingau-Taunus-Kreis wird heute Abend wieder das Rheingau-Musikfestival eröffnet. Bis Anfang September sind rund 150 Veranstaltungen geplant mit mehr als 3000 Künstlerinnen und Künstlern. Zum Auftakt spielt das HR-Sinfonieorchester unter anderem Werke von Borodin und Elgar. Im Rahmen der Eröffnungsfeier wird das Orchester mit dem Hessischen Kulturpreis ausgezeichnet für musikalische Exzellenz und Kreativität. Bei der Fußball-Weltmeisterschaft will die deutsche Nationalmannschaft am Abend ihren zweiten Gruppensieg feiern. Gegner in Toronto ist die Elfenbeinküste. Aus dem ARD-WM-Team Michael Küster.
16: Voraussichtlich mit derselben Startelf wie gegen Curaçao will die DFB-Auswahl vorzeitig das Ticket zur K.O.-Runde lösen. Voraussetzung dafür ist ein Sieg über die spielstarke Elfenbeinküste. Anstoß ist um 22 Uhr. In der zweiten Partie der Gruppe E geht's in der Nacht für Ecuador und Curaçao schon um alles. Für beide wäre eine weitere Niederlage fatal.
5: Und schon um 19 Uhr spielen die Niederlande gegen Schweden. Zum Abschluss des Spieltags treffen dann morgen früh um 6 unserer Zeit Tunesien und Japan aufeinander. Das waren die Nachrichten. Das Wetter. Neben Sonne kann es ab dem späteren Nachmittag auch wieder einzelne, teils kräftige Gewitter geben. Dazu Höchstwerte zwischen 31 und 37 Grad. In der Nacht gehen die Temperaturen zurück auf 22 bis 16 Grad. Morgen in Nordhessen am Vormittag einzelne Schauer und Gewitter. Sonst scheint oft die Sonne, später örtlich Hitzegewitter. Maximal 28 bis 37 Grad. Die Zeit, es ist jetzt 15.04 Uhr.
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5: Vorsicht auf der A7 Kassel-Fulda. Zwischen Dreieck Kassel-Süd und Cuxhagen steht ein defekter Lastwagen auf der mittleren Spur. Vorsicht auch auf der A44 Richtung Kassel. Zwischen Hesse-Schlichtenau-West und Helsa liegt ein Kantholz auf der Fahrbahn. A7 Fulda-Kassel zwischen Hünfeld-Schlitz und Niederaula. 3 Kilometer Stau, da steht ein defekter Lastwagen auf der rechten Spur im Baustellenbereich. Und im weiteren Verlauf zwischen Hattenbacher Dreieck und Kirchheim 3 Kilometer Stau. Hier ist nach einem Lastwagenunfall nur die linke Spur frei. B27 Fulda-Bad Hersfeld zwischen Hauneck und Bad Hersfeld 3 Kilometer Stau. B45 Hanau-Dieburg zwischen Hanau-Kleinauheim und der A3-Anschlussstelle Hanau 2 Kilometer Stau.
17: Kreis Groß-Gerau, die Adam-Opel-Straße zwischen Rüsselsheim-Königstetten und Königstetten ist nach einem Unfall in beiden Richtungen gesperrt. Dort ist ein Rettungshubschrauber im Einsatz. Bitte den Bereich weiträumig umfahren. Landil-Kreis, die Ortsdurchfahrt von Steindorf ist ebenfalls wegen eines Unfalls in beiden Richtungen gesperrt. Bitte auch hier den Bereich weiträumig umfahren. Und Stadtverkehr Frankfurt, für das Helene-Fischer-Konzert sind die öffentlichen Parkplätze rund um das Waldstadion komplett ausgebucht. Besuchern wird dringend empfohlen, mit öffentlichen Verkehrsmitteln zu kommen.
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18: Ich grüße Sie an diesem Samstagnachmittag im Studio Riccardo Mastrocola. Wir schauen nach Potsdam zum Parteitag der Linken. Da geht's heute um Neuanfang und Abschied.

0: denn Ines Schwertner die Partei anführen soll und heute Nachmittag auch noch gewählt werden soll. Unsere Hauptstadtkorrespondentin Bianca Schwarz stellt ihn gleich vor, verabschiedet vorher nochmal Jan van Aken und blickt zurück auf seine politische Arbeit.
1: Der bekannteste Satz von Jan van Aken in den letzten anderthalb Jahren dürfte der hier gewesen sein.
2: Mein Name ist Jan van Aken und ich finde, es sollte keine Milliardäre geben.
1: Für die Linke ist er schon seit 2009 eine prägende Figur. Zuletzt als Abgeordneter im Bundestag und Parteichef an der Seite von Ines Schwertner. Diese Doppelbelastung hat Spuren hinterlassen. Schon Ende letzten Jahres hat er das ab und zu durchklingen lassen. Zum Beispiel sprach Jan van Aken im Dezember im ARD-Interview der Woche über seine 70-Stunden-Woche.
3: Ich habe in meinem früheren Leben immer ganz großkürzig gesagt, man kann jeden Job in 40 Stunden machen, man muss dann halt mal weniger tun. Und jetzt scheitere ich das ein bisschen an meinen eigenen Ansprüchen, aber ich habe immer noch den Anspruch, dass ich das im nächsten Jahr mit 50 Stunden schaffe. Man muss einfach häufiger Nein sagen.
4: Und das bei 5 Landtagswahlen und 3 Kommunalwahlen?
3: Touché, ja. Ja, wird nicht einfach.
1: Rund 5 Monate nach diesem Interview die Entscheidung, Jan van Aken, 64 Jahre alt, tritt im Sommer als Parteichef ab. Aus gesundheitlichen Gründen. Er bleibt aber im Bundestag als Abgeordneter. Auch wenn es immer mal Kritik gab an seinem Auftreten. Manche ihn zu populistisch finden, andere ihm vorwerfen, dass er als Whistleblower Papiere zum Freihandelsabkommen TTIP geleakt hat. Van Aken hinterlässt große Fußspuren, sagt auch seine Co-Vorsitzende Ines Schwertner.
5: Ja, Sie können sich vorstellen, ich bin heute sehr traurig. Wir haben sehr vertrauensvoll zusammengearbeitet und wir haben zusammen für das Comeback der Linken gesorgt. Und trotzdem, manchmal geht die Gesundheit eben vor.
1: Die Parteispitze hat aber einen Wunschkandidaten, Luigi Pantisano.
6: Jan van Aken war ein großartiger Vorsitzender, Ines Schwertner und er haben gemeinsam eine sehr gute Arbeit gemacht. Ich möchte diesen Weg, den Sie begonnen haben, fortführen und eigene Akzente setzen.
1: Luigi, wer? Innerhalb der Partei hat Luigi Pantisano schon wichtige Rollen gespielt. Er bringt nicht nur jahrzehntelange Erfahrung aus der Kommunalpolitik mit, er wurde in seinem Heimatland Baden-Württemberg nur knapp nicht Bürgermeister von Konstanz und er ist aktuell stellvertretender Fraktionsvorsitzender im Bundestag.
6: Die Linke ist jünger, westlicher, feministischer und aber auch migrantischer geworden. Und ich finde, ich passe da ganz gut rein als Kandidat.
1: Luigi Pantisano ist 46 Jahre alt, Sohn italienischer Gastarbeiter und das hat ihn geprägt.
6: Ich möchte die Arbeiterinnen und Arbeiter gewinnen, weil ich selber aus einer Gastarbeiterfamilie komme, in dem meine Eltern ihr Leben lang gearbeitet haben und ich es erlebt habe, wie die Politik auf sie herabgeschaut hat. Ich habe selber einen Hauptschulabschluss und ich habe auch persönlich erlebt, wie es ist, verächtlich gemacht zu werden von anderen, weil man irgendwelchen Ansprüchen scheinbar nicht gerecht wird. Und mit dieser Erfahrung möchte ich als Parteivorsitzender reingehen.
1: Als Nachfolger von Jan van Aken müsste Luigi Pantisano voraussichtlich an der Seite von Ines Schwertner arbeiten. Sie kann sich das gut vorstellen.
5: Wir ziehen beide am gleichen Strang und uns ist beiden wichtig, die arbeitenden Menschen wieder zu erreichen und diejenigen zu erreichen, die frustriert sind von diesem politischen System. Und ich glaube, wenn man so ein gemeinsames Fundament hat, dann ist das schon eine gute Grundlage.
1: Luigi Pantisano wird also mit der Rückendeckung von Ines Schwertner und vom scheidenden Jan van Aken beim linken Parteitag zur Wahl antreten zum neuen Parteichef. Das letzte Wort hat der Parteitag, betont auch Ines Schwertner.
0: Bianca Schwarz, unsere Hauptstadtkorrespondentin zum Personalwechsel bei der Linken heute auf dem Bundesparteitag in Potsdam.
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0: Seit 2024 ist Keir Starmer britischer Premierminister und normalerweise würde er das auch bleiben bis 2029, nämlich erst dann sind wieder britische Parlamentswahlen. Aber in seiner Partei Labour rumort es, viele sind unzufrieden mit ihm und ein bedeutender Teil der Labour-Abgeordneten hat längst einen anderen Plan, Starmer nämlich auszuwechseln durch den nordenglischen Abgeordneten Andy Burnham, der im Vergleich zu Starmer gute Umfragewerte hat und in der Partei beliebt ist. Aber reicht das, um ein guter Premier zu werden? Unser Korrespondent Christoph Prössel stellt ihn uns vor.
8: In den vergangenen Wochen hat Andy Burnham gefühlt an jede Tür im Wahlkreis Makerfield geklopft, um Wählerinnen und Wähler zu überzeugen, ihm ihre Stimme zu geben. Es war ein Heimspiel für den 56-Jährigen. Er klopfte unter anderem bei seinem ehemaligen Sportlehrer, der früher einmal über ihn gesagt hatte, Andy Burnham sei zu weich und müsse dringend Rugby spielen. Aufgewachsen ist Burnham in einer Ortschaft gleich nebenan. Hier im Haustürwahlkampf hat Andy Burnham viel gehört über Labour, Keir Starmer und warum viele so unzufrieden sind mit dieser Regierung.
9: You have to do something.

0: life more affordable.
1: Du musst etwas tun, um das Leben erschwinglicher zu machen. Die Leute brauchen mehr Raum zum Atmen. Das haben die Menschen gesagt.
0: A better life. That's what people were saying.
1: 2017, als er London hinter sich ließ und zum ersten Mal als Bürgermeisterkandidat für Manchester antrat, da sagte er, das System in Westminster funktioniere nicht, liefere einfach nicht für die normalen Menschen. Andy Burnham hat zwei Brüder, die beide Lehrer geworden sind. Er besuchte eine katholische Schule. Auf die Frage, was in seinem Leben wirklich wichtig sei, außer der Familie, hat er einmal geantwortet, der Fußballclub Everton, die Labour-Partei und die katholische Kirche. Burnham ist verheiratet und hat drei Kinder. Nach seiner Uni-Zeit in Cambridge arbeitete er kurz als Journalist, dann als wissenschaftlicher Mitarbeiter für eine Labour-Abgeordnete. Mit 31 konnte er ins Unterhaus einziehen. Wenige Jahre später wurde er Staatssekretär. 2010 und 2015 bemühte sich Burnham, den Parteivorsitz zu übernehmen, was nicht klappte. Ein Grund dafür, warum er dann 2017 zur Bürgermeisterwahl in Manchester antrat, gewann und zweimal wiedergewählt wurde. Seitdem hat er dort viel erreicht, sagt Jonathan Tong, Professor für Politik an der Universität Liverpool.
2: Burnham is about economic growth.
1: Bei Burnham geht es ja um Wirtschaftswachstum. Burnham wird Sozialist genannt, aber er hat ja jeden Tag damit verbracht, privates Kapital nach Manchester zu holen. Der Großraum Manchester hat in den vergangenen Jahren ein ziemliches Wachstum erlebt.
2: Right across the country.
1: Ob das so einfach geht, ist die Frage. Auch Andy Burnham kann die wirtschaftspolitische Großwetterlage nicht beeinflussen. Da ist der Ukraine-Krieg, eine zähe ökonomische Entwicklung in vielen G7-Staaten und er muss sich auseinandersetzen mit den Nachwirkungen des Brexit. Aber Burnham strahlt etwas aus. Ganz anders als Keir Starmer, dessen politische Bilanz nüchtern betrachtet gar nicht so schlecht ist. Doch Starmer konnte diese nicht vermitteln und sieht sich mit enorm hohen Erwartungen konfrontiert.
3: Keir Starmer, der britische Premier, unter massivem Druck aus den Reihen seiner eigenen Partei. Christoph Prössl hat uns berichtet aus London. In München sind heute Nacht zwei Güterzüge zusammengestoßen beim Rangieren und zwei der Waggons sind dann von einer Brücke gestürzt, 5 Meter tief. Ein Mensch ist dabei ums Leben gekommen. Simon Berninger über dieses Zugunglück im Norden der Stadt.
4: Es war gegen 1.40 Uhr in der Nacht auf Samstag, als die Polizei in München von einem Zugunfall in der Landeshauptstadt erfährt. Einsatzkräfte der Polizei und Feuerwehr sind sofort zum Unfallort im Münchner Stadtteil Milbertshofen ausgerückt, sagt Polizeisprecherin Franziska Romich.
5: Nach aktuellem Stand können wir den Unfallhergang so rekonstruieren, dass zwei Züge Rangierarbeiten durchgeführt haben, zwei Güterzüge, und bei diesen Rangierarbeiten wohl kollidiert sind. Durch die Kollision ist dann einer der Züge entgleist und zwei Waggons des Zuges sind hier auf die Schleißheimer Straße im Stadtteil Milbertshofen gestürzt.
4: Und zwar von einer ca. 5 Meter hohen Brücke auf die eigentlich vielbefahrene Straße im Münchner Norden. BR-Polizeireporter Willi Willmann war noch in der Nacht und am Vormittag vor Ort.
6: Das eine Ende der Waggons ist zerschmettert am Boden hier auf der Schleißheimer Straße und das andere Ende der beiden Waggons hängt noch oben an der Brücke fest.
4: Dafür wurde die Schleißheimer Straße im Bereich des Unfallortes gesperrt. Wie lange die Bergungsarbeiten dauern, kann die Feuerwehr noch nicht sagen. Johannes Schorrer von der Berufsfeuerwehr München sagte noch in der Unfallnacht:
7: Bis das aufgeräumt ist, kann das Tage dauern, hängt natürlich auch zum Teil von der schwierigen Situation ab, die da oben auch herrscht, mit der Absturzgefahr der einzelnen Züge und Waggons. Das ist tatsächlich derzeit überhaupt nicht abschätzbar, wie lange auch hier die Schleißheimer Straße gesperrt bleiben muss.
4: Während Autofahrer um den Unfallort herum also das Nachsehen haben, müssen sich Bahnreisende nicht auf Einschränkungen einstellen. Die Bahnstrecke, auf der die beiden Güterzüge kollidierten, wird nur für Frachttransporte genutzt.
3: Zugunglück mit zwei Güterzügen in München und mit einem Todesopfer. Simon Berninger hat uns aus der bayerischen Landeshauptstadt berichtet. Gestern war es ja schon so heiß, heute wieder. Und wer heute Vormittag schon draußen war, hat's bemerkt. Schon mit den ersten Sonnenstrahlen kommt die Hitze. Dieser deutsche Sommer zeigt sich gerade von einer extremen Seite. Gestern hatten wir Temperaturen über 37 Grad, zum Beispiel in Frankfurt, in Mannheim oder Karlsruhe. Auch heute ist das ähnlich. Und klar, viele freuen sich bei diesen Temperaturen, springen ins Wasser, wenn sie können. Anderen ist das aber schon viel zu viel des Guten. Tim Steger aus dem ARD-Wetterkompetenzzentrum ordnet diese Temperaturen für uns ein. Schaut nochmal auf gestern. Da ging es an bestimmten Orten nochmal höher, das Thermometer.
8: Gestern die Höchsttemperatur deutschlandweit, bei Würzburg-Kitzingen 38,5 die höchst gemessene Temperatur. Dann kommt aber schon gleich Bad Kreuznach mit 38,0, Waghäusel-Kirlach, das bei Speyer 37,6 und auch in Offenbach 37,5. Und die Allzeitrekorde zum Teil gebrochen worden an den Stationen für den Juni und auch Dekadenrekorde für Mitte Juni verbreitet überschritten. Zum Beispiel Baden-Württemberg, Allzeit-Dekadenrekord 37,8 ist aus 2022, Rheinland-Pfalz 37,4, Hessen 37,5 2002. Also das sieht man, wir sind an den Rekorden dran. Also das ist schon grenzwertig heiß für Mitte, Ende Juni. Und vor allem, wenn man jetzt mal in die nächsten Tage reinschaut, die Andauer dieser Hitzewelle, das ist tatsächlich ungewöhnlich. Oft haben wir so kurze Hitzespitzen, aber dass es wirklich über viele Tage dann auch so heiß bleibt, was jetzt so auch voraussichtlich sein wird, das kennt man eigentlich aus der Jahreszeit so noch nicht.
3: Und heute wird, oder ist es ja auch schon, ein schwülheißer Tag, sagt Tim Steger.
8: Ja, viel Feuchtigkeit eben in der Luft. Es gab ja auch in der Nacht zum Teil schwere Gewitter rund südwestlich von Koblenz, zum Teil 40, 50 oder über 60 Liter pro Quadratmeter, die da bei solchen Gewitterplatzregen runtergekommen sind. Auch das ist ganz schön extrem Unwetter. Jetzt im Laufe des Tages wird es aber die Sonne wieder sich durchkämpfen und die Temperatur wird wieder schnell ansteigen. Übrigens Tropennächte in den Innenstädten Frankfurt 22 Grad Tiefstwert. Das ist auch nicht so richtig erholsam. Dann wiederholt sich's heute eigentlich wieder. Die Temperatur wird ähnlich hohe Werte annehmen, im Nachmittagsverlauf auch wieder vor allem Oberrhein, Rhein-Neckar-Raum entlang des Mains 37, vielleicht 38 Grad in der Spitze und dann auch wieder punktuell Hitzegewitter.
3: Ja, und wenn die Temperaturen dann über einen längeren Zeitraum die 30-Grad-Marke überschreiten, da wird der Körper extrem belastet. Nicht nur bei älteren und geschwächten Menschen ist das so. Das A und O bei dem Wetter ist dann natürlich viel trinken und im Schatten aufhalten.
8: Ganz richtig, Wärmebelastung vor allem Nachmittag extrem hoch bis sehr hoch und natürlich das Entscheidende, zuckerarm oder zuckerfrei, Alkohol sollte man möglichst meiden, Sport wenn dann nur morgens und nachmittags eben ein bisschen Siesta einlegen und auch so ein bisschen auf die älteren und etwas schwächeren Mitbürgerinnen und Mitbürger Acht geben, die leiden besonders, vor allem jetzt im Laufe der Hitzewelle wird das für die immer anstrengender, Schlafqualität ist vermindert, also das ist wirklich nicht ganz ohne, entsprechend sollte man sich dann auch anpassen und zwar den gewohnten Rhythmus so ein bisschen modifizieren.
3: Die Hitze steht über Deutschland und das wird auch in den kommenden Tagen so bleiben. Tim Steger war das aus unserer ARD-Wetterredaktion. Es gibt immer mehr Menschen, die sich einsam fühlen. Das ist bei uns in Deutschland so, aber auch in anderen Ländern. In Norwegen ist das gerade bei jungen Menschen ein Riesenthema. Die Hafenstadt Bergen will jetzt wieder mehr Menschen zusammenbringen und zwar mit dem Projekt Sauna auf Rezept. Da geht es dann nicht nur um die körperliche Gesundheit, sondern um das gemeinsame Schwitzen als soziales Event. Und das nur als Zusatzinfo. Ja, die Skandinavier machen das auch im Hochsommer, in die Sauna gehen. Achtung, Aufguss.
9: Gemeinsam schwitzen in der Sauna. Das soll in Norwegen auch gegen Einsamkeit helfen. Damit die Menschen wieder mehr zusammenkommen, und zwar ohne Handy oder andere Ablenkungen, hat die Stadt Bergen ein neues Förderprogramm beschlossen. Bei dem Projekt Sauna auf Rezept sollen die Bewohner Bergens kreativ werden. Saunabetreiber, aber auch private Personen können Vorschläge und Projektideen rund um das gemeinsame Saunieren bei der Stadt einreichen und sich damit auf Fördermittel bewerben. Das Projekt hat einen ernsten Hintergrund, sagt der Beauftragte der Stadt für Kultur und Sport, Reidar Digranes. Für uns ist es eine große Herausforderung, dass Menschen aus verschiedenen Gründen aus der Gesellschaft ausgegrenzt werden und vereinsamen. Auch in einem Sozialstaat wie Norwegen sind frühzeitige Maßnahmen und günstige Angebote dafür oft die beste Lösung. Dadurch werden die Menschen wieder in die Gesellschaft eingebunden. Der gemeinsame Saunagang soll die Menschen langfristig gesünder halten, sowohl körperlich als auch mental. Für das Projekt nimmt die Stadt Bergen 300.000 norwegische Kronen in die Hand. Das sind knapp 30.000 Euro. Doch das soll erst der Anfang sein, hofft Reidar Digranes.
10: Da es sich um ein Pilotprojekt handelt, ist der Betrag zu Beginn noch recht gering. Das große Interesse an dem Projekt hat mich überrascht. Viele haben sich schon vor Beginn der Bewerbungsfrist bei uns gemeldet und sind daran interessiert, Saunaaktivitäten zu organisieren. Auch Björner Haveland möchte sich auf die Fördergelder der Stadt bewerben. Zusammen mit anderen betreibt er eine Sauna.
11: Bergen
10: ist die Stadt in Europa mit dem meisten Regen. Bei uns ist das Wetter immer furchtbar. Man kann also nicht so oft draußen sein und sich amüsieren. Leute, die Hemmungen haben, bei so schlechtem Wetter draußen zu sein, können hierher kommen, ein bisschen Sauna genießen und sich aufwärmen. Haveland ist es wichtig, dass die Menschen in seiner Sauna ins Gespräch kommen. Dafür gibt es einen Saunameister, der die Unterhaltung lenkt.
11: Alle
10: sind nackt, die Menschen sind also alle gleich und dann ist der Körper unsexy, wenn man schwitzt. Dadurch entwickelt man ein Gemeinschaftsgefühl. Das macht es leicht, mit neuen Leuten ins Gespräch zu kommen. Die Stadt Bergen will die Fördermittel ab dem 1. September verteilen. Die Organisatoren hoffen, dass ihr Projekt ein Vorbild wird und bald auch die Menschen in anderen Städten in Norwegen zusammen schwitzen.
3: Schwitzen gegen die Einsamkeit in Norwegen, in der Stadt Bergen. Ein Bericht unserer Korrespondentin Charlotte Littgen.
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3: Noch ein paar Stunden schwitzen, dann geht's los. Das zweite Gruppenspiel der deutschen Nationalmannschaft bei der Weltmeisterschaft der Männer um 22 Uhr steht an gegen die Elfenbeinküste am Ufer des Ontariosees in Toronto in Kanada. Da können die Deutschen mit einem Sieg das 16. Finale klar machen. ARD-Sportreporter Holger Dahl ist für uns dort. Hier in Deutschland ist Schwitzen angesagt. In Toronto ist es kühler. Perfektes Fußballwetter, oder?
13: Ja, also kann ich zu 100% so bestätigen. Also gestern Abend war ich nochmal beim Fanfest. Das war auch am Ufer des Ontariosees. Da waren es abends so 21, 22 Grad, ging so eine leichte Brise. Und das sind in etwa auch die Bedingungen, die wir heute Abend erwarten beim Spiel Deutschland gegen die Elfenbeinküste. Also am Ende eigentlich sehr europäische Bedingungen. Das sollte also im Grunde ja überhaupt kein Argument sein dafür, dass es nichts wert gegen die Elfenbeinküste.
3: Ja, die Elfenbeinküste, Spitzname die Elefanten. Aber schwerfällig sind die wahrscheinlich nicht.
13: Nee, überhaupt nicht. Also das ist eine super fitte Mannschaft. Wer sich das heute Abend im ZDF anguckt, ab 22 Uhr, der wird wirklich nur Top-Athleten sehen auf dem Platz. Eine sehr, sehr starke Abwehr, aber vor allen Dingen sehr variable Flügelangreifer. Also auf der rechten Seite gibt's Diallo von Manchester United und auf der linken Seite Jan Diomande. Den kennen wir von RB Leipzig aus der Bundesliga. Der ist zwar erst 19 Jahre alt, aber angeblich bereiten gerade englische Premier League-Clubs Angebote in Richtung Leipzig vor, die so bei 100 oder 120 Millionen Ablöse liegen. Also das ist ein super Fußballer, aber den kennen natürlich die Deutschen auch aus der Bundesliga. Jonathan Tah hat gestern in der Abschlusspressekonferenz seinen Respekt ausgesprochen, aber es wirkte jetzt auch nicht so, als ob er irgendwie gerade in die Geisterbahn einsteigt und wirklich total ängstlich ist. Es gibt schon Selbstbewusstsein, aber Deutschland weiß, dass da auf der anderen Seite wirklich ein sehr starker Gegner unterwegs ist.
3: Und
13: also es wird wohl dieselbe Elf werden tatsächlich, die gegen Curaçao gespielt hat. So nach Sané ist der Bundestrainer gestern nochmal genau gefragt worden in der Abschlusspressekonferenz und hat gesagt, in Deutschland bei den Fans ist er in der Schublade, in der er zumindest bei ihm nicht einsortiert ist, und hat gesagt, er sieht keinen Grund, warum der nicht erste Elf spielen sollte. Und ich glaube, dass dieser Leroy Sané heute Abend auch ein wichtiger Mann sein wird, denn ich habe gerade über Jan Diomande gesprochen, der auf der linken Seite angreift. Der ist super schnell, der ist wahrscheinlich für Joshua Kimmich als Rechtsverteidiger alleine zu schnell, da werden alle mithelfen müssen. Und da das eben auch die Seite von Leroy Sané ist, wird er mit nach hinten arbeiten müssen. Also der hat eine sehr wichtige Rolle. Und dann natürlich auch die komplette deutsche Offensive, weil es wird nicht so viele Chancen geben wie im Auftaktspiel gegen Curaçao. Das heißt also, sie müssen sehr effektiv sein. Kann mir vorstellen, dass der Doppeltorschütze Kai Havertz wieder eine richtige, wichtige Rolle einnehmen wird. Und dann die deutsche, ja, Doppelsechs, also die Jungs vor der Verteidigung, Metscher, Pavlovic, die müssen so für die Stabilität sorgen und gucken, dass wenn vorne der Ball verloren wird, es auch schnell wieder nach hinten geht. Am Ende kommt es auf alle an, aber mein wichtigster Kandidat für dieses Spiel wäre tatsächlich Leroy Sané.
3: Und wie sieht's aus bei den Fans in Toronto? Wer hat da die Nase vorn? Was geht auf den Straßen ab?
13: Ganz klar Deutschland. Also ich war gestern beim Fanfest und auch viel in der Stadt unterwegs in den letzten Tagen. Es sind nicht alle Deutsche, die Deutschland-Trikots anhaben. Also es sind oft auch US-Amerikaner oder Kanadier, die irgendwie so in zweiter, dritter, vierter Generation hier sind und deutsche Vorfahren haben und Deutschland quasi adoptiert haben als Fans. Aber es sind auch sehr viele Deutsche da. Also beim Fanfest, von dem ich gerade gesprochen habe, am Lake Ontario, das waren bestimmt 1000 1000 Deutschland-Fans, die ich da gesehen habe. Und ich rechne heute Abend so mit so einem Stimmungsverhältnis von 80-20. Also wenn wir schon beim Wetter waren, was nicht unbedingt gegen Deutschland spricht, dann wird die Fanunterstützung auch für Deutschland sprechen.
3: Holger Dahl, Sportreporter in Toronto, wo heute Abend Deutschland gegen die Elfenbeinküste spielt. Und zum ersten Mal nach 24 Jahren ist die Türkei ja wieder auch dabei bei einer Fußball-WM. Und die Hoffnungen, die waren groß, das Team bestens vorbereitet und spielstark. Und das Vertrauen war groß, dass es diese türkische Mannschaft weit bringen könnte. Aber jetzt, ein Spiel hat die Türkei noch, das dritte Gruppenspiel nämlich, dann ist schon wieder Schluss. Denn nach zwei Niederlagen, erst gegen Australien, dann gestern noch gegen Paraguay, beziehungsweise heute Morgen, ist klar, die Türkei kann nicht mehr in die K.O.-Runde. Tim Brockmeier über die Stille danach.
14: Köln-Eigelstein, Samstagmorgen 7.05 Uhr. Der Tag reibt sich gerade den Schlaf aus den Augen. Unter einem Mülleimer fällt eine Taube euphorisiert über eine verlorene Pommes her. Nebendran zeugen ein Dutzend leere Bierdosen von einem offenbar ganz guten letzten Absacker. Ansonsten Stille. Kein Hubkonzert, kein Autokorso, keine feiernden Fans. Aus Gründen.
15: Die Türkei ist bei der Weltmeisterschaft ausgeschieden.
14: Bei der ersten WM-Teilnahme seit 24 Jahren schon nach zwei Spielen raus. Die Reaktion der Fans auf Social Media, naja, sagen wir, heftig.
16: Van der Gosch, ein Traum,
17: wir sind Lachnummern.
14: Es ging schon früh dahin. Nach nur 64 Sekunden kassierten die Türken den Gegentreffer.
18: Großmöglichkeit, Tor!
14: Galarza aus der Distanz für Paraguay um kurz nach 5 Uhr in Deutschland. Die erste Ernüchterung bei den Türkei-Fans zu Hause.
19: Das ist nicht mehr lustig!
14: Die Türkei euphorisch in diese WM gestartet, als Geheimfavorit gehandelt mit Superstars wie Arda Güler von Real Madrid und hochveranlagten Kickern wie Kenan Yildiz und Can Uzun, spielte nach einer roten Karte gegen Paraguays Almiron sogar eine ganze Halbzeit in Überzahl, aber nicht mal das half.
20: Es ist wirklich beschämend. Wir entschuldigen uns bei unserem ganzen Volk.
14: Nicht nur der niedergeschlagene Arda Güler hatte nach dem Spiel ein paar Tränen in den Augen, aber gegen die kompakte Abwehr der Südamerikaner fanden die Türken einfach keine Lösungen, hatten kaum Ideen, zudem Pech mit zweimal Aluminium. Oder in den Worten der Fans ausgedrückt:
21: Wir haben in der Weltmeisterschaft kein Tor. Haiti hat ein Tor, Katar hat ein Tor, jeder hat ein Tor, Usbekistan hat ein Tor geschossen.
14: Das letzte Gruppenspiel nun gegen die USA hat für die Türken keinen sportlichen Wert mehr. Die WM ist gefühlt vorbei, bevor sie richtig angefangen hat. Man könnte sagen, blamabel. Sehr traurig, sagt Türkeis italienischer Trainer Vincenzo Montella. Aber, so Montella weiter, wir können auch stolz sein. Ja, naja, sehen die Fans zu Hause ein bisschen anders.
22: Wie kann man 24 Jahre lang warten, dann ein Comeback machen? Mit erster Halbzeit 0-1, schämt euch!
14: Köln-Eigelstein, Samstagmorgen 7.05 Uhr. Eine Taube, eine Pommes, leere Bierdosen und sonst Stille. Kein türkisches Hubkonzert, kein Autokorso, wird auch erstmal so bleiben.
3: Die Türkei hat noch einen Auftritt bei der Fußball-WM, kann sich dort auf jeden Fall nochmal zeigen und ordentlich verabschieden. Vielleicht zeigen sich ja dann nochmal die Fans.
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25: Um 15.30 Uhr mit Christoph Haas. In Potsdam hat die Linke auf ihrem Parteitag einen neuen Vorstand gewählt. Die Delegierten bestimmten die bisherige Co-Chefin Schwertner und den Bundestagsabgeordneten Pantisano zur neuen Doppelspitze. Parteichef van Aken kandidierte aus gesundheitlichen Gründen nicht wieder. Gestern hatte die Partei beschlossen, das israelische Vorgehen im Gazastreifen jetzt offiziell als Völkermord zu bezeichnen. Gleichzeitig bekennt sich die Linke zum Existenzrecht Israels und spricht sich für eine Zwei-Staaten-Lösung aus. Viele Tote bei israelischen Luftangriffen im Libanon. Der libanesische Zivilschutz teilte mit, allein in der Stadt Nabatieh im Süden des Landes seien 16 Leichen geborgen worden. Die neuen Angriffe gefährden die Friedensgespräche zwischen den USA und dem Iran. Ob die Verhandlungen doch noch an diesem Wochenende in der Schweiz beginnen, ist weiter unklar. ARD-Korrespondentin Katrin Hondl.
0: Man biete weiter einen, Zitat, diskreten und verlässlichen Rahmen, damit Verhandlungen zur Umsetzung des Rahmenabkommens möglich seien, teilte das Schweizer Außenministerium am Nachmittag mit. In der kurzen Mitteilung heißt es auch, Diplomaten aus verschiedenen Ländern setzten aktuell ihre Bemühungen fort, den Dialog aufrechtzuerhalten. Zuvor hatten US-amerikanische Medien berichtet, dass der Sondergesandte von US-Präsident Trump, Steve Witkoff, in die Schweiz gereist sei.
25: Bei einem schweren Zugunfall in München ist ein Mensch ums Leben gekommen. Laut Polizei waren in der Nacht zwei Güterzüge zusammengestoßen. ARD-Reporter Gerhard Brack.
1: Laut Polizei geschah das Unglück bei Rangierarbeiten. Einer der Züge entgleiste, zwei Waggons durchbrachen das Geländer und fielen mit dem einen Ende auf die Straße darunter, mit dem anderen hingen sie noch oben auf der Brücke. Wie lange die Bergung der Waggons dauern wird, ist noch völlig unklar. Nach Angaben der Bahn ist von dem Unfall der Personenverkehr in keiner Weise betroffen, weil die Schienen dort nur für den Güterverkehr genutzt werden.
25: In Deutschland sind mittlerweile rund 6 Millionen Solaranlagen installiert. Das meldet der Bundesverband Solarwirtschaft. Demnach wurden in den vergangenen 5 Jahren knapp 390 Milliarden Kilowattstunden Solarstrom erzeugt. Das ersetzt fossile Energieimporte im Wert von rund 20 Milliarden Euro. Bundesregierung lädt zum Tag der offenen Tür. Interessierte können heute und morgen das Kanzleramt und mehrere Bundesministerien in Berlin besichtigen. Auf dem Programm stehen Führungen, Musik und Gesprächsrunden mit Politikerinnen und Politikern, zum Beispiel Bildungsministerin Prien und Verkehrsminister Schnieder. Das waren die Nachrichten. Und das Wetter, meist scheint die Sonne. Ab dem späteren Nachmittag sind auch wieder einzelne, auch kräftige Hitzegewitter möglich. Dazu ist es heiß mit Höchstwerten zwischen 31 und 38 Grad. In der Nacht gehen die Temperaturen zurück auf 22 bis 15 Grad. Morgen im Norden von Rheinland-Pfalz und Hessen anfangs Schauer und Gewitter, sonst oft Sonnenschein und ab dem Nachmittag wieder örtlich Hitzegewitter, vielleicht auch Unwetter. Maximal 28 bis 38 Grad. Die Zeit 15.33 Uhr.
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25: Vorsicht auf der A67 Darmstadt-Mönchhof-Dreieck. Zwischen Griesheimer Dreieck und Büttelborn liegen Fahrzeugteile auf der Fahrbahn. Die A5 Basel-Karlsruhe ist zwischen Offenburg und Achern wegen eines Unfalls gesperrt, dadurch 4 Kilometer Stau. A7 Fulda-Kassel zwischen Hattenbacher Dreieck und Kirchheim, 3 Kilometer Stau wegen Bergungsarbeiten nach einem Lastwagenunfall. Da ist nur die linke Spur frei. A8 Stuttgart-Karlsruhe zwischen Pforzheim-Süd und Pforzheim-Nord, 4 Kilometer Stau. Landkreis Groß-Gerau, die Adam-Opel-Straße ist zwischen Rüsselsheim und Königstätten wegen eines Unfalls gesperrt. Bitte den Bereich weiträumig umfahren. Und Landil-Kreis, die Ortsdurchfahrt von Steindorf ist nach einem Unfall ebenfalls gesperrt in beiden Richtungen. Auch dieses Gebiet bitte weiträumig umfahren.
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16: Heute mit Mike Fischer und Disco. Ein fester Puls, ein markanter Bass, Stimmen und Streicher. Den einen geht das sofort in die Beine, andere lässt Disco völlig kalt. Trotzdem hat dieser Sound die Popgeschichte verändert. Er entstand in Clubs, wurde Massenware, tauchte im deutschen Schlager auf, lieferte Hausmusik ein Fundament und kehrt bis heute in neuen Songs zurück. Dabei geht es nicht nur um Musik. Auf den Tanzflächen gerieten feste Geschlechterrollen ins Wanken. Menschen konnten sich sofort anders zeigen und begegnen als im Alltag. Gesprochen habe ich darüber mit Menschen, die Disco aus unterschiedlichen Blickwinkeln betrachten. Gabriele Klein, Soziologin und Tanzwissenschaftlerin an der Universität Hamburg, und Markus Lindner, der als DJ Delphonic auch Disco-Musik auflegt. Gabriele Klein untersucht, was beim Tanzen zwischen Musik, Körpern und Gesellschaft geschieht. Und von ihr wollte ich wissen, ist es eigentlich auch Tanzen, wenn man ganz allein tanzt?
18: Tanz ist nie ein Monolog.
4: Selbst wenn man alleine tanzt, zu Hause im Wohnzimmer oder so, ist das immer ein Dialog. Also man hat immer etwas Imaginäres. Ob das jetzt ein imaginierter Partner, eine Person ist oder irgendetwas. Man tanzt mit den Wolken oder mit den Blättern, was auch immer. Die Leute fantasieren beim Tanzen, aber es gibt immer so einen Fantasieraum dabei.
5: Ein Dialog, der keine Worte braucht, der dort beginnt, wo Musik den Körper erreicht.
4: Rhythmus ist ja auch Wiederholung, ne? Sonst ist es kein Rhythmus. Aber diese Wiederholung, diese Repetition.
6: Wir unterbrechen für eine wichtige Verkehrsmeldung. Vorsicht auf der A66 Frankfurt-Fulda. Zwischen Bad Sodensaal-Münster und Schlüchtern-Nord kommt Ihnen ein Falschfahrer entgegen. Fahren Sie bitte in beiden Richtungen äußerst vorsichtig und überholen Sie nicht. Achtung, ein Falschfahrer auf der A66 Frankfurt-Fulda zwischen Bad Sodensaal-Münster und Schlüchtern-Nord.
4: Wirklich elementar für das Wiederherstellen dieses Gefühls, das wir Groove nennen können, im Körper.
5: Eine Tanzfläche ist kein Saal voller Menschen, die zufällig dasselbe Lied hören. Sie erzeugt einen eigenen Charakter. Bewegungen werden gesehen, aufgenommen, verändert und weitergegeben. Gemeinschaft entsteht hier ohne Ansage und ohne feste Choreografie.
4: Dieses gemeinsame Bouncing, das ist etwas, was für die einzelnen Tänzer ein Gefühl herstellt, als wäre man mit allen verbunden. Als wäre es quasi ein multipler Körper, weil alle diesen Rhythmus haben.
5: Bouncing, aus dem Englischen übersetzt, meint dieses leichte Federn im Takt, in den Knien, den Schultern, im Oberkörper. Keine feste Schrittfolge, eher ein gemeinsamer Puls, auf den jeder anders reagiert. Ein Federn, ein Blick, ein paar Schritte. Zunächst wirkt das unscheinbar, doch in den 70er Jahren bekam genau das Gewicht. In den Clubs zeigte sich eine junge Generation anders als in der Welt draußen.
4: Das ist zu der Zeit, was uns heute sehr konservativ erscheint, eine Aufbruchsbewegung gewesen. Also wo die damalige Jugend im Grunde genommen getanzt hat, einen gesellschaftlichen Bruch, würde ich sagen. Das ist nicht so unmittelbar, aber ich bin schon davon überzeugt, als Soziologin, auch als Körpersoziologin, als Tanzwissenschaftlerin, dass in den Körpern selbst oder auch in den Sprachen des Körpers, zum Beispiel auch im Tanz, sich zeigt, wie gesellschaftliche Veränderung funktioniert oder dass gesellschaftliche Veränderung stattfindet.
5: Der Körper probiert etwas aus, über das später erst gesprochen wird. Ein Blick auf den Gesellschaftstanz macht das konkret.
4: In diesen Tänzen zeigt sich ja, dass dort sich eine bürgerliche Vorstellung von Geschlechterbeziehung, also der Mann führt, die Frau folgt, so wie wir das in Walzer haben. Ja, der Mann hat den Überblick über den Raum, also übers Leben, und die Frau folgt in seinen Armen und ist dankbar, ja, dass er ihr den Weg weist, ne, und sie nicht mit anderen anstoßen oder so. Und das ändert sich. Und beim Rock'n'Roll führt auch noch immer der Mann, aber diese Paarbeziehung, diese starre Paarbeziehung löst sich auf. In der Disco tanzen Frauen alleine plötzlich. Die warten nicht mehr darauf, aufgefordert zu werden. Die gehen einfach auf die Tanzfläche und es sind Gruppentänze, die getanzt werden, nicht mehr Paartänze.
5: Was im Disco-Club leicht und selbstverständlich wirkte, rührte draußen an festen Bildern von Anstand und Geschlecht. Genau das macht Disco für viele verdächtig. Im Tanz sahen sie keinen Freiraum, sondern Kontrollverlust. Und in der feiernden Jugend Menschen, die nicht so leben wollten, wie die Erwachsenenwelt es von ihnen verlangte. Gabriele Klein.
4: Wenn Sie sehen, was da in den 70er Jahren über Disco geschrieben wurde, ist das extrem abwertend. Immer mit der Befürchtung, diese Jugend, die tanzt sich das Gehirn aus dem Leib. Zwar immer dieses Narrativ, dass solche Bewegungen dazu führen werden, dass die Jugend eben nicht leistet, was sie eigentlich als Zukunft einer Gesellschaft leisten soll oder wo sie hinkommen soll.
5: Argwohn kam aber nicht nur aus dem konservativen Lager. In der linken Kulturkritik galt Disco als verdächtig, weil sie nicht ins Bild von Kunst passte, die politisch etwas verändern wollte.
4: Disco war immer eine politische Kultur. Sie war immer eine Consumer Culture. Und in den Debatten der 70er Jahre der kritischen Kulturwissenschaft zum Beispiel hat man ja genau das zum Thema gemacht, weil man eben sehr stark zwischen Mainstream und Subkultur unterschieden hat. Und Disco gehörte immer zum Mainstream. Und das war Massenkultur im Adornoschen Sinne, Manipulation der Massen und Entindividualisierung und dann noch eine Form von Tanz, die so jemand wie Adorno als sehr verächtlich bezeichnet hätte.
5: Gemeint ist Philosoph Theodor W. Adorno, einer der schärfsten Kritiker der populären Massenkultur. Er war überzeugt, die Kulturindustrie produziere nach festen Mustern. Populäre Musik, so sein Vorwurf, lege dem Publikum bestimmte Reaktionen nahe und erschwere es, eigenständig zu hören. Tanzwissenschaftlerin Gabriele Klein holt die Debatte zurück in den Club. Dort zeigt sich, ob der Raum mitgeht.
4: Tanzmusik ist nicht einfach. Da müssen Sie mal einen DJ fragen, welches Trauma der erlebt, wenn die Tanzfläche leer ist. Ja? Also das heißt, der DJ muss gut sein, um die Tanzfläche zu füllen. Und wenn die Menschen wegbleiben und nicht auf die Tanzfläche kommen, dann macht er deutlich was falsch und geht an seiner Kunst vorbei.
7: Mein Name ist Markus Lindner und als DJ werde ich Delphonic genannt.
5: Markus Lindner alias DJ Delphonic lebt in Berlin. 15 Jahre lang arbeitete er in einem Plattenladen. Heute legt er auf, gestaltet Musik neu und arbeitet mit Plattenlabels, Künstlerinnen und Künstlern.
7: Das Besondere aber bei Disco ist vor allem, dass das nicht von oben herab kam. Das heißt, es wurde nicht jetzt von den Labels oder von irgendwelchen Management entschieden. Nein, es kam direkt aus den Underground-Clubs. Und damit sind wirklich die letzten dunklen Löcher gemeint in New York. Dort wurden diese Stücke ausprobiert und teilweise haben DJs, wie jetzt zum Beispiel Nicky Siano, die haben zwei Copies gehabt und haben diese zwei Copies, diese Radiostücke, die waren ja meistens auf 3, 3,5 Minuten kurz. Die Leute wollten aber mehr. Also wenn der DJ gemerkt hat, dieser Groove funktioniert, dann wollte der den natürlich länger strecken.
5: Mit zwei Copies meint Delphonic zwei Exemplare derselben Schallplatte auf zwei Plattentellern. Der DJ konnte zwischen ihnen wechseln und bestimmte Passagen wiederholen, ohne dass der Rhythmus abriss.
7: Dementsprechend haben sich die Tracks geändert im Club. Und das gab dann eine Rückkopplung auf die Labels und auf die Bands und wie die Musik produziert wurde. Das ist ganz entscheidend. Also nicht die Radio-DJs haben dann Disco-Tracks in die Charts gebracht, es waren die Club-DJs.
5: Zwischen Studio und Club entstand ein direkter Austausch. Dabei änderten sich die technischen Mittel, das Prinzip blieb ähnlich.
7: Die haben teilweise die Tape-Maschinen im Studio fertig gemacht, sind mit den Tapes, noch mit diesen alten Magnetbändern in den Club und haben das dem DJ gegeben und haben das dann direkt getestet, ob das funktioniert. Das, was ich heute mit dem USB-Stick mache, haben die damals mit den Tapes gemacht.
5: Mit der Technik ist die Geschichte der Disco-Clubs der späten 70er und frühen 80er Jahre aber noch nicht erzählt. Denn sie waren zugleich soziale Orte. Welche Menschen dort zusammenkamen, gehört ebenso zu Disco.
7: Das waren ja marginalisierte Gruppen, ja, also vor allem queere Gruppen, Latino, Hispanics, auch straight und weiß. Also es war eine ganz wilde Mischung. Aber alle hatten eben das Gefühl, sie wollen den Alltag hinter sich lassen. Und Disco war einfach der Soundtrack dazu.
5: Die frühen Clubs richteten sich nach innen. Was dort geschah, blieb meist auch dort.
7: Es gab keine Kameras, es gibt ganz wenig Fotos. Es waren meistens dunkle Räume. Die Soundsysteme waren ganz wichtig. Die waren massiv aufgerüstet. Da gab es absolute Experten, was Schall und Frequenzen angeht. Und auch in Bezug auf Licht waren es ganz neue Sachen, innovative Sachen. Die gab es vorher einfach so noch nicht.
5: Heute wird auf vielen Tanzflächen gefilmt, gepostet und geteilt. Bei Disco blieb vieles im Raum. Das machte die Nacht nicht unbedingt freier, aber weniger öffentlich. Der Moment zählte mehr als das Bild, das später davon blieb. Die Disco-Ära ist Geschichte. Geblieben sind ihr fester Viervierteltakt, ihr prägnanter Bass, Streicher, Synthesizer oder wiederkehrende Motive wie das aus einem elektronischen Syndrum. Die Disco-Band Chic hat diesen Bauplan besonders klar geprägt, mit Produzent und Mastermind Nile Rodgers an der Gitarre, Bernard Edwards am Bass und Tony Thompson am Schlagzeug machten sie aus Disco ein präzises Zusammenspiel, funky, elegant und konsequent tanzbar. Bei Chic kommt der Soak noch von echten Musikern. Die Streicher setzen Glanzpunkte. In den 80ern wird der Klang schon karger. Drumcomputer und Synthesizer treten in den Fokus. Bei DJ-Legende Frankie Knuckles wird daraus House.

In den 90ern wird Disco selbst auch zum musikalischen Rohstoff. Stardust nimmt einen kurzen Ausschnitt einer älteren Aufnahme, jagt ihn durch den Filter und baut daraus in Music Sounds Better With You einen neuen Groove. Und bei Sophie Alice Baxter trifft dieser Puls auf Pop von heute. Der Klang ist neu, doch Bass, Beat und große Melodie tragen noch immer die Handschrift von Disco.

0: Disco kann also nach Band, Maschine oder modernem Pop klingen. Für DJ Delphonic entscheidet sich ihr Charakter nicht im Jahrzehnt.
1: Für mich hat ein Disco-Track hat immer so ein bisschen Funk, das heißt ein bisschen Schmutz mit drin. Also er ist nicht perfekt und ist nicht glatt gebügelt. Das ist natürlich im Pop-Kontext ist natürlich dann auch, oder wenn viele über Studio 54 oder Bee Gees, natürlich dann auch Michael Jackson und so weiter. Das sind große Produktionen, die sind natürlich glatt gebügelt worden für den Alltagsgebrauch, sag ich jetzt mal. Aber ein guter Track fordert dich auch immer ein bisschen heraus. Das heißt, er ist immer ein bisschen off, also er groovt die ganze Zeit und ist nicht total straight auf dem Beat und so weiter. Und ganz entscheidend für mich persönlich ist auf jeden Fall eine Bassline, weil die schiebt im Endeffekt auch den Groove dann an und natürlich die Drums. Und schön wird es natürlich dann auch mit den Harmonien, also Streicher. Aber das ist natürlich dann immer Geschmacksfrage. Und beim Gesang ist natürlich Männer wie Frauen, gibt es fantastische Stimmen aus den 70er. Also wenn ich an Teddy Pendergrass denke, da geht mir einfach das Herz auf.

0: Philharmonic verändert eine Stimme wie die von R&B-Legende Teddy Pendergrass die Farbe eines Sets. Sie bringt Wärme und Nähe hinein, ohne dass der Rhythmus an Kraft verliert. Genau dieser Kontrast macht für einen DJ den Reiz aus. Nicht jeder Titel erfüllt dieselbe Aufgabe. Eine Platte lässt sich wiederholen, ein DJ-Set nicht. Jeder Raum, jedes Publikum und jeder Moment verändern, was funktioniert. Der DJ gestaltet den Moment, was das Publikum von draußen mitbringt, kann er nicht bestimmen.
1: Das Entscheidende ist im Endeffekt auch, dass du eine positive Stimmung erzeugen kannst, eben mit dieser Instrumentierung. Also dieses positive, fröhliche, harmoniebezogene. Auch Harmoniewechsel erzeugt ja Spannung. Und durch eine Spannung in der Harmonie kannst du auch eine Auflösung kreieren. Das heißt, ich kann über 3, 4 Tracks eine Spannung aufbauen und löse das mit dem 5. Track, löse ich diese Spannung auf, wo du merkst, auf dem Dancefloor entsteht diese Euphorie. Aber, und das ist natürlich ganz wichtig, weil diese Musik steht ja nicht für sich alleine. Es ist ja nur sozialer Aspekt. Es funktioniert nur mit der Tanzfläche. Es funktioniert nur mit der Crowd. Deswegen sage ich immer, ich bin nur so gut wie die Tanzfläche.

0: Dass Menschen tanzen, abschalten und einander begegnen wollen, galt Kritikern oft als zu wenig. Genau an diesem Punkt widerspricht Delfonic.
1: Ich habe die ganze Woche Stress, versuche irgendwie da meine Miete zusammenzubekommen und am Freitag, Samstag will ich einmal frei drehen. Ja, aber was soll ich jetzt da noch großartig überlegen oder mit Inhalten beschäftigt? Ich will frei drehen, ich will Menschen kennenlernen.
0: Kultur wird oft danach beurteilt, was sie sagt. Im Club zählt ebenso, was Menschen miteinander tun.

Als Disco in den späten 70ern die Clubs verließ und ein breites Publikum erreichte, änderte sich mehr als der Klang. Sie lief im Radio, in Fernsehshows, Tanzlokalen und Wohnzimmern. Deutsche Produktionen übernahmen den Groove, rückten Refrain und Text nach vorn und passten die Musik einem anderen Publikum an. Das war keine bloße Kopie, auch wenn manches aus den frühen New Yorker Clubs verloren ging. Dafür erreichte das Genre nun auch Menschen, die mit dem ursprünglichen Disco-Sound nur wenig anfangen konnten.

0: DJ Delfonic kennt die Schlagerdisco der 70er aus seiner Kindheit in Bayern. Für ihn sind das keine Kuriositäten aus einer vergangenen Fernsehrevue-Welt.
1: Da liefen mir genau diese Schlagersongs hoch und runter. Ich kann die auch alle mitsingen. Die sind auch mega gut produziert und komponiert. Da kann man nichts dagegen sagen. Denn, das darf man nicht vergessen, die haben natürlich abgeguckt links und rechts. Ja? Aber jetzt ist es die Frage, hat man nur billig kopiert oder hat man sich inspirieren lassen? Und ich finde, selbst wenn man jetzt über Schlager schimpft oder sowas, ja, auch völlig okay, sinnentleert und so weiter und so fort. Aber im Endeffekt geht es doch darum, den Leuten ein gutes Gefühl zu geben.

0: Im deutschen Schlager entfernte sich Disco weit von ihren Ursprüngen. Ganz verloren ging der musikalische Impuls dabei aber nicht.
1: Es ist dann wieder Tanzmusik letztendlich. Also in welchem Gewand es dann auftaucht, ja, ob das dann wirklich runtergestrippt ist auf das so total eingängige, catchy Melodien und so weiter. Und da ist der ganze Schmutz rausgekehrt worden und glatt gebügelt worden. Aber im Endeffekt geht es halt darum, dass dann der Tanzstil funktioniert, ja, und du die Frau deine Träume zum Tanzen auffordern kannst.
0: Tanztee und Club liegen weit auseinander. Doch an beiden Orten entscheidet der Moment, ob ein Song trägt.
1: Das Entscheidende ist oftmals beim DJing, du kannst letztendlich jeden Song spielen. Du kannst auch, wenn es richtig gut läuft, haust du einen Udo Jürgens Track rein und die Leute rasten aus.

0: Es geht darum, wie du es verpackst. Und es geht darum, wie du den Song präsentierst. Das heißt, es geht natürlich darum, was hast du die halbe Stunde, Stunde davor gespielt und was spielst du danach. Also manchmal weiß ich, ich will diesen einen Track spielen. Dann muss ich 1,5 Stunden darauf hinarbeiten, damit ich die Leute so eintakte, so in Stimmung bringe, dass dieser Track genauso funktioniert. Und manchmal funktioniert es nicht.
1: Ein Beispiel dafür hat DJ Delphonic sofort im Kopf: die Bee Gees mit You Should Be Dancing.

0: ich weiß genau, wann ich diesen Track spielen muss. Und ich weiß, dass die Leute dann so ein bisschen erkennen, was kommt. Und wenn ich das dann so spiele, wie ich das spiele, ich werde leise, ich spiele mit Effekten und dann bereite ich das so vor. Und dann, wenn der Lichtmann noch mitspielt, dann explodiert der ganze Laden.
1: Ein bekannter Song kann einen Höhepunkt setzen. Die eigentliche DJ-Kunst beginnt für Markus Lindner alias Delphonic aber dort, wo Vertrautes nicht mehr genügt.
0: Man sagt ja immer beim DJ, also ein sehr guter DJ spielt das, was die Leute kennen, und ein genialer DJ spielt das, was die Leute nicht wussten, dass sie es hören wollen.

0: Ob ein Track funktioniert, hängt nicht davon ab, wie viele ihn kennen. Auf der Tanzfläche zeigt sich, was er mit Menschen macht.
1: Also es gibt immer Wellenbewegungen, aber wenn ich überlege, wir haben immer Disco gespielt und Disco hat immer funktioniert. Ist egal, wo du hinkommst, wenn du einen guten Disco-Track spielst, 3, 4 Stück, und ich rede nicht von den Klassikern, sofort die Leute, du merkst, die Musik, dieser Groove, die Harmonien etc., die Leute bewegen sich ganz anders. Sie sind ganz anders, sie sind nicht aggressiv, nein. Die werden weicher, die Hüften schwingen mehr nach links, rechts und so weiter. Es wird nicht rumgehüpft und so weiter. Also es wird mehr bewegt, es wird getanzt und die Leute fangen an zu lächeln.
0: Disco wurde verspottet, weil sie Körper, Lust und Leichtigkeit ernst nahm. Verehrt wurde sie, weil Menschen darin für einige Stunden zusammenfanden. Geblieben sind nicht nur Bass, Streicher und der feste Takt. Geblieben ist auch eine Art, Musik zu machen und zu hören, offen für den Raum, für andere Menschen und für den Moment. Disco zwingt niemanden zu tanzen, aber sie hält die Tür zur Tanzfläche offen. Mein Name ist Mike Fischer.
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1: 16 Uhr. Iran verkündet Schließung der Straße von Hormus. Schwertner und Pantisano zu neuen linken Vorsitzenden gewählt. Zwei Erdbeben erschüttern Ferieninsel Kreta. Das Wetter meist sonnig, vereinzelt Hitzegewitter bis 37 Grad. Mein Name ist Christoph Haas. Der Iran hat die Meerenge von Hormus wieder für gesperrt erklärt. Das hat das iranische Militär im Staatsfernsehen mitgeteilt. Der Schritt sei eine Reaktion auf die israelischen Angriffe im Libanon. Dort hatte es zuletzt schwere Luftschläge gegeben. Nach Angaben des libanesischen Zivilschutzes wurden allein in der Stadt Nabatieh im Süden des Landes 16 Leichen geborgen. In Potsdam hat die Linke auf ihrem Parteitag einen neuen Vorstand gewählt. Die Delegierten bestimmten die bisherige Co-Chefin Schwertner und den Bundestagsabgeordneten Pantisano zur neuen Doppelspitze. Schwertner wurde mit knapp 86% im Amt bestätigt, Pantisano wurde mit gut 53% zum Nachfolger von Jan van Aken gewählt, der aus gesundheitlichen Gründen nicht mehr antrat. Gegenkandidaten gab es nicht. In München ist in der Nacht ein Güterzug nach einem Zusammenstoß mit einem anderen Zug von einer Brücke rund 5 Meter in die Tiefe gestürzt. Bei dem Unglück kam laut Polizei ein Mensch ums Leben. ARD-Reporter Willi Willmann.
2: Aus Rücksichtnahme auf die Angehörigen macht die Polizei keinerlei Angaben zur Identität des Todesopfers oder zur Todesursache. Vor Ort werden 2 riesige Autokräne vorbereitet, um die Waggons zu bewegen, die mit dem einen Ende auf der Straße liegen und mit dem anderen Ende an der Brücke hängen. Die Brücke selbst ist auch sichtbar beschädigt. Weder Polizei noch Feuerwehr oder THW können einschätzen, wie lange die Bergungsarbeiten dauern werden. Zu ungewöhnlich ist die Situation hier vor Ort.
1: Erdbeben erschüttern griechische Ferieninsel Kreta. Nach Behördenangaben waren es 2 Erdstöße, der Stärke 4,6 und 5,3, im Abstand von wenigen Minuten. Das Zentrum lag demnach rund 14 Kilometer tief im Meer südlich der Insel. Die Erschütterungen seien auf der ganzen Insel zu spüren gewesen. Berichte über Schäden oder Verletzte gibt es bisher nicht. In Deutschland sind mittlerweile rund 6 Millionen Solaranlagen installiert. Das meldet der Bundesverband Solarwirtschaft. Demnach wurden in den vergangenen 5 Jahren knapp 390 Milliarden Kilowattstunden Solarstrom erzeugt. Das ersetzte fossile Energieimporte im Wert von rund 20 Milliarden Euro. Und der Ausstoß von Treibhausgasen wurde spürbar verringert, innerhalb von 20 Jahren um etwa 500 Millionen Tonnen. Mit dem Eröffnungskonzert im Kloster Eberbach beginnt heute Abend das Rheingau Musikfestival. Es läuft bis Anfang September. Geplant sind rund 150 Veranstaltungen. Zum Auftakt erhält das HR-Sinfonieorchester den Hessischen Kulturpreis. HR-Reporterin Ursula Böhmer.
3: Als kulturelles Aushängeschild Hessens bezeichnet Ministerpräsident Boris Rhein das HR-Sinfonieorchester. Das Orchester trage stark dazu bei, dass Hessen auch international als kulturell starkes und offenes Bundesland wahrgenommen werde. Zu den Musikvermittlungsprojekten des HR-Sinfonieorchesters gehören Besuche in Kitas, Klassenkonzerte und die Schultour, die das Orchester durch ganz Hessen führt.
1: Das waren die Nachrichten. Das Wetter, neben Sonne kann es ab dem späteren Nachmittag auch wieder einzelne teils kräftige Gewitter geben. Dazu Höchstwerte zwischen 31 und 37 Grad. Heute Nacht gehen die Temperaturen zurück auf 22 bis 16 Grad. Morgen in Nordhessen am Vormittag einzelne Schauer und Gewitter. Sonst oft sonnig, später örtlich Hitzegewitter. Maximal 28 bis 37 Grad. Es ist 16.04 Uhr.
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1: Vorsicht auf der A5 Frankfurt-Kassel. Zwischen Homberg-Ohm und Ohmtal-Dreieck steht ein defektes Auto auf der rechten Spur. Die A5 Basel-Karlsruhe ist zwischen Offenburg und Achern nach einem Unfall mit mehreren Autos gesperrt, dadurch 4 Kilometer Stau. A7 Fulda-Kassel zwischen Hattenbacher Dreieck und Kirchheim. 3 Kilometer Stau, da laufen Bergungsarbeiten nach einem Lastwagenunfall und es ist nur die linke Spur frei. Und Kreis Groß-Gerau, die Adam-Opel-Straße ist zwischen Rüsselsheim und Königstätten wegen eines Unfalls gesperrt. Bitte den Bereich weiträumig umfahren.
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4: So können Gipfel gerne immer laufen. Tolle Bilder, beste Stimmung und vor allem überraschend gute Ergebnisse. Und vielleicht auch klare Rollenverteilung.
5: Hello, I'm the boss.
4: Donald, der Oberboss, da lachen die anderen G7-Chefs in Evian halb belustigt, halb beschämt. Denn ja, dass alles so gut gelaufen ist, hat auch viel mit Trump zu tun, den der Bundeskanzler dann gleich noch als neuen Allrounder für die deutsche Nationalmannschaft akquiriert hat.
6: Also Trump kann auf fast allen Positionen spielen. Ich habe ihm das Trikot mit der Nummer 47 hier überreicht. Er ist nämlich der 47. Präsident der Vereinigten Staaten von Amerika und das steht auf seinem Trikot.
4: Ja, also alles ganz vielversprechend. Aber auch wenn es für Donald Trump dann zum Schluss sogar noch ins Schloss von Versailles ging, ist nicht alles Gold, was glänzt. Wir waren da und schauen genauer hin.
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4: Mit mir Katrin Schmidt, diesmal nicht aus dem ARD-Studio in Brüssel, sondern vom Hotspot Evian. Denn an den Genfer See hat ja diese Woche beinahe die ganze Welt geschaut. Und wir haben fleißig berichtet. Also wir, das ist zum Beispiel auch meine Kollegin Julia Borutta. Grüß dich, Julia.
7: Hallo.
4: Schön, dass du dabei bist. Hattest wohl die kürzeste Anreise von uns allen, also aus dem ARD-Studio in Paris sonst. Und hast natürlich ganz besonders den Blick auf den Gastgeber, den französischen Präsidenten. Und Samuel Jakisch ist dabei. Samuel, grüß dich.
8: Hallo.
4: Und du? Macht wahrscheinlich die längste Anreise. Ne? Wir haben es nicht geprüft, aber würde mal sagen, Pi mal Daumen, also aus dem ARD-Studio in Washington normalerweise. Und natürlich guckt ganz besonders auf den Mann, an dem mal wieder so vieles, wenn nicht alles, hing bei diesem Gipfel.

0: wunderschönen französischen Alpen. Und dann kann man diesen Kurort, Evian-les-Bains heißt es ja, wo das Evian-Wasser herkommt, ebenso wunderbar abschotten. Ne? Ja. Man kann mit vielen Tauchern und Booten, die ja hier unterwegs waren, den See in Schach halten. Nach hinten die wenigen Straßen in die Berge auch. Und das war ja eins der Ziele. Wir wissen, die Proteste gegen den G7-Gipfel haben auf der Schweizer Seite in Genf stattgefunden. Dort ging es auch zur Sache. Die Schweizer haben sich übrigens bitterlich beklagt, dass sie die Kosten für diese Ausschreitungen zahlen müssen. Da wird es noch ein Nachspiel geben.
1: Die haben die Schere rein und Frankreich hat die Schere.
0: Genau.
1: Bilder, ne?
0: Genau, aber also die beiden Gründe, es ist sehr repräsentativ und es ist eben gut zu handeln aus Sicht des Élysée-Palastes.
1: Und es hat auch geklappt, also sowohl das schöne Bilder produzieren als auch eigentlich, sag mal, weitestgehend Ruhe zu behalten. Ne?
0: Kann man ja sagen, absolut. Es war ja fast gespenstisch ruhig, muss man sagen. Es war ja so abgesperrt. Wir sind ja auch mal reingefahren nach Evian. Das war gar nicht so einfach. Also da hatten ja zum Teil wirklich die Restaurants einfach geschlossen, weil sie sagen, wir können diese Woche ohnehin nichts verdienen. An manchen Stellen waren die Drohnenmilitärs platziert. Man hörte und sah die Hubschrauber fliegen. Und das alles sehr abgesperrt war, haben wir ja auch selber mitbekommen. Ja. Die Journalisten und viele andere, die hier beteiligt waren, waren weit weg in den Bergen untergebracht. Das war immer eine lange Anreise frühmorgens.
1: Ich durfte einmal mit dem Hochsicherheitsbus sozusagen durch Evian fahren und konnten wir die Hotels auch sehen, sehr schön, wo alle untergekommen waren. Ne? Und also die können sich nicht beschweren. Und man kann sagen, es sollte ja vor allem wahrscheinlich einem gefallen. Ne? Samuel, der fand es auch gut, soweit
2: ja,
1: wir wissen.
2: Ja, der ist sehr anfällig für alles, was ästhetisch irgendwie ansprechend ist und auch ein bisschen, das darf auch gerne klischeehaft und kitschig sein. Je höher der Berg und je glitzernder der See, desto besser. Es ist ja grundsätzlich keine Veranstaltung für Donald Trump, so ein G7-Gipfel. Ist ja Multilateralismus. Muss eigentlich nicht sein Stil. Man muss viel zuhören, was die anderen sechs zu sagen haben. Man muss Gemeinsamkeiten finden. Das sind alles keine Stärken von Donald Trump, sondern der verfolgt ja, wie das Weiße Haus es immer so schön nennt, den Transaktionsansatz. Also wie du mir so, ich dir eine Hand wäsche, die andere. Ich kratze deinen Rücken, du meinen. Let's make a deal. Und das ist ja etwas, das durchaus kollidiert mit dem europäischen Ansatz von Multilateralismus, von gemeinsam auch mal ringen, auch mal länger verhandeln. Und deshalb hat Emmanuel Macron als Gastgeber hier sehr gut daran getan, diese Charme-Offensive in den Vordergrund zu stellen. Geht es Donald gut? Geht es den anderen gut? G6+1? Und das ist offenbar ziemlich gut gelungen.
1: Und aber Macron hat ja wirklich aus den Vollen geschöpft, was wir wissen. Er hat nicht nur Evian aufgefahren, auch für Donald Trump unter anderem, sondern speziell für Donald Trump hat er noch ein weiteres Geschenk ausgepackt. Er hat ihn eingeladen.
0: Ganz genau.
1: In den Spiegelsaal wahrscheinlich. Versailles, großes Bankett. Ne? Das ist natürlich, das kriegen nicht alle.
0: Also Versailles, mehr Prunk geht ja nicht. Ja. Und Donald Trump ist, wie Samuel sagt, dafür sehr empfänglich. Er hat ja hier auch gesagt, ja, also klar, Versailles, ich liebe schöne Orte. Und Versailles, das ist nicht Blattgold, sondern the real thing. Also er,
1: du stolperst schon, niemand kann das so platt sagen wie Trump. Wir hören uns jetzt den mal an.
3: I'm a fan of beautiful places. And then the French president, who happens to be a very nice man, invited me to dinner at Versailles. And Versailles is not a gold leaf. Versailles is the real deal.
0: Ganz genau. Und das hat natürlich Macron mit auf dem Zettel gehabt, als er ihn dahin eingeladen hat. Es ist wohl so, dass bis dato 4 andere Präsidenten und Staatschefs in den Genuss gekommen sind von so einem Gala-Dinner in Versailles. In Versailles ist ja 1783 die Unabhängigkeit der USA besiegelt worden. Und insofern schließt sich da also ein Kreis. Vor 250 Jahren war das. Und es wird auch eine Ausstellung geben in Versailles, die eben sich dieser amerikanischen Unabhängigkeit widmet, und somit hat Macron da einen großen Schritt gemacht, ja, um Trump zu umgarnen, ihn zu guter Stimmung zu bewegen und hier eben etwas diplomatisch zu erreichen. Er hat ja auch nochmal gesagt, weil er kritisiert worden ist für diese prominente Einladung, ich stehe dazu, Versailles ist ein diplomatisches Mittel und das setze ich ein, um die Interessen meines Landes zu verteidigen.
1: Versailles-Diplomatie, nicht Panda-Diplomatie, das würden Chinesen sagen, wir haben Versailles-Diplomatie.
2: Ja, und damit hat er gelernt, glaube ich, von dem, was Mark Carney in Kanada vor einem Jahr nicht gelungen ist. Der war ja wahrscheinlich noch lange traumatisiert von seiner Erfahrung seines G7-Gipfels vor einem Jahr. Gerade 3 Monate im Amt, dann muss er diese Riesenveranstaltung da stemmen in Kananaskis. Und sie geht desaströs schief. Der wichtigste Gast, Donald Trump, reist nach kurzer Zeit wieder ab. Und es gibt genau gar keine Abstimmung mit den anderen 6 Partnern. Das war sehr clever, jetzt dafür zu sorgen, okay, wir machen den Höhepunkt einfach ganz nach hinten. Er kann gar nicht anders als bleiben.
1: Wie schwer aber, Julia, fällt das Macron? Weil das Verhältnis zwischen den beiden weiß man ja auch nie. Ich meine, die hatten auch schon für schöne Fotos produziert in Trumps erster Amtszeit. Da waren sie

0: Auf dem Eiffelturm im Restaurant Jules Verne essen, auch schön mit Damen. Das waren ja auch tolle Fotos. Also er tut ja immer was, aber in der Zwischenzeit ist ja viel passiert. Also zuletzt hat ja Trump sich da auch mehrfach ausgelassen. Macron würde ja von seiner Frau geschlagen werden und so. Also er spielt an auf diese Bilder. Es gab dieses eine Bild, wo die aus dem Flugzeug ausstiegen, ne, und das so ein bisschen so aussah. Wurde ja auch dementiert und so weiter. Aber das hat ihn ja irgendwie begeistert. Da reitet er ja auch immer drauf rum. Und als er hier ausgestiegen ist, hat er erstmal gesagt, Champagner 100% Zoll. Also er hat jetzt nichts dafür getan, dass Macron eigentlich nett zu ihm ist, oder?
1: Nee, aber Macron hat schon Nehmerqualitäten. Also er hat schon vor dem Gipfel gesagt, wenn ich nachtragend wäre, wäre ich nicht mehr im Amt. Und er hat gesagt, also es lohnt sich immer, das wegzustecken, das runterzuschlucken und wieder in die Offensive zu gehen, aber sich nicht über den Tisch ziehen zu lassen. Das haben wir ja auch daran gesehen, dass Macron mitnichten Trump pompös am Anfang hier in Evian empfangen hat, sondern er hat ihn erstmal eine Stunde lang warten lassen, angeblich, weil er in dem Gespräch mit Lula war und sich erstmal mit ihm ausgetauscht hat über diese 100% Zollandrohung. Also da hat er ihm schon auch ganz klar gesagt, ich lasse hier nicht alles mit mir machen.
0: Andere haben's sammeln ein bisschen platter versucht, zum Beispiel der deutsche Bundeskanzler hat sich gedacht, was schenke ich dem Mann zum 80. Geburtstag?
2: Ja, und er hat sich für ein Fußballtrikot entschieden, der deutschen Nationalmannschaft. Das weiße Heimtrikot mit Schwarz-Rot-Gold. Ich finde das Auswärtstrikot ein bisschen hübscher, aber gut, er hat sich für das andere entschieden mit einer großen 47 drauf, 47. Präsident der Vereinigten Staaten und Trump. Ich finde die Idee ganz nett, weil es einerseits damit spielt, dass Donald Trump sehr stolz ist auf diese Weltmeisterschaft in den USA gerade. Er hat das sich persönlich sehr damit verbunden, finde das eine super Veranstaltung. Zweitens, ich glaube, wenn ich über den Turnierbaum richtig informiert bin, Deutschland und die USA können so schnell nicht aufeinandertreffen. Das heißt, die Chance ist gering, dass sich das Geschenk irgendwie ins Gegenteil verkehren könnte. Die symbolische Ebene stimmt natürlich. Donald, komm doch zurück in unser Team.
0: Wobei wir nicht so genau wissen, wie Trump es fand. Er hat müde gelächelt und hat das Ding wieder zusammengefaltet eigentlich.
1: Ja, also weggeknüttelt, aber er hat dann schon, aus anderer Perspektive habe ich es besser gesehen, dann auch gegrinst. Ne? Wobei ich ja glaube, dass es absolut nicht diese Schamoffensiven sind, die am Ende entscheidend waren hier dafür, dass dieser Gipfel doch zu einem Erfolg wird. Weil Trump hatte ja Gepäck. Und im Gepäck war das Iran-Abkommen. Und das hat natürlich hier alles verändert. Das war so der Game-Changer. Ne? Samuel, du hast zwischendurch mal gesagt, es ist Glück für den Gipfel, dass es so gekommen ist. Weil es war so, dass Trump dadurch einerseits, glaube ich, gut drauf war, so platt kann man sagen, gleichzeitig sich aber eben dadurch auch bewegen konnte bei anderen Themen. Ne? Wir haben ja hier die zwei großen Themen gehabt, Iran und Ukraine, und sie waren irgendwie verschränkt, weil durch dieses Iran-Abkommen sich jetzt also vielleicht die Situation in der Meerenge von Hormus entspannt, dass vielleicht demnächst wieder Öltanker da durchfahren und deshalb Trump bereit ist, die Ölsanktionen gegen Russland wieder einzusetzen, also gemeinsam mit den anderen G7-Staaten Druck auf Russland zu machen und eben einen Weg zu bereiten, dass man doch gemeinsam mit den USA diesen Ukraine-Krieg beenden kann. Und das ist ja wirklich das, was hier auch überall herausgestellt wurde, dass es ein guter Gipfel für die Ukraine war.
0: Ja, damit bist du jetzt endlich beim Inhalt. Wir haben viel über die B-Note gesprochen, da stimmte alles. Bleiben wir jetzt mal bei den Facts. Also wir können sagen, auch der Bundeskanzler, der hat ja vor uns Journalisten auch nochmal ein Resümee gezogen. Und das klang so.
3: Es ist das erste Mal überhaupt seit dem Amtsantritt von Präsident Trump, dass wir bei einem G7-Gipfel eine gemeinsame Erklärung abgeben und eine gemeinsame Sprache finden zu den großen außen- und sicherheitspolitischen Fragen unserer Zeit. Das finde ich ist wirklich ein Erfolg.
0: Macron hat ja zum Beispiel gesagt, es sei ein strategisches Erwachen. Große Worte. Wir können mal erstmal sagen, Ukraine. Die steht ja wirklich in der Abschlusserklärung jetzt drin. Der Druck auf Russland soll steigen und man hat es auch wirklich konkret gemacht. Aber Samuel, ich frage mich erstmal, ist das, so wie Julia beschreibt, vor allem auch der Tatsache geschuldet, dass er vielleicht sagt, ich habe jetzt auch wieder Zeit, mich darum zu kümmern. Das andere Problem ist ja jetzt gelöst.
2: Zwei Dinge haben sich verändert. Erstens tatsächlich, ich glaube auch, er hat auch etwas gewollt. Er braucht die Unterstützung der G7-Partner für diesen Iran-Deal zu Hause in den USA. Ja. Er hat auch heute wieder bei der Pressekonferenz gesagt, und die anderen fanden es auch ganz toll. Das hat er mehrfach wiederholt. Und er braucht das auch zu Hause, um diesen Deal zu verkaufen an die eigene Wählerschaft. Und das ist gar nicht so leicht, jetzt nach Hause Frau in Wyoming zu erklären, was sich eigentlich durch diesen Deal jetzt für sie verbessert hat.
0: Zumal ja auch noch alles sehr unsicher ist.
2: Zumal da so viele Fragezeichen dran sind, wenn dieser Deal überhaupt zustande kommt, selbst dann noch. Zweitens hat sich geändert, die Ukraine steht ganz anders da. Also das ukrainische Militär, wieder im Vergleich zu vor einem Jahr, als alle Angst hatten, die USA würden die Ukraine fallen lassen und restlos ausliefern. Sie stehen militärisch viel besser da, die Frontlinie ist einigermaßen etabliert, die Russen können gerade nach übereinstimmender Auffassung der Geheimdienste der hier beteiligten Staaten gerade militärisch nicht so viel gewinnen. Und Donald Trump ist gerne auf der Gewinnerseite. Er ist nicht gerne bei den Verlierern. Und deswegen ist das jetzt, sind das andere Vorzeichen. Und das ist die große Erleichterung dieses Gipfels, zumindest das, was uns Friedrich Merz gespiegelt hat, was uns Emmanuel Macron gespiegelt hat, dass diese Verbindung, dass dieses Modell die USA unterstützen, mindestens mittelbar mit Waffen made in the USA, paid by the European Union, used in the Ukraine. Dieser Kettenhandel von Westen nach Osten, der ist zumindest weiter offen.
0: Okay, ich verstehe das. Das ist jetzt ein Gewinnerthema wieder geworden. Da ist man dabei, wenn man Donald Trump heißt. Aber es sind ja auch in der Abschlusserklärung, wir können immer sagen, Papier ist geduldig vielleicht auch, aber dennoch wird sich da ja wirklich auch konkret ein Stück weit committed, dass alle die militärische und finanzielle Unterstützung für die Ukraine weiter forcieren wollen. Bislang ist der Fall. Die Europäer machen es alleine, du hast schon angedeutet. Sie haben eigentlich auch gerade mit diesem 90-Milliarden-Kredit, der lange festhing, der an Ungarn hing, aber durch den Regierungswechsel dort ist er freigekommen, haben ja eigentlich gerade das Überleben der Ukraine noch mal wieder alleine gesichert. Ne? Aber wird Trump da noch mal einen Dollar investieren dann auch?
2: Er wird investieren lassen. Also das ist ganz wichtig, dass nicht er sich von Putin fragen lassen muss, warum lieferst du Waffen in die Ukraine? Es ist ihm ganz wichtig, das nicht zu tun, sondern der Verkäufer zu sein, zu sagen, oh, du, bei uns kann jeder irgendwie hier eine Bestellung aufgeben. Wie wir diese Bestellung dann priorisieren, ist immer die zweite Frage. Denn die USA haben durch ihre eigenen Militäreinsätze gerade auch das, was die Ukraine ja militärisch sich wünscht. Langstreckenraketen, Marschflugkörper, HIMARS, Patriot. Das ist gerade nicht so, steht nicht auf dem Hof rum, sondern Pete Hegseth, der Verteidigungsminister, sagt auch klar, übrigens brauchen wir das selbst gerade und wir sind uns gar nicht so sicher und hier im Nahen Osten, Karibik auch noch nicht vorbei. Wir sind da ein bisschen vorsichtig. So. Also die Frage, wie schnell werden solche Bestellungen dann abgearbeitet, ist offen, aber dass sie überhaupt angenommen werden, ist essentiell wichtig.
0: Das große Ziel dieser ganzen Veranstaltung, allem, was jetzt hier festgeschrieben wurde, was man machen möchte, um die Ukraine zu stärken und Russland unter Druck zu setzen, ist ja, wieder in Verhandlungen zu kommen. Und auch Trump saß jetzt hier und hat gesagt, ja wunderbar, hab gerade mit dem Putin telefoniert. Ich sehe das auch, dass das stattfinden soll, ist ja auch eine Rolle wieder vorwärts, kann man sagen. Ne? Rubio hat neulich noch gesagt, sollen andere machen.
2: Von beiden angerufen, also von Zelensky als auch von Putin, die haben ihm beide gratuliert.
1: Aber Trump hat gesagt, Russia has to make a deal.
2: Absolut, er hat sie wirklich unter Druck gesetzt. Und er möchte auch immer noch der Friedensstifter sein. Er möchte auch, ja klar, die Aufmerksamkeit war jetzt ein bisschen mehr Richtung Iran, Nahe Osten, eigene militärische Veranstaltung, aber er möchte immer noch derjenige sein. Und ganz ehrlich, die Chancen sind ja auch so, von den hier vertretenen G7-Staaten ist er der Einzige, der regelmäßig mit Wladimir Putin telefoniert.
0: Aber ihr beiden, die entscheidende Frage natürlich für den Europa-Podcast ist, so haben wir ja auch gefragt, was haben die Europäer jetzt hier rausgeholt, ist ja, bislang haben sie ja auch darunter gelitten, dass sie eigentlich überhaupt keine Rolle gespielt haben bei Verhandlungsversuchen, die in Alaska angefangen haben und dann aber auch wieder ein bisschen versandet sind. Da war ja immer das große Klagen in Brüssel und allen Hauptstädten, wir sind nicht mal am Katzentisch sozusagen. Wir sind gar nicht dabei. Und jetzt hat man sich von europäischer Seite ja auch ziemlich vorbereitet in den letzten Monaten, in diesen E3-Formaten, also es sind Starmer, Macron, Merz und so weiter, um zu sagen, wir wollen ganz konkrete inhaltliche Vorschläge machen, wenn es dann doch mal losgeht, weil das muss unsere Rolle sein. Wir sind die Einzigen, die es finanzieren. Würdest du sagen, wenn das jetzt wieder losgehen sollte und Trump ist natürlich die zentrale Figur, bleibt er an der Seite der Europäer? Also ist er dann quasi auch Anwalt ihrer Interessen? Das ist ja nun das Entscheidende jetzt dann auch für Europa.
1: Also ich glaube, da reden wir gerade über Psychologie, die kennst du besser, Samuel. Bleibt Trump an der Seite der Europäer?
0: Ja. Er ist ja sehr nah gerückt jetzt in diesen Tagen.
1: Er ist sehr nah gerückt und es hat allen sichtlich gut getan. Wir haben die Chance darauf, jetzt auch gemeinsam diesen Frieden zu verhandeln, gemeinsam Druck auf Russland zu machen. Aber bleibt er dabei? Ich finde diese Frage ganz schwer zu beantworten, weil wir wissen, was wir nicht wissen, nämlich wie er sich verhält.
2: Ich bin mir nicht so sicher, was die Sanktionen zum Beispiel angeht. Denn natürlich ist es erstrebenswert für alle, die es mit der Ukraine halten, russisches Öl auf dem Weltmarkt zu sanktionieren, damit die Kriegskasse nicht so schnell wächst und damit die Russen ihr Öl auf dem Weltmarkt nicht so einfach zu so guten Preisen loskriegen. Das Problem ist nur, das ist ein Zielkonflikt. In dem Moment, wo ich russisches Öl sanktioniere, wird es auf dem Markt knapper, steigt der Preis. Und das ist gerade ein echt empfindlicher Punkt für Donald Trump, auch innenpolitisch. Und wenn der sich entscheiden muss zwischen dem Wohl der ukrainischen Armee im Feld und dem Benzinpreis einer Zapfsäule in Ohio, dann habe ich eine Ahnung, wofür er sich entscheiden wird in einem Wahljahr, wie es in den USA gerade bevorsteht. Und deswegen weiß ich nicht, wie lange die transatlantische Solidarität da hält. Oder wenn, dann weil er was davon hat und nicht, weil er es hier versprochen hat. Mhm.
0: Aber gut, dass du schon die Energiepreise ins Feld führst. Das führt uns quasi zu dem zweiten wichtigen Punkt, wo die Europäer jetzt nach dieser Woche ja erstmal sagen, super, das haben wir auch erreicht. Zwar zu großen Teil durch Donald Trump, aber wir können zumindest uns freuen und hoffen auf sinkende Energiepreise, wenn denn die Straße von Hormuz offen ist. Und man versucht da ja auch alles Mögliche anzubieten, um auch noch mitzuhelfen, dass das auch ja der Fall ist und nicht wieder einreißt. Und auch da war Macron ja mit der Erste, der gesagt hat, Mensch, ich habe ja Fregatten, ich habe Aufklärungsflugzeuge, die können 48 Stunden da sein. Ja. Hat Trump auch erstmal gesagt, du, ist vielleicht gar nicht notwendig, wir haben alles im Griff.
1: Ja, ich brauche so ein, zwei Boote, hat er gesagt. Ne? Aber also
0: wo siehst du die Europäer
1: ja,
0: dann da?
1: Naja, Macron ist ja sehr, wie man im Französischen sagt, volontarist, also sehr entschlossen. Das trägt er immer vor sich her. Ist immer die Frage, was kommt dabei hinten raus? Aber er war derjenige, der diese Koalition mit Starmer angestoßen hat. Wir werden militärisch dafür sorgen, dass die Straße von Hormuz gesichert ist. Die Deutschen wollen auch irgendwie so ein bisschen mitmachen, wie irgendwie immer. Aber sie brauchen noch ein Bundestagsmandat dafür, da Minen zu räumen und so weiter. Man steht in den Startlöchern. Das alles, wenn man sowas Hand in Hand macht, schweißt ja vielleicht zusammen, ist die Hoffnung. Aber natürlich ist aus französischer Sicht auch ganz klar die Hoffnung, dass jetzt mal die Energiepreise sinken, ne? Weil Frankreich steht vor einem riesigen Schuldenberg. Es schließen Industriebetriebe, obwohl Macron damit angetreten war, zu sagen, ich reindustrialisiere dieses Land. Und Macron muss irgendwie alles tun, um die französische Wirtschaft anzukurbeln. Und da sind natürlich Energiepreise ein ganz wichtiger Punkt.
0: Was die Europäer jetzt ja noch irgendwie auf den Tisch gelegt haben, oder zumindest manche, auch da war Macron dabei, aber auch Merz und wieder der Brite Starmer war ja auch zu sagen, wir überlegen auch, Donald, wenn du das hinkriegst, das den Deal nachhaltig zu machen, überlegen wir auch, ob wir Sanktionen runterfahren, die wir ja alle auch gegen den Iran aufgelegt haben. Da waren sie eigentlich sehr offensiv. Ich hatte die Gelegenheit, Ursula von der Leyen zu fragen, was mit EU-Sanktionen ist. Die hat gesagt, nee, Moment, wir haben ja Sanktionen wegen Menschenrechtsverletzungen und der Verbreitung von Massenvernichtungswaffen. Wir gehen da nicht runter. Was ich aber jetzt nochmal von dir wissen wollte, interessiert ihn das eigentlich noch? Also wir haben ja in den letzten Wochen erlebt, da hat er die Europäer ja immer angezählt und gesagt, ihr macht da nicht mit. Ich hätte euch hier, ihr wollt meine Unterstützung, hier will ich eure, ihr macht nicht mit. Da war er auch ganz, ganz zahm.
2: Ich glaube nicht, dass ihn das großartig interessiert, ob die Europäer jetzt dieses Sanktionsregime quasi spiegeln oder nicht, das aus dieser Absichtserklärung jetzt hier erstmal scheint. Für Donald Trump ist es wahnsinnig wichtig, wie er zu Hause dasteht und es, was in der Presseerklärung steht. Das ist wichtiger als das, was tatsächlich in Wahrheit passiert.
0: Gut, Samuel, skeptisch. Dennoch, lass uns mal für Europa für diese Woche da einen Strich drunter machen. Ich meine, ich höre jetzt viele, die sagen, ist wunderbar gelaufen und das gibt uns Rückenwind, weil nach dem Gipfel ist vor dem Gipfel. Wir haben ja in 4 Wochen einen großen NATO-Gipfel in Ankara und man könnte ableiten, also wenn der Trump hier seine Liebe zum Multilateralismus, naja, im Hauch wiederentdeckt hat, ja, und zumindest denkt, das ist mit den Europäern vielleicht doch gar nicht so schlecht. Vielleicht kann man ihm dann auch besser verklickern in 4 Wochen, dass die NATO auch seinen Nutzen hat, auch für ihn und auch für die USA. Oder? Also glaubst du, es geht auch wirklich so, vielleicht auch eine Welle, ich weiß, man weiß bei ihm nie und wir haben schon gesagt, es geht auf und ab, aber...
2: Ich teile diese Hoffnung durchaus authentisch und aufrecht. Es ist tatsächlich so, dass Donald Trump die Dinge gerne durcheinander wirft und für ihn waren auch bei der Argumentation rund um die Straße von Hormuz, es war für ihn immer alles dasselbe, dass die NATO ihm da nicht hilft. Bei diesem Krieg, der ein Angriff auf die iranischen Streitkräfte gewesen ist, das hat er überhaupt nicht verstanden, obwohl dieses Defensivbündnis per Definition schon nicht bei Angriffen helfen kann und will und wird.
0: Und für die Region auch nicht zu schwer.
2: Und auch nicht in dieser, genau. Gleichzeitig ist es natürlich für die NATO wirklich ein gutes Signal, denn ein NATO-Gipfel, der ist ja wirklich da, um nachhaltige Vereinbarungen zu treffen, um Entscheidungen zu treffen. G7 ist eine informelle Gruppe, da geht es eigentlich nur darum, sich in einem vergleichsweise privaten Rahmen, haha, vor 1000 Journalisten und der Weltöffentlichkeit, einander anzugleichen und zu gucken, die individuelle nationale Politik fährt hoffentlich nicht den anderen 6 allzu stark in die Parade. Das ist ja schon die Latte, um die es hier geht. Bei einem NATO-Gipfel geht es darum, tatsächlich gemeinsame Strategie zu beschließen. Und das, glaube ich, das hätte wirklich deutlich schlechter laufen können. Jetzt und die Kollegen in Brüssel bei der NATO im Hauptquartier, die müssen sich jetzt deutlich, die gehen, glaube ich, sehr entspannt in das kommende Wochenende.
0: Das glaube ich auch. Also was kann man sagen? Rückenwind und G7 lebt. Julia, es wurde ja vorher auch immer, ich meine, wie oft wurdest du doch nicht auch du gefragt, G7 ist doch nie mehr zeitgemäß oder so. Hat Macron da die Lesart gedreht und gesagt, guck, so muss das laufen.
1: Ja, also ich meine, es war auch nicht so schwer im Vergleich zu dem G7-Gipfel in Kanada jetzt dann besser abzuschneiden. Aber Macron hat das natürlich nicht nur für den Multilateralismus Föderalismus und für das transatlantische Verhältnis so gut vorbereitet, sondern auch für sich. Es ist sein letzter großer Auftritt gewesen, sehr wahrscheinlich. Innenpolitisch gilt Macron ja wirklich als Lame Duck. Der hat also keine guten Zustimmungswerte mehr und das ist ein Euphemismus. Also er ist da wirklich im Keller, er ist nur noch ein knappes Jahr im Amt und er
0: kann ja auch nicht wiedergewählt werden.
1: Kann nicht wiedergewählt werden, genau. Also an der Stelle hat er zu Hause eben nicht mehr viel zu sagen und er wollte hier noch einmal glänzen. Und ich glaube auch, dass, und das haben ja auch zum Beispiel Kanzler Merz und andere gesagt, wie gut Macron das vorbereitet hat und dass es ihm eben gelungen ist, auch eine gewisse Atmosphäre zu kreieren. Und man kann ihm viel nachsagen, aber das ist ihm immer wieder, gerade auf internationalem Parkett, gelungen, wie er da durch den Garten kommt und schon Zelensky von Weitem Wlodomir ruft und sozusagen durch das Grün und die Blumen hinweg und er geht auf ihn zu. Da passiert schon was und da weiß irgendwie jemand, er ist hier mein Schützling und um den soll es gehen. Und das kann Macron und das ist ihm gelungen. Und er hatte sicherlich einen großen Anteil daran, dass das hier zumindest vorübergehend ein gelungener Gipfel war. Wir werden sehen, ob alles so stehen bleibt.
0: Gelungener Gipfel, auch dadurch, dass wir hier zusammenkommen konnten. Ihr beiden. Ich hoffe, es muss nicht erst wieder G7 werden, bevor wir die Gelegenheit haben, so einen Europa-Podcast zu machen. Ich danke euch auf jeden Fall für diese Folge. Danke, Samuel, dass du dabei warst.
2: Danke für die Einladung. Cool.
0: Julia, danke schön. Hat mir viel Spaß gemacht.
1: Merci beaucoup.
0: Und ja, danke wie immer an alle, die zugehört haben beim Europa-Podcast. Diesmal aus Évian-les-Bains in Frankreich. Und nächsten Freitag dann ganz bestimmt wieder wie gewohnt aus Brüssel. Ich sag tschüss, bis dahin, mein Name ist Katrin Schmidt. So, und jetzt habe ich noch einen ganz besonderen Tipp für euch, ein Doku-Tipp diesmal. 84 Menschen, 2 Fernsehstudios, ein Wochenende, das ist das Setting. 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
7: Um 16.30 Uhr mit Christoph Haas. Der Iran hat die Meerenge von Hormus wieder für gesperrt erklärt. Das hat das iranische Militär im Staatsfernsehen mitgeteilt. Der Schritt sei eine Reaktion auf die israelischen Angriffe im Libanon. Dort hatte es zuletzt schwere Luftschläge gegeben. Nach Angaben des libanesischen Zivilschutzes wurden allein in der Stadt Nabatieh im Süden des Landes 16 Leichen geborgen. In Potsdam hat die Linke auf ihrem Parteitag einen neuen Vorstand gewählt. Die Delegierten bestimmten die bisherige Co-Chefin Schwertner und den Bundestagsabgeordneten Pantisano zur neuen Doppelspitze. ARD-Reporter Paul Vorreiter.
8: Das Ergebnis für den Bundestagsvize-Fraktionschef Luigi Pantisano fiel knapp aus. Er erhielt gut 53% der Stimmen. In seiner Bewerbungsrede stimmte er die Partei darauf ein, Sozialproteste stärker anzuführen. Im Fokus der Linken sollten Arbeiterinnen und Arbeiter wie Krankenschwestern, Erzieher und Reinigungskräfte stehen. Er wolle die Werkstore für die Linke weit aufstoßen, sagte der 46-Jährige. Bei der Wahl der Parteispitze konnte Co-Chefin Ines Schwertner ihr letztes Ergebnis verbessern. Sie erhielt knapp 86% der Stimmen.
7: In Hessen haben heute wieder hunderte Menschen gegen Kürzungen im Sozial-, Bildungs- und Gesundheitsbereich demonstriert. In Kassel zogen nach Polizeiangaben etwa 800 Menschen durch die Innenstadt, in Darmstadt rund 500 und in Marburg 70. Die Veranstalter sprachen teils von mehr als doppelt so vielen Teilnehmern. Zu den Protesten aufgerufen haben mehrere Gewerkschaften und Sozialverbände. Bundesregierung lädt zum Tag der offenen Tür. Interessierte können heute und morgen das Kanzleramt und mehrere Bundesministerien in Berlin besichtigen. Auf dem Programm stehen Führungen, Musik und Gesprächsrunden mit Politikerinnen und Politikern, zum Beispiel Bildungsministerin Prien und Verkehrsminister Schnieder. Der Countdown für das deutsche WM-Gruppenspiel der deutschen Fußballnationalmannschaft läuft. Heute Abend um 22 Uhr trifft das Team von Bundestrainer Nagelsmann auf die Elfenbeinküste. Gespielt wird in Toronto in Kanada. Aus dem ARD-WM-Team Luise Kropf.
9: Mit der Elfenbeinküste trifft das DFB-Team auf den ersten schweren Gegner in diesem Turnier. Mit dabei sind auch viele Fans der deutschen Nationalmannschaft. Der deutsche Fanblock im Stadion in Toronto ist ausverkauft. Gewinnt Deutschland heute gegen die Elfenbeinküste, steht die DFB-Auswahl in der K.O.-Runde. Nach dem vorzeitigen WM-Aus der Türkei zeigt sich die türkische Presse schockiert. Das Aus sei eine große Enttäuschung, ein Albtraum und ein Tiefpunkt. Für Frust sorgt vor allem die Null-Tore-Differenz der türkischen Mannschaft.
7: HR Info überträgt das Spiel der deutschen Nationalmannschaft live und in voller Länge. Das waren die Nachrichten. Das Wetter, meist scheint die Sonne, teils sind auch einzelne kräftige Hitzegewitter möglich. Dazu ist es heiß mit Höchstwerten zwischen 31 und 38 Grad. Heute Nacht gehen die Temperaturen zurück auf 22 bis 15 Grad. Morgen im Norden von Rheinland-Pfalz und Hessen anfangs Schauer und Gewitter, sonst oft Sonnenschein und ab dem Nachmittag wieder örtlich Hitzegewitter, vielleicht auch Unwetter. Maximal 28 bis 38 Grad. Die Zeit 16.33 Uhr.
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7: Die A5 Basel-Karlsruhe ist zwischen Offenburg und Achern nach einem Unfall mit mehreren Autos gesperrt, dadurch 4 Kilometer Stau. A7 Fulda-Kassel zwischen Hattenbacher Dreieck und Kirchheim, 2 Kilometer Stau. Da laufen Bergungsarbeiten nach einem Lastwagenunfall. Da ist nur die linke Spur frei. A8 Karlsruhe-Stuttgart zwischen Pforzheim-Nord und Pforzheim-Ost, 4 Kilometer Stau. Und A45 Gießen-Dortmund. Zwischen Wetzlar-Ost und Wetzlarer Kreuz ist die Fahrbahn wegen eines Polizeieinsatzes blockiert.
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10: Wir blicken heute hinter die Kulissen. Und zwar hinter die Kulissen des G7-Gipfels. G7, das sind die Staats- und Regierungschefs der führenden westlichen Industrienation. Und die haben sich mit Gästen in Frankreich im Ort Evian getroffen. Bundeskanzler Merz war auch dabei und am Ende ziemlich zufrieden. Aber womit eigentlich? Was bringen solche Treffen wirklich? Und warum sind alle mal wieder um Donald Trump herumgetanzt? Zu den größten Kritikern der G7-Gipfel gehört die Linke. Jetzt steht ihr Parteitag an. Darum geht es heute bei Berlin Code, eurem Politik-Podcast aus dem ARD-Hauptstadtstudio. Die Politikentschlüsseler an meiner Seite sind heute Dagmar Pepping und Alexander Budwig. Schön, dass ihr da seid. Hallo, ihr zwei.
11: Hallo, Linda.
12: Hi, Linda.
13: Hallo. I'm the boss.
10: Ja, er wird mit Hallo gegrüßt und antwortet mit Ich bin der Boss. Klar, wer das auf dem G7-Gipfel rausgetrötet hat. Genau, Donald Trump. Dagmar, du hast von dort für die ARD berichtet. Was war das für eine Situation, in der Trump sich zum Boss erklärt hat?
11: Es war der Mittwoch, der zweite Gipfeltag. Man sollte früh morgens anfangen mit einer Arbeitssitzung. Und wer ist nicht gekommen pünktlich? Donald Trump. Der hat die im Raum eine Stunde warten lassen, bis er dann da rein ist und dann dieses I'm the Boss sagte. Und wenn man dann die Gesichter der anderen da sah, ein bisschen gute Miene zum schlechten Spiel, würde ich mal sagen. Dieses leichte Lachen da drauf. Und ja, der Boss ist reinmarschiert und dann konnte mit einer Stunde Verspätung die Sitzung endlich anfangen. Das hat übrigens den ganzen Zeitplan dieses zweiten Gipfeltages nach hinten geschoben. Das war ja kein besonders witziger Auftritt, fand ich.
10: Ja, vielen Dank, Mr. Boss, denkt man da nur. Ihr habt beide ja schon von G7-Gipfeln berichtet. Erklärt mal kurz, was ist das eigentlich für eine Veranstaltung? Wie sieht das aus und was für einen Aufwand ist nötig, um das alles irgendwie auf die Beine zu stellen?
11: Also ich war jetzt das erste Mal da. Ich hatte schon vorher gehört, was das für ein Riesenaufriss ist, so eine Veranstaltung zu machen. Und muss dazu sagen, Evian ist eine kleine Stadt, ein Kurort, 10.000 Einwohner, ungefähr 50 Kilometer von Genf entfernt. Und man kann sich das überhaupt nicht vorstellen, was das für ein Aufwand war. Die ganze Region ist abgesperrt worden. Unglaubliche Sicherheitsvorkehrungen, eben auch, weil Donald Trump dort war. Tausende Journalisten waren vor Ort. Riesige Sicherheitskontrollen, Checkpoints, um sozusagen das Tagungshotel, das hat einen ganz tollen Blick über den Genfer See, um das abzusichern. Das war wie so ein Hochsicherheitstrakt, mehr oder minder von der Stadt Genf bis nach Evian. Ich hatte mir das so nicht vorgestellt, dass das so gigantisch ist mit den Vorbereitungen, die da gemacht wurden.
12: Ich war 2022 beim G7-Gipfel auf Schloss Elmau und hatte da auch das Gefühl, dass so gerade die Sicherheitsvorkehrungen schon extrem sind und wirklich, dass da ganz viel Polizeikräfte unterwegs sind. Aber jetzt habe ich mir nochmal angeschaut, wie viel Polizei jetzt in Evian dabei war und Sicherheitskräfte und habe das Gefühl, das hat sich nochmal gesteigert. Ich habe mal geschaut, im Einsatz waren unter anderem 1000 Militärangehörige, fast 500 Motorradpolizisten, 64 Einheiten der mobilen Gendarmerie und der französischen Bereitschaftspolizei, Flussstreifenboote, Cybercrime-Ermittler, Beamte für Terrorismusbekämpfung, Sprengstoffexperten, Spürhunde, Drohnenpiloten, Hubschrauber natürlich, Spezialeinheiten sowie Spezialisten für nukleare und chemische Gefahren. Insgesamt 16.000 Sicherheitskräfte waren da vor Ort. Die Kosten sind offiziellen Angaben bislang noch nicht beziffert, aber ich würde mal tippen, auf einen Bierdeckel passt das zumindest nicht.
11: Das war auch echt der Hammer. Also ich war dann an dem Pressezentrum unterhalb von diesem Hotel, das man eben nicht betreten durfte als Journalist, außer man hatte Begleitung zum Pressestatement des Kanzlers. Da waren Hunde im Einsatz. Die Taschen wurden abgeschnüffelt nach Sprengstoff. Es wurde geguckt, ob man Chemikalien in der Tasche hat. Da musste dann nochmal durch Röntgengeräte durchgehen, wie am Flughafen. Das war wirklich eine halbe Stunde warten, bis man da durch die Sicherheitsschleuse gekommen war, um überhaupt zum Aufenthaltszelt der Journalisten gehen zu können. Das war ein unfassbarer Sicherheitsaufwand. Und natürlich überall, wo der amerikanische Präsident ist, gibt's da nochmal sozusagen eine Sicherheitsstufe obendrauf.
14: Also das hört sich ja schon irgendwie nach total Flash an, aber gab es noch was, was dich am meisten überrascht hat, Dagmar?
11: Also da auch mit den tausenden Journalisten da zusammen zu sein, ja, die ganze Crew, was aus Amerika gekommen ist, man sieht, was sich CNN da sozusagen auftischt an Technik und an Men- und Woman-Power, das war beeindruckend. Aber auch, was mich wirklich sehr überrascht hat, war, es waren ja noch andere Länder zu Gast. Es waren ja nicht nur diese 7 größten Industriestaaten, sondern man hatte sich auch noch Indien eingeladen, Brasilien, Südkorea. Und dann zu sehen, dass der indische Premierminister kommt mit auch einer riesigen Begleittrosse von Journalisten und zu sehen, was immer noch für ein Interesse an diesem Gipfel herrscht. Das ist wirklich das Treffen der mächtigsten Leute der Welt. Und das hat mich wirklich auch, ja, wirklich beeindruckt, auch zu sehen, wie begeistert auch zum Beispiel die indische Delegation davon war, an diesem Tisch der Mächtigen zu sitzen und wie das auch da als Ehre empfunden wurde, dabei sein zu können.
12: Also ich finde auch besonders beeindruckend ist gerade diese Vielzahl an Sprachen, die man da vor Ort hört und wahrnimmt. Da fühlt man sich wirklich so wie die Welt vereint in einem Zelt, in diesem internationalen Pressezelt. Und ich kann mich noch erinnern, als ich da auf Schloss Elmau war, da hatten die so für die ganzen Fernsehanstalten Aufsagerpositionen nebeneinander aufgebaut. Und ich stand dann an einer Position, neben mir stand ein Kollege aus Japan, auf der anderen Seite stand ein Kollege aus Frankreich. Und ich habe mich dann versucht, die ganze Zeit auf meinen deutschen Text zu konzentrieren, während neben mir Japanisch und auf der anderen Seite Französisch gesprochen wurde. Also es ist schon beeindruckend, aber auch toll, sich dann mal mit den Kollegen so nebenbei zu unterhalten. Und in diesen Pressezelten sind nicht nur Journalisten, sondern da sind auch NGOs vor Ort, die da auch noch so ein bisschen ihre Sichtweise auf die Dinge versuchen zu verbreiten, damit man eben nicht nur den Blick der Staats- und Regierungschefs dort bekommt.
11: Und ich habe es geliebt, wenn die Franzosen mal sagten, Präsident Trump. Da musste ich immer so selig vor mich hinlächeln, Präsident Trump.
14: Also bevor wir gleich inhaltlich auf den Gipfel schauen, weil auf diesen Gipfeln werden ja die wichtigsten Themen der Weltlage besprochen. Man sieht dann ja von außen später diese Gruppenfotos und dann gibt es die Abschlusserklärung. Vielleicht könnt ihr noch einmal sagen, wie viele Wochen Arbeit stecken eigentlich in diesen 3 Gipfeltagen?
11: Da stecken Monate Arbeit drin. Das wird vorbereitet, wirklich minutiös von Leuten, die heißen die Sherpas. Das ist ja wie im Himalaya, das sind diejenigen, die den Leuten hoch auf den Gipfel helfen. Diese Sherpas, das sind hochrangige Beamte aus dem Kanzleramt, die haben das mit ihren Partnern aus den anderen Ländern vorbereitet. Und in diesem Fall, weil man eben auch versucht hat, Donald Trump, Präsident Trump, ein bisschen einzuhegen, war das zwischen den anderen 6 Ländern ganz genau vorbereitet. Zum Beispiel, als es um das Thema Ukraine ging, da wurde genau gesagt, wer fängt an zu sprechen, wer ergänzt, welche Botschaft gibt man dann Trump mit, um ihn sozusagen auf die eigene Seite zu ziehen. Das war alles genau vorbereitet. Und da fließen Monate Arbeit zusammen auf diese 2 Gipfeltage. Und das ist schon eine irre Arbeit, die da reinfließt in der Vorbereitung.
12: Ja, und diese Sherpas, die haben sich erstmals wohl Ende Januar getroffen zu einer gemeinsamen Arbeitssitzung. Und der deutsche Chefsherpa, der heißt übrigens Levin Holle und sitzt als persönlicher Beauftragter des Kanzlers für den G7-Gipfel. Auch im Kanzleramt ist also ein ganz enger Vertrauter des Kanzlers. Und der war unter anderem vorher im Bundesfinanzministerium unter Wolfgang Schäuble und dann später noch Finanzvorstand bei der Deutschen Bahn. Also das sind wirklich auch hochrangige Beamte, die dann damit beschäftigt sind.
14: Und hat der dann auch Friedrich Merz beraten? Weil, wenn wir uns zurückerinnern, Trump hatte ja in dieser Woche Geburtstag, er ist 80 Jahre alt geworden. Und Friedrich Merz hat ihm ein Deutschland-Trikot mit der Nummer 47 überreicht. Ist das einfach nur ein nettes Geschenk? Ist das moderne Diplomatie oder ist das einfach nur peinlich?
11: Also die Journalisten, die das gesehen haben, die empfanden das ein bisschen als ein Fremdschämen-Moment, weil das war auch genau inszeniert von Friedrich Merz. Er hatte auch extra seinen eigenen Fotografen, den man auch mitnimmt auf so einen Gipfel, den Fotografen des Kanzleramtes mitgenommen. Er wollte unbedingt dieses Bild haben, wo er, Donald Trump, dieses Trikot der deutschen Nationalmannschaft mit der Nummer 47, weil eben Donald Trump der 47. Präsident der USA ist, überreicht hat. Er wollte dieses Bild haben, hat er noch drunter geschrieben, we are all on the same team, also wir sind alle in derselben Mannschaft. Da kann man sich, wenn man auf die letzten Jahre mit Donald Trump zurückschaut, fragen, sind wir das wirklich? Also die Journalisten, die mitgereist sind, empfanden das ein bisschen als Schleimerei und ein bisschen peinlich, weil die anderen haben ihm kein Geschenk übergeben. Das war irgendwie, fand ich, ein komischer Moment. Ich kann auch nur hoffen, dass das Trikot passt.
12: Ja, wobei, ich finde, da wird so ein bisschen zu schnell der Stab über Friedrich Merz gebrochen, weil ich denke mir so, wir alle wissen, wie dieser Donald Trump tickt. Der will halt Aufmerksamkeit, der will ein bisschen Bewunderung. Die Franzosen haben da diesen schönen Begriff, man muss jemanden in Fellrichtung streicheln. Nun mag das bei dem Pfiffi von Donald Trump ein bisschen schwierig sein, die richtige Fellrichtung zu erwischen. Aber dennoch finde ich, wenn das sozusagen der Preis dafür ist, dass sich Donald Trump in so einer Runde wohlfühlt, dass er die Aufmerksamkeit bekommt, die er haben will, dann meine Güte, sollen sie ihm ein Trikot schenken.
11: Und, aber hast du sein Gesicht gesehen?
12: Ja, das stimmt. Aber das ist ja auch wieder diese Attitüde. Attitüde von Donald Trump, dieses so sich bloß nichts anmerken lassen und so, ja natürlich, ich habe das sogar erwartet, dass ihr mir hier besondere Geschenke macht und dass ihr mich hofiert. Und daher, ja meine Güte, die Nummer 47, wissen wir auch, wird eh selten aufgestellt, also meistens ist sie gar nicht im Kaderplan drin. Also deshalb, ja, also ich finde es nicht so schlimm.
14: Also ich glaube, jetzt haben wir einen kleinen Einblick bekommen, was alles hinter den Kulissen los war. Jetzt kommen wir mal aufs Inhaltliche. Also was ist da eigentlich bei rausgekommen? Es gab eine gemeinsame Gipfelerklärung zu Iran und zur Ukraine. Und das hier hat Bundeskanzler Merz gesagt und der klang ziemlich zufrieden.
3: Das war ein hartes Stück Arbeit, aber es hat sich gelohnt, denn es ist das erste Mal überhaupt seit dem Amtsantritt von Präsident Trump, dass wir bei einem G7-Gipfel eine gemeinsame Erklärung abgeben und eine gemeinsame Sprache finden zu den großen außen- und sicherheitspolitischen Fragen unserer Zeit. Das finde ich ist wirklich ein Erfolg.
14: Also es gab ein Rahmenabkommen mit dem Iran, das am Mittwochabend von Donald Trump unterzeichnet wurde. Und was steht da jetzt genau drin, Dagmar?
11: Ja, das muss man auch nochmal klar machen. Dieses Rahmenabkommen, das ist nicht auf dem G7-Gipfel unterzeichnet worden, sondern am Abend nach der Abreise von Donald Trump, der ist nochmal von Präsident Macron nach Versailles in die Nähe von Paris eingeladen worden auf das Schloss. Da gab es ein Abkommen zwischen Iran und der US-Regierung, diese Rahmenvereinbarung. Das hat ja mit dem G7-Treffen erstmal gar nichts zu tun. Das ist dann dort unterzeichnet worden. Und ich pick nur ein paar Kernpunkte raus bei diesem Rahmenabkommen. Das eine ist eine Waffenruhe zwischen Iran und den USA. Dann soll die Straße von Hormuz, diese Meerenge, wieder freigegeben werden für den Schiffsverkehr. Das ist ganz, ganz wichtig für die Lieferung von Öl aus der Region. Das soll wieder geöffnet werden, in Klammern. Diese Straße von Hormuz war offen, bevor es diesen Krieg gab. Also jetzt wird etwas wiederhergestellt, was vor diesem Krieg schon offen war. Und was ich sehr interessant fand, Iran soll einen Wiederaufbaufonds bekommen mit 300 Milliarden Euro Umfang, um wieder die Schäden zu beseitigen, durch diese wochenlangen, monatelangen Beschuss entstanden sind. Das sind so die Kernpunkte dieses Rahmenabkommens, das zwischen Iran und den USA dann am Abend nach dem G7-Gipfel auf Schloss Versailles unterzeichnet wurde von Donald Trump. Ich glaube, dieses Foto, wie er da seine markante Unterschrift Donald Trump unter dieses Rahmenabkommen setzt im Schloss Versailles, das könnte ihm noch richtig wehtun in der Innenpolitik, denn die Reaktionen in den USA auf dieses Rahmenabkommen sind verheerend für Donald Trump, auch aus der eigenen Partei. Die Republikaner sagen, das ist der schlimmste außenpolitische Fehler seit Jahrzehnten. Andere sprechen von einer Kapitulation, dass die Vereinigten Staaten von Amerika vor dem Iran kapituliert haben. Also da auf Schloss Versailles, ausgerechnet dort zu unterschreiben, das könnte für ihn noch wirklich nach hinten losgehen.
12: Jetzt muss man aber dazu sagen, eigentlich war er ja auf Schloss Versailles eingeladen zu diesem Abendessen, anlässlich der Unterzeichnung des Unabhängigkeitsvertrags der USA, weil der wurde ursprünglich auch mal auf Schloss Versailles unterzeichnet. Nur natürlich die Deutungshoheit übernehmen jetzt gerade andere.
14: Und sind damit jetzt die Iran-Probleme alle gelöst?
12: Ja, eigentlich noch überhaupt gar nicht. Also es wurde jetzt ein Papier unterzeichnet. Papier ist, wie wir alle wissen, geduldig. Also man muss erst mal gucken, was folgt jetzt daraus? Inwieweit setzt der Iran jetzt auch das Ganze um? Also wird die Straße von Hormuz tatsächlich freigegeben? Und inwieweit sollen dann auch die Verbündeten in Zukunft da eingebunden werden?
14: Ja, genau. Also spielt Deutschland da eine Rolle bei der Sicherung des Abkommens?
12: Also Deutschland hat ja immer gesagt, das ist nicht unser Krieg. Die folgen sehr wohl. Und deshalb hat man sich auch bereit erklärt, an einer Mission in der Straße von Hormuz sich zu beteiligen mit 2 Schiffen der Marine, unter anderem mit dem Minenjagdboot Fulda und dem Versorgungsschiff Mosel. Die sind auch beide schon im Roten Meer und aktuell nehmen die wohl Kurs auf den Hafen von Djibouti, wo die dann eben stationiert sein sollen. Aber ob die überhaupt zum Einsatz kommen, ist auch noch vollkommen unklar, weil erstmal muss der Iran sagen, ja, ist total okay für uns, wenn ihr vor unserer Küste da Minen räumt. Und dann ist auch noch die Frage, braucht's dafür eventuell so etwas wie eine internationale Resolution der UN oder braucht's dafür nochmal einen anderen Auftrag? Da streiten sich auch gerade so ein bisschen die Gelehrten.
11: Und also, der Bundestag muss dann auch noch zustimmen, wenn die Marine da helfen würde. Also da ist noch ein ziemlicher Weg zu gehen. Und man hat jetzt erst auch mal noch 60 Tage. Iran und die Vereinigten Staaten haben jetzt 60 Tage Zeit sich gegeben, um ein richtiges Abkommen zu schließen. Und da bin ich echt gespannt, ob sie das hinkriegen. Also, wie es Alex gerade gesagt hat, wir haben bisher nur ein Papier, mehr ist es nicht.
14: Viele Fragezeichen dann doch noch am Ende. Jetzt kommen wir nochmal wieder zurück zum Gipfel. Denn in der Gipfelerklärung ging es außerdem um den Ukraine-Krieg und um weitere Sanktionen gegen Russland. Warum das?
11: Die Einschätzung von allen am Tisch, und das schließt offenbar auch Donald Trump ein, war, dass Russland diesen Krieg militärisch nicht gewinnen kann und dass gerade sozusagen sich das Blatt wendet zugunsten der Ukraine. Und Volodymyr Zelensky, der Präsident der Ukraine, war auch zu Gast in Evian. Er war am Dienstag da, hat an der Sitzung teilgenommen und da hat man eben zusammen besprochen, dass man den Druck auf Russland erhöhen will, um irgendwann jetzt in der nächsten Zeit ja vielleicht auch Verhandlungen zu starten, damit dieser fürchterliche Krieg ein Ende findet. Und das war ein Moment, Zelensky mit den G7-Vertretern im Raum, wo man eben besprochen hat, wie man den Druck auf Russland erhöhen kann, damit eben diese Angriffe aufhören.
14: Trump zieht da mit?
11: Er hat nicht widersprochen, so hat es Friedrich Merz aus diesen internen Sitzungen berichtet. Und man war ja auch total stolz, dass man jetzt gemeinsam diese Erklärung gefasst hatte mit allen 7. Muss dazu sagen, im letzten Jahr zum Beispiel hat es eine solche Erklärung auf dem G7-Gipfel nicht gegeben.
12: Dass Donald Trump ja sogar frühzeitig abgereist.
11: Er ist abgereist vom Gipfelort in Kanada. Dieses Mal ist er geblieben und alle 7 haben gemeinsam diese Erklärung unterzeichnet oder mitgetragen. Das hat man schon als riesigen Erfolg, als Fortschritt bewertet auf diesem Gipfel in Evian.
14: Dann lasst uns doch jetzt noch mal zum Abschluss drauf schauen, was solche Gipfel dann eigentlich, die ja mit wahnsinnig viel Aufwand verbunden sind, was wir nun gehört haben, überhaupt bringen können. Sind das nur schöne, machtvolle Bilder, die da entstehen? Wir haben mal Armin Laschet gefragt, den Vorsitzenden des Auswärtigen Ausschusses, und Olaf Scholz, den früheren Bundeskanzler.
15: Ich weiß, dass es bei den G7-Formaten auch wirkliche Gespräche gibt. Und da sind manchmal sogar die, die sich in keinem Beschluss, in keinem Ergebnis niederschlagen, die wichtigsten.
16: Aber die Sitzungen sind ja nun schon über mehrere Tage, wo man so intensiv zusammen ist wie sonst eigentlich nie. Und deshalb hat es einen Wert.
14: Ja, wie seht ihr das? Weltpolitik oder doch sehr teures Networking?
11: Also ich war am Anfang wirklich skeptisch, was das bringt, auch gerade vor dem Hintergrund, was das kostet, was man auch mit dieser Region da anstellt, 3 oder 4 Tage lang so eine ganze Region lahmzulegen, für was, für schöne Bilder. Aber nachdem ich jetzt dort war und eben auch von den Mitarbeitern von Merz dann gehört habe, wie man mal zusammenstand, mal auf der Terrasse, mal beim Abendessen, mal trifft man sich auf dem Sofa und redet einfach mal im ungezwungenen Rahmen und nicht immer im Licht der Kamera, muss ich sagen, finde ich es eigentlich gut, dass man überhaupt in dieses Gespräch kommt. Denn wir sind in einer wilden Zeit, wo teilweise Recht nicht mehr eingehalten wird, wo auch eine gewisse Sprachlosigkeit ja auch Einzug gehalten hat in die Weltpolitik. Und sich dann dort zu treffen, finde ich gut. Aber was man wirklich überlegen muss, ist, ob man nicht Orte findet, wo man mit weniger Aufwand diesen Gipfel abhalten kann. Wichtig halte ich ihn aber nicht in diesem Umfang. Das ist einfach irrwitzig.
14: Alex, was sagst du?
12: Ja, ich finde, man darf die Bedeutung von so einem Gipfel jetzt nicht unbedingt immer daran messen, was Donald Trump am Ende gesagt hat oder was Donald Trump macht, weil, wie ihm gerade auch schon in den Tönen anklang, die wichtigen Gespräche, die finden meistens gar nicht in dieser großen Runde statt, sondern es gibt immer viele Einzelgespräche am Rande des Gipfels und da wird tatsächlich ja auch vieles beschlossen, was dann vor Ort noch gar nicht umgesetzt wird, sondern es sind so die ersten Anbahnungen für gemeinsame Projekte. Und man darf ja eben nicht vergessen, es sind nicht nur die großen Wirtschaftsnationen, G7, die vor Ort sind, sondern es sind ja als Gäste auch einige Schwellenländer da. Dagmar hat schon gesagt, es war Ägypten da, es war Brasilien da, Indien, Kenia war da, Südkorea. Und auch mit diesen Ländern kommt man ja zusammen und nimmt sich ein Stück weit gemeinsam wahr, guckt auf die Interessen des anderen und guckt eben auch, wie man ein Stück weit die Probleme lösen kann, welche gemeinsamen Angänge man da findet. Na klar, man löst dort nicht alle Probleme, die es auf der Welt gibt, aber ich glaube trotzdem, dass es ein ganz wichtiger Punkt ist, dass dort die Staats- und Regierungschefs dort mal so eng zusammenkommen.
14: Niemand kritisiert die G7-Gipfel so hart wie die Partei Die Linke. Alex, du beobachtest Die Linke. Der Parteitag findet in Potsdam statt, in der Metropolis-Halle.
12: Hätte man sich schöner nicht ausdenken können, ja, oder?
14: Was hat das für eine Bedeutung?
12: Ja, diese Metropolis-Halle ist am Rande des Filmpark Babelsbergs in Potsdam und benannt nach dem Stummfilm von Fritz Lang, Metropolis aus den 20er Jahren ist der, so ein Schwarz-Weiß natürlich noch. Und da geht es um den Klassenkampf. Da geht es um Arm gegen Reich. Es ist eine dystopische Zweiklassengesellschaft, die da gezeichnet wird. Und das hätten sich natürlich die Parteitagsmacher gar nicht besser ausdenken können, dass jetzt die Halle auch noch diesen Namen trägt. Denn die Linke, die will die Partei der Sozialproteste werden und einen Gegenentwurf zu dem geben, was eben gerade die Bundesregierung dort an Reformplänen hat, wo sie eben ganz klar sagt, das ist Kürzungspolitik, das ist eben die Axt an den Sozialstaat setzen. Und da wollen sie mobilisieren und dagegen angehen.
14: Und natürlich aber wahrscheinlich auch gegen die AfD, oder?
12: Ja, auch das natürlich. Wobei, da haben sie auch noch ein ganz anderes spannendes Thema, nämlich die Begrenzung von Abgeordnetendiäten.
14: Was bedeutet das?
11: Ja, also die Diät hat nichts mit Essen zu tun, sondern mit dem Geld, was ein Abgeordneter bekommt. Das ist ein recht üppiges Geld und da will man einen Deckel drauf tun.
12: Die beiden Parteichefs, sie machen das aktuell auch schon freiwillig, deckeln ihr Gehalt, so bei knapp 3.000 Euro ist das. Und den Rest tun sie dann in den Sozialfonds und das wird dann für Projekte genutzt. Aber auch für Menschen, die irgendwie sagen, du, ich habe da gerade irgendwie ein Problem und könnt ihr mir mal helfen? Und dann wird da geguckt, ob eben man auch Geld dafür aufwendet. Und sie haben halt festgestellt, dass dieses Thema nicht nur bei ihrer eigenen Klientel zieht, sondern auch gerade bei Menschen, die AfD wählen. Und da hofft die Linke eben auch darüber ein Stück weit, diese Klientel dort anzusprechen, ohne eben die Position der AfD zu übernehmen. Denn das ist ja das, was die Linke eigentlich immer zum Beispiel der CDU vorwirft, dass wenn die CDU AfD-Wähler ansprechen will, dass sie dann klassische AfD-Positionen auch übernimmt. Mhm. Die Linke versucht es jetzt auf eine andere Art und Weise.
14: Dann schauen wir uns jetzt mal ein bisschen die Stimmung in der Partei an. Da gab es ja immer richtiges Theater bei der Linken, kann man sagen, als Sarah Wagenknecht noch da war. Die war Chefin der Linken im Bundestag. Und das ist bei den meisten Parteien getrennt von der Parteiführung. Jetzt macht das im Bundestag Heidi Reicheneck, also die Frau, die, muss man sagen, schneller spricht als ihr Schatten.
17: Aller politischen Differenzen zum Trotz hätte ich mir niemals vorstellen können, dass eine christlich-demokratische Partei diesen Dammbruch vollzieht und mit Rechtsextremen paktiert. Das ist es, was sie tun!
14: Also wir haben sie jetzt nicht schneller gespult. Die redet wirklich so schnell. Ne? Man könnte
11: den Eindruck
14: haben.
11: Alt werde. Ich kann ihr nicht folgen, auch wenn ihr im Bundestag spricht. Ich versuche mitzuschreiben, ich komme nicht hinterher.
12: Das Schöne ist, eine Kollegin hat mit ihr mal hier im Haus ein Interview gemacht. Das nennt sich das Interview der Woche. Läuft bei uns auch, kann man auch als Podcast hören. Und die hat sich tatsächlich für dieses Interview mit Heidi Reicheneck extra noch Zusatzfragen vorbereitet. Also viel mehr, als sie normalerweise nutzt, weil sie eben Sorge hatte, die würden nicht ausreichen. Und tatsächlich war es auch so. Also sie hat wirklich all ihre Fragen gebracht. braucht, um dann auf die Zeit zu kommen.
14: Also in diesem O-Ton übrigens, falls ihr euch fragt, was in welchem Zusammenhang war das, da hat sie Friedrich Merz attackiert, als die Union gemeinsam mit der AfD abgestimmt hat. Also ist auf jeden Fall eine Frau mit sehr viel Strahlkraft. Und was würdet ihr sagen, wie ist das Verhältnis zur Parteiführung?
12: Also das Verhältnis ist sehr gut und in der Vergangenheit war das eben komplett anders. Da war immer das Spiel Fraktion gegen Partei, diese berühmte Pressekonferenz, wo dann Sarah Wagenknecht irgendwie gesagt hat, so entschuldige, das ist jetzt ja aber die Pressekonferenz der Fraktion und ist dann dem Parteivorsitzenden ins Wort gefallen. Also das ist jetzt nicht mehr so, sondern da gibt es wirklich eine enge Abstimmung und eine Vertrauensbasis.
14: Und trotzdem dürfte sie ein bisschen besorgt auf den Herbst schauen, auf die nächsten Landtagswahlen im September. Die sind ja in Sachsen-Anhalt, in Berlin und in Mecklenburg-Vorpommern. Welche Herausforderungen stehen da für die Partei an?
11: Das wird eine knifflige Zeit, denn die Linke könnte in die Situation kommen, zum Beispiel in Sachsen-Anhalt, da wird am 6. September gewählt, zu einer Art Mehrheitsbeschaffer zu werden für den Ministerpräsidenten Sven Schulze von der CDU, falls der überhaupt die notwendigen Stimmen dafür bekommt und nicht die AfD, vielleicht sogar die absolute Mehrheit in Sachsen-Anhalt kommt. Da muss man sich das mal vorstellen, wenn dann die Linke sozusagen der Mehrheitsbeschaffer ist für eine Regierung, die CDU geführt wird. Das ist für die ganz schön knifflig.
12: Und gleichzeitig wollen die hier in Berlin ins Rote Rathaus. Die Chancen sind jetzt auch nicht so abwegig, sagen wir mal. Sie wollen hier die regierende Bürgermeisterin stellen. Und dann würden die hier in Berlin quasi eine klassisch linke Politik machen und würden aber eventuell in Sachsen-Anhalt eine konservative Politik unterstützen. Und das kann natürlich auch eine Zerreißprobe sein, denn du musst das ja auch immer deiner Basis erklären, warum du vielleicht in Sachsen-Anhalt das machst und in Berlin was ganz anderes.
11: Ja, und in Mecklenburg-Vorpommern, da sind sie jetzt gerade noch in der Landesregierung zusammen mit der SPD von Manuela Schwesig. Da ist natürlich die Hoffnung, dass man da irgendwie in der Regierung bleiben kann. Aber auch da ist sozusagen der Hauptkonkurrent die AfD, die auch in Mecklenburg-Vorpommern auf Platz 1 liegt. Aber die nächsten Wochen, Monate werden für die Partei wirklich spannend zu sehen. Wie weit wird man bereit sein zu gehen, um in den Bundesländern überhaupt eine funktionierende Landesregierung ohne Beteiligung der AfD hinzukriegen?
14: Alex Budwig, Dagmar Pepping, vielen, vielen Dank euch für eure Entschlüsselungskünste heute. Danke euch.
11: Tschüss, Linda.
12: Ciao, Linda.
14: Tschüss, bis nächste Woche.
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1: 17 Uhr. Iran verkündet Schließung der Straße von Hormuz. In mehreren hessischen Städten Proteste gegen Sozialkürzungen. Schwerdner und Pantisano zu neuen linken Vorsitzenden gewählt. Das Wetter in der Nacht 22 bis 16 Grad. Morgen teils sonnig, teils Gewitter bis 37 Grad. Mein Name ist Christoph Haas. Der Iran hat die Meerenge von Hormuz wieder für gesperrt erklärt. Das hat das iranische Militär im Staatsfernsehen mitgeteilt. Der Schritt sei eine Reaktion auf die israelischen Angriffe im Libanon. Dort hatte es zuletzt schwere Luftschläge gegeben. Nach Angaben des libanesischen Zivilschutzes wurden allein in der Stadt Nabatieh im Süden des Landes 16 Leichen geborgen. In ganz Hessen haben auch heute Sozialverbände und Gewerkschaften zu Protesten aufgerufen gegen Kürzungen im Sozialbereich. Die größte Demonstration gab es in Kassel am Hauptbahnhof. Laut Polizei nahmen etwa 800 Menschen teil, laut Veranstaltern waren es 1500. HR-Reporterin Saskia Klingelschmidt.
2: In Darmstadt spricht die Polizei von rund 500 Demonstranten, die Veranstalter von über 1000. In Marburg wurde auf dem Elisabeth-Blochmann-Platz symbolisch ein soziales Netz gespannt, das für einen zukunftssicheren Sozialstaat stehen soll. In Frankfurt sind am Saalbau Schönhof Gewerkschaften, Jugend- und Sozialverbände zusammengekommen, um weitere Maßnahmen gegen den Sozialabbau zu besprechen.
1: In Potsdam hat die Linke auf ihrem Parteitag einen neuen Vorstand gewählt. Die Delegierten bestimmten die bisherige Co-Chefin Schwerdner und den Bundestagsabgeordneten Pantisano zur neuen Doppelspitze. ARD-Reporter Paul Vorreiter.
3: Das Ergebnis für den Bundestagsvizefraktionschef Luigi Pantisano fiel knapp aus. Er erhielt gut 53% der Stimmen. In seiner Bewerbungsrede stimmte er die Partei darauf ein, Sozialproteste stärker anzuführen. Im Fokus der Linken sollten Arbeiterinnen und Arbeiter wie Krankenschwestern, Erzieher und Reinigungskräfte stehen. Er wolle die Werkstore für die Linke weit aufstoßen, sagte der 46-Jährige. Bei der Wahl der Parteispitze konnte Co-Chefin Ines Schwerdner ihr letztes Ergebnis verbessern. Sie erhielt knapp 86% der Stimmen.
1: Im Kloster Eberbach im Rheingau-Taunus-Kreis wird heute Abend wieder das Rheingau-Musikfestival eröffnet. Bis Anfang September sind rund 150 Veranstaltungen geplant mit mehr als 3000 Künstlerinnen und Künstlern. Zum Auftakt spielt das HR-Sinfonieorchester unter anderem Werke von Borodin und Elgar. Im Rahmen der Eröffnungsfeier wird das Orchester mit dem Hessischen Kulturpreis ausgezeichnet für musikalische Exzellenz und Kreativität. Der Countdown für das zweite WM-Gruppenspiel der deutschen Fußballnationalmannschaft läuft. Heute Abend um 22 Uhr trifft das Team von Bundestrainer Nagelsmann auf die Elfenbeinküste. Gespielt wird in Toronto in Kanada. Aus dem ARD-WM-Team Luise Kropf.
4: Mit der Elfenbeinküste trifft das DFB-Team auf den ersten schweren Gegner in diesem Turnier. Mit dabei sind auch viele Fans der deutschen Nationalmannschaft. Der deutsche Fanblock im Stadion in Toronto ist ausverkauft. Gewinnt Deutschland heute gegen die Elfenbeinküste, steht die DFB-Auswahl in der K.O.-Runde. Nach dem vorzeitigen WM-Aus der Türkei zeigt sich die türkische Presse schockiert. Das Aus sei eine große Enttäuschung, ein Albtraum und ein Tiefpunkt. Für Frust sorgt vor allem die Null-Tore-Differenz der türkischen Mannschaft.
1: Das waren die Nachrichten. Das Wetter. Neben Sonne kann es einzelne, teils kräftige Gewitter geben. Dazu Höchstwerte zwischen 31 und 37 Grad. Heute Nacht gehen die Temperaturen zurück auf 22 bis 16 Grad. Morgen in Nordhessen am Vormittag einzelne Schauer und Gewitter, sonst oft sonnig. Später örtlich Hitzegewitter, vielleicht auch Unwetter. Maximal 28 bis 37 Grad. Es ist 17.04 Uhr.
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1: Vorsicht auf der A3 Frankfurt-Köln zwischen Kelsterbach und Mönchhof-Dreieck liegt ein Gegenstand auf der Fahrbahn. A5 Basel-Karlsruhe zwischen Offenburg und Achern, Bergungsarbeiten, da hat es einen Unfall mit mehreren Autos gegeben. Dadurch 4 Kilometer Stau. Der Verkehr wird an der Unfallstelle vorbeigeleitet. A7 Fulda-Kassel zwischen Hattenbacher Dreieck und Kirchheim, 2 Kilometer Stau, hier Bergungsarbeiten nach einem Lastwagenunfall und es ist nur die linke Spur frei. A8 Karlsruhe-Stuttgart zwischen Pforzheim-Nord und Pforzheim-Ost, 4 Kilometer Stau. Und A66 Fulda-Frankfurt, in der Auffahrt Langenselbold steht ein defektes Auto auf der Beschleunigungsspur.
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5: Es ist das vielleicht nobelste Hotel in Zürich. Das Grand Hotel Dolda thront hoch über der Stadt wie ein Märchenschloss auf einem Hügel. Mit seiner hellen Fassade, den markanten drei Türmen und den Seitenflügeln links und rechts wirkt es gleichzeitig ehrwürdig und ein bisschen entrückt, als würde hier oben eine ganz eigene Welt beginnen. Innen? Marmor, schwere Teppiche, teure Kunstgegenstände. In dieser Nacht des 5. Juli 2000 übernachtet hier eine Gruppe mächtiger Leute, Mitglieder des FIFA-Exekutivkomitees. Am nächsten Morgen werden sie darüber entscheiden, welches Land in 6 Jahren die Fußball-WM austragen darf. Es gibt Erzählungen aus dieser Nacht. Und wenn man denen glaubt, dann herrscht im Hotel bis spät geschäftiges Treiben. Angeblich versuchen Vertreter der einzelnen WM-Bewerber bis zuletzt Stimmen für sich zu gewinnen. Und währenddessen erreichen mehrere Faxe die Rezeption. Von einem Anrufer hat die Dame am Empfang genaue Instruktionen erhalten, was mit diesen Faxen zu tun ist. Sie faltet die Papiere also, steckt jeweils eins in einen Briefumschlag und macht sich auf den Weg. Vor einer Zimmertür bleibt sie stehen, klopft und schiebt dann einen der Umschläge unter der Tür durch. Was weder die Rezeptionistin noch sonst jemand zu diesem Zeitpunkt weiß: Die Zustellung dieses Faxes hat der Wahl des WM-Gastgebers 2006 gerade die entscheidende Wendung verpasst. Mein Name ist Esther Sedlacek, Folge 3. 4 Tage und 1 Nacht.
6: Brasilien hat 3 Tage vor der Entscheidung der FIFA überraschend seine Bewerbung um die Fußball-Weltmeisterschaft 2006 zurückgezogen.

0: Mitgliedern des FIFA-Exekutivkomitees gesprochen. Sie haben Fußbälle und Ausrüstung verschenkt, lukrative Freundschaftsspiele versprochen und viele Hände geschüttelt. Jetzt steht der letzte Abschnitt ihrer Reise an. Der damalige DFB-Pressechef Wolfgang Niersbach berichtet:
1: Wir sind dann an dem Montag nach Zürich geflogen, weil da die nächste große Aufgabe anstand. Haben wir uns im kleinen Hotel am Zürichsee eingenistet, nervös, angespannt, wie vor jedem Länderspiel auch. Also in dem Fall natürlich nervöser als vor jedem anderen Länderspiel.
0: Vermutlich war die Stimmung zwischen den Engländern und Franz Beckenbauer zuletzt so frostig, als Deutschland im WM-Finale 1966 um ein Tor betrogen wurde. Googelt mal Wembley-Tor.
2: Achtung, Achtung! Hi! Nicht im Tor! Kein Tor!
0: Aber kein Wunder, denn der Druck, der inzwischen auf dem deutschen Bewerbungsteam lastet, ist riesig. Gerade hat Bundeskanzler Gerhard Schröder in Berlin vor der gesamten Presse den ersten Spatenstich im Olympiastadion gemacht. 500 Millionen D-Mark werden da jetzt in den Umbau des Stadions gesteckt. Das potenzielle Finalstadion. Aber dafür muss diese WM doch jetzt erstmal nach Deutschland kommen. Was wäre das für eine Blamage, wenn das Finale am Ende in London stattfindet? Womöglich noch im Wembley-Stadion. Zum ersten Mal während dieser ganzen Bewerbungsphase scheint Franz Beckenbauer tatsächlich nervös zu werden. Hier in Zürich, auf der Zielgeraden. In dem kleinen Hotel am Zürichsee, wo sich die DFB-Delegation eingenistet hat, geben Beckenbauer, Niersbach und das Team am 4. Juli noch einmal eine Pressekonferenz. Nur 20 Journalisten und 6 Kamerateams sind gekommen. Viel weniger als bei den vorherigen. Für ein Großereignis, für eine Bewerbung, in die Deutschland alles gesetzt hat, kein so gutes Zeichen. Aber ein Ass hat das deutsche Team noch im Ärmel. Am Sonnenberg, mit Blick auf die Stadt und den Zürichsee, hat die FIFA damals ihr Hauptquartier. Und hier oben bekommt jedes Bewerberland nun ein letztes Mal die Chance, die 24 Mitglieder des Exekutivkomitees von sich zu überzeugen. Der kleine, abgedunkelte Raum erinnert an einen Hörsaal. Ein Halbrund mit aufsteigenden Sitzreihen und in der Mitte, ganz unten, eine kleine Bühne.
3: Liebe Freunde des Exekutives der FIFA.
0: Beckenbauer in seinem silbernen Anzug wirkt ungewohnt nervös. In seinen Händen hält er ein Stück Rasen, auf dem ein Fußball liegt. Er sieht die 24 Männer vor sich an. Alle Blicke sind auf ihn gerichtet. Es ist quasi die 89. Minute und Beckenbauer muss jetzt irgendwie den Ausgleich machen, damit Deutschland sich zumindest in die Verlängerung rettet.
3: Unser Wunsch ist es, unser Wunsch, nicht nur unser Wunsch, der ganze Wunsch des Landes, der Bundesrepublik, die alle hinter uns stehen. Das ist nämlich genau der Mittelpunkt, also der Anstoßpunkt.
0: Puh, klingt alles eher nach Verdribbeln an der eigenen Eckfahne als nach Ausgleich.
3: Von diesem Anstoß aus würden wir uns natürlich wünschen und vorstellen, dass im Jahr 2006 die Weltmeisterschaft hier von diesem Punkt aus angepfiffen wird.
0: Aber jetzt kommt das, was keiner der Konkurrenten hatte. Unterstützung, namhafte Unterstützung.
3: Ich bitte die kleine Abwartung.
0: Aus einer Tür am Ende des Saales treten mehrere Personen ein und kommen zu Beckenbauer auf die Bühne.
3: Ich darf kurz vorstellen, obwohl ich glaube, ich gar nicht vorstellen brauche.
0: Neben Franz Beckenbauer stehen jetzt der ehemalige Fußballstar Günther Netzer, IOC-Mitglied Thomas Bach, Tennislegende Boris Becker und ein Mann, der irgendwie aussieht wie...
3: Und das ist unser Bundeskanzler. Ist keine Kopie, es ist unser Bundeskanzler.
0: Ach ja, und dann ist da tatsächlich auch noch eine Frau. Topmodel Claudia Schiffer. Wer Fremdscham schwer aushält, sollte jetzt mal für ein paar Sekunden die Ohren zuhalten.
3: Claudia, also ich denke, das schönste Kind, das Deutschland jemals hervorgebracht hat. Also was Schöneres haben wir nicht. Claudia, herzlichen Dank.
0: Ah, okay. Der Optik wegen ist die Frau also dabei. Dann kommt Beckenbauer langsam in Fahrt. Er merkt, dass die Leute im Saal ihm aufmerksam zuhören. Und was er jetzt sagt, klingt aufrichtig, nicht einstudiert und nicht aufgesetzt wie irgendwelche

0: Daumendrückposen.
1: Wir waren in den Konföderationen, wir haben unsere Vorträge gemacht, wir haben privat eingeladen, wir haben die Gastfreundschaft genossen, wir haben eure Speisen gegessen, ich habe eure Häuser gesehen und deswegen habe ich Vertrauen. Ich habe Vertrauen in euch, dass ihr morgen die richtige Entscheidung trifft. Vergessen wir alles, die ganzen Spekulationen, die irgendwo in diesem Raum und außerhalb dieses Raumes herumschwirren. Vergessen wir das Ganze. Deswegen bin ich hier heute auch voller Emotionen und auch Motivation, weil ich möchte, dass wir genauso gute Gastgeber sind, wie Sie waren. Wie ich möchte Sie einladen. Herzlichen Dank.
0: Franz Beckenbauer verneigt sich. Und ja, diese Rede war seine vielleicht beste Performance während der ganzen Bewerbung. Aber ob er alle damit mitreißen konnte? Am nächsten Morgen, es ist der 6. Juli 2000, strahlt die Sonne über Zürich. Regelrechtes Kaiserwetter. Die 24 Mitglieder des FIFA-Exekutivkomitees haben wenig Schlaf abbekommen. Bis tief in die Nacht haben sie Gespräche geführt, gegrübelt. Doch jetzt ist endlich Schluss damit. Schwarze Limousinen fahren am Grand Hotel Dolder vor. Sie bringen die Männer zum nur wenige Minuten entfernten FIFA-Sitz am Sonnenberg. Das Gebäude ist damals kein futuristischer Bau wie heute. Es wirkt eher wie eine große alte Stadtvilla. Eine Limousine nach der nächsten fährt vor. Ein Delegierter nach dem anderen verschwindet im Gebäude. Hier darf ab jetzt kein Außenstehender mehr rein. Was jetzt passiert, ist nun ja sowas wie...
2: Am frühen Abend war es soweit. Mit dem Ruf Extra Omnes, alle hinaus, wurde die Tür zur Sixtinischen Kapelle feierlich verschlossen. Das Konklave, die Wahl eines neuen Papstes, hat begonnen.
0: Genau wie bei der Papstwahl, dem Konklave, schließen sich die Mitglieder des FIFA-Exekutivkomitees am Sonnenberg ein. Niemand darf rein, niemand darf raus, bis weißer Rauch aufsteigt. Oder in diesem Fall hier, feststeht, wer WM-Gastgeber wird. Um 9 Uhr eröffnet FIFA-Präsident Sepp Blatter die Wahl. Die Runde sitzt in dem beinahe sakral wirkenden Konferenzraum auf dunklen Lederstühlen. Die Tische bilden ein großes, offenes U. Alle Mitglieder können und müssen sich gegenseitig ansehen. 4 Länder sind noch im Rennen um die WM 2006. Marokko, England, Südafrika und Deutschland. In einer geheimen Wahl stimmt nun jeder der 24 Männer für seinen Favoriten. Nach jeder Runde scheidet der Bewerber aus, der die wenigsten Stimmen bekommen hat. Wer 13 Stimmen, die absolute Mehrheit erhält, hat gewonnen.
3: Herzlich willkommen, meine Damen und Herren, hier aus der Messehalle in Zürich.
0: Der Medienauflauf rund um die Messehallen in Zürich ist gigantisch. Hier soll nach erfolgter Wahl der Sieger präsentiert werden. ARD und ZDF übertragen die Auslosung live, fast wie bei einer Bundestagswahl. Weitere Sender aus allen Herren Ländern sind am Start. Noch gibt es für die Kameras aber nichts zu sehen. Die Bühne mit der FIFA-blauen Wand und den Mikrofonen ist noch leer. Genauso wie die Stuhlreihen davor. Die Presseleute stehen wartend in der Halle rum. Genau wie die Vertreter der Bewerber. Ruhig sitzen kann hier offenbar gerade niemand. Auch Wolfgang Niersbach nicht.
4: Diese Spekulationen, Gerüchte, auch die Frage, stehen die 8 Europäer, stehen die wirklich? Das gab's bis zum Morgen der Entscheidung.
0: Es ist 12.56 Uhr, als eine Durchsage durch die Messehalle tönt. Der Pressesprecher der FIFA bittet die Journalistinnen und Journalisten, ihre Plätze einzunehmen. Es gibt die ersten Neuigkeiten vom Fußballkonklave.
5: Habemus!
0: Nee, so weit sind wir noch nicht. Aber 2 Wahlgänge seien bereits gemacht. Als erstes ausgeschieden Marokko. Da waren es nur noch 3. Und im zweiten Wahlgang?
6: Es hat 2 Wahlgänge schon gegeben. Sie werden auch gerade verkündet. Wie sieht's aus?
7: Sehr spannend für uns. Also wir sind im Endkampf mit Südafrika. Im zweiten Wahlgang haben wir 11 Stimmen bekommen. Südafrika ebenfalls 11 Stimmen. Und England 2 Stimmen. Ist auch England aus dem Rennen.
0: Football ist wohl doch nicht coming home. Zumindest nicht 2006. Aber was wird im nächsten Wahlgang aus den 2 Stimmen?
6: Was bedeutet das? Die englischen Stimmen, wer wird die bekommen? Wie schätzen Sie es ein?
7: Wenn bei einer Stimme der Schotte David Will dabei ist, wo wir von ausgehen, wird er sicher zu uns wechseln. Diese Zuversicht habe ich. Die zweite Stimme abwarten.
0: Wenn man sich den Fernsehbeitrag anschaut, kann man die Anspannung bei Wolfgang Niersbach regelrecht sehen. Er weiß gar nicht, wohin mit seinen Händen und Armen. Ja, kein Wunder. Denn in dem Wahlgang, der jetzt gerade läuft, geht's um die Wurst. Deutschland oder Südafrika. Wenn nur eine der beiden England-Stimmen gleich auf Deutschland entfällt, dann steht es 12-12. Bei Gleichstand zählt die Stimme des FIFA-Präsidenten doppelt. Und das ist ja Sepp Blatter. Ihr erinnert euch? Der Mann, der versprochen hat, die WM nach Afrika zu bringen. Es ist jetzt kurz vor 13 Uhr. Am Sonnenberg öffnen sich die Türen. Das heißt quasi weißer Rauch. Habemus, WM-Gastgeber.
3: Ich schaue jetzt mal raus und verstehe gerade, wenn ich die Bilder richtig deute, dass es so langsam losgeht. Das müsste FIFA-Abfahrt sein. Das heißt, die Herrschaften sind endlich mal wieder raus aus dem schönen Gebäude dort oben, hoch über dem Zürichsee.
0: Die Mitglieder des Exekutivkomitees steigen in die Limousinen und lassen sich ins Tal kutschieren. Was unten in der Messehalle noch niemand weiß, oben auf dem Berg ist etwas Unvorhergesehenes geschehen. Etwas schier Ungeheuerliches. In der Messehalle 4 kommen nun auch Franz Beckenbauer und Fedor Hartmann an. Sie setzen sich in die erste Reihe. Der Kaiser wirkt so angespannt wie damals, beim Endspiel 1990, als Andi Brehme sich gerade den Ball auf dem Elfmeterpunkt bereitlegt. Schließlich betreten Sepp Blatter und die FIFA-Delegierten den Saal. Es ist jetzt kurz nach 14 Uhr. Kann endlich mal jemand dieses Spiel anpfeifen? Jap, Blatter macht's. Er geht ans Rednerpult.
5: Sehr geehrte Damen und Herren, Mesdames, Messieurs, Ladies and Gentlemen, Señoras y Señores, welcome to Zurich.
0: Blatter bedankt sich bei den vier Ländern, die heute zur Wahl standen, spricht von einem fairen Wettkampf. Es habe zwei Möglichkeiten gegeben bei dieser Wahl. Innovativ und mutig zu sein auf der einen Seite. Die Kamera zeigt Franz Beckenbauer und er weiß genau, was Blatter sagen will. Innovativ sein. Das heißt für Blatter Südafrika wählen. Oder auf der anderen Seite konnte man sich für die etablierten Kräfte im Fußball entscheiden.
5: As you know, it has taken 3 rounds of voting or 3 ballots. So for the final round, the executive committee had to choose between South Africa and Germany. And now
0: 3 Abstimmungsrunden waren nötig, so Blatter. In der letzten Runde mussten sich die Delegierten zwischen Südafrika und Deutschland entscheiden. Blatter streckt den Arm aus. Dann wird ihm der Umschlag gereicht. Bei der Papstwahl wäre das der Moment, in dem sich die Fensterläden zum Petersplatz öffnen, kurz bevor der neue Papst auf den Balkon tritt. Der Umschlag, den Blatter nun also in der Hand hält, ist mit einem dicken roten Siegel verschlossen.
5: It will now be my great pleasure, with excitement, but also with a lot of interest, to open this envelope.
0: Blatter bricht das Siegel und holt einige Zettel aus dem Umschlag. Der ganze Saal hält jetzt den Atem an. Blatter scheint etwas im Umschlag zu suchen. Und dann?
5: First I have to say that the result is the nearest possible result which could have been attained in the third ballot. 12-11.
0: Es sei das engstmögliche Ergebnis gewesen. Die Wahl, sie ging 12-11 Stimmen aus. Aber anstatt jetzt endlich den Gewinner zu verkünden, sagt Blatter das.
5: There has been one member not voting in the last ballot. And the winner is...
0: Ein Mitglied hat in der finalen, alles entscheidenden Runde nicht abgestimmt. Alle in Halle 4 der Messe Zürich fragen sich, was hat das zu bedeuten? Wer ist der Mann, der nicht abgestimmt hat? Und vor allem, warum hat er nicht abgestimmt? Charles Dempsey kann nicht schlafen. Mit 79 Jahren ist er das älteste Mitglied im FIFA-Exekutivkomitee. Charlie, wie ihn alle nennen, ist der Vertreter des Verbandes von Ozeanien, also von Australien, Neuseeland, Samoa und der vielen kleinen Inselstaaten. Er sieht aus wie ein freundlicher älterer Herr, hager, mit Brille und schütterem Haar. Doch heute Abend ist ihm das Lächeln vergangen. An seiner Unterkunft liegt es nicht. Das Grand Hotel Dolder, das Märchenschloss, das hoch oben über der Stadt thront, bietet ihm jeglichen Komfort. Sein Zimmer ist luxuriös, Holzfußboden, Ledermöbel, alles wunderbar. Aber jetzt, eine Nacht vor der entscheidenden Abstimmung, kommt Charlie Dempsey einfach nicht zur Ruhe. Besser gesagt, sie lassen ihn einfach nicht zur Ruhe kommen. Ständig ruft jemand an. Mal soll er doch unbedingt für Südafrika stimmen, mal für Deutschland. Charlie fühlt sich unter Druck gesetzt. Dabei hat er klar gesagt, dass seine Stimme erstmal an England geht. Charlie lebt seit langem in Neuseeland, das Teil des britischen Commonwealth ist, und er ist gebürtiger Schotte. Aber sollte England früh ausscheiden, dann werden alle seine Stimme wollen. Sein Verband hat ihm befohlen, in diesem Fall für Südafrika zu stimmen. Aber Deutschland, er kennt Franz Beckenbauer gut. Sie spielen manchmal Golf zusammen. Hat er ihnen nicht auch versprochen, sie zu unterstützen? Glaubt man den Gerüchten, wird Charles Dempsey in dieser Nacht vor der Abstimmung nicht nur von Nelson Mandela höchstpersönlich, sondern auch von Bundeskanzler Gerhard Schröder angerufen. An der Rezeption des Grand Hotel Dolder wird ebenfalls telefoniert in dieser Nacht. Und kurz darauf treffen mehrere Faxe ein. Die Dame am Empfang faltet sie, schiebt sie in jeweils einen Briefumschlag. Und gerade als Charlie endlich mal zur Ruhe kommen will, er sieht zur Tür. Ein Umschlag wird darunter hindurchgeschoben. Charlie liest das Fax und weiß vermutlich, das war's mit Schlaf heute Nacht. Am nächsten Morgen in der Sixtinischen Kapelle der FIFA, also im Abstimmungsraum am Sonnenberg, ist die zweite Abstimmungsrunde zu Ende gegangen. England kommt nur noch auf 2 Stimmen und scheidet damit aus. Diese beiden Stimmen werden jetzt zum Zünglein an der Waage. Doch bevor es zum letzten und finalen Wahlgang geht, ja, das erzählt euch Sepp Blatter jetzt besser mal selbst. Wir haben mit ihm darüber während unserer Recherche gesprochen. Die Handyaufnahme ist nicht so gut, aber der Inhalt schon.
8: Dann ist im letzten Wahlgang ist plötzlich der Vertreter von Ozeanien, Charles Dempsey aus Neuseeland, ist dann aufgetreten. Er steht auf, man macht seine Mappe, sagt, hey, it won't matter. Und dann sagt er, President, I want to leave.
0: Charles Dempsey verlässt aber nicht einfach nur den Raum. Der 79-Jährige packt seine Sachen und steigt noch am selben Tag ins nächste Flugzeug nach Neuseeland. Die Verwunderung im Saal ist groß. Die Wahl geht dennoch weiter.
8: Dann ist er gegangen und dann haben wir abgestimmt.
0: Zurück zum Moment der Verkündung in die Messehalle in Zürich.
5: And the winner is Deutschland.
9: Ja! Herzlichen Glückwunsch, Franz Beckenbauer, Fedor Radmann. Die Mühen haben sich gelohnt.
0: In der ersten Reihe vor der Bühne stehen Fedor Radmann und der angereiste Bundesinnenminister Otto Schily klatschend auf. Zwischen ihnen Franz Beckenbauer. Der zögert einen Moment und hält inne. Kaum hat er sich erhoben, wird er umarmt. Von seinem Gefährten Radmann, von Wolfgang Niersbach. Sie haben es geschafft, trotz aller Widrigkeiten.
10: Das war dann um 14.07 Uhr. And the winner is Deutschland. Er hat nicht Germany gesagt, sondern and the winner is Deutschland.
0: Nur Minuten nach der Verkündung steht DFB-Pressechef Wolfgang Niersbach wieder vor dem Mikrofon des ARD-Teams. Die Anspannung ist aus seinem Körper gewichen. Niersbach strahlt aber nicht. Er wirkt einfach nur müde und gerührt. Während Deutschland jubelt, ist Südafrika sauer. Und ein Mann hat jetzt ein Problem. Sepp Blatter hatte den Afrikanern diese WM ja versprochen. Wegen dieses Versprechens haben sie ihn zum Präsidenten gewählt. Und dann kommt ihm in letzter Sekunde dieser Dempsey in die Quere.
8: Weil der für Südafrika bestimmt hätte, wäre der Weltcup nach Südafrika gegangen.
0: Und jetzt tut Blatter etwas, was er so gut kann wie kaum jemand anderes. Er lenkt die Aufmerksamkeit von sich weg. Nach wie vor geistert die Frage durch die Messehalle 4, wer war das denn nun, der nicht abgestimmt hat? Und was könnte dahinter stecken?
11: Also um transparent zu bleiben, werde ich Ihnen den Namen nennen. Es war der Präsident des Ozeanischen Fußballverbandes, nämlich aus Neuseeland, Herr Charlie Dempsey.
0: Hätte Dempsey, wie von seinem Verband gefordert, für Südafrika gestimmt, hätte es einen 12:12 Gleichstand gegeben. Dann hätte Sepp Blatter das letzte Wort gehabt. Der einzige Mann, dessen Stimme dann doppelt gezählt hätte. Und die WM wäre nach Südafrika gegangen. Am Ende ist es also nicht die Stimme für Deutschland, die entscheidet, sondern die eine, die fehlt. Dabei ist längst nicht mehr die Frage, wer für Deutschland gestimmt hat und warum, sondern warum um alles in der Welt ist Charles Dempsey übereilt abgereist.
12: Heftigen Wirbel hat es heute um die Vergabe der Fußball-Weltmeisterschaft 2006 an Deutschland gegeben. Von angeblichen Bestechungsbriefen war die Rede.
10: Konnten uns überhaupt keinen Reim darauf machen.
13: Ich habe dann diese Faxe an das Grand Hotel Dolda weggefaxt. Und habe dann noch angerufen. Ich wollte, dass die auf jeden Fall noch weitergeleitet werden, weil die Abstimmung am nächsten Tag war.
0: Ein Podcast von Florian Nöte und Simone Schillinger. Erzählt von mir, Esther Sedlacek. Erzählt allen von diesem Podcast. Und selbst wenn die keine Fußballfans sind, umso besser. Denn um Fußball geht's ja nicht, sondern um eine Geschichte, die so verrückt ist, dass sie eigentlich gar nicht wahr sein kann.
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2: Um 17.30 Uhr mit Thomas Kröger. Der Iran will die Straße von Hormuz wieder für die Durchfahrt aller Schiffe sperren. Das teilte das Militärkommando des Landes mit. Der Grund, die Waffenruhe im Libanon sei nicht eingehalten worden. ARD-Korrespondentin Felix Kükerkoll.
3: Schiffe sollen sich der Meerenge nicht mehr nähern, teilten die Marineeinheiten der Revolutionsgarden am Nachmittag mit. Andernfalls könne man nicht für ihre Sicherheit garantieren. Die Revolutionsgarden sprechen in diesem Zusammenhang von, Zitat, Verbrechen, die Israel im Libanon begehe, sowie vom Unvermögen der USA, ihren Verpflichtungen im Zusammenhang mit der Waffenruhe nachzukommen. Der Sprecher des Außenministeriums Baghaei sagte im iranischen Fernsehen, das gesamte Rahmenabkommen, auf das man sich in dieser Woche geeinigt habe, stehe auf dem Spiel.
2: In Potsdam hat die Linke auf ihrem Parteitag einen neuen Vorstand gewählt. Die Delegierten bestimmten die bisherige Co-Chefin Schwertner und den Bundestagsabgeordneten Pantisano zur neuen Doppelspitze. Schwertner wurde mit knapp 86% im Amt bestätigt. Pantisano wurde mit gut 53% zum Nachfolger von Jan van Aken gewählt, der aus gesundheitlichen Gründen nicht mehr antrat. Gegenkandidaten gab es nicht. In Hessen haben heute wieder hunderte Menschen gegen Kürzungen im Sozial-, Bildungs- und Gesundheitsbereich demonstriert. In Kassel zogen nach Polizeiangaben rund 800 Menschen durch die Innenstadt, in Darmstadt rund 500 und in Marburg 70. Die Veranstalter sprachen teils von mehr als doppelt so vielen Teilnehmenden. Zu den Protesten aufgerufen haben mehrere Gewerkschaften und Sozialverbände. Sie werfen der Politik vor, soziale Leistungen in Frage zu stellen, während die Vermögen der reichsten Menschen weiter wüchsen. Erdbeben erschüttern griechische Insel Kreta. Nach Behördenangaben waren es zwei Erdstöße der Stärke 4,6 und 5,3 im Abstand von wenigen Minuten. Das Zentrum lag demnach rund 14 Kilometer Tiefe Meer südlich von Kreta. Die Erschütterungen seien auf der ganzen Insel zu spüren gewesen. Berichte über Schäden oder Verletzte gibt es bisher nicht. Ein Sportfest für die Inklusion. Im Saarland gehen die Special Olympics zu Ende. Nach Angaben der Veranstalter haben rund 100.000 Menschen die Spiele für Menschen mit geistiger Behinderung besucht. Unter ihnen 4.300 Athletinnen und Athleten. ARD-Reporter René Henken.
4: Insgesamt wurden bei den nationalen Special Olympics im Saarland rund 2.000 Medaillen verteilt. Zum Vergleich, bei den Olympischen Sommerspielen in Paris waren es weniger als 1.000. Hintergrund sind die vielen unterschiedlichen Leistungsklassen, in die die Athleten eingeteilt werden, um allen eine Chance auf eine Medaille zu ermöglichen. Die Special Olympics Nationalen Spiele sind die größte Sportveranstaltung in Deutschland für Menschen mit geistiger und mehrfacher Behinderung und finden im Sommer alle 4 Jahre statt.
2: Das waren die Nachrichten. Das Wetter. Neben Sonne kann es einzelne, auch kräftige Hitzegewitter geben. Dazu ist es heiß, mit Höchstwerten zwischen 31 und 38 Grad. In der Nacht gehen die Temperaturen zurück auf 22 bis 15 Grad. Morgen im Norden von Rheinland-Pfalz und Hessen anfangs Schauer und Gewitter. Sonst oft Sonne und ab dem Nachmittag wieder örtlich Hitzegewitter, vielleicht auch Unwetter. Maximal 28 bis 38 Grad. Und die Zeit, es wird gleich 17.34 Uhr.
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2: A5 Basel Richtung Karlsruhe. Zwischen Offenburg und Achern Bergungsarbeiten nach einem Unfall mit mehreren Pkw. Dadurch 4 Kilometer Stau. Der Verkehr wird an der Unfallstelle vorbeigeleitet. A7 Fulda Richtung Kassel. Zwischen Hattenbacher Dreieck und Kirchheim 2 Kilometer Stau wegen Bergungsarbeiten nach einem Lkw-Unfall. Hier ist nur der linke Fahrstreifen frei. Und Vorsicht im Bereich der Gemeinden Welgesheim, Aspisheim und Horweiler. Wegen eines Großbrandes mit starker Rauchentwicklung werden die Anwohner gebeten, Fenster und Türen geschlossen zu halten. Schalten Sie außerdem Lüftungen und Klimaanlagen ab.
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5: Grüße Sie an diesem Samstagabend im Studio Riccardo Mastrocola. Wir schauen nach Potsdam zum Parteitag der Linken. Da ging es heute um einen Abschied und einen Neuanfang. Der Neuanfang, der ist schon mal schief gelaufen. Zwar hat die Partei heute ihre Doppelspitze neu gewählt. Die bisherige Co-Vorsitzende Ines Schwertner ist bestätigt worden mit gut 85%. Und der neue Mann, Luigi Pantisano, ist auch gewählt worden, allerdings mit nur 53% und das ohne weiteren Gegenkandidaten. Das klingt nicht nach einem guten Einstieg. Darüber reden wir gleich. Vorher hatte sich ja Jan van Aken als Parteichef offiziell verabschiedet, aus gesundheitlichen Gründen. Und das habe ich zuerst besprochen mit unserer Hauptstadtkorrespondentin Bianca Schwarz. Wie hat sich Jan van Aken denn heute verabschiedet und was hat er seiner Partei mitgegeben?
6: Er hat heute Vormittag eine letzte Rede gehalten. Da gab es dann auch lange Standing Ovations danach. Ines Schwertner, seine Co-Vorsitzende, die hat zuerst geredet, hat ihn verabschiedet. Und bei ihr hat man auch deutlich gemerkt, wie schwer ihr das fällt. Also beide haben immer wieder betont, wie gut sie zusammenarbeiten, ohne Eitelkeiten, ohne Ellbogen. Und Van Aken selbst meinte, er sei schon wehmütig. Er hätte gerne 4 Jahre lang den Parteivorsitz gemacht. Er geht ja aus gesundheitlichen Gründen. Und man hat ihm auch was geschenkt. Also wer Van Aken so vor seinem inneren Auge hat, der sieht ihn vielleicht mit diesem Tax the Rich T-Shirt, das er gefühlt die letzten 2 Jahre konstant getragen hat. Und weil er jetzt in Zukunft mehr Zeit in seinem Garten verbringen möchte, hat er jetzt eine Tax the Rich Gartenschürze bekommen. Also es war schon ein recht bewegender Abschied. Mitgegeben hat er seiner Partei einen Auftrag. Er hält 20-25% für die Linke für möglich und meint, werdet Volkspartei.
5: Und gleichzeitig, ich hatte es anfangs gesagt, bekommt Luigi Pantisano gleich ein schlechtes Ergebnis. Wie überrascht ist die Führung der Linken? Es war ja vor allem auch ihr Kandidat.
6: Ja, das war wirklich knapp. Also hätte er mehr Nein- als Ja-Stimmen gesammelt, wäre er nicht gewählt gewesen. Pantisano ist ja noch recht unbekannt. Er hat auch einfach keine gute Rede gehalten vor seiner Wahl. Dass er jetzt bei 85% landet, wie seine Kollegin Ines Schwertner, das war ausgeschlossen. Aber ein besseres Ergebnis hat man sich schon erwartet, auch weil es bis zum Ende keine Gegenkandidaten gab. Also es ist auch niemand gegen ihn angetreten und das ist ja eigentlich schon so ein Hinweis darauf, dass das ganz gut durchgehen sollte. Pantisano bringt viel Erfahrung mit. Er hat jahrelang auf Kreistagsebene erfolgreich gearbeitet und er ist auch so ein Typ, den man kaum aus der Ruhe bringen kann. Das sind 2 der wichtigsten Punkte, warum die Parteispitze ihn als Kandidaten auch unterstützt hat. Aber ganz ehrlich, mir fällt jetzt auch kein anderer Mensch ein, der sich nach Van Aken aufgedrängt hätte in der Linkspartei.
5: Jetzt hast du schon angesprochen, offenbar war seine Rede auch nicht besonders gut. Würdest du jetzt sagen, das liegt an seiner Person, dass er keinen Erfolg hatte bei dieser Wahl? Oder ist das ein Hinweis darauf, dass die Partei inhaltlich doch sehr viel gespaltener ist, als sie sich nach außen gibt?
6: Nee, das glaube ich nicht, weil dann hätte nicht Ines Schwertner so ein klares Ergebnis bekommen. Ich glaube, dann wäre auch Iris schlechter gewesen. Ich glaube schon, das liegt ein bisschen an seiner Person, ohne ihm da jetzt böse zu wollen, aber er ist noch nicht sehr bekannt. Man muss ihn und seine Art vielleicht auch erst kennenlernen und es liegt sicherlich auch an dem Vergleich, den man vor Augen hat. Also, dass die Linke ohne Van Aken weitermachen muss, das ist für die Partei schon ein herber Verlust. Die Fußstapfen sind riesig und wenn man eben am Vormittag noch Van Aken auf der Bühne erlebt hat, bei seiner Rede und danach Pantisano, da merkt man einfach, in dieses Amt muss er reinwachsen und jetzt wirklich schnell.
5: Und Rückenwind hat er jetzt heute erstmal nicht bekommen, also wirklich ein schwaches Ergebnis. Was heißt das jetzt für diese neue Doppelspitze? Ist das ein Fehlstart?
6: Ich würde es so nicht sagen. Ines Schwertner hat sich über ihr Ergebnis sehr gefreut. Sie war ja vor 2 Jahren in einer ähnlichen Situation wie Pantisano jetzt. Sie war vor 2 Jahren ganz neu. Viele haben ihr nicht zugetraut, das hinzubekommen oder haben sie einfach nicht gut genug einschätzen können, um zu wissen, könnte die das oder nicht. Und Schwertner hat ihr Ergebnis ja diesmal deutlich verbessert. Das ist also ein großes Lob für ihre Arbeit der letzten beiden Jahre. Und sie wird Pantisano jetzt an die Hand nehmen müssen. Vielleicht kriegt er dann ja in 2 Jahren auch ein stabileres Ergebnis als heute. Was schon deutlich geworden ist, die beiden ziehen an einem Strang. Das ist auch glaubwürdig für den ersten Eindruck, aber mal sehen, wie sich das in den nächsten Monaten entwickelt.
5: Die Linke hat viel vor auf diesem Parteitag. Es gab einige Beschlüsse zu Israel, zu Gaza, auch klare Ansagen in Richtung Bundesregierung. Wie will die Linke jetzt weitere Wählerinnen und Wähler überzeugen?
6: Also sie will erstmal Protest auf die Straße bringen, Demonstrationen organisieren gegen die Sozialreformen der Bundesregierung, die Kürzungen bei der Rente, im Gesundheitssystem. Das ist für die Linke natürlich ein Dorn im Auge. Und sie sieht sich auch als die wirkliche Brandmauer gegen die AfD. Also gerade Pantisano hat ganz klar zum Ziel gesetzt, die Arbeiterinnen und Arbeiter für die Linke zurückzuerobern mit einer Politik, die das Leben von diesen Menschen spürbar verbessert. Die wählen nämlich immer stärker die AfD. Und das sind so die Themen, die sie in den nächsten Wochen und Monaten in den Vordergrund stellen wollen. Es stehen ja jetzt auch im September nochmal 3 Wahlen an, Sachsen-Anhalt, Mecklenburg-Vorpommern und Berlin. Und da sieht es für die Linke überall ziemlich gut aus. Sie steht in den Umfragen überall zweistellig. Also mal sehen, wie sich das dann auch nochmal auf diese Partei auswirkt.
5: Bianca Schwarz vom Parteitag der Linken in Potsdam, bei dem heute ein neuer ins Führungsduo hineingewählt worden ist, Luigi Pantisano, aber ein gutes Ergebnis mit Rückenwind, um eine Partei zu führen als Co-Chef, das sieht eigentlich anders aus. Er hat nur 53% der Stimmen bekommen.
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5: In München sind heute Nacht 2 Güterzüge zusammengestoßen beim Rangieren und 2 der Waggons sind dann von einer Brücke gestürzt, immerhin 5 Meter tief. Ein Mensch ist dabei ums Leben gekommen. Simon Berninger über dieses Zugunglück im Norden der Stadt.
7: Es war 1.40 Uhr in der Nacht auf Samstag, als bei der Polizei München die Meldung über einen Zugunfall im Norden der Landeshauptstadt einging.
8: Es sind dann sofort mehrere Einsatzkräfte der Polizei München, der Bundespolizei und auch der Feuerwehr hier angerückt,
7: sagt Polizeisprecherin Franziska Romig. Wie sich herausstellte, war es im Stadtteil Milbertshofen auf einer Brücke oberhalb der eigentlich vielbefahrenen Schleißheimer Straße zu einer Kollision von 2 Zügen gekommen. Allerdings waren es keine Personen, sondern Güterzüge.
8: Nach aktuellem Kenntnisstand war es wohl so, dass an 2 Güterzügen Rangierarbeiten durchgeführt worden sind. Und bei diesen Rangierarbeiten kam es dann zu einer Kollision zwischen den beiden Zügen. Einer davon ist dann auch entgleist und 2 Waggons sind auf die Straße hier bei der Bahnüberführung auf die Schleißheimer Straße in Milbertshofen gestürzt. Und eine Person wurde tödlich verletzt.
7: Nähere Angaben zu der Person machte die Polizei aus Rücksicht auf die Angehörigen zunächst nicht. Warum die beiden Güterzüge ineinander gefahren sind, ist am Nachmittag noch unklar, während die Räumungsarbeiten bereits begonnen haben. An der Unfallstelle vor der gut 5 Meter hohen Brücke sind bereits 2 Schwerlastkräne eingetroffen. Sie sollen die heruntergekrachten Waggons abtransportieren. Für die Rettungskräfte keine Routine.
9: Das hängt natürlich auch zum Teil von der schwierigen Situation ab, die da oben auch herrscht, mit der Absturzgefahr der einzelnen Züge und Waggons.
7: So die Einschätzung von Johannes Schorrer von der Berufsfeuerwehr München noch in der Unfallnacht. Das Bild, das sich den Einsatzkräften bot, beschreibt BR-Polizeireporter Willi Willmann noch vor Einsatz der Bergungsarbeiten vor Ort so.
10: Das eine Ende der Waggons zerschmettert am Boden hier auf der Schleißheimer Straße und das andere Ende der beiden Waggons hängt noch oben an der Brücke fest.
7: Einer der Waggons soll nun voraussichtlich auf die Straße gestellt, der andere zurück auf die Brücke gehievt werden, so die Polizei. Ob sich der Plan so umsetzen lasse, sei aber unklar. Ebenso unklar ist auch, wie lange die Bergungsarbeiten dauern. Der Bereich um den Unfallort wurde gesperrt. Wie lange ist unklar, sagt Polizeisprecherin Franziska Romig.
8: Also nachdem die Situation so unklar ist, auch mit den Waggons eben noch auf der Brücke, gehe ich davon aus, dass man auf gar keinen Fall den Fahrstreifen wieder aufmacht, solange auch nur eine abstrakte Gefahr noch besteht, dass mit den Waggons noch irgendwas passiert. Also ich gehe davon aus, dass die Fahrspuren erst wieder aufgemacht werden, sobald beide Waggons da auch sich nicht mehr befinden.
7: Der Verkehr auf dem nahegelegenen Mittleren Ring ist durch das Zugunglück aber nicht beeinträchtigt und auch kein Personenverkehr auf den Gleisen. Denn die Trasse, auf denen die Güterzüge kollidierten, wird ausschließlich für Frachttransporte befahren, so die Deutsche Bahn.
5: Zugunglück im Norden Münchens mit 2 Güterzügen und einem Todesopfer. Simon Berninger hat uns berichtet. Mehr als 1,3 Millionen sudanesische Flüchtlinge leben in Kairo in Ägypten. Sie sind geflohen vor dem Bürgerkrieg in ihrer Heimat, der größten humanitären Katastrophe der Gegenwart, so die UNO. Ägypten bringt die Geflüchteten nicht in Lagern unter. Sie mieten sich Wohnungen in der Hauptstadt, schlagen sich oft mit Gelegenheitsjobs durch. Aber ihre Lage wird immer prekärer. Die UNO-Hilfswerke mussten Hilfsleistungen kürzen. Viele bekommen gar keine Unterstützung mehr. Unsere Korrespondentin Anna Osius hat eine sudanesische Familie in Kairo getroffen.
11: Mariam zeigt ihr neues Zuhause. Seit ein paar Monaten lebt die junge Sudanesin in der ägyptischen Hauptstadt Kairo, geflohen vor dem Krieg in ihrer Heimat. Es war so schlimm im Sudan, so hart. Deshalb bin ich geflohen. Ich hatte Hoffnung, dass ich hier weiter studieren kann, arbeiten. Deshalb habe ich mich auf den Weg gemacht, obwohl es gefährlich war. Doch ihre neue Welt erfüllt die Hoffnungen nicht. Eine staubige Seitenstraße mitten in einem der ärmsten Viertel von Kairos Häusermeer. Über eine wackelige Treppe, nur von einer Glühbirne beleuchtet, geht es ein paar Stockwerke hinauf in die kleine angemietete Wohnung. Drei karg eingerichtete Zimmer, ein paar Betten und Stühle, ein altes Sofa. Hier wohnt Mariam mit ihren Eltern und jüngeren Geschwistern. 8 Menschen auf engstem Raum. Aber immer noch besser als der Krieg im Sudan, erzählt Vater Ahmed. An einem einzigen Tag wurden 18-20 Bomben in unserer Nachbarschaft in Khartoum abgeworfen. Die Frau von meinem Cousin starb mit ihren Kindern. Als der Krieg in der Hauptstadt Khartoum nicht mehr auszuhalten ist, flieht Vater Ahmed mit seiner Familie, erst innerhalb des Sudan, später dann nach Ägypten. Irgendwie schaffen sie es nach Kairo. Sie haben die Schmuggler reichlich bezahlt. Einen ägyptischen Stempel im Pass haben sie nicht, gelten als Illegale in Ägypten. Beim Flüchtlingshilfswerk der Vereinten Nationen in Kairo haben sie sich als Geflüchtete registriert. Doch Hilfe bekommen sie nicht, sagen sie. Die UN-Hilfswerke mussten ihre Leistungen drastisch kürzen. Die Familie von Mariam bekommt kein Geld, keine medizinische Hilfe und, das Schlimmste finden sie, keine Schulbildung für die Kinder. Vater Ahmed bricht in Tränen aus. Ich will, dass sie etwas lernen. Bildung ist doch der Schlüssel zur Welt. Bildung hebt den Menschen. Ignoranz zerstört ihn. Wenn ein Mensch gebildet ist, dann ist er selbst eine Welt. Ich würde so wünschen, dass meine Kinder alle gebildet werden. Aber der Krieg hat das verhindert. Vater Ahmed versucht, in Kairo ein neues Leben aufzubauen. Doch sie fühlen sich in Ägypten nicht mehr sicher. Die Behörden haben angefangen, Leute von der Straße weg einzufangen und abzuschieben. Wir haben jetzt Angst, niemand will mehr rausgehen. Sie schnappen dich, stecken dich ins Gefängnis und schieben dich sofort ab, ohne dass du deine Kinder noch mal sehen kannst. Sogar Leute mit UN-Flüchtlingsstatus werden abgeschoben. Mehr als 1,3 Millionen sudanesische Geflüchtete leben allein in Kairo. Und mittlerweile, so sagen Menschenrechtsorganisationen, sind die Geflüchteten immer mehr im Visier des ägyptischen Staates. Man verzeichnet eine Zunahme von willkürlichen Verhaftungen und Abschiebungen. Und das, obwohl die EU Ägypten mit mehreren Milliarden Euro unterstützt, um dem Staat beim Umgang mit Geflüchteten zu helfen. Auch um zu verhindern, dass sich die Sudanesen auf den Weg nach Europa machen. Doch genau das passiere mittlerweile, sagen Beobachter. Viele Sudanesen fliehen weiter, weil sie sich in Ägypten nicht mehr sicher fühlen. Die ägyptische Regierung hält dagegen, man sorge bestmöglich für die Versorgung der, Zitat, sudanesischen Brüder. Mariam traut ihm nicht. Du kannst nicht frei herumlaufen. Wenn du nur in ein Geschäft gehst, kann dich die Polizei schon schnappen. Ich habe Angst und bleibe nur hier in der Wohnung. Die 25-Jährige ist verzweifelt. Es gibt keine Perspektive in Ägypten. Dabei will sie doch einfach nur eine Arbeit finden. Ich habe meine Kraft verloren, meine Leidenschaft. Wir stecken in einer Flasche und es gibt keinen Weg raus. Alle Türen wirken verschlossen. Wenn ich doch nur die Chance bekommen würde, zu arbeiten. Eigentlich wünscht sich Mariam nur eines: ein Ende des Krieges im Sudan, um zurück in die Heimat zu können.
5: Hoffen auf ein normales, friedliches Leben. Unsere Korrespondentin Anna Osius hat eine sudanesische Familie getroffen, die in Kairo lebt. Offenbar illegal und auch kaum Hilfe bekommt. Ein Schicksal, das für Millionen von Menschen steht. Wir schauen nach Kalifornien. Refik Anadol, das ist ein türkisch-amerikanischer Medienkünstler, ein Pionier für Kunst, die mit Datenströmen arbeitet und sie in Licht und Ton verwandelt. Seine Installationen sind unter anderem im Museum of Modern Art in New York zu sehen oder in Las Vegas oder auch im Guggenheim Museum in Bilbao. Heute eröffnet er sein eigenes Museum in Los Angeles und die erste Ausstellung, die heißt Machine Dreams Rain Forest.
12: Organisch fließende Formen, geometrische Figuren, Fotogalerien mit tausenden Fotos aus dem Regenwald. Nahtlos ziehen die Farbfluten über die Wände, den Boden und auch die Decke des Hauptausstellungsraums. Manchmal verschmelzen sie miteinander, manchmal wechseln sie sich staccato-artig ab. Staatenpavillon nennt Refik Anadol diesen 50 Meter langen, 10 Meter breiten und 10 Meter hohen Teil der Ausstellung. Schwer, sich der Faszination, den vielen Eindrücken zu entziehen. Wir haben 720 Millionen Pixel und 200 Audiokanäle. Dadurch entstehen völlig neue Formen der Verbindung. Deine Bewegungen, der Sound und veränderliche Duftnoten gehören dazu. Algorithmen erfassen unsere Anwesenheit und verknüpfen alles miteinander. 84 Projektoren hüllen die Besucher in ein perfektes Spiel mit Formen und Bildern ein. Für jeden wird das Erlebnis personalisiert. Im Portal der Entdeckungen bekommen jeweils 20 Personen pro Timeslot eine Art Armbanduhr und eine Kunststoff-Stola. Die Uhr misst Körperfunktionen wie Herzschlag oder Hautwiderstand. In der Halskrause sind kleine Düsen verbaut, die Duftstoffe versprühen. Angeblich individuell zusammengesetzt, je nach gemessenen Körperfunktionen, Aufenthaltsort, Bewegung. Jedes Bild entsteht in Echtzeit und verändert sich ständig. Es gibt 5 Galerien, jede mit eigener Funktion und eigenen Arbeiten. Die Grundlage für alle Effekte ist, was Anadol das Large Nature Model nennt. Trainiert mit Bildern, Audiomaterial und Forschungsergebnissen aus und über den Regenwald. Unter anderem vom Natural History Museum in London, dem Smithsonian Institute und einer eigenen Amazonas-Expedition. Was tatsächlich projiziert wird, das steuern Echtzeit-Datenströme. Aus Wetterstationen im Regenwald, von den Biosensoren, die die Besucher tragen. Und alles lädt ein, einzutauchen in das, was Anadol den Maschinentraum vom Regenwald nennt. Es bleibt nur Licht als Material, alles andere verschwindet. Das ist etwas völlig anderes als ein Bild an der Wand. Hier wird das ganze Gebäude zum Kunstwerk. Insgesamt 5 Themenwelten hat die Ausstellung. Nahtlose Projektionsflächen, Effekte, die den Bewegungen der Besucher folgen. Der Datenpavillon hat definitiv das Zeug zur Instagram-Attraktion. Auch wenn das Dufterlebnis eher an den John Waters-Film Polyester und dessen Odorama-Ruppelkarte aus den 80ern erinnert. In Dataland erinnern die Gerüche an verschiedene Badeschaum-Varianten. Im Museum für KI-Kunst, Buzzword-Alarm, erwartet die Besucher ein immersives Erlebnis. Aber wie viel künstliche Intelligenz steckt eigentlich wirklich in den spektakulären CGI-Effekten, die auch mithilfe von Sponsor Nvidia erzeugt werden?
13: It's really great CGI, but where's the AI part?
14: Very little. It's not about being AI. It's human-machine collaboration.
12: Der menschliche Echtzeit-Input mache seine Kunst aus, sagt Anadol. Aber Museum für KI-Kunst hat natürlich den Klang, den es wohl auch braucht, um Tickets für $59 pro Timeslot zu verkaufen.
5: Data Land in Los Angeles. Reinhard Spiegelhauer über ein neu eröffnetes Museum, in dem aus Datenströmen Kunst wird.
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5: Jetzt geht's also um die Kunst des Fußballs und bei der WM fallen die ersten Entscheidungen. Am zweiten Spieltag ist das Team der Türkei schon ausgestiegen und bei der deutschen Mannschaft sollte das heute Abend ab 22 Uhr in eine ganz andere Richtung gehen. Denn mit einem Sieg gegen die Elfenbeinküste, da hätte das Team von Bundestrainer Julian Nagelsmann schon die K.O.-Phase erreicht. Und natürlich wird nicht nur bei den Fans darüber diskutiert, wie gut das Team drauf ist und vor allem, wer denn in die Stammelf gehört. Auch unsere ARD-Sportschau-Experten haben dazu eine Meinung, beziehungsweise mehrere. Anne van Eickels.
15: Im Laufe der vergangenen Jahrzehnte hat sich die Phrase von den 80 Millionen Bundestrainern ja zu einem geflügelten Wort entwickelt. Mittlerweile sind es sogar rund 83 Millionen. So viele Einwohner hat Deutschland nämlich inzwischen. Und auch bei dieser WM wollen alle mitreden und wissen es natürlich oft besser. Manche haben dabei viel Meinung und wenig Ahnung, andere mehr. Doch die wenigsten haben eine echte, eine weltmeisterliche Expertise.
16: Meine Aufstellung gegen Elfenbeinküste ist genau die gleiche wie gegen Curaçao.
15: Wie Bastian Schweinsteiger, der Weltmeister von 2014. Die Sportschau-Experten haben natürlich viel Expertise vor dem zweiten Gruppenspiel gegen die Elfenbeinküste. Robin Gosens sagt:
17: Also ich würde da tatsächlich ganz nach dem Motto Never change a winning team agieren und genau dieselben Jungs wieder auf den Platz schicken wie gegen Curaçao. Ich glaube, das haben sie sich nach der Performance mehr als verdient.
15: Thomas Hitzlsperger hat zur Aufstellung eine andere Meinung.
18: Aus meiner Sicht würde ich Leroy Sané austauschen. Kein gutes Spiel gemacht. Ich würde dafür Jamie Leveling bringen. Auch Jamie Leveling ist sehr, sehr schnell und gegen die Elfenbeinküste ist Tempo definitiv von Vorteil.
15: Und ein Spieler des Gegners steht bei den Sportschau-Experten Bastian Schweinsteiger, Almut Schuld und Thomas Hitzlsperger vor dem Spiel ganz dick auf dem Zettel.
18: Wir müssen also höllisch aufpassen, vor allen Dingen auf Diamond auf der Außenbahn.
19: Der im Spiel gegen Ecuador sehr überzeugt hat.
16: Ein Unterschiedsspieler, der unfassbar schnell ist, legt sich den Ball meistens einmal vor nach rechts und schlägt ihn dann direkt mit einer Flanke mit dem rechten Fuß direkt vors Tor.
15: Der gut gemeinte Expertentipp von Bastian Schweinsteiger.
16: Wenn wir gerade die Kontermöglichkeiten, die Elfenbeinküste, auf die sie warten, wenn wir die kontrollieren, dann werden wir das Spiel gewinnen, können wir die Elfenbeinküste auf jeden Fall dort schlagen.
15: Und sollte es so kommen, dann haben 83 Millionen Bundestrainer genau das natürlich schon vorher gewusst.
5: Ja klar, was denn sonst? Bei der Türkei allerdings, da sind doch schon viele überrascht, denn nach 24 Jahren zum ersten Mal wieder dabei bei einer Fußball-WM, große Hoffnungen, das Team vorbereitet, spielstark und das Vertrauen, das war groß, dass es dieses Team auch weit bringen könnte bei dieser WM. Und jetzt ein Spiel hat die Türkei noch, das dritte Gruppenspiel nämlich, dann ist es schon wieder vorbei. Denn nach zwei Niederlagen, erst gegen Australien, dann gestern noch gegen Paraguay, ist klar, die Türkei kann nicht mehr in die K.O.-Runde. Tim Brockmeier über die Stille danach.
20: Köln-Eigelstein, Samstagmorgen 7.05 Uhr. Der Tag reibt sich gerade den Schlaf aus den Augen und einem Mülleimer fällt eine Taube euphorisiert über eine verlorene Pommes her. Nebendran zeugen ein Dutzend leere Bierdosen von einem offenbar ganz guten letzten Absacker. Ansonsten Stille. Kein Hubkonzert, kein Autokorso, keine feiernden Fans. Aus Gründen.
21: Die Türkei ist bei der Weltmeisterschaft ausgeschieden.
20: Bei der ersten WM-Teilnahme seit 24 Jahren schon nach zwei Spielen raus. Die Reaktion der Fans auf Social Media, naja, sagen wir, heftig.
22: Van der Gosch, ein Traum gefickt!
23: Wir sind Lachnummern.
20: Es ging schon früh dahin. Nach nur 64 Sekunden kassierten die Türken den Gegentreffer.
24: Torschussmöglichkeit, Tor!
20: Galarza aus der Distanz für Paraguay und kurz nach 5 Uhr in Deutschland die erste Ernüchterung bei den Türkei-Fans zu Hause. Die Türkei euphorisch in diese WM gestartet, als Geheimfavorit gehandelt mit Superstars wie Arda Güler von Real Madrid und hochveranlagten Kickern wie Kenan Yildiz und Can Uzun, spielte nach einer roten Karte gegen Paraguays Almiron sogar eine ganze Halbzeit in Überzahl, aber nicht mal das half.
25: Es ist wirklich beschämend. Wir entschuldigen uns bei unserem ganzen Volk.
20: Nicht nur der niedergeschlagene Arda Güler hatte nach dem Spiel ein paar Tränen in den Augen, aber gegen die kompakte Abwehr der Südamerikaner fanden die Türken einfach keine Lösungen, hatten kaum Ideen, zudem Pech mit zweimal Aluminium. Oder in den Worten der Fans ausgedrückt.
26: Wir haben in der Weltmeisterschaft kein Tor. Haiti hat ein Tor, Katar hat ein Tor, jeder hat ein Tor, Usbekistan hat ein Tor geschossen.
20: Das letzte Gruppenspiel nun gegen die USA hat für die Türken keinen sportlichen Wert mehr. Die WM ist gefühlt vorbei, bevor sie richtig angefangen hat. Man könnte sagen, blamabel. Sehr traurig, sagt Türkeis italienischer Trainer Vincenzo Montella. Aber, so Montella weiter, wir können auch stolz sein. Ja, naja, sehen die Fans zu Hause ein bisschen anders.
27: Wie kann man 24 Jahre lang warten, dann ein Comeback machen? Mit erster Halbzeit 0-1, schämt euch!
20: Köln-Eigelstein, Samstagmorgen 7.05 Uhr. Eine Taube, eine Pommes, leere Bierdosen und sonst Stille. Kein türkisches Hubkonzert, kein Autokorso, wird auch erstmal so bleiben.
5: Die Türkei hat nach einem Auftritt bei der WM, ist sozusagen raus, kann sich dort auf jeden Fall aber im dritten Spiel nochmal zeigen und sich ordentlich verabschieden. Vielleicht zeigen sich ja dann nochmal ein paar Fans.
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4: 18 Uhr. Iran hat Straße von Hormuz offenbar wieder geschlossen. Aufräumarbeiten nach Güterwaggonabsturz in München. DFB-Team vor zweitem Spiel bei der Fußball-WM. Das Wetter in der Nacht 22 bis 16 Grad. Morgen wieder oft sonnig mit einzelnen Gewittern und bis 37 Grad. Mein Name ist Thomas Kröger. Der Iran will die Straße von Hormuz wieder für die Durchfahrt aller Schiffe sperren. Das teilte das Militärkommando des Landes mit. Der Grund, die Waffenruhe im Libanon sei nicht eingehalten worden. ARD-Korrespondentin Felix Krückrückroll.
5: Schiffe sollen sich der Meerenge nicht mehr nähern, teilten die Marineeinheiten der Revolutionsgarden am Nachmittag mit. Andernfalls könne man nicht für ihre Sicherheit garantieren. Die Revolutionsgarden sprechen in diesem Zusammenhang von, Zitat, Verbrechen, die Israel im Libanon begehe, sowie vom Unvermögen der USA, ihren Verpflichtungen im Zusammenhang mit der Waffenruhe nachzukommen. Der Sprecher des Außenministeriums Baghaei sagte im iranischen Fernsehen, das gesamte Rahmenabkommen, auf das man sich in dieser Woche geeinigt habe, stehe auf dem Spiel.
4: Der rheinland-pfälzische Bauminister Teuber hat die Kürzung beim Wohngeld kritisiert, die Bundesbauministerin Huberts angekündigt hatte. Der SPD-Politiker sagte, das sei das völlig falsche Signal. Das Wohngeld sei eine sehr wichtige soziale Unterstützung für Menschen, die wenig verdienten. Teuber und seine Parteikollegin Huberts kommen beide aus Trier. Nach dem Güterzugunfall in München laufen die Bergungsarbeiten. Am Mittag wurde einer der beiden entgleisten Waggons, die von einer Brücke gefallen waren, mit Kränen auf die Straße darunter gehoben. Aus München Willi Willmann.
6: Zuvor hatte er noch mit einem Ende an der Brücke festgehangen. Bergungsarbeiten dieser Art sind für alle Beteiligten Neuland. Deswegen gibt es nur Schätzungen, wann man damit fertig sein wird. Zuletzt hieß es, irgendwann in der Nacht. Die Polizei macht derzeit aus Rücksicht auf die Angehörigen keine näheren Angaben zum Todesopfer und zur Todesursache. Warum es überhaupt zu diesem Unfall kommen konnte, muss erst noch ermittelt werden.
4: In Potsdam hat die Linke auf ihrem Parteitag einen neuen Vorstand gewählt. Die Delegierten bestimmten die bisherige Co-Chefin Schwertner und den Bundestagsabgeordneten Pantisano zur neuen Doppelspitze. Schwertner wurde mit knapp 86% im Amt bestätigt. Pantisano wurde mit gut 53% zum Nachfolger von Jan van Aken gewählt. Im Kloster Eberbach im Rheingau-Taunus-Kreis wird heute Abend wieder das Rheingau-Musikfestival eröffnet. Bis Anfang September sind rund 150 Veranstaltungen geplant, mit mehr als 3000 Künstlerinnen und Künstlern. Zum Auftakt spielt das HR-Sinfonieorchester unter anderem Werke von Borodin und Elgar. Im Rahmen der Eröffnungsfeier wird das Orchester mit dem Hessischen Kulturpreis ausgezeichnet für musikalische Exzellenz und Kreativität. Bei der Fußball-WM rückt der zweite Auftritt der deutschen Nationalmannschaft näher. Um 22 Uhr unserer Zeit ist Anpfiff im Gruppenspiel gegen die Elfenbeinküste. Luise Kropf.
7: Ein Blick auf den Kader der Elfenbeinküste verrät, dieses Team bringt internationale Klasse mit. Viele Spieler verdienen ihr Geld in den Top-Ligen Europas. Der große Star der Elfenbeinküste ist Yann Diomandé von RB Leipzig. Bundestrainer Julian Nagelsmann wird vermutlich auf dieselbe Startelf setzen, die schon zum Auftakt gegen Curaçao überzeugt hatte. Das Spiel findet in einem vergleichsweise kleinen, offenen und damit ziemlich windigen Stadion in Toronto in Kanada statt.
4: Das waren die Nachrichten. Das Wetter. Neben Sonne kann es einzelne teils kräftige Gewitter geben bei Höchstwerten von 31 bis 37 Grad. In der Nacht gehen die Temperaturen zurück auf 22 bis 16 Grad. Morgen in Nordhessen am Vormittag Schauer und Gewitter, sonst oft sonnig, später örtlich Hitzegewitter. Und die Zeit 18.04 Uhr.
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4: Vorsicht auf der A5 Heidelberg Richtung Darmstadt. Zwischen Zwingenberg und Seeheim-Jugenheim liegt ein Reifen auf dem mittleren Fahrstreifen. A3 Würzburg Richtung Frankfurt. Die Abfahrt Obertshausen ist vorübergehend gesperrt. A5 Basel Richtung Karlsruhe. Zwischen Offenburg und Achern Reinigungsarbeiten nach einem Unfall. Der Verkehr wird vorbeigeleitet. Und Vorsicht im Bereich der Gemeinden Welgesheim, Aspisheim und Horweiler. Wegen eines Großbrandes mit starker Rauchentwicklung werden die Anwohner gebeten, Fenster und Türen geschlossen zu halten. Schalten Sie außerdem Lüftungen und Klimaanlagen ab.
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8: Schönen guten Tag Ihnen, mein Name ist Ricardo Mastrocola. Eine Meldung, die heute Nachmittag für Aufsehen sorgt, und Sie haben das eben auch in den Nachrichten gehört. Das iranische Militär hat die Meerenge von Hormuz wieder gesperrt. Und das, nachdem ja die USA und Iran eigentlich das Gegenteil vereinbart haben. Was da los ist, was es bedeutet, können wir uns näher erklären lassen von unserer Korrespondentin Filiz Kükrekol in Istanbul. Frau Kükrekol, der Iran begründet das damit, dass es weiterhin israelische Angriffe gibt auf den Libanon. Was bezweckt der Iran damit? Was ist da aus Teheran zu hören?
5: Ja, Teheran möchte schlicht und ergreifend, dass diese Angriffe auf den Libanon aufhören. Das Regime hatte ja in Punkt 1 des Rahmenabkommens, also diese Absichtserklärung, die wir auch Memorandum of Understanding nennen, den Libanon rein diktiert. Da stellt es sich so dar, Israel sagt, die libanesische Hisbollah-Miliz greife immer wieder den Norden Israels an. Israel schieße deshalb zurück. Heute gab es die Meldung, dass bislang 4.000 Menschen im Libanon getötet wurden aus dem Gesundheitsministerium im Libanon. Und Teheran sagt, das muss eben aufhören. Das war schon vor dem Abkommen die rote Linie des Regimes. Und es hat relativ früh auch nach dem Beschuss Israels auf den Libanon reagiert, nachdem das Abkommen unterzeichnet war, und gesagt, das werde man sich nicht länger so ansehen. Und das scheint mir jetzt so die Konsequenz daraus zu sein.
8: Was bedeutet das jetzt für diese Vereinbarung zwischen den USA und Iran? Ist die jetzt obsolet?
5: Obsolet nicht, aber auf Eis gelegt, würde ich sagen. Das Regime in Teheran wirft den USA ja vor, dass sie sich nicht an ihren Teil der Abmachung halten, nämlich Israel dazu bewegen, nicht auf den Libanon zu schießen. Hier wird jetzt Druck gemacht, dass eben Trump auf Netanyahu einwirkt.
8: Und was würden Sie sagen, wie stark ist die Verhandlungsposition des Iran im Moment? Das sieht ja danach aus, als würde Teheran das Tempo vorgeben.
5: Doch sehr stark, wie wir beobachten können. Ne? Das alles hat Auswirkungen auf den Ölpreis. Wir spüren das an der Zapfsäule. Das ist ein Punkt, den die USA offenbar zuvor nicht bedacht haben, ganz zu Beginn des Krieges, dass der Iran da eben am längeren Hebel der Weltwirtschaft sitzt, zumindest solange hier die Abhängigkeit vom Öl noch so stark ist.
8: Und das ist mit dieser Entscheidung heute auch wieder zu beobachten. Wie kann es denn jetzt weitergehen? Es sind ja Gespräche geplant zwischen den USA und Iran schon jetzt am Wochenende.
5: Ja, am Nachmittag, da ist eine hochkarätige Delegation aus Teheran abgereist, darunter der mächtige Parlamentspräsident Ghalibaf und Außenminister Araghchi und auch hochkarätige Abgesandte der Zentralbank und der Ölindustrie. Also Iran möchte Druck machen, denn auch Iran braucht ja den Deal, genauso wie die USA. Es geht schlicht um die Wirtschaft im Iran, die ist in den Knien mit einer davon galoppierenden Inflation, großer Unzufriedenheit unter der Bevölkerung. Es ist also bemerkenswert, dass der Außenminister selbst

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1: Und wir schauen nach Großbritannien. Seit 2024 ist Keir Starmer britischer Premierminister und normalerweise würde er das auch bleiben bis 2029. Nämlich erst dann sind wieder britische Parlamentswahlen. Aber in seiner Partei Labour sind viele unzufrieden mit ihm und ein bedeutender Teil der Labour-Abgeordneten wollen nicht so lange warten, haben längst einen anderen Plan, nämlich Starmer auszuwechseln durch den nordenglischen Abgeordneten Andy Burnham, der im Vergleich zu Starmer gute Umfragewerte hat und in der Partei beliebt ist. Aber die Frage ist, reicht das, um ein guter Premier zu werden? Viele Labour-Leute glauben ja. Unser Korrespondent Christoph Prössel stellt ihn uns vor.
2: In den vergangenen Wochen hat Andy Burnham gefühlt an jede Tür im Wahlkreis Makerfield geklopft, um Wählerinnen und Wähler zu überzeugen, ihm ihre Stimme zu geben. Es war ein Heimspiel für den 56-Jährigen. Er klopfte unter anderem bei seinem ehemaligen Sportlehrer, der früher einmal über ihn gesagt hatte, Andy Burnham sei zu weich und müsse dringend Rugby spielen. Aufgewachsen ist Burnham in einer Ortschaft gleich nebenan. Hier im Haustürwahlkampf hat Andy Burnham viel gehört über Labour, Keir Starmer und warum viele so unzufrieden sind mit dieser Regierung.
3: You have to do something to make life more affordable.
2: Du musst etwas tun, um das Leben erschwinglicher zu machen. Die Leute brauchen mehr Raum zum Atmen. Das haben die Menschen gesagt.
3: A better life. That's what people were saying.
2: Es ist eine Kritik, die Andy Burnham nur zu gut kennt. 2017, als er London hinter sich ließ und zum ersten Mal als Bürgermeisterkandidat für Manchester antrat, da sagte er, das System in Westminster funktioniere nicht, liefere einfach nicht für die normalen Menschen. Hier oben im Norden konnten sie das damals gut nachvollziehen, heute ebenso. Andy Burnham hat zwei Brüder, die beide Lehrer geworden sind. Er besuchte eine katholische Schule. Auf die Frage, was in seinem Leben wirklich wichtig sei, außer der Familie, hat er einmal geantwortet, der Fußballclub Everton, die Labour-Partei und die katholische Kirche. In genau dieser Reihenfolge. Burnham ist verheiratet und hat drei Kinder. Nach seiner Uni-Zeit in Cambridge arbeitete er kurz als Journalist, dann als wissenschaftlicher Mitarbeiter für eine Labour-Abgeordnete. Mit 31 konnte er ins Unterhaus einziehen. Wenige Jahre später wurde er Staatssekretär. Eigentlich eine sehr klassische Politikerkarriere, auch wenn es immer wieder heißt, Andy Burnham zeichne sich dadurch aus, dass er eben nicht Teil des Establishments sei. 2010 und 2015 bemühte sich Burnham, den Parteivorsitz zu übernehmen, was nicht klappte. Ein Grund dafür, warum er dann 2017 zur Bürgermeisterwahl in Manchester antrat, gewann und zweimal wiedergewählt wurde. Seitdem hat er dort viel erreicht, sagt Jonathan Tong, Professor für Politik an der Universität Liverpool.
4: Burnham is about economic growth. Burnham is called a socialist, but really.
2: Bei Burnham geht es ja um Wirtschaftswachstum. Burnham wird Sozialist genannt, aber er hat ja jeden Tag damit verbracht, privates Kapital nach Manchester zu holen. Der Großraum Manchester hat in den vergangenen Jahren ein ziemliches Wachstum erlebt. Burnham kann also sagen, schaut, ich bin derjenige, der Wachstum liefern kann für das ganze Vereinigte Königreich. Ich werde das Manchester-Modell in das ganze Land hinaustragen.
4: Right across the country.
2: Ob das so einfach geht, ist die Frage. Auch Andy Burnham kann die wirtschaftspolitische Großwetterlage nicht beeinflussen. Da ist der Ukraine-Krieg, eine zähe ökonomische Entwicklung in vielen G7-Staaten und er muss sich auseinandersetzen mit den Nachwehen des Brexit. Aber Burnham strahlt etwas aus. Ganz anders als Keir Starmer, dessen politische Bilanz nüchtern betrachtet gar nicht so schlecht ist. Doch Starmer konnte diese nicht vermitteln und sieht sich mit enorm hohen Erwartungen konfrontiert.
1: Keir Starmer, der britische Premier, unter massivem Druck aus den Reihen seiner eigenen Partei. Ein Bericht war das von Christoph Prössel. Und wir schauen nach Südamerika, nach Chile. Mit dem Amtsantritt von José Antonio Kast in Chile ist im März ein weiteres Land in Lateinamerika weit nach rechts gerückt. Sein Versprechen im Wahlkampf, harte Hand gegen Kriminelle und Migranten, die keine regulären Papiere haben und eine harte Sparpolitik. Seit 100 Tagen ist er im Amt und die Proteste gegen seine Regierung, die sind jetzt schon lautstark.
5: Sie lassen Töpfe klappern. Ihre Anklage tragen sie in Form von Schwarz-Weiß-Fotos vor sich her. Darauf die Gesichter von Verschwundenen und Ermordeten.

0: Während der Militärdiktatur unter Augusto Pinochet. Erstmals seit Rückkehr zur Demokratie hat Chile nun einen Präsidenten, der Pinochet offen bewundert. Diese Regierung will die Verbrechen auslöschen, die Mörder freilassen und Straffreiheit gesetzlich verankern. Das werden wir nicht zulassen, sagt die Menschenrechtsaktivistin Valeria Bustos. Der ultrarechte José Antonio Kast schloss nicht aus, bereits verurteilte Täter von damals zu begnadigen. Er kürzte Gelder für Erinnerungspolitik, baute soziale Rechte ab. Unsere Befürchtungen haben sich bestätigt, sagt auch Fabiola Campilay, die während der sozialen Proteste in Chile im Jahr 2019 Opfer von Polizeigewalt wurde und heute als Senatorin im Kongress sitzt. In den wenigen Monaten seit dem Amtsantritt dieser Regierung in Chile hat sie den Menschen, vor allem den Arbeitern, den Werktätigen und den Ärmsten unter uns tatsächlich großen Schaden zugefügt. Wir sind der Ansicht, dass ihr Ziel darin besteht, die Reichen reicher und die Armen ärmer zu machen. Mit dem Amtsantritt des deutschstämmigen Kast in Chile rückte im März ein weiteres Land in Lateinamerika nach weit rechts. Sein zentrales Versprechen im Wahlkampf: harte Hand gegen kriminelle und irreguläre Migranten, die er für die Sicherheitskrise im Land verantwortlich macht. Dazu eine harte Sparpolitik, denn die linken Vorgänge hätten ein riesiges Loch in den öffentlichen Kassen hinterlassen. Ich hatte wirklich geglaubt, dass die Wirtschaft des Landes sich erholen und die Migration unter Kontrolle gebracht würde. Es herrscht ziemliches Chaos durch illegale Grenzübertritte. Ich bin selbst Ausländerin, aber so wie gute Menschen ins Land gekommen sind, kamen eben auch schlechte. Sagt die Venezolanerin Digna Guerrero, die in einem Verpackungsunternehmen arbeitet. 100 Tage nach Kasts Amtsantritt ist sie enttäuscht, genauso wie 67% der Bevölkerung in Chile. Das besagt eine aktuelle Umfrage des Zentrums für öffentliche Studien, CEP. Ich hatte gehofft, dass sich diese Situation etwas beruhigen würde, doch plötzlich stiegen die Kraftstoffpreise und auch andere Kosten. Das hatte ich mir anders vorgestellt. Kast ließ seinen markanten Worten aus dem Wahlkampf kaum Taten folgen. Weder ließ er, wie angekündigt, hunderttausende Migranten abschieben, noch legte seine Sicherheitsministerin ein Konzept zur Bekämpfung der Kriminalität vor. Inzwischen musste sie den Posten räumen. Auch die Wirtschaft wuchs weniger als erwartet. Gleichzeitig wurde der Rotstift auch in sensiblen Bereichen wie Bildung und Gesundheit angesetzt. Das sorgt für Ärger, sagt Pastor Roberto Morales, der Kast selbst gewählt hat. Die Regierung habe Fehler gemacht und auch im Kongress, wo sie keine eigene Mehrheit hat, wenig politisches Geschick gezeigt, während die angekündigten Reformen auf sich warten lassen. Dennoch, so Morales, sei es zu früh. Nun, die Regierung startet mit guten Absichten. Nun sieht sie sich mit vielen widrigen Umständen konfrontiert und es fällt ihr schwer, die Regierungsarbeit in Gang zu bringen. Aber es braucht eben Zeit, bis sich etwas bewegt. Währenddessen beginnt sich erster Widerstand gegen den Sozialabbau zu formieren. Noch sind es wenige, die auf die Straße gehen. Doch allein in den ersten Juniwochen gab es 3 Protestmärsche.
1: Die chilenische Regierung, 100 Tage im Amt, es klingt eher nach Ernüchterung statt nach Aufbruch. Anne Herberg hat uns berichtet. Brasilien erlebt einen dramatischen Anstieg der Gewalt gegen Frauen. 4 Frauen werden dort jeden Tag Opfer eines Femizids, also eines Mordes, weil sie Frauen sind. Das sind so viele Fälle wie nie zuvor. Fachleute beobachten gleichzeitig auch den Aufstieg einer digitalen sogenannten Macho-Sphäre, in der Frauenfeindlichkeit millionenfach verbreitet wird. Doch es gibt auch Gegenwehr. An Schulen und in sozialen Projekten versuchen Pädagogen, junge Männer für Gleichberechtigung zu sensibilisieren und über Gefühle, Respekt und Rollenbilder zu sprechen. No!
2: Freunde, Familie, einige Frauen sind zum Landgericht in São Gonçalo gekommen, um Alana Rosa den Rücken zu stärken. Als die 22-Jährige erscheint, wird es still. Deutlich sichtbar sind die Narben an Hals, Wange und Armen der zarten, schmalen Frau. Etwa 50 Mal hat ein Nachbarsjunge auf sie eingestochen, mutmaßlich aus Wut, weil sie ihn nicht wollte. Alana hatte für heute in ihren sozialen Medien zur Unterstützung aufgerufen. Wir Frauen müssen uns wieder sicher fühlen, wenn wir auf die Straße gehen. Frei sein und unsere Bürgerrechte leben. Etwas, das uns zurzeit genommen wird, weil es immer mehr Opfer brutaler Gewalt gibt. Dass Alana als Zeugin aussagen kann, ein Glücksfall. Wäre ihre Mutter Jada Lucy nur wenige Minuten später nach Hause gekommen, Alana wäre wohl tot. Die 53-Jährige zeigt ein Video mit einem blutverschmierten Sofa und Blutlachen am Boden ihres Wohnzimmers. Der Junge saß auf meiner Tochter und hat auf sie eingestochen. Ich schrie seinen Namen, bat ihn aufzuhören, doch er hörte nicht auf. Ich musste ihn von ihr herunterreißen. 4 Frauen werden pro Tag in Brasilien ermordet. Noch nie wurden so viele Femizide registriert. Beobachter glauben, dass soziale Medien eine große Rolle bei der steigenden Gewalt spielen. Denn Untersuchungen zeigen, dass frauenfeindliche Clips und Kanäle in den sozialen Medien zunehmen, die Kontrolle über Frauen und ihre Unterwerfung propagieren. Alle Frauen lügen. Sie lügt, wenn sie sagt, dass sie dich liebt. Sie lügt, wenn sie lächelt. Ein Mann, der blindlings vertraut, hat verloren. Wenn dich jemand Macho nennt, sagt, dass du genau das bist, was soll passieren? Schick sie in die Küche. Sag ihr, sie soll Geschirr spülen. Die Frauenverachtung in der sogenannten Macho-Sphäre, ein Nährboden der Gewalt, glaubt Jada Lucy. Früher waren Frauen sehr unterwürfig. Sie mussten ihren Männern dienen. Heutzutage gibt es das nicht mehr. Ich glaube, dass manche Männer das nicht akzeptieren. Es regt sich Widerstand gegen den Trend im Internet. Schüler einer Mittelstufe in Rio de Janeiro strömen durch den Flur rein in einen großen Saal. Soziologielehrer Sandro Justo überrascht sie mit einer Projektwoche zu Gewalt gegen Frauen. Zuhören, darum geht es heute. Und die jungen Männer wollen reden. Und zwar nicht über Macht, sondern Gefühle. Was du fühlst, ist dein Ding. Geht's dir gut? Gut. Geht's dir schlecht? Will keiner wissen. Sandro macht den Schülern Mut. Es gibt Platz für eure Gefühle. Nehmt ihn euch. Unsichere und verletzliche Momente zu durchleben, gehört zum Leben wirklich jedes Mannes. Wer das nicht lernt, hat eine Zeitbombe in sich. Und manchmal explodiert sie, indem er sich selbst tötet oder einen anderen Mann oder indem er eine Frau tötet. Die Influencer aus der Macho-Sphäre seien tatsächlich sehr populär, berichten die Jugendlichen. Man sieht viele Videos im Internet, die Hass gegen Frauen normalisieren. Viele merken gar nicht, dass darin eine Frauenfeindlichkeit steckt und übernehmen das einfach in ihren Alltag. Das ist problematisch. 2 Stunden intensiver Austausch. Sandro will eine Botschaft der Hoffnung senden. Es gibt Menschen, die sich der frauenfeindlichen Ideologie entgegenstellen.
1: Ein Bericht von Xenia Böttcher über Frauenmorde und eine frauenverachtende sogenannte Macho-Sphäre im Netz. Und was in Brasilien dagegen getan wird, zum Beispiel an Schulen. In dieser Woche hat im Saarland das größte Sportevent stattgefunden, das es dort jemals gab, die Special Olympics 2026, also die größte Sportveranstaltung für alle Menschen mit geistiger und mehrfacher Behinderung. René Henken blickt auf diese Spiele zurück, erstmal auf den ersten Tag und einen gesprochenen Eid.
3: Ich will gewinnen und wenn ich nicht gewinnen kann, so würde ich mutig mein Bestes geben.
4: Der Eid von Athletensprecherin Hanna Hohe auf der Eröffnungsfeier am Montag trifft den besonderen Geist der Special Olympics auf den Punkt. Über die gesamte Woche wurden die Athletinnen und Athleten bei den Wettkämpfen in 27 verschiedenen Sportarten von ihren Delegationen und Besuchern frenetisch angefeuert.
5: Es war alles wunderbar und alles hat wunderbar geklappt und ja, ich bin einfach stolz, was wir geleistet haben.
4: Was habt ihr alles so gemacht in den letzten Tagen?
6: Training halt, wir waren noch in Saarbrücken, wir waren essen, wir waren noch im See drinnen.
4: Das war bestimmt auch toll, oder?
6: Ja, vor allem die Rutsche.
4: So hat man es die ganze Woche trotz Hitzewelle im Saarland gut ausgehalten. Und für alle, die sich nicht im Wasser abkühlen wollten, gab es abends bei angenehmeren Temperaturen auch die Möglichkeit zu feiern. Zum Beispiel bei der Athletendisco.
7: Heute Abend wollen wir die ganze Nacht hier durchfeiern. Ohne Ende.
8: Gute Laune! Alle gute Laune! Hinten gute Laune! Einfach mega!
4: Damit die Spiele auch reibungslos ablaufen konnten, haben über 3000 Volunteers mit angepackt. Egal ob beim Catering, bei der Koordinierung der Wettkämpfe oder bei der Athletenbetreuung. Insgesamt haben sich im Vorfeld über 5000 Menschen als freiwillige Helfer beworben.
9: Weil ich mich gerne gesellschaftlich engagiere, auch privat ein Ehrenamt habe und ich es als einzigartige Gelegenheit empfinde, eine so tolle Veranstaltung hier im Saarland zu haben und das gerne mit begleite.
4: Besonders waren auch die Unified-Aktivitäten in verschiedenen Sportarten. Dort haben Menschen mit und ohne geistiger Behinderung beispielsweise zusammen Handball gespielt.
10: Es war sehr aufregend, sehr schnell und interessant, mal mit anderen Leuten aus anderen Mannschaften zu spielen.
11: Man merkt einfach die Freude bei allen und es ist überhaupt keine Verbissenheit dabei gewesen, aber trotzdem haben sich alle angestrengt.
4: Insgesamt wurden bei den Wettkämpfen rund 2000 Medaillen verteilt. Zum Vergleich, bei den Olympischen Sommerspielen in Paris waren es weniger als 1000. Durch die Einteilung in verschiedene Leistungsklassen werden bei den Special Olympics pro Sportart jeweils mehrere Gold-, Silber- und Bronzemedaillen vergeben. So hat jeder Athlet mit seinem Leistungsniveau die Chance auf einen Platz auf dem Treppchen. Trotzdem, am Ende zählt vor allem der Spaß. Und der kam im Saarland in dieser Woche auf keinen Fall zu kurz.
1: Die Special Olympics im Saarland sind zu Ende gegangen. Die nationalen Spiele für Menschen mit geistiger und mehrfacher Behinderung. Ein Bericht von René Henken war das.
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1: Dieser Start ist geglückt. Die deutsche Mannschaft hat gleich im ersten Spiel 7 Tore geschossen. Das ist schon die halbe Miete für die K.O.-Runde. Heute Abend ab 10 geht's weiter mit dem zweiten Spiel gegen die Elfenbeinküste. Das ist ein Gegner mit weit größerer Qualität als Curaçao. Die Elfenbeinküste hat in ihrer Qualifikation für die WM kein Spiel verloren, kein einziges Tor gefangen. Trotzdem, wenn da heute ein Sieg rausspringt, dann hätte Deutschland schon vorzeitig die K.O.-Runde erreicht. Martin Roschitz, unser Sportreporter in den USA im deutschen Hauptquartier Winston-Salem. Wie muss das deutsche Team das Spiel denn angehen, um den zweiten Sieg im zweiten Spiel zu holen?
13: Es muss das Umschalten von Offensive auf Defensive hinbekommen. Das hat Julian Nagelsmann seit Mittwoch immer wieder üben lassen im Training, weil da einfach deutlich mehr Gefahr droht gegen die Elfenbeinküste als gegen Curaçao durch die Schnelligkeit der Spieler wie Diomande oder Diallo. Und da ist ein Spieler wie Leroy Sané gefordert, der die Schnelligkeit hat, um Kimmich zu unterstützen auf der rechten Seite und die dann auch dicht zu machen. Und auf der anderen Seite sollte auch Nathaniel Brown die nötige Schnelligkeit haben, um Schritt zu halten mit den pfeilschnellen Ivoren. Das sind D-Züge, hat Antonio Rüdiger gesagt.
1: Die meisten Fachleute sind ja der Meinung, dass Nagelsmann die gleiche Elf mit auf das Feld stellt, die gleiche Elf bringt wie im ersten Spiel. Also zum Beispiel auch Leroy Sané. Wie siehst du das?
13: Naja, wir haben ihn das gestern gefragt auf der Pressekonferenz und er hat gesagt, es gibt keinen offensichtlichen Grund, was zu ändern. So der Bundestrainer und explizit auf Leroy Sané angesprochen, hat er Folgendes gesagt.
14: Ich wüsste es nicht, warum ich ihn nicht spielen lassen soll. Ich bin keiner, der sich treiben lässt von irgendwelchen Meinungen von außen, sondern wir haben eine Meinung im Trainerteam, eine Meinung in der Mannschaft und auch Dinge gesehen auf dem Feld, die sehr gut waren.
13: Also das ist eine klare Aussage. Sané spielt sicher auf Bewährung, kann aber mit seiner Schnelligkeit auch extrem wichtig werden gegen die Elfenbeinküste. Für mich die richtige Entscheidung, ihn wieder aufzustellen. Er muss das Vertrauen jetzt aber auch rechtfertigen.
1: Du hast schon angedeutet, schauen wir auf die Elf aus der Elfenbeinküste. Viele schnelle Leute, das ist eine Mannschaft mit hohem Niveau. Wie stark ist das Team und wo hat es vielleicht auch Schwächen?
13: Also vorne wirbelt Diallo von Manchester United. Wir haben Leipzigs Youngster Jan Diomande, der zu den besten Dribblern im Turnier überhaupt gehört. Und dann haben sie noch einen kompromisslosen Abräumer im Mittelfeld mit Sangaré. Gegen Ecuador habe ich sie gesehen, da waren sie ja gut, sie haben kein Gegentor kassiert, waren aber hinten auch nicht immer ganz sattelfest. Und das ergibt doch die ein oder andere Möglichkeit für das deutsche Kombinationsspiel, für einen Musiala, für einen Wirtz oder für Havertz, um da diese Räume auch gut zu nutzen.
1: Im DFB-Quartier ist es wahrscheinlich im Moment recht ruhig. Dort, wo du bist, gespielt wird ja in Kanada, in Toronto. Hast du Informationen darüber, wie groß dort die Fußballbegeisterung ist, was da los ist in Toronto?
13: Ja, ich habe fast eine Standleitung mit unseren Kolleginnen und Kollegen vor Ort. Wir teilen uns das ja auf. Ich war beim Spiel in Houston. Jetzt muss ja einer hier den Stalldienst sozusagen machen und die Stellung halten. Es sind hunderte deutsche Fans, die sich gerade am Ufer des Lake Ontario in einem Brauhaus treffen und die jetzt einen Fanmarsch machen zum Stadion, der auch am Lake Ontario liegt. Und da geht's dann also wirklich gleich schon los. Der Verzehr von Alkohol auf der Straße ist wie in den USA auch in Kanada nicht erlaubt. Frankfurt, also Obacht. Ich bin aber vor allem gespannt, ob die Deutschen mit den Argentiniern, mit den Schotten und vor allen Dingen auch mit den Niederländern mithalten können. Die Oranje-Fans, die stimmen sich ja jetzt gerade ein auf das Spiel gegen Schweden, das um 19 Uhr in Houston angepfiffen wird. Und da sehen wir genau die Bilder aus Houston, die wir eben auch von der Heim-EM noch kennen in Deutschland. Nach links und nach rechts hüpfen die. Und damit müssen die Amerikaner erstmal klarkommen. Das hat erstmal für ein Verkehrschaos gesorgt in Houston.
1: Da haben sich einige Amerikaner womöglich gefragt, was denn los ist in ihrem Land. Haben denn schon alle mitbekommen, dass wirklich WM ist, Fußball-WM in den USA?
13: Ja, in den USA nimmt die Fahrt auf durch die Erfolge des eigenen Teams. Ich war gestern bei so einer sehr gut besuchten Watch-Party in einer Brauerei in Winston-Salem. In Boston haben ja die Schotten für doppelt so hohen Bierkonsum gesorgt wie am St. Patrick's Day. Und ich glaube, auch die Amerikaner haben immer mehr Spaß an der WM. Und Zlatan Ibrahimovic, der hier TV-Experte ist, der alte Schwede, sage ich mal, der hat gesagt, die USA können mit dem Support der Fans sogar Weltmeister werden. Das ist hier in den USA natürlich sehr gut angekommen.
1: Martin Roschitz, live aus den USA, 3,5 Stunden vor dem Anpfiff gegen die Elfenbeinküste. Vielen Dank.
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15: Gleich 18.30 Uhr mit Thomas Krüger. Der Iran hat die Meerenge von Hormuz wieder für gesperrt erklärt. Das hat das iranische Militär im Staatsfernsehen mitgeteilt. Der Schritt sei eine Reaktion auf die israelischen Angriffe im Libanon. Dort hatte es zuletzt schwere Luftschläge gegeben. Nach Angaben des libanesischen Zivilschutzes wurden allein in der Stadt Nabatieh im Süden des Landes 16 Leichen geborgen. Um den Konflikt zwischen den USA und dem Iran beizulegen, wollen beide Seiten morgen in der Schweiz miteinander reden. Das Vermittlerland Pakistan sprach von einem Treffen der Unterhändler, an dem man ebenso teilnehme wie der Vermittler Katar. Aus Genf, Katrin Hondl.
16: Laut iranischen Staatsmedien ist eine Delegation aus Teheran auf dem Weg in die Schweiz. Dabei seien unter anderem Parlamentssprecher Ghalibaf und Außenminister Araghchi. Zuvor hatten US-amerikanische Medien berichtet, dass Präsident Trumps Schwiegersohn Kushner und Sondergesandter Witkoff für Gespräche in die Schweiz gereist seien. Von Schweizer Seite gibt es bislang kaum Informationen über das diplomatische Treffen in der Nähe von Luzern. Man biete weiter einen diskreten und verlässlichen Rahmen, damit Verhandlungen möglich seien.
15: Wohngeld unterstützt Menschen mit niedrigem Einkommen. Bundesbauministerin Huberts will die Leistung kürzen um 2 Milliarden Euro. Das stößt auf Kritik. Ihr SPD-Parteifreund und rheinland-pfälzischer Amtskollege Täuber spricht von einem völlig falschen Signal. ARD-Korrespondentin Anne-Kathrin Mellmann.
17: Ina Scharenbach, CDU-Bauministerin in Nordrhein-Westfalen, kritisiert die Kurzfristigkeit. Solche Reformen könne man nicht innerhalb von 6 Monaten bis zum Jahresende ankündigen. Leute brauchten Verlässlichkeit. Kritik kommt auch aus der Opposition. Grünen-Chef Felix Banaschak sagt, das Wohngeld unterstütze diejenigen, die Schwierigkeiten haben. Wer schwer über die Runden kommt, wird es demnächst noch schwerer haben.
15: In Potsdam hat die Linke auf ihrem Parteitag einen neuen Vorstand gewählt. Die Delegierten bestimmten die bisherige Co-Chefin Schwertner und den Bundestagsabgeordneten Pantisano zur neuen Doppelspitze. ARD-Reporter Paul Vorreiter.
18: Das Ergebnis für den Bundestagsvize-Fraktionschef Luigi Pantisano fiel knapp aus. Er erhielt gut 53% der Stimmen. In seiner Bewerbungsrede stimmte er die Partei darauf ein, Sozialproteste stärker anzuführen. Bei der Wahl der Parteispitze konnte Co-Chefin Ines Schwertner ihr letztes Ergebnis verbessern. Sie erhielt knapp 86% der Stimmen.
15: Beim Tennis-ATP-Turnier in Halle ist Alexander Zverev im Halbfinale ausgeschieden. Er unterlag dem US-Amerikaner Taylor Fritz in 3 Sätzen. Das waren die Nachrichten. Das Wetter. Neben Sonne kann es einzelne auch kräftige Hitzegewitter geben. Dazu ist es heiß, mit Höchstwerten zwischen 31 und 38 Grad. In der Nacht gehen die Temperaturen zurück auf 22 bis 15 Grad. Morgen im Norden von Rheinland-Pfalz und Hessen anfangs Schauer und Gewitter. Sonst oft Sonne und ab dem Nachmittag wieder örtlich Hitzegewitter. Vielleicht auch Unwetter. Maximal 28 bis 38 Grad. Und die Zeit, es wird 18.33 Uhr.
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15: Vorsicht auf der A3 Frankfurt Richtung Würzburg. Zwischen Hanau und Seligenstadt liegt ein Metallteil auf dem mittleren Fahrstreifen. Vorsicht auf der A5, Frankfurt Richtung Kassel, zwischen Frankfurt-Niederrad und Frankfurt-Schwanheim. Auch dort ein Metallteil auf der Fahrbahn. Und Vorsicht auf der A45, Gießen Richtung Dortmund, zwischen Herborn-West und Dillenburg. Dort liegen Gegenstände auf der Fahrbahn. A5 Basel Richtung Karlsruhe, zwischen Offenburg und Achern, Reinigungsarbeiten nach einem Unfall. Der Verkehr wird vorbeigeleitet. A7 Fulda Richtung Kassel, zwischen Hattenbacher Dreieck und Kirchheim, Bergungsarbeiten nach einem LKW-Unfall. Hier ist nur der linke Fahrstreifen frei. Und Vorsicht im Bereich der Gemeinden Welgesheim, Aspisheim und Horweiler im rheinland-pfälzischen Kreis Mainz-Bingen. Wegen eines Großbrandes mit starker Rauchentwicklung werden die Anwohner gebeten, Fenster und Türen geschlossen zu halten. Schalten Sie außerdem Lüftungen und Klimaanlagen ab.
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19: Mit Christoph Schäffer. Es wird heiß an diesem Wochenende und es bleibt heiß in den nächsten Tagen. Extreme Hitze, das ist eins von vielen Wetterphänomenen, die mit der Klimakrise immer häufiger werden und oft bedrohliche Ausmaße annehmen. Besonders betroffen sind Städte, der Lebensraum für rund 60% der Weltbevölkerung. Die Versiegelung von Böden, der Mangel an Grün und die Aufheizung des öffentlichen Raums, aber auch Starkregen und steigende Meeresspiegel bedrohen an vielen Orten städtisches Leben. Wie Städte darauf reagieren können, das zeigt jetzt eine neue Ausstellung des Deutschen Architekturmuseums in Frankfurt. Too Hot. Heiße Städte, neue Wege. So der Titel. Wir stellen sie gleich vor. Zunächst blicken wir in eine Stadt, die mit den Auswirkungen extremer Hitze schon lange zu kämpfen hat, nach Singapur. Fast am Äquator gelegen ist es hier das ganze Jahr über warm und schwül und es wird jedes Jahr schlimmer. Aber Singapur ist auch wohlhabend, effizient und erfindungsreich. Darum versucht man hier mit allen Tricks, die Stadt wieder einigermaßen herunterzukühlen. Unser Korrespondent Florian Barth berichtet.
20: Wer durch Hinterhöfe und Gassen in Singapurs Chinatown geht, der sieht die vielen weißen Elektrogeräte an den Häuserwänden. Klimaanlagen ohne Ende. Fast alle kühlen damit die Räume runter, weil es immer so heiß und schwül ist. Aber die Anlagen sind ein Teil des Hitzeproblems, sagt Lu Jung-Yolanda, die an der Uni nachhaltiges Design studiert. Die Klimaanlagen blasen noch mehr Hitze nach draußen. Die Stadt heizt sich also noch mal schneller auf als die Umgebung. Und das ist nicht gut für das Klima und die Umwelt. Was die Situation in Singapur weiter anheizt, das extreme Wachstum. Immer mehr Bewohner, immer mehr Beton. In Singapur sind die Temperaturen in den vergangenen Jahrzehnten doppelt so rasant gestiegen wie im Rest der Welt. Vera Sekaran will einen kühlen Kopf bewahren im Klimawandel. Er ist ein Singapurer Urgestein, hat aber selbst auch noch täglich mit der Hitze zu kämpfen.
21: You can see, right?
20: Ihr habt ja gesehen, wie ich hierher gekommen bin. Ich schwitze immer noch. Es ist 10, 11 Uhr morgens und jetzt nimmt die Luftfeuchtigkeit noch zu. Vera Sekaran ist Architekt und Botaniker. In Singapur nennen sie ihn den Pflanzenflüsterer. Seine Waffe gegen den Klimawandel so simpel wie effektiv. Vertikale Grünflächen an Gebäudewänden. Man kann das fühlen, wenn ich hier näher an das Gebäude rangehe, dann merke ich schon, wie die Hitze weniger wird. Die Pflanzen produzieren Sauerstoff und nutzen meine Atemluft für die Photosynthese. Wenn man diese Biochemie überall in der City hätte, dann würde der CO2-Gehalt signifikant runtergehen und auch die Hitze. Das macht einen großen Unterschied. Er steht vor dem begrünten Parkhaus mitten in Singapur. 30 verschiedene Pflanzenarten wachsen an der Wand. Das Bewässerungssystem sorgt für nötige Nährstoffe. Zweimal im Monat stutzen Arbeiter das Grün. Langfristig ist das sogar günstiger als eine klassische Betonfassade. Die Klimaanlagen kosten für drinnen sind niedriger. Da spart man eine Menge. Also ein paar Dollar für Pflanzen auszugeben, um viele tausend Dollar einzusparen, das ist ein gutes Geschäft. Die Begrünung an Häuserwänden kann einen riesigen Temperaturunterschied ausmachen. Fassaden, die pflanzenbewachsen sind, sind manchmal stolze 5 Grad kühler als Flächen aus Stahl und Beton. Doch allein mit Begrünung kommt auch Singapur nicht gegen die steigenden Temperaturen an. Darum bauen sie hier nun luftiger und nachhaltiger. Zum Beispiel das neue Universitätsgebäude. Obendrauf Solarzellen. Netto null Emissionen. Hier lehrt auch Professor Vera Sekaran. Er verrät uns das Geheimnis der kühlen Architektur, wo den Studierenden ein einfacher Deckenventilator zur Abkühlung reicht. Hohe Wände, offene Fassaden, im Gebäude zieht's und das soll auch so sein. Das Gebäude ist so ähnlich aufgebaut wie ein Wald. Wie bei unterschiedlich hohen Bäumen sind manche Gebäudeteile hoch, manche niedrig. Wir müssten versuchen, die Architektur des Waldes in den Städtebau zu übertragen. Wir können uns vieles von der Natur abschauen, das ist entscheidend. Singapur bezuschusst nachhaltige Architektur und verfolgt langfristig ehrgeizige Ziele. Bis 2030 sollen 1 Million neue Bäume gepflanzt werden. Und es soll so viele Parks in der City geben, dass jeder in der Stadt in höchstens 10 Minuten im Grünen ist. Singapur begreift sich als Motor für Südostasien im Kampf gegen steigende Temperaturen und investiert Milliarden. Der reiche Stadtstaat kann sich das im Gegensatz zu anderen Entwicklungsländern allerdings auch buchstäblich leisten.
19: Florian Barth berichtete aus Singapur. Doch auch Europa ist zunehmend von den Auswirkungen der Klimakrise betroffen. Das zeigt das Deutsche Architekturmuseum in Frankfurt jetzt am Beispiel von 13 Städten aus 5 Klimazonen des europäischen Kontinents. Einer der Kuratoren ist Jonas Malzahn.
0: Wir schauen hier verschiedene Städte an, die von der Kleinstadt bis zur Großstadt, von Paris bis Totnes reichen, von dem Norden Europas bis in den Süden und von Ost nach West versuchen wir eine große Bandbreite zu zeigen, wie diese Städte sich anpassen, aber auch den Klimaschutz vorantreiben, weil es muss beides weitergehen, nicht nur die Anpassung. Wenn wir uns nur anpassen, dann kommen wir nicht mehr raus aus den Anpassungsmaßnahmen, sondern wir müssen auch die Emissionen weiter verringern, um dem Klimaschutz ein bisschen was entgegenzustellen.
21: Die Hitze in der Stadt ist kein subjektives Empfinden, sondern sie lässt sich messen. In den letzten 100 Jahren ist die Temperatur in Europa um durchschnittlich 2,4 Grad angestiegen. Und 2015 beschlossen 197 Staaten das Pariser Klimaabkommen, indem sie sich dazu verpflichten, die Erderwärmung auf 1,5 Grad zu begrenzen. Aktuelle Prognosen gehen aber gerade davon aus, dass dieses Ziel verfehlt wird und die Erde bis zum Ende des Jahrhunderts sich um 2,8 Grad erwärmt. Und das Pariser Klimaabkommen hat eben auch das Ziel der Klimaneutralität, dass die Städte und Länder eben klimaneutral werden. Und wie das gehen kann oder gehen soll, das schauen wir uns hier in der Ausstellung genauer an.
19: Katharina Böttger und davor Jonas Malzahn waren das aus dem Kuratorenteam von Studio Zentral, das die Ausstellung gestaltet hat. Sowohl bei der Vermeidung von CO2-Emissionen als auch bei der Kühlung der überhitzten Stadt geht Paris seit Jahren neue Wege. Gleich zu Beginn der Ausstellung ist ein riesiges Modell zu sehen von den berühmten Zinkdächern der Pariser Innenstadt. Das Architekturkollektiv Roofscapes will die Räume unter diesen Dächern durch Begrünung kühler machen. Katharina Böttger.
21: Also unter den Zinkdächern wird es besonders heiß, um die 47 Grad in den Innenräumen. Und mit ihrem Pilotprojekt, das sie auf der Académie du Climat errichtet haben, haben sie durch diese Begrünung gemessen, dass es im Innenraum 17 Grad dadurch kühler wird. Und hier sehen wir ihre Utopie, die grüne Dachlandschaft. Und sie zeigen hier, wie sie die Temperatur kühlen, aber natürlich auch zusätzlichen Lebensraum schaffen auf den Dächern. Im Gegensatz zum Albedo-Effekt, der ja oft genutzt wird, also die helle Anstreichen der Oberflächen, die auch die Temperatur sinken, sind Begrünungen natürlich nochmal da, um Lebensräume zu schaffen, Begegnungsorte, aber auch die Biodiversität zu erhöhen. Und sie nutzen einfache Materialien auch aus Holz, weil natürlich bei den Zinkdächern auch die Frage von Denkmalschutz und Begrünung zusammentreffen.
19: Paris ist ein Beispiel, wie viel Klimaschutz in einer Millionenstadt möglich ist, wenn es der Politik gelingt, die Bevölkerung dafür zu begeistern. Auch Kopenhagen darf nicht fehlen in einer solchen Ausstellung voller guter Beispiele. Hier hat man mit einem Milliardenprogramm auf die Erfahrung mit einem verheerenden Wolkenbruch im Jahr 2011 reagiert. Das Ziel, der Umbau Kopenhagens zur sogenannten Schwammstadt. Neue Parks gehören dazu, aber auch Entwässerungsanlagen und der Umbau bestehender Wohnviertel. Kurator Matthias Schnell.
22: Kopenhagen ist eine Stadt, die ganz stark vom Wasser geprägt ist. Sie liegt auf verschiedenen Inseln, wird von Kanalen
2: durchquert. Und 2011 gab es in Kopenhagen ein ganz einschneidendes Erlebnis. Und zwar hat dort ein einziger Wolkenbruch quasi komplette Stadtquartiere überschwemmt. Also es war wirklich eine Katastrophe. Und die Stadt Kopenhagen hat dann darauf reagiert, indem sie wirklich gesagt hat, okay, wir müssen da jetzt wirklich die Stadt komplett umbauen, um auf zukünftige solche Ereignisse besser vorbereitet zu sein. Und die Stadt Kopenhagen hat einen sogenannten Skybrus Plan entwickelt, der sogenannte Wolkenbruchplan. Man sieht hier in der Ausstellung einen Plan, auf dem zu sehen ist, welche der über 300 oder geplant 300 Projekte bereits umgesetzt sind und welche in Planung sind. Das Prinzip ist Schwammstadt. Eben, dass Wasser nicht in die Kanalrohre direkt reingeht, sondern wirklich auf der Oberfläche quasi zurückgehalten wird oder teilweise gespeichert wird. Man sieht hier zum Beispiel ein Beispiel von einem groß angelegten Kanalrohrsystem, was eben aktuell sich im Bau befindet, was eben nochmals größere Mengen an Wasser quasi aufnehmen kann und von den Gebieten, die ganz stark von Überschwemmung betroffen sind, eben quasi das Wasser ableitet dann auch ins offene Meer. Man sieht hier zum Beispiel den Gröningen Wieseparken, der natürlich im Sommer in einem Wohnquartier immer wieder als Aufenthaltsraum auch für die Bevölkerung, für die AnwohnerInnen dient. Und bei schlechtem Wetter wurden wirklich so Senken eingebaut, die eben auch das Wasser zurückhalten. Oder der Karlsminde Achsenpark, da wurde wirklich nochmals mit hoher architektonischer Qualität versucht, auch das Wasser bewusst durch diesen Park dann auch zu leiten, falls es wieder mal zu viel Regen kommt. Ein kleines Beispiel haben wir noch. Da geht es darum, dass in einem Block mit 18 Liegenschaften im Hof des Blocks auch verschiedene Maßnahmen gesetzt wurden, also wo früher Autos standen, sind dort jetzt auch verschiedene Senken eingebaut, die eben auch das Wasser zurückhalten. Und hinzu kommt, dass das Wasser wirklich als Kreislauf in die Gebäude wieder zurückgespielt oder hineingespült wird, die dann einfach als Toilettenabwasser oder Waschwasser genutzt wird.
1: Welche Konflikte der Klimaschutz im Städtebau auslösen kann, beleuchtet die Ausstellung am Beispiel Frankfurts. Hier sollte im Bereich der sogenannten grünen Lunge ein neuer Stadtteil entstehen, mit dringend benötigtem Wohnraum und einer Schule. Auf der anderen Seite standen wertvolle Grünflächen und Frischluftschneisen auf dem Spiel. Kuratorin Katharina Böttger.
21: Wenn es um Konflikte geht, um den Erhalt von Grünräumen und Schaffung von neuen Wohnen oder auch Wachstum von der Stadt, ist eins der prägnantesten Beispiele in Frankfurt natürlich der Konflikt um die grüne Lunge und die Güntersburghöfe. Schon lange setzen sich Initiativen für den Erhalt der grünen Räume, der Freiflächen, der Biodiversität ein, betonen auch immer die Bedeutung dieses Gebiets am Güntersburgpark für die Kaltluft für Frankfurt. Und interessant ist, dass der neue Koalitionsvertrag, der ja jetzt verabschiedet wurde, auch auf die grüne Lunge eingeht und die Parteien sich darauf festlegen, nur auf versiegelten Flächen zu bauen.
1: Die politische Debatte über Zielkonflikte beim Klimaschutz soll auch im Begleitprogramm der Ausstellung weitergeführt werden. Too Hot, heiße Städte, neue Wege, zu sehen im Deutschen Architekturmuseum bis zum 7. Februar. Und wer den Weg nicht gleich findet am Frankfurter Museumsufer, kann nach rot-weiß gestreiften Windhosen Ausschau halten, die über dem Eingang wehen. Jonas Malzahn.
0: Auf dem Dach des Deutschen Architekturmuseums wehen viele Windhosen. Das ist ein Kunstwerk mit dem Namen Der Schwarm von Christoph Brech. Sie machen deutlich sozusagen die nicht sichtbaren Windströme in einer Stadt, die man vielleicht gar nicht so mitbekommt, und weisen dadurch auf das Klima hin. Also auch sozusagen unsichtbar diese ganzen Werte. Es wird heißer, kühler. Ist ja nichts, was wir wirklich sehen oder greifen können, sondern wir können es maximal fühlen auf unserer Haut. Wir schwitzen, und diese Windhosen verdeutlichen nochmal diese Schwankungen, Bewegungen, Dynamiken des Wetters, des Klimas.
1: Too Hot im Deutschen Architekturmuseum Frankfurt. Die Ausstellung ist übrigens Teil des Programms der World Design Capital Frankfurt Rhein-Main 2026. Von dem Jahr als Weltdesign-Hauptstadt ist schon fast die Hälfte vorüber, und es geht munter weiter mit Ausstellungen und Konferenzen, Projekten und Festivals rund um das Thema Design for Democracy.
3: Zu diesem Motto der World Design Capital läuft gerade eine Ausstellung im Museum Angewandte Kunst mit dem Untertitel »Was Gestaltung bewirken kann«. Anna Scheuermann und Matthias Wagner K. zeigen dazu 25 herausragende Projekte aus dem In- und Ausland. Mit Anna Scheuermann habe ich über das Anliegen dieser Ausstellung gesprochen.
5: Wir verstehen Design ja nicht nur als das klassische Design, sondern auch das gemeinsame Gestalten an besonderen Orten, die eben offen sind für viele. Und da würde ich jetzt gerne einfach mal einen Ort nehmen, der vielleicht gar nicht so bewusst ist, auch vielleicht den Bewohnerinnen oder BürgerInnen dieser Stadt nicht so bewusst. Das ist die Stadtbücherei Friedrichsdorf. Die haben sich eben entschieden, eine neue Stadtbücherei, neue in Anführungszeichen, zu bauen. Sie haben ein altes Gebäude genommen und das aber zusammen mit Art Voss, einem Architekten aus den Niederlanden, der explizit über dritte Orte lange geforscht hat, sehr viele Projekte gemacht hat. Und die haben sich mit dem zusammengetan, um eben diesen Bestandsbau umzubauen, umzunutzen und gemeinsam mit den BürgerInnen auch eine Atmosphäre zu schaffen, in denen die sich auch selber gerne aufhalten. Und ich glaube, das ist der ganz besondere Moment, zu so einem richtigen Zeitpunkt die Leute mit zu involvieren, dass eben auch wenn das Projekt fertig ist, also die Stadtbücherei ist eröffnet, sie funktioniert aber nicht nur zum Ausleihen der Bücher, sondern ganz viele Menschen nutzen das mittlerweile als ihr zweites Wohnzimmer, um teilweise mit Menschen in Kontakt zu treten, teilweise aber auch die Rückzugsorte da zu nutzen. Also ganz verschiedene Räume sind in dieser Bücherei drin und sie wird rege benutzt. Und das Gute dabei ist, glaube ich, wenn man die Menschen früh mit involviert, die auch spätere Nutzer sind, dass die dann auch auf diese Orte viel deutlicher achten, dass sie da Sorge tragen dafür, dass das eben für sich und auch für andere da ist.
3: Dazu kommen viele Projekte aus der Rhein-Main-Gegend von bis. Also es gibt sozusagen das aufwendig neu gebaute Jüdische Museum in Frankfurt mit einem wunderbaren Neubau und einem renovierten Altbau. Es gibt aber auch das umgebaute Ladenlokal in Offenbach. Es gibt Anleitungen, sich selber einen Skaterpark zu bauen und. Das heißt, sehr, sehr verschiedene Ansätze. Wie viel können Leute selber realisieren, wenn sie versuchen, Design für ihren Alltag nutzbar zu machen, oder an welchen Stellen brauchen wir dann eben doch die professionellen Designerinnen und Designer und das Geld der öffentlichen Hand, um solche Projekte umzusetzen?
5: Also bei den Projekten, die wir hier ausgewählt haben, die kann man nicht alleine umsetzen. Also das ist ganz explizit. Das sind alles Projekte, wo man sich zusammentun muss mit anderen Menschen. Die kann man nicht einfach aus dem Boden stampfen alleine. Und das bedarf schon auch einer gewissen Geduld, bis sie dann tatsächlich umgesetzt werden. Aber ich glaube, es lohnt sich, weil man in Gemeinschaften tritt, also indem man mit diesen Projekten beispielsweise in Kontakt tritt, da kommt man in Gemeinschaften, die schon funktionieren, die also weitergetragen werden können, wie so Ableger auch in anderen Städten und Kommunen, in anderen Größen einfach weitergetragen und auch wachsen können. Und das ist das Besondere hier, dass man wie so sich Ideen mitnimmt, die man sich vorstellen kann, nicht alleine, aber mit anderen umzusetzen. Und ich glaube, das ist die Idee dieser Ausstellung.
3: Dazu kommt viel aus anderen europäischen Städten, Groningen, Barcelona, Stendal. Was sind da spannende Ansätze, die vielleicht auch inspirierend sein können für das, was in Frankfurt und Rhein-Main passiert?
5: Sie haben Barcelona erwähnt und das finde ich ist einfach ein schönes Projekt, wobei man auch Beispiele dafür schon hier in der Gegend findet. Das ist ein gemeinschaftliches Wohnprojekt, wo von Anfang an die Architekten mit dabei waren. Also es ist nicht die Wohngruppe zuerst gewesen, die gesagt hat, wir sind da und wir möchten für uns etwas haben, sondern die Architekten waren direkt mit Teil des Ganzen von Anfang an. Die heißen LaKohl, sind auch ein Kollektiv, deswegen auch das Kohl in dem Namen. Und die haben von Anfang an durch ihr Wissen vom Bauen eben viele Dinge auch so anlegen können, dass selber gebaut wird innerhalb des Projektes. Natürlich müssen bei großen Wohnprojekten auch gewisse Dinge von Baufirmen gemacht werden. Aber die haben einfach von Anfang an mitgedacht, um Geld zu sparen, dass da eben Dinge von den BewohnerInnen selber angelegt werden können. Und das finde ich einfach ein total schönes Projekt. Es gibt ein ähnliches Projekt in Heidelberg tatsächlich, was wir auch hätten wählen können. Und das ist so das, wo man einfach sieht, es gibt Projekte in anderen Ländern, die sind ähnlich wie hier. Sie haben dann doch so Spezialitäten, genau zu dieser Frage auch, ab wann nimmt man den Profi in Anführungszeichen mit dazu? Wann braucht man einen Designer, einen Architekten, einen Stadtplaner oder einen Tragwerksplaner? Und ich glaube, da kann man von diesen Projekten auch gut lernen, dann ab wann involviert man die und ab wann braucht man dafür auch Geld? Und das ist natürlich ein großes Thema eigentlich bei den meisten Projekten, die wir hier sehen,
6: dass die jetzt, sage ich mal, von einer Kommune vorangetrieben werden, da bringt die Kommune das Geld mit. Die von den Initiativen vorangetrieben werden, müssen erst zusätzlich noch auf die Suche nach Geld und Förderern gehen. Aber das ist nun mal einfach so in unserer Gesellschaft gerade.
7: Anna Scheuermann über ihre Ausstellung Design for Democracy, was Gestaltung bewirken kann. Zu sehen bis zum 9. August im Museum Angewandte Kunst. Ein ganz praktisches Projekt für die Region im Rahmen der World Design Capital kommt von den Lichtdesignern Andreas Lang und Tobias Trübenbacher aus München. Die beiden haben eine klimaneutrale und insektenfreundliche Beleuchtung für den Radweg am Main zwischen Frankfurt und Offenbach entworfen. Zunächst konnten sie aber nur Prototypen dieser Leuchten an der Weseler Werft aufbauen. Dort habe ich mit den beiden über ihr Projekt und die Hürden auf dem Weg dorthin gesprochen.
22: Es ist eine autarke Beleuchtungsinstallation, die sich selbst mit Strom versorgt durch transluzente Solarfolien. Da sieht man dann das Licht durch, gleichzeitig wird Strom produziert und der wird nachts über genutzt für Beleuchtung, die insektenfreundlich und lichtverschmutzungsarm ist.
23: Was heißt insektenfreundlich? Was ist das Problem für Insekten und wie vermeidet ihr das?
22: Ein großer Hebel da ist das Lichtspektrum. Das ist eine technische Frage, wie die LEDs in der Leuchte konfiguriert und entwickelt sind. Also Lichtfarbe, ein Parameter. Ein zweiter Parameter ist die Abstrahlung, dass möglichst wenig Streulicht in die Umgebung gerät. Und ein dritter großer Hebel ist die Steuerung, dass das Licht wirklich nur dann an ist, wenn es gebraucht wird. Und da arbeiten wir mit einer smarten und digitalen Steuerung, die erkennt, wenn Leute da sind. Da können unterschiedliche Beleuchtungslevel eingestellt werden. Wir dimmen dann runter und beleuchten wirklich nur so viel, wie gebraucht wird. Und vereinen so eben unser Bedürfnis nach Licht und zum Sicherheitsgefühl, dass wir überhaupt was sehen können, mit so wenig Licht wie möglich, um diese Lichtverschmutzung zu vermeiden.
24: Also bei uns geht es wirklich darum, die Technologie, die den Strom produziert, nicht zu verstecken, wie es ja oft mit Solarzellen gemacht wird, sondern in den Vordergrund zu rücken, bunt zu machen, farbig zu machen und dadurch wirklich Begeisterung für regenerative Energie, gerade im urbanen Raum, zu erwecken und Leuten zu zeigen, Energiewende ist nichts, wovor man Angst haben muss, sondern wir wollen eigentlich Lust drauf machen und zeigen, dass es auch was Schönes, Bereicherndes für den urbanen Raum sein kann. Deswegen, und so ist dieses Design entstanden, dass wir wirklich so expressiv diese Solarzellen in den Vordergrund rücken und feiern.
23: Und die sind aber auch irgendwie so eingefärbt, dass sie tatsächlich ein bisschen wie kleine Kunstobjekte aussehen, oder?
24: Genau, wir haben uns da an den Farben vom World Design Capital, von der Corporate Identity orientiert. Also diese Muster und Farben, mit denen diese Organisation arbeitet, haben wir dann ein bisschen abstrahiert. Und so wird es wie so eine Art Aushängeschild eigentlich für World Design Capital hier am Mainufer.
23: Ursprünglich gab es ja mal den Plan, einen kompletten Radweg am Main entlang von Frankfurt bis nach Offenbach, also auf dem anderen Mainufer, was wir jetzt hier gegenüber sehen, mit euren Lampen zu erleuchten. Das ist gescheitert. Woran?
22: Ja, genau. Wir wollten den Fahrradweg beleuchten, weil uns bei unserer Arbeit immer wichtig ist, dass es Sinn macht. Und auf diesem Fahrradweg gab es einfach einen großen, sehr akuten Bedarf. Dort pendeln viele Leute zwischen Offenbach und Frankfurt. Und einige Abschnitte dieses Fahrradwegs sind einfach dunkel. Und unsere These ist, dass dieser Fahrradweg gerade deshalb weniger genutzt wird, weniger Leute Fahrrad fahren, als Fahrrad fahren sollten oder könnten. Und deswegen haben wir da versucht, das Projekt zu realisieren. Gescheitert ist es dann aber an, ja, Regularien und an der Tatsache, dass dieser Fahrradweg in den Bereichen, wo wir beleuchten wollten, im Landschaftsschutzgebiet Zone 2 liegt. Und dort wird keine Beleuchtung realisiert, was auch total Sinn macht. Dunkelheit zu wahren ist auch wichtig, gerade in so einer sensiblen Zone in Bezug aufs Ökosystem, wie dort am Main, dort sind viele Tiere und dort die Dunkelheit zu wahren, ist auch nachvollziehbar. Jetzt sind wir hier an der Weseler Werft und sehen das eher so als Aufschlag, als Start und hoffen, dass viele Installationen folgen.
23: Also als Modell quasi, was man sich hier anschauen kann, aber die ursprüngliche Idee bei euch ist ja unter anderem, dass diese Lampen tatsächlich nur dann angehen, wenn Radfahrer Fußgängerinnen vorbeikommen. Also wäre das nicht genau das Musterbeispiel für eine auch auf die Tierwelt Rücksicht nehmende Beleuchtung?
24: Ja, genau das soll World Design Capital ja auch anstoßen, hier in diesem Ort die Idee vorzustellen, auch gesellschaftlichen Diskurs darum zu eröffnen und dann ausgehend davon eine Verstetigung und eine Skalierung zu starten. Und genau das will ja World Design Capital bewirken, weswegen wir jetzt über die kleine Pilotinstallation hier sehr froh sind und Genehmigungsprozesse gerade im öffentlichen Raum, wo so viele Interessen zusammentreffen, sind einfach wahnsinnig langwierig und das wäre jetzt auch in der kurzen Vorlaufzeit, die wir hatten, gar nicht zu realisieren gewesen. Und wir hoffen oder sind eigentlich sehr optimistisch, dass es jetzt wirklich anstößt, dass es dann auch verstetigt wird und an einem größeren Streckenabschnitt fest installiert wird.
7: Bisher noch ein Prototyp. Das Beleuchtungskonzept Mein Light, entwickelt von Andreas Lang und Tobias Trübenbacher für die World Design Capital Frankfurt Rhein-Main. Und nochmal der Hinweis auf das Deutsche Architekturmuseum in Frankfurt. Da läuft ab sofort und passend zum Wetter die Ausstellung Too Hot – Heiße Städte, neue Wege. Mein Name ist Christoph Schäffer.
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3: 19 Uhr. Iran schließt Straße von Hormuz wieder. Neues Führungsduo bei den Linken gewählt. Angelique Kerber gibt Abschiedstennisspiel in Bad Homburg. Das Wetter in der Nacht 22 bis 16 Grad. Morgen wieder oft sonnig mit einzelnen Gewittern bis 37 Grad. Mein Name ist Thomas Krüger. Eigentlich hatte sich der Iran mit den USA darauf geeinigt, die Straße von Hormuz zu öffnen. Jetzt hat das Regime in Teheran aber gesagt, dass die wichtige Schifffahrtsroute wieder geschlossen ist. Als Grund nannten die iranischen Revolutionsgarden, dass Israel weiter den Süden des Libanon angreife. Das verletze das Abkommen, das man mit den USA geschlossen habe. Um den Konflikt zwischen den USA und dem Iran beizulegen, wollen beide Seiten morgen in der Schweiz miteinander reden. Das Vermittlerland Pakistan sprach von einem Treffen der Unterhändler, an dem man ebenso teilnehme wie der Vermittler Katar. Aus Genf, Katrin Hondl.
4: Laut iranischen Staatsmedien ist eine Delegation aus Teheran auf dem Weg in die Schweiz. Dabei seien unter anderem Parlamentssprecher Ghalibaf und Außenminister Araghchi. Zuvor hatten US-amerikanische Medien berichtet, dass Präsident Trumps Schwiegersohn Kushner und Sondergesandter Witkoff für Gespräche in die Schweiz gereist seien. Von Schweizer Seite gibt es bislang kaum Informationen über das diplomatische Treffen in der Nähe von Luzern. Man biete weiter einen diskreten und verlässlichen Rahmen, damit Verhandlungen möglich seien.
3: In Potsdam hat die Linke auf ihrem Parteitag einen neuen Vorstand gewählt. Die Delegierten bestimmten die bisherige Co-Chefin Schwertner und den Bundestagsabgeordneten Pantisano zur neuen Doppelspitze. ARD-Reporter Paul Vorreiter.
5: Das Ergebnis für den Bundestags-Vize-Fraktionschef Luigi Pantisano fiel knapp aus. Er erhielt gut 53% der Stimmen. In seiner Bewerbungsrede stimmte er die Partei darauf ein, Sozialproteste stärker anzuführen. Bei der Wahl der Parteispitze konnte Co-Chefin Ines Schwertner ihr letztes Ergebnis verbessern. Sie erhielt knapp 86% der Stimmen.
3: Bei den Bad Homburg Open hat Tennisspielerin Angelique Kerber ihre Abschiedspartie zum Karriereende absolviert. Mit einem Zweisatzsieg gegen Anna Ivanovic. Aus Bad Homburg Simon Schäfer.
6: Angelique Kerber wollte sich würdevoll von der großen Tennisbühne verabschieden und hat das geschafft. Am Ende stand sie komplett überwältigt von den eigenen Gefühlen auf dem grünen Rasen des Center Courts. Es gab Standing Ovations von 4.100 Zuschauern für ein unterhaltsames Abschiedsspiel gegen ihre Freundin Anna Ivanovic, aber natürlich insbesondere für eine herausragende Tenniskarriere mit 3 Grand-Slam-Titeln, die hier in Bad Homburg nun zu Ende gegangen ist.
3: Beim Tennis-ATP-Turnier in Halle ist Alexander Zverev im Halbfinale ausgeschieden. Er unterlag dem US-Amerikaner Taylor Fritz in 3 Sätzen. Bei der Fußball-WM rückt der zweite Auftritt der deutschen Nationalmannschaft näher. Um 22 Uhr unserer Zeit ist Anpfiff im Gruppenspiel gegen die Elfenbeinküste. Luise Kropf.
7: Ein Blick auf den Kader der Elfenbeinküste verrät, dieses Team bringt internationale Klasse mit. Viele Spieler verdienen ihr Geld in den Top-Ligen Europas. Der große Star der Elfenbeinküste ist Jan Diomandé von RB Leipzig. Bundestrainer Julian Nagelsmann wird vermutlich auf dieselbe Startelf

0: Und das wirkt eben nicht nur in unserem Gehirn stressend und wir merken dann emotional etwas, sondern es wirkt eben auch auf die Organe und auch auf das Herz. Und das ist, glaube ich, so der Hauptpunkt, dass manche Menschen eben ihren Stress oder ihre Emotionen mehr über den Körper verarbeiten und manche weniger. Das tun wir alle. Wir merken ja, wenn wir uns aufregen, dass wir schwitzen oder uns irgendwie anders fühlen. Aber manche Menschen machen das eben mehr über den Körper als über das bewusste Erleben.
1: Das Broken Heart Syndrom, so haben wir gerade gehört, ist eigentlich ein falscher Ausdruck, weil ja eben nichts bricht, sondern belastet wird durch Hormonausschüttung. Kann sowas auch tödlich enden?
0: Ja, also es ist ja eine sogenannte Kardiomyopathie, das heißt also stressbedingte. Und Myopathie heißt, dass der Herzmuskel sich sozusagen verändert und dass der nicht mehr so richtig gut pumpen kann, deswegen diese komische Verformung. Und dieser Stress, der da sich auf das Herz auswirkt, das kann durchaus tödlich sein. Das ist sogar in der Akutphase bei bis zu 10% der Fälle tödlich.
1: Warum trifft das Broken Heart Syndrom manche Menschen existenziell, so wie Sie sagen, bis zum Tod sogar, während andere nur einfach emotional traurig sind? Wie wird man da resilient? Kann man da irgendwas machen?
0: Also was wichtig ist, ist, dass man sich das vielleicht selber klar macht oder auch von anderen, die das manchmal auch eher beobachten. Es gibt ja so ein paar Faktoren, die uns allen gemein sind. Also einmal haben wir diese Fight oder Flight, diese Stressreaktion, dass wir uns etwas entziehen wollen oder kämpfen wollen, wenn wir unter Stress geraten. Das ist erstmal eine ganz normale Verhalten. Und dann gibt es aber auch Menschen, die haben so eine mangelnde emotionale Wahrnehmung. Also die spüren ihre oder haben ihre Emotionen nicht bewusst, erleben die, sondern die machen das eben mehr über den Körper und da übernimmt sozusagen der Körper das Sprechen. Das sind oft auch Leute, die oft sagen, ach, ich habe schnell mal Migräne oder ich kriege dann so Bauchprobleme. Und da weiß man dann schon, das ist jemand, der vielleicht diese Emotionen nicht so fühlt, sondern eher über den Körper abarbeitet. Und der muss ja eigentlich genauer hinschauen, wenn er dann in einen besonderen Stress kommt, dass er dann aufpasst, im Sinne der Resilienz, sich da eben frühzeitig Hilfe zu suchen. Und was man auch beobachten muss, ist, ob es eben eine chronische Überlastung dann ist. Also so eine Trauer oder Liebeskummer, das ist ja nichts, was nur ein paar Stunden anhält, sondern das ist ja ein meistens über Wochen oder Monate anhaltender Stress, der dann auch besonders anstrengend für die Psyche und den Körper ist.
1: Ist das tatsächlich schon eine Depression oder ist das nur depressiver Zug?
0: Ja, die Depression ist ja dann eher das, was ich spüren würde, erst vielleicht psychisch, indem ich sage, ich bin traurig und alles ist so freudlos und so grau. Aber es gibt durchaus auch Menschen, die sagen, ich bin nicht depressiv, ich habe halt den ganzen Tag nur so Erschöpfung und Atemnot und fühle mich nicht. Und da muss man eben als Arzt, auch vor allem die Hausärzte, die wissen das aber, hinschauen und sagen, vielleicht ist es doch nicht was Körperliches erstmal, sondern was Psychisches, was dann wiederum später zu einer körperlichen Erkrankung werden kann. Und da würde man dann frühzeitig vielleicht auf die Emotionsregulation achten. Also wie gehe ich mit meinen Emotionen um? Vielleicht auch, was habe ich für eine Lernerfahrung, wie man Emotionen überhaupt ausleben darf? Das ist auch noch ein wichtiger Faktor.
1: Wir haben gerade im Beitrag gehört, dass es eben nicht alle Menschen gleich betrifft. Ältere Frauen sind stärker betroffen als jüngere Männer. Wie kommt das?
0: Man weiß es nicht genau, aber man vermutet, dass es damit zu tun hat, dass die Stresshormone natürlich da einen großen Einfluss haben auf die Zellen. Und das wurde ja eben auch schon gesagt, Stress macht immer Entzündung im Körper und Entzündung wirkt eben auf das Herz, möglicherweise dann auch schädigend auf den Muskel. Und das andere ist, dass das Östrogen, also die weiblichen Hormone, ja mit dem Alter dann nach der Menopause sozusagen weg sind oder fast weg sind. Und das ist ja so ein Herzschutz. Das weiß man ja. Ne? Deswegen kriegen ja Männer oft eher was am Herzen als die Frauen in den jungen Jahren. Und dann, wenn man nach der Menopause, kriegen auch die Frauen Probleme mit dem Herz-Kreislauf-System. Und das wird wahrscheinlich auch einen Einfluss haben.
1: Gibt es sogenannte Warnsignale, bei denen trauernde Menschen oder Menschen mit Liebeskummer sofort kardiologische Hilfe in Anspruch nehmen sollen?
0: Ja, es gibt natürlich ganz extreme Varianten, wie zum Beispiel Brustschmerz, Brustdruck, Atemnot, Herzrasen, so krasse Erschöpfung und Schwindel, Schwitzen, Übelkeit. Das wäre ja sowas, wo man sagt, das könnte ein Herzinfarkt sein. Aber es gibt auch, und das hatte ich auch schon in der Praxis, Fälle, die viel, viel leichter daherkommen. Also sagen, ich bin so erschöpft, ich komme die Treppe nicht rauf, ich bin irgendwie, hab so ab und zu Herzstolpern. Und auch da, wenn die dann eine Depression haben oder eine Trauer oder einen anderen Stress, dass man das vielleicht auch mal überprüft und lieber einmal zu viel guckt, was mit dem Herzen los ist.
1: Und wenn man dann geguckt hat, was gibt es dann für Methoden der Behandlung?
0: Es gibt eigentlich nur die Methode erstmal der Entlastung, das wäre jetzt mal rein körperlich, dass man einen Blutdrucksenker gibt und das Herz erstmal entlastet, sich schont und überwacht, teilweise auch intensiv anfangs überwacht und dann natürlich schaut, wie kann man mit seinen Emotionen eben lernen, besser umzugehen, sie eher bewusst wahrzunehmen und dann zum Beispiel durch Sprechen, durch Therapie zu bearbeiten und nicht auf der Körperebene ausschließlich auszuagieren.
1: Könnte auch ein neues Glücksgefühl helfen? Kann man irgendwie präventiv was machen?
0: Also Glücksgefühl

0: helfen einfach immer, würde ich sagen. Aber also in der Prävention würde ich denken, sollte man einfach schauen, dass man ein ausgeglichenes und zufriedenes Leben hat. Und wenn man besonders traurig ist, sich auch mal Hilfe sucht. Das ist ja auch keine Schande in der Krise, einfach mal mit jemandem zu sprechen, der da vielleicht hilft, die Emotionen ein bisschen abzuatmen sozusagen.
1: Wie verbreitet ist denn diese Broken Heart Syndrom, diese Krankheit? Wie häufig kommt das vor?
0: Also man geht davon aus, dass das ungefähr 30 bis 50 Menschen auf 100.000 Allgemeinbevölkerung jetzt gedacht Menschen sind oder betrifft. Aber ich denke, die Dunkelziffer ist höher, weil gerade bei diesen leichten Symptomen, wenn die nicht so ganz krass wie ein Herzinfarkt daherkommen, wird das auch oft übersehen, weil eben man mit dem EKG und so nicht sofort was sieht. Man muss ja erstmal eine invasivere Untersuchung machen, wie mit einem Herzultraschall oder mit einem Herzkatheter, um dieses Symptom wirklich zu erfassen.
1: Auch bei psychischen Problemen sollte man auf sich achten, sagt Dr. Stefanie Grabhorn, Direktorin der Blomenburg Privatklinik in Frankfurt. Ich danke Ihnen.
0: Sehr gerne, dankeschön.
1: Der große Teil der Liebeslieder ist, auch wenn es nicht so klingt, von Liebeskummer, Trennung und Einsamkeit bestimmt. Und eine Band, die sich ironischerweise die Polizei nennt, hat davon erstaunlich viele. Beginnen wir mit dem Schmerzensschrei der Einsamkeit, So Lonely von The Police.

0: The Police mit ihrem Hit So Lonely, später mehr. Gebrochenes Herz, wie gefährlich ist der Liebeskummer? So haben wir den Tag heute genannt und fragen jetzt ganz normale Liebende, wie sie den Liebeskummer erlebt haben. Selma Üsuk hat sich einmal umgehört.
1: Natürlich nicht gerade schön. Also es war schon schlimm und hat lange gedauert, bis man drüber weg ist. Und das ist dann so die Zeit, wo man unbedingt Schokolade und gute Freundinnen braucht und so. Und dann wird das auch schon besser. Es geht vorbei.
2: Liebeskummer ist schrecklich. Vor allem dann, wenn die Angebetete keinem Gehör schenkt. Schöne Briefe zu schreiben, zum Essen einzuladen, schöne Urlaube zu machen, hat alles nichts geholfen. Schrecklich. Aber nach jedem Dezember kommt wieder ein Mai und dann sieht man wieder nette, neue Bekanntschaften und dann irgendwann mal war es die richtige.
3: Ach, total schrecklich. Man fühlt sich eigentlich gar nicht mehr auf dieser Welt, man ist ganz woanders da, man könnte sich nur noch verkriechen und es tut einfach nur weh.
0: Selma Üsuk hat Menschen auf der Straße befragt, wie sie Liebeskummer erlebt haben. Dabei ist die Frage nach den biologischen Folgen tatsächlich noch weitestgehend unbeantwortet. In der Uniklinik Heidelberg hat Professor Norbert Frey mit seinem Team untersucht, ob ein entzündungshemmendes Medikament den Herzmuskelschaden beim Broken Heart Syndrom mildern kann. Darüber möchte ich jetzt mit ihm sprechen. Guten Tag, Herr Frey.
4: Ja, guten Abend, Herr Sonnenschein. Freut mich.
0: Wie kamen Sie darauf, ausgerechnet das Broken Heart Syndrom zu untersuchen?
4: Ja, also in der Klinik ist das schon seit vielen Jahrzehnten eigentlich ein Rätsel gewesen, dieses sogenannte Broken Heart Syndrom, weil wir vermuten ja am Anfang, so wurde es ja eben auch in dem Beitrag schon berichtet, einen Herzinfarkt und finden dann zunächst mal überraschenderweise kein verstopftes Herzkranzgefäß. Und so hat man dann schrittweise dieses Krankheitsbild verstanden, aber immer noch nicht die Ursache geklärt. Und da gab es nun einen Durchbruch meiner Kollegen Bastian Bruns und Johannes Bax, die das experimentell untersucht haben. Und die konnten zeigen, dass überraschenderweise Entzündung, eine akute Entzündung, eine große Rolle spielt. Und so kamen wir dann auf die Idee, einen Entzündungshemmer einzusetzen, um diese zu dämpfen.
0: Man sagt, die Autorin Marjan Satrapi sei an Traurigkeit gestorben und man hört, dass Liebeskummer wie ein kalter Entzug wirkt. Was passiert denn in unserem Herzen, wenn der Partner plötzlich weg ist?
4: Ja, das ist in der Tat tragischerweise so und ich habe selber einige solcher Schicksale erlebt, wo eben nach einer langjährigen Ehe der Ehemann plötzlich verstorben ist und wo dann die Witwe dann ein akutes Sakotsubo-Syndrom entwickelt oder Broken-Heart-Syndrom. Das gibt es gar nicht so selten. Wir vermuten, dass das was mit Stresshormonen zu tun hat. Also im Gehirn findet eine Reaktion statt, die zu einer erheblichen Ausschüttung von Stresshormonen führt, die dann wiederum das Herz schädigen über die schon besprochenen Mechanismen.
0: Das Broken Heart Syndrom wurde zu Beginn, als man es entdeckt hat, als eine gutartige Erkrankung angesehen, da sich ja die Herzfunktion in der Regel relativ schnell wieder normalisiert. Jetzt ist das widerlegt. Was passiert?
4: Ja, das ist tatsächlich bei einigen Patienten oder zum Glück immer noch der Mehrzahl ist das so, dass sich die Herzfunktion rasch wieder erholt. Aber es gibt doch eine ganze Reihe von akuten Komplikationen, die auch lebensbedrohlich sein können. Etwa 2-4% der Menschen mit einem akuten Broken Heart Syndrom versterben sogar im Krankenhaus. Das liegt daran, dass sie schwere Herzrhythmusstörungen bekommen, dass sich Gerinnsel bilden im Herzmuskel, die dann anderswo im Körper Schaden anrichten. Es kann auch daran liegen, dass das Herz dann so schwach ist, dass es nicht mehr reicht, einen Blutdruck aufrechtzuerhalten. Also es gibt akute Komplikationen. Und was vielleicht noch erstaunlicher ist, selbst wenn man das dann überstanden hat, haben Patienten mit bestimmten Risikofaktoren auch über viele Jahre ein erhöhtes Risiko für kardiovaskuläre Ereignisse, mehr als es eine Normalbevölkerung in gleichem Alter hätte.
0: Das Broken Heart Syndrom, Takotsubo, ist ähnlich in der Wahrnehmung wie ein Herzinfarkt. Es fehlen allerdings gewisse Symptome, wie Sie gerade gesagt haben, die verstopften Herzkranzgefäße. Muss man es trotzdem genauso behandeln wie einen Herzinfarkt?
4: Ja, muss man zunächst tatsächlich, denn man kann das auch mit die erfahrensten Kliniker können das nicht immer unterscheiden, ob es sich tatsächlich nicht doch Herzinfarkt handelt. Und da muss man ja bekanntlich sehr schnell dann zum Beispiel mit einem Katheter das verstopfte Gefäß wieder aufmachen, um den Schaden zu begrenzen. Und oft diagnostiziert man dann das Broken Heart Syndrom erst im Herzkatheterlabor, nachdem man eben einen echten Herzinfarkt ausgeschlossen hat. Also das ist in der Regel immer noch erforderlich. Auch die EKG-Veränderungen können sehr ähnlich sein. Die klinischen Symptome können sehr ähnlich sein. Und das ist immer manchmal schwer zu unterscheiden.
0: Wenn unser Körper bei einer psychischen Trennung Stresshormone freisetzt, also eine biologische Alarmbereitschaft auslöst, kann man das bewusst steuern und zurücknehmen, indem man meditativ vielleicht Stress abbaut?
4: Ja, da bin ich nicht sicher, ob ich als Kardiologe der richtige Ansprechpartner bin. Sie haben ja gerade mit einer Expertin gesprochen. Aber das hat schon was, das ist unsere Erfahrung, das hat schon was mit der Stressverarbeitung zu tun. Es kriegt ja nicht jeder ein Takotsubo-Syndrom, der nun einer solchen Situation ausgesetzt ist. Das heißt, da müssen wahrscheinlich bestimmte psychische Mechanismen schon vorliegen, die eine vielleicht nicht so gute Verarbeitung von Stress ermöglichen.
0: Sie haben eine Hochrisikogruppe untersucht. Das haben wir gelernt, dass es eher ältere Frauen sind als jüngere Männer, die von dieser Therapie profitieren könnte. Unterscheidet sich der therapeutische Ansatz im Alter der Patienten?
4: Nein, eigentlich nicht. Also ich will noch mal vorausschicken, die Studie läuft ja noch. Also wir können noch nicht über Ergebnisse berichten. Aber es ist in der Tat so, wir schließen vor allem die Patienten ein, wo wir glauben, die haben von vornherein ein höheres Risiko. Also und jüngere Patienten haben in der Regel ein geringeres Langfristrisiko. Deswegen sind es, wie Sie richtig gesagt haben, ältere Patientinnen, die vielleicht noch sogar eine Vorschädigung haben, die vielleicht eine neurologische Erkrankung haben. Das ist übrigens auch ein Risikofaktor für das Broken Heart Syndrom. Und die behandeln wir bevorzugt, um eben auch hoffentlich langfristig dann das Risiko zu senken. Das wäre die Idee dieser Studie.
0: Ihr Medikament wird bereits seit längerem zur Behandlung von rheumatischen Erkrankungen oder zur Verhinderung von Abstoßreaktionen nach Organtransplantationen eingesetzt. Das klingt jetzt nicht so besonders verwandt. Wieso hilft es auch bei Liebeskummer?
4: Ja, das ist vielleicht etwas verkürzt, dass es bei Liebeskummer hilft, aber es hilft bei dem Broken Heart Syndrom hoffentlich. Das wollen wir herausfinden. Aber das liegt immer an diesen experimentellen Daten, die Kollegen vorzeigen konnten, dass eben genau dieser Signalweg, wo dieser Entzündungshemmer, das heißt Cyclosporin, wirkt, vor allem aktiviert ist bei dem Broken Heart Syndrom. Und das war die Rationale. Und das macht es uns übrigens in der Klinik dann auch etwas einfacher, denn wenn ein Medikament bereits zugelassen ist, dann kann man natürlich früher und schneller eine klinische Studie durchführen. Man weiß ja schon, wie das Sicherheitsprofil ist, versus einem ganz neuen Medikament, wo man erst ganz von vorne anfängt. Dann hätte das noch viele Jahre gedauert, bis man eine solche Studie hätte starten können.
0: Wie funktioniert das denn mit der Gehirnchemie, also bei Bindung oder Trennung mit den Stresssymptomen und den Stressbotenstoffen? Der Entzug von Dopamin oder Oxytocin ist ein klassisches Ergebnis von Liebeskummer, der sich dann auch körperlich niederschlägt?
4: Ja, also auch da muss ich erstmal vorausschicken, ich bin jetzt kein Experte für den Gehirnstoffwechsel, aber so stellt man sich das in der Forschung tatsächlich vor, also dass da eine Dysbalance von Faktoren, die günstig und nicht günstig sind, vorliegt. Und das führt im Ergebnis eben zu einer exzessiven Ausschüttung von Stresshormonen, sowohl über Nerven, aber eben auch über das Blut. Und damit erreichen diese Signale das Herz und können da dann schädigend wirken.
0: Und wenn Sie das Herz behandeln, behandeln Sie da auch gleichzeitig den Kummer?
4: Nein, also wir behandeln erstmal tatsächlich das Herz, aber selbstverständlich, und das ist auch ein wichtiger und ernster Punkt, wir bieten den Patienten auch eine psychosomatische Mitbetreuung an. Und wir haben übrigens sogar in unserer Klinik jetzt eine Spezialsprechstunde für Takotsubo und Broken Heart Syndrom Patienten eingerichtet für die Nachbetreuung. Also um genau solche Aspekte auch zu erfassen, ist da möglicherweise eine langfristige Betreuung günstig oder auch vielleicht eine psychosomatische Begleitung. Genau das wollen wir herausfinden und das bieten wir an der Uniklinik Heidelberg den Patientinnen an.
0: Als Prophylaxe ist Ihr Medikament aber nicht geeignet.
4: Nein, also das wissen wir natürlich auch noch nicht, aber das würde ich von vornherein eigentlich ausschließen, denn das ist in der Dauertherapie doch ein nicht ganz nebenwirkungsfreies Medikament. Das müssen zum Beispiel Patienten einnehmen, die eine Nierentransplantation, eine Herztransplantation haben. Das kann den Blutdruck erhöhen, das kann Nierenschäden machen, wenn man das viele Jahre nimmt. Und wir haben ja den Vorteil, wir geben das nur wenige Male über wenige Tage und dann nie wieder. Und die Hoffnung ist, wenn man ganz früh in diesen Krankheitsprozess eingreift, dass man dann die langfristigen Schäden verhindern kann und mit sehr wenig Nebenwirkungen. So zumindest unsere Hoffnung.
0: Ein einfacher Entzündungshemmer kann das Broken Heart Syndrom eindämmen, sagt Professor Norbert Frey, Kardiologe am Uniklinikum Heidelberg. Vielen Dank.
4: Gerne, vielen Dank.
0: Ein weiteres Stück von The Police beschreibt den Schmerz einer ungewollten Trennung. Die Melodie allerdings sagt etwas ganz anderes. Can't stand

0: The Police mit Can't Stand Losing You. Später haben wir noch ein drittes Stück. Gebrochenes Herz, wie gefährlich ist der Liebeskummer? So heißt die heutige Folge von Der Tag, ein Thema, viele Perspektiven. Und darin stellen wir Ihnen jetzt einen Menschen vor, der Liebeskummer erlebt hat. Sicher, es ist ein Gefühl, das fast jeder kennt. Und doch wirkt es beruhigend zu wissen, dass man damit nicht alleine ist. Christiane Wagner erzählt die Geschichte eines Mannes, die dieser vor Jahren erlebt hat.
1: 8 Jahre waren sie ein Paar gewesen, wollten im kommenden Jahr heiraten, Kinder haben. Und dann, wie aus heiterem Himmel, machte sie Schluss und gab Andreas Flöte die Schuld dafür, dass die Beziehung gescheitert war.
2: Die Gründe, die lagen mir so fern, also es war für mich nicht nachvollziehbar, was jetzt der Grund für diese Trennung war. Es war alles wunderbar für mich. Wir hatten kurz vor der Trennung hatten wir einen schönen Urlaub in Dubai verbracht. Wir hatten wunderbare Erlebnisse in dem Urlaub und kurz danach, das war Halloween, kam dann der blanke Horror. Meine Partnerin hat sich von mir getrennt.
1: Andreas Flöte wurde völlig aus der Bahn geworfen. Die Trennung löste bei ihm eine Depression aus.
2: Ich habe daraufhin wirkliche Probleme gehabt, mein bisheriges Leben noch ordentlich weiterzuführen. Es ging mit Depressionen ein, mit starken Depressionen, mir nicht bekannten Depressionen. Und die Lebensbewältigung war auch nicht mehr für mich machbar. Also alles im Allen, ich war total am Boden zerstört, es ging drunter und drüber und ich hatte keinen Ausweg mehr gefunden.
1: Er war wie gelähmt, schluckte Unmengen Beruhigungstabletten und schlief trotzdem schlecht, verkroch sich abends unter einer Decke, aß kaum noch, magerte rapide ab. Nach einigen Monaten wurde ihm klar, allein würde er über den Kummer nicht hinwegkommen. Die Therapie hat Andreas Flöte geholfen, seinen Schmerz zu überwinden.
2: Der Trick war, dass ich praktisch wie ein Horizontschleicher verfahre, sprich nicht direkt zu meinem Ziel versuche zu gelangen, sondern am Horizont entlang einen großen Bogen mache, um das eigentliche Ereignis herum und vielleicht von hinten anzugreifen. Dann. Das hat mir dann auch gezeigt, dass ich war viel zu ungeduldig und ich wollte immer alles ganz schnell gelöst haben. Und gerade in so einer Situation möchte man auch schnell ein Ergebnis haben, weil man ja auch schnell die Beziehung retten möchte. Und gerade diese Ungeduld ist ein Manko, das es abzulegen gilt.
1: Heute ist Andreas Flöte glücklich mit einer neuen Partnerin. Spätere Heirat nicht ausgeschlossen.
0: Christiane Wagner über einen Mann, der schlagartig in den Liebeskummer gestürzt wurde und heute wieder Glück empfinden kann. Dass man nicht versinkt, sondern Wege aus dem Kummer herausfindet, das ist vielleicht das Wichtigste bei einem gebrochenen Herzen. Das möchte ich jetzt mit Elena Sohn besprechen. Sie ist Autorin und Gründerin der Online-Plattform Die Liebeskümmerer. Guten Tag, Frau Sohn.
3: Hallo, Herr Sonnenschein.
0: Liebeskummer kann eine echte Lebenskrise auslösen, die erstaunlicherweise ältere Menschen stärker betrifft als jüngere. Warum ist das so?
3: Also ich würde sagen, sie betrifft ältere Menschen anders als jüngere. Die Sache ist die, dass im Erwachsenenalter mit einer Partnerschaft, mit der romantischen Liebe häufig auch ein ganzer Lebensplan einhergeht. Das heißt, wir haben möglicherweise gemeinsame Kinder, wir haben die Idee von einem gemeinsamen Leben, vielleicht arbeiten wir zusammen, haben gemeinsames Eigentum, was auch immer. Das heißt, wenn eine Partnerschaft im Erwachsenenalter zerbricht, scheitert daran häufig eine ganze aktuelle Lebensrealität, aber auch ein zukünftiger Lebensplan, während am Liebeskummer im jüngeren Alter, im Teenageralter, das ist so das Klassische, was man ja so vor Augen hat. Da hängt in Anführungszeichen nur die Idee von der romantischen Liebe. Aber auch das darf man auf keinen Fall kleinreden. Denn bei jungen Menschen ist Suizid der Todesgrund Nummer 1. Und was dahinter steckt, ganz häufig, ist leider auch der Liebeskummer.
0: Zwischen Liebeskummer und einem Trauerfall bestehen zahlreiche Unterschiede. Einer ist aber besonders wichtig, scheint mir. Bei einem Trauerfall gibt es einen ritualisierten Abschied. Beim Liebeskummer dagegen ist der Mensch immer noch da, aber unerreichbar. Und es gibt eben keine Rituale dafür. Was folgt daraus? Was kann man tun, um das fehlende Ritual zu ersetzen?
3: Also ich halte nicht so viel von Ritualen, die durchzuführen, um loslassen zu können, wenn der Loslassprozess aber eigentlich noch gar nicht stattgefunden hat. Das ist dann ein bisschen so ein hohles Gerüst, das entspricht meiner Arbeit nicht. Sondern was ich immer sagen würde und was ganz wichtig ist, den Menschen zu vermitteln, auch Liebe ist ja ein Trauerprozess. Und wenn wir Menschen erleben, die einen Angehörigen, einen Partner durch Tod verloren haben, wissen wir zum Beispiel immer, das dauert ungefähr ein Jahr. Es gibt diese Volksweise von diesem Trauerjahr. Und bei Liebeskummer ist es tatsächlich auch so. Da bin ich auch gerade drüber gestolpert in dem Interview mit dem Herrn, mit dem Sie gesprochen haben, dass er sagt, er war so fürchterlich ungeduldig, weil er vielleicht gedacht hat, es muss jetzt schnell besser werden. Aber Liebeskummer dauert, da gab es auch mal eine wissenschaftliche Studie zu, im Mittel bei Menschen im Erwachsenenalter, die also von ernsthaftem Liebeskummer betroffen sind, ein Jahr. Das ist im Grunde genau der gleiche Wert, wie er auch bei Trauer durch Tod zutrifft.
0: Die Trauer durch Tod scheint mir aber am Ende dann doch behandelbarer oder handhabbarer zu sein. Warum ist die Trauer, wenn der Ex-Partner noch lebt, so viel tückischer?
3: Naja, die Trauer nach einem Todesfall ist ja etwas, das ist wie eine Naturgewalt, die über uns kommt. Da gibt's nichts zu wehren, da können wir nichts gegen machen. Da wissen wir auch, da tragen wir keine Verantwortung dafür. Die Trauer nach einer Trennung, also wenn ich unfreiwillig verlassen werde, lässt immer ein Quäntchen Hoffnung offen. Das macht das Loslassen häufig schwierig. Und davon ist nicht nur, oder das ist ja nicht nur der Verlust dieses Menschen, der schon traurig genug ist, sondern die Frage ist auch immer, was stimmt denn mit mir nicht, dass ich verlassen wurde? Das heißt, sie betrifft auch ganz häufig den Selbstwert. Sie betrifft unsere unter Umständen frühe Bindungsthemen, die wir mit uns bringen. Die berührt uns auf einer ganz anderen persönlichen Ebene, die mit uns wirklich als Individuen zu tun hat.
0: In klassischen Trauergruppen geht es oft um das Loslassen von Verstorbenen. Wie aber arbeitet man in einer Gruppe, in der die Hoffnung auf Rückkehr, also die Hoffnung, dass der Liebende oder Geliebte noch einmal wiederkommt, wenn das die Heilung sozusagen sabotiert?
3: Also erstmal muss ich sagen, ist es grundsätzlich immer erstmal wichtig zu prüfen, hat diese Hoffnung denn eine Berechtigung? Weil auch das passiert bei uns natürlich. Es gibt ja Menschen, die kommen zu uns, zu den Liebeskümmerern, sagen, ich habe ganz großen Liebeskummer, ich weiß nicht, ich schaffe das nicht mit dem Loslassen. Und manchmal, wenn man dann genauer hinguckt und sich auseinandersetzt, vielleicht mit dem Ex-Partner sich auch nochmal auseinandersetzt, dann merkt man, es kann theoretisch noch eine Hoffnung geben. Wenn man aber dann zu dem Urteil kommt, es gibt diese Hoffnung nicht, ist immer die Frage, wofür brauche ich diese Hoffnung so stark? Was erwartet mich, wenn ich diese Hoffnung loslasse? Was ist die Angst, die ich habe, wenn ich diese Hoffnung loslasse? Und dann trifft man bei vielen Menschen auf Themen wie die Angst vor dem Alleinsein, die Angst vor der Einsamkeit oder auch dieses, was macht das mit meinem Selbstwert, wenn ich mir eingestehen muss, dass das nichts wieder wird mit diesem Menschen.
0: Was kann man Menschen raten, die stark darunter leiden, dass sie plötzlich sozial isoliert werden, wenn das Umfeld nach ein paar Wochen Trennungsschmerz dann verlangt, jetzt schau doch einfach mal nach vorne?
3: Also da ist meine Erfahrung ehrlich gesagt, dass es im Umfeld immer Menschen gibt, die oder ja, also in allen Fällen, die immer darf man nicht sagen, aber in allen Fällen, die ich bisher erlebt habe, gibt es doch irgendwo den einen Menschen oder zwei, die das verstehen, weil sie es schon erlebt haben. Und wichtig ist, nicht in so einem vorauseilenden Gehorsam quasi zu versuchen, nach wenigen Wochen so zu tun, als wäre nichts mehr, sondern sich den anderen auch zu offenbaren und zu sagen, es geht mir richtig schlecht, kannst du für mich da sein, kannst du mit mir reden. Vor allem darf ich dir erzählen, was mich belastet und ich brauche auch keinen guten Rat von dir. Ich brauche einfach nur jemanden, der mir zuhört, weil das ist das, was die Leute von ihren Freunden primär wollen. Jemand, der erreichbar ist. Und jemanden, bei dem ich auch zum 100. Mal das Gleiche erzählen darf.
0: Ihre Arbeit bei den Liebeskümmerern, die eine sehr ernsthafte Arbeit ist, wurde von Netflix in eine Komödie verwandelt. Wir hören da mal kurz in den Trailer rein.
4: Meine Freundin hat mich verlassen.
5: Ich halte es nicht aus ohne ihn.
6: Nach 2-3 Monaten erwarten alle, dass man wieder klarkommt.
7: Das ist doch diese Agentur.
8: Es geht jetzt mal um meine Gefühle.
9: Ich bin für sie da.
10: Karl, wie fühlt sich das an, wenn jetzt die Gruppe so Anteil nimmt?
4: Es fühlt sich an, als ob die Gruppe einen Knall hätte.
11: Ich glaube, es gibt noch viele andere Dinge, die uns richtig glücklich machen.
12: Ein gutes Essen.
13: Pinguine. Karl.
12: Unverbindlicher Sex.
0: Schrecklicher Kitsch, das gilt es in jedem Fall zu vermeiden. Inwieweit ist denn Humor ein Hilfsmittel?
3: Also Humor kann eine kurze Pause vom Liebeskummer auf jeden Fall sein. Also es ist so, dass in unseren Stunden auch natürlich gelacht wird. Und das haben auch einige meiner Klientinnen und Klienten, die den Film gesehen haben, mir natürlich geschrieben, der hat sie amüsiert und sie hatten Freude beim Gucken. Aber Humor ist nicht die Lösung. Dafür ist der Liebeskummer einfach zu ernst.
0: Wie sehen Sie selbst den Film, ganz kurz?
3: Der Film war für mich natürlich primär mal eine ganz, ganz aufregende Lebenserfahrung als Autorin, dass da etwas, was ich geschrieben habe, verfilmt wird. Wobei ich auch da sagen muss, das ist ja nur eine Inspiration, mein Buch. Die Geschichte, die im Film erzählt hat, ist nicht die meine wahre Lebensgeschichte. Und ich freue mich, dass es den Film gibt, weil er dem Thema ein Forum gibt für ein breites Publikum.
0: Wenn man Sorgen hat, muss man sich Hilfe holen, sagt Elena Sohn, Autorin und Gründerin der Online-Plattform Die Liebeskümmerer. Ich danke Ihnen.
3: Danke Ihnen auch. Einen schönen Abend.
0: Dankeschön. Bei dem Stück Message in a Bottle weiß man nicht so genau, wo sich diese einsame Insel befindet und was die einsame Seele dorthin getrieben hat. Sicher aber bleibt die Zeile Love can mend your life, but love can break your heart. Die Liebe kann das Leben reparieren, aber auch dein Herz brechen.

0: Message in a Bottle, unser letztes Stück von The Police für heute. Gebrochenes Herz, wie gefährlich ist Liebeskummer? So haben wir den Tag heute überschrieben und schauen jetzt mal die Musik an, die Menschen hören, wenn sie Liebeskummer haben. Lena Hofbauer hat nachgefragt.
1: Gebrochene Herzen schreiben die besten Liebeslieder, sagt man so und stimmt auch oft. Und auch wenn die Musik nicht immer direkt den Liebeskummer thematisiert, berührt sie uns in dieser Lebenslage mehr, als wir denken.
2: Ich sage immer, der Liebeskummer ist halt die Kehrseite des schönsten Gefühls, das wir Menschen kennen. Und das ist die Liebe. Und insofern, klar, gibt es auch da ganz viele Lieder dann darüber, weil das Gefühl Liebeskummer mindestens genauso intensiv ist wie die Liebe selbst.
3: Wenn ich Liebeskummer habe, dann höre ich gerne Whitney Houston, Greatest Love of All. Und manchmal braucht es auch einfach den langsamen Satz aus der Eroica-Symphonie von Ludwig van Beethoven. Das hängt ein bisschen davon ab, an welchem Punkt des Liebeskummers ich mich befinde oder auch einfach, wie die Stimmung ganz generell des Tages ist. Aber mit diesen beiden Stücken, glaube ich, kann man in sich selbst sehr viel Trost finden.
4: Musik hören kann eine ähnliche Wirkung auf unser Gehirn haben, wie das Erleben von einem sexuellen Höhepunkt oder von etwas sehr Leckerem zu essen. Also es werden hier sehr tiefe Hirnstrukturen stimuliert in unserem Belohnungssystem.
1: Liebeskummer ist ein emotionaler Ausnahmezustand. Er ist sehr individuell und kann unterschiedlich lange anhalten. Da liege ich beispielsweise im Bett, drehe die Musik laut und suhle mich in dieser Emotion. Aber wieso tue ich das eigentlich? Und wie hilft mir die Musik dabei?
5: Das Erste, was ich mich gefragt habe, weil ich bin gelernter Musiker, ist, warum hören so viele Menschen, wenn sie Liebeskummer haben, dann auch noch traurige Musik? Weil jeder Mensch weiß, das bringt einen eigentlich noch mehr runter. Aber es scheint so ein Bedürfnis danach zu geben, oder?
2: Den Schmerz einfach wegzuschieben mit fröhlicher Musik würde A, sowieso nicht funktionieren. Und B, würde ich jetzt aus professioneller Sicht auch nicht empfehlen. Also das hat schon seine Berechtigung, den Schmerz dann noch ein bisschen zu verstärken und zu spüren, die ganzen Gefühle, die da so drinstecken im Liebeskummer.
5: Das ist jetzt wirklich auch Liebeskummermusik aus dem Liebeskummerfilm der 70er. Der heißt Love Story und da kommt zum Beispiel dieses Intervall vor, das ist eine kleine Sechste. Und ich finde, dieses Intervall hat was von irgendwie ausgreifen und nichts bekommen. Ich finde, das ist für mich das Liebeskummer-Intervall, also zumindest wenn es hier so wie jetzt im Moll steht.
1: Und auch im Rosamunde-Quartettbeginn tauchen musikalische Parameter auf, die zum Gefühl Kummer gut passen. Der Seufzer der Bratsche, die zweite Geige, die sich in einem Mollakkord immer um sich selbst dreht, eine absteigende Melodie und vieles mehr.
4: Das heißt, da stecken Dinge in dem Musikstück drin, die es traurig klingen lassen. Und es scheint so zu sein, dass in allen Arten der emotionalen Kommunikation oder des emotionalen Ausdrucks, die uns zur Verfügung stehen, Traurigkeit auf eine sehr ähnliche Art und Weise ausgedrückt wird. Eigenschaften wie langsame Bewegungen, die eher abwärts gerichtet sind, die eher gleichmäßig sind. Also man könnte sagen, es gibt so universelle, expressive Qualitäten, die in der Musik drinstecken. Was hilfreich ist und wichtig ist bei der Verarbeitung, das Erlebten uns hilft. Und wenn man sich mit fröhlicher Musik da so rausziehen würde und es überspielen würde, dann würden wir die inneren Konflikte, die noch da sind, eben nicht ausreichend verarbeiten. Aber dann ist irgendwann ein Zeitpunkt gekommen, wo es dann auch angemessen ist, sich dort wieder rauszuziehen.
0: Fröhliche oder traurige Musik? Was hilft bei Liebeskummer? Lena Hofbauer hat mit verschiedenen Menschen gesprochen, mit Musikern, Ärztinnen und ganz normalen Liebenden. Für die ganz normalen Liebenden ist die Autorin Amelie Fried zuständig. Mit Büchern wie Traumfrau mit Nebenwirkungen, Am Anfang war der Seitensprung, Ich fühle was, was du nicht fühlst oder Der längste Sommer ihres Lebens, um nur 4 ihrer 2 Dutzend Romane, Sachbücher und Erzählungsbände zu nennen, schreibt sie treffsicher und immer mit einem selbstironischen Schmunzeln über die Fallstricke der Liebe. Aber manchmal auch über fremde Frauen im Kleiderschrank oder darüber, weshalb Luxus so langweilig ist und ein Bikini-Kauf die Menschenrechte verletzt. Guten Tag, Amelie Fried.
6: Hallo, grüße Sie.
0: Wie ist das mit dem Liebeskummer? Ist er nicht unabdingbar notwendige Zutat eines Liebesromans, der ohne das zwar glücklicher, aber auch unendlich langweilig wäre?
6: Ja, natürlich, weil wenn von Anfang an alles gut ist, dann braucht man kein Buch schreiben. Also spannend sind ja Geschichten, in denen es erstmal nicht klappt, in denen erstmal Sachen schiefgehen, Konflikte entstehen, die Menschen sich erst entwickeln müssen, also die Menschen in den Büchern sich erstmal entwickeln müssen, zueinander hinwachsen müssen, um dann vielleicht am Ende zueinander zu finden oder sich wiederzufinden, je nachdem. Also der Kummer ist der Liebe sozusagen immanent. Das kann man nicht voneinander trennen.
0: Ist denn Liebeskummer ein, sagen wir es mal ironisch, Vorrecht der Jugend oder kann er auch uns ältere Semester noch aus der Bahn werfen?
6: Also ich glaube, dass Liebe und Liebeskummer absolut nichts mit dem Alter zu tun haben. Ich habe zwei bekannte Frauen mit Mitte 70. Beide haben in den letzten 1-2 Jahren neue Männer kennengelernt. Das heißt, in einem Fall war es ein neuer Mann, im anderen war es eine Wiederbegegnung nach, weiß nicht, über 40 Jahren. Und diese beiden Frauen waren so oder sind so verliebt wie Teenagerinnen. Die sind genauso aufgeregt und die sind genauso, die haben genauso Schmetterlinge im Bauch. Und also es ist wirklich überhaupt kein Unterschied. Und ich glaube deswegen, das Alter spielt da gar keine Rolle. Man wird vielleicht andere Formen von Beziehung finden. Man wird andere Formen finden, wie man die Liebe lebt. Aber das Gefühl, verliebt zu sein oder zu lieben, ich glaube, das kann in jedem Alter passieren. Und entsprechend natürlich kann einen auch in jedem Alter der Liebeskummer einholen.
0: Und da hilft es auch nichts, wenn man Kummer erlebt und bewältigt hat. Man kann das nicht lernen. Liebeskummer kommt dann wie eine Naturgewalt.
6: Ich fürchte auch. Also man kann natürlich insofern was dazu lernen, indem man weiß, was man vielleicht mit 13, 14, 15, 16 noch nicht wusste, dass es vorübergehen wird. Denn das Schlimme am Liebeskummer ist ja, wenn es einen das erste Mal erwischt, so im Pubertätsalter womöglich, dann hat man das Gefühl, es hat noch nie jemand in der Menschheitsgeschichte so gelitten wie ich und es wird nie mehr vorbeigehen. Ich werde den Rest meines Lebens leiden. Und das zeigt ja dann die Erfahrung und das Lebensalter, dass das nicht der Fall ist, glücklicherweise, sondern dass man Liebeskummer überleben kann und dass man irgendwann auch in der Lage sein wird, neue Beziehungen einzugehen, wieder Vertrauen zu fassen zu einem anderen Menschen. Also das ist ja der Vorteil des Alters, dass man da so ein paar Erkenntnisse durch Erfahrung dann doch gewinnt.
0: Was glauben Sie, warum unterschätzen wir diese existenzielle Wucht von emotionalen Krisen auch noch nach der Mitte des Lebens?
6: Ach, das weiß ich jetzt gar nicht. Also ob Menschen da so sehr überrascht davon sind. Ich glaube, viele sind überrascht davon, dass sie sich so verlieben können. Das ist eigentlich eher das, was ich wahrnehme, dass ab einem bestimmten Alter Menschen dann sagen, also dass mir das nochmal passieren würde, das hätte ich nicht für möglich gehalten. Und also eher die Überraschung darüber, dass man noch die Fähigkeit hat, sich eben neu zu verlieben, auf einen anderen Menschen einzulassen. Ich glaube, dass der Liebeskummer mit dem Alter sich schon auch verändert. Also wenn Sie großes Pech haben, verlieren Sie im Alter den oder die Geliebten durch Krankheit und Tod. Dann ist es natürlich eine Form von Kummer, die so über den Liebeskummer an und für sich schon noch hinausgeht, weil es einfach dann die Trauer um den Verlust eines geliebten Menschen ist. Ansonsten glaube ich, dass ältere Menschen schon anders mit der Liebe umgehen und deswegen vielleicht auch nicht mehr in diesen tiefen Kummer fallen, in den junge Menschen fallen können, die das Gefühl haben, wie gesagt, niemand leidet so wie ich und es wird für immer sein. Ich glaube, das ändert sich dann schon. Insofern ist, glaube ich, die Überraschung größer über die Liebe als über den Liebeskummer.
0: Der Anlass für unsere Sendung war ja der plötzliche Tod der Comiczeichnerin und Autorin Marjane Satrapi, die eben gestorben ist, so heißt es, angebrochenem Herzen nach dem Tod ihres Ehemannes und geliebten Partners. Das heißt, diese Krise kann sehr existenziell werden und sehr, sehr ernst. Wenn Sie jetzt als Autorin mit Liebeskummer umgehen, muss das auch immer ernst sein oder kann man das auch leichthändig handhaben?
6: Naja, was heißt leicht? Also Kummer, Liebeskummer ist nie leicht, aber natürlich ist ein Unterhaltungsroman ein Genre, in dem die Dinge am Ende auch wieder gut werden. Also man schreibt ja keine Bücher, die dann tragisch ausgehen, sonst wären es keine Unterhaltungsromane, sondern das Genre schreibt sozusagen vor, dass nach der Krise, nach der Tiefe dann auch wieder die Höhe kommt und die Leichtigkeit und das Positive und zumindest vielleicht eine Perspektive für die Figuren, dass sie am Ende wieder glücklich werden. Also insofern ist das Tiefe und das Leichte eigentlich in der Unterhaltung immer beides vorhanden.
0: Und wie ist das auf Ihrer Seite, auf der Seite der Autorin? Kann man sich den Schmerz von der Seele schreiben? Hilft Literatur in der Herstellung?
6: Also Schreiben kann schon sehr hilfreich sein bei der Verarbeitung und Bearbeitung von Erlebtem. Und wir erleben, also mein Mann und ich, die wir ja beide Autoren sind, wir machen schon seit 8 Jahren auch Workshops im kreativen Schreiben. Und da erleben wir schon sehr häufig, dass Menschen auch kommen und sagen, ich habe eine Geschichte, die trage ich schon Jahre mit mir rum und die möchte ich gern zu Papier bringen, aber ich weiß nicht wie. Und die unterstützen wir dann bei diesem Vorhaben. Und da merken wir schon, dass das was sehr Befreiendes und auch ja fast Heilendes haben kann. Wir würden aber nie sagen, es ist therapeutisch oder man kann einen Schmerz wirklich ja, nur mit dem Schreiben dann überwinden. Also es ist ein Teil der Verarbeitung und da kann Schreiben sehr hilfreich sein. So würde ich es schon sagen, ja.
0: Sie haben jetzt mit Ihrem Mann, soweit ich das aus der Ferne beurteilen kann, mit Peter Probst eine glückliche, harmonische Beziehung. Haben Sie trotzdem eigene Erfahrungen mit Liebeskummer, die Sie in Ihrer Literatur verarbeitet haben?
6: Na klar, ich meine, ich habe meinen Mann kennengelernt, da war ich Anfang 30, also da hatte ich ja auch schon ein paar Sachen erlebt und darunter auch sehr, sehr schlimmen Liebeskummer, ja. Und wie soll ich sagen, also das sind natürlich Erfahrungen und Erlebnisse, die sind eingeschrieben in die eigene Persönlichkeit und die werden dann, wie so vieles, was man als Autor, Autorin erlebt hat, dann irgendwann auch Teil von Geschichten. Vielleicht nicht eins zu eins, man erzählt vielleicht nicht die Geschichte so, wie sie war, aber man erinnert sich an die Empfindungen, an die Gefühle, die man hatte und kann das dann transponieren und verwenden und nützlich machen.
0: Anders als Ihr Mann schreiben Sie weniger offen autofiktionale Texte. Wie viel von Ihrer eigenen Persönlichkeit geben Sie in die Bücher? Wie viel Raum ist für Fantasie und Erfindung?
6: Also jedes Buch entsteht ja in einer bestimmten Lebensphase, in der bestimmte Erfahrungen eine Rolle spielen. Und man guckt ja dann immer auch durch die Brille der eigenen Persönlichkeit und durch die Brille dieser Lebensphase. Insofern ist da sicherlich immer wirklich einiges in den Geschichten drin, was mit mir zu tun hat, aber eben nicht so unmittelbar. Ich erzähle nicht meine Geschichte. Aber ich bin sozusagen immer spürbar in den Büchern und auch meine Figuren. Da ist immer mal ein Stück von mir auch drin. Das bin nicht ich, aber ich gebe meinen Figuren dann und wann einfach Charaktereigenschaften von mir oder ich füge Figuren irgendwie zusammen und muss ja eine Nähe zu ihnen herstellen können. Insofern muss ich mich irgendwie auch mit ihnen identifizieren können. Also sie haben immer auch ein Stück von mir. Und trotz allem sind meine Bücher Erfindungen. Also ich sage immer, wenn mein Leben nur halb so spannend wäre wie meine Bücher, dann wäre es wirklich toll. Es ist eigentlich ganz, ja, wie soll ich sagen, eigentlich eher unspektakulär. Ich sitze wie die meisten arbeitenden Menschen halt tagsüber am Schreibtisch und denke mir Geschichten aus und schreibe sie auf. Und da finden die Abenteuer im Kopf statt, ja, weniger im Leben selbst. Aber ich nehme halt sehr viel auf von dem, was um mich her passiert, was mir Menschen erzählen, was ich lese, was ich höre, was ich so mitbekomme und bin wie so ein Staubsauger, der diese Eindrücke alle einsaugt und dann irgendwann gefiltert sozusagen in die Geschichten dann einstreut.
0: Welches Buch würden Sie einem Menschen empfehlen, der sagt, ich habe solchen Liebeskummer, ich kann es kaum noch aushalten? Es kann ruhig ein eigenes sein, aber muss nicht.
6: Och, ich weiß auch nicht, ob meine Bücher jetzt gegen Liebeskummer wirklich helfen. Also zumindest sind ein paar ganz gute Tipps in meinen Büchern, wie man sich an zum Beispiel einer bösen Rivalin rächen kann. Ich habe in einem meiner Bücher, ich weiß schon gar nicht mehr in welchem, ehrlich gesagt, habe ich mal die Geschichte reingeschrieben, dass eine Frau in die Wohnung ihrer Rivalin eindringt, dort das Sofa befeuchtet, Kressesamen aussät und als die Rivalin aus dem Urlaub zurückkommt, hat sie ein wunderschön mit hellgrüner Kresse bewachsenes Sofa. Also das war zum Beispiel so eine Geschichte, die habe ich mir mal ausgedacht und die hat großen Anklang gefunden. Da wurde ich immer wieder darauf angesprochen von Leserinnen, dass sie sagen, das sei so befreiend gewesen, so eine schöne Rachegeschichte zu lesen. Und sie hätten sich das auch überlegt. Also das fand ich jetzt irgendwie, ja, vielleicht ist manchmal auch gegen den Kummer mit irgendwas anzugehen, was vielleicht komisch oder ein bisschen anarchisch oder ein bisschen anders ist, als sich reinzusteigern. Das ist vielleicht schon mal ein ganz guter Tipp, mit dem man mal anfangen kann.
0: Literatur kann helfen, auch bei Liebeskummer, sagt die Autorin Amelie Fried. Ihr jüngster Roman, Eine von uns, ist im März im Heine Verlag erschienen. Darin verliert die Hauptfigur plötzlich ihren gesamten Wohlstand, muss in eine Sozialwohnung ziehen und als Putzfrau in den Häusern der Reichen arbeiten. Aber mit Witz und Mut baut sie sich ein neues Leben auf. Vielen Dank, Amelie Fried.
6: Ja, danke Ihnen.
0: Und das war's auch schon wieder in unserer Stunde zum gebrochenen Herzen. 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Und da sind wir, der Tag, ein Thema, viele Perspektiven, natürlich auch. 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Ich bedanke mich fürs Zuhören. Mein Name ist Ulrich Sonnenschein und morgen ist wieder ein neuer Tag.
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2: Einen schönen guten Abend. Ich begrüße Sie zur Tagesschau. Die Regierungskoalition ist sich einig, dass die Rentenbeiträge nicht weiter steigen sollen. Wie dieses Ziel erreicht werden kann, darüber hat eine von der Regierung eingesetzte Rentenkommission seit 5 Monaten beraten. Nach Informationen des ARD-Hauptstadtstudios sind einige Ergebnisse bereits vorab bekannt geworden. Unter anderem soll demnach das Renteneintrittsalter weiter steigen. Nicole Konert in Berlin. Was ist dazu bisher bekannt?
3: Ja, die Rentenkommission hat sich früher als gedacht geeinigt auf 30 Empfehlungen und ich greife mal 3 raus. Die wichtigste, die Empfehlung ist, dass wir länger arbeiten sollen, also später in Rente gehen sollen. Das aber orientiert an der Lebenserwartung. Das bedeutet konkret für einen jetzt 30-Jährigen, der normalerweise jetzt mit 67 in Rente gehen würde, für den würde das bedeuten, mit 68 sinkt die Lebenserwartung, kann er aber auch früher in Rente gehen. Das soll regelmäßig überprüft werden. Zum Zweiten soll eben die Beiträge jetzt, ein Teil der Beiträge, in den Kapitalmarkt investiert werden. Also Beiträge, die vom Bruttolohn abgeben. Dieser Teil soll hälftig von den Arbeitgebern und den Arbeitnehmern kommen. Und der soll in einen staatlich verwalteten Fonds kommen. Und zum Dritten, es sollen mehr Menschen tatsächlich in das Rentensystem einzahlen. Lang- und mittelfristig könnte das bedeuten, selbstständige Beamte oder auch Abgeordnete.
2: Und wie sehen jetzt die weiteren Schritte aus?
3: Naja, am kommenden Dienstag soll diese Empfehlung der Rentenkommission offiziell an den Kanzler und an die Arbeitsministerin übergeben werden. Dann wird darüber beraten, wie und ob man das überhaupt umsetzt. Auf jeden Fall sind ab jetzt lange Debatten darüber zu erwarten.
2: Nicole Konert, vielen Dank nach Berlin. Veränderungen soll es auch beim Wohngeld geben. Mehr als 1 Million Menschen beziehen derzeit die staatliche Hilfe. Für sie plant die Bundesregierung nach einem Bericht der Rheinischen Post deutliche Einschnitte. Der Wohnungszuschuss soll demnach künftig für 1/3 der Bezieher wegfallen. Anderen könnte er gekürzt werden. Insgesamt sollen so 2 Milliarden Euro jährlich eingespart werden.
3: Rund 1,2 Millionen Haushalte in Deutschland bekommen derzeit Wohngeld. Zum Beispiel Rentnerinnen und Rentner, Alleinerziehende oder auch Familien, die sich die Mieten wegen zu geringem Einkommen sonst nicht leisten können. In Zukunft könnten sie weniger oder gar kein Wohngeld bekommen, geht es nach der zuständigen Ministerin Huberts. Die Kürzungen beim Wohngeld werden leider alle bisherigen Empfänger betreffen. 1/3 der bisherigen Wohngeldhaushalte wird rausfallen. Rund 5 Milliarden Euro gibt der Staat jährlich bisher für Wohngeld aus. In Zukunft könnten es noch 3 Milliarden sein. Die Union unterstützt die Pläne.
4: Wir leben in unserem Sozialstaat seit Jahren etwas über unsere Verhältnisse. Deswegen geben wir jetzt nicht den Sozialstaat aus, wir schrauben ihn wieder zurück.
3: Umsetzen müssten die Reform in Zukunft die Länder, Städte und Kommunen. Die haben noch viele Fragen, teilweise auch Kritik daran, heißt es heute. Für den Deutschen Landkreistag, der viele Kommunen vertritt, ist es aber das richtige Signal.
5: Es führt aber auch zu Einsparungen bei uns im Verwaltungsbereich. Wir sind für die Administration des Wohngelds zuständig. Von daher sehen wir durchaus positive Effekte auch für uns in einer wirklich schwierigen, dramatisch schwierigen finanziellen Situation der Kommunen.
3: Die Linkspartei sagt, dass das Wohngeld vor allem von Rentnerinnen und Rentnern bezogen werde. Ohne den Zuschuss gäbe es noch mehr Altersarmut.
6: Das ist eine Katastrophe. Anstatt endlich mal was gegen den Mietwuchs in diesem Land zu tun, gibt es den nächsten Schlag gegen die Mehrheit der Menschen, die davon ja betroffen ist.
3: Beschlossen ist die Wohngeldkürzung noch nicht. Sie wird innerhalb der Bundesregierung noch abgestimmt.
2: Proteste gegen die Sozialreform der Bundesregierung will die neue Doppelspitze der Linkspartei ins Zentrum ihrer künftigen Arbeit stellen. Die bisherige Co-Vorsitzende Schwertner wurde heute beim Parteitag in Potsdam mit knapp 86% der Stimmen wiedergewählt. Neuer Co-Parteichef wurde Luigi Pantisano. Ihn wählten gut 53% der Delegierten. Der bisherige Co-Vorsitzende Van Aken hatte aus gesundheitlichen Gründen auf eine neue Kandidatur verzichtet.
7: Auf dem linken Parteitag in Potsdam bekommen die Delegierten Badelatschen geschenkt. Auch Jan van Aken.
8: Ja, passt. Wie angegossen.
7: Nicht nur wegen seiner Schuhgröße 47 hinterlässt er große Fußstapfen. Als bisheriger Linken-Chef hat er die Partei mit aus dem Umfragetief geführt. Wie groß die Herausforderung für seinen Nachfolger Luigi Pantisano ist, zeigt dessen Wahlergebnis. Während die bisherige Co-Vorsitzende Ines Schwertner bei ihrer Wiederwahl 86% erhält, bekommt Pantisano nur 53%. Der Bundestagsabgeordnete aus Baden-Württemberg und Sohn italienischer Einwanderer wirft in einem Zeitungsinterview der CDU eine faschistische Politik vor. Eine Aussage, die er auf dem Parteitag zu relativieren versucht.
9: Die CDU macht aktuell in vielen Teilen die Politik der AfD. Das erleben wir auch im Bundestag. Dagegen müssen wir uns wehren und genauso deutlich müssen wir das äußern.
7: Bei Delegierten aus Mecklenburg-Vorpommern und Sachsen-Anhalt sorgt das Interview für Unmut. Dort sind im Herbst Landtagswahlen. Eine Zusammenarbeit mit der CDU könnte danach nötig werden.
10: Das eine sind Demokraten und das andere ist eine Partei, die die Demokratie abschaffen will. Und insofern kann ich nur sagen, es hat nichts mit der Lebensrealität in Sachsen-Anhalt zu tun.
7: Gestern Abend hat die Partei nach langer Diskussion einen Antrag zum Nahostkonflikt beschlossen. Darin wird zwar Israels Existenzrecht anerkannt, das Vorgehen im Gaza-Krieg aber als Völkermord bezeichnet.
2: Ja, Alexander Budwig, in Potsdam ist der Streit innerhalb der Linken zum Thema Nahost mit diesem Parteitagsbeschluss nun beigelegt?
7: Naja, bei ihrer Haltung zu Israel ist der Linken hier zwar ein Kompromiss gelungen, doch das Thema bleibt in der Partei weiter umstritten. Gut ein Drittel der Delegierten wollte eine noch härtere Kritik. Und das waren überwiegend die jüngeren Parteimitglieder, für die das hier auch der erste Parteitag ist. Sie werfen der Linken einen nach wie vor zu Israel freundlichen Kurs vor. Dabei wirkten sie zum Teil unversöhnlich, sprachen von einer Fake-Linken und drohten damit, dass die neuen Mitglieder dafür nicht in die Partei eingetreten seien. Die Linke hat in den letzten beiden Jahren ihre Mitgliederzahl mehr als verdoppelt und ist damit deutlich jünger geworden. Das zeigt, das Thema dürfte die Partei und auch ihr neu gewähltes Spitzenduo weiter umtreiben.
2: Alexander Budwig war das in Potsdam. Vielen Dank. Im Süden des Libanon gehen die Kämpfe zwischen der Hisbollah-Miliz und Israel weiter, trotz einer erst gestern vereinbarten Waffenruhe. Als Konsequenz hat Iran nun die Straße von Hormuz erneut für den Schiffsverkehr gesperrt. Die USA hätten gegen ihre Verpflichtung verstoßen, den Krieg zu beenden, hieß es im iranischen Staatsfernsehen. Das Ende der Kämpfe im Libanon gehört zu den zentralen Forderungen Irans bei den geplanten Friedensverhandlungen. Diese sollen morgen in der Schweiz beginnen.
11: Ist sie zu oder nicht? Wieder einmal gerät die Straße von Hormuz heute in den Fokus. Am Nachmittag verkündet das iranische Staatsfernsehen: Eine Warnung der Revolutionsgarden an alle Schiffe. Fahren Sie nicht in die Straße von Hormuz. Die Meerenge, also wieder dicht. Mit dieser Drohung erhöht die iranische Regierung vor den geplanten Verhandlungen den Druck auf die USA. Grund sind die Kämpfe im Libanon. Dort haben die gegenseitigen Angriffe zwischen der israelischen Armee und der pro-iranischen Hisbollah in den vergangenen zwei Tagen wieder zugenommen, mit Dutzenden Toten. Dabei sieht die Absichtserklärung zwischen USA und Iran eigentlich eine Waffenruhe auch im Libanon vor. Natürlich sind wir erschöpft, aber es hilft ja nichts. Wir müssen die Kinder und älteren Leute retten. Viele sind wegen der Waffenruhe in ihre Häuser zurückgekehrt. Jetzt sind dadurch noch mehr Menschen gestorben. Das iranische Regime macht nun klar, ohne Lösung im Libanon kein Friedensdeal mit den USA. Der Druck scheint zunächst zu wirken. Laut Medienberichten will die israelische Armee die Angriffe im Libanon vorerst einstellen. Die besetzten Gebiete im Süden des Landes will sie aber nicht aufgeben.
2: Nachgefragt bei Björn Dahke in Tel Aviv. Warum stellt Israel seine Angriffe im Libanon nicht ein?
12: Naja, die israelische Armee sagt, sie stellt die Angriffe dann ein, wenn die Hisbollah nicht mehr schießt. Im Moment sieht es danach aus, aber in der vergangenen Nacht hat die Hisbollah nach israelischen Angaben noch etwa 50 Mal angegriffen. Und die israelische Armee hat nach eigenen Angaben in den vergangenen Tagen etwa 100 Hisbollah-Kämpfer getötet. Israels Premier Netanyahu stellt klar, die Armee bleibt im Südlibanon. Er möchte die Menschen im Norden Israels schützen. Aber er steht auch innenpolitisch hier stark unter Druck. Seine Kritiker werfen ihm vor, im Krieg gegen Iran zu schwach gewesen zu sein. Er könnte deshalb jetzt versucht sein, im Libanon besonders stark aufzutreten. Die Feuerpause dort, seit Anfang April gab es dort ja schon eine, immer wieder wurde dagegen verstoßen von beiden Seiten. Deshalb ist jetzt die große Frage, wird der Iran weitere Verstöße tolerieren? Sollten diese Angriffe auf den Südlibanon beschränkt bleiben? Und werden die USA weiter Israel freie Hand lassen bei dieser Art der Kriegsführung? Momentan würde ich sagen, sieht es danach aus, denn beide USA und Iran haben ein großes Interesse, dass diese Gespräche auch wirklich in Gang kommen.
2: Björn Dark in Tel Aviv, vielen Dank. In Zeiten des Fachkräftemangels, junge Menschen für technische Berufe zu begeistern, das ist das Ziel der Ideen-Expo. Europas größtes Jugendevent für Technik und Naturwissenschaften ist heute in Hannover gestartet. Rund 330 Aussteller präsentieren Ausbildungsberufe, Studienfächer und Experimente zum Mitmachen. Mehr als 400.000 Besucher werden erwartet. Eine Woche lang heißt es vor allem ausprobieren statt zuschauen und manchmal sogar abheben.
13: Das Weserbergland im Süden Niedersachsens. Schülerin Ronja stürzt sich hier zum ersten Mal in ihrem Leben mit einem Drachenflieger ins Tal. Aufgeregt?
14: Ein bisschen, ja, auf jeden Fall, aber es wird cool, das weiß ich, das spüre ich.
13: Ihr Lehrer und Vater ist bei diesem Tandemflug mit dabei. Fliegen ist für die 14-Jährige Teil des Unterrichts. An der Haupt- und Realschule Eschershausen gibt es jeden Freitag den ganzen Tag Drachenfliegen als Schulfach. Mit ihrem Physik- und auch Fluglehrer. Das Motto Naturwissenschaft praktisch umgesetzt.
15: Und dann noch die Abhebegeschwindigkeit. Die Schule ist vielen Auflagen unterlegt. Und hier haben wir das große Glück, dass wir unterrichten dürfen, was uns wirklich ausmacht. Also hier verschmilzt ja Beruf und Hobby. Und das ist es auch, was ich eben zeigen will. Ich brenne für etwas und ich möchte dieses Feuer so gerne weitergeben.
13: Die Schüler haben sogar einen flugfähigen Hängegleiter selbst gebaut. Den und einen Flugsimulator gibt es ab heute auch auf der Ideen-Expo zu sehen. Vom Roboter bis zum Autobau. Bei der Ideen-Expo geht es um das Erleben und Mitmachen in Sachen Naturwissenschaft und Technik. Auf dem Messegelände präsentieren sich zudem viele Unternehmen. Die Ideen-Expo ist auch Jobmesse. In Zeiten des Fachkräftemangels und der KI-Revolution, die viele junge Menschen verunsichere.
16: Viele fragen sich, welche Jobperspektive habe ich eigentlich noch? Ist die Zukunft eigentlich noch so belastbar wie die zum Beispiel meiner Eltern und Großeltern? Das ist sie nicht. Aber umso wichtiger ist, dass sie hierher kommen, dass sie sich im Prinzip auch mit dem Thema KI vertraut machen, aber darüber hinaus zum Beispiel auch tolle Perspektiven für sich sind im Handwerk.
13: Eine tolle Perspektive auch für Ronja. Sie ist sicher gelandet. Nächstes Jahr wollen die Schüler in Eschershausen dann mit ihrem selbstgebauten Drachen abheben.

0: erste Runde zu erreichen. Die deutsche Nationalmannschaft hofft dagegen vor dem Spiel gegen die Elfenbeinküste auf den Gruppensieg. Dieser wäre ihr bei einem Erfolg heute Abend nicht mehr zu nehmen. Ja, und damit nach Toronto zu Alex Schlüter. Gibt es denn schon Informationen zur Aufstellung? Wie wird das DFB-Team gegen die Elfenbeinküste voraussichtlich auflaufen?
1: Ja, offiziell ist die Aufstellung noch nicht raus, aber wir gehen alle schwer davon aus, dass es dieselbe Startelf sein wird, die auch schon das erste Gruppenspiel gegen Curaçao bestritten hat. Das war ja sehr überzeugend beim 7:1. Zwei Gründe dafür. Erstens stehen alle Spieler dem Bundestrainer Julian Nagelsmann wieder zur Verfügung. Und zweitens sagt Julian Nagelsmann, dass es keinen Grund gibt, in dieser Startformation irgendwelche Veränderungen vorzunehmen, weil ihm eben dieser Auftritt zu Beginn dieses WM-Turniers sehr gut gefallen hat. Was sich verändern wird, ist definitiv der Gegner. Die Elfenbeinküste hat ein höheres Niveau als Curaçao. Wie hat der Bundestrainer gesagt, gerade in der Offensive verfügt die Mannschaft über viele 36er. Damit meint er nicht das Alter oder die Trikotnummer, damit meint er die Höchstgeschwindigkeit in km/h gemessen. Und 36 km/h sind für einen Fußballprofi wirklich verdammt schnell. Da kommt also auf die Defensive der deutschen Mannschaft speziell eine ganze Menge zu. Allerdings verfügt die ja defensiv auch über sehr viel Athletik. In dieser Sekunde trifft übrigens das Team mit dem Mannschaftsbus hier am Stadion ein. Also der Bus war auf jeden Fall schon mal sehr schnell unterwegs.
0: Vielen Dank, Alex Schlüter, nach Toronto. Und hier folgt zum Schluss die Wettervorhersage für morgen Sonntag, den 21. Juni.
2: Morgen zum Sommeranfang ist es oft sonnig und sehr heiß. Nur im Norden bleibt es in trockener und weniger heißen Luft erträglicher. Heute Nacht lassen die einzelnen Schauer und Gewitter meist nach, aber in der Früh ziehen von Westen wieder neue heran, die zum Teil kräftig sind. Am Tag gibt's wieder oft Sonnenschein, regional auch dickere Quellwolken, die einzelne Schauer und Gewitter mit Unwetterpotenzial bringen können, am häufigsten in der Mitte. Heute Nacht oft um 20 Grad, im äußersten Norden sowie in Alpennähe deutlich kühler. An der See morgen etwas über 20 Grad, sonst wieder sehr heiß mit teilweise deutlich über 30 Grad. Auch Montag gibt's viel Sonnenschein, später in schwülheißer Luft dann wieder lokale, zum Teil heftige Schauer und Gewitter. An diesem Wetter ändert sich in den folgenden Tagen wenig.
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4: Am Mikrofon ist Gabi Gerlach. Bei Rangierarbeiten sind im Münchner Norden zwei Güterzüge kollidiert, mitten in der Nacht. Zwei Waggons sprangen bei dem Unfall aus den Gleisen und fielen von einer Brücke auf eine Straße, die tagsüber viel befahren ist. Zum Zeitpunkt des Unglücks war nur sehr wenig los. Dennoch ist ein Mensch bei dem Unfall ums Leben gekommen. Wer und warum genau, da hält sich die Polizei aktuell noch bedeckt. Auch die Frage, wie es zu dem Zusammenstoß kommen konnte, ist noch nicht geklärt. Seit heute Morgen wird aufgeräumt und das kann auch noch dauern. Simon Berninger hat die Einzelheiten.
5: Es war 1.40 Uhr in der Nacht auf Samstag, als bei der Polizei München die Meldung über einen Zugunfall im Norden der Landeshauptstadt einging.
6: Es sind dann sofort mehrere Einsatzkräfte der Polizei München, der Bundespolizei und auch der Feuerwehr hier angerückt,
5: sagt Polizeisprecherin Franziska Romich. Wie sich herausstellte, war es im Stadtteil Milbertshofen auf einer Brücke oberhalb der eigentlich vielbefahrenen Schleißheimer Straße zu einer Kollision von zwei Zügen gekommen, Güterzüge.
6: Nach aktuellem Kenntnisstand war es wohl so, dass an zwei Güterzügen Rangierarbeiten durchgeführt worden sind. Und bei diesen Rangierarbeiten kam es dann zu einer Kollision zwischen den beiden Zügen. Einer davon ist dann auch entgleist und zwei Waggons sind auf die Straße hier bei der Bahnüberführung auf die Schleißheimer Straße in Milbertshofen gestürzt. Und eine Person wurde tödlich verletzt.
5: Nähere Angaben zu der Person machte die Polizei aus Rücksicht auf die Angehörigen zunächst nicht. Warum die beiden Güterzüge ineinander gefahren sind, ist am Nachmittag noch unklar, während die Räumungsarbeiten bereits begonnen haben. An der Unfallstelle vor der gut 5 Meter hohen Brücke sind bereits zwei Schwerlastkräne eingetroffen. Sie sollen die heruntergekrachten Waggons abtransportieren. Für die Rettungskräfte keine Routine.
7: Das hängt natürlich auch zum Teil von der schwierigen Situation ab, die da oben auch herrscht, mit der Absturzgefahr der einzelnen Züge und Waggons.
5: So die Einschätzung von Johannes Schorrer von der Berufsfeuerwehr München noch in der Unfallnacht. Das Bild, das sich den Einsatzkräften bot, beschreibt BR-Polizeireporter Willi Willmann noch vor Einsatz der Bergungsarbeiten vor Ort so.
8: Das eine Ende der Waggons zerschmettert am Boden hier auf

0: der Schleißheimer Straße und das andere Ende der beiden Waggons hängt noch oben an der Brücke fest.
1: Einer der Waggons soll nun voraussichtlich auf die Straße gestellt, der andere zurück auf die Brücke gehievt werden, so die Polizei. Ob sich der Plan so umsetzen lasse, sei aber unklar. Ebenso unklar ist auch, wie lange die Bergungsarbeiten dauern. Der Bereich um den Unfallort wurde gesperrt, sagt Polizeisprecherin Franziska Romich.
2: Also nachdem die Situation so unklar ist, auch mit den Waggons eben noch auf der Brücke, gehe ich davon aus, dass man auf gar keinen Fall den Fahrstreifen wieder aufmacht, solange auch nur eine abstrakte Gefahr noch besteht, dass mit den Waggons noch irgendwas passiert. Also ich gehe davon aus, dass die Fahrspuren erst wieder aufgemacht werden, sobald beide Waggons da auch sich nicht mehr befinden.
1: Der Verkehr auf dem nahegelegenen Mittleren Ring ist durch das Zugunglück aber nicht beeinträchtigt und auch kein Personenverkehr auf den Gleisen. Denn die Trasse, auf denen die Güterzüge kollidierten, wird ausschließlich für Frachttransporte befahren, so die Deutsche Bahn.
3: Simon Berninger war das über die Bergung zweier Güterzugwaggons, die in der Nacht nach einer Kollision entgleist waren. Mehrere Tage lang haben die Innenminister von Bund und Ländern in dieser Woche in Hamburg über die aktuelle Sicherheitslage beraten. Das einhellige Ergebnis, die Bedrohung durch Spionage und Sabotage hat sich verschärft. Deswegen soll neben der militärischen auch die zivile Verteidigung bis zum Jahr 2029 deutlich ausgebaut werden. Zum Beispiel mit Zivilschutzunterricht an Schulen. Auch kritische Infrastruktur wurde in den Blick genommen. Dessen Sicherheit sollen aber primär die Betreiber übernehmen. Welche Themen bei der Innenministerkonferenz noch besprochen wurden, das fasst Jörn Strehler-Pohl zusammen.
4: Eine Zeitenwende in der inneren Sicherheit. Dieses Signal sollte von der Innenministerkonferenz in Hamburg ausgehen. Künftig solle das Verteidigungsministerium und die Bundeswehr enger in die Arbeit eingebunden werden.
5: Weil wir wissen, dass wir gar nicht anders können als in einer Zeit, in der die Trennlinien zwischen äußerer und innerer Sicherheit immer weiter verwischen, hier die Dinge gemeinsam und ganzheitlich wahrnehmen müssen.
4: Sagt Hamburgs Innensenator Andi Grote. Der SPD-Politiker hat in diesem Jahr den Vorsitz der Innenministerkonferenz inne. Er kündigt einen gemeinsamen Fahrplan von Bund und Ländern an. Bis 2029 soll nicht nur die Bundeswehr kriegstüchtig sein, sondern auch die zivile Verteidigungsfähigkeit stehen. Dazu zählt zum Beispiel der Zivilschutz.
5: Wenn wir uns das ansehen, werden wir feststellen, dass vieles auch schon da ist. Aber es gibt eben nicht diesen in sich konsistenten Gesamtplan zur Erreichung der zivilen Verteidigungsfähigkeit. Das ist das, was wir mit dem Fahrplan meinen, wo wir sagen, das ist das Ziel und das sind die Stationen und in der zeitlichen Schrittfolge und mit der Rollenverteilung wollen wir da ankommen.
4: Diese engere Verzahnung zwischen innerer und äußerer Verteidigung machte Verteidigungsminister Boris Pistorius von der SPD am Beispiel des Hamburger Hafens deutlich. Er spricht von einer Dual Use, also Doppelnutzung des Hafens.
6: Wenn wir so wie hier in Hamburg in den Hafen investieren, dann investieren wir in den zivilen Wirtschaftsinfrastrukturfaktor Hafen. Aber gleichzeitig ist es eben im Ernstfall auch ein wichtiger Hub für den Transport militärischen Materials und Soldatinnen und Soldaten. Das heißt, alles greift in das andere über und das ist extrem wichtig.
4: Auch Bundesinnenminister Alexander Dobrindt von der CSU sagt, wir denken jetzt die Dinge so zusammen, wie wir es bisher nicht gemacht haben. Und er will die Bevölkerung weiter darauf vorbereiten, dass die Zeiten unsicherer geworden sind. Wir sind in einer Phase der hohen Bedrohung, sagt Dobrindt.
7: Aktuell werden unsere Achillesfersen ausgetestet. Und diese Analyse bringt uns dazu, dass wir jetzt von einer hohen Bedrohungslage sprechen müssen.
4: Statt wie bisher nur von einer abstrakten Bedrohungslage zu sprechen, sagt der CSU-Politiker. Er räumt aber ein, dass das in erster Linie ein Signal sei. Konkrete Veränderungen bedeutet das nicht, so Dobrindt. Überhaupt, in erster Linie sind es die Signale, die von der Innenministerkonferenz ausgehen sollen, die Signale der Geschlossenheit. Zu den vielleicht konkreten Beschlüssen zählt, dass die Minister die Abschiebung von straffälligen Ausländern erleichtern wollen und dass Angriffe auf Menschen im Gesundheitsbereich ab sofort in der polizeilichen Kriminalstatistik aufgenommen werden sollen. Nachzulesen werden die Beschlüsse aber erst in einigen Tagen sein, heißt es.
3: Bundesbauministerin Huberts erntet Kritik für ihre Kürzungspläne beim Wohngeld für Geringverdiener. Das beträgt im Schnitt rund 435 Euro im Monat. Die Unterstützung wird aber individuell festgelegt, je nach Einkommen und Miete. Die Bundesregierung will in dem Bereich insgesamt 2 Milliarden Euro einsparen. Huberts hatte erklärt, das würde alle Empfänger treffen. Rund ein Drittel der Wohngeldhaushalte könnte den Anspruch sogar ganz verlieren. Widerspruch kommt auch aus den eigenen Reihen, berichtet Anne-Kathrin Mellmann.
8: Für den rheinland-pfälzischen Bauminister Sven Teuber, Parteikollege der SPD-Bundesbauministerin Verena Huberts, sind Kürzungen beim Wohngeld ein völlig falsches Signal. Teuber kritisiert den Plan, beim Wohngeld 2 Milliarden Euro einzusparen. 1 Milliarde beim Bund und 1 bei den Ländern. Ina Scharrenbach, CDU-Bauministerin in Nordrhein-Westfalen, kritisiert die Kurzfristigkeit. Solche Reformen könne man nicht innerhalb von 6 Monaten bis zum Jahresende ankündigen. Leute brauchten Verlässlichkeit. Kritik kommt auch aus der Opposition. Grünen-Chef Felix Banaschak sagt, das Wohngeld unterstütze diejenigen, die Schwierigkeiten haben. Wer schwer über die Runden kommt, wird es demnächst noch schwerer haben. Linken Co-Chefin Ines Schwertner wirft der Bundesregierung vor, ausgerechnet bei Menschen mit niedrigen Einkommen zu sparen, während die Probleme auf dem Wohnungsmarkt ungelöst blieben. Verena Huberts verteidigt die Kürzungen. In der Rheinischen Post verwies die Bundesbauministerin auf die angespannte Haushaltslage und das schwache Wirtschaftswachstum. Der Schritt sei für sie als SPD-Politikerin schmerzhaft, aber notwendig. Huberts sagte, von den Kürzungen könnten alle Wohngeldhaushalte betroffen sein. 1/3 könnte den Anspruch sogar ganz verlieren. Wohngeld ist eine staatliche Leistung für Menschen mit geringem Einkommen, das angemessenes Wohnen ermöglichen soll.
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10: Mit Martin Raspe und dem Blick zur Fußball-WM. Das Spiel Niederlande gegen Schweden. Torreich ist es. 4:1 der aktuelle Zwischenstand. In 1 Minute etwa sind wir wieder live dabei. Machen aber erst einen kurzen Abstecher zum Spiel der deutschen Mannschaft. Um 22 Uhr geht's ja los in Toronto. Und die deutsche Mannschaft, die kann sich freuen, denn es sind reichlich Fans in Kanada mit dabei. Luise Kropf.
11: In Toronto, dort wo die deutsche Nationalmannschaft gegen die Elfenbeinküste spielt, gab es einen Fanmarsch der deutschen Anhänger. Gut 3000 Fans in Schwarz-Rot-Gold waren mit dabei. Im Toronto Stadium wird insgesamt mit mehr deutschen Fans gerechnet. Fans der Elfenbeinküste erhalten kein Visa für die USA und dürfen nicht einreisen. Bei der norwegischen Nationalmannschaft gab es auch ohne Fußball etwas zu feiern. Nationalspieler Leo Østergaard ist zum ersten Mal Vater geworden. Die Geburt seines ersten Kindes hat der 26-Jährige per Videoanruf verfolgt.
10: Na, auch das gehört zur Fußball-WM. Und jetzt widmen wir uns wieder den sportlichen Belangen, nämlich der Begegnung zwischen den Niederlanden und Schweden. Die Niederländer haben ja als Ziel ausgegeben, Gruppenerster werden zu wollen. Und gegen die Schweden sind sie da heute wirklich auf einem sehr, sehr guten Weg. Der Reporter ist Philipp Hofmeister.
12: Gut 1 Stunde vorbei jetzt in diesem sehr bunten, maximal unterhaltsamen und vor allen Dingen von beiden Seiten offensiv geführten Fußballspiel. Es steht 4:1. 5 Tore haben wir schon gesehen hier in Houston. 4 davon in Folge für die Niederlande, die vor allen Dingen ihren doppelten Doppelpacker feiern. Zum einen Brian Bobby, der hatte ja schon im ersten Durchgang doppelt eingenetzt. Und dann traf auch noch Rudi Kakpo von FC Liverpool. Zweimal auch sehr, sehr sehenswert. Toll herausgespielte Tore. Die Schweden aber spielen trotzdem weiter mit, so wie jetzt mit dem eingewechselten Bergwall über die rechte Seite. Dann rausgespielt auf Alexander Isak. Der könnte mal in die Mitte ziehen. Das macht er jetzt im Zusammenspiel mit Hien. Schön gespielt. Ball könnte jetzt hineinkommen in den Strafraum. Die Niederländer etwas inkonsequenter im Verteidigen momentan. Aber die Flanke, die fliegt dann auf der gegenüberliegenden Seite fast in Seiten aus. Und so ist da zu wenig Konsequenz. Anders als vor ziemlich genau 5 Minuten, da durften die Schweden hier im Stadion, und es sind auch einige angereist aus Skandinavien, zum ersten Mal heute jubeln. Der erste Treffer gelang Anthony Elanga. 2 Minuten zuvor überhaupt eingewechselt, wurde steil geschickt und überlief die komplette niederländische Abwehr, inklusive Abwehrchef Virgil van Dijk, und schmeißte den Ball oben und das Tordach. Seitdem steht es 4:1. Schweden muss ein bisschen mehr machen, um zu verhindern, dass das ein Ehrentreffer war und ist. Aber es wird ein langer Weg, denn diese 4 Tore der Niederlande sind eine ziemliche Hypothek. Gut 20 Minuten noch offiziell zu spielen. 4:1 steht's für die Niederlande gegen Schweden.
10: Also die Begegnung noch nicht zu Ende, aber so wie es ausschaut, zumindest schon mal entschieden. Entschieden ist auch, und damit wechseln wir die Sportart, beim Tennisturnier in Halle in Westfalen, dass Alexander Zverev nicht im Finale steht. Er hat nämlich heute das Halbfinale gegen den US-Amerikaner Taylor Fritz in 3 Sätzen mit 7:6, 4:6 und 5:7 verloren. Uli Schäfer hat anschließend mit ihm gesprochen.
13: Sascha, Sie hatten während des Spiels ein paar körperliche Probleme. Was war los und müssen wir uns Sorgen machen, auch mit Blick auf Wimbledon?
14: Nö, ich denke nicht. Mein Rücken hat zugemacht, aber das war nicht der Grund. Ich hatte extrem Probleme mit meinem Zucker heute. weil leider das Gerät vor dem Match, der Sensor, den ich habe, leider einen falschen Zuckerwert angezeigt habe, so dass ich viel zu viel gespritzt habe und dann während des Matches oder in den ersten 45 Minuten vom Match habe ich knapp 350 Gramm Zucker zu mir genommen und da habe ich mich einfach scheußlich gefühlt und das war leider der Grund heute, warum ich auch körperlich, ich war nicht da im zweiten Satz, auch im dritten Satz war es schwierig für mich, überhaupt physisch da zu sein. Aber ich habe gekämpft, ich habe alles gegeben und am Ende, muss man auch sagen, hat er auch verdient gewonnen. Er hat besser gespielt als ich heute. Also er war mehr da, er war frischer und hat sich besser bewegt und hat auch verdient dann gewonnen.
13: Sie sind hier hingekommen, wollten endlich mal einen Rasentitel, endlich mal hier in Halle gewinnen. Wie groß ist jetzt diese Enttäuschung nach einem tollen Match, wie Sie es selbst gesagt haben?
14: Ja, die Enttäuschung ist da, weil ich finde, dass mein Tennis da ist, aber halt leider heute es wegen anderen Gründen nicht geklappt hat. Ne? Und die letzten paar Mal, wo ich gegen Taylor gespielt habe, war er der bessere Tennisspieler. Und ich finde, dass heute mein Tennis da war, aber ich einfach physisch nicht in der Lage war, es zu zeigen. Aber irgendwo gibt mir das auch positive Zeichen auf Wimbledon, weil ich finde, dass ich recht gut mich gefunden habe auf Rasen und hoffentlich das auch in Wimbledon zeigen kann.

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1: 20.30 Uhr die Nachrichten von BR24 mit Gudrun Skupin, Berlin. Die von der Bundesregierung eingesetzte Rentenkommission wird nach Informationen des ARD-Hauptstadtstudios vorschlagen, das Renteneintrittsalter zu erhöhen. Vorgesehen ist demnach ein stufenweiser langsamer Anstieg, angepasst an die Lebenserwartung. Ein weiterer der rund 30 Vorschläge sei, die Rente mit 63 abzuschaffen. Um das Rentensystem zu stabilisieren, empfiehlt die Kommission laut ARD-Informationen eine kapitalgedeckte staatliche Altersvorsorge nach dem sogenannten Schweden-Modell. Mittel- bis langfristig soll außerdem die gesetzliche Rentenversicherung für Beamte Pflicht sein. Teheran. Der Iran hat die strategisch wichtige Straße von Hormus nach eigenen Angaben erneut gesperrt. Die Revolutionsgarden begründen den Schritt mit den andauernden israelischen Angriffen im Libanon. Der Iran wirft den USA vor, Israel nicht davon abgehalten zu haben. Im Rahmenabkommen zwischen dem Iran und den USA ist ein Ende der Kämpfe an allen Fronten vorgesehen, auch im Libanon. Trotz einer gestern Nachmittag in Kraft getretenen Waffenruhe zwischen Israel und der pro-iranischen Miliz Hisbollah ging der gegenseitige Beschuss weiter. Potsdam. Die Linke hat eine neue Doppelspitze. Rund 86% der Delegierten stimmten beim Bundesparteitag für die amtierende Co-Vorsitzende Schwertner. Der Bundestagsabgeordnete Pantisano erhielt rund 53%. Er folgt auf den bisherigen Co-Vorsitzenden van Aken. Diskussionen löste ein Interview von Pantisano in der Bild aus, in dem er die CDU in die Nähe des Faschismus rückte. Ostdeutsche linken Politiker distanzierten sich. Aus der Union kam deutlicher Widerspruch. München. Nach dem Zusammenstoß von zwei Güterzügen hat die Polizei Details zu dem Todesopfer veröffentlicht. Demnach handelt es sich um einen 46-jährigen Rangierbegleiter, der auf dem dafür vorgesehenen Trittbrett an einem der Züge stand. Das Unglück ereignete sich in der vergangenen Nacht im Münchner Norden. Nach ersten Erkenntnissen sind die beiden Züge beim Rangieren frontal gegeneinander geprallt. Mehrere Waggons entgleisten, zwei von ihnen stürzten eine Brücke hinunter. Paris. Frankreich verbietet wegen einer extremen Hitzewelle den Alkoholkonsum bei einem Musikfest. Bei der landesweiten Veranstaltung Fête de la Musique soll es morgen in Regionen mit der höchsten Hitzewarnstufe weder Bier, Wein noch Schnaps geben. Das hat Ministerpräsident Le Cornu angeordnet. Das Wetter in Deutschland. In der Nacht hier und da Schauer, sonst oft sternenklar, 22 bis 13 Grad. Tagsüber wieder viel Sonne, vereinzelt Schauer und Gewitter. Es ist 20.33 Uhr.
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2: Mit Gabi Gerlach heute aus dem Studio von BR24 in München. Spätestens seit die Schauspielerin Colleen Fernandes ihre Geschichte öffentlich machte, ist klar, wie groß das Ausmaß sexualisierter Gewalt im Netz ist. Unser Politik-Podcast Die Entscheidung, die Deepfake-Porno-Hunter, taucht ab in die dunkle Seite des Internets. Deepfake-Pornos und gefälschte Nacktbilder lassen sich heute mit Apps und KI-Tools wie am Fließband erstellen. Wir erleben eine Industrialisierung der digitalen Gewalt. Das EU-Parlament reagiert mit einer Verschärfung der europäischen Gesetze. KI-Anwendungen, mit denen sexualisierte Deepfakes erstellt werden können, sollen verboten werden. Auch in Deutschland arbeitet das Justizministerium an neuen gesetzlichen Regelungen. Reicht das? Dieser Frage gehen Christine Auerbach und Birgit Frank in der dritten und letzten Folge der aktuellen Staffel von Die Entscheidung nach.
3: Die grüne Europaabgeordnete Alexandra Gese steht da, am Rednerpult im Europaparlament. Schwarzes T-Shirt im Januar 2026 und legt los.
4: Put her on her back, spread her legs, put semen on her stomach.
3: Solche Worte hat man im Europaparlament wahrscheinlich auch noch nicht gehört. Sie sagt, leg sie auf den Rücken, spreiz ihr die Beine, spritz ihr Sperma auf den Bauch. Alexandra Gese beschreibt da, wie pornografische Deepfakes gemacht werden können. Mit Grok, dem Chatbot von X, der Plattform von Elon Musk. Wir hatten es letzte Folge schon. Nach einem Update konnte man mit Grok Menschen sehr leicht und schnell digital ausziehen. Und das wurde gemacht. In 11 Tagen sind 3 Millionen sexualisierte Bilder so erstellt worden. Vor allem von Frauen. Aber auch Tausende von Kindern.
4: Elon Musk built a tool that encourages men to do this on X. Where is the investigation to condemn this abominable and illegal behavior?
3: Musk hat ein Werkzeug gebaut, das Männer dazu ermutigt, das auf X zu machen. Wo bleibt die Untersuchung, um diese illegalen und abscheulichen Dinge zu verurteilen? Das fragt Alexandra Gese damals im EU-Parlament.
4: Shame on you, Madam President.
3: Shame on you. Und damit hallo zu Die Entscheidung und zur 3. und letzten Folge von Die Deepfake-Porno-Hunter. In dieser Folge geht es darum, was sich gerade ändert. Welche Gesetze gerade von wem neu geschrieben werden in Sachen digitale Gewalt. Und welche Auswirkungen darauf die Entscheidung einer Frau hat. Colleen Fernandes, die mit ihrer Geschichte an die Öffentlichkeit gegangen ist. Ich bin Christine Auerbach, eure Host. Und diese Staffel habe ich zusammen recherchiert mit Birgit Frank.
2: Shame on you. Über diesen Moment haben wir mit Alexandra Gese gesprochen per Teams-Interview. Shame on you, Madam President. Damit hat Alexandra Gese damals die Kommissionspräsidentin gemeint, Ursula von der Leyen. Sie will die Kommissionspräsidentin damals aufrütteln, weil sie sagt, die Kommission hätte schneller handeln müssen, als Grok dieses Update gemacht hat. Die Kommission hätte sofort loslegen müssen gegen X.
5: Und das Erste, was man hätte tun können, als diese ersten Bilder erschienen, das sind sehr klar illegale Bilder, da waren sogar kindesmissbräuchliche Bilder dabei, eigentlich hätte am zweiten Tag eine Ermittlung der Kommission laufen müssen.
2: Alexandra Gese, die beschäftigt sich als Politikerin schon seit Jahren mit der Gewalt im Netz. Die hat für die Grünen gearbeitet am Europäischen Digital Services Act, Abkürzung DSA, auf Deutsch Gesetz über digitale Dienste.
3: Und das hört sich sehr sperrig an. Man kann es auch übersetzen mit, das ist so eine Art digitales Grundgesetz für Europa.
2: Ja, so kann man sagen.
3: Also Regeln, an die sich Internetdienste und Plattformen in Europa halten müssen. Und mit diesem Gesetz hat die EU ein richtig mächtiges Tool in der Hand, das gegen digitale Gewalt helfen kann.
2: Theoretisch ja, aber dieses Tool oder dieses Gesetz ist im Januar einfach nicht richtig durchgesetzt worden, findet zumindest Alexandra Gese eben im EU-Parlament. Sonst wäre sie ja nicht so wütend gewesen bei ihrer Rede, von wegen Shame on you und so.
3: Wichtig für unsere Folge ist, dass dieses digitale Grundgesetz festschreibt, dass große Online-Plattformen wie X oder Meta, also Instagram, Facebook und so weiter, verantwortlich sind für das, was auf ihnen gepostet wird. Und damit klingt es nach dem perfekten Gesetz, um gegen solche Sachen vorzugehen, die mit diesem Spicy-Update von Grok gemacht wurden.
2: Ja, gehen wir mal tiefer. Das Gesetz schreibt den Plattformen vor, dass sie Sicherheitssysteme haben müssen, also die zum Beispiel Minderjährige vor Risiken schützen. Die Plattformen müssen genug gegen so schädliche Inhalte unternehmen.
3: Also zum Beispiel einen Aufruf zu Gewalt, ja, den müssten sie runternehmen.
2: Ja, oder eben Kinderpornografie muss gelöscht werden. Und die großen Plattformen müssen sich kümmern, müssen eben diese Risiken minimieren, auch was geschlechtsspezifische Gewalt zum Beispiel angeht.
3: Wenn das alles nicht passiert, dann droht eine Strafe für die Plattformen und die ist nicht zu knapp. Bis zu 6% des weltweiten Jahresumsatzes kann die sein und der ist wirklich eine Menge bei solchen Plattformen.
2: Und die EU wendet dieses Gesetz auch an. X musste zum Beispiel noch vor dem Grok-Update 120 Millionen Euro Strafe zahlen. Das war im Jahr 2025. Damals hatte das nichts mit Deepfakes zu tun, da ging es eher um fehlende Transparenz.
3: Aber dieses Gesetz wurde angewandt. Und damit können wir wirklich festhalten, die EU hat durch diesen Digital Services Act, durch dieses digitale Grundgesetz, was sich die EU gegeben hat, ein breites Kreuz digital. Und das klingt super und ist eigentlich auch super. Und es klingt, wie wir schon gesagt haben, auch nach einer perfekten Lösung für das Spicy Grok Update.
2: Aber da gibt's noch ein Problem.
6: Who did that? European Union or UK?
7: The European Commission.
6: Whoa, that's a nasty one. I don't think it's right. No, I don't think it's right. I don't see, you know, how they can do that, no.
7: Ihr habt ihn wahrscheinlich erkannt, das ist US-Präsident Donald Trump. Er ist gar nicht amüsiert darüber, dass Europa seinen US-Tech-Konzernen Vorschriften machen will. Weil für ihn und seine Regierung ist eben zum Beispiel diese 120 Millionen Euro Strafe für X ganz klar ein Einschnitt in die Meinungsfreiheit.
6: Wow, that's a nasty one.
3: Aber vor allem die Vorschriften wie im Digital Service Act machen den Tech-Konzernen ein Stück weit ja auch ihr Geschäft kaputt. Wir haben ja schon letzte Folge gehört, dass die profitieren zum Beispiel von Deepfake-Nacktbildern. Weil diese Bilder, die bedienen die Algorithmen der Plattformen perfekt und sorgen damit für ordentlich Traffic auf den Seiten. Und mehr Traffic bedeutet auch mehr Kohle. Und da unterstützt die Trump-Regierung also ihre Tech-Bros sehr, wenn Trump davon nasty und so weiter spricht.
7: Und jetzt kommen wir doch mal zurück zu Shame on You Alexandra Gese, der Grünen aus dem EU-Parlament. Die weiß natürlich genau, welche Waffe Europa mit dem Digital Services Act in der Hand hat, eigentlich. Im Fall vom Spicy-Update von Grok, da hätte Europa aber viel schneller handeln müssen, findet Gese. Und dass die Kommission das damals nicht getan hat, das liegt ihrer Meinung nach eben genau an Trump und seinen Tech-Freunden.
5: Eigentlich hätte am zweiten Tag eine Ermittlung der Kommission laufen müssen. Ja? Das ist aber nicht passiert, ein bisschen, weil die Kommission in Urlaub war, also die Kommissarin. Und die Fachebene hat dann diese Ermittlung vorbereitet und praktisch der politischen Ebene auf den Tisch gelegt. Und die sollte eigentlich am Montag dieser Davos-Woche, sollte diese Ermittlung geöffnet werden. Da war aber der Gipfel in Davos. Und da wollte man Trump nicht verärgern.
7: Okay. Fassen wir nochmal zusammen. Alexandra Gese meint, dass die Kommission, die ja für die Durchsetzung zuständig ist vom Digital Services Act, dass die quasi vor den USA eingeknickt ist. Weil statt sofort mit dem Digital Services Act zu wedeln, hey, hallo, nach den Millionen von KI-Nacktbildern von Grok, da soll die Kommission eben erstmal den Wirtschaftsgipfel in Davos abgewartet haben, damit Trump keine schlechte Laune hat und dann vielleicht dort mit Zöllen zum Beispiel droht, was auch immer.
3: Zölle, NATO-Ausstieg, eins von beiden geht eigentlich immer.
7: Es ist auch nicht nur Alexandra Gese von den Grünen, die findet, da hätte Europa eigentlich schneller sein müssen, sondern diese Kritik kam auch aus anderen Fraktionen, zum Beispiel aus der Liberalen.
3: Die EU-Kommission sieht das anders. Die hat diesen Vorwürfen damals widersprochen und hat gesagt, man habe die Plattform X bereits vor Wochen angewiesen, interne Dokumente bereitzustellen, damit man prüfen könne. Und tatsächlich hat die Kommission am Ende eine Untersuchung gegen X eingeleitet.
7: Diese Untersuchung, die läuft aktuell noch. Und wie sie ausgeht, wissen wir noch nicht.
3: Also, ich finde, man sieht, es läuft was.
7: Ja, zwar manchmal ein bisschen langsam und auch mit einigen Hürden, aber ja, es passiert was. In der EU gibt's dieses digitale Grundgesetz, den Digital Services Act, und es wird aber dazu noch an neuen Gesetzen gearbeitet. KI-Anwendungen, mit denen du Porno-Deepfakes machen kannst, die sollen zum Beispiel in Zukunft verboten sein.
3: Und das ist wichtig und auch interessant, weil es heißt, nicht nur die, die so ein Deepfake-Video mit einer Frau zusammenbasteln und veröffentlichen, ohne dass diese Frau es vielleicht will, die sollen potenziell bestraft werden, sondern hier geht es schon um das Werkzeug, also mit dem man das machen kann. Schon dieses Werkzeug soll verboten werden. Und dieses Werkzeug können zum Beispiel diese Apps sein, die wir schon letzte Folge hatten, die Nudify-Apps. Also diese Apps, bei denen man Bilder hochladen kann und dann mit einem Klick Leute ausziehen kann, zum Beispiel durch KI. Bei denen hat auch das EU-Parlament schon beschlossen, dass sie verboten werden sollen. Also auch Alexandra Gese, die sitzt ja als Abgeordnete der Grünen dort. Und sie sagt ganz klar, solche Verbote, die treffen wirklich, weil sie eben ans Geld gehen.
5: Das ist ja eine riesengroße Industrie. Ne? Das ist auch was, was bei diesem Begriff Revenge Porn immer viel zu kurz kommt, dass es eigentlich sich hier um Geschäftsmodelle handelt und um eine riesige Industrie.
7: Was ist Stand bei diesem geplanten Gesetz gegen diese KI-Deepfake-Porno-Anwendungen? Das muss noch bestätigt werden vom Rat, also von den Mitgliedstaaten. Aber das gilt eigentlich als Formsache.
3: Ja, und die Kommission muss so ein Gesetz dann eben aber auch klar durchsetzen, ja? Auch wenn jemand mit Zöllen droht oder was auch immer.
7: Oder wenn sich jemand beklagt, dass es der Wirtschaft nicht gut tut. Das kommt ja auch immer als Argument. Dass man die KI-Entwicklung nicht behindern darf, betonen ja auch alle immer wieder, die bei den Verhandlungen mit dabei sind über solche Verbote in der EU.
3: Jetzt ist die eine Sache ja die EU-Ebene. Die Frage ist aber auch, was bei uns gilt in Deutschland. Und auch hier kann man sagen, auch bei uns tut sich was. Muss auch, weil die deutschen Gesetze, die haben noch einige Lücken.
7: Welche Lücken? Das sieht man ganz gut an dem Fall von Theresia Krone. Mit der haben wir ja schon in den letzten Folgen gesprochen. Das ist die Jurastudentin und Aktivistin. Nochmal kurz ihre Geschichte. Von ihr waren gefakte Profile im Netz, ähnlich wie ja auch bei Colleen Fernandes. Und es gab sogar gefakte Videos und Bilder, wo angeblich sie drauf war, in sexualisierten Posen. Und das ging bis hin zur Vergewaltigung. Und Theresia Krone sagt, sich gegen das Ganze zu wehren über all die Jahre, das war einfach wahnsinnig anstrengend.
8: Wäre ich nicht Jurastudentin gewesen und hätte ich nicht auch natürlich dadurch viele Juristen in meinem Umfeld gehabt und so, hätte ich einfach irgendwann gesagt, das ist mir zu kompliziert. Und dann hätte ich vielleicht nicht noch die 10. E-Mail geschrieben, wo ich Beweise nachliefer oder gerichtsfeste Screenshots anfertige oder ein Stalking-Protokoll führe, was einfach so viel Arbeit und Zeit erfordert.
7: Wenn ihr euch jetzt fragt, was bitte sind denn gerichtsfeste Screenshots? Bitteschön.
8: Gerichtsfeste Screenshots sind Screenshots, bei denen das Datum erkennbar ist, möglichst mit der genauen, also auch Sekundenuhrzeit, mit dem natürlich auch mit dem Kontext des Kommentars oder des Inhalts, den man verfolgen möchte. Und möglichst sollte dann eben auch der gesamte Bildschirm dabei sein.
7: Okay, aber selbst wenn du weißt, wie du diese gerichtsfesten Screenshots machst und selbst wenn du das alles tust, was verlangt wird, selbst dann, sagt Theresia Krone, ist es momentan einfach überhaupt nicht leicht, wenn du da stehst bei den Behörden, eben bei der Polizei zum Beispiel, und wenn du sagst, hey, da gibt's was im Netz über mich, das geht gar nicht.
8: Ich habe oft das Gefühl, dass man gespiegelt bekommt, das ist jetzt mehr Arbeit, das klingt kompliziert. Dann dazu kommt noch, dass das strafrechtlich schwierig bewertbar ist, weil es keinen eigenen Straftatbestand gibt. Und dann wird man so ein bisschen auf den Bürokratieweg abgewimmelt. Das war mein persönlicher Eindruck.
3: Trotzdem muss man bei diesem Fall, den wir von Theresia Krone erzählt haben, auch sagen, die Polizei hat gut gearbeitet. Sie hat den Täter ziemlich schnell ermittelt. Der Mann, der Fake-Profile von ihr angelegt hat, der Fotos und Videos gemacht hat, auf denen scheinbar sie drauf ist, in sexualisierten Posen eben. Dieser Mann hat tatsächlich am Ende eine Strafe bekommen. 100 Tagessätze und damit gilt man als vorbestraft.
7: Aber was interessant ist, warum genau hat dieser Mann eine Strafe bekommen? Also jetzt ganz offiziell, da steht nicht, er hat diese Strafe bekommen, weil er Deepfakes hergestellt hat.
3: Oder Fake-Profile.
7: Oder weil er Deepfakes verbreitet hat. Sondern es gab einen Strafbefehl wegen Verleumdung, wegen Stalking und wegen Verletzung des Rechts im eigenen Bild. Warum das Ganze? Deepfakes herstellen, das steht so im deutschen Strafrecht noch gar nicht drin. Das ist überhaupt kein eigener Straftatbestand. Ist auch kein Wunder, weil das kann man ja auch noch nicht so lange per KI machen. Und jetzt haben wir eben diese Massenschwemme von diesen KI-gemachten Deepfakes. Und so aber im deutschen Strafrecht sind die überhaupt noch nicht erfasst. Es gibt keinen Punkt, Deepfakes herstellen und verbreiten ist strafbar.
3: Es geht also nur so über Umwege, wenn man das bestrafen will.
7: Exakt, du kannst es irgendwie bestrafen, aber du musst es irgendwie anders verfolgen. Bis jetzt.
3: Und jetzt kommen wir zum großen Noch. Weil Deutschland steht kurz vor neuen Gesetzen.
7: Dazu hat die Justizministerin Stefanie Hubig einen neuen Gesetzentwurf vorgestellt. Und zwar im April 2026 in einer Pressekonferenz. Und in diesem neuen Gesetzentwurf geht's um Online-Verleumdung, um Bedrohung, digitalen Voyeurismus, Cyberstalking und eben auch um Deepfakes.
9: Es dauert keine Minute, einen Deepfake zu erstellen, der wirklich täuschend echt aussieht und Persönlichkeitsrechte massiv verletzt. Und doch haben wir bislang keinen eigenen Straftatbestand dafür.
7: Und in Zukunft soll es diesen eigenen Straftatbestand eben schon geben. Wer pornografische Deepfakes herstellt, also wenn du bei dir zu Hause ein Foto nimmst von irgendwem und daraus mit ein paar Klicks einen Deepfake-Porno machst oder verbreitest, dann sollst du laut Plan bald mit bis zu 2 Jahren Haft bestraft werden können oder mit einer Geldstrafe.
3: Also schon, wenn du das machst, ja? Also nicht erst, wenn du es in irgendwelchen Gruppen verbreitest zum Beispiel.
7: Das ist zumindest der Plan. Und es geht auch um noch mehr. Wer digitale Gewalt erlebt, der soll sich in Zukunft durch dieses neue Gesetz besser dagegen wehren können. Also du sollst zum Beispiel in Zukunft leichter an die Täter rankommen.
9: Richter sollen dafür Plattformen und Internetzugangsanbieter verpflichten können, die Daten, die quasi hinter der anonymen IP-Adresse stehen, an das Gericht und damit dann auch an den Betroffenen offenzulegen.
7: Das heißt, du kommst leichter an die Namen ran. Wer steckt denn wirklich hinter der Seite? Wer steckt hinter diesem Profil zum Beispiel? Da tun sich ja Betroffene aktuell noch ziemlich schwer teilweise. Außerdem sollen Profile, die zum Beispiel Porno-Deepfakes verbreiten, die sollen einfacher gesperrt werden können.
3: Das sind also die Pläne. Und diese Pläne, das muss man wirklich betonen, die gehen wirklich weit. Es geht um Deepfakes, es geht aber auch um digitalen Hass, der verbreitet wird, um Cyberstalking, also wenn du im Netz jemanden verfolgst oder belästigst, wenn auch zum Beispiel Minderjährige gezielt angesprochen werden oder wenn du digital gemobbt wirst, beleidigt wirst. All das soll wirklich in Zukunft in einem Gesetz geregelt werden und damit auch strafbar werden. Also das, was wir bei Theresia Krone hatten, dass das nur über Bande oder über Umwege geht, das soll mit diesem Gesetz geändert werden.
7: Ja, falls die Pläne so durchgehen. Also das weiß man ja tatsächlich noch nicht, weil da muss noch das Kabinett drüber abstimmen, da muss es noch durch Bundestag und Bundesrat, also da ist vieles noch offen. Generell gibt's aber eine relativ breite Zustimmung zu diesen Plänen. Kritik gab es aber zum Beispiel von Seiten der AfD. Da hieß es, der Fall Fernandes, der würde vom Establishment genutzt werden, um die Meinungsfreiheit einzuschränken.
3: Was würdest du sagen, würde dieser Gesetzentwurf so aussehen, wenn es Colleen Fernandes nicht gegeben hätte, die mit ihrer Geschichte an die Öffentlichkeit gegangen ist?
7: Also bevor ich dir darauf eine Antwort gebe, würde ich nochmal Alexandra Gese sprechen lassen, unsere EU-Parlamentarierin von den Grünen. Weil mit der habe ich drüber gesprochen, was der Fall Colleen Fernandes für sie geändert hat. Und die macht ja seit Jahren Digitalpolitik in der EU. Und sie sagt, seit diesem Fall ist ihre Arbeit deutlich weniger frustrierend.
5: Ich glaube, Menschen können viel mehr mitfühlen und sich vorstellen, was sie durchgemacht hat. Und ich glaube, das können einfach viele Menschen gefühlsmäßig so gut verstehen. Und ne, das ist natürlich was ganz anderes, als wenn ich mich als Politikerin dahinstelle und sage, ich mache Digitalpolitik und ich brauche jetzt einen Artikel, da steht das und das drin, interessiert natürlich keinen Menschen. Ne?
3: Ja, ist ja schon auch klar, oder? Also Colleen Fernandes, die kennen wahnsinnig viele Leute, die ist auch vielen auch sympathisch als Schauspielerin in ihren Rollen. Die macht einen persönlich viel betroffener, wenn die mit so einer persönlichen Geschichte an die Öffentlichkeit geht, als ja so das Brot- und Buttergeschäft von der Digitalpolitikerin.
7: Ja, und um jetzt auf deine Frage zurückzukommen, hätte es diesen neuen Gesetzentwurf in Deutschland so gegeben, wenn Colleen Fernandes nicht an die Öffentlichkeit gegangen wäre? Ich glaube tatsächlich nicht. Also nicht so schnell und nicht so umfassend.
3: Gibt natürlich auch Kritik daran, gell? Also Leute, die sagen, es ist ja nicht so toll, wenn ein Fall dazu führt, dass ein Gesetz jetzt so kommt, wie es kommt.
7: Ja, und das Justizministerium, das betont ja auch, nee, die aktuelle Diskussion um Fernandes Ulmen, das hat überhaupt keinen Einfluss gehabt auf die neuen Gesetzentwürfe. Und was stimmt ist, dass das Ministerium auch schon länger an diesem neuen Gesetz arbeitet. Also das ist schon so.
3: Aber es kommt einfach sehr schnell im Moment.
7: Yes.
3: Interessant ist übrigens, Colleen Fernandes, die ist von den Plänen für das neue Gesetz in Deutschland gar nicht überzeugt. Sie hat der FAZ gesagt, 2 Jahre Höchststrafe, die das neue Gesetz vorsieht, dafür, dass du zum Beispiel über viele, viele Jahre gefälschte Nacktbilder verbreitest. Diese 2 Jahre, die reichen einfach nicht. Und sie sagt sogar, dass es ein Witz sei, wenn du jahrzehntelang vorher sowas verbreitet hast, dass es dann nur 2 Jahre dafür geben soll.
7: Bei Colleen Fernandes muss man insgesamt sagen, ihr Leben ist ja seit ihrer Entscheidung, an die Öffentlichkeit zu gehen, nicht leichter geworden. Das hat sie unter anderem in den Tagesthemen erzählt.
10: Ich glaube, grundsätzlich hilft es damit nicht mehr, alleine zu sein. Und natürlich hat all das wahnsinnig viel mit mir gemacht. Ich musste das sehr intensiv therapeutisch aufarbeiten. Und ich glaube, dass, wenn man sich damit befasst hat, worum es hier geht, man sich vorstellen kann, dass das alles nicht leicht war für mich. Und ich hoffe, dass es aber zumindest insofern etwas Gutes bewirken kann, als dass man eben sieht, was digitale Gewalt bedeutet, welches Ausmaß digitale Gewalt annehmen kann.
3: Also ich finde, das sind schon wirklich harte Worte, die auch zeigen, was das mit ihr macht und was das für ein riesiger Schritt ist, da so an die Öffentlichkeit zu gehen.
7: Ja, wir haben sie auch selber gefragt, wie es ihr seitdem geht, aber sie hat noch nicht geantwortet.
3: Ja, ich habe viele Anfragen im Moment, denke ich mir. Ist ja auch die Frau für dieses Thema.
7: Kann aber
3: da jetzt dran.
7: Exakt, das hat ja auch Alexandra Gese von der EU gesagt. Diese Verbindung mit ihr ganz persönlich hat natürlich auch einen Haken.
5: Was mich halt doch immer so ein bisschen traurig macht, dass man halt immer eine Frau braucht, die bereit ist, so ihr Innerstes nach außen zu kehren. Ja, was das auch für eine Überwindung kostet. Und sie wird einfach ihr Leben lang nicht mit ihren künstlerischen Fähigkeiten assoziiert werden, ja, und ihrem Erfolg im Fernsehen, sondern mit dieser Geschichte.
7: Wobei, womit Colleen Fernandes ja auch verbunden ist, vor allem seit ihrer Entscheidung, mit Mut. Also dieser Mut von ihr, der empowert ja ganz viele da draußen, die sich eben jetzt auch trauen, selber darüber zu sprechen, was ihnen passiert ist.
3: Mut und Wut ist beides dabei auf jeden Fall. Also es kostet was, aber es bringt auch was. Und in ihrem Fall nicht zu knapp. Also das haben wir von allen Leuten gehört, mit denen wir für diese Staffel gesprochen haben, dass ihre Entscheidung, an die Öffentlichkeit zu gehen, wirklich was verändert hat. Wir haben ja mit Leuten geredet, die mehr tun wollen gegen digitale Gewalt. Und die haben uns alle gesagt, sie und ihre Arbeit haben gerade viel mehr Rückenwind.
7: Ja.
3: Mut und Wut, das nehme ich mit von dieser Staffel. Vielen Dank, Birgit, für die Recherche.
7: Sehr, sehr gern.
3: Das war unsere Staffel zur Entscheidung von Colleen Fernandes, an die Öffentlichkeit zu gehen. Die Deepfake-Porno-Hunter. Das war Folge 3. Mit Gesetzen gegen Big Business. 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Reporterin für diese Staffel war
7: Birgit Frank.
3: Redaktion Ina Kraus. Produktion Matthias Sautier. Mitrecherchiert haben Charlotte Knoll und Lena Rajewski. Distribution Stefanie Ramp und Anton Rauch. Die Deepfake Porno Hunter ist eine Produktion der Redaktion Ausland und politischer Hintergrund im Bayerischen Rundfunk im Juni 2026. Ich bin Christine Auerbach. Ciao, wir hören uns.

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2: Um 21 Uhr mit Thomas Krüger. Die Bundesregierung ist sich einig, dass die Beiträge zur Rente nicht weiter steigen sollen. Wie das erreicht werden kann, darüber hat eine Kommission monatelang beraten. Nach Informationen des ARD-Hauptstadtstudios gibt es nun eine Liste mit Vorschlägen. Aus Berlin, Anne-Kathrin Mellmann.
3: Das Renteneintrittsalter soll schrittweise steigen, angepasst an die Lebenserwartung. Vorgesehen ist ein stufenweiser langsamer Anstieg. Wer jetzt Anfang 30 ist, würde dann voraussichtlich mit 68 in Rente gehen. Das ist einer von rund 30 Vorschlägen der Rentenkommission. Ein weiterer lautet, die Rente mit 63 abzuschaffen. Mittel- bis langfristig soll auch für Beamte die gesetzliche Rentenversicherung verpflichtend sein. Die Rentenkommission will am Dienstag ihre Vorschläge der Bundesregierung übergeben. Die entscheidet dann über die Umsetzung.
2: Der Iran will die Straße von Hormus wieder für alle Schiffe sperren. Als Grund nannten die iranischen Revolutionsgarden, dass Israel weiter den Süden des Libanon angreife. Das sei gegen das Abkommen, das man mit den USA geschlossen habe. Das US-Militär teilte daraufhin mit, dass man die Freiheit der Schifffahrt durchsetzen werde. Über das Abkommen sollen Unterhändler der USA und des Iran morgen in der Schweiz verhandeln. Der Iran hat mitgeteilt, dass eine Verhandlungsdelegation dorthin unterwegs ist. Die Wirtschaftsweise Schnitzer ist dafür, die Mehrwertsteuersenkung in der Gastronomie wieder zurückzunehmen. Sie nannte sie im Spiegel eine der überflüssigsten Subventionen seit langem. Sie koste im Jahr 3,4 Milliarden Euro und rette keine Landgasthäuser, sondern stütze Ketten wie McDonald's. Die Bundesregierung hatte die Mehrwertsteuer Anfang des Jahres gesenkt, um die Gastrobranche zu entlasten. Bei der Fußballweltmeisterschaft ist in knapp einer Stunde Anpfiff für das zweite Spiel der deutschen Nationalmannschaft, diesmal gegen die Elfenbeinküste. Bundestrainer Julian Nagelsmann setzt im kanadischen Toronto auf die Startelf beim Auftaktsieg gegen Curaçao. Unter anderem mit Manuel Neuer im Tor, Nathaniel Brown von der Frankfurter Eintracht in der Viererkette und im Sturm ist der zuletzt kritisierte Leroy Sané wieder mit dabei. Vorher hatten die Niederlande 5:1 gegen Schweden gewonnen. Beim Tennis-ATP-Turnier in Halle ist Alexander Zverev im Halbfinale ausgeschieden. Er unterlag dem US-Amerikaner Taylor Fritz in 3 Sätzen. Das waren die Nachrichten. Das Wetter. Am Abend örtlich Unwetter, vor allem im Osten Deutschlands. In der Nacht meist klar und trocken. Schauer und Gewitter sind aber weiter möglich. Tiefstwerte von 22 Grad an der Weinstraße bis 13 Grad in den Alpen. Morgen wieder deutschlandweit viel Sonne mit einzelnen Schauern und Gewittern, vielleicht auch Unwettern. Maximal 21 bis 38 Grad. Die Zeit 21.03 Uhr.
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4: Am Mikrofon ist Gabi Gerlach, heute aus dem Studio von BR24 in München. Zuerst ein Thema, das uns alle früher oder später angeht, die Rente. Wie kann die gesetzliche Rente auch in Zukunft gesichert werden? Diese Frage ist die sogenannte Rentenkommission aus 5 Sachverständigen nachgegangen. Sie soll der Bundesregierung Vorschläge für eine Rentenreform vorlegen. Nach Informationen des ARD-Hauptstadtstudios ist sich die Rentenkommission schon einig geworden. Anne-Kathrin Mellmann mit den Details.
3: Das Renteneintrittsalter soll schrittweise steigen, angepasst an die Lebenserwartung. Vorgesehen ist ein stufenweiser langsamer Anstieg. Wer jetzt Anfang 30 ist, würde dann voraussichtlich mit 68 in Rente gehen. Das ist einer von rund 30 Vorschlägen der Rentenkommission. Ein weiterer lautet, die Rente mit 63 abzuschaffen. Ob Menschen früher in Rente gehen können, soll nicht mehr von der Zahl der Beitragsjahre abhängen, sondern vom individuellen Gesundheitszustand. Um das Rentensystem zu stabilisieren, empfiehlt die Kommission eine kapitalgedeckte staatliche Altersvorsorge nach dem sogenannten Schwedenmodell. Arbeitnehmer und Arbeitgeber sollen sich jeweils zu gleichen Teilen an der Finanzierung beteiligen. Eine verpflichtende Betriebsrente will die Kommission nicht empfehlen. Die Höhe der Renten soll weiterhin an die Lohnentwicklung gekoppelt sein, allerdings nicht zu 100%, sondern gedämpft weitergegeben werden. Mittel- bis langfristig soll auch für Beamte die gesetzliche Rentenversicherung verpflichtend sein. Für Abgeordnete und neue Selbstständige aber jetzt schon. Kritisch bewertet die Rentenkommission die Mütterrente, fordert aber keine Abschaffung. Die Rentenkommission will am Dienstag ihre Vorschläge der Bundesregierung übergeben. Die entscheidet dann über die Umsetzung.
4: Was ist ein Abkommen wert, das bisher nur auf dem Papier besteht und das noch mit konkreten Inhalten gefüllt werden muss? Die Bundesregierung hat alle Seiten dazu aufgerufen, das Rahmenabkommen und die Waffenruhe im Irankrieg umzusetzen. Israel allerdings hatte schon kurz nach der Vereinbarung vom Mittwoch wieder die Hisbollah-Miliz im Libanon angegriffen, die ja mit Iran verbündet ist. Die Machthaber in Teheran haben als Konsequenz nun die Straße von Hormuz wieder geschlossen. Aus dem ARD-Studio Istanbul berichtet Filiz Kükrükol.
5: Schiffe sollen sich der Meerenge nicht mehr nähern, teilten die Marineeinheiten der Revolutionsgarden am Nachmittag mit. Andernfalls könne man nicht für ihre Sicherheit garantieren. Die Revolutionsgarden sprechen in diesem Zusammenhang von, Zitat, Verbrechen, die Israel im Libanon begehe, sowie vom Unvermögen der USA, ihren Verpflichtungen im Zusammenhang mit der Waffenruhe nachzukommen. Sollten die Angriffe andauern, seien weitere Schritte geplant. Die Regierungen Israels und des Libanon haben die Rahmenvereinbarung nicht unterzeichnet. Der Sprecher des Außenministeriums Baghaei sagte im iranischen Fernsehen, das gesamte Rahmenabkommen, auf das man sich in dieser Woche geeinigt habe, stehe auf dem Spiel. Schließlich beinhaltet der erste Punkt der Absichtserklärung auch eine Waffenruhe im Libanon. Diese sei das Fundament der gegenseitigen Zusagen. Während Iran seine Verpflichtungen erfülle, sei die Gegenseite, gemeint sind die USA, dazu verpflichtet gewesen, Israel dazu zu bewegen, von Angriffen im Libanon abzusehen. Das sei den USA nicht gelungen. Damit sei das Rahmenabkommen ausdrücklich verletzt worden, so der Sprecher des Außenministeriums Baghaei.
4: Nachdem der erste Termin gestern geplatzt war, Iran hatte kurzfristig abgesagt, könnte es die geplanten Gespräche mit den USA nun doch noch geben, ungeachtet der neuen Spannungen. Morgen wollen Unterhändler beider Seiten, so ist der Plan, auf dem Berg Birkenstock oberhalb des Vierwaldstätter Sees in der Schweiz über die weitere Ausgestaltung des Rahmenabkommens sprechen. Aus Genf berichtet Katrin Hondl.
6: Auch Vertreter der Vermittlerstaaten Pakistan und Katar würden an den, wie es heißt, technischen Gesprächen teilnehmen. Das hat das pakistanische Außenministerium in Islamabad mitgeteilt. Laut iranischen Staatsmedien ist eine Delegation aus Teheran auf dem Weg in die Schweiz. Dabei seien unter anderem Parlamentssprecher Ghalibaf und Außenminister Araghchi. Zuvor hatten US-amerikanische Medien berichtet, dass Präsident Trumps Schwiegersohn Kushner und Sondergesandter Witkoff für Gespräche in die Schweiz gereist seien. Von Schweiz Auf der Seite gibt es bislang kaum Informationen über das diplomatische Treffen in der Nähe von Luzern. Man biete weiter einen diskreten und verlässlichen Rahmen, damit Verhandlungen zur Umsetzung des Rahmenabkommens zwischen den USA und Iran möglich seien, teilte das Außenministerium in Bern am Nachmittag mit. Weiter hieß es, Diplomaten aus verschiedenen Ländern bemühten sich, den Dialog aufrechtzuerhalten. Ein iranischer Regierungssprecher sagte im iranischen Fernsehen, das gesamte Rahmenabkommen stehe auf dem Spiel, denn dessen erster Punkt fordere auch eine Waffenruhe im Libanon. Iran müsse, Zitat, ernsthaft auf der Erfüllung dieser Verpflichtungen bestehen.
4: Die Linkspartei justiert auf ihrem Bundesparteitag die Weichen neu. Gezwungenermaßen, denn der bisherige Vorsitzende Jan van Aken trat nicht mehr zur Wiederwahl an. Das neue Spitzenduo heißt nun Ines Schwertner und Luigi Pantisano. Schwertner wurde bei der Wahl am Nachmittag deutlich im Amt bestätigt. Pantisano ist frisch aufgerückt, aber mit schwächerem Ergebnis. Er hat sich schon mit der CDU angelegt, hat er doch in einem Zeitungsinterview gesagt, die Partei mache faschistische Politik, was die Union natürlich scharf zurückwies. Für welche Politik Luigi Pantisano steht und wie er in Potsdam bei den Linken ankommt, berichtet Maximilian Ulrich.
7: Die Linke verteilt bei ihrem Parteitag in Potsdam rote Badelatschen mit der Aufschrift Walking Red. Passt Luigi Pantisano eigentlich in die roten Badeschuhe seines Vorgängers Jan van Aken?
8: Nein, die sind drei Größen zu groß. Meine sind ein bisschen kleiner, die Füße. Deswegen bräuchte ich meine eigenen.
7: Der körperlich große Vorsitzende van Aken hinterlässt große Fußstapfen. Vor allem, weil er immer große Ziele hatte. Nach 2 Jahren kandidiert er aus gesundheitlichen Gründen nicht erneut für das Amt des Parteichefs. Seine großen Ziele, die bleiben.
9: Wir haben das Zeugs für Volkspartei. Wir haben das Zeugs für 20, für 25%. Und Leute, das ist kein Traum. Und das ist jetzt böse zum Abschied. Das ist eine Aufgabe.
7: Ja. Eine große Aufgabe für den neuen Vorsitzenden Pantisano. Der will vor allem die Arbeiterinnen und Arbeiter für die Linke zurückgewinnen.
8: Ich möchte einer sein, der den Menschen zuhört. Ich möchte zu den Kolleginnen und Kollegen gehen, die jeden Tag arbeiten, ihre Themen anhören, ihre Forderungen anhören, auch die Kritik, die sie an uns haben, anhören, diese aufgreifen und zum Programm für unsere Politik machen.
7: Luigi Pantisano kommt aus Waiblingen bei Stuttgart und sitzt für die Linke im Bundestag. Vor 6 Jahren wäre er fast mal Oberbürgermeister von Konstanz geworden. Er verkörpert auch die neue Linke, die ihre Mitgliederzahl in den letzten 2 Jahren verdoppelt hat. Die Partei ist nun jünger, westlicher, weiblicher und migrantischer. Pantisano ist der erste Vorsitzende mit Migrationsgeschichte. Seine Eltern sind aus Italien nach Deutschland gekommen.
8: Ich habe als Vorbild meine Eltern, die ihr Leben lang hart gearbeitet haben, die 2, 3 Jobs teilweise hatten. Und ich nenne meine Eltern immer auch beispielhaft für viele, viele tausend andere Menschen, die einen sehr schweren Weg hatten, in Armut groß geworden und sich aber daraus gekämpft haben, durch ihre körperliche Arbeit und ihren Kindern ein besseres Leben zu ermöglichen.
7: Er will einer sein, der gut zuhören kann, doch seine Bewerbungsrede auf dem Parteitag erhält wenig Applaus und ist schlecht getimt.
8: Deswegen kandidiere ich für den Parteivorsitz. Aus den Chefetagen und aus den Villen der Milliardäre schaut man auf unsere Familien herab. Und genau dieses Gefühl der Verachtung, erleben Millionen Menschen jeden Tag durch die Politik von Merz und Klingbeil.
10: Luigi, du müsstest zum Ende kommen.
8: Bitte.
7: Es gibt keine Gegenkandidatur und doch bekommt Pantisano nur schwache 53% der Stimmen bei der Wahl zum Parteivorsitz. 30% der Delegierten stimmen gegen ihn. Die alte und neue Vorsitzende Ines Schwertner kriegt hingegen starke 85% der Stimmen und auch deutlich mehr Applaus bei ihrer Bewerbungsrede.
11: Es ist mir eine große Ehre, diese Arbeit bisher gemacht zu haben und ich würde mich freuen, sie gemeinsam mit Luigi weiterzuführen. Dankeschön.
7: Luigi Pantisano hat mit Ines Schwertner eine starke Vorsitzende an seiner Seite, von der er viel lernen kann, damit ihm die großen Schuhe des Parteivorsitzenden irgendwann passen.
4: Maximilian Ulrich über den neuen linken Vorsitzenden Luigi Pantisano. Der alte bayerische AfD-Landeschef ist auch der neue. Der Bundestagsabgeordnete Stefan Protschka wurde auf dem Landesparteitag in Passau im Amt bestätigt. Er bekam rund 79% der Stimmen. Einen Gegenkandidaten hatte er nicht. Eigentlich war bis zuletzt mit einer Kandidatur des oberpfälzischen Bundestagsabgeordneten Reinhard Mixel gerechnet worden. Mixel begründete seinen Verzicht auf eine Kandidatur im BR-Interview mit den sich abzeichnenden Mehrheitsverhältnissen auf dem Parteitag. Und wie geht es inhaltlich für die bayerische AfD weiter? Melanie Marx aus unserer Redaktion Landespolitik berichtet.
12: Inhaltlich wurde heute weniger diskutiert. Also gerade im Vorfeld ging es viel um die Organisation des Landesverbandes. Also da ging es darum, dass man die Landesgeschäftsstelle stärkt, dass man zum Beispiel einheitliche Linien für Plakate hat, dass man die Wahlen besser organisiert, Mitglieder besser aufnimmt. Das war im Vorfeld ein größeres Thema. Da dürfte sich der neue Landesvorstand jetzt auch dran setzen, denke ich. Inhaltlich habe ich gehört, dass man in Zukunft neben den Themen Migration, neben dem Thema Wirtschaft und Energie mehr auch auf die Familienpolitik auch setzen will, auf die Bildungspolitik, weil man da noch am meisten Wachstumspotenzial sieht. Das stand aber hier nicht im Fokus.
4: Mit Beginn des Iran-Kriegs ist der Konflikt zwischen Israel und der Hamas etwas in den Hintergrund geraten. Fast 3 Jahre ist es her, dass die Terrororganisation Israel angegriffen hat. Der ausgehandelte Waffenstillstand beinhaltet eine Entwaffnung der Hamas. Dieser Punkt des Vertrags ist aber noch nicht umgesetzt. Währenddessen versuchen die israelischen Überlebenden der Geiselhaft mit ihrer Traumatisierung zurechtzukommen und die Angehörigen der

0: richtige, unschuldige Frage. Die Leute fragen mich, wie geht es dir?
1: Wie soll es einer Mutter gehen, deren Sohn von der Terrororganisation Hamas monatelang in Dunkelheit gefangen war, unterernährt und schwerst verletzt um sein Leben kämpfte und schließlich hingerichtet wurde? Rachel Goldberg-Polin verweigert die bequeme Antwort.
0: Warum muss ich sagen, dass es mir gut geht? Warum muss ich lügen? Und so wurde das Buch auch zur Antwort, wie es mir geht. Mir geht es nicht gut.
1: Ihr gerade erschienenes Buch, das den Titel trägt, Bis wir dich wiedersehen, ist keine klassische Autobiografie oder Enthüllungsgeschichte, ebenso keine Aneinanderreihung von Vorwürfen. Rachel Goldberg-Polin verarbeitet schonungslos den traumatischen Verlust ihres Sohnes Hirsch, ihre tiefe Trauer und die Frage, wie man nach einer solchen Tragödie überhaupt weiterleben kann. Das Schreiben war für sie nach der Ermordung ihres Sohnes eine schmerzhafte Notwendigkeit, fast ein körperlicher Akt der Befreiung von einem unerträglichen Druck.
0: Ich begann schnell zu schreiben, fast gewalttätig, überhastet. Alles, was war, was mich verletzt hat, habe ich aufs Papier gebracht.
1: Rachel Goldberg-Polin wählt für diesen Schreibprozess ein drastisches Bild.
0: Ich sagte irgendwann, das Schreiben ist fast wie elegantes Erbrechen, weil ich ihn so sehr liebe. Für mich sind die Liebe, die Beziehung und die Bewunderung etwas Elegantes. Ich glaube, ich habe versucht, es schöner klingen zu lassen als einfach nur Erbrechen. Aber vielleicht war es ja doch nur Erbrechen.
1: Rachel Goldberg-Polin unternahm während der Geiselhaft ihres Sohnes eine diplomatische Marathonreise, die sie zur bekanntesten Stimme aller Geiselangehörigen machte. Sie reiste zwischen den Kontinenten, um den Druck auf die Politik maximal hochzuhalten. Und doch spielen Politiker im Buch keine Rolle, ebenso wenig Verhandlungsführer oder Terroristen. Das Schreiben sei für sie Therapie gewesen, sagt Rachel Goldberg-Polin. Und doch habe sie gelernt, nicht immer heilt das Schreiben die Seele.
0: Früher lag ich ganz unten, völlig gebrochen. Und jetzt? Ich habe mich weiterentwickelt, bin geheilt, widerstandsfähig und tröstend. Ich wünschte, es wäre so, aber nichts davon trifft zu. Es ist eher ein Liebesbrief, der von Schmerz durchdrungen ist, oder ein Schmerzbrief, der von Liebe durchtränkt ist. Es war mein Weg, diesem erstickenden Leiden zu entkommen.
1: Was gibt dir heute Halt? Es ist ihr Sohn. Es sind seine Worte, die er in den dunklen Tunneln der Hamas seinem Mitgefangenen sagte. Wer ein Warum zu leben hat, erträgt fast jedes Wie. Es ist genau jener Satz, mit dem der Psychiater und Holocaust-Überlebende Viktor Frankl einst die Überlebenskraft eines tiefen Lebenssinns beschrieb.
2: Julio Segador über Rachel Goldberg-Polin, die ein Buch über ihren Umgang mit dem Verlust des Sohnes geschrieben hat. Brasilien erlebt gerade einen dramatischen Anstieg der Gewalt gegen Frauen. 4 Femizide gibt es jeden Tag, so viele wie nie zuvor. Fachleute beobachten gleichzeitig den Aufschwung einer sogenannten Machosphäre, in der Frauenfeindlichkeit millionenfach digital verbreitet wird. Doch es gibt auch Gegenwehr. An Schulen und in sozialen Projekten versuchen Pädagogen, junge Männer für Gleichberechtigung zu sensibilisieren. Xenia Böttcher berichtet.
3: Freunde, Familie, einige Frauen sind zum Landgericht in São Gonçalo gekommen, um Alana Rosa den Rücken zu stärken. Als die 22-Jährige erscheint, wird es still. Deutlich sichtbar sind die Narben an Hals, Wange und Armen der zarten, schmalen Frau. Etwa 50 Mal hat ein Nachbarsjunge auf sie eingestochen, mutmaßlich aus Wut, weil sie ihn nicht wollte. Alana hatte für heute in ihren sozialen Medien zur Unterstützung aufgerufen. Wir Frauen müssen uns wieder sicher fühlen, wenn wir auf die Straße gehen. Frei sein und unsere Bürgerrechte leben. Etwas, das uns zurzeit genommen wird, weil es immer mehr Opfer brutaler Gewalt gibt. Dass Alana als Zeugin aussagen kann, ein Glücksfall, wäre ihre Mutter Jada Lucy nur wenige Minuten später nach Hause gekommen, Alana wäre wohl tot. Die 53-Jährige zeigt ein Video mit einem blutverschmierten Sofa und Blutlachen am Boden ihres Wohnzimmers. Der Junge saß auf meiner Tochter und hat auf sie eingestochen. Ich schrie seinen Namen, bat ihn aufzuhören, doch er hörte nicht auf. Ich musste ihn von ihr herunterreißen. 4 Frauen werden pro Tag in Brasilien ermordet. Noch nie wurden so viele Femizide registriert. Beobachter

0: glauben, dass soziale Medien eine große Rolle bei der steigenden Gewalt spielen. Denn Untersuchungen zeigen, dass frauenfeindliche Clips und Kanäle in den sozialen Medien zunehmen, die Kontrolle über Frauen und ihre Unterwerfung propagieren. Alle Frauen lügen. Sie lügt, wenn sie sagt, dass sie dich liebt. Sie lügt, wenn sie lächelt. Ein Mann, der blindlings vertraut, hat verloren. Wenn dich jemand Macho nennt, sag, dass du genau das bist. Was soll passieren? Schick sie in die Küche. Sag ihr, sie soll Geschirr spülen. Die Frauenverachtung in der sogenannten Macho-Sphäre, ein Nährboden der Gewalt, glaubt Jada Lucy. Früher waren Frauen sehr unterwürfig. Sie mussten ihren Männern dienen. Heutzutage gibt es das nicht mehr. Ich glaube, dass manche Männer das nicht akzeptieren. Es regt sich Widerstand gegen den Trend im Internet. Schüler einer Mittelstufe in Rio de Janeiro strömen durch den Flur rein in einen großen Saal. Soziologielehrer Sandro Justo überrascht sie mit einer Projektwoche zur Gewalt gegen Frauen. Zuhören, darum geht es heute. Und die jungen Männer wollen reden. Und zwar nicht über Macht, sondern Gefühle. Was du fühlst, ist dein Ding. Geht's dir gut? Gut. Geht's dir schlecht? Will keiner wissen. Sandro macht den Schülern Mut. Es gibt Platz für eure Gefühle. Nehmt ihn euch. Unsichere und verletzliche Momente zu durchleben, gehört zum Leben wirklich jedes Mannes. Wer das nicht lernt, hat eine Zeitbombe in sich. Und manchmal explodiert sie, indem er sich selbst tötet oder einen anderen Mann oder indem er eine Frau tötet. Die Influencer aus der Macho-Sphäre seien tatsächlich sehr populär, berichten die Jugendlichen. Man sieht viele Videos im Internet, die Hass gegen Frauen normalisieren. Viele merken gar nicht, dass darin eine Frauenfeindlichkeit steckt und übernehmen das einfach in ihren Alltag. Das ist problematisch. 2 Stunden intensiver Austausch. Sandro will eine Botschaft der Hoffnung senden. Es gibt Menschen, die sich der frauenfeindlichen Ideologie entgegenstellen.
1: Die Zahl der Morde an Frauen ist in Brasilien auf einem Rekordhoch. Was dagegen unternommen wird, berichtete Xenia Böttcher. Er hat 100.000 Follower auf Instagram, der Mädchenchor Hamburg. Längst ist er mehr als ein klassischer Jugendchor. Die Sängerinnen zwischen 10 und 25 Jahren gehören zu den erfolgreichsten Jungensembles in Deutschland. Mit Auftritten, auch in der Elbphilharmonie, sind sie weit über Hamburg hinaus bekannt geworden und gerade von einer Konzertreise durch China zurückgekehrt. Antonia Reif über den Mädchenchor Hamburg.
2: Mit diesem Auftritt gehen sie viral. Der Mädchenchor Hamburg in der Elbphilharmonie mit dem Stück Feier. Eine Komposition mit rhythmischem Stampfen, Klatschen und Schreien. Auf Instagram millionenfach geliked.

0: Das Stück ist nach wie vor in ihrem Repertoire und muss immer wieder geprobt werden. Selina ist 25 Jahre alt und singt seit 17 Jahren in dem Chor. Feier ist wie ein Ventil für sie.
1: Wenn man dann nach Feierabend hierher kommt und dieses Stück noch in der Probe singt, dann geht da doch noch mal einiges raus, was so am Tag passiert oder auch Erlebnisse, die man vielleicht so ja, in der Stadt im Alltag so hat.
0: Hinter den spektakulären Auftritten steckt harte Arbeit. Zweimal pro Woche proben die rund 60 Sängerinnen gemeinsam in der Jugendmusikschule Hamburg am Mittelweg.
1: Das ist durchaus ein sehr zeitintensives Hobby, würde ich sagen. Und es funktioniert aber, glaube ich, dadurch, dass es allen einfach so wahnsinnig wichtig ist. Also es ist einfach eine Priorität hier, möglichst pünktlich zu kommen.
0: Vor über 20 Jahren gründet Gesa Wehrhahn den Mädchenchor. Mittlerweile gehört er zu den erfolgreichsten jugendlichen Vokalensembles Deutschlands.
2: Wir sind ja weder ein Gospelchor, noch ein Kirchenchor, noch irgendwie ein Popchor, sondern wir machen eigentlich alles ein bisschen, auch durchaus viel Klassik und zeitgenössische Musik und also versuchen sehr bewusst in verschiedene Szenarien und Stile zu springen.
0: Der Mädchenchor Hamburg ist preisgekrönt und international unterwegs. In Südafrika, Kasachstan und zuletzt auf Chorreise durch China. Dort spielen sie Konzerte, treffen andere Kinder- und Jugendchöre und tauschen sich aus. Zurück in Hamburg sind ihre großen Jahreskonzerte immer schnell ausverkauft. Für die Mädchen und Frauen zählt aber was ganz anderes, erzählt Selina.
1: Es ist ein wahnsinniger Ausgleich zu allem, was man so im Leben hat, also früher Schule, Uni, jetzt irgendwie Arbeit. Andererseits hat man da Freunde, die man schon seit 15 Jahren kennt. Also es ist doch, ja, es ist einfach eine ganz tolle Gemeinschaft.
0: Sich Gehör verschaffen, die eigene Stimme finden. Das gelingt dem Mädchenchor Hamburg auf besondere Weise und klingt damit weit über die Stadt hinaus.
3: In nicht mal 3 Jahren zum Social-Media-Hit. Antonia Reif hat uns den Mädchenchor Hamburg vorgestellt.
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5: Die Uhr tickt langsam runter bis zum Anpfiff für die deutsche Mannschaft gegen die Elfenbeinküste. 35 Minuten sind's noch, dann beginnt das Spiel in Toronto. Aber der Spieltag bei der WM heute, der hat mit einer anderen Partie begonnen, nämlich in Niederlande gegen Schweden. In Houston haben sich diese beiden Teams gegenübergestanden. Und es war am Ende nach den 90 Minuten plus Nachspielzeit eine ziemlich klare Angelegenheit für Oranje, Philipp Hofmeister.
6: Zwei Doppelpacker sorgten in Houston dafür, dass die Niederlande angekommen sind in diesem WM-Turnier. Nach rund einer Stunde stand es bereits 4:0 für die Niederländer. Der Ex-Leipziger Brian Brobbey und Cody Gakpo vom FC Liverpool hatten da jeweils zweimal getroffen. Angetrieben von rund 30.000 Fans in Oranje spielten die Niederlande tollen Offensivfußball. Den boten phasenweise allerdings auch die Schweden. Es war ein hochunterhaltsames Fußballspiel mit vielen Torchancen auf beiden Seiten. Doch zu mehr als zum Ehrentreffer durch den eingewechselten Langa reichte es nicht mehr für die Skandinavier, bevor Somerville den 5:1 Endstand für Team Oranje besorgte.
5: Also die Holländer oben auf nach diesem Spiel gegen Schweden. Und die deutsche Mannschaft, die hat sich natürlich auch heute einen Sieg vorgenommen im zweiten Spiel. Der Gegner, das ist ja die Elfenbeinküste. Im zweiten Spiel soll es den zweiten Sieg geben. Und der Bundestrainer, der vertraut genau dem Team, das auch gegen Curaçao angefangen hat und am Ende dann ja auch erfolgreich gespielt hat. Motto für den Bundestrainer, never change a winning team, Michael Augustin.
7: Julian Nagelsmann schickt dieselbe Startelf auf den Platz wie beim 7:1 Auftaktsieg gegen Curaçao mit Neuer im Tor, mit Kimmich auf der rechten Abwehrseite, Brown auf der linken Abwehrseite, Tah und Schlotterbeck spielen im Abwehrzentrum, davor die Doppelsechs bestehend aus Metscher und Pavlovic. Sané spielt im rechten offensiven Mittelfeld, Würz im linken offensiven Mittelfeld, Musiala auf der Zehnerposition und vorne ist Havertz, der Doppeltorschütze von Curaçao, die einzige Sturmspitze. Das Ganze bei 23 Grad im kleinsten Stadion dieser WM. Das BMO-Feld in Toronto, 44.000 Zuschauer sind da gegen die Elfenbeinküste. Das ist der stärkste Gegner in der deutschen Gruppe. Die Afrikaner haben ihr Auftaktspiel gegen Ecuador mit 1:0 gewonnen.
5: Um 22 Uhr geht's ja los. Das Spiel dann in voller Länge hier im Programm. Aber schon in ein paar Minuten gibt's die ausführliche Vorberichterstattung auf diese Partie zwischen Deutschland und der Elfenbeinküste. Zuvor nochmal kurz der Blick zum Tennisturnier in Halle in Westfalen. Alexander Zverev, der ist nämlich raus aus dem Wettbewerb, ausgeschieden im Halbfinale gegen den US-Amerikaner Taylor Fritz in 3 Sätzen. Und ja, wie hat er diese Niederlage verdaut, beziehungsweise wie hat er sie auch begründet?
8: Ich hatte extrem Probleme mit meinem Zucker heute, weil leider das Gerät vorm Match, der Sensor, den ich habe, leider einen falschen Zuckerwert angezeigt habe, sodass ich viel zu viel gespritzt habe und dann während des Matches oder in den ersten 45 Minuten vom Match habe ich knapp 350 Gramm Zucker zu mir genommen. Und da habe ich mich einfach scheußlich gefühlt. Und das war leider der Grund heute, warum ich auch körperlich, ich war nicht da im zweiten Satz, auch im dritten Satz war es schwierig für mich, überhaupt physisch da zu sein. Aber ich habe gekämpft, ich habe alles gegeben und am Ende, muss man auch sagen, hat er auch verdient gewonnen. Er hat besser gespielt als ich heute. Also er war mehr da, er war frischer und hat sich besser bewegt und hat auch verdient dann gewonnen.
5: Zverev also raus bei diesem Turnier und auch der zweite Deutsche, Daniel Altmaier, der heute im Halbfinale stand. Auch er hat den Sprung ins Endspiel verpasst, Christian Schulze.
9: Das zweite Halbfinale auf dem Center Court in Halle war eine ganz schnelle Nummer. Während sich Diabetiker Alexander Zverev mit großen Blutzuckerproblemen über 2,5 Stunden letztlich vergeblich gegen das Aus gegen Taylor Fritz aus den USA wehrte, verlor Daniel Altmaier in gerade mal 73 Minuten deutlich gegen den US-Amerikaner Francis Tiafoe. Keine halbe Stunde brauchte Tiafoe, um den ersten Satz mit 6:1 für sich zu entscheiden. Altmaier, der erstmals die erste Runde in Halle überstanden und überraschend bis ins Halbfinale vorgestoßen war, wehrte sich im zweiten Satz, doch kassierte gegen den besseren sowie sichereren Tiafoe erneut ein Break und verlor auch den zweiten Satz 3:6. Altmaier musste sich damit auch im fünften Duell gegen den Amerikaner geschlagen geben und verpasst das Einzelfinale von Halle. Im Doppel kann er es mit seinem Partner Joao Fonseca allerdings noch erreichen.
5: Und jetzt geht der Blick natürlich nach Toronto zum zweiten Spiel der deutschen Fußballnationalmannschaft. Die Elfenbeinküste ist der Gegner. Ziel der deutschen Mannschaft ist der Gruppensieg. Das heißt, heute muss diese Partie gewonnen werden. Dann ist man

Hier ist der ARD-Infoabend am Tag des zweiten deutschen Gruppenspiels bei dieser Fußball-Weltmeisterschaft. Deutschland gegen die Elfenbeinküste. Wir schalten gleich zu unserer Übertragung zum Spiel aus Toronto.

0: Willkommen beim ARD-Infoabend. Hier ist Birgit Hasselbusch und ja klar, wir warten alle natürlich auf den Anpfiff des zweiten Gruppenspiels bei der Weltmeisterschaft von Deutschland gegen die Elfenbeinküste. Um 22 Uhr geht's los und wir wollen natürlich live dabei sein, haben gerade noch so ein paar Probleme, aber wir hoffen, dass das bald zustande kommt und dass wir dann natürlich zur Übertragung gehen. Deutschland, Elfenbeinküste aus Toronto. Und bis dahin gucken wir noch mal ein bisschen, was sich sonst noch getan hat bei uns in Deutschland. Also zum Beispiel die Frage, wie es mit den Linken weitergehen wird nach dem Rücktritt von Chef Jan van Aken. Der hatte die Partei aus dem Umfragekeller in den Bundestag geführt.
1: Phase war eine brutale Spannung wieder da.
0: Am Ende, glaube ich, begründete er mit gesundheitlichen Problemen und das ausgerechnet in Zeiten des Aufschwungs der Partei. Das hieß nun aber auch, dass van Aken beim Parteitag in Potsdam an diesem Wochenende nicht wieder als Parteivorsitzender antreten würde. Ja, und nun hat die Linke also eine neue Parteispitze. Das kam bei der Wahl des Vorstands heraus. Ines Schwertner wurde mit 85,7% gewählt. Luigi Pantisano erhielt dagegen nur 53,3%. Und darüber reden wir mit unserem Hauptstadtkorrespondenten Maximilian Ulrich. Und die erste Frage an ihn war, wie ist denn dieses schwache Abschneiden von ihm zu erklären?
2: Ja, ich glaube, da gibt's mehrere Gründe. Also erstens ist Pantisano einfach noch nicht so bekannt in der Partei, auch wenn er schon seit über 20 Jahren aktiv ist. Er hat eine ziemlich maue Rede gehalten, er hat wenig Applaus bekommen und dabei hatte er ja wirklich viel Zeit, diese wichtige Rede vorzubereiten. Hinzu kommt eine gewisse Lust hier gerade der vielen neuen jungen Delegierten auf dem Parteitag, sich am Vorstand abzuarbeiten, an Autoritäten abzuarbeiten. Ja, also viele junge Linke fordern auf dem Parteitag mehr Basisdemokratie, mehr Redezeit für einfache Delegierte, weniger für die Parteiführung. Es gibt unzählige Anträge zur Geschäftsordnung. Das zieht hier die Debatte in die Länge. Und Ines Schwertner, die ist gegen diese Rebellion der Jungen ein bisschen immun, weil sie sich einfach in der Vergangenheit so einen Ruf als einende Moderatorin in der Partei erarbeitet hat. Und diesen Ruf hat Pantisano eben noch nicht.
0: Ja, Diskussion gab es ja schon vor der Wahl des linken Vorstands über eine Äußerung Pantisanos. In einem Interview mit der Bild-Zeitung hatte er gesagt, es gäbe keinen Unterschied zwischen der CDU, die so wörtlich faschistische Politik macht, der AfD oder den Faschisten selbst. Und gerade Linke so aus den ostdeutschen Landesverbänden hat das irritiert. Hat sich Pantisano dazu auf dem Parteitag geäußert?
2: Ja, denn vor der Wahl durften die Delegierten den Kandidaten Fragen stellen und einer hat ihn direkt auf dieses Interview angesprochen und er hat es erklärt damit, dass ihn gewisse Sachen beunruhigen. Also zum Beispiel haben ja gerade die Konservativen im Europaparlament, zu denen ja auch die CDU gehört, gemeinsam mit Rechten, Liberalen für schärfere Abschieberegeln in Europa gestimmt. Und außerdem gab es dieses Foto vom Sachsen-Anhalter CDU-Fraktionschef, auf dem er lachend zusammen mit dem AfD-Spitzenkandidaten Siegmund zu sehen ist. Das hat Pantisano erzählt, beunruhigt ihn. Und dann hat er gesagt,
3: ich bin aber auch jemand, der deutliche Worte findet und immer klar äußert, worum es geht. Und damit versuche ich auch zu polarisieren. Das werdet ihr mit mir auch bekommen.
2: Ja, und diesen polarisierenden Parteichef haben sie jetzt bei der Linken.
0: Pantisano, Vizechef der linken Bundestagsfraktion, gerade eben auch schon Thema hier bei uns im Gespräch, dass ihn noch nicht so viele kennen. Was sollte man denn sonst noch so über ihn wissen?
2: Er ist aus Waiblingen bei Stuttgart, ist schon lange politisch aktiv. Er ist Stadtplaner und auch verkehrspolitischer Sprecher der Linken im Bundestag. Und er soll und will vor allen Dingen die Arbeiterschaft zurückgewinnen für die Linke. Auch die Arbeiterschaft, die im Moment die AfD wählt. Er kommt selbst aus einer Arbeiterfamilie. Seine Eltern haben teilweise mehrere Jobs gleichzeitig gemacht, um ihn durchzubringen, um den Kindern eine gute Bildung zu ermöglichen. Sie sind italienische Gastarbeiter seiner Eltern. Das heißt, Pantisano ist auch der erste Linken-Chef mit Migrationsgeschichte. Und das passt gut zu einer Partei, die in den letzten Jahren westdeutscher, aber auch migrantischer geworden ist und auch weiblicher und jünger.
0: Schauen wir mal auf den Nahostkonflikt. Darüber hat die Partei schon lange kontrovers diskutiert und zum Auftakt am Freitag wurde die Parteilinie dann verschärft. Wie sieht der Beschluss genau aus?
2: Also sie haben wirklich lange gesprochen und sich auf mehrere Sachen geeinigt. Ich glaube, die zentrale Sache ist, dass das Wort Völkermord, Genozid jetzt auftaucht in diesem Antrag, auf den man sich geeinigt hat. Und man argumentiert, dass eben viele internationale Organisationen, Menschenrechtsorganisationen von Völkermord sprechen in Gaza. Und die Linke schließt sich dieser Einschätzung nun an. Sie haben sich aber auch zum Existenzrecht des Staates Israel bekannt. Dieser Staat sei ein wichtiger Schutzraum für Jüdinnen und Juden. Es gibt auch die Forderung nach einem Existenzrecht für Palästina, aber das hat zum Beispiel auch der scheidende Parteivorsitzende Jan von Aken gesagt, diese Forderung ist im Moment natürlich unrealistisch, wenn man sich die Realitäten in Nahost anschaut. Diese Debatte war lang, aber sie war sehr, sehr emotional. Sie begann mit dem Vortrag von Ferret Bermann. Das ist eine junge Frau aus Israel, die ihre Mutter bei einem Anschlag verloren hat. Und sie ist die Enkelin von Holocaust-Überlebenden. Und ihre Mutter wurde von der Hamas bei einem Anschlag getötet. Und sie engagiert sich zusammen mit anderen Menschen, die Angehörige in diesem Konflikt verloren haben, aus beiden Lagern. Also sie hat Freunde, deren Angehörige von israelischen Siedlern oder Soldaten getötet wurden, und Freunde, deren Angehörige von islamistischen Terroristen getötet wurden. Und sie sagt:
1: Wir haben den höchsten Preis bezahlt und dennoch haben wir uns entschieden, nicht in der Logik von Rache und Entmenschlichung zu leben.
2: Das war eine sehr emotionale Rede. Am Ende gab es 2 Minuten Standing Ovations von allen Delegierten auf diesem Parteitag. Und da hatte ich wirklich das Gefühl, auf die Position von Ferret Bermann konnten sich alle einigen.
0: Und was ist jetzt zum Abschluss des Parteitags noch zu erwarten?
2: Der Leitantrag muss noch verabschiedet werden. Da gibt es eine Menge Änderungsanträge und es gibt noch eine offene Diskussion über einen möglichen Gehaltsdeckel für linke Bundestagsabgeordnete. Dazu muss man wissen, die allermeisten linken Abgeordneten geben schon einen Großteil ihrer Diäten, die sie als Abgeordnete bekommen, freiwillig ab. Der Parteivorstand möchte aber, dass es da ein ganz bestimmtes Limit gibt, eine Grenze. Mehr soll man nicht bekommen, den Rest soll man abgeben. Viele in der Fraktion sind mit dieser Forderung nicht so zufrieden, weil es eben unterschiedliche Lebensrealitäten gibt. Die einen können mehr abgeben als die anderen. Und da bin ich gespannt, ob es einen Kompromiss geben wird und wie der aussieht.
0: Vom Parteitag der Linken Maximilian Ulrich. Und von Potsdam aus gibt's den langen Pass jetzt nach Kanada.
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0: Deutschland läuft auf bei der Weltmeisterschaft. Zweites Gruppenspiel heute gegen die Elfenbeinküste. Um 22 Uhr, also in rund 17 Minuten, ist Anpfiff. Was ist drin nach dem phänomenalen 7:1 zum Auftakt gegen Curaçao? Das werden Sie bei uns live erleben und in voller Länge. Ja, und da sind Sie also dabei bei der Begegnung. Aber jetzt freuen wir uns erstmal aufs verbale Aufwärmen und damit geht's ab nach Toronto.
5: Im kanadischen Land, da fühlt er sich stark verbunden, denn sein Vater stammt aus der Elfenbeinküste. Sportschau-Moderator Alex Schlüter, der hat gestern mit ihm gesprochen.
6: Der Abwehrchef der deutschen Nationalmannschaft ist hier, Jonathan Tah. Schönen guten Tag. Sagen zumindest nahezu alle Mitspieler. Sehen Sie das dann selber auch so? Und seit wann haben Sie diese Rolle angenommen in der DFB-Auswahl?
7: Also grundsätzlich mag ich dieses Wort Chef oder Boss nicht gerne. Aber ja, klar habe ich eine Rolle eingenommen. Mit der Zeit entwickelt sich das irgendwie. Ich glaube, das muss man sich auch erarbeiten, dass man ja so genannt wird. Aber am Ende geht es für mich darum, einfach meine Stärken ins Spiel zu bringen, der Mannschaft zu helfen. Und das kann ich auf jeden Fall mit dieser Fähigkeit, auf dem Platz Verantwortung zu übernehmen, zu sprechen, zu helfen. Und ja, es freut mich, dass es so von außen oder auch von meinen Mitspielern gesehen wird. Aber das Wort an sich mag ich nicht so gern.
6: Unter anderem Nico Schlotterbeck hat nochmal betont vor ein paar Tagen, also das ist der Mann, der da hinten den Ton angibt. Also das Sprechen, eine Sache, die so in den letzten Jahren dazugekommen ist, die Kommandos ganz klar über den Platz zu verteilen?
7: Ich würde sagen, dass es schon länger der Fall ist. Aber es wird natürlich mehr. Je mehr Erfahrung du sammelst, desto mehr kannst du auch es schaffen, andere zu coachen und noch mehr Verantwortung auch für andere auf dem Platz zu übernehmen. Aber ich würde nicht sagen, dass ich jemals ruhig war. Aber es gab natürlich auch Partner an meiner Seite, Innenverteidigerpartner an meiner Seite, auch im Verein, die deutlich erfahrener waren, als ich Anfang 20 war. Und da nimmt man sich dann automatisch ein bisschen zurück. Und jetzt bin ich halt in dem Alter, wo ich das noch mehr machen kann.
6: Morgen geht's hier in diesem schönen Stadion gegen die Elfenbeinküste. Also jedes WM-Spiel ist sicherlich besonders. Für Sie noch mal ein bisschen spezieller?
7: Ja, absolut, absolut. Das wird auf jeden Fall ein besonderes Spiel für mich sein. Ja, einfach aufgrund dessen, dass mein Papa aus der Elfenbeinküste kommt und ich natürlich eine Connection zu dem Land, zu der Kultur habe. Und ja, deswegen wird es schon noch mal ein besonderes Spiel für mich.
6: Wird denn Family hier sein?
7: Ja, ein bisschen. Ja.
6: Also
7: auf jeden Fall.
6: Unterstützung ist da auch die ganz persönliche, ja?
7: Klar.
6: Worauf kommt es denn an in diesem Spiel? Worauf müsst ihr gerade defensiv achten?
7: Ja, man hat's gesehen schon in ihrem ersten Spiel, was ihre ganz klare Stärke ist, das Umschalten nach Ballgewinn. wo sie einfach brutale Pfeile vorne haben. Sie sind top, wirklich im 1 gegen 1 in der Offensive, und da dürfen wir ihnen einfach nicht zu viel Raum lassen und müssen ihnen diese Stärke nehmen und gleichzeitig halt in unser Spiel reinkommen, unsere Stärken reinkommen, und dann glaube ich, dass wir ein gutes Spiel machen und dieses Spiel auch gewinnen werden, aber das sind schon Dinge, wo wir einfach achtsam sein müssen.
5: Die große Frage, mit welcher Startaufstellung Holger Dahl und jetzt Jörg Krieg. Julian Nagelsmann ändert nichts an den ersten Elf-Spielern. Wie groß ist dieses Vertrauen in die Startelf, die schon gegen Curaçao überzeugt hat?
8: Sehr groß auf jeden Fall. Er hat es ja gestern schon auf der Pressekonferenz anklingen lassen, dass es keinen Sinn macht oder nicht die Notwendigkeit besteht, klingt freundlicher, hier diese erste Elf zu ändern. Das ist für mich auch ein Schlüssel für ein erfolgreiches Turnier. Wenn wir die letzten Versuche gesehen haben in Katar beispielsweise, da war ja einer der wesentlichen Gründe, dass wir sozusagen die Viererabwehrkette erst im Turnier richtig ausprobiert haben, dass wir im Zentrum des Spiels das Mittelfeld jeweils in den drei Gruppenspielen verändert haben. Also ich gehe da total mit, dass man jetzt sagt, komm, lass uns bei diesem Gerüst bleiben. Mich hat das 7-1 überzeugt.
5: Nagelsmann hält trotz der Diskussion um Leroy Sané an ihm fest. Wie schätzt ihr das an?
9: Das ist völlig in Ordnung. Also wenn man auch mal guckt, was heute für den Gegner auf Deutschland zukommt, dann ist, glaube ich, auch die Erfahrung, die so ein Leroy Sané mitbringen kann mit seinen 30 Jahren und auch das Tempo, was er hat, um vielleicht auch auf der Seite von Joshua Kimmich dann eben gegen Jan Diomande dagegen zu halten, glaube ich, schon was man brauchen kann. Also ich gehe mit bei Julian Nagelsmann, dass viele Fans in Deutschland, glaube ich, kritischer auf Leroy Sané gucken als auf andere. Aber auf der anderen Seite ist das heute natürlich auch eine Riesenchance für Leroy Sané, Fußball Deutschland zu zeigen, dass genau der richtige Mann auf dieser Position ist.
5: So, und wir schalten später nochmal zu euch. Vielen Dank, Holger Dahl und Jens-Jörg Krieg, und schauen jetzt auf diese Personalie, denn auch für Nadim Amiri ist das heute ein besonderes Spiel, denn er darf sich auf besonders viele bekannte Gesichter auf den Rängen freuen, denn seine Familie mütterlicherseits, die wohnt in Toronto, deshalb wird die Partie heute gegen die Elfenbeinküste zum großen Familientreffen.
10: Fußball lässt Träume wahr werden. Diesmal für Nadim Amiri. Der Grund? Der Großteil der Familie von Nadim Amiris Mutter lebt in Toronto. Ist genauso wie Amiris Eltern vor dem Krieg aus Afghanistan geflohen. Für den in Deutschland geborenen Nadim hat das Spiel gegen die Elfenbeinküste in Toronto deshalb einen großen Gänsehautfaktor.
11: Ein WM-Spiel in Toronto, wo meine Oma kommt, die noch nie im Stadion war. Meine Familie da ist, die ich auch selten sehe, aufgrund einfach meinem Beruf.
10: Was für eine Konstellation der Gefühle. Das ist für Nadim Amiri kaum zu greifen. Die Familie seiner Mutter Najla lebt in Toronto. Nadim selbst wird 1996 in Ludwigshafen geboren, wächst dort auf. Der Grund: 1988 flüchten seine Eltern vor dem Krieg in Afghanistan über Pakistan nach Deutschland. Der Familienteil von Nadims Mutter Najla findet in Kanada Zuflucht, macht das Land zu seiner neuen Heimat.
11: Ja, es wird was ganz Besonderes, aber bei mir steht wirklich im Vordergrund einfach, dass wir einfach Erfolg haben mit der Mannschaft.
10: Noch hat Nadim Amiri keine Spielminute bei dieser WM. Das soll sich, so der Bundestrainer will, in Toronto ändern. Nadims Bruder Nawid plant seit der Auslosung der WM-Gruppen und Spielorte fieberhaft, dass Amiri-Familientreffen. Alle Ludwigshafener Amiris haben sich auf den Weg zu den Toronto-Amiris gemacht und werden dort natürlich voller Spannung erwartet.
12: Sprich Oma, Tanten, Cousine, Cousins, die sind alle maximal im Lampenfieber. Die sind so aufgeregt, die freuen sich so sehr. Und es wird einfach eine, glaube ich, oder hoffentlich unvergessliche Zeit.
10: Ein Sieg gegen die Elfenbeinküste könnte der deutschen Nationalmannschaft vorzeitig den Gruppensieg bescheren. Für Nadim Amiri wäre ein Einsatz unter den Augen der Oma aus Toronto ein ganz persönlicher, emotionaler Höhepunkt.
5: Ja, heute könnte vor allem ein Name für Aufsehen sorgen. Jan Diomande, der 19-Jährige, gilt schon jetzt als eines der spannendsten Talente dieser WM. Schnell, mutig, unberechenbar und genau der Spieler, auf den die deutsche Defensive besonders achten muss. Unser One to Watch.
13: Jan Diomande, links außen, 19 Jahre, 1,80 groß, Rechtsfuß.
14: And Diomande is through. Is he going to make it a hat-trick? Yes! And Cote d'Ivoire breaks through!
13: 11 Länderspiele bisher, 3 Tore.
14: Bayo.
13: In Abidjan geboren, begann mit 6 zu kicken, kam dort mit 8 in eine Jugendakademie, wechselte mit 15 in die renommierte DME Academy in den USA. Mit 17 verpflichtete ihn CD Leganés, wo er in der spanischen La Liga sein Profidebüt feierte.
14: Sein Verein.
13: RB Leipzig, erste Fußball-Bundesliga. Vor einem Jahr holte RB ihn für 20 Millionen nach Deutschland. In seiner Premierensaison schoss Diomande 12 Tore, bereitete 8 vor, wurde zum Rookie der Saison gewählt.
14: Seine Skills.
13: Technik, Dribbling, Schnelligkeit, Torgefahr. Diomande ist ein offensives All-in-Paket und ein Riesenproblem für jede gegnerische Abwehr. Aktueller Marktwert 100 Millionen Euro. Angeblich hat der FC Liverpool ein erstes Kaufangebot nach Leipzig geschickt.
14: Fun Fact.
13: Die Aussprache seines Namens hat mittlerweile eine Menge Kapitel.
15: Diomande.
16: Diomande.
17: Diomande.
18: Diomande.
13: Dabei muss man ihn doch einfach nur selbst fragen.
19: Jan Diomande, RB Leipzig.
13: Nochmal?
19: Jan Diomande, RB Leipzig.
14: Good to know.
13: Vor gut einem Jahr verlor er seine 15-jährige Schwester Roxanne, zu der er ein extrem inniges Verhältnis hatte. Nach dem WM-Auftaktsieg gegen Ecuador schrieb er ihr einen herzzerreißenden, offenen Brief. Er endet mit den Worten: Du hast immer an mich geglaubt. Du hast immer gesagt, mein Bruder wird der Größte der Welt. Ich werde beweisen, dass du recht hattest.
14: Die Prognose.
13: Mit seiner Bodenständigkeit, seinem Demut und vor allem seinem unfassbaren Talent kann er ein ganz großer Star werden. In Zukunft, aber auch schon bei dieser WM.
5: Und natürlich wollen wir jetzt auch mit Holger Dahl und Jens Jörg Krieg über die Elfenbeinküste sprechen. Die Elfenbeinküste geht natürlich mit gleich 5 Änderungen in der Startelf in dieses Spiel. Was für ein Plan steckt eurer Meinung nach dahinter? Frische Kräfte, anderer Matchplan? Worauf muss die DFB-Elf besonders achten?
20: Ich glaube, dass das gar nicht so viel anders aussehen wird als im ersten Spiel. Manche Dinge haben sich auch aufgrund von Verletzungen bzw. jetzt gehalten. Verletzungen der Wade beispielsweise in der Defensive von Cosunou, den wir noch glänzend kennen aus der Bundesliga, damals bei Leverkusen, mit dem Double in der Innenverteidigung ergeben. Andere als Varianten im Angriff mit Bonny und vor allen Dingen auch mit Ahmad Diallo, weil die durchaus Sinn machen in der Offensive. Bonny wird zentral spielen, Diomande dann auf der linken Seite. Also das ist jetzt für mich trotz dieser 5 Änderungen nicht so, dass ich sagen würde, jetzt hat er wegen der deutschen Mannschaft seinen Plan komplett geändert. Das ist nach wie vor eine sehr gute Fußballmannschaft, die vor allen Dingen über das Tempo kommt und die, das dürfen wir nicht vergessen, auch sehr gut verteidigt. Sie haben in den 10 Qualifikationsspielen kein Gegentor zugelassen, sind ja auch gegen große Gegner im Vorfeld hier erfolgreich mit der 0 hinten ausgekommen. Also das wird schon eine echte Prüfung jetzt, da die Mannschaften beide diesen berühmten inneren Kreis betreten. Rechts und links haben wir die Fahnen, rechts die der Elfenbeinküste und links die Deutschen.

die deutsche Hymne. Alle 26 Kadermitglieder untergehakt, Arm in Arm, mit Blick voraus und voller Anspannung und Vorfreude auf dieses große Spiel. Deutschland gegen die Elfenbeinküste und jetzt die Hymne des Gegners.

0: Das war doch mal ein stimmungsvoller Start. Ich steige ein, sorry. Ihr beiden, lehnt ihr euch noch aus dem Fenster und gebt Tipps ab, bevor wir gleich losgehen?
1: Ja, ich habe so einen Amateur-Tipp. Ich sag 2-1 für Deutschland.
2: Ja, da gehe ich mal mit. Wir müssen das ja zusammen machen hier mit dem Holger.
0: So, und jetzt falle ich dir nicht mehr ins Wort und gebe ab zu euch Holger Dahl und Jens Jörg Rieck. Ich bin Julia Klein und wir hören uns später wieder. Tschüss und bis gleich.
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1: Wir sind bereit für das zweite Gruppenspiel der deutschen Fußballnationalmannschaft bei dieser Fußballweltmeisterschaft. So bereit, dass es bei mir gerade schon den Fehlstart gegeben hat. Also es kann hier richtig loslegen mit dieser Partie. Jetzt ist gerade das Abschlagen angesagt. Das dauert ja ein bisschen länger, weil 26 Männer die anderen 26 Männer abschlagen. Und JJ, ich gucke nach oben. Blauer Himmel, so vereinzelte weiße Wölkchen. Bessere Bedingungen kannst du im Fußballspiel eigentlich nicht haben. Ne?
4: Absolut, 3 Sterne für diesen Samstag, den 20. Juni. Es ist 15.57 Uhr, gleich in ein paar Sekunden, hier am Lake Ontario im nordwestlichen Zipfel hier des Bundesstaates, beziehungsweise dieser Riesenstadt mit 3 Millionen, die hinter der gegenüberliegenden Tribüne liegt, mit ihrem CN Tower, mit dem Stadtzentrum. Wir sind ein Stück am See entlang, hier in dieser Arena. Es ist wirklich ein Wetter, was den Fotografen wahrscheinlich die Tränen in die Augen treibt. Lin sagt, die Sonne lacht. Es ist bestes, allerbestes Fußballwetter. Ausreden in dieser Beziehung kann es nicht geben. Ich bin gerade ein bisschen entsetzt, dass ich da drüben auf den beiden neu errichteten, extra für diese Weltmeisterschaft errichteten Tribünen ein paar leere Plätze entdeckt habe. Es ist ja hier immerhin, wir haben darüber gesprochen, die kleinste Anlage von 16 Stadien, 44.315 passen herein, während ich mit dem Blick auf der anderen Seite gerade eine Maschine haben, landen sehen. Wir sehen den See sogar von hier aus dem kleinen Reporterplatz heraus. Da ist gerade eine Maschine auf dem City Airport gelandet, der dort auf dieser Insel, die der Innenstadt vorgelagert ist, liegt. Während jetzt unten die fleißigen Helferinnen und Helfer gerade die riesigen, die größten Fahnen, die es je bei einer Weltmeisterschaft gab. Aber Holger, das passt ja natürlich zu einer XXL-WM, da sind die Fahnen auch extra groß, hier heruntertragen.
1: Ja, und unten ist gerade Platzwahl angesagt. Der Kapitän der Côte d'Ivoire heißt Frank Cassie. Spielt in Saudi-Arabien bei Al-Ahli und ja, den Kapitän der deutschen Mannschaft muss ich vorstellen, Joshua Kimmich. Beide haben Wimpel getauscht, schlagen sich jetzt ab. Der Schiedsrichter Juan Gabriel Benitez aus Paraguay ist noch ein unbeschriebenes Blatt. Hoffentlich spielt der heute keine große Rolle, sondern beide Mannschaften entscheiden das einfach unter sich. Joshua Kimmich geht jetzt in den Motivationskreis. Den gibt's auch auf der anderen Seite. Der Stadion-DJ haut hier aber noch ein paar Dezibel raus und sorgt für den richtigen Klangteppich. Und dann gibt's noch mal hier die Standing Ovations von den Rängen. Also es sind so ein paar freie Plätze ganz oben rechts auf dieser extra gebauten Stahltribüne. Aber ansonsten alles perfekt. Und JJ, Jens-Jörg Rieck, die große, große, große Frage. Hat Deutschland... Ja, die Möglichkeiten, die superschnellen Pfeile, so wie wir das gerade gehört haben, von den deutschen Abwehrspielern irgendwie in den Griff zu kriegen.
4: Ja, dann geht's was. Der besorgte Blick geht natürlich zum Kapitän in diesem Punkt, zu Joshua Kimmich, der gerade sich mit seinen Mitspielern, mit Flo Wirtz, mit Nathaniel Brown da drüben abklatscht. Bei Brown, da haben wir nicht so die Sorgen, denn er ist unter den Top 10 in Sachen Geschwindigkeit in der Fußball-Bundesliga. Aber Wirtz, der große King Kimmich da auf der rechten Seite, wenn es zu diesen Tempo-Dribblings kommt, dagegen halten können oder kann die Mannschaft. Es ist ja darüber gesprochen worden, dass man vielleicht so ein bisschen das auf diese rechte Seite verschiebt mit Sané. Dann abfangen. Wir sind beim Countdown, den wollen wir nicht verpassen. Und sie können Englisch. Wir sind bei der 4, der 3, der 2, 1. Los geht's, ab geht die wilde Fahrt hier in Toronto mit den Deutschen in Weiß und Schwarz.
1: Le Elephant, das ist der Spitzname der Männer von der Elfenbeinküste, also die Elefanten, aber Deutschland ist schon drin im Strafraum. Kai Havertz dreht sich. Befindige Radio-Community aus Deutschland hat ein bisschen nach einem Spitznamen für die deutsche Mannschaft gesucht. Die wilden Adler soll das heute sein, also wir hätten nichts dagegen, wenn sie heute genau so auftreten. Die Männer von Trainer Julian Nagelsmann, ich gucke runter, schwarze Hose, schwarzes T-Shirt, hinten drauf sind ganz viele Fannamen, das ist eine eigene Kollektion, gibt es nur genau so. Und dazu nochmal beigefarbene Fußballschuhe, Rückpass in den Strafraum bei den Männern von der Elfenbeinküste, Pass links raus auf Gießner, Konan, von Vicente in Portugal. Sie spielen nicht alle bei Top-Mannschaften, aber sie können Top-Fußball spielen, JJ.
4: Ja, und die in ganz orange spielenden Männer von der Elfenbeinküste haben den Ball in der Innenverteidigung heute ja neu. Der Leverkusener Kusunu dabei hatte Wadenprobleme. Ndika, das ist normalerweise die Innenverteidigung in der Mannschaft von Faye. Der ist nach wie vor wegen Problemen am Bein nicht mit dabei, ist aber draußen auf der Auswechselbank. Ball ist ins Seitenhaus gegangen. In der Sonne in Toronto, 22.01 Uhr in Deutschland. Hier, wie gesagt, 16.01 Uhr, 6 Stunden Zeitunterschied zum ersten Mal, ist Manuel Neuer gefragt. Der übrigens damals, es gab ein Spiel gegen die Elfenbeinküste, sein zweites Länderspiel gemacht hat. Kinder, ist ein bisschen her, 2009, im November 2009. Mittlerweile ist er 40 Jahre alt, schiebt den Ball jetzt lässig herüber zur deutschen Innenverteidigung, die ja gesetzt ist und die jetzt mit einem langen Chipball von Schlotterbeck da drüben auf die rechte Seite versucht zu starten auf Sané. Ball eingesammelt von Netscher, der könnte jetzt Sané mitnehmen, nimmt aber erst einmal hinten seinen Capitano mit. Dann geht es herüber zu Pavlovic und dann in den Mittelkreis, wo Schlotterbeck im Moment ganz allein ist. Alle deutschen Feldspieler drin in der Hälfte der Ivora.
5: Ball geht raus auf die rechte Seite, fast an der rechten Strafraumkante. Leroy Sané spielt ein bisschen weiter nach vorne. Metscher kriegt den Ball wieder zurück. Wieder Doppelpass mit Metscher, der jetzt am rechten Strafraumeck zu Pavlovic. Pavlovic wieder so ein bisschen in den halbrechten Rückraum zu Joshua Kimmich. Schöner Seitenwechsel nach links. 5 Meter weg von der linken Außenlinie ist Flo Wirtz unterwegs. Schlotterbeck, Ball am linken Fuß, halblinks im Mittelfeld. Deutschland lässt jetzt, ja, so wie wir das fast erwartet haben, wie beim Handball, den Ball um den gegnerischen Strafraum kreisen. Und das ist gefährlich, denn bei Ballverlust, dann geht es ganz schnell nach vorne bei der Elfenbeinküste über Diomande. Der ist auf dem linken Flügel. Aber Bonny hat den Ball halblinks, dann raus auf Diomande. Der geht jetzt mal in den Zweikampf gegen Joshua Kimmich. Da müssen die anderen helfen, denn der ist so schnell auf den Beinen. Schön in die Mitte gezogen. Der Pass kommt, aber gut aufgepasst im Zentrum. Genau so muss es laufen. Pavlovic ist da, hilft bei Kimmich aus und Deutschland geht selbst vielleicht mal mit der Umschaltmöglichkeit. Aber Musiala hat den Ball wieder verloren. Metscher ist hinten gefallen, richtet sich aber wieder auf. Wir haben gesagt, Deutschland unverändert, also Neuer im Tor. Viererkette von rechts, Kimmich, Tah, Schlotterbeck, Brown. Die beiden Sechser, Metscher, Pavlovic, offensive Mittelreihe. Sané, Musiala und Wirtz von rechts und vorne natürlich Kai Havertz. Und im Tor bei der Elfenbeinküste Yahia Fofana, spielt bei Rizespor in der Türkei und der hat jetzt ganz viel Zeit. Und JJ, ist jetzt nicht so, dass Deutschland voll Stoff vorne drauf geht.
4: Nee, die warten erstmal, aber weil du gerade gesagt hast, genauso muss es laufen. Es war natürlich der erste Zweikampf, der weg war für Kimmich auf der Seite. Das, beim Boxen sagt man immer, du hast so lange einen guten Plan, bis der erste Treffer eingeschlagen hat. Das wird Kimmich sicherlich verunsichern, denn er hat ja über seinen Gegner, der mittlerweile ein Preisschild, glaube ich, von fast 100 Millionen umhängen hat, gesagt, mit seiner Stopptechnik ist er schwer zu stoppen und nicht zu stoppen sind die Ivora, kommen schon wieder. Aber Braun hat die Füße noch zwischen die Ecke für die Mannschaft von der Elfenbeinküste, beziehungsweise war es wohl eine Abseitssituation. Fahne ist oben gewesen, da drüben auf der anderen Seite. Jetzt, da sich eine Wolke vor die Sonne geschoben hat, hier zum ersten Mal. Und wir herunterschauen in die im Moment auch sehr ruhige Arena, muss man sagen. Aber vielleicht müssen sich alle erst sammeln nach dem Marsch aus der Innenstadt. Die vielen, vielen deutschen Fans von der Seite der Männer aus Afrika sollen es vielleicht 200, 300 sein, die den Weg hierher gefunden haben. Netscher mit Ballbesitz im Mittelfeld. Einer der großen Gewinner des ersten Spiels neben Braun. Ball ist drüben auf der linken Seite bei Flo Wirtz. Kleines Dribbling nach links vorbei, dann den Ball. Noluk Pass in die Mitte, aber Noluk auch direkt in die Füße von Kosunu. Abschlag von Fofana vom Schlussmann der Ivora. Das kann man deutlich besser machen. Der hat jetzt nicht so viel Druck gehabt und schlägt den Ball da noch in der eigenen Hälfte ins Seitenhaus. Ungefähr 10 Meter neben der Mittellinie. Pavlovic holt ihn sich wieder. Die Deutschen mit der Innenverteidigung hinten noch in der eigenen Hälfte. Netscher mit der nächsten Eröffnung hat aber 2 gegen sich. Achtung, Vorsicht! Das sind die Dinge, die möglichst nicht passieren sollen, weil sie so unglaublich viel mitbringen an Geschwindigkeit, die Männer in Orange. Pavlovic startet den nächsten Versuch für die DFB.
5: Ja, Flo Wirtz auf dem linken Flügel schön mal reingezogen in die Mitte. Aber ja, gehen sie erstmal hinterher. Die Elfenbeinküste hat wieder den Ball zurückerobert. Torhüter schießt den raus auf die linke Seite ins Mittelfeld. Da ist Joshua Kimmich aber gut zur Stelle, hat gut dagegen gearbeitet gegen Jan Diomande. Und dann gibt es den Einwurf von Kimmich vom Kapitän. Das alles vor den Augen vom Trainer aus der Elfenbeinküste, Emers Faye. ganz in Schwarz gekleidet am Spielfeldrand mit weißen Turnschuhen. Beide Trainer tigern so ein bisschen von links nach rechts. Sie wissen natürlich, dass es so unfassbar viel geht. Sieg in dieser Partie und du kannst schon ziemlich beruhigt in Richtung 16-Finale surfen. Nach wie vor irgendwie schräg, ne? 16-Finale bei der Fußball-Weltmeisterschaft. Aber all das haben wir jetzt hier, während Joshua Kimmich bedrängt von Diomande den Ball dann mit dem linken Fuß zurückspielt zu Manuel Neuer, dem WM-Rekordtorhüter, der heute sicher auch eine gute Leistung braucht. Deutschland überläuft die Mittellinie mit Brown auf dem linken Flügel. Füße an der Außenlinie kleben bei Flo Wirtz. Wollten sie den Doppelpass spielen mit Brown, aber wieder gut aufgepasst bei den Männern in Orange. Deutschland jetzt mal mit ein bisschen mehr Druck, geht vorne drauf. Leroy Sané provoziert zumindest mal den Einwurf. 5-6 Meter weg von der rechten Eckfahne aus deutscher Sicht. Also Sané ist mal ordentlich vorne drauf gegangen. Und die Kollegen aus der Elfenbeinküste mit Giesler, Conor von der Vicente in Portugal, die winken sich jetzt mal ein bisschen Hilfe rein. Pavlovic schiebt ein kleines bisschen von hinten, Ball fliegt, segelt aber durch und dann ist da auf dem linken Flügel Bonny, der gegen 3-4 Deutsche hat den Ball immer noch am linken Fuß. Ich setze fast auf Höhe des Strafraums, allerdings ganz nah an der linken Außenlinie, wieder zurückgepasst zu Diomande. Der hat sich da wieder durchgesetzt, Ball immer noch an den Füßen der Elfenbeinküste. Pass raus in den 16er, aber schlampige Annahme von Frank Cassie.
4: Ja, bei diesen Aktion gerade mit Bonny und Diomande hast du gesehen. Die kennen sich mit der Sportart in der Tat aus. Und es gab gerade den Versuch, dass Diomande seinen Gegenspieler noch festhalten wollte. Jetzt startet Musiala. Pass auf Sané, der hat zu spät sich umgedreht. Oh, schade, war eine gute Gelegenheit. Dieser Ball in die Tiefe, der schaut ein bisschen zu spät, kommt auch nicht ganz optimal temperiert da hinein. Es geht weiter auf der starken linken Seite der Elfenbeinküste. Erstmal zurückgenommen von Conan, 30-jähriger Mann hier auf der linken Seite, hat in vier Ländern gespielt, unter anderem in Frankreich, Spanien, Portugal, Saudi-Arabien, war auch mal mit dem großen Ronaldo zusammen unterwegs, dessen Zeit vielleicht nicht mehr ganz so groß ist. Er auch deutlich 10 Jahre jünger. Die Elfenbeinküste ist in der Hälfte drin, hat nur noch 3-2 Mann jetzt in der eigenen Hälfte und greift langsam an, schiebt den Ball jetzt in die Mitte, in die Zentrale, wieder herübergelegt, neuer Aufbau, läuft so ein bisschen langsam, attackiert das Ganze von Netscher, der sich den Ball hier stark erobert, schon wieder in diesem Spiel ein. Einer der auffälligsten in der Anfangsphase ist Pavlovic, großer Magnet, immer mit dem Ball, eine seiner Stärken für den gebürtigen Münchner, den Ball herüber zu seinem Teamkollegen, zu Kimmich, dann zu Tah, dessen Papa, es wurde im Vorfeld viel berichtet, aus diesem wunderbaren Land kommt, jetzt mit ansehen muss, wie die Ivorer immer weiter aufrücken. Pavlovic hat den Ball heraus zu Netscher, der mit dem Fuß recht, mit dem rechten Fuß über der Mittellinie, mit dem linken noch einmal überlegen, wohin es gehen soll. Die Mannschaft aus Afrika war dazu. Zwischengeeinwurf für das deutsche Team. Der Unparteiische ohne großen Meriten. Holger hat es gesagt, war auch schon mal eingesetzt bei der Copa America. Seit 2019 FIFA-Referee. Bislang ohne Probleme in dieser fairen Partie die deutsche Mannschaft. Auch das könnte ja ein Thema werden. Auch noch bislang ohne Verwarnung im Tier. Ball im Spiel. Ball kommt direkt in die Mitte hinein. Von Braun gespielt. Havertz war an der Spitze, aber Wirtz holt sich den Ball zurück. Die deutsche Mannschaft wird stärker. So ist mein Eindruck. Netscher herüber zu Pavlovic. Der hatte Pech, dass der Unparteiische daneben im Stand. Wann kommt der Abschluss? Erst einmal zurück zu Kimmich. Holger.
5: Ja, Flankenball auf Kai Havertz. Kopfball gehalten. Havertz mit wenig Druck, aber sehr viel Präzision. Links unten aufs Tor geköpft. Und ja, hier Fofana. Der lässt sich so ein bisschen schräg rechts zur Seite fallen. Der musste gar nicht weit springen, aber er war dann da. Und Kai Havertz ist also bei diesem Kopfball zur Stelle. Es war wieder so eine berühmte Chipflanke von Joshua Kimmich. Die spielt er dann ja quasi mit Unterschnitt rein. Dann ist es schwer, da Druck dahinter zu bringen. Kai Havertz so ein bisschen im Rückwärtsspringen. 6 Meter vorm Tor, zentrale Position. Bringt den Ball aber aufs Tor. Wir machen uns kurz ein bisschen Sorgen. Denn Schlotterbeck liegt da an der linken Außenlinie. Und zwar weit weg eigentlich vom Geschehen. Er hat zwar jetzt gleich einen Einwurf gegeben für die Elfenbeinküste, aber da muss er sich irgendwie vertreten haben. Bild dazu habe ich noch keins gesehen. Ist jetzt aufgestanden, humpelt ein bisschen mit dem linken Fuß. Ah, ich glaube, medizinische Abteilung kann sich wieder hinsetzen. Und gerade kurz davor, also vor dem Kopfball von Havertz, hat er leider einen sehr schlampigen Pass zurückgespielt auf Flo Wirtz. Sonst hätte es eine gute Schusschance an der Strafraumkante gegeben. Aber Havertz hat es gleich drauf mit dem Kopfball natürlich wieder ein bisschen besser gemacht. Spielaufbau bei der Elfenbeinküste, gleich 5 Deutsche überspielt durch den Pass vom Torwart ins Mittelfeld. Geht raus auf Diomande auf der linken Seite und da ist Kimmich der Sieger. Er kämpft sich den Ball dann auf Kai Havertz gespielt, der rein ins Mittelfeld. Und das war ein Foulspiel an Jamal Musiala, genau am Mittelkreis. Freistoß für Deutschland. Und JJ, also ich bin ganz zufrieden mit dem deutschen Publikum. Also auch wenn es gerade mal ein bisschen ruhiger gewesen ist, aber in den entscheidenden Aktionen sind sie da, wird sie laut, ist halt anders als in Deutschland, aber die Deutschen wissen, die Mannschaft könnte uns heute mal brauchen.
4: Ja, und das korrespondiert auch mit dem Spiel. Es gibt ja mittlerweile Spiele, wo du denkst, was hat das jetzt gerade mit dem Geschehen da unten auf dem Rasenrechteck zu tun, der Punk hier oben oder eben der auch nicht, erfolgt im Moment Frieden, pazifistische Ruhe auf dem Platz, keine Bewegung, auch mal ganz schön, jetzt Havertz mit dem Ball, der attackiert wurde, die Kugel sofort wieder verliert, nach diesem kleinen kurzen Kontakt geht der Ball raus auf die linke Seite, Diomande mit dem Ball schon im 16er drin, den findet er mit der Hacke herübergestreichelt, Konan in die Mitte hinein, sieht sehr gut aus, nach Schutzschuss und dann geblockt in letzter Sekunde, aber mehr oder weniger glücklich von Pavlovic, der sich weggedreht hatte und so springt der Ball da drüben ins Seitenhaus, gibt also die Gelegenheit weiterzuspielen, Einblick nach dem Hinweis von Holger auch gleich wieder zu Schlotterbeck. Der humpelt ein bisschen. Die haben ja noch gar nicht so viele Spiele zusammen gemacht. 10 an der Zahl, stützt sich jetzt auch auf. Also ich hoffe, das ist alles okay. Denn das war definitiv einer der Hauptgründe, warum wir bei der letzten Weltmeisterschaft nicht die allerbesten Erinnerungen an das Turnier haben. Dass es keine eingespielte Defensive gab, die mehr oder weniger sich im Turnier erst finden musste. Und das im Mittelfeld, wo der Ball jetzt unterwegs ist, dreimal mit einer anderen Formation gespielt wurde. Heute zum zweiten Mal die identische Startformation. Sané mit seinem Zöpfchen herüber zu Netscher. Wieder alle Feldspieler vor dem Tor von Fofana. Die Sonne teilt den Rasen so in zwei Hälften. Die eine Hälfte ist in leuchtenden Grün, die andere hier im Schatten vor der großen Reportertribüne, der Haupttribüne. Kimmich muss aufpassen, wird von Diomande attackiert. Und Holger, wenn die Szenen kommen, habe ich immer gleich ein bisschen Puls.
5: Dafür kann ich gut verstehen, denn da darfst du dir auch natürlich auf überhaupt gar keinen Fall einen Ballverlust leisten. Und Blicke gehen immer wieder zu Schlotterbeck, während sich Rüdiger und Anton draußen warm machen. Die sind schon aufgestanden und machen sich quasi bereit für den Fall der Fälle. Schlotterbeck hat jetzt auch mal den linken Fuß gehoben und fasst sich so ein bisschen an die Innenseite. Unten am seitlich am Spann haben wir natürlich weiter im Blick, aber noch kein Signal nach draußen gegeben, dass es nicht weitergehen könnte. Die Elfenbeinküste in den orangefarbenen Trikots, orangefarbene Hosen, orangefarbene Stutzen. Manche haben sogar orangefarbene Schuhe an. Also das ist sehr orange, wie sie hier unterwegs sind. Und sie haben im Moment den Ball am Füßchen in der Verteidigung, in der Viererkette, spielen ihn hin und her. Und Kai Havertz überlegt sich, komm, gebe ich mal Signal, dass wir ein bisschen stärker draufgehen. Nee, komm, ich lass noch ein bisschen laufen. Achtung, Diomande startet im Rücken von Joshua Kimmich. Hat den Ball schon an der Grundlinie. Was war das denn für ein technischer Fehler, sage ich jetzt mal vorsichtig. Also das war jetzt ein Fall von, ich bin ganz schnell weggelaufen, ja. Aber technisch war ich nicht in der Lage.
4: Zwei Nachrichten. Schlotterbeck liegt auf der Wiese, das sah nicht aus. Er hat wirklich gerade auch noch ein Zeichen nach draußen gegeben zu Julian Nagelsmann. Und die zweite Nachricht, ich will jetzt nicht hier die Glashaus-Steine-Problematik bemühen. Also den Sprint hätte ich wahrscheinlich auch nicht gewonnen. Aber wir haben, wenn Diomande startet, definitiv auf dieser Seite bei Kimmich ein Problem. Egal, was sie sich vorher ausgedacht haben. In den wenigen Szenen, die wir bislang gesehen haben, wir sind ja gerade erst in der 14. Minute, hat das nicht funktioniert. Und jetzt, wir gucken mit Holger Dahl, meinem Kollegen, natürlich jetzt runter, schauen wir vor allen Dingen, was passiert mit der deutschen Innenverteidigung. Mhm.
5: Ja, wer wäre deine Wahl? Also wenn du dich jetzt entscheiden könntest, draußen zwischen Rüdiger und Anton da auf

0: diesem Duo, muss man sagen, mit Schlotterbeck, der immer noch seine Szenen manchmal hat, wo man sagt, oje, oje. Beispielsweise im großen Spiel gegen die Bayern hat er auch den Elfer mit verschuldet. Aber ansonsten ist der natürlich schon erste Wahl und das wäre ein herber Verlust für die deutsche Mannschaft.
1: Ja, er hat den Spielaufbau mit dem linken Fuß, das kann nur der. Er hat jetzt aber nochmal den Daumen hochgegeben und läuft zur Seitenauslinie. Und der muss jetzt aber noch einen Moment warten. Das war ja kein Foul, keine Unterbrechung, keine gelbe Karte oder so gegeben. Deswegen muss eine Minute verrinnen, bis er wieder auf den Platz darf. Ich glaube aber, dass die jetzt auch schon vorbei ist und der Schiedsrichter ihn gleich wieder drauf winken müsste. Aber das ist jetzt natürlich eine Angelegenheit des Schiedsrichterteams. Schlotterbeck ist auf jeden Fall wieder bereit. Deutschland spielt aber im Moment in Unterzahl. Die Elfenbeinküste versucht da jetzt aber nichts Besonderes draus zu machen. Olilon Kusunu, kennen wir von Bayer Leverkusen, spielt aber inzwischen bei Atalanta Bergamo, hat den Ball im Mittelfeld verlagert. Pass geht raus auf Diomande auf der linken Seite und der spielt schon wieder einen Fehlpass. Also der zweite schwerwiegende technische Fehler, also das haben wir selten gesehen, auch in der Bundesliga, dass der zwei Dinger in der Art hintereinander macht. Gute Nachricht, Schlotterbeck geht wieder auf den Platz. Er schleicht nicht. Ich finde, er läuft sogar rund.
0: Ja, läuft besser als vorher. Füße falsch reingeschraubt heute bei dem wunderbaren Diomande. Also wirklich, in der Deutlichkeit so ein Fehlpass wie bei so einem Holzsoldat mit einer oben raufgelegt und der den mit dem Fuß nach vorn kickt irgendwie, das ist fast unfassbar bei der Qualität, die dieser erst 19-jährige, das darf man ja auch nochmal mit einem dicken Ausrufezeichen versehen, erst 19-jährige Spieler hat. Die Deutschen haben die Ball mit, Netscher dann wieder zu Pavlovic, viele Ballkontakte. Das ist die deutsche Doppelsechs, Pavlovic und Netscher. Auch das hätte ja vorher gar keiner gewettet. Goretzka sicherlich stark auf dieser Position favorisiert und Braun macht sich unterwegs auf die Reise ins Ungewisse herüber zu Sané. Sehr schön von Flo Wirtz in Szene gesetzt. Wunderbar von Braun mit seinem Tempo das Ganze nach vorn getragen. Fehlte vielleicht ein ganz kleiner Tick Präzision, um aus dieser wirklich guten Szene, die vor allen Dingen mit der Geschwindigkeit zusammenhing, die da über links ins ivorische Defensivbollwerk hineinbrach, durchaus hätte mehr werden lassen. Das war ein guter Angriff eigentlich im Ansatz.
1: Ja, aber ein sehr guter Angriff. Aber Sie müssen halt gucken, so viele werden Sie davon nicht haben. Wir hatten ja vorhin schon diese fehlende Präzision bei Kai Havertz im Abspiel. Das muss jetzt besser werden. Pavlovic, der hat es eigentlich drin im linken Fuß. Schön weitergeleitet zu Musiala. Musiala schießt! Vorbei! Wir notieren. Erste große Chance für Deutschland in der 18. Spielminute. Schrägschuss, rechter Fuß. Jamal Musiala, der geht vielleicht so 87 Zentimeter vorbei am rechten Torpfosten. Das hat richtig Spaß gemacht. Das war jetzt mal mit der nötigen Genauigkeit gespielt. Er schießt, er zieht den Schuss schön rum um seinen Gegenspieler. Anschließend Daumen nach oben. Wie wichtig wäre das, dass dieser Jamal Musiala hier so wirklich im Turnier ankommt. Hat er auch ein Tor geschossen im Auftaktspiel. Aber heute ist es natürlich eine ganz andere Hausnummer, wenn du da vorher erfolgreich sein willst. Flo Wertz hat einen schönen Einwurf provoziert. Genau Mitte der gegnerischen Hälfte auf der linken Seite. Brown kommt dazu, will ihn einwerfen. Aber Wertz führt schnell auf Nico Schlotterbeck. Nochmal zu Schlotterbeck. In allen Spielen unter Julian Nagelsmann, wo Schlotterbeck mit dabei ist, hat Deutschland nicht verloren. Also da weißt du in etwa, welche Wichtigkeit dieser Innenverteidiger für die DFB-Elf hat. So ähnlich wie Pavlovic. Der ist auch wichtig auf der rechten Seite, aber verliert sich da im Zweikampf gegen drei Ivorer. Am Ende hätte ich sogar gesagt, spielt er faul. Schiedsrichter sieht es anders. Einwurf für Deutschland. Kimmich schnell ausgeführt. Auch Pavlovic für mich eine Fehlentscheidung.
0: Ja, absolut. Ballbesitz Pavlovic, Pfiffe für die ganze Szene. Dann hoffen wir mal, dass das noch sechs Spiele so bleibt, denn dann würde Deutschland im Finale spielen mit Holgis Schlotterbeck-Statistik. Ballbesitz für die Deutschen komplett. Jetzt mittlerweile schon von der Mittellinie 10 Meter in die Hälfte hinein. Werden jetzt ein bisschen von den drei Offensiven da von Diomande, Boni und Diallo herausgetrieben, sind wieder in der eigenen Hälfte vor Baumann in hellblau. Angriff startet, schön gespielt von Wirtz auf Braun und dann in die Spitze auf Havertz. Aber da hast du das Tempo eben auch von Kostunou gesehen, der auf seinem Kopf sehr extravagante Zöpfchen oben zusammengebunden hat und jetzt darauf wartet, dass Fofana wieder das Spiel eröffnet, hat den Ball noch in den Händen und schlägt ihn jetzt weit in die Hälfte der Deutschen hinein in Richtung Boni, einer jener frisch eingebürgerten Ivora. Neben Bahi kam er erst im März zur Nationalmannschaft dazu. Bahi beispielsweise auch in der U21 noch für Frankreich unterwegs und haben sich dann ob der besseren Chancen für die Elfenbeinküste entschieden. Vielleicht keine schlechte Entscheidung, denn die haben nach wie vor nach diesem 1:0 zum Auftakt, Diallo war ja da der Torschütze, der da drüben auf der rechten Seite jetzt auf Höhe von Schlotterbeck unterwegs ist. Wir schauen natürlich immer besonders hin, aber der läuft jetzt wieder richtig rund. Wunderheilung in dieser

0: 17. oder 15. Minute ist das Ganze passierte und die Deutschen kommen mit Ballbesitz über Schlotti, wie er genannt wird, in der Mannschaft. Über Tah geht's weiter. Der kann übrigens relativ respektabel Französisch sprechen. Da wird es vielleicht auch noch das eine oder andere Wort geben mit den Ivoren auf dem Platz. Jetzt aber erstmal alles auf Braun und Flo Wirtz drüben auf der linken Seite. Starkes Dribbling drin im 16er. Legt den Ball dann vor. Hier angezeigt von Musiala. Hierhin mit dem Ding kam nicht. Netzer mit der Chance und drüber! Aber es bleibt dabei, das Übergewicht der deutschen Mannschaft nach einer Viertelstunde nimmt zu. Die DFB-Elf bastelt am ersten Tor.
1: Und es geht weiter mit einem Eckball, denn der Schuss von Metscher war leicht abgefälscht und dann titschte der so als Bogenlampe obendrauf auf das Tornetz. Es ist zwar sehr lang gezogen nach hinten, aber das zeigt, wie gefährlich der geworden ist. Und die deutschen Fans, die wachen jetzt auf. Ecke Deutschland-Tor haben wir doch schon gehabt bei diesem Turnier. Und Nathaniel Brown, der ist da auch der Vorlagengeber gewesen von der rechten Seite. Steht da jetzt kurz mit Joshua Kimmich, spielt er ihn lang rein. Hey, wenn du Schlotterbeck in der Mitte hast und Tah, dann spiel ihn doch lang und er kommt lang. Und das ist das Tor. Was sagt der Schiedsrichter? Der Schiedsrichter sagt Foulspiel. Der Schiedsrichter sagt Foulspiel. Er winkt ab und ich bin mir nicht sicher. Also, das ist für mich ein ganz normaler Zweikampf im 5-Meter-Raum gewesen. Ich glaube, Schlotterbeck ist es gewesen. Der springt mit hoch gegen den Torhüter. Wir kriegen es jetzt nochmal in der Zeitlupe. Pavlovic ist es. Die springen beide hoch, beide gerade hoch. Pavlovic köpft das Ding rein. Ist für mich ein reguläres Tor. Leichte Seitwärtsbewegung jetzt in der Zeitlupe. Also in der Premier League, bin ich mir sicher, lachen sie sich kaputt über diesen Pfiff. JJ, lachst du mit mir? Oder?
0: Ja, ich hätte das Tor gegeben, ganz klar. Klar wird man immer jemand finden, der sagt, also da waren Kontakte, aber es ist halt Fußball. Da liegt jetzt noch der Schlussmann der Elfenbeinküste, Fofana, auf dem Boden und wälzt sich da, hält sich das Gesicht. Also bei allem Respekt vor dem Mann da im Tor von Rizespor, ob das so ein harter Punch war. Jetzt sehen wir die Szene nochmal. Ja, der Rücken von Pavlovic kommt an seinen Kopf. Unmittelbar danach ist die Reaktion bei ihm auch, hey, was ist denn eigentlich los? Da war doch gar kein Tor. Aber ich bin beim Bundestrainer, der als Lippenleser, wir sind ja alle hier bei der ARD als Lippenleser ausgebildet, gesagt hat, kein Foul. So würde ich es interpretieren, oder was sagst du?
1: Ja, genau so ist es. Mannschaft sind jetzt beide rausgegangen. Nagelsmann sagt, dann mach doch jetzt mal wenigstens Hydration Break, also Getränkepause. Schiedsrichter ist nicht einverstanden, winkt alle Spieler wieder raus, um sie gleich aber wieder zur Getränkepause zu schicken. Es ist jetzt nämlich genau Halbzeit der ersten Halbzeit. Also das ist jetzt Kleinkariert, so will ich es mal nennen. Und nochmal zur Szene. Ja, also da geht jetzt natürlich auch kein VAR rein, weil es ist keine klare Fehlentscheidung. Das ist auch mal genauso der Fall. Aber das kann man in Echtzeit einfach auch mal laufen lassen. Aber du hast noch eine Meinung dazu.
0: Ja, du hattest eingangs darüber gesprochen, dass das die Elefanten sind. Aber das war eher eine Aktion von Benjamin Blümchen, der jetzt da zusammengebrochen ist in dieser Szene. Also aus meiner Sicht auch übertrieben im Nachlauf. Tut mir echt leid. Spiel soll auf regulärem Weg entschieden werden. Das ist ja logischerweise klar. Und wir waren nicht beide in der Luft gewesen. Ich weder Pavlovic und du weder Fofana. Aber gefühlt nach vielen, vielen tausend Fußballspielen, die wir gesehen haben, war das eher ein Tor als kein Tor. So, es steht aber 0:0. 23. Minute, 23 Sekunden. Und wer hat den Ball? Klar, Netscher. Der Mann, der schon im ersten Spiel sich ein dickes Ausrufezeichen hinter seinen Namen hat malen lassen. Heute im 10. Einsatz. Hier wieder einer der fleißigsten in dieser Anfangsphase. Bietet sich immer wieder an, ist in den Aktionen drin. Pavlovic gerade zurückgelaufen und dann über Kimmich raus auf die linke Seite, wo wir wieder mit besonderem Augenmerk schauen, wie Schlotterbeck nach vorn treibt und vielleicht gleich so einen Unterschnittball wieder hineinschippt auf die rechte Seite. Da wartet zumindest Sané, der jetzt hier spitzbübisch hier im Schatten an der Seitenlinie entlang tanzt, den Ball dann nach einem kurzen Kontakt über Netscher bekommen hat. Jetzt vielleicht ins Dribbling hinein gegen Konan. An Konan erstmal vorbei. Könnte dann flanken, stoppt aber nochmal ab. Nimmt Kimmich wahrscheinlich mit. Der Kreuz in die Mitte geht zu Pavlovic. Der muss den Ball prallen lassen. Die Mannschaft der Elfenbeinküste war dazwischen. Und Kimmich wächst. Mittlerweile auch schon 10 Jahre Nationalspieler. 2016 damals im Prinzenpark haben wir sein erstes Spiel gegen die Nordiren erleben dürfen. Ball ist drüben im Seitenhaus gelandet im Moment. Nachdem die deutsche Mannschaft hier 2, 3 gute Szenen hatte, eigentlich ein Tor gemacht hat. Jetzt diese Unterbrechung begleitet das Ganze von vielen, vielen Pfiffen in Toronto. Immer noch ein hellblauer Himmel, immer noch diese weißen Schäfchenwolken, die schön verteilt, wie der Maler es schätzen würde, da über dem Himmel hier im Osten Kanadas sind. Und die Rasensprenger 1, 2, 3, 4, 5 an der Zahl, 6 an der Zahl gehen auch an. Und es werden immer mehr, damit ich nicht aufhören kann zu zählen. Holger, wie viele Rasensprenger haben denn die hier, verdammt?
1: Ja, das ist auf jeden Fall bärenstark. Ich erinnere mich an Chicago, wo die irgendwie mit so einem Feuerwehrschlauch über die Anlage gegangen sind, weil sie eben keine Rasensprenger hatten. Aber das ist hier offensichtlich anders mitgedacht. Und Julian Nagelsmann wird jetzt sagen, hey Freunde, vergesst mal, dass das vielleicht aus unserer Sicht eher ein Tor gewesen ist, sondern denkt doch mal daran, die drei Chancen, die drei großen Chancen, die es bis jetzt in der Partie gegeben hat, die waren alle von uns. Also wir haben den Schuss von Musiala, wir haben den Schuss von Metscher, einmal Musiala vorbei, Metscher quasi aufs Tor und dann dieses Kopfballtor von Pavlovic, was jetzt am Ende nicht gezählt hat. Das kann man pfeifen, aber in unserer Regelinterpretation hätte man es besser nicht pfeifen sollen. Ich kann mir vorstellen, dass auf der Elfenbeinküste oder in der Elfenbeinküste, Jens Jörg, durchaus Menschen wohnen, die sagen, das hat er doch genau richtig gemacht, der Schiedsrichter bei seiner Entscheidung. Und die Schiris unterhalten sich jetzt wahrscheinlich gerade auch genau darüber.
0: Ja, und unten wird es vor allen Dingen gerade im Kreis der deutschen Mannschaft jetzt nochmal ganz deutlich mit den Anweisungen. Die Ansprache von Julian Nagelsmann, dem immer noch verdammt jungen Trainer mit seinen 38 Jahren, ist deutlich. Hat den Kreis derer, die jetzt auf der Wiese stehen, logischerweise an sich geschart oder um sich geschart. Der Einzige, der jetzt nur langsam herantrabt, das ist Manuel Neuer, der da hinten noch unterwegs ist und erst jetzt zu diesem Kreis aufschließt.
1: Dann der rhythmische Applaus unten bei der Mannschaft. Die haben sozusagen ihre Pause beendet. Pavlovic hat sich nochmal bewusst quasi unter den Rasensprenger gestellt, um ein bisschen nass mitzukriegen. Trinkwasserqualität hier in Kanada ist ja 1A, also da muss man nichts befürchten. Da kann er im Grunde genommen auch einen Schluck von nehmen, ja, aus der Besprengungsanlage. Und die Elefanten von der Elfenbeinküste, die sind jetzt auch wieder bereit. Schiedsrichter macht sich auf den Weg, um die Partie dann gleich wieder fortzusetzen. Ja, also das ist irgendwie ein Stück weit bitter. Unten das Trainerteam bei Deutschland steckt jetzt auch nochmal die Köpfe zusammen. Aber ich habe es ja gesagt, also wir sind jetzt in der 27. Spielminute. Deutschland ist vielleicht nicht ganz ideal reingekommen ins Spiel. Dann gab es diese zwei technischen Unsauberkeiten bei Diomande gegeben. Und irgendwie hat Deutschland das vielleicht das Selbstvertrauen zurückgebracht, um zu sagen, hey komm, wir sollten hier die dominante Mannschaft sein. Und ich finde, das ist dem DFB-Team gut gelungen, oder? JJ, Zwischenzeugnis ist sehr okay, aber es scheint unten den Wechsel zu geben. Toni Rüdiger hat das Leibchen ausgezogen, hat das Leibchen wieder angezogen, aber unten bereiten sie ein Täfelchen vor und das würde natürlich wiederum irgendwie Aufschluss geben, dass doch irgendwie ein Wechsel geplant ist. Haben wir weiter im Blick, Tafel wird auf jeden Fall gerade wieder weggepackt, vielleicht haben sie es einfach schon mal vorbereitet, dass es möglicherweise zum Wechsel kommt.
0: Ja, und wir haben uns auch in dieser Pause ausgetauscht mit den Kollegen. Es gibt auch die Meinung, dass, weil Pavlovic den Arm draußen hatte, sie erinnert euch, dass dieses Tor dann korrekterweise weggepfiffen wurde. Aber wie soll dieser Mensch in einem Zweikampf, in einem Fußballspiel nach oben springen wie eine Kerze im Kölner Dom gerade und gerade hoch oder wie das Starlink-Projekt hier von Elon Musk immer möglichst gerade in den Himmel. Also das scheint mir eher unwahrscheinlich, dass so Zweikämpfe in der Luft im 16er aussehen, wenn es darum geht, an einen Kopfball heranzukommen auf höchstem Niveau. Es steht 0-0. Es ist mittlerweile 22.28 Uhr in Deutschland bei euch zu Hause. Bei uns ist es nach wie vor der Nachmittag eines Samstags, an dem die deutsche Mannschaft hier als Gruppenfavorit das bessere Spiel macht gegen die Elfenbeinküste. Aber nichts ist auf der Habenseite, denn es steht 0-0. Kosunou hat den Ball rüber verteilt auf die rechte Seite. Nächster Mann mit dem Zöpfchen da drüben auf der rechten Position ist Singo, der bei Galatasaray spielt, also auch in der Türkei. Und dann geht es in die Zentrale, ins Mittelfeld hinein, wird gleich über links jetzt mit Diomande gehen. Und er hat, jawohl, diesen Ball sauber heruntergestoppt, der da flach auf ihn kam. Tempo-Dribbling gegen Kimmich, hat zwei Deutsche jetzt gegen sich. Sané hat gedoppelt und was ist das? Das ist das Tor! Was für eine Fehlerkette! Und ich habe es eingangs gesagt, es war hier bei diesem Treffer von Cassie. Es war wieder über die Seite von Kimmich. Klar war die Idee da, dass Sané doppelt, aber sie kommen am Ende beide nicht hin. Der Ball kommt in die Mitte. Wir haben Glück, dass schon der erste Abschluss nicht klappt. Der zweite ist dann da. Und das war am Ende, Holger, auch nicht schwer, denn das waren, weiß ich nicht, 4 Meter zum Tor.
1: Ja, am Ende geht der rein. Aber wie Diomande sich da links gegen Joshua Kimmich durchsetzt, ist einfach richtig bitter in der Mitte. Kurz über den Ball gehauen und Manuel Neuer ist zunächst noch da. Der Schuss ist abgeblockt von Nathaniel Brown. Das ist der, der vorher über den Ball geschlagen hat. Und sozusagen der Rebound, so würde man es im Basketball sagen, liegt bei Frank Cassie. Der hat den Ball 5 Meter vor dem Tor am rechten Pfosten auf sich zukommen und muss ihn nur mit der rechten Innenscheibe, mit der rechten Innenseite des Fußes reinschieben ins Tor. Er schiebt ihn mittig rein und die Elfenbeinküste, die hier 30 Minuten lang eigentlich keine richtige Abschlusschance gehabt hat, mit dem ersten gefährlichen Abschluss rein ins Tor. Und wie bitter ist das? Und Julian Nagelsmann wird sich fragen, na, ist dieser Joshua Kimmich wirklich der richtige Mann, um da diesen feilschnellen Jan Diomande zu verteidigen? Denn das war genau das, was wir aus der Bundesliga kennen. Er hat den Ball am Fuß, er steht dem Gegenspieler gegenüber, beide im Stand, dann beschleunigt er einmal hoch wie ein Elektroauto und der Kimmich wirkt wie ein alter Verbrenner. Und dann ist er an ihm vorbei, schiebt den Ball in die Mitte und da entsteht das Tor für die Elfenbeinküste. Ist das bitter, weil Deutschland eigentlich besser war bis zu dem Zeitpunkt?
0: Da gehe ich mit, aber es ist irgendwie auch so ein multiples Organversagen da der ganzen Defensive, denn der Ball hat ja noch eine geraume Zeit im eigenen 16er der DFB-Elf verbracht, bevor er dann hineingekickt wurde von dem Mann, der hier der Mann mit den meisten Länderspielen auf der Seite der Elfenbeinküste ist. Wurde im März, glaube ich, für sein 100. Länderspiel Cassie auch bei großen Vereinen gespielt, bei Barcelona, bei Inter, auch Meister geworden mit diesen Mannschaften. Also einem der ganz großen Namen, nicht einem der Sprinter, nicht einem der Turbo-Rasenmäher, aber einem, der im Mittelfeld die Reihen ordnet. Nächster Zweikampf, Diomande ist hier drüben auf der linken Seite blank, hat schon gewinkt und jetzt kriegt er auch den Ball gewunken und hat den Ball jetzt heruntergenommen. Ballbesitz für die ganz in Orange spielenden Ivora, die, dürfen die das überhaupt, werden die Holländer sagen, hier jetzt deutlich mit diesem Tor im Rücken nochmal aufs Gas drücken. Nächstes Dribbling wieder vorbei, aber Braun hat die Füße wenigstens noch dazwischen. Dann erobern sie den zweiten Ball zurück und es geht weiter mit Cassies Kopfball zurück in die eigene Defensive und dann im Langschlag zum in einem hellen Gelbton spielenden Fofana mit rosanen Handschuhen, rosanen Schuhen. Passend geht's weiter mit Rosa und einem Unterschnittball da geschlagen auf Diomande. Achtung, Sprintduell mit Diomande und Joshua Kimmich. Er holt sich den Ball, den hätte er eigentlich schon vorher klären können, fand ich in dieser Situation auch nicht gut gemacht, muss man sagen. Dieses Länderspiel von Kimmich, das 112. könnte eines seiner schlechteren oder eines seiner ganz schwierigen werden. Die deutsche Mannschaft liegt zurück eine halbe Stunde in Toronto. Hier im Osten Kanadas ist vorbei. In Houston hatten wir kein Problem. Hier haben wir eins.
1: Ja, und jetzt geht's über die andere Seite. Achtung, Diallo auf dem rechten Flügel. Der ist ja auch feilschnell gegen Florian Wirtz. Flankenball rein in die Mitte, aber das ist jetzt schön verteidigt von Schlotterbeck. Hatte allerdings auch viel Zeit, den kontrolliert rauszuspielen. Auf die linke Seite und Flo Wirtz geht's ins Laufduell auf dem linken Flügel und dribbelt über die Seitenauslinie, weil er da auch dem Körperkontakt nicht standhalten konnte gegen Bonny, den Mann vom Inter Mailand, dem Neuner, dem Mittelstürmer vorne drin, der dagegen Wirtz gearbeitet hat. Und jetzt traben sie da ganz langsam zum Ball hin, die Ivora in Person von Wilfried Zingo auf dem rechten Flügel. Einwurf für die Elfenbeinküste. Oranje scheint irgendwie heute die Farbe des Tages zu sein. Die Niederländer gerade mit dem Kantersieg gegen die Schweden. Und hier führt auch Oranje gegen Deutschland. Allerdings dieses Mal quasi verkleidet als Elfenbeinküste.
0: Vielleicht können wir in der Pause die Trikots tauschen.
1: Das könnte ein Ansatz sein. Da denke ich im Moment drüber nach und lasse sie aber weitermachen.
0: Ja, Ballbesitz für die Elfenbeinküste in der eigenen Hälfte, die jetzt anders als über weite Strecken der ersten Halbzeit, muss man sagen, das hat Holger richtig angesprochen, jetzt anfangen, das Spiel zu machen. Wieder einer dieser langen Bälle in die Spitze, kriegt er den noch. Der war auch sehr optimistisch geschlagen, wenn der angekommen wäre. Gut 50 Meter Ball da raus auf die rechte Seite zu Diallo, der Mann, der auch dieses einzige Tor des Spieles, was ihr in der deutschen Wochenendnacht vom Samstag auf den Sonntag gerade in die Partie reinrutscht. Es steht 1:0 für die Elfenbeinküste. Cassie hat getroffen nach Vorarbeit von Diallo. Fehler, entscheidender Fehler von Kimmich auf der linken Seite, hat seine Seite überhaupt nicht zubekommen. Und die Mannschaft der Elfenbeinküste, die ja den Elefanten auf, die im Trikot trägt, als Vereinswappen. Hat so überhaupt nicht elefantisch reagiert mit Diomande. Das hatte nichts mit einem grauen Fünftonner zu tun, sondern er hat da kurz das Tempo angezogen und ist dann an Kimmich vorbeigeflogen. Jetzt Sané mit dem Ball am Fuß. Da drüben bietet sich Brown an, der auch hier viele Szenen hat, immer wieder auffällig ist. Und jetzt ein kompletter Ball ins Nichts von Schlotterbeck, der sich auch schon entschuldigt. Und ein deutlich gummelnder Julian Nagelsmann, der jetzt seine Mannschaft hier nach vorn treibt. Und das Pendant dazu ist Faye auf der anderen Seite, der mit dieser Mannschaft ja die Elfenbeinküste zum ganz großen Triumph geführt hat, 2024 zum Titel als Afrikameister. Dreimal waren sie das gewesen. Das ist natürlich eine logischerweise andere Preisklasse als Curaçao, die zum ersten Mal dabei sind. Dieses Team, das sich jetzt hinten, aber in Fehlerleistung. Achtung, die Deutschen können vielleicht Nutzen daraus ziehen.
1: Ja, mit Joshua Kimmich, der jetzt mal weit nach vorne geschoben hat und dann in seinem Rücken dirigiert hat. Jonathan, geh mal zu Diomande, weil ich gehe jetzt mal gerade mit und dann ist Tah rausgerückt auf die rechte Seite. Deutschland spielt ja eher einen Dreieraufbau von hinten und Kimmich schiebt dann gerne mal ein Stückchen nach vorne. Jetzt hat er sich aber wieder zurückfallen lassen. Pavlovic in der Zentrale, Fehlpass ist nicht angekommen, sollte zu Brown auf den linken Flügel. Im Moment flippert der Ball so ein bisschen da vor dem ivorischen Tor hin und her. Die schlagen ihn raus auf ihre rechte Abwehrseite, ist die linke Angriffsseite bei Deutschland. Und Nathaniel Brown, ah, der ist einfach nicht stabil genug. Der hat den Ball am Fuß, kriegt von hinten leichten Schieber und dann geht der Ball von Browns Schienbein dann ins Seitenhaus. Aber es ist natürlich kein Foul gewesen. Das war alles völlig in Ordnung. Nochmal hier zum ungleichen Duell auf der deutschen rechten Verteidigerposition. Joshua Kimmich gegen Diomande. Kimmich habe ich mir aufgeschrieben. Spitzengeschwindigkeit 33,1 Kilometer pro Stunde. Diomande 36,3. Nur um mal so in etwa klar zu machen, wie das so ist. Das ist ein Mismatch. Das kann überhaupt nicht funktionieren. Und das sind ja Werte so aus dem Lauf heraus. Ich finde das Beschleunigungsvermögen, das ist noch eklatanter zwischen den beiden. Und wenn Kimmich da nicht wirklich dolle geholfen wird aus der Innenverteidigung, dann passiert das, was vorhin beim 0:1 Rückstand passiert ist. Wir sind in der 37. Spielminute.
0: Bei Kimmich würde das sozusagen von der Polizei toleriert als Messgrenze abgezogen werden. Beim anderen, bei Diomande, wird es eine Strafe geben wegen seiner Höchstgeschwindigkeit. Er lauert da schon wieder, ist immer im direkten Duell mit dem deutschen Kapitän. Jetzt ist er bei Havertz. Wir sind auf der rechten Seite also unterwegs mit Sané. Der lässt nochmal klatschen. Dann zu Musiala. Aber sie haben im Moment auch die große Mühe, die Zweikämpfe zu gewinnen. Das war gut. Sané will durchstecken, aber bleibt dann doch hängen. Dann geht's weiter. Netscher und Pavlovic, alle in der Hälfte drin. Pavlovic hat schon überlegt, ob er jetzt ausholt zum großen Hieb aus vielleicht 25 Metern. Aber die Ivora, das sieht jetzt auch von der Körpersprache anders aus, gehen mutig dazwischen, sehen, dass sie die Bälle gewinnen. Und in diesem Polter, die Polter sind jetzt 3 gegen 3. Achtung, es sind mit Diomande, mit Bonny und mit Diallo, die drei Topstürmer. Jetzt der Schlenzer und Baumann hätte früher im Tor gestanden. Neuer steht im Tor. Schreck vorbei. Deutsche Mannschaft hat die Kugel in hellblau und wirft ihn wieder vom Routinier, vom 40-Jährigen, der hier nochmal unterstrichen hat, eine Europameisterschaft spielt er nicht mehr. Aber wenn er Weltmeister wird, sind wir auch schon ganz froh, Holger.
1: Ja. Wieder. Pavlovic ist übrigens gerade in der Entstehung des Angriffs seiner Meinung nach gefoult worden, aber da ist er nur abgeprallt an den Ivoran. Aber Deutschland ist dran am gegnerischen Strafraum. Musiala, wieder so eine ähnliche Aktion. Geht drauf auf den Gegenspieler, geht dann zu Boden, aber der prallt da quasi nur an diesen wirklich ultrafitten Top-Athleten von der Elfenbeinküste ab. Das ist kein Foulspiel. Das ist in Ordnung, dass der Schiedsrichter das durchlaufen lässt. Das ist auf seine Linie. Achtung, jetzt aber Deutschland mit dem Abschluss. Wirtz alleine vom Tor. Tänzelt. Havertz, Tor! Und der Schiedsrichter winkt und pfeift jetzt Foul. Also ja, das war ein Foul. Aber warum braucht er denn dafür 20 Sekunden, um zu entscheiden, dass das ein Foulspiel gewesen ist? Das kannst du so entscheiden, weil das eine Offensivaktion gewesen ist und da wieder einer zu Boden geht. Wir müssen es doch aber gleich hier in der Zeitlupe sehen, ob das nicht bei den anderen Aktionen auch so ein Abpraller gewesen ist. Nee, da geht schon Arm und Fuß von Musiala geht raus, bevor dann Deutschland zum Abschluss kommt. Also, das musst du pfeifen.
2: Und er hat es auch angezeigt.
1: Aber pfeift bitte direkt.
2: Ja, aber er hat schon gezeigt und hat nicht gleich gepfiffen.
1: Ich will gleich pfeifen, hat er gesagt. Ja, toll.
2: Das war irgendwie so, und weil er nicht gepfiffen hat,
1: pfeifen die anderen.
2: Wir haben hier 44.000, die sich daran austesten. Pfeifkonzert ist zu Ende. Ball ist bei Manu Neuer, der wirft heraus hier auf die rechte Seite zu Sané, von dem wir eigentlich auch noch nicht so viel starke Szenen gesehen haben. Netscher immerhin mit seinen langen Beinen jetzt vorbei. Was für eine Präsenz und was für eine Sicherheit in diesen Zweikämpfen, du hast es angesprochen, während Musiala hier immer wieder beiseite geräumt wird, lässt das ganze Bein Metscher eher ein kühles Lächeln im Gesicht erscheinen. Der sagt, ja, ihr versucht es, aber ihr werdet es nicht schaffen. Also, Chance für das deutsche Team in der Hälfte der Elfenbeinküste. Wir sind mittlerweile gleich vor den letzten 5 Minuten der ersten Halbzeit oder dem Ende der ersten Halbzeit. Sonne ist wieder rausgekommen, Schatten ist ein bisschen länger geworden, wird vielleicht gleich das Tor von Fofana erreichen. Also hier der Schatten vor der großen Haupttribüne. Teilweise erheben sich die Fans da von den Plätzen. Kimmich und Sané stehen bereit. Die Standards, warum nicht? Das ist ja mal wieder ein Mittel, vielleicht auch für die deutsche Mannschaft, die natürlich ihre kopfballstarken Spieler wie Schlotterbeck, wie Havertz da vorne in der ersten Reihe hat, die jetzt an dieser imaginären Abseitslinie entlang tanzen. Mittlerweile ist Sané weg. Kimmich, der Chef, macht selbst. In die Mitte hinein, Kopfball wieder herausgebracht. Schusschance wäre da, aber am Ende von Kosunou geklärt und in die Beine von Diallo hinein. Der allein 1-gegen-1 gegen Braun ist vorbei, aber dann kommt Netscher zur Hilfe.
1: Stark.
2: Weiterer Stern für Netscher auf das Konto an diesem Tag.
1: Ja, sehr stark. Also der war physisch so präsent wie sonst die Gegner, dass hier auf dem Platz sind. Und was macht Musiala jetzt mal auf dem linken Flügel? Macht das richtig gut, setzt sich durch gegen Singo, ist schon drin im Strafraum, kriegt den Ball wieder vor den rechten Fuß in die Mitte auf Florian Wirtz. Wirtz schießt! Vorbei, aber abgefälscht. War noch ein Verteidigungsbeinchen dazwischen von Emanuel Akbadu von Beşiktaş Istanbul. Der bringt das Füßchen dazwischen. Ich glaube, der wäre auch nicht aufs Tor gegangen. Aber es war zumindest mal der Abschluss da für die DFB-Auswahl. Es ist schon der 4. Schuss Richtung Tor, nicht zwingend aufs Tor. Es war dann am Ende ordentlich gespielt, weil Musiala sich nochmal schön durchgesetzt hat auf dem Flügel. Also Hoffnung bei der DFB-Elf. 41. Spielminute, Deutschland 0-1 hinten, Eckball von der linken Seite durch den Kapitän Joshua Kimmich. In der Mitte Havertz läuft in Position, Ball kommt als Bogenlange auf den langen Pfosten. Tah ist da, Nachschuss, abgeblockt, nochmal Deutschland und dann bringen sie den Ball raus aus der Gefahrenzone. Einwurf für Deutschland, jetzt müssen sie da nachsetzen.
2: Ja, das souverän geht anders, muss man sagen, in der Szene. Da haben sie ordentlich geschwommen. Geht jetzt weiter mit Ballbesitz für die Deutschen. Die drücken, die drin sind. Letzter Mann im Moment ist Braun, auch schon bestimmt 30 Meter drin in der Hälfte der Elfenbeinküste. Achtung, weggerutscht und dann doch in letzter Sekunde von Singo, dem 1,90-Riesen da von Galatasaray herausgebracht. Stark gelöst. Immer wieder sind Szenen bei, wo man sagen muss, Respekt, wie sie das in den Zweikämpfen hinbekommen. Jetzt ist Braun hier mittlerweile auf der rechten Abwehrseite von Kimmich aufgetaucht, der sich da drüben mehr hat auf die andere Seite fallen lassen und drüben auf der linken Seite. Im Moment steht da die Elfenbeinküste den Ball, aber hier in der Schlussphase dieser ersten Halbzeit erst einmal zu Kosunou zurückschieben. War eben auch sehr schön in dieser Szene zu sehen, dass die Chance für das deutsche Team da war, wie stark eben so ein Singo eben auch ist mit seinen 1,90 in dieses Tempo-Dribbling noch reingeht und das Ganze dann auch noch ausbessert und da hinten aufwischen kann und die Szene wieder klärt. Ballbesitz für die Elfenbeinküste, drin in der Hälfte der deutschen Mannschaft. Spielstand 0-1 seit der 30. Minute. Frank Cassie hat das Tor gemacht. Der Kapitän, der den Ball jetzt da drüben gleich erwartet, wieder zurückgespielt in die Zentrale. Neuer Aufbau läuft über Akbadu, das ist der zweite Innenverteidiger. Und dann geht es in die Zentrale. Die Deutschen laufen im Moment auch nicht sehr früh an. Havertz und Musiala sind die zwei Leuchttürme da ganz vorn aus Sicht der deutschen Mannschaft.
1: Und die Verlagerung im deutschen Spiel mit Braun rechts und Kimmich links, die haben wir immer noch. Deutschland kommt über Braun, über die rechte Seite, der zu Sané kommt aber nicht ganz durch. Die Elfenbeinküste kann wieder klären und zurückspielen. Und Kimmich ist auf dem linken Flügel, weil das immer noch die Konstellation nach dem Eckball ist. Also hat Deutschland umgestellt in der Absicherung nach dem Eckstoß. Jetzt drehen sie wieder, jetzt haben sie Ruhe, weil der Ball hinten über die Seitenauslinie gegangen ist. Und die Elfenbeinküste jetzt natürlich sich auch Zeit lässt bei der Ausführung dieser Ruhe. Bälle. Wilfried Singo geht jetzt rüber auf den Flügel Mitte der eigenen Hälfte. Deutschland orientiert sich wieder und Kimmich ist jetzt wieder der Mann, der gegen Diomande verteidigt. Ich weiß noch nicht, ob mir das ein gutes Gefühl gibt, aber wir beobachten das natürlich.
2: Aber Holger, es wäre auf der anderen Seite ganz genauso. Achtung, wir müssen erst mal gucken, was die Deutschen jetzt machen. Flo Wirtz kann den Ball noch erobern, jetzt ist er leider schon wieder weg. Also, ob du jetzt getauscht hättest, den da zu Diallo rüberpackst, das ist Diallo, das ist eben auch nicht Max Mustermann, an dem kommst du halt auch nicht vorbei und der ist auch viel schneller. Also, das Problem bleibt bei Kimmich. Da hinten wurde gewartet jetzt von Bonny, weil er gesehen hat, es gibt eine Abseitssituation. Deswegen ist der Ball relativ einfach durchgerutscht in die Reihen der deutschen Mannschaft. Ballbesitz hier im Stadion von Toronto, die im BMO fehlt, immer wieder Netscher. Was für Dribblings, was für eine Ballbehauptung. Ganz stark im 1 gegen 1. Hält die Kugel in den Reihen. Der DFB-Elf geht weiter über Tata, nach rüber zu Kimmich. Der stoppt nochmal kurz ab. Findet dann Pavlovic, der die Bälle da hinten einsammelt und dann nach vorn schleppt. Jetzt über Sunny. Nächster Versuch. Kreuzt in die Mitte hinein. Das ist gut. Dann den Ball herausgelegt. Spitz finde ich, spitzbübisch. Sollte es gehen zu Havertz. Ist aber nicht angekommen, weil das Ganze zu durchsichtig war und der Versuch von Diomande nach vorn zu spielen, in diesem Fall auch gestoppt und hier ins Seitenhaus getrudelt. Der Leipziger, der ja in der Nationalmannschaft eher hier über die linke Seite kommt, heute mit so einem schwarzen Stirnband hier spielt, beim Team häufiger über rechts, aber egal, ob über links oder über rechts, der ist halt eine Sensation.
3: Ja, das können wir, glaube ich, können wir einfach so festhalten. Man of the Match im ersten Spiel, super schneller Typ, hat sich jetzt wieder durchgesetzt auf der linken Seite, aber am Ende hat er so einen leichten Stupser gekriegt. 7 Minuten Nachspielzeit beginnen jetzt in diesem Augenblick. Also die Möglichkeit für Deutschland hier vielleicht doch noch ein bisschen was am Ergebnis zu schrauben in der ersten Halbzeit ist absolut gegeben. Matcher dieses Mal mit einem unpräzisen Ball, ist allerdings auch von Wirtz nicht gut angespielt worden im Mittelfeld, aber Deutschland hat den Ball direkt wieder zurückerobert und jetzt sind wir wieder bei Schlotterbeck, der fit genug scheint, um die Partie fortzusetzen. Pavlovic, der mich von den beiden auf der Doppel-6 weniger überzeugt, hat mehr Ballverluste, gewinnt weniger Zweikämpfe, aber das ist nicht die Problemzone im deutschen Spiel. Und mit Problemzonen kenne ich mich richtig gut aus. Deutschland kommt über den rechten Flügel mit Leroy Sané. Bringt den Ball mit dem rechten Fuß rein in die Spielfeldmitte und dann ist da Gisner, Konan und der fälscht den Ball zum Eckstoß ab und das ist jetzt wieder die übliche Konstellation. Links schnell und kurz ausgeführt. Joshua Kimmich hat den Ball am linken Fuß, mit dem kann er nicht so gut flanken, nimmt jetzt Kontakt zur Mitte auf, hat den Ball jetzt auf dem rechten. Könnte ihn da drüben spielen auf Jonathan Tah, Kopfballflug, Kopfballabwehr, die Schusschance für Schlotterbeck, der aber nochmal zu Pavlovic auf der linken Seite, Flankenball rein in die Mitte, Havertz mit dem hohen Fuß, gibt die Chance für Metscher zum Schuss, ja, aber abgeblockt und die Elfenbeinküste ist wieder da.
2: Ja, noch ist die deutsche Mannschaft dabei bemüht, den Ball zurückzuerobern, aber dann stark gemacht da drüben von Singo, der zu den auffälligsten gehört. Ich sagte es, ein 1,90 Riese, jetzt geht er da ins Laufduell gegen Netscher und der sichert am Ende den Ball ab. Im Moment der stärkste deutsche
3: bester Mann, klar,
2: bester Mann in der DFB-Elf, die jetzt wieder mit eigenem Ballbesitz über Kimmich, der sich zwischen die beiden Innenverteidiger hat fallen lassen, den Ball nach vorn treibt, aus der Ecke herauskommt hier aus der rechten Seite und damit Havertz den nächsten Überfall startet. Sané ist unterwegs. Einmal war er schon vorbei, jetzt kreuzt er wieder in die Mitte hinein zu Pavlovic, der legt dann den Ball zu Netscher. Jetzt ist das Tempo aber auch schon wieder raus. Alle Feldspieler vor dem Tor von Fofana. Dribblingsversuch von Musiala abgestoppt. Neuer Anlauf von Schlotterbeck. Sehr schön durchgespielt auf Braun. Dann in den Rückraum. Sollte es gehen, kam aber nicht an. Stattdessen ist da drüben Diallo im Zweikampf. Hat ihn verloren gegen Musiala. Immer noch die beiden. Leichter Kontakt. Für mich war das kein Foul, was irgendwie zu einer Sanktion wie einem Elfmeter führen könnte. Und selbst wenn Sie oder ihr die Pfiffe im Hintergrund hört, es geht weiter mit Ballbesitz. Übrigens, Blick zur Uhr. Wir sind schon in der 7. Minute der Nachspielzeit. Nee, hätte ich nicht gepfiffen, auf gar keinen Fall. Wir haben gerade noch einmal hier die verlangsamte Bildfolge gesehen und sehen jetzt den wunderbaren bunten Ball durch den hellen Nachmittagshimmel an diesem Samstag hier in Toronto segeln. Sané hat den Ball für die deutsche Mannschaft zurückerobert. Und dann gibt es jetzt eine Verletzungsunterbrechung, glaube ich. Oder läuft das Spiel weiter? Spieler der Elfenbeinküste rollt sich dann auch auf den Boden. Gleich ist wieder Diomande dran. Und das wird dann gefährlich, denn der hackt hier immer wieder auf dieser Seite irgendwelche Streiche aus, die der deutschen Hintermannschaft allergrößte Sorgen bereiten. Und lauert hier schon wieder relativ entspannt. Er ist ja gerade mal 19 Jahre alt, ich habe es gesagt, hier auf dieser Seite. Einer der aufregendsten Fußballer des Planeten. Und sicherlich werden Sie bei RB, wenn Sie nicht in der kommenden Saison ihn schon los sind, nach einem großen WM-Turnier dann noch groß Kasse machen. Aber jetzt kommt erstmal Bonny und er bringt den Ball an Schlotterbeck nicht vorbei, aber holt zumindest noch einmal eine Ecke raus. Das heißt, die letzte Szene gehört der Mannschaft in dieser ersten Halbzeit, gehört dem Tabellenzweiten vor diesem Spiel. In dieser Gruppe gehört der Elfenbeinküste. Rausläuft da drüben
0: Jetzt Amad Diallo, der bei Manchester United spielt und in diesem Jahr gar nicht so stark war wie in der vergangenen Saison, aber trotzdem natürlich auch eines der drei großen Ausrufezeichen da vorne im Angriff der Elfenbeinküste ist.
3: Ja, und jetzt kommt gleich der Eckball von der rechten Seite, 5. Minute der 7-minütigen Nachspielzeit vom rechten Flügel. Deutschland verteidigt da im Raum vor dem Tor, Ball kommt an die 5-Meter-Raumspitze vorne und der Daniel Brown, der köpft ihn raus aus dem eigenen Strafraum und es gibt den Einwurf für die Ex-Elfmeinküste, auch wenn Florian Wirtz den Ball da wieder zurückholt, aber der spekuliert vielleicht nochmal darauf, dass es zumindest nochmal so eine gute Aktion geben kann für Deutschland. Gute 2 Minuten wären dafür Zeit, aber erstmal gibt es den Einwurf für die Elfenbeinküste. Nathaniel Brown für mich übrigens auf der Linksverteidigerposition ordentlich unterwegs, aber mit ein paar Ungenauigkeiten im offensiven Pass nach vorne. Also da ist durchaus auch noch Optimierungsbedarf drin. Achtung, Optimierungsbedarf auch in der Verteidigung auf dem rechten Flügel, aber Diomande hat den Ball schnell weitergespielt im Zweikampf gegen Leroy Sané, der verteidigt da jetzt gegen Konan. Dann geht der Pass wieder raus an die linke Seitenauslinie zu Ulay. Ulay zieht in die Mitte. Musiala müsste jetzt vielleicht mal rangehen. Er hat viel Platz. Pass an die Strafraumkante. Metscher ist da. Und dann Achtung im Strafraum drin. Natürlich wieder Diomande. Der macht einen Übersteiger. Und dann ist Joshua Kimmich aber wach und aufmerksam. Und am Ende dieses Zweikampfs gibt es nochmal einen Schubser von Diomande. Also ich finde, da dürfte es auch nochmal eine Ermahnung vom Schiedsrichter geben. Deutschland setzt das Spiel mit einem Einwurf fort.
0: Aber trotzdem, wie er aus der eigentlich ungünstigeren Position, weil ihm der Ball so ein bisschen versprungen ist, das Ding am Ende dann wieder ins Seitenhaus bringt, das zeigt schon, welche Klasse er hat und welches Problem die deutsche Mannschaft hier auf der rechten Seite mit ihrem Kapitän hat. Eine Hand war im Spiel, die ist, war deutlich zu sehen, bemängelt jetzt von Havertz, aber aus ganz naher Distanz da dieser Ball direkt im Zweikampf herangegangen. Flo Wirtz schaut sich um, wer ist mit ihm unterwegs? Jetzt ist es nur Havertz, er hat den Ball. Wir sind mittlerweile 10 Minuten nach dem Ende dieser ersten Halbzeit, nee, der 5 Minute der Nachspielzeit angekommen, also in Minute 50 in dieser Partie. Ball geht darüber auf die linke Seite zu Braun, der ein bisschen wetzen muss, um da noch ranzukommen. Jetzt alle Feldspieler der deutschen Mannschaft, sie da vor dem Tor der Elfenbeinküste sich versammelt haben, aber ohne Tempo und ohne Überraschung wird da nichts, um die Hintermannschaft auszuhebeln. Da muss jetzt mal ein guter Pass kommen, der kommt, gedacht von Flo, aber zu spät antizipiert, in diesem Fall von seinen Mitspielern um Musiala und Pavlovic. Deswegen muss Wirtz erstmal zurücksausen, sich den Ball wiederholen, neuen Anlauf starten. Das mit einem Ball in die Spitze, sehr schön direkt weitergelegt von Metscher, sollte er in die Füße gehen, zu Kai Havertz, kam aber nicht an. Am Ende ist er beim großen Magneten bei Diomande gelandet. Wenn die jetzt aufgepasst hätten, da drüben war Diallo blank gewesen, also Riesenchance für die Elfenbeinküste, die eine klasse Konterchance, Holger, hat liegen lassen.
3: Ja, Deutschland vielleicht jetzt nochmal mit der letzten Möglichkeit, 30 Sekunden sind es noch, Pass auf Musiala, 30 Meter vor dem Tor, zentrale Position auf Kai Havertz, rechtes Strafraumeck, geht der mal ins 1 gegen 1, der hat natürlich nicht diese Start-Stopp-Qualitäten, die ein Diomande mitbringt. Leroy Sané hätte ein bisschen was von dem. Der zieht jetzt auch hinein ins Zentrum. Schöner Steckpass auf Florian Wirtz. Ball am linken Fuß, immer noch Wirtz mit der Picke. Aber dann unpräzise auf die Tormitte, weil er da keinen Druck mehr hinter den Ball bekommt. Dann ist Fofana da, der Torhüter, und nimmt den Ball ganz entspannt auf. Das wird nichts mehr werden mit einem deutschen Tor in dieser ersten Halbzeit. Ja, ja, ja. Jetzt pfeift der Schiedsrichter hier zur Halbzeitpause. Deutschland liegt 0-1 hinten. Es gibt Pfiffe hier im Stadion, zumindest vereinzelte. Das wird eine richtig große Aufgabe, das Ding noch zu drehen im zweiten Abschnitt. Und sie müssen dieses Diomande-Problem auf dem linken Flügel in den Griff bekommen. Wir pusten alle mal durch und verbreiten dann wieder Zuversicht zur zweiten Halbzeit. Aktueller Spielstand Deutschland, Elfenbeinküste 0-1.
0: Unbedingt dranbleiben.
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5: Und damit herzlich willkommen zurück zur kleinen Halbzeitshow hier bei Sportschau live. 45 Minuten liegen hinter uns in Toronto. Deutschland gegen die Elfenbeinküste. Es steht 1-0 für die Elfenbeinküste. Darüber sprechen natürlich gleich mit unseren Reportern vor Ort, Holger Dahl und Jens-Jürg Rieck. Die beiden können sich erstmal aber ein wenig ausruhen. Mit einem Sieg wäre das Achtelfinale ganz nah für die DFB 11. Im Fokus steht dabei auch Manuel Neuer, der 40-Jährige. Der steht erneut in der Startelf und schreibt damit WM-Geschichte. Mit seinem 21. Einsatz ist er jetzt alleiniger Rekordtorhüter bei Weltmeisterschaften. Luise Kropf, was sagt dieser Rekord denn über seine Karriere und seinen Stellenwert für das DFB-Team aus?
6: Ja, das hat schon eine große Bedeutung. Also wenn man mal überlegt, welche welche großen Torhüter der Fußballgeschichte alle bei einer WM mit dabei waren, auch teilweise mehrfach. Und da jetzt eben Manuel Neuer ganz oben im Ranking steht, dann ist das schon definitiv was Besonderes. Das Debüt von Manuel Neuer bei einer Fußballweltmeisterschaft war 2010 in Südafrika. Und er selbst sagt, dass es ein absolutes Geschenk sei, nochmal bei einer Fußballweltmeisterschaft mit dabei sein zu können. Es ist eine Rekord-WM für Manuel Neuer. Er ist der älteste deutsche Spieler, der bei einer Fußballweltmeisterschaft eingesetzt wurde. Und mit seiner fünften WM-Teilnahme hat er jetzt auch den Rekord von dem ewigen Lothar Matthäus eingestellt.
5: Ja, vielen Dank, Luise Kropf. Und die Nummer 1 auf dem Rücken, sie gehört im Fußball traditionell dem Torwart. Aber warum eigentlich? Und weshalb sind Rückennummern bis heute viel mehr als nur Zahlen auf dem Trikot? Ja, in unserer Rubrik Nice to Know, da schaut Felix Gerhardt auf die spannende Geschichte der Rückennummern und auf die besondere Bedeutung der klassischen Torwartnummer.
7: Manuel Neuer ist die deutsche Nummer 1 und trägt die Nummer 1, klar. Bei den Niederlanden stand 1974 und 78 Jan Jongbloed mit der für einen Torwart äußerst ungewöhnlichen Nummer 8 zwischen den Pfosten. Die Niederländer hatten die Nummern alphabetisch vergeben. Eine Ausnahme gab es nur für den legendären Johan Cruyff, der seine ikonische Nummer 14 tragen durfte. Während in Deutschland und in vielen anderen europäischen Ländern der erste Ersatzkeeper meist die 12 trägt, gilt bei vielen anderen Teams die 16 als eine klassische Torwartnummer. Frankreichs Maignan, Senegals Mendy, Ghanas Assar und Kanadas Crepeau trugen sie schon im Spiel. Dazu kommen viele Ersatztorhüter, vor allem aus Afrika. Ein echter Torwartnummern-Exot war auch Jens Lehmann, der vor der WM 2006 mit der 9 für Deutschland auflief. Er wollte damit dokumentieren, dass er kein Ersatztorwart ist, sondern zur ersten 11 gehört. Übrigens, einen Feldspieler mit der 1 werden wir bei dieser WM definitiv nicht sehen. Die FIFA schreibt mittlerweile vor, dass die 1 für einen Torwart reserviert sein muss. 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
5: Blicken wir zurück auf die erste Partie des Abends. Nach dem 2:2 zum Auftakt gegen Japan standen die Niederlande gegen Schweden schon etwas unter Druck. Und die Antwort der Elftal fällt beeindruckend aus. Am Ende feiern die Niederländer einen klaren 5:1 Erfolg und machen einen großen Schritt in die nächste Runde.
8: Die Niederlande setzen ein erstes echtes Statement und sind mit diesem deutlichen und überzeugenden Erfolg angekommen in diesem WM-Turnier. Vom Anpfiff weg spielten die Niederländer zwingenden, aktiven Offensivfußball und bejubelten zwei Doppelpacker. Der Ex-Leipziger Brian Brobbey traf genauso zweimal ins schwedische Tor wie Cody Gakpo vom FC Liverpool. Nach dem schwedischen Treffer durch Jukka Elanga setzte Somerville den Schlusspunkt zum 5:1 Erfolg der Niederlande, der auch die Tür zum möglichen Gruppensieg wieder öffnet. Schweden spielte in diesem temporeichen, unterhaltsamen Fußballspiel ebenfalls gut mit, verzeichnete sogar mehr Torschüsse, nutzte seine Chancen aber viel zu selten und war defensiv viel zu instabil.
5: Ja, wir schauen kurz zurück auf die Ergebnisse der Partien, die in der Nacht stattgefunden haben. Schottland verliert gegen Marokko in der Gruppe C mit 0:1. Ebenfalls in Gruppe C gewinnen die Brasilianer gegen Haiti mit 3:0 und setzen sich damit an die Tabellenspitze. Und dann blicken wir natürlich noch auf diese Partie. 24 Jahre hat die Türkei auf ihre WM-Rückkehr gewartet. Jetzt ist das Turnier schon nach 2 Spielen vorbei. Nach dem 0:1 gegen Paraguay sitzt der Schock tief. Tränen auf dem Platz, Fassungslosigkeit bei Spielern und Fans. Und Kapitän Arda Güler findet deutliche Worte und bittet das ganze Land um Entschuldigung. Die Reaktion auf ein historisch enttäuschendes WM-Aus.
9: Köln-Eigelstein, Samstagmorgen 7.05 Uhr. Der Tag reibt sich gerade den Schlaf aus den Augen und einem Mülleimer fällt eine Taube euphorisiert über eine verlorene Pommes her. Nebendran zeugen ein Dutzend leere Bierdosen von einem offenbar ganz guten letzten Absacker. Ansonsten Stille. Kein Hubkonzert, kein Autokorso, keine feiernden Fans. Aus Gründen.
10: Die Türkei ist bei der Weltmeisterschaft ausgeschieden.
9: Bei der ersten WM-Teilnahme seit 24 Jahren schon nach 2 Spielen raus. Die Reaktion der Fans auf Social Media, naja, sagen wir, heftig.
11: Wanda, du hast einen Traum gefickt!
12: Wir sind Lachnummern.
9: Es ging schon früh dahin. Nach nur 64 Sekunden kassierten die Türken den Gegentreffer.
13: Torschussmöglichkeit, Tor!
9: Galarza aus der Distanz für Paraguay und kurz nach 5 Uhr in Deutschland die erste Ernüchterung bei den Türkei-Fans zu Hause.
14: Ah! Das kann's sein! Alles ist nicht mehr lustig! Alles ist nicht mehr lustig!
9: Die Türkei euphorisch in diese WM gestartet, als Geheimfavorit gehandelt, mit Superstars wie Arda Güler von Real Madrid und hochveranlagten Kickern wie Kenan Yildiz und Can Uzun, spielte nach einer roten Karte gegen Paraguays Almiron sogar eine ganze Halbzeit in Überzahl, aber nicht mal das half.
13: Es ist wirklich beschämend. Wir entschuldigen uns bei unserem ganzen Volk.
9: Nicht nur der niedergeschlagene Arda Güler hatte nach dem Spiel ein paar Tränen in den Augen, aber gegen die kompakte Abwehr der Südamerikaner fanden die Türken einfach keine Lösungen, hatten kaum Ideen, zudem Pech mit zweimal Aluminium. Oder in den Worten der Fans ausgedrückt:
14: Wir haben in der Weltmeisterschaft kein Tor. Haiti hat ein Tor, Katar hat ein Tor, jeder hat ein Tor, Usbekistan hat ein Tor geschossen.
9: Das letzte Gruppenspiel nun gegen die USA hat für die Türken keinen sportlichen Wert mehr. Die WM ist gefühlt vorbei, bevor sie richtig angefangen hat. Man könnte sagen, blamabel. Sehr traurig, sagt Türkeis italienischer Trainer Vincenzo Montella. Aber, so Montella weiter, wir können auch stolz sein. Ja, naja, sehen die Fans zu Hause ein bisschen anders.
14: Wie kann man 24 Jahre lang warten, dann ein Comeback machen? Mit erster Halbzeit 0-1, ihr schämt euch.
9: Köln-Eigelstein, Samstagmorgen 7.05 Uhr. Eine Taube, eine Pommes, leere Bierdosen und sonst Stille. Kein türkisches Hubkonzert, kein Autokorso, wird auch erstmal so bleiben.
5: Gestern Abend ging es auch für Gastgeber USA gegen Australien in der Gruppe D um wichtige Punkte. Mit dabei der deutsche Schiri Felix Zweier, der plötzlich zu Boden geht. Kurz vor dem Schlusspfiff des WM-Spiels wird der deutsche Schiedsrichter von Krämpfen geplagt und sorgt damit für einen ungewöhnlichen Moment.
15: Da saß er nun und wusste erstmal nicht mehr weiter. Felix Zweier, der einzige deutsche WM-Schiedsrichter, hatte einen ordentlichen Job gemacht und das Spiel zwischen den USA und Australien weitestgehend souverän über die Bühne gebracht. Doch jetzt, in der vierten Minute der Nachspielzeit, streikte plötzlich das linke Bein. Und der australische Spieler Aidan O'Neill versuchte offensichtlich, dem Schiedsrichter aus Berlin einen Krampf aus der Wade oder dem Oberschenkel zu drücken.
16: Du musst selber lachen und Zweier sagt, komm, mach doch mal weiter ein bisschen. Das ist der Schmerz immer noch oben. Das sieht tatsächlich nicht so gut aus.
15: Nachdem die vierte Unparteiische aus Mexiko auf den Platz gestürmt war, um Zweier eine hochdosierte Elektrolytlösung zu reichen, gelangte der 45-Jährige zurück in die Senkrechte und brachte den ansonsten eher blassen Vorrundenkick doch noch ordnungsgemäß über die Ziellinie. Ein deutscher WM-Schiedsrichter auf dem Hosenboden, das gab es übrigens 1982 bei der WM in Spanien schon einmal, als Walter Eschweiler ebenfalls in einem Vorrundenkick von einem peruanischen Spieler über den Haufen gerannt wurde.
17: Das ist eine Sensation, haben Sie das gesehen? Velasquez, dieser Hühne mit Schiedsrichter Eschweiler zusammengeprallt. Eigentlich, glaube ich, muss man auch dem Schiedsrichter einen Vorwurf machen. Denn der Spieler orientiert sich am Ball und orientiert sich an seinem Gegner. Der Schiedsrichter hat gefälligst aufzupassen.
15: Walter Eschweiler büßte damals zwar einen Zahn ein, blies aber trotzdem unverdrossen weiter in seine Pfeife. Ob das für Felix Zweier bei dieser WM, seiner ersten überhaupt als Hauptschiedsrichter, auch der Fall sein wird, muss man abwarten. Denn wenn es sich wirklich um einen Muskelkrampf gehandelt haben sollte, dann fällt auf eine ansonsten ansprechende Leistung ein unübersehbarer Schatten.
5: Ein deutscher Fußballfan, Freddy, reist gerade durch die USA, postet Bilder und Videos von seinem Roadtrip und geht damit viral. Vor allem Amerikaner feiern Freddy, auch große US-Medien berichten über ihn. Und jetzt könnte sogar eine Einladung ins Weiße Haus kommen.
18: Wer ist Freddy? Und heißt Freddy wirklich Freddy? Denn wenn es um Freddy geht, ist vieles unklar. Wir wissen nur, was er postet und dass er in den USA gerade sehr viel Aufmerksamkeit bekommt. Aber der Reihe nach. Los geht es so.
19: Wir gehen zur Weltmeisterschaft,
18: postet Freddy Anfang Juni auf seinem Ex-Account.
19: Gepäck komplett gepackt für 6 Wochen in den USA und Kanada. Reisen nur mit Handgepäck und 90% davon sind Trikots.
18: Außerdem dabei Tickets für 7 WM-Spiele. In seinem Profilfoto ist ein Bild von Cristiano Ronaldo. Freddy will unerkannt bleiben. Sein Gesicht und das seiner mindestens 2 Mitreisenden ist auf Fotos immer verdeckt. Die Route von Hamburg über Dublin nach New York und weiter nach Atlanta. Da postet er:
19: Atlanta ist so grün, es fühlt sich an, als wärst du die ganze Zeit in einem Wald.
18: Mit dem Auto geht es weiter in den Süden der USA. Täglich postet er mehrere Bilder und Fotos des Roadtrips und findet offenbar alles so richtig toll.
19: Tolles Essen, tolle Preise und freundliches Personal.
18: Es gibt auch Clips von der Autofahrt. Das kommt an. Am Anfang der Reise habe er laut Berichten rund 11.000 Follower gehabt. Jetzt sind es fast 700.000. Die Posts erreichen Millionen User.
19: Ich bin gerade an einem Ort, der so schön ist, dass ich wahrscheinlich gleich 50 Posts darüber machen werde.
18: Auch der rechte Sender Fox berichtet. Als Amerikaner liebe ich es zu sehen, wie er zu diesen Hotspots fährt. Ich muss sagen, dieser Freddy aus Deutschland ist amerikanischer als ich. Die konservative YouTuberin Brad Cooper sagt in einem Video, das ist die beste PR, die Amerika in den letzten Jahren gekriegt hat. Ich bin begeistert von Freddy, dem deutschen Fußballfan. Auch der liberale Sender CNN macht Freddy zum Thema. Er hat ein Bild gepostet vom Willkommen in Louisiana-Schild. Da steht auch Willkommen Freddy, sagt CNN-Moderator Jake Tapper. Freddy selbst gibt bisher keine Interviews. Tapper spricht mit dem deutschen Fußball-Influencer Fiago. Der meint, ich kenne Freddy, wir haben uns unterhalten. In Europa haben wir in den letzten Jahren eher negative Nachrichten über die Amerikaner bekommen, aber wir genießen es, weil dieses Land so großartig zu besuchen ist. Europäer bekommen gerade eine neue Sicht auf Amerika, auch durch unseren Content. Freddy und Freunde werden in Luxushotels eingeladen oder machen eine VIP-Tour bei der NASA. In Houston darf die Gruppe mit der Astronautin Jessica Meyer sprechen, die gerade auf der internationalen Raumstation ist. Freddy postet.
19: Vor einer Woche haben wir noch bei Chili's in Chattanooga gegessen. Heute sprechen wir mit der ISS. Das ist der amerikanische Traum.
18: Ob Freddy für seine Bilder und Videos bezahlt wird, ist unklar. Fakt ist, seit Donald Trump Präsident ist, kommen weniger Touristen in die USA. Da liegt es nahe, dass auch der Tourismusbeauftragte der US-Regierung, Nick Adams, den Freddy-Hype nutzen möchte. Er postet.
19: Ich kann es kaum erwarten, Freddy in unserer Hauptstadt willkommen zu heißen.
18: Laut US-Medien sei er gerade dabei, für Fußballfan Freddy eine Besuchertour im Weißen Haus zu organisieren.
5: Ja, viele Fragen, die es da rund um den Influencer gibt. Viele Fragen haben wir auch jetzt. Und deshalb schalten wir ja zu unseren Reportern vor Ort, Holger Dahl und Jens-Jürg Krieg. Ein 0:1 aus deutscher Sicht nach 45 Minuten. Das hatte man sich sicherlich anders vorgestellt. Warum tut sich die DFB 11 gerade so schwer?
3: Ja, also wir haben uns natürlich in der Halbzeit auch ein bisschen miteinander unterhalten. Präzision ist ein Problem im Spiel nach vorne. Das größte Problem im Spiel nach vorne ist aber auch eben die Füße. Also die laufen hier oft an und dann prallen die einfach an ihren Gegenspielern ab. Und das größte Problem, da bin ich bei den drei Ps, den drei Problemzonen, ist einfach die rechte Seite in der Defensive. Kimmich gegen Diomande, also wir haben es beim Tor gesehen, das wird so nicht funktionieren. Antonio Rüdiger hat sich übrigens bereit gemacht und wird für Nico Schlotterbeck jetzt in der zweiten Halbzeit gespielt werden.
5: Okay, dann würde ich sagen, schicken wir jetzt direkt euch mal hier in die zweite Halbzeit. Holger Dahl und Jens-Jürg Krieg. Ich bin Julia Kleine und wir hören uns dann später wieder. Tschüss und bis gleich.
4: 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Und jetzt die zweite Halbzeit.
20: Ja, dann willkommen, liebe Fußballfans, aber Julia und allen anderen, wir haben eine schlechte Nachricht, es fehlt eine Mannschaft. Und zwar die, die hier mit 1:0 führt. Es fehlt die Mannschaft von der Elfenbeinküste, angeführt von Cassie. War gerade im Spielertunnel zu sehen, ganz in Rot gehalten, über oder unter den weißen Buchstaben von Toronto. Die Hauptstadt hier in Ontario kommt jetzt mit seiner Mannschaft hier raus. Robustheit war angesprochen, das Problem, wenn es heute eins war, gegen Diomande wäre natürlich vergleichbar gegen einen Mbappé, Doué oder wen auch immer diese ganzen Hochgeschwindigkeitsartisten da in anderen Ländern auf der Außenbahn haben. Das Problem würden wir behalten, Holger, auf der Außenbahn. Das muss mal klar sein bei diesem Turnier. Ich erhoffe mir schon, dass jetzt in der zweiten Hälfte auch ein bisschen mehr Robustheit hineinkommt. Da bin ich total bei dir. Leider sind viele, wir haben ja wirklich viele Fünf-Sterne-Techniker da vorne drin mit Wirtz, mit Musiala, gerade auch schön zu sehen in der letzten Szene am Ende dieser ersten Halbzeit, wo er nicht mehr ganz an den Ball rankommt, aber wie sie das gespielt haben, über Sané Musiala, das war perfekt, das war wunderbar. Aber es fehlt immer ein bisschen Robustheit und die könnte beispielsweise ein Undav bringen. Aber wir wollen den Anpfiff zur zweiten Halbzeit nicht verpassen und den gibt es. Kusch.
3: Im Idealfall jetzt, aber Schiedsrichter gucken auf die Uhr. Die brauchen ja unten immer nochmal das Go. Hier von dem Mann, der auch guckt, dass die Fernsehsender rechtzeitig aus ihren Werbepausen raus sind. Also jetzt läuft die zweite Halbzeit. Die Veränderung haben wir gesagt. Antonio Rüdiger in der Innenverteidigung für Schlotterbeck, der angeschlagen war in der ersten Halbzeit. Wir haben uns natürlich auch mal die vermeintliche Torszene angeguckt, für Deutschland zurückgepfiffen, weil Pavlovic da unfair gewesen sein soll gegen den gegnerischen Torhüter Fofana. Ja, das kann man so entscheiden. Ich bleibe ein bisschen dabei. In der Premier League wird sowas vermutlich eher laufen gelassen, aber kann man schon machen. Achtung, die Elfenbeinküste kommt direkt über den rechten Flügel mit Diallo. Der schnickst ihn hinein in die Mitte. Aber Metscher, der Mann der ersten Halbzeit, der hatte physisch gar keine Probleme, gegen die Elfenbeinküste dagegen zu halten. Hat ihn zurückerobert, aber zack, ist auch die Elfenbeinküste wieder am Ball.
20: Die haben den Ball, sind jetzt schon wieder drin mit allen Feldspielern vor dem Tor. Von neuer Abschlussversuch gestoppt in diesem Fall, der da drüben von Konan kam, dem 30-jährigen Linksverteidiger. Ball ist jetzt ins Seitenhaus gegangen. Und Überraschung, das dauert jetzt alles ein bisschen, denn die Elfenbeinküste, falls ihr es noch nicht wisst, sie führt hier mit 1:0. Cassie war der Torschütze, 1:0, ja auch das Resultat gegen Ecuador. Damit wäre Stand jetzt aktuell in dieser Gruppe die Elfenbeinküste die Nummer 1. Das hat sich die deutsche Mannschaft natürlich anders vorgestellt und sie hat immer noch die Argumente in ihrem Team, um aus diesem, Achtung, Fehler vielleicht von Tah, um Himmels Willen, ich habe vorhin gesagt, nicht mehr Schnarch und Stolper, aber da hat er jetzt fast die Szene verpasst und schon wieder ist der Ball weg. Jungs, hallo, jetzt mal wach werden.
3: Ja, Jamal Musiala hat den Ball wieder in der Vorwärtsbewegung verloren und Deutschland rennt dem Spielgerät hinterher auf der rechten Offensivseite der Elfenbeinküste. Die sind hier viel besser reingekommen in die ersten 2 Minuten. Bei der Aktion gerade links im Strafraum mal kurz einen Atem angehalten, weil da die Jungs von der Elfenbeinküste Elfmeter gefordert haben. Da hat es auch so einen kleinen Zupfer oben an der Schulter gegeben. Also reicht nicht für einen Elfmeter, aber Deutschland muss da in mehrfacher Hinsicht aufpassen. Jetzt mal schön in die Spitze gespielt auf Kai Havertz. Der hat normalerweise auch die Robustheit, sich da durchzusetzen, aber es ist ihm auch nicht gelungen gegen Ibrahim Sangaré, Nottingham Forest. Also der hat die britische Härte. Er hat sich da erstmal durchgesetzt, hat den Ball aber nach vorne geschossen ins Seitenhaus. Einwurf von der Kimmich, Rechtsverteidigerposition auf der rechten Seite. Jonathan Tah, der sich jetzt also an seinen neuen Nebenmann gewöhnen muss und der gerade diesen riesen Lapsus hatte. Jetzt aber mal Nathaniel Brown dribbelt zu auf den gegnerischen Strafraum. Links läuft Musiala, bekommt den Ball, hat ihn am Fuß, tunnelt den Gegenspieler. Wird dann angeschossen und von Musialas Fuß geht der Ball für mich über die Torauslinie, aber es war wohl noch ein Ivora dran. Deswegen Freistoß für die DFB-Auswahl und unten an der Seitenlinie, da wird nochmal geguckt, was spielen wir jetzt für eine Standardsituation, was für einen ruhenden Ball. Das wird die Variante mit Joshua Kimmich werden und Flo Wirtz steht kurz daneben. Ein Ivora ist kurz rausgekommen, um die Aktion zu verteidigen. Toni Rüdiger kann auch köpfen, ist jetzt noch nicht lange drin im Spiel. An den müssen sie sich jetzt gewöhnen, da in der Verteidigung der Elfenbeinküste. Kimmich hebt den rechten Arm, spielt den Ball dann aber kurz. Kriegt ihn vielleicht wieder zurück am linken Strafraumeck. So ist es. Pass auf den langen Pfosten, Flankenball auf den langen Pfosten. Aber das war nix und schon läuft der Gegenangriff.
20: Ja, im Moment aber da drüben nur Diomande auf der linken Seite, der den Ball jetzt auch bekommt. Diallo hier rechts, Boni, das ist der dritte Mann aus der Dreier-Offensivreihe, die immer wieder für Aufregung und Unordnung da gesorgt haben in der deutschen Hintermannschaft, die Versuche früh sabotiert haben. Also, wir haben es eingangs gesagt, wir haben in den 10 Qualifikationsspielen kein einziges Gegentor bekommen. Sie haben das erste Spiel bei der Weltmeisterschaft ohne Gegentor absolviert. Wir reden hier von der Elfenbeinküste. Das ist nicht nur Zufall. Sie kommen jetzt über die linke Seite. Ball wurde nochmal abgefälscht da drüben. Boni lässt ihn jetzt ganz weit prallen. Gibt ein Laufduell gegen Tah. Er kann sich durchsetzen. Hat Tah jetzt im Rücken. So ein bisschen fast im Huckepack. Aber sie spielen die Bälle auch genau in den Fuß. Und wenn man sozusagen das Fazit dieser ersten Sekunden in der ersten Halbzeit sieht, dann muss man feststellen, dass sie auch die Mehrzahl der Zweikämpfe gewinnen. Und das ist dann immer so ein Schlüssel für so ein Spiel heute.
3: Also wenn einer Zweikämpfe gewinnt, dann ist es Metscher. Also das ist echt eine Maschine. Der hat jetzt auch gerade wieder den Zweikampf da hinten in der Defensive gewonnen. Der macht das ganz stark, aber ist einer von ganz wenigen, die da physisch mithalten können mit den Spielern aus der Elfenbeinküste. Von Pavlovic würde ich mir auch ein bisschen mehr wünschen. Und wir gucken ja auch immer ein bisschen besonders auf Leroy Sané. Ich finde, dass der gut mitgeholfen hat, mit nach hinten gearbeitet hat. Und wenn der in der Aktion bei Kimmich näher dran gewesen wäre, hätte er wahrscheinlich auch helfen können. Aber macht das eigentlich ganz ordentlich. Deutschland jetzt wieder dran am gegnerischen Strafraum. Ungenau gespielt von Jamal Musiala. Das wäre für mich ein Wechselkandidat. Der bricht
1: bricht jetzt auch ab im nach hinten laufen. Das ist gefährlich. Die Elfmeilküste mit 4-6 Deutsche am rechten Strafraum-Eck. Das kommt aber an im Strafraumschuss. Abgeblockt von Tah. Und deswegen sehr leicht haltbar für Manuel Neuer. Aber ich mach mal ein bisschen Kopfkino für euch. Jens-Jörg Krieg schlägt die Hände über dem Kopf zusammen, sinkt nach vorne, stößt sich fast den Kopf hier an unserem Schreibtischbrett. So wollen wir es nicht haben. Kann ich das mal so interpretieren?
2: Ja, also Tah duldet ja eigentlich keine Eindringlinge. Das hat er beim FC Bayern, dem Rekordmeister, auch in dieser Saison mehrfach mit großer Qualität bewiesen. Aber hier wird es immer wieder ganz, ganz eng. Und das unterstreicht eben auch die Klasse dieser Mannschaft von der Elfenbeinküste. Deutschland hat aber trotzdem noch die Möglichkeit, das Ding hier zu drehen. Das gab es natürlich in der Geschichte von Fußball-Weltmeisterschaften auch schon, zum Beispiel gegen die Schweden, dieses 2:1. Achtung, Ballbesitz für die Ivora, ganz stark im Mittelfeld gelöst. Jetzt geht der Ball raus auf Diallo, den Mann von Manchester United, ist drin im 16er. Kurz gestoppt, dann in die Mitte gespielt, Schuss und drüber! Boah, nächste große Chance mit dem Abschluss aus der Zentrale. Das unterstreicht eben auch das weitere Problem. Nicht nur, dass wir selber als deutsche Mannschaft versuchen müssen, nach vorne was zu inszenieren. Auch hinten ist nach wie vor es nicht so, dass man sagen würde, das ist der Weisheit letzter Schluss. Das ist eine Defensive, die zu den Besten in der Welt gehört. Im Gegenteil, sie wurde hier ein paar Mal getestet und für zu leicht befunden.
3: Ja, also da muss einfach mehr kommen. Und wir reden über die Elfenbeinküste. Sicher ein Gegner, der hohen Ansprüchen genügt, aber vielleicht auch nicht den allerhöchsten. Und da will Deutschland ja hin. Irgendwie so ins Achtelfinale, Viertelfinale, vielleicht sogar weiter. Pavlovic jetzt mal raus auf den rechten Flügel, auf Leroy Sané, der dribbelt zu aufs Strafraumeck, zieht dann aber rein in die Mitte, schön auf Florian Wirtz, der chippt den Ball über die Abwehr hinüber, artistisch hinten abgewehrt von Wilfried Tsingo von Galatasaray Istanbul. Jetzt da so ein paar Kopfballkerzen am Strafraum der Ivora und dann ist Diomande da am eigenen 16er, will Kimmich anschießen. Das klappt aber nicht. Deutschland hat den Ball gewonnen, aber der Pass von Havertz kommt nicht an bei Musiala und dann der Befreiungsschlag.

0: den Ball unter sich hindurchzuziehen, ein Volteta Magica fast, eine Aktion, bei der sich 90% aller Amateurfußballer verletzen, aber er macht es wunderbar, aber es fehlt am Ende ein ganz kleines Stück hier in dieser Szene, aber der Elfmeierküste hat den Ball schon wieder und die Ballsicherheit bleibt ein Thema, sie lösen diese Situation und das auch noch mit einer Unaufgeregtheit und Chuzpe, dass man wirklich nur sagen muss, Respekt vor dieser Mannschaft des 32 Millionen Volkes des dreimaligen Afrikameisters, zuletzt im Jahr 2024. Die Reise in diesem Jahr war dann schon früher zu Ende. Der Trainer, der den Titel gewonnen hat, steht da unten an der Ecke mit weißen Turnschuhen, ganz ansonsten in schwarz gekleidet, auch noch relativ entspannt, hat er in Frankreich auch gespielt bei Nantes und sieht jetzt seine Mannschaft wiederkommen aus der eigenen Hälfte raus. Singo, der für mich zu den Besten gehört, der Innenverteidiger, jetzt Laufduell festgehalten von Brown, da drüben gegen Diallo, den 23-Jährigen, der sich aber durchsetzt. Das ist zu einfach in der Mitte. Ist Bonny frei. In letzter Sekunde kommt dann Rüdiger dazu und stolpert ihn um. Also ehrlicherweise ist der Start in diese zweite Halbzeit nicht wirklich besser. Es sind 9 Minuten um und es gibt im Moment wenig Gründe, die großen Optimismus verbreiten dürften für die Anhänger der DFB-Elf. Es steht nach wie vor, wenn man das Resultat von der Anzeigetafel liest, 0-1. Die Wucher führen also mit 1-0 und wir bereiten uns mit Holger Dahl auf einen Eckball von der rechten Seite aus Sicht der Elfenbeinküste vor.
1: Amad Diallo mit dem linken Fuß ganz weit rausgezogen. Da ist überhaupt keiner auf der anderen Seite. Kein Mitspieler, kein Gegenspieler. Aber sie holen sich den Ball mit einem Foulspiel an der linken Seite. Diomande gegen Pavlovic und Freistoß für Deutschland. Matcher mit einem Fehlpass. Au, das war gefährlich. Da war Tah in letzter Sekunde dran, aber konnte den Ball dann auch nur zum Gegenspieler passen. Das ist jetzt überhaupt gar nicht gut, was die Konzentration angeht. Also das Physische haben wir schon angesprochen. Wenn dann auch noch die Präzision so verloren geht, dann lädst du den Gegner natürlich noch weiter ein und das Selbstvertrauen wird immer größer bei der Elfenbeinküste, die in der Live-Tabelle jetzt auf 6 Punkten stehen. Deutschland also eben mit diesen Dreizählern, die anderen beiden Teams, die ja noch gegeneinander spielen, mit 0 Punkten. Also es ist noch nichts verloren, wenn du hier die Partie nicht siegreich bestreitest. Aber das ist nicht das Selbstverständnis. Der DFB, Flankenball, kommt von der Elfmeilküste von der Seite. Achtung! Oh, Brown geht da auch nur so halb hin. Hat Glück, dass Diallo denkt, Brown geht aber hin. Aber der Ball bleibt an den Füßen der Elfmeilküste. Auf der rechten Seite, zugedribbelt, aufs rechte Strafraumeck. Vielleicht der Flankenball aus dem Halbfeld heraus. Wir haben ja vorne auch durchaus kopfballstarke Spieler und flankenstarke mit Wilfried Singo auf der linken Seite. Aber jetzt sind sie wieder dran am deutschen Strafraum. Wer geht jetzt mal hin von den Deutschen? Sie trauen sich nicht ranzugehen. Pass rein in den 16er. Schusschance aus der zweiten Reihe. Da ist viel zu viel Platz. Jan Diomande jetzt mal im Zentrum mit einer schlampigen Abnahme. Ball geht 2-3 Meter links vorbei am Tor. Ja, hallo Julian Nagelsmann. Ich glaube, es ist Zeit für eine Reaktion. Er steht da auf und ruft raus. Mal gucken, wer kommt.
0: Es kann keine packende Halbzeitansprache gewesen sein. Er hat sie irgendwie in den Schlaf gesungen, die deutsche erste Elf, die hier mehr oder weniger in diese zweite Halbzeit hineingestolpert ist. Wir warten wirklich darauf, dass sie sich fängt. Im Moment die deutsche Mannschaft mit Problemen, aber jetzt vielleicht mit einem guten Dribbling von der rechten Seite mit Sané, aber der spielt den Ball dann direkt in den Fuß seines Gegenübers, sodass die Deutschen mit Kimmich neu starten, noch mit allen drüben, jetzt wieder vor Fofana, Sané mit viel Zeit, Ball am Fuß, nach vorn gestupst, gleich zu Havertz, dann zurück zu Sané. Ein paar Meter sind gewonnen, aber nicht viele. Alle Ivora haben sich aufgereiht, müssen jetzt auch nicht wahnsinnig schnell reagieren, weil die deutsche Mannschaft auch im Tempo einer Wanderdüne sich da herüberschiebt auf die andere Seite. Jetzt mit Tah wieder in die Mitte zu Rüdiger. Rüdiger hat den Ball. Der schießt jetzt wahrscheinlich, der schießt! Jawohl! Das hatte man aber auch vorher gesehen. Das war sozusagen wie, Achtung, Achtung, ich schieße gleich. Und dann hat er geschossen, aber weit drüber.
1: Ja, also weit drüber, aber komm, ey, kannst du auch mal machen. Undav und Amiri stehen draußen und Leveling steht auch draußen. Also das wird jetzt ein Dreifachwechsel bei der DFB-Elf und ich finde das richtig gut. Ich finde es richtig mutig, was der Bundestrainer da jetzt von draußen anbietet und er muss jetzt auch was tun in der 58. Spielminute und es wird jetzt eng, da Dennis Undav ja alle 37 Minuten an einem Tor beteiligt ist in der Nationalmannschaft. Aber das reicht ja noch mit der Nachspielzeit, um hier heute noch mal tätig zu werden. Also statistisch ist genau der richtige Zeitpunkt für die DFB-Elf. Bin gespannt, wie da gewechselt wird. Ich kann mir vorstellen, dass Sané rausgeht aus der Partie. Musiala kann ich mir auch vorstellen. Und dann wollen wir mal gucken, ob er vielleicht vorne sogar auch Havertz aus der Partie nimmt oder Wirtz. Aber das sind jetzt alle Spekulationen. Wirtz hat auf jeden Fall noch auf dem Spielfeld

0: den Ball. Pavlovic in der Zentrale auf Joshua Kimmich. Der wird jetzt umzingelt von drei Orangefarbenen, deswegen zurückgespielt zu Antonio Rüdiger. Der dann wieder auf Jonathan Tah, der winkt Nathaniel Brown heran auf der linken Seite und dann zu Pavlovic hinein ins Mittelfeld. Das ist jetzt überhaupt kein Raumgewinn, sondern ganz viel Raumverlust. Das Tor steht auf der linken Seite, liebe Freunde. Rechts Manuel Neuer. Schöner Seitenwechsel, Verlagerung auf Leroy Sané. Der könnte jetzt noch einmal ins 1 gegen 1 gehen. Ist doch auch schnell, macht das auch. Zieht aufs rechte Strafraumeck. Zurück zu Joshua Kimmich. Der auf den langen Pfosten. Aber das war nicht zielführend. Ball kommt aber nochmal runter nach der Verteidigung bei Flo Wirtz. Der in den 16er hinein. Musiala. Eckball Deutschland. Chance zum Wechseln.
1: Ja, fast eine Stunde rum. Und ich muss eben ein bisschen schmunzeln, dass mein geschätzter Kollege Holger Dahl sagte, ich finde das richtig, richtig gut, dass die jetzt kommen. Man könnte auch sagen, dann fandest du das richtig, richtig schlecht, was du bis dahin gesehen hast von der deutschen Mannschaft. Und es kommt jetzt so eine Wucht an Angriff hinein. Die Poker-Fans würden sagen, all in, mit Undav, mit Leveling, mit Amiri. Also alles Offensivkräfte in die deutsche Mannschaft, die gleich eingewechselt werden. Aber Achtung, wir schauen erstmal auf den Eckball von Kimmich hereingeschlagen. Fofana ist runter und pflückt ihn da aus der Luft, als ob es gar nichts wäre. Und Diallo verpasst dann den Ball hier drüben gegen Flo Wirtz. Jetzt die Zeit zum Wechsel und jetzt kommt dann auch die Tafel und die Auflösung des Rätsels. Und es bieten sich, wie gesagt, einige nicht ganz so standfeste an. Da vorne in der Offensive beispielsweise wird also den Platz verlassen. Leroy Sané, gerade einschläfernd mit seinem Vortrag, hat aus meiner Sicht auch zu selten es geschafft, im 1 gegen 1, das kann er ja eigentlich, da drüben auf der Seite eine Lücke zu reißen. Gleich der nächste Name in der Tombola, Musiala, auch viel zu oft beiseite geschoben. Bambi in diesen Zweikämpfen, sein Spitzname. Und dann geht einer aus dem Sechserraum, geht Pavlovic raus. Das heißt, wir wechseln oder stellen jetzt die deutsche Mannschaft deutlich offensiver auf. Amiri ist ja nicht in dieser Rolle so sehr da hinten der Absicherung, sondern eher ja, fast ein Zehner, muss man sagen, bei den Mainzern.
0: Ja, also da bin ich jetzt sehr gespannt. Also Metscher hat ja heute eine Präsenz, der kann das auch alleine rocken auf der Sechs. Muss er jetzt auch, war ja im Prinzip auch überall. Und von Pavlovic haben wir ja schon ein paar Mal gesprochen, dass er das für uns heute nicht so optimal gelöst hat. Weder im Spiel nach hinten, noch im Spiel nach vorne. Deutschland also jetzt wieder im Dreieraufbau mit Joshua Kimmich auf der rechten Seite. Levelings erster Ballkontakt, die Linie lang gespielt auf Kai Havertz, setzt sich durch, kommt zu Fall, gibt keinen Freistoß. Leveling setzt gleich nach und tut das, wofür er wahrscheinlich genau gebracht wurde. Nochmal neue Energie reinbringen ins Spiel. Kai Havertz hat den Ball verloren. Achtung, die Chance auf den Umschaltmoment bei der Elfenbeinküste. Die verlagern aber erstmal in der eigenen Hälfte. Pass geht raus auf den rechten Flügel. Ich habe ein Foulspiel gesehen. Schiedsrichter lässt aber weiterlaufen. Deutschland hat den Ball am Fuß auf dem linken Flügel mit Nathaniel Brown. Dann auf Florian Wirtz. Pass auf den Strafraum gespielt. Auf Dennis Undorf. Der legt ihn raus. Rechts zur Seite. Leveling. Ball am linken Fuß. Schießt! Ah, Field-Goal-Versuch, würden wir beim American Football sagen.
1: Er ist noch in der Arena.
0: Er ist genau, Ball ist in der Arena geblieben. Die Elfenbeinküste beschwert sich jetzt da wegen des Foulspiels, aber können das auch gleich wieder vergessen. Ist ja nichts mehr rumgesprungen, geht gleich weiter mit dem Abstoß vom Tor der Elfenbeinküste. Und natürlich hat Yahia Fofana im Tor alle Zeit der Welt. Schiedsrichter wird gleich mit dem Pfeifen anfangen. Über die Foul-Szene müssen wir nicht mehr weiter diskutieren. Es geht weiter. Julian Nagelsmann hat also reagiert und hat mit Nadim Amiri den Mann gebracht, der hier Verwandtschaft hat in der Stadt in Toronto. Also da wird sich die Oma freuen, die heute das erste Spiel im Stadion sieht von ihrem Enkelkind. Das ist ein besonderes Spiel für genau diesen Mann.
1: Ballbesitz für die Elfenbeinküste mit Diallo, mit Diamandé und mit einem der Besten, wie ich finde, Singo hier unten auf der rechten Seite macht ein Riesenspiel. Der Mann rechts in der Viererkette, wie überhaupt. Die haben so ein bisschen rumgemäkelt am Auftritt der Mannschaft in Weiß und Schwarz, wie man überhaupt sagen muss, dass die Elfenbeinküste einfach hier ein richtig gutes Spiel macht nach dem 1-0. Mit großer Ballsicherheit, mit großer Selbstverständlichkeit, mit der Idee, wie sie es nach vorne aufziehen und dann eben auch mit Tempo in den entscheidenden Aktionen. Oh, aber diesmal ist der Ball weg. Jetzt könnte was kommen mit Leveling, dem Stuttgarter. Wo schiebt er den Ball hin? Gar nicht. Der allein im Dribbling herüber zu Havertz. Der ist dann aber einen Tick an diesem Gegenspieler nicht vorbeigekommen. Aber insgesamt gut gemacht. Die deutsche Mannschaft mit der Druckphase. Kimmich heraus auf die rechte Seite. Amiri hat den Ball, flankt ihn in die Mitte hinein. Sehr, sehr hoch, sehr, sehr weit für Undav. Da kommt der kleine Ganova und kommt dann am Ende nicht mehr ran. So ein unglaublich schlauer Spieler im 16er. Ich freue mich, dass er drin ist. Holger hat seine Torquote angesprochen. Das ist natürlich schon ein reiner Wahnsinn mit diesem Undav. 10 Spiele, 7 Tore, kann gern so weitergehen. Vielleicht jetzt Blick zur Uhr, 23.25 Uhr. Wir sind in der 18. Minute der zweiten Halbzeit. Die Ausführung der Ecke wird vorher noch von einem Theoriekurs unterbrochen. Gebe ich gleich euch an, ihr müsst da rein, ihr anderen da raus. Und Holger erzählt euch jetzt, wie das Ganze ausgegangen ist nach der längeren Besprechung.
0: Jetzt mit dem Eckball von Joshua Kimmich. Von der linken Seite kommt mal Möglichkeit von Kai Havertz. Torhüter fliegt unterm Ball durch und dann hinten, ja, an der Seitenlinie des 5-Meter-Raums, 2 Meter weg von der Torlinie, da ist der Winkel natürlich sehr, sehr, sehr spitz. Kommt Kai Havertz zum Kopfball. Das kann er natürlich auch nicht mehr super vorbereiten. Hält quasi nur noch so ein bisschen den Schädel hin, aber es war eine gute Chance für die DFB-Auswahl, die mit diesen offensiven Wechseln jetzt zumindest erstmal ein bisschen Wirkung gezeigt hat auf dem Spielfeld. Aber sie müssen natürlich auch auf die defensive Absicherung achten und aufpassen, denn es wird weiter die Umschaltmomente für die Ivora geben, die jetzt den Ball im eigenen Strafraum haben, auf der rechten Seite über Kosunu, den ehemaligen Leverkusener. Steilpass nach vorne, sie suchen jetzt auf Diallo auf der rechten Seite, das hat Nathaniel Brown aber gut verteidigt und Metscher hat ihn gut zurückerobert, schön wehrt's rein ins Zentrum, auf Amiri, der mit dem Tunnel Futter laufen lassen, Leveling, 2 Deutsche liegen am Boden und ich glaube, Amiri hat's richtig getroffen, der klopft da jetzt auf den Rasen, hält sich das Knie, Deutschland spielt aber weiter mit Joshua Kimmich, der dreht jetzt ab, der sieht, dass da ein deutscher Spieler verletzt am Boden liegt, Kai Havertz, der ist vorne im Zentrum lauernd und Wirtz spielt raus auf den linken Flügel, Leveling ist überall, Übersteiger, Beinschuss und dann rutscht der Ball aber durch zum Keeper von der Elfenbeinküste und ja, sind auch alle wieder aufgestanden, Amiri humpelt halt ein bisschen mit dem rechten Knie, die deutsche Bank spricht jetzt nochmal mit dem 4. Offiziellen und sagt, na, da müsst ihr ja stärker unterbinden bei diesen Aktionen und vielleicht auch mal abpfeifen, sonst entgleitet das Spiel vielleicht von der Härte. Ich finde es bis jetzt in Ordnung, aber eine Diskussion noch, JJ, 65. Spielminute, Spielstand 0-1 aus deutscher Sicht. Physisch, also von der Körperlichkeit, ist das für mich so ein bisschen wie das Spiel von der B-Jugend gegen eine A-Jugend. Also das ist irgendwie, die körperlichen Verhältnisse sind einfach andere und dann musst du dir was einfallen lassen, wie du es brichst. Es wird nicht über harte Zweikämpfe funktionieren.
1: Das haben wir ja beispielsweise in der letzten Szene der ersten Halbzeit, die wir angesprochen haben, mit dem Abschluss von Florian Wirtz gesehen. Das kann schon ein Mittel sein, aber ist natürlich auf der anderen Seite auch ja, Armutszeugnis vielleicht ein bisschen stark, wenn dir Netscher so mit einem Glorienschein da in Erinnerung ist, weil er eben der Präsenteste in diesen Zweikämpfen ist und bei anderen wird mir dieses Prädikat selten verteilen, weil sie viel zu leicht die Bälle wegschenken oder gar nicht erst in diesen 1-gegen-1-Situationen in der Lage sind, was zu lösen. Klasse Ball von Netscher, nach wie vor der mit Abstand beste Spieler der DFB-Elf. Ball geht jetzt hier drüben ins Seitenhaus, gibt die nächste Ecke und bei Ecken, das haben wir ja im ersten Spiel gesehen, hat lange Zeit gedauert, dass wir mal wieder nach einer Ecke ein Tor hatten, da hat es geklappt. In diesem Fall das erste WM-Tor nach einer Ecke. Das Spiel zuvor war auch nicht so schlecht. Das war das 7-1 im Halbfinale gegen Brasilien bei einer Weltmeisterschaft. Vielleicht bringt das jetzt Glück. Wieder der Blick auf die Uhr. 20 Minuten sind in der zweiten Halbzeit gespielt. Es ist die 65. Deutschland rennt einem 0-1 hinterher. Langsam immer mehr Wolken hier über dem Himmel von Toronto. Gleich der Ball von Timmich. Vorhin, das war gut gewesen mit Havertz. Der schleicht da hinten an der Grenze des 5-Meter-Raumes zusammen mit Tah schon herum. Jetzt geht der Punk im 16er gleich los, denn jetzt kommt der Ball herein. Achtung, Fofana, diesmal entscheidet er sich fürs Fausten. Amiri könnte den Ball wieder einsammeln, bleibt dann liegen und es wird faul gepfiffen. Ich glaube, das ist, habe ich es falsch gesehen? Das war nichts, oder?
0: Nee, also ich meine sogar gesehen zu haben, wie Fofana sozusagen kurz guckt, wo geht denn der Ball hin? Ach, den habe ich jetzt aus dem Strafraum gebracht. Dann kann ich mich jetzt aber mal hier hinlegen und in der Schauspieleinlage um die Ecke kommen. Es hatte ja auch schon ein Spiel gegeben, wo ein Schiedsrichter gesagt hat, was brauchen wir, lieber Torwart? Jetzt aber mal aufstehen. Wir spielen das Ding jetzt mal einfach weiter. Ich möchte hier niemandem etwas unterstellen, habe auch noch keine Zeitlupe gesehen. Aber ich glaube, so dramatisch ist es wirklich nicht gewesen. Also er stürmt raus, wird auch nicht wirklich getroffen von einem deutschen Spieler. Und dann fällt er nach vorne um, kriegt vom eigenen Spieler also ja, den Rücken in den Rücken und krümmt sich da jetzt und die deutschen Fans im Stadion, die erkennen das natürlich jetzt irgendwie als Zeitspiel. Egal, Torwart steht wieder, muss auch nicht behandelt werden und der Schiedsrichter hat angezeigt, spielen wir am Ende alles nach, also keine Sorge, keine Probleme, aber es sind natürlich jetzt so Rhythmusbrecher, weil Deutschland ja schon zumindest mit viel Optimismus in den Flow kommt und genauso holt es natürlich den Rhythmus aus dem deutschen Spiel wieder raus. Weiß auch der Bundestrainer Julian Nagelsmann, der unten steht und seiner Mannschaft Mut zuklatscht. Mal sehen, ob es ankommt bei den Jungs auf dem Rasen. Antonio Rüdiger hat als Quarterback hinten den Ball.
1: Ballbesitz und der Ball von Undaf herausverteilt auf die rechte Seite. Es geht weiter mit Amiri, der chippt den Ball in die Mitte. Ein Kopfball wäre da. Schuss und Tor! Für Deutschland und wer sonst soll es am Ende Situation, als dieser unglaubliche, komplette Stürmer mit dem Abschluss, er in der Mitte und im Hintergrund die Musik zum 1:1.
0: Was für ein Tor für die deutsche Fußballnationalmannschaft. Und die Credits gehen raus an den Bundestrainer Amiri mit dem Flankenball. Genau, 5 Meter zentral vors Tor und Dennis Undaff mit der linken Innenseite unter die Torlatte, über den Torhüter, über Yahia Fofana. Und im Stadion läuft die deutsche Torhymne, im Stadion läuft Major Tom. Und lasst uns bitte nicht mehr über diesen Dennis Undaff diskutieren. Der Mann ist eine Bank, der Mann gehört gesetzt, der Mann ist die Torversicherung des deutschen Fußballs. Und er hat das 1:1 erzielt in der 68. Spielminute. So wichtig, so wichtig. Und 2 Joker greifen hier also entscheidend ein. Die deutschen Fans im Stadion stehen und der Jubel brandet auf und jetzt müssen sie genau da weitermachen.
1: Ja, wir haben beide 2:1 getippt und bin ganz optimistisch, Holger, dass wir am Ende den Jackpot, einen Ahornlutscher, am Ende hier einsacken können. Achtung, der Ball läuft über Brown in die Mitte. Havertz! Jungs, jetzt bleibt er dran. Stark gemacht. Jetzt im Moment sieht man, was das ausmacht. Diese Körpersprache, diese Präsenz auf dem Platz. Du spürst, ich versuche das Wort zu vermeiden, wenn man einen besonders guten Augenblick hat. Du spürst förmlich, wie es gerade kippt. Das M-Wort.
0: Ja. Und zur U-Zeit, zur Unzeit, wird jetzt gleich die Trinkpause kommen.
1: Ja.
0: Denn Deutschland ist jetzt wirklich gerade voll drin in diesem Spiel. Die Elfen, du hast vorhin das quasi das Boxgleichnis gebracht. Also es ist der angeschlagene Boxer, der da unten auf dem Platz unterwegs ist. Und die Fans im Stadion, die merken das, dass vielleicht vor der Trinkpause noch was geht. Das wäre ja was, wenn das 2:1 gelingen würde. Wenn, dann würde es eingeleitet über Leveling auf dem rechten Flügel, der dann weiter zu Joshua Kimmich passt ran an die Strafraumgrenze. Reingerutscht nochmal von Leveling, aber wegverteidigt von dem Ivoran. Ball ist jetzt bei Toni Rüdiger. Es gibt keine Entlastung mehr von der Elfenbeinküste. Trotzdem sind die natürlich jederzeit in der Lage, einen gefährlichen Konterangriff zu setzen. Aber Deutschland ist jetzt auch mit den Einwechselspielern zu mehr in der Lage. Mit Leveling zum Beispiel über die rechte Seite. Mit Kimmich rein ins Zentrum. Rüdiger weiter zu Jonathan Tah. Spielverlagerung langsam über viele Stationen von rechts nach links. Und links ist natürlich Nathaniel Brown, der dann wieder auf Jonathan Tah, der Bundestrainer Tiger draußen in seiner Coaching Zone mit. Schöner Pass raus auf die rechte Seite. Leveling voll hineingespielt in die Mitte. Aber dann der Befreiungsschlag der Elfenbeinküste. Macht jetzt richtig Spaß zuzugucken.
1: Ja, das kann ich nur unterstreichen. Nehmt den Flo mit. Aber Achtung, Diomande gegen Kimmich schon wieder vorbei. Hat er sich schon reingeworfen. Der gebürtige Rottweiler, groß geworden beim VfB und mittlerweile, glaube mit der 10. Meisterschaft schon mit den Bayern. Aber am Ende war Diomande halt dann doch wieder vorbei. Und jetzt gibt es die angesprochene Trinkpause. Aber wir haben wieder ein Fußballspiel. Es steht 1:1. Die deutsche Mannschaft kann das hier ganz sicher noch rocken. Hier in Toronto, wo sie jetzt die Bässe mal richtig aufdrehen und es bummern lassen. Mittlerweile, wie gesagt, hier am Abend in Toronto. Wir haben 17.34 Uhr Ortszeit an einem milden Sommerabend, an dem die deutsche Mannschaft mit 0:1 aus der Pause kam, aber jetzt mit einem 1:1 und mit diesem unglaublichen Undaff hier das Spiel wieder auf Anfang gestellt hat.
0: Der unglaubliche Undaff klingt ein bisschen wie die Comicfigur. Also, liebe Comiczeichner in Deutschland, wenn ihr Bock drauf habt, ich glaube, der taugt zum Superhelden. Mit seinem schelmischen Blick ist er jetzt gerade unten in der Diskussion mit Angelo Stiller. Es wird auch ein bisschen gelacht, es wird gegrinst im deutschen Kreis, aber es wird auch motiviert geschaut, während die Elfenbeinküste gleich wechseln wird. Ich habe 2 gesehen. Es kommt ein Stürmer mit Evan Goussant und mit Seko Fofana vom FC Porto, wird noch ein Mittelfeldspieler kommen. Also die haben natürlich auch die Zeichen.
1: Mir ist gerade noch was eingefallen zu Undaff. Er gilt ja als einer, der sogar den Wortwitz von Nagelsmann da immer wieder toppt. Und manchmal mag es auch so ein bisschen in Fix- und Foxy-Sprache sein, aber er wurde gefragt, was denn seine Rolle sei bei dieser Mannschaft. Und hat er gesagt, bam, bam, bam, Tore machen.
0: Ja, der Mann denkt in Sprechblasen. Und das ist ja nicht das Verkehrteste. Und er denkt in Toren. Und die Taktiktafel ist wieder draußen beim Bundestrainer. Und er klopft sich jetzt richtig an die Brust mit der Faust und er macht seine Spieler heiß, die machen die Geste nach, denn sie wissen, Jetzt im Moment ist der Augenblick da. JJ hat gerade das Momentum vernachlässigt und vermieden. Ist ja auch irgendwie so ein neudeutscher oder alteinglischer Fußballbegriff. Es ist auf jeden Fall richtig stark, was die DFB-Auswahl jetzt gerade hier an den Tag bringt. Und wenn der Trend ihr Friend ist, dann geht das jetzt auch noch weiter. Wir sind jetzt in der 74. Spielminute. Das heißt also, es werden noch mindestens 20 Minuten Zeit bleiben. Manuel Neuer geht und läuft jetzt langsam zurück in sein Tor, verdreht sich ein bisschen. Der hat jetzt eine sehr ruhige zweite Halbzeit gehabt in den letzten 15 Minuten. Trotzdem müssen sie weiter aktiv bleiben im Spiel nach hinten, damit das hier nicht schief geht. Denn, also machen wir die Diskussion jetzt auf, JJ. Ist es vielleicht am Ende auch gar nicht schlecht, in dieser Gruppe Zweiter zu werden und damit Frankreich in einem Achtelfinale aus dem Weg zu gehen?
1: Die Geschichte von der letzten Europameisterschaft, wenn wir das Spiel gegen die Schweiz dann nicht noch gewonnen hätten, dann wären wir nicht gegen Spanien gekommen und wir wären Europameister geworden. Halte ich ehrlicherweise nichts von. Funktioniert, glaube ich, nicht.
0: Ein Konjunktiv.
1: Ne? Ja, das fand mir zu gewagt. Ich will nochmal unterstreichen, was du ja auch schon angedeutet hast, der Preis für die beste Einwechslung, der geht im Moment an die deutsche Mannschaft, die mit Vorbereiter Amiri und Torschützen Undaf, das ist jetzt ein sehr schönes Bild, rübergelaufen ist, auch nochmal zu den Fans und dieses gegenseitige Hochpushen jetzt vor dieser zweiten Halbzeit, das kann schon helfen, jetzt, da es wieder losgehen wird und die Musik vom Hausmeister ausgedreht wurde, freuen wir uns, dass es weitergeht jetzt in dieser zweiten Halbzeit. Jetzt die angesprochenen Wechsel, die wollen wir nicht unterschlagen, ihr habt doch eigentlich einen Zettel gehabt, wer da jetzt hereinkommt, es kommt Adingra hinein, Stürmer auf der anderen Seite, es geht Fofana herunter, Gesandt kommt herein, das ist auch einer, der als Stürmer unterwegs ist, wenn man allein von den Wechseln ausgeht, ist es also nicht so, dass das wird ja dann gern positionsgetreu hier abgehakt, dass man sagt, also die wollen das Ding jetzt hier nur nach Hause bringen und wechseln defensiver ein. Nein, im Gegenteil, sie wechseln Attacke ein.
0: Ja, das können sie ja machen. Also das ist ja schon so, dass die Elfenbeinküste ja auch über weite Strecken des Spiels voll drin war. Aber jetzt in den letzten Augenblicken waren sie halt eben draußen und Deutschland darf sie wieder nicht zurückholen in dieses Spiel. Dennis Undaf, der die nötige Körperlichkeit auf jeden Fall mitbringt, hat aber den Zweikampf da jetzt verloren. Es gibt den Einwurf für die Elfenbeinküste noch 3-4 Meter drin in der eigenen Hälfte. Beide Trainer haben, glaube ich, nicht einmal gesessen unten in ihrer Coaching-Zone oder dann außerhalb ihrer Coaching-Zone, sondern sind immer am Rand dabei und unterstützen ihr Team. Der vierte Offizielle unten hat aber alle Hände voll Arbeit mit diesen beiden aktiven Trainertypen. Einwurf für die Elfenbeinküste, schnell ausgeführt, kurz gespielt. Joshua Kimmich, Achtung, Diamandé ist da und er hat den Ball verloren. Deutschland ist wieder da. Leveling macht es auch richtig gut und auch Amiri kommt gut in Zweikämpfe. Dieses kurze Zittern am Knie hat nichts bewegt. Wieder tolle Balleroberung von Metscher. Der raus auf Kai Havertz, muss ein bisschen warten, weil da noch keiner mitgekommen ist. Metscher den Ball wieder zurückgespielt zu Kai Havertz, aber der war nicht präzise. Der war leicht zu verteidigen von der Elfenbeinküste und die spielen durch Akbadou nach vorne. Deutschland geht aber sofort ins Pressing. Rückpass zu Fofana, dem Torhüter. Pfiffe gibt's hier, weil das der Mann des Zeitspiels ist. Das haben die deutschen Fans so ausgemacht. Kommt bei Verlängerung, von dem man den JJ so gut findet und wie ich finde auch zu Recht den Rechtsverteidiger Wilfried Tsongo, der köpft über die Seitenauslinie und wir hören die Zuschauerzahl 43.036. Full House steht oben drüber, auch wenn wir so ein paar freie Plätze sehen, aber offiziell scheint es ausverkauft zu sein. Deutschland mit Ballbesitz im zentralen Mittelfeld.
1: Ja, ich habe mir mal 44.315 aufgeschrieben, aber das ist natürlich komplette Krümelkackerei. Wichtiger ist, dass die deutsche Mannschaft jetzt hier kommt. Mit Flo Wirtz gehalten von hinten, aber in diesem Fall kein Pfiff bekommen und Tsongo behauptet sich jetzt gegen zwei, hätte man pfeifen können, die Aktion, zwei auf dem Rasen, Spiel läuft weiter, in diesem Fall für die Ivora, die es jetzt aber verschleppen, da sie gesehen haben, dass in der Mitte da Olai auf der Wiese liegt im 16-Meter-Raum, jetzt steht er wieder, jetzt steht auch Florian Wirtz wieder und deswegen läuft das Spiel auch wieder. Wir sind mittlerweile in der Kling-Klong-Kling-Klong Schlussviertelstunde angekommen. Es steht 1-1, es ist ein gutes Fußballspiel, das wollen wir auch mal ganz klar sagen und daran haben beide Mannschaften ihren Anteil. Klar, die deutsche Mannschaft mit einigen Aussetzern, auch zu Beginn der zweiten Halbzeit hat sie uns nicht gefallen, aber die Hereinnahme von drei neuen Kräften hat gezeigt, dass sie da nicht nur zu einer Nordamerika Schiffstour hier mit unterwegs sind, sondern sie kommen wieder mit Wirtz, der immer wichtiger wird in dieser zweiten Halbzeit, jetzt aber diesen Angriff abgebrochen hat, dann zu Tah in die Spitze zu Braun, der ist vorbei an Tsongo, Fragezeichen, bringt den Ball in die Mitte, aber nicht präzise genug, sodass die Elfenbeinküste jetzt wieder starten kann. Ball herüberverteilt zu Diomande, der ist auf der rechten Seite aufgetaucht. Hinten ist Diallo, Achtung, Angriff läuft. 3-5, die aktuelle Situation. Jetzt 3-4, 5 und jetzt rücken alle nach.
0: Ja, schöner Seitenwechsel, aber jetzt auch schön mit nach hinten gearbeitet und ein starkes Laufduell von Jonathan Tah, der da zumindest ansatzweise mit dem Tempo von Diomande mithalten konnte, der jetzt mal auf den rechten Flügel ausgewichen ist. Klar, sie müssen auch ein bisschen was verändern, auch wenn es für ihn wahrscheinlich gegen Kimmich leichter ist, aber jetzt soll es Diallo mal über den linken Flügel versuchen. Wir haben natürlich im Auge, ob das taktisch so weiter Bestand hat. Deutschland jetzt mal im tiefen Block verteidigend. Der erste Verteidiger ist Undaf, 10 Meter in der eigenen Hälfte. Dann ist der nächste Havertz und der Rest ist schon ziemlich nah dran am eigenen Strafraum. Jetzt will Deutschland vielleicht mal über so einen Umschaltmoment kommen bei diesem Spielstand von 1-1. Die Deutschen wissen natürlich, dass sie mit diesem 7-1-Sieg gegen Curaçao dann von der Tordifferenz auch schon einen guten Faktor da haben. Aber wir wissen natürlich alle nicht, was am letzten Spieltag die Elfenbeinküste mit Curaçao dann anstellt. Beim direkten Vergleich 1-1 ging es natürlich dann am Ende auch um die Tore. Und Ecuador verlieren wir natürlich auch nie aus dem Kopf. Und jetzt drehen sie sich auf und Deutschland ist mit Leveling dazwischen, mit Metscher dazwischen. Aber das ist auch in Ordnung, dass er da faul spielt. Das war alles in Ordnung, riskiert keine gelbe Karte. Wir haben ja sowieso keine Vorbelastungsproblematik. Die gibt es nur bei der Elfenbeinküste überhaupt noch. Keine gelbe Karte in diesem Spiel, Elfenbeinküste über rechts.
1: Mit Diomande vorbei an Wirtz, immer noch mit dem Ball, mit ein bisschen Glück auch vorbei an Metscher. Nicht, dass wir hier beide als Fans asiatischer Kampfsportarten ausgemacht werden, weil wir auch diese Szene vorhin anders bewertet haben, als es das Tor nicht gab für Pavlovic. Aber es darf schon ein bisschen robust sein. Die deutsche Mannschaft mit einem ganz schlauen Ball von Wirtz in den Lauf von Havertz. Aber der kommt gegen dieses Singo nicht an. Der kommt gegen den Singo nicht an, kommt nicht vorbei. Hat er das vergangene, letzte, komplette Jahr, man glaubt es nicht, nicht ein einziges Spiel für die DFB-Elf machen können, weil eben Verletzungen am Knie immer wieder im Wege standen. Was hat er jetzt gepfiffen? Julian Nagelsmann ist ebenso ratlos und man sieht sehr, sehr deutlich, dass er sehr unzufrieden ist, Holger, das ist ja eine ganz kurze Umschreibung.
0: Ja, genau. Also sagen, der Ball geht in Seiten aus und es hat, glaube ich, kurze Verdrückung gegeben. Für wen ist der Einwurf? Nagelsmann war sich sicher, der Einwurf ist für Deutschland. Deutschland führt den Einwurf schnell aus. Der Spieler der Elfenbeinküste bleibt aber am Boden liegen und dann pfeift der Schiedsrichter. Also das war unnötig, weil ich auch nicht glaube, dass es irgendwie so eine schwerwiegende Verletzung gewesen ist. Jetzt schiebt er ihn über die Seitenauslinie. Wenn der jetzt draußen bleibt, spielt Deutschland die kommende Minute in Überzahl. Das mal so als gute Nachricht aus dem. Und der Einwurf ist tatsächlich für Deutschland. Deswegen Nagelsmann vielleicht schnell wieder beruhigen und die Mannschaft nötigen, schnell wieder nach vorne zu spielen. Metscher hat das genau erfasst und den Ball rausgespielt zu Joshua Kimmich. Ich höre Geräusche von der Welle im Stadion. Ich sehe sie aber noch nicht. Aber die deutschen Fans, die geben hier weiter Gas. Florian Wirtz an der linken Seite ist hängen geblieben. Ist dann auch hängen geblieben am Schiedsrichter. Von dem ist der Ball abgeprallt. Das heißt also, das Spiel wird fortgesetzt mit Schiedsrichterball. Jetzt streiten sie aber die Ivora und die Deutschen, wer war eigentlich jetzt in Ballbesitz? Das heißt also, wer bekommt jetzt vom Schiedsrichter den Ball zugeworfen? Und er zeigt auf Deutschland, es geht also weiter mit Ballbesitz für Deutschland und die Elfenbeinküste wird gleich auch wechseln.
1: Ja, ich würde mir an der Stelle auch vom Unparteiischen jetzt ein bisschen mehr Deutlichkeit wünschen. Also sind schon relativ viele dafür, dass nur der Kapitän mit ihm reden darf. Es sind immer 4, 5 versammelt, die doch in sehr deutlichen Worten da auf ihn einhacken. Also dafür hat er echt eine Gemütsruhe und Singo ist übrigens draußen geblieben, hat sich an den Oberschenkel gefasst. Das könnte, gute Besserung, lieber Singo, eine gute Nachricht für Deutschland sein. Jetzt verschleppen die Ivora da drüben das Ding, weil das war eine gute Chance für sie, aber Alejnikov macht das da und trägt den Ball mit ein bisschen Glück dann herüber auf die rechte Seite zu Diomande, der im 16er, diesmal mit keiner so schlauen Idee. Und wenn er langsam läuft, läuft er scheinbar immer noch schneller als Florian Wirtz. Er sah aus, als ob er schon stoppen musste, weil er natürlich in diesem Fall nur den Ball absichern wollte und gar nicht die Idee hatte, irgendwas Aberwitziges wieder in Richtung des deutschen Tores zu starten. Jetzt kommt die Auswechslung. Ich habe es euch gesagt, Singo musste draußen bleiben. Griff an den rechten Oberschenkel. Dafür jetzt hineingekommen in die Mannschaft. Doué, das ist der Bruder des großen Désiré. Doué ist auch schlimm, wenn man immer auf den Platz kommt und alle sagen, ah ja, das ist der, aber das ist doch der Bruder von dem. Also der Doué spielt bei PSG, Champions-League-Sieger. Und dieser andere Doué, der ist auch gut. Der spielt in Straßburg, hat den Mainzern auch sehr wehgetan bei ihrem Aus in der Conference League.
0: Ja, mal gucken, wie der es jetzt macht auf der rechten Seite. Deutschland jetzt allerdings wieder mit dem tiefen Block in der Verteidigung, tief drin in der eigenen Hälfte. Die Elfenbeinküste auf der linken Seite im Mittelfeld, im Ballvortrag über Agbadou, dann nach ganz hinten gespielt. Die Elfenbeinküste sucht jetzt die Lücken in der deutschen Verteidigung. Ich gucke auf die Uhr, 83. Spielminute, 1:1 schön durchgesetzt auf der linken Seite. Flankenball kommt hinein in die Mitte. Schön verteidigt, aufmerksam von Jonathan Tah, der dann auch gleich abgeklatscht wird von Toni Rüdiger. Das klappt da in der Innenverteidigung bei Deutschland. Wird den nächsten Wechsel geben bei der Elfenbeinküste. Nicola Pepe kommt gleich rein. Villarreal, Spanien, also auch ein Spieler, der was kann. Und Deutschland wird gleich auch wechseln. Leon Goretzka, ich mag den Begriff, der Box-to-Box-Spieler in der deutschen Mannschaft. Der soll gleich reinkommen. Wäre auch ganz schön, wenn er vielleicht am Ende wüsste, wo das Tor steht. Das hat er ja auch drauf. Jetzt aber Eckball Elfenbeinküste.
1: Achtung, geht los, Ball kommt jetzt herein, seltsame Flugbahn, da sollte er bestimmt nicht hinkommen, denn da stand kein Mann, aber er landet am Ende doch noch bei den Ivora. Nee, in letzter Sekunde sind die Deutschen dazwischen, einmal mehr durch Leveling, der stupst den Ball nach vorne, aber nicht weit genug, sodass der Angriff weiterlaufen kann über die linke Seite. Wir müssen da hinten aufpassen, es gibt die Schusschance, geblockt, gerade noch in letzter Sekunde vom eingewechselten Fofana. Nächster Versuch läuft jetzt heraus auf die rechte Seite zu Diamandé, der hier diesen Versuch jetzt abbrechen muss, aber den am Ende doch nach vorn bringt diesen Ball und der Angriff läuft über Guesson und geht dann hier drüben ins Seitenhaus. Also auch bei der Elfenbeinküste haben die Einwechselspieler dafür gesorgt, dass sie mit großer Ballsicherheit da hinten die deutsche Hintermannschaft stressen. Nächster Wechsel steht an, nächster Stürmer kommt. Holger hat schon gesagt, Nicolas Pepe war auch Torschütze beim 1:0. Wo waren sie in der Vorbereitung? Gegen Schottland haben sie gewonnen, da war er der Torschütze. Er kommt jetzt in die Partie hinein.
0: Ja, und wer geht raus? Jan Diomande geht raus aus der Partie. Der hatte jetzt auch keine starken Aktionen mehr, muss man sagen, in der letzten halben Stunde. Entweder hatte Deutschland ihn ganz gut im Griff. Jetzt der Wechsel bei der DFB-Elf. Kai Havertz geht raus aus dem Spiel und Leon Goretzka kommt. Damit wird Undav noch ein bisschen stärker vorne reinrutschen und Goretzka wird eher ein Stückchen dahinter agieren. Das ist ein Vorteil und dieser Leon Goretzka, der bringt natürlich das Kraftpaket mit, was du jetzt haben musst da in der Mitte. Ist dazu noch torgefährlich. Halte ich also für eine wirklich gute Option, während die Elfenbeinküste sich in der letzten Minute und den letzten Minuten klein wenig festgesetzt hat in der deutschen Hälfte. Wir zählen die Uhr runter. 86. Spielminute. Ich rechne mindestens mit 5 Minuten Nachspielzeit. Was geht da noch in den letzten 10 Minuten dieser Partie und ist Julian Nagelsmann am Ende vielleicht auch gar nicht so unzufrieden, wenn das Ding hier 1:1 ausgeht. Das letzte Mal 2 Siege zum Start bei einer Weltmeisterschaft. Das ist schon lange her. Jens-Jörg Krieg und ich haben es, glaube ich, erlebt. Das war 2006 beim Sommermärchen. Achtung, Dennis Umlauf hat den Ball schön erobert. Am gegnerischen Strafraum schießt. Aber einfach zu halten von Fofana.
1: Ja. In Bayern würde man sagen, der scheißt sich nichts. Ich kann das leider nicht so wunderbar auf Bajuwarisch. Der ist halt robust. Der hat die Resilienz, würde es in einem Manager-Seminar heißen. Und die hat er wirklich. Und er ist eine Sensation, dieser Typ. Ich sehe ihn ja sehr häufig beim VfB Stuttgart. Bester deutscher Torschütze in der Fußball-Bundesliga. Den Preis gewinnst du halt auch nicht in der Tombola, sondern wenn du immer wieder da bist und die Buden machst und die macht er. Und deswegen hat er seinen Platz auch verdient. Bin mal gespannt, ob der nicht vielleicht sogar mal ein bisschen eher anfangen kann im nächsten Spiel. Jetzt ist der Ball da drüben im Seitenhaus gelandet. Gibt wieder ein paar Diskussionen. Die Uhr läuft runter. Ich finde auch, dass bei der Elfenbeinküste, du hast es am Namen von Diomande festgemacht, man deutlich spürt, dass sie jetzt auch nicht mehr ganz die Spritzigkeit haben. Ich glaube, die wollen das Ding jetzt auch mit nach Hause nehmen. Also wir schauen nochmal zur Uhr. Wir sind in der 87. Minute. Haben ja gelernt, dass es am Ende bestimmt noch 5-6 obendrauf geben wird hier in diesem Stadion, das mittlerweile so ganz in ein leichtes Grau getaucht ist, aber immer noch ein früher Abend hier, jetzt da der Ball um 17:49 Ortszeit in Toronto nach vorn segelt, in die ivorische Sturmspitze zurückgebracht wird, gar nicht schlecht gemacht, aber am Ende, wer hat ihn eingesammelt? Metscher einmal mehr, aber diesmal hat er nicht gemerkt, dass von hinten die Attacke kam von Guesson und deswegen ist der Ball jetzt weggegangen und die war ein bisschen robust, die Attacke, und deswegen gibt es Ballbesitz für das deutsche Team, geht weiter mit Toni Rüdiger, der den Ball kurz nach vorn gespielt hat. Achtung, sie müssen jetzt erstmal konzentriert aufbauen. Weiter schlauer Ball darüber auf die rechte Seite, heruntergenommen von Doué aus dem kanadischen Abendhimmel. Sehr schön mit einer Drehung von Undav weiterverteilt. Wir sind bei Braun, wir sind bei Amiri. Schiri. Wir sind wieder mit der kompletten Kapelle in der Hälfte vor dem Tor der Elfenbeinküste hereingesegelt in diese lange unterwegs gewesene Flanke von der rechten Seite und ganz stark gemacht. Jetzt läuft der Konter für die Ivora. Es sind 3-2. Achtung, ganz hinten ist einer blank. Wenn er den rüberspielt, das macht er. Chance für die Elfenbeinküste und vertrödelt das Ding da drüben. Nicht zu fassen. Da und jetzt schlägt er auch die Hände über den Kopf zusammen. Das ist eine Chance. Mit Schleife eingebunden, das Ding, das kriegst du bei einer Weltmeisterschaft. Einmal in 100 Spielen überreicht und das verschenkt er.
0: Ach. Ja, Glück für Deutschland.
2: Ja. Ja.
0: Und super verteidigt von Goretzka, der den Vollsprint mit zurückmacht und eigentlich weit zurück ist, aber er denkt, absolut, ich krieg vielleicht nochmal die Chance zurückzukommen in die Aktion.
1: Richtig, trotzdem.
0: Und das hat er wirklich bärenstark gemacht. Und jetzt setzt sich Deutschland mal fest am gegnerischen Strafraum. Vielleicht wird er jetzt diese Unzulänglichkeit bestraft von der DFB-Elf. Ist ja manchmal so. Du machst das Tor vorne nicht als Elfenbeinküste und dann kriegst du es vielleicht hinten. Joshua Kimmich jetzt als so eine Art Spielmacher im Spielfeldzentrum. Spielt den Ball hinter die Abwehrkette zu Florian Wirtz. Der Volley auf Brown! Super gehalten! Volley-Abnahme mit dem linken Fuß. Nathaniel Brown. 14 Meter Tordistanz, halblinke Position im Strafraum. Ball wäre rechts unten reingegangen ins Tor, aber da ist Yahia Fofana so schnell unten gewesen, hat das bärenstark gehalten. Riesenchance für Deutschland und Leveling setzt sie direkt nach über den rechten Flügel. Geht ins 1-1, ist jetzt sogar eine 1-2 und holt das maximal Mögliche raus. Den Einwurf für die Mannschaft von Julian Nagelsmann, die übrigens nicht mehr wechseln kann. Also die 5 Wechsel sind alle vollzogen, aber die 5 Wechsel, die er gemacht hat, waren alle super.
1: Ja, Spiel Nummer 33 im Matchplan läuft. Es steht 1-1 und jetzt ist der Ball wieder draußen durch die Elfenbeinküste. 1-1 steht es auf der Anzeigetafel, aber jetzt läuft ein Konter für die Ivora. Nächster Überfall startet mit einem Ball. Da ist er schon mutig losgestürmt, aber so schnell war Nicolas Pepe dann doch nicht. Es steht 1-1, aber es steht auch 1-1 nach Großchancen. Zwei haben wir gerade gesehen, auf der einen wie auf der anderen Seite. Das ist, das hört ihr hoffentlich heraus, ein richtig gutes Fußballspiel. Es ist eines der besseren im Turnier. Es zählt hier mit zu der gehobenen Preisklasse, weil es eben für ein gutes Fußballspiel auch zwei Mannschaften braucht. Und beide sind es, die DFB-Elf und die Elfenbeinküste. Auch wenn ich ein, zwei Mannschaften noch gesehen habe im bisherigen Verlauf, die noch einen Tick besser waren. Aber auf jeden Fall macht es Spaß zuzuschauen hier in der ausverkauften Arena direkt am Ontariosee.
0: Ja, die Elfenbeinküste kommt über die linke Seite. 6 Minuten Nachspielzeit sind angezeigt und beginnen jetzt genau in dieser Sekunde. Und ja, also macht nicht den Eindruck, als ob sich beide Mannschaften damit zufrieden geben, was hier läuft. Deutschland jetzt mit der Umschaltbewegung. Dennis Undaf hat den Ball am gegnerischen Strafraum, am linken Fuß. Amiri, Amiri schießt! Rechte Innenseite, zentral, 12 Meter. Den muss er genauer schießen, den darf er fester schießen und dann geht er rein. Riesenmöglichkeit nochmal für Deutschland, weil die Elfenbeinküste im Ballvortrag nach vorne den Ball verloren hat. Und dann ging es ganz schnell wieder über Dennis Undaf. Schön das Auge für Amiri, aber der lässt diese Möglichkeit liegen. Achtung, auf der anderen Seite, Jonathan Tah wieder schön dazwischen rutscht, Ball erobert. Und Felix Metscher, der weiter die Zweikämpfe im Mittelfeld gewinnt. Antonio Rüdiger, der das gut gemacht hat, als er reingekommen ist für Nico Schlotterbeck, muss man sich keine Sorgen machen in der Innenverteidigung. Wieder auf Metscher gepasst im Mittelfeld. Der nimmt jetzt nochmal Tempo auf. Schön nach vorne gespielt auf der rechten Seite. Reicht's raus. Und vielleicht wieder zurück zu Joshua Kimmich. Nee, Metscher bekommt den Ball. Nimmt den Kopf nochmal hoch, sieht Joshua Kimmich. Rechts wäre auch nochmal Leveling in Position gelaufen. Genau, der kriegt den Ball jetzt auch im 1-1 wieder zurück zu Joshua Kimmich. Der weiß, da vorne lauert zum Beispiel Florian Wirtz, aber der Ball landet hinten beim Torhüter, weil ja hier Fofana, leichte Pfiffe im Stadion. Aber das hat sich die deutsche Mannschaft überhaupt nicht verdient. Es geht, glaube ich, auch eher ums Zeitspiel des Torhüters in diesem Augenblick. Deutschland hat sich hier in der zweiten Halbzeit wenig vorzuwerfen.
1: Ja, aber Kimmich hat jetzt auch in die Haare gegriffen, ohne Gegnerdruck den Ball doch leichtfertig weggeschenkt in dieser Situation. Das war schade für die deutsche Mannschaft. Wir schauen natürlich jetzt ununterbrochen zur Uhr. Es sind noch 4,5 Minuten. Es ist der 20. Juni. Wir sind in Toronto. Hallo, wir suchen einen Sieger. Wir haben ein gutes Fußballspiel gesehen. Es steht 1-1. Das Spiel kann auf die eine und auf die andere Seite kippen. Das macht Spaß, hier zuzuschauen. Aber wer hat den letzten Kick? Wer hat das letzte große Wow in diesem Spiel? Sie kommen mit Doué, Ballverlust. Das kann entscheidend sein. Stark gemacht von Flo Wirtz, der immer besser wird in dieser zweiten Halbzeit. Und dann der Versuch auf Braun zu spielen. Aber das Ganze schon unterbunden in dieser Partie, in der es
2: Gab es überhaupt gelbe Karten?
0: Nee, noch nicht.
1: Gerade mir überlegen. Nee, nee, ne?
0: Gab keine. Gab keine.
2: In dieser fairen Partie, wollte ich eigentlich sagen.
0: Richtig. Und das, obwohl es ja eine sehr physische Partie war, ne? Die für mich der Schiri auch nicht immer zu 100% im Griff hatte. Aber das ist eine Randnotiz. Das spielt am Ende für den Ausgang dieses Spiels überhaupt keine Rolle. Deutschland nimmt nochmal Anlauf. 93. Spielminute. Es ist noch Zeit. Die deutschen Fans wissen das auch und geben jetzt nochmal ein bisschen Schwung von der Tribüne. Florian Wirtz, der das viel besser gemacht hat als Jamal Musiala und deswegen zu Recht auch noch in dieser Phase auf dem Spielfeld steht. Am linken Flügel, in so einer klassischen Linksaußenposition, zurück zu Jonathan Tah. Der sieht, vorne ist keiner entgegengekommen. Deswegen nochmal zu Toni Rüdiger. Deswegen nochmal weiter zurück zum Kapitän, zu Joshua Kimmich. Vorne links, da winkt Flo Wirtz und sagt, schickt mich doch einfach mal steil. Ich gehe gerne hier ins Duell mit dem Einwechselspieler als Rechtsverteidiger, Duela Doué. Schöner Doppelpass, Flo Wirtz. Rein in den 16er, kommt nicht an bei Amiri. Aber die Elfenbeinküste jetzt auch nicht mehr mit einem geordneten Spielaufbau. Deutschland holt den Ball direkt wieder zurück mit Jonathan Tah. Links raus, Florian Wirtz läuft 2 Meter die Außenlinie entlang, Mitte der gegnerischen Hälfte. Passt wieder zurück zu Jonathan Tah. Wieder auf Metscher. Metscher dreht auf, guckt nach vorne. Schöner Pass in den Strafraum. Und das! Und das! Und das! Tor! Tor für Deutschland! Verrückt! Dieser Dennis Undav. Spielertraube. Jubel. Sie begraben den Torschützen. 2-1.
1: Superball von Metscher. Wir haben ihn gelobt. Wir haben seinen Namen dreimal unterstrichen in die Schnittstelle hinein. Und dann kommt die Klasse eben von einem Wunder. Ganz kurzer Kontakt gedreht. Rein das Ding geschweißt zum 2-1. Deutschland ist wieder die klare Nummer 1 in dieser Gruppe. Sie waren es ja ohnehin schon gewesen nach dem 7-1 im ersten Spiel und dem Stand von 1-1 im Unentschieden. Aber das ist natürlich ein Hit und das wird der deutschen Mannschaft auch helfen. Und sehr schön zu sehen heute, wie sie jetzt feiern, denn sie feiern nicht nur mit den 11 Spielern, die da auf dem Platz sind. Nein, auch ein Woltemade, ein Anton, ein Raum, die tanzen da mit den anderen herum. Bei diesem Abschluss mit rechts ins Tor hineingeknallt von Dennis Undav zum 2-1.
0: Angelo, das ist gerade so gesagt, als ob es eigentlich eine Zwangsläufigkeit gewesen ist, dass Deutschland das Ding hier einfach nochmal in der Nachspielzeit dann einfach klar macht. Dennis Undav, was für ein Typ, was für ein Stürmer. Im ersten Spiel getroffen und jetzt trifft er zweimal gegen die Elfenbeinküste. Das wird schwer zu argumentieren sein, den im letzten Spiel nochmal auf der Bank zu lassen. Allerdings andererseits, wenn der immer von der Bank kommt und die Tore schießt, ist es ja auch in Ordnung. Und wenn er dann für die Entscheidung sorgt, umso besser. Aber wir haken das Ding hier noch nicht ab, denn die Uhr ist immer noch da. Es wird sicher noch weiter nachgespielt werden. 5 Minuten 20 der Nachspielzeit sind abgelaufen. Und da wird sicher nochmal 2-3 Minuten hier nochmal Anlauf genommen von der Elfenbeinküste, die aber ohne Jan Diamande unten auf dem Platz stehen und es jetzt irgendwie anders rocken müssen. Und mein Gefühl sagt mir, JJ, dass Deutschland jetzt physisch so da ist, dass sie das irgendwie über die Runde schaukeln.
1: Absolut, zumal wir beide auch 2-1 getippt haben. Genau. Das ist ja mal eh klar, wegen dem Ahorn-Lolli. Also, jetzt hier, Ball im Seitenhaus. Undav, zweimal mit links hat er die Elfenbeinküste erledigt. Und was für eine Quote. Wir haben es gesagt, er ist mit 10 Spielen und 7 Toren hier zu diesem kleinen Fußballfest nach dem ersten Auftritt jetzt ins zweite Spiel gegangen. Jetzt ist er bei 11 Spielen und 9 Toren. Das ist eine Quote wie beim chinesischen Parteitag. Unglaublich sensationell. Dieser Dennis Undav, die 26, wahrscheinlich bald ein Hit im DFB-Trikot-Store, ist ja ohnehin einer der ganz großen Publikumslieblinge. Und sie haben die sparsamen Schwaben und viel Geld zusammengekratzt, um seinen Vertrag gerade erst nochmal aufzustocken. Kriegt jetzt auch 5 Mio. Und die ist er allemal wert im Jahr. Der Ball ist bei der Elfenbeinküste und auf da drüben. Offizielle Spielzeit ist schon vorüber eigentlich. Es müssten ja 6 Minuten und 30 Sekunden. Also wir sind schon in den allerletzten Sekunden. Und Netscher sagt, jetzt reicht es eigentlich auch. Weg mit dem Ding. Blick zur Uhr. Blick in den Himmel. Was passiert? Die deutschen Fans haben ihre Fahnen in Schwarz, Rot, Gold oben. Es gibt nochmal Diskussionen da drüben. Und der Blick des Schiedsrichters aus Paraguay geht jetzt auch, aus Asunción, geht jetzt auch auf seine Uhr. Und jetzt ist Schluss. Hoch die Hände. Wochenende. 2-1. Die deutsche Mannschaft. Oder genauer, Undav schlägt die Elfenbeinküste. Schütze eingewechselt, zwei Buden gemacht und die deutsche Mannschaft hier auf Platz 1 der Gruppe festgesetzt. Und ihr ahnt, was jetzt passiert. Jetzt will ihn jeder knuddeln. Da ist er mittendrin. Der kleine, nicht mal 1,80 große Wahnsinnsstürmer des VfB Stuttgart in einer Spielertraube. Und jeder, Holger, reißt jetzt an ihm herum.
0: Und im Stadion läuft wieder an Tagen wie diesen. An Tagen wie diesen schlägt die deutsche Fußballnationalmannschaft in einem ganz tollen Finale die Elfenbeinküste mit 2:1. Wir haben von den Kollegen gehört in Winston-Salem. Da wohnen sie in so einer Art Hogwarts. Und am Ende war es Zauberei von Dennis Undorf. Und wir gucken runter auf den Platz. Natürlich sind die Spieler von der Elfenbeinküste total fertig. Die haben alles reingeschmissen in dieses Spiel. Aber Deutschland hat das Ding am Ende irgendwie verdient dann noch gebogen und den Sieg geholt. Und die liegen sich jetzt natürlich alle in den Armen. Und der Dennis Undorf, der kriegt das Grinsen nicht aus dem Kopf. Ha! Was für ein Abend! Deutschland gewinnt auch das zweite Gruppenspiel bei dieser Weltmeisterschaft. Deutschland schlägt die Elfenbeinküste 2:1.
3: 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Das war die zweite Halbzeit.
4: Der Deutschland gewinnt mit 2:1 gegen die Elfenbeinküste. Und das ist ein Ergebnis, das sich die DFB 11 nach einer schwierigen Partie am Ende hart erarbeiten musste. Lange Zeit fehlte Deutschland die Durchschlagskraft. Musiala, Wirtz und Sané fanden gegen die kompakte Defensive der Ivorer nur selten Lösungen, während die Elfenbeinküste mit viel Tempo und körperlicher Präsenz immer wieder Nadelstiche setzte. Erst die Wechsel von Julian Nagelsmann brachten dann neuen Schwung. Nadim Amiri und Dennis Undorf, die kamen nach einer Stunde und waren sofort da. Amiri schlug die Flanke, Undorf vollendete eiskalt zum verdienten Ausgleich und dann nochmal Undorf zum 2:1. In der Tabelle sammelt Deutschland diese wichtigen 3 Punkte zur Tabellenführung vor der Elfenbeinküste. Und Ecuador, und darüber wollen wir natürlich jetzt sprechen mit unseren Reportern vor Ort, Holger Dahl und Jens-Jörg Krieg. Bevor wir jetzt aber zum Sportlichen kommen, zur Analyse, nehmt uns noch mal mit, was seht ihr gerade da vor Ort?
1: Ja, es wird natürlich vor allen Dingen gedrückt und gepuzzelt und immer im Mittelpunkt, immer ein bisschen für uns ganz schwer auszumachen, ist der Mann mit der Nummer 26. An dem hängen sie alle dran. Gerade gab es von Pavlovic den Beifall. Jetzt kommen seine VfB-Mannschaftskollegen dazu. Die Stille, andere gehen hin. Er wird gedrückt jetzt von Goretzka. Immer wieder gibt es einen Klatsch oben auf den Hinterkopf, den nach oben rasierten Kopf dieses Wahnsinnsstürmers, der nie in der Nachwuchsmannschaft des DFB durchlaufen hat, nie in dieser klassischen Ausbildung war in der Nationalmannschaft, der aber diese Chuzpe hat, dieses Selbstverständnis und der natürlich der Man of the Match aus deutscher Sicht ist beim 2:1 und wie gesagt, alle wollen hinzuüben. Das Problem ist bloß, es ist nur ein Undorf auf dem Platz und deswegen gibt es jetzt im Moment einen Kreis. Der ist jetzt auch sichtlich berührt und lässt sich jetzt schon ein bisschen auf die Oberschenkel fallen.
4: Aber ich fasse dieses Ergebnis aus deutscher Sicht mal mit einem Wort zusammen. Puh, fühlt sich auch irgendwie so an, oder?
0: Ja, also fühlt sich natürlich so an. Deutschland jetzt nochmal im Kreis, kurze Ansprache vom Trainer und dann nochmal allgemeine Umarmung. Dennis Undorf ist der Mann der Stunde. Ja klar, puh. Also 0-1, ne? Deutschland hinten und dann kommen sie in der 68. Spielminute zu diesem 1-1. Zu dem Zeitpunkt habe ich noch gedacht, okay, das ist jetzt in Ordnung mit dem Ausgleich. Aber dann haben sie einfach weitergemacht. Und das war mutig, das war gut. Wir haben natürlich alle noch diese Riesenchance der Elfenbeinküste aus der 88. vor Augen, wo sie das Ding verstolpern und Goretzka retten. Als hätte also auch anders ausgehen können. Aber hey, die Spiele brauchst du bei einer WM. Und jetzt hat Deutschland 6 Punkte auf dem Konto, steht auf jeden Fall in der K.O.-Runde, hat die Elfenbeinküste geschlagen. Nächstes Spiel gegen Ecuador, besser geht's nicht. Und guck nochmal rüber, Tino im Kopf ist ja so wichtig. Deutschland ist auf der Ehrenrunde, die Fans sind noch im Block, singen und tanzen. Gleich läuft wahrscheinlich nach an Tagen wie diesen noch der Zug hat keine Bremsen. Und das bleibt das Motto der DFB 11.
4: Die Einwechslung von Amiri und Undorf von Leveling, die haben das Spiel ja spürbar verändert. Hat Julian Nagelsmann heute mit diesen Wechseln den entscheidenden Impuls gesetzt?
1: Ja, definitiv. Also in dieser Partie, die ja auch in der zweiten Halbzeit schwer in die Gänge kam für die deutsche Mannschaft, brauchte es einen Impuls. Die Halbzeitpause war es definitiv nicht gewesen. Da haben wir ja so ein bisschen gehadert mit der deutschen Mannschaft, die ja insgesamt, und das war auch in der ersten Halbzeit, als sie ja mit 0:1 zurücklagen nach dem Tor von Frank Cassie, nicht so, dass man sagen musste, ja, wir waren hier eindeutig chancenlos, das deutsche Team gab gar keine Gelegenheit gegen die Elfenbeinküste. Im Gegenteil, Flug hat übrigens gar keine Bremse mehr hier. Jetzt wird gefeiert da vor dem Tor und dem großen Fanblock. Also es gab auch in der ersten Halbzeit genug Szenen für die deutsche Mannschaft. Da hat sie schon bewiesen, dass sie jetzt, da sie die Hände nach oben wirft und die deutschen Fans, die Sonne ist wieder rausgekommen. Das gibt Hochglanzbilder da drüben vor der provisorisch aufgebauten Tribüne, der Stahlrohrtribüne. Also da hat sie schon bewiesen, dass sie in der Lage ist, guten Fußball zu spielen. Das war, ich habe es auch gesagt, übrigens ein richtig gutes Fußballspiel. Das war eng. Die Elfenbeinküste hatte mit Sicherheit daran ihren Anteil. Wir hatten ja schon vor dem 1-1 und dem großen Finish von Dennis Undaff, der jetzt seine Länderspieltore 8 und 9 gemacht hat im 11. Spiel. Wahnsinn. Da hatten wir ja schon Chancen auf beiden Seiten und zwar nicht irgendwie so Popelchancen, sondern Riesenchancen, Holger. Also auf der einen wie auf der anderen Seite.
0: Ja, so ist es. Und das spielt jetzt aber keine Rolle mehr übrigens. Weil Deutschland hat das Ding 2-1 gewonnen, das erste Spiel 7-1 gewonnen. Ich glaube, an dem 2-1 wollen sie definitiv noch arbeiten. So ein 2-0 wäre auch mal ganz gut. Das ist in der jüngeren Vergangenheit nicht so häufig vorgekommen. Aber während der Zug keine Bremsen hat hier im Stadion, wollen wir hier auch nicht die Spaßbremsen spielen. Mit der Schlussphase bin mal gespannt auf Einschaltquoten und Ähnliches. Also die Fußball-Euphorie in Deutschland, das könnt ihr fast noch besser beurteilen als wir hier in Kanada, wird nicht kleiner werden.
4: Definitiv nicht, aber wir wollen natürlich noch mal ganz kurz auf die einzelnen Akteure gucken, unter anderem auf diesen Dennis Undaff. Der kommt ins Spiel, trifft nur wenige Minuten später zum 1-1 und dann der Führungstreffer zum 2-1. Undaff damit WM-Topscorer. Welche Note bekommt er von euch, wenn wir eine große deutsche Tageszeitung bewerten würden?
1: Ja, der kriegt natürlich eine 1. Ist ja ganz klar daneben. Aber auch noch Netscher, der war übrigens der Vorlagengeber, auch bei diesem 2-1. Und nicht nur, weil er diese Vorlage gegeben hat, würde ich ihn aus der deutschen Mannschaft neben dem Doppeltorschützen herausheben. Er war über die gesamte Spielzeit hinweg der Spieler mit den besten Zweikampfwerten, dass der sich hier reingeworfen hat, mit welcher Präsenz der Form hinten war, vorne Abschlüsse gesucht hat, das Spiel nach vorne getragen hat. Also nichts gegen Pavlovic, aber Netscher hat ihn heute auf seiner Position vorgegeben.
4: Und natürlich hat das DFB-Team nicht alleine auf dem Platz gestanden. Die Elfenbeinküste hat Deutschland über weite Strecken vor große Probleme gestellt. Was hat euch an der Leistung der Iberer heute besonders beeindruckt?
0: Ja, die Physis. Also was die körperlich drauf haben und was dieser Jan Diamande da auf dem linken Flügel auf an Technik hat und Tempo. Technik hat da ein paar Defizite vielleicht gehabt, aber der ist mit 19 auf einem Sensationsweg. Und Deutschland musste hier alles auf den Platz bringen und Glück haben, um das Spiel zu gewinnen.
4: Wie geht's für euch beide jetzt weiter? Wann hören wir uns wieder?
1: Ich gehe nach New York, nicht aus touristischen Gründen. Ich gehe zum dritten Spiel der deutschen Mannschaft. Ich bin dann auf der Magazinleitung gegen Ecuador. Den Abschluss, das ist ja in der deutschen Gruppe, man vergisst das immer, eigentlich von der Weltrangliste hinter der deutschen Mannschaft als Nummer 9 das zweitbeste Team. Also ein von den Punkten, die sie in dieser Weltrangliste gesammelt haben, sind sie sogar noch stärker als die Elfenbeinküste, die mich aber heute auch, Holger hat es gesagt, sehr überzeugt hat. Ich bin gespannt auf den nächsten Herzenfest.
0: Ja, bei mir geht es weiter nach Boston. Da habe ich einen Doubleheader, wie man so schön sagt, mit England gegen Ghana. Und dann gucke ich, also je nachdem, wie es läuft, wer der deutsche Gegner im weiteren Turnierverlauf werden kann. Denn da spielt dann noch Norwegen gegen Frankreich. Das ist ja so die Konstellation beim Gruppensieg, die Deutschland im Achtelfinale deuen könnte. Ja, also das Turnier, ganz ehrlich, ihr merkt es ja auch an der Stimmung im Hintergrund, bei allen Vorbehalten macht schon auch Spaß.
4: Vielen Dank euch beiden für eure Reportage. Wir haben unfassbar gerne zugehört, euch beiden. Und für das Team von Julian Nagelsmann geht es dann am kommenden Donnerstag am 25.06. in der Gruppe E gegen Ecuador. Und die Elfenbeinküste trifft dann am gleichen Tag und zur gleichen Zeit auf Curaçao. Deutschland aktuell Tabellenerster, haben wir gerade gehört, vor der Elfenbeinküste. Und die wiederum vor Ecuador auf Platz 3. Blicken wir zurück auf die erste Partie des Abends um 19 Uhr. Niederlande gegen Schweden. Nach dem 2-2 zum Auftakt gegen Japan, da standen Niederlande gegen Schweden ja schon etwas unter Druck. Und die Antwort der Elfteil fällt beeindruckend aus. Am Ende feiern die Niederländer einen klaren 5-1 Erfolg und machen einen großen Schritt Richtung nächste Runde.
5: Au wie Oranje, dachten viele Niederländer vor dem Spiel. Kann das überhaupt klappen? Überall nur blaue Flecken.
6: Hoffentlich geht es gut.
5: Hoffentlich läuft alles gut, das war überall zu hören. Denn hundertprozentig gut aufgestellt war die Mannschaft nicht. Das Mittelfeld dünn besetzt, das Training kurz vor dem Spiel brachte Blessuren und endete statt mit einem harten Balltraining mit knieschonenden Laufeinheiten, als ginge es jetzt nicht um alles.
7: Was ist in Houston? Houston, we've got a problem.
5: Es gab ein kleines Problem im Training mit Frankie de Jong. Er konnte nicht voll trainieren. Ein leichtes Lauftraining, das war's.
7: Nu blijkt dat ook Frankie de Jong er last van heeft.
5: Bei einer Trainingseinheit kurz vor dem Spiel hatte es einen heftigen Zusammenstoß gegeben zwischen Quinten Timber und Frankie de Jong. Timber fiel mit einer Gehirnerschütterung komplett aus. Hinter Frankie de Jongs Einsatz stand ein großes Fragezeichen. Trainer Ronald Koeman unter Druck, weil das erste Spiel gegen Japan nur mit 2:2 endete. Viel Unruhe vor dem Spiel. Frankie de Jong durfte dann trotzdem in die Startelf und zeigte eine starke Leistung, bevor er in der 60. Minute beim Stand von 4:1 vorzeitig vom Platz genommen wurde. Aber da war die Partystimmung unter den mitgereisten Fans, aber auch zu Hause in den Niederlanden schon in vollem Gange.
8: Ich habe Sinn in. Ich hoffe, Nederland gaat winnen.
5: Ich freue mich darauf und hoffe, dass die Niederlande gewinnen. Volle Fanmeilen in Amsterdam, Rotterdam und Utrecht. Spontane Straßenfeste und Autokorsos nach dem Abpfiff. Menschen tanzten auf den Straßen. Nach den Toren von Bobby und Gaku ging es los. Als die Tabellenführung in der WM-Gruppe sicher war, gab es kein Halten mehr. Viele Niederländer bangten um das Mittelfeld nach dem Ausfall von Jordi Schroute, der mit einem Kreuzbandriss ausfiel. Einfach den Ball im Mittelfeld wegspielen, so muss es gemacht werden. Sie geben einfach alles. Sie hatten Spaß und versuchten dann auch noch zu gewinnen. Das hat geklappt.
9: Als bei der Goal kommt, gewoon schieten. En gewoon ook plezier hebben en dan proberen te winnen.
5: Die Niederländer außer Rand und Band, zu Hause und auch in Houston. Und nach dem Spiel feierten die niederländischen Fans friedlich zusammen mit den schwedischen.
10: Unglaublich, wir kommen net an.
5: Unglaublich, riesig dieses Spiel, fantastisch. Viele Amerikaner tragen auch orangefarbene Hemden, aber es ist wirklich sehr heiß hier.
11: Het is echt heel erg warm hier, maar een feest weer.
5: Beim letzten Vorrundenspiel gegen Tunesien muss dann nicht nur Freddy de Jong fit sein. Trainer Ronald Koeman hofft, dass Quinten Timber wieder einsatzfähig ist. Überhaupt ist viel zu tun für das medizinische Personal. Doppeltorschütze Cody Gapko sah man mit einem Eispack am Unterarm auf der Bank. Crescencio Somerville bekam in den letzten Minuten ein Knie an den Kopf. Au weh, Oranje. Aber eigentlich, was soll schon noch groß passieren, sagen die Niederländer.
4: Ja, und auch in dieser Nacht geht es bei der WM munter weiter. Um 2 Uhr morgens deutsche Zeit treffen in Kansas City Ecuador und Curaçao aufeinander. Ebenfalls in Gruppe E. Und bei Ecuador, da hat sich Sportreporter Tim Brockmeier in unserem One to Watch einen Mann rausgesucht, den er uns jetzt noch mal genauer vorstellt.
12: William Pacho, Innenverteidiger, 24 Jahre, 1,88 groß, Linksfuß.
13: That is a good block by William Pacho.
14: And Paris Saint-Germain.
12: 35 Länderspiele bisher, 2 Tore.
15: Bio.
12: Begann mit 8 zu kicken, kam mit 13 in die Jugendakademie von Independiente, wurde mit 19 Profi bei Royal Antwerpen in Belgien, wechselte 2 Jahre später für 11 Millionen Euro zu Eintracht Frankfurt.
15: Sein Verein.
12: Paris Saint-Germain, Ligue 1, Frankreich. Vor 2 Jahren ging es für 40 Millionen von Frankfurt nach Paris. Mit PSG gewann er direkt die Champions League, in diesem Jahr dann zum zweiten Mal, wurde nach dem gewonnenen Finale gegen Arsenal zum besten Spieler des Spiels gewählt.
15: Seine Skills.
12: Brutale Physis und Athletik, Dynamik, Kopfballstärke und ein Weltklasse-Timing im Zweikampf. PSG-Kapitän Marquinhos sagt, der beste Verteidiger, mit dem ich je zusammengespielt habe. Aktueller Marktwert 80 Millionen Euro.
15: Good to know.
12: Als Pacho 15 war, verstarb seine Mutter an Krebs. Er sagt, sie war meine Kriegerin und hat mir immer gesagt, das Wichtigste im Leben sind Respekt und Anstand. Und so verhalte ich mich immer auf dem Spielfeld und daneben.
15: Fun Fact.
12: Vor Jahren verletzte sich Pacho an der linken Hand, musste einen Tapeverband tragen. Weil dann mehrere Spiele ohne Gegentor folgten, schlug der Aberglaube zu. Pacho trägt seitdem links immer ein Tape.
15: Die Prognose.
12: Ein Weltklasse-Verteidiger allein reicht leider nicht für den ganz großen Wurf. Ecuador schafft es gerade so ins 16. Finale. Weiter aber auch nicht.
4: Ja, und dieses Spiel der Ecuadorianer beschert China gleich seinen großen WM-Auftritt. Nicht mit einer eigenen Mannschaft, sondern mit Ma Ning, dem einzigen chinesischen Schiedsrichter bei der diesjährigen Fußball-Weltmeisterschaft. Er pfeift heute Abend das Spiel Ecuador gegen Curaçao und das chinesische Netz, das feiert das total. Memes über ihn gehen viral. Ma Ning ist Chinas Held der WM.
6: Ma Ning, Chinas WM-Star, ist bereit. In Videos zeigt der Schiedsrichter, wie er Gewichte stemmt, laufen geht und seinen Koffer gepackt hat für die Fußball-WM. Kurz vor seiner Abreise Ende Mai hat der chinesische Schiedsrichter im Online-Netzwerk Xiaohongshu ein Social-Media-Profil eröffnet und mit seinen ersten Beiträgen gleich hunderttausende Likes und Followers bekommen. Zahlreiche chinesische Marken wollen ihn als Werbegesicht. Beim chinesischen Fußball ging es lange eher bergab als bergauf. Doch Ma Ning hat sich beharrlich an die Spitze gekämpft. Er ist ein absolutes Juwel.

0: einzigen Spiel 9 gelbe und 3 rote Karten verteilt. Fußballfan Ma Daoming, der in Shanghai die WM mitverfolgt, erinnert sich daran. Er geht bei Spielen aufrichtig und fair vor. Und egal, wer was tut, wenn jemand gegen die Regeln verstößt, wird Ma Ning seine Befugnisse auf jeden Fall ausüben. Für Ma Ning ist es nicht die erste WM. Bei seinem Debüt vor 4 Jahren in Katar hat er als vierter Offizieller für Ordnung zwischen den Trainerbänken gesorgt und die digitale Anzeigetafel bei Spielerwechseln hochgehalten. Chinesische Assistenten gibt es auch dieses Mal. Mit dabei ist Schiedsrichterassistent Zhou Fei und Videoassistent Fu Ming.
1: Ja, wir blicken auf den weiteren Fahrplan für heute Nacht und natürlich auch morgen Abend. Um 6 Uhr deutscher Zeit steigt dann die Partie Tunesien gegen Japan in Gruppe F. Und morgen Abend warten dann weitere Schmankerl auf euch. Um 18 Uhr empfängt Spanien in Atlanta Saudi-Arabien in Gruppe H. Und um 21 Uhr treffen dann in Los Angeles Belgien und der Iran in Gruppe G aufeinander. So, jetzt nochmal das Ergebnis zum Zungenschnalzen. Deutschland gewinnt gegen die Elfenbeinküste mit 2:1. Und Sportreporter Michael Augustin hat die Partie für euch noch einmal zusammengefasst.
2: Deutschland feiert Dennis Undav. Er ist der Matchwinner bei diesem 2:1-Sieg im zweiten Vorrundenspiel gegen die Elfenbeinküste. Er wurde eingewechselt und traf nach Vorarbeit des ebenfalls eingewechselten Amiri zum 1:1 und erzielte in der 4. Minute der Nachspielzeit das 2:1 nach einem tollen Flachpass von Metscher. Deutschland gewinnt das Spiel gegen einen starken, wahrscheinlich sogar den stärksten Gruppengegner und zieht nach diesem 2:1 ins 16. Finale der Fußball-WM ein.
1: Ja, und jetzt haben wir nochmal alle Tore der Partie für euch, auch die, die dann doch nicht gezählt haben.
3: Spiel ihn doch lang und er kommt lang und das ist das Tor. Was sagt der Schiedsrichter? Der Schiedsrichter sagt Foulspiel, er winkt ab und ich bin mir nicht sicher. Also das ist für mich ein ganz normaler Zweikampf im 5-Meter-Raum gewesen.
4: Tempo-Dribbling gegen Kimmich, hat 2 Deutsche jetzt gegen sich. Sané hat gedoppelt und was ist das? Das ist das Tor! Was für eine Fehlerkette. Es war hier bei diesem Treffer von Cassie wieder über die Seite von Kimmich.
3: Deutschland mit dem Abschluss, Wirtz alleine vom Tor, tänzelt, Havertz, Tor! Und der Schiedsrichter winkt und pfeift jetzt Foul. Also ja, das war ein Foul, aber warum braucht er denn dafür 20 Sekunden, um zu entscheiden, dass das ein Foulspiel gewesen ist? Jetzt pfeift der Schiedsrichter hier zur Halbzeitpause. Deutschland liegt 0:1 hinten. Das wird eine richtig große Aufgabe, das Ding noch zu drehen.
4: Es geht weiter mit Amiri, der chippt den Ball in die Mitte. Ein Kopfball wäre da, Schuss und Tor für Deutschland. Und wer sonst soll es am Ende gewesen sein in dieser Situation?
3: Amiri mit dem Flankenball. Punkt genau, 5 Meter zentral vors Tor und Dennis Undav mit der linken Innenseite unter die Torlatte.
4: Metscher dreht auf, guckt nach vorne, schöner Pass in den Strafraum, Undav, Undav, Undav, Tor,
3: Tor für Deutschland. Verrückt, dieser Dennis Undav, Spielertraube, Jubel, sie begraben den Torschützen, 2:1.
1: Ja, und im Fokus stand heute auch Manuel Neuer, der 40-Jährige. Der stand erneut in der Startelf und hat damit WM-Geschichte geschrieben. Mit seinem 21. Einsatz ist er jetzt alleiniger Rekordtorhüter bei Weltmeisterschaften. Sportreporterin Luise Kropf, was sagt dieser Rekord denn über seine Karriere und seinen Stellenwert für das DFB-Team aus?
5: Ja, das hat schon eine große Bedeutung. Also wenn man mal überlegt, welche großen Torhüter der Fußballgeschichte alle bei einer WM mit dabei waren, auch teilweise mehrfach, und da jetzt eben Manuel Neuer ganz oben im Ranking steht, dann ist das schon definitiv was Besonderes. Das Debüt von Manuel Neuer bei einer Fußballweltmeisterschaft war 2010 in Südafrika, und er selbst sagt, dass es ein absolutes Geschenk sei, nochmal bei einer Fußballweltmeisterschaft mit dabei sein zu können. Es ist eh eine Rekord-WM für Manuel Neuer. Er ist der älteste deutsche Spieler, der bei einer Fußballweltmeisterschaft eingesetzt wurde. Und mit seiner 5. WM-Teilnahme hat er jetzt auch den Rekord von dem ewigen

0: Lothar Matthäus eingestellt.
1: Und mit 40 gehört Manuel Neuer irgendwie auch ein bisschen zu den jungen Hüpfern, denn er gehört natürlich nicht als einziger zu dem Club der alten Keeper bei dieser WM.
2: Fußball-Weltmeisterschaften sind ja immer auch Gradmesser, Trendsetter. Yeah, Trendsetter. Wow. Wenn das bei dieser WM auch so ist, dann ist das eine sehr gute Nachricht für Torhüter. Denn diese WM ist die WM der betagten Torsteher.
3: The follow-up is saved!
4: Yes, yes, yes, yes, yes.
2: Der Fußball wird jünger, schneller, athletischer. Nicht zwischen den Pfosten. Manuel Neuer, Guillermo Ochoa, Vosinha, Greg Gordon, Fernando Muslera. Ein Keeper-Quintett, das zusammen auf 18 WM-Teilnahmen kommt.
5: Bueno, este...
2: Das ist meine sechste WM und das ist einfach wunderbar, sagt der Mexikaner Ochoa, 40 Jahre. Kein Keeper hat mehr Weltmeisterschaften gespielt als er. Bei Manuel Neuer ebenfalls 40 Jahre sind es deren 5.
6: Mich freut es sehr, Teil des Ganzen zu sein, der Mannschaft helfen zu können.
2: Und dann sind da eben noch Greg Gordon, 43, ältester Spieler im gesamten WM-Feld, Fernando Muslera 40 und ebenfalls 40, die Krake von Kap Verde.
7: Vosinha
2: hielt beim Sensations 0:0 gegen Spanien, als gäbe es keinen Morgen mehr. Für Kap Verde, für sein Land, sagte er.
8: Para Cap Verde, para todos os capverdianos espalhados pelo mundo todo.
2: Die Frage ist nun aber, wie kommt es zu dieser Anhäufung von Schlussmann-Senioren am Rande des fußballerischen Renteneintritts zu Blütezeit statt Altersteilzeit? Bundestrainer Julian Nagelsmann, selbst erst zarte 38, weiß es.
9: Was den Manu einfach umgibt, lernt eine Aura.
10: Aura.
2: Es ist etwas, das sich nicht in Muskelmasse oder Laktattests messen lässt. Etwas, das sich nur durch tausende Stunden auf dem Rasen anhäuft.
11: Könnt ihr sie spüren, meine Aura?
2: Aura. Erfahrung, Routine, Fußballkenntnis, Fußballweisheit.
12: Und deswegen hat man da so eine gewisse Angst, würde ich jetzt nicht sagen, aber echt großen Respekt.
2: Sagt Jonathan Tah. Die Erfahrung eines Schlussmann-Silberrückens. Wo stehe ich, wenn der Ball so kommt oder so? Welche Gestik verrät den Schützen? Wann gehe ich raus, wann bleibe ich drin? Fragen, die ein Jungspund auch mal mit Explosivkraft kompensiert, die der Pfostenrentner aber schon beantwortet hat, bevor der Ball überhaupt auf dem Weg ist.
13: Yeah, Trendsetter.
2: Fußball-Weltmeisterschaften sind ja immer auch Trendsetter. Diese WM ist schon jetzt sowas wie der Club der alten Keeper.
1: Fußball in 4 Vierteln statt in 2 Halbzeiten. Bei dieser WM, da sorgen die neuen Trinkpausen für Diskussionen. Offiziell sollen sie den Spielern eigentlich helfen. Kritiker sehen darin vor allem zusätzliche Werbepausen. Warum die Unterbrechung? Das Spiel verändern, Trainer plötzlich mehr Einfluss nehmen können und ob der Fußball damit ein Stück amerikanischer wird, das erklärt uns jetzt Sportreporter Burkhard Hupe.
14: Am Anfang dachte man kurz, ach ja, das ist bestimmt eine gute Sache, die WM-Partien zu festen Zeiten bei sengender Hitze zu unterbrechen, damit die Spieler in Ruhe etwas trinken können. Doch die fürsorgliche FIFA war nur eine Chimäre. Etwas, was es in der Wirklichkeit gar nicht gibt. Denn die Trinkpausen bedeuten vor allem 2 zusätzliche Werbefenster für die internationalen TV-Rechtehalter. Virgil van Dijk, niederländischer Abwehrchef und Mann der klaren Worte.
15: Die Trinkpausen sind, sagen wir mal, interessant. Ständig diese Werbepausen. Ich kann nicht sagen, dass es mir gefällt. Und für den neutralen Zuschauer ist es sicher auch nicht toll. Aber ich habe dazu eigentlich auch schon genug gesagt.
14: Nun gibt es aber die Erfahrung vor dem Fernseher und die Erfahrung auf dem Platz. Joshua Kimmich beispielsweise war ganz froh, dass das Spiel gegen Curaçao nach 23 Minuten mal unterbrochen wurde. Denn der Außenseiter war auf einmal mächtig am Drücker.
16: Ja, und da hat uns die Pause dann schon geholfen, nochmal zu sagen, ey, es ist jetzt nicht viel passiert. Wir haben eigentlich ein ganz gutes Spiel gemacht bis zu dem 1-1.
14: Die Besprechung mit dem Chef dauerte nur knapp 2 Minuten. Danach hätte Kimmich sehr gerne gleich weitergemacht, durfte er aber nicht.
16: Es war ein bisschen ungewohnt. Wir wollten dann nach 1-2 Minuten wieder auf den Platz. Und der Schiri hat uns dann nicht auf den Platz gelassen, sondern meinte, ja, wir müssen da bleiben, weil 3 Minuten halt Pause ist und wir dann 3 Minuten uns dort aufhalten müssen.
14: Und spätestens hier wird klar, es geht tatsächlich vor allem um verlässliche Werbefenster in jedem Spiel. Deshalb muss auch in den vollklimatisierten Stadien zweimal unterbrochen werden. Selbst der US-amerikanische Nationaltrainer Mauricio Pochettino, der ständige Werbeunterbrechungen aus dem US-Sport eigentlich gewohnt sein müsste, findet die Zerstückelung des Spiels fragwürdig.
0: Ich mag sie nicht. Eine gute Idee bei wirklich extremen Bedingungen, aber ansonsten finde ich sie nicht notwendig.
14: Zweifellos hat die FIFA mit den Hydration Breaks durch die Hintertür etwas geschafft, das durch den Haupteingang nicht möglich gewesen wäre. Portugals Trainer Roberto Martinez findet's gut.
0: Sie verändern das Spiel wirklich sehr. Wir haben jetzt mehr Möglichkeiten einzugreifen. Das ist revolutionär.
14: Besteht ein Fußballspiel also künftig nicht mehr nur aus zwei Hälften und einer Pause? Denkbar ist das, auch wenn DFL und UEFA das bislang kategorisch ausschließen. Aber wenn es ums Geldverdienen ging, dann war man im Profifußball noch selten wählerisch.
1: Bei einer Weltmeisterschaft geht es nicht nur um Tore, Taktik und Titelträume, sondern auch ums Essen. Denn viele Nationalteams, die reisen mit eigenen Köchen an und setzen auf die Gerichte ihrer Heimat. Von Argentinien bis Japan. Felix Gerhardt macht für uns jetzt eine kulinarische Reise durch die WM und schaut, was bei den Teilnehmern auf den Teller kommt.
4: Wiener Schnitzel, Kaiserschmarrn, Schlickkrapfen. Für Nationaltrainer Ralf Rangnick ist Österreich kulinarisch schon in der absoluten Weltspitze.
7: Ja, wir wollen bei dieser Weltmeisterschaft zeigen, dass Österreich nicht nur schöne Landschaften hat, schöne Berge, gutes Essen.
4: Damit Torwart Alexander Schlager auch in Kalifornien nicht auf Tafelspitz oder Saftgulasch verzichten muss, hat das ÖFB-Team den eigenen Koch gleich mitgenommen.
10: Die Bedingungen sind hervorragend, das Hotel ist super, Essen ist sowieso super mit unserem Koch.
4: Ein Mannschaftskoch ist mittlerweile natürlich Standard. Dabei würde Torwartlegende Guillermo Ochoa von Co-Gastgeber Mexiko eigentlich empfehlen, die nationale Küche auszuprobieren.
13: Y la gente cuando venga a nuestro país.
4: Die Menschen, die in unser Land kommen, werden die Wärme der Mexikaner erleben. Dieses Mein Haus ist dein Haus, das Essen. Sie werden es genießen. Doch wer Mexiko schon mal bereist hat, der kennt den Mythos von Montezumas Rache und vom mexikanischen Essen, das gleich zweimal brennt. Und auch in Winston-Salem setzt das DFB-Team wieder auf die Kochkünste von Mannschaftskoch Anton Schmaus. Der hat noch vor dem ersten Spiel den Grill angeworfen und damit Dennis Undaff eine Freude gemacht.
17: Da gab's Filet mignon, glaube ich, und Ribeye. Das war schon sehr gut, Medium. Bisschen Salz und Pfeffer, war schon sehr lecker, muss ich sagen. Hat schöne Soßen. Gibt auch eine schöne scharfe Soße für mich immer separat.
4: Auch bei der USA-WM 1994 wurden die deutschen Nationalspieler kulinarisch verwöhnt. Allerdings etwas anders, verrät Thomas Strunz in der ARD-Doku 11 Helden, ein Albtraum.
18: Einen Ausflug zu McDonald's gemacht, in der Hauptstelle haben alle möglichen Burger gegessen. Wo man heute sagen würde, was macht ihr denn da eigentlich?
4: 32 Jahre später ist hausgemachte Pasta mit türkischer Knoblauchwurst ein absoluter Renner, verrät der DFB-Koch Schmaus auf seinem Instagram-Kanal.
19: Wir starten mit der Sucuk-Pasta. Ja, eigentlich das Gericht, das sie jetzt in 9 Jahren Nationalmannschaft so am allermeisten durchgesetzt hat.
4: Und der Teamkoch guckt auch durchs Schlüsselloch der Küchen der Gegner. Das Nationalgericht von Curaçao zum Beispiel sind mit Hackfleisch gefüllte Käsetaschen.
20: Für Queijo Jena braucht man Edamer und legt jetzt hier eine Form großzügig mit Käse aus. Dann füllt man das Ganze jetzt mit Hackfleisch. Rest es jetzt hier mal schön rein. Ab in den Ofen damit. Spannend.
4: Aber auch lecker. Vielleicht entscheidet sich die WM ja nicht nur auf dem Platz, sondern auch am Herd. Guten Appetit.
1: Deutschland gewinnt mit 2:1. Wir sagen für heute Tschüss. Ich bin Julia Kleine. Hier geht's jetzt weiter mit der ARD-Infonacht. Ciao.
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23: Um 0.30 Uhr mit Gabriela Kühne. Das Renteneintrittsalter soll schrittweise steigen, angepasst an die Lebenserwartung. So zumindest sieht das Konzept aus, das die Rentenkommission kommende Woche der Bundesregierung vorschlagen will. Die entscheidet dann darüber. Die Vorschläge liegen dem ARD-Hauptstadtstudio vor. Aus Berlin, Anne-Kathrin Mellmann.
1: Vorgesehen ist ein stufenweiser langsamer Anstieg. Wer jetzt Anfang 30 ist, würde dann voraussichtlich mit 68 in Rente gehen. Das ist einer von rund 30 Vorschlägen der Rentenkommission. Ein weiterer lautet, die Rente mit 63 abzuschaffen. Um das Rentensystem zu stabilisieren, empfiehlt die Kommission eine kapitalgedeckte staatliche Altersvorsorge. Arbeitnehmer und Arbeitgeber sollen sich jeweils zu gleichen Teilen an der Finanzierung beteiligen. Mittel- bis langfristig soll auch für Beamte die gesetzliche Rentenversicherung verpflichtend sein. Für Abgeordnete und neue Selbstständige aber jetzt schon.
3: Die israelische Armee stellt offenbar ihre Angriffe im Südlibanon weitgehend ein. Sie folgt damit nach eigenen Angaben einer Anweisung ihrer Regierung. Ausgenommen davon ist demnach die sogenannte Sicherheitszone, die sich von der israelischen Grenze nach Norden in den Libanon zieht. Dort würden weiter Ziele der mit dem Iran verbündeten Hisbollah-Miliz attackiert, hieß es. Aufgrund der andauernden Kämpfe im Libanon hatte der Iran die für den weltweiten Ölhandel wichtige Straße von Hormus vorher wieder für gesperrt erklärt. Die Linke hat auf ihrem Bundesparteitag in Potsdam eine neue Doppelspitze gewählt. Neben der bisherigen Co-Vorsitzenden Ines Schwertner ist Luigi Pantisano zum Nachfolger von Jan van Aken gewählt worden. Aus Potsdam Paul Vorreiter.
5: Das Ergebnis für den Bundestagsvize-Fraktionschef Luigi Pantisano fiel knapp aus. Er erhielt gut 53% der Stimmen. In seiner Bewerbungsrede stimmte er die Partei darauf ein, Sozialproteste stärker anzuführen. Im Fokus der Linken sollten Arbeiterinnen und Arbeiter wie Krankenschwestern, Erzieher und Reinigungskräfte stehen. Er wolle die Werkstore für die Linke weit aufstoßen, sagte der 46-Jährige. Bei der Wahl der Parteispitze konnte Co-Chefin Ines Schwertner ihr letztes Ergebnis verbessern. Sie erhielt knapp 86% der Stimmen.
3: Das kursierende Vogelgrippe-Virus ist zum ersten Mal auf Australiens Festland nachgewiesen worden. Nach Angaben der Regierung hat sich ein Infekt bei einer Raubmöwe bestätigt. Damit hat das H5N1-Virus jetzt auch den letzten Kontinent erreicht, der bisher verschont war. Das Wetter in Deutschland. Gebietsweise trocken und zum Teil kräftige Gewitter, Tiefstwerte zwischen 22 und 14 Grad. Tagsüber zeitweise heiter, vermehrt Quellwolken, kräftige Schauer und Gewitter mit Unwettergefahr bei 32 bis 38 Grad. Im Norden oft trocken bei 20 bis 29 Grad. Am Montag viel Sonne, besonders in der Mitte und im Süden Schauer und Gewitter, 22 bis 38 Grad. Das waren die Nachrichten.
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1: Mit einer Entwarnung auf der B27 Stuttgart-Möhringen. Kein Falschfahrer mehr zwischen Echterdingen und Stuttgart-Fasanenhof. Eine Gefahrenmitteilung für Rheinland-Pfalz. In den Gemeinden Welgesheim, Aspesheim und Horweiler kommt es wegen eines Großbrandes zu massiver Rauchentwicklung. Es kann zu Sichtbehinderungen und Geruchsbelästigungen kommen. Meiden Sie das betroffene Gebiet, schließen Sie Fenster und Türen und schalten Sie Lüftungen und Klimaanlagen ab. Die A1 Bremen Richtung Hamburg ist zwischen Harburg und Stillhorn wegen Bauarbeiten bis Montag etwa 5 Uhr gesperrt. Die Umleitung führt über die U83. Es muss mit erheblicher Wartezeit gerechnet werden. Die A1 Bremen Richtung Osnabrück ist zwischen Holdorf und Neunkirchenförden wegen Bergungsarbeiten bis 4 Uhr noch gesperrt. Die Umleitung führt über die U58. Die A1 Münster Richtung Dortmund ist zwischen Carmen Zentrum und Kreuz Dortmund-Unna wegen Bauarbeiten bis Montag 5 Uhr gesperrt. Die A3 Nürnberg-Passau ist zwischen dem Kreuz Deggendorf und Hengersberg wegen Bauarbeiten bis Montag etwa 1 Uhr in beiden Richtungen gesperrt. Die Umleitung führt über die U18, U83. A5 Karlsruhe Richtung Frankfurt zwischen Karlsruhe Mitte und Bruchsal 4 Kilometer Stau. Hier ist wegen Markierungsarbeiten nur eine Spur frei. Die A6 Mannheim Richtung Heilbronn ist zwischen Sinsheim-Steinsfurt und Bad Rappenau wegen Bergungsarbeiten gesperrt. Dort ist ein Rettungshubschrauber im Einsatz. Der Verkehr wird ab Sinsheim Süd abgeleitet. A7 Ulm Richtung Würzburg ist zwischen Wörnitz und Rothenburg ab der Tauber wegen Bauarbeiten bis 5 Uhr früh gesperrt. Die A27 Walsrode-Bremen ist zwischen Verden Nord und Langwedel in beiden Richtungen wegen einer Baustelle bis Montag 5 Uhr gesperrt. Die Umleitung führt über die U52, U53. U9. Die A31 Gronau Richtung Oberhausen ist zwischen Schermbeck und Dorsten wegen Bauarbeiten bis 10 Uhr gesperrt. A61 Hockenheim Richtung Ludwigshafen ist zwischen dem Dreieck Hockenheim und dem Kreuz Speyer wegen Bauarbeiten bis morgen früh 5 Uhr gesperrt. Und die A656 Heidelberg in Richtung Mannheim ist zwischen Mannheim-Seckenheim und dem Kreuz Mannheim nach einem Unfall gesperrt.
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1: Mit Birgit Hasselbusch willkommen und wir blicken in den Nahen Osten mit der Meldung, dass der Iran wieder die Schließung der Straße von Hormuz angeordnet hat. Haben Sie sicher auch schon in den Nachrichten gehört. Begründet wurde das mit den Angriffen Israels auf den Libanon. Dabei sollen heute in der Schweiz die schon mal verschobenen Verhandlungen zwischen den USA und dem Iran beginnen. Aus Kairo beobachtet unsere Korrespondentin Phyllis Kükrikol die Lage rund um die erneute Blockade und erklärt, was der Iran damit bezweckt.
6: Ja, der Iran möchte schlicht, dass die Angriffe auf den Libanon aufhören. Das Regime hatte ja in Punkt 1 des Rahmenabkommens, also dieser Absichtserklärung, die wir auch Memorandum of Understanding nennen, den Libanon rein diktiert. Da stellt es sich so dar, Israel sagt, die libanesische Hisbollah-Miliz greift immer wieder den Norden Israels an. Israel schieße deshalb zurück. Heute gab es die Meldung, dass aber bislang 4000 Menschen im Libanon getötet wurden. Das teilte das Gesundheitsministerium im Libanon mit. Und Teheran sagt, das muss jetzt aufhören. Das war schon vor dem Abkommen die rote Linie des Regimes. Und es hat relativ früh auf den Beschuss Israels auf den Libanon reagiert, nach der Unterzeichnung des Abkommens, und gesagt, das werde man sich nicht lange so ansehen. Und heute sind diesen Worten offensichtlich Taten gefolgt.
1: Und was bedeutet das jetzt für das Rahmenabkommen, diese Vereinbarung für Friedensgespräche, die die USA und Iran gerade unterzeichnet hatten? Also ist die jetzt obsolet?
6: Obsolet nicht, aber auf Eis gelegt, würde ich sagen. Das Regime in Teheran wirft den USA vor, dass sie sich nicht an ihren Teil der Abmachung halten, nämlich Israel dazu bewegen, nicht auf den Libanon zu schießen. Hier wird jetzt vermutlich Druck gemacht, dass Trump auf Netanyahu einwirkt.
1: Werden denn trotz der neuesten Entwicklungen die Gespräche in der Schweiz am Sonntag stattfinden?
6: Ja, davon gehe ich aus. Am Nachmittag ist eine hochkarätige Delegation aus Teheran abgereist auf den Birkenstock. Darunter der mächtige Parlamentspräsident Galibaf und Außenminister Araghchi, aber auch hochrangige Abgesandte der Zentralbank und der Ölindustrie. Also Iran möchte Druck machen, denn Iran braucht den Deal genauso wie die USA. Es geht um die Wirtschaft im Land, die im Iran in den Knien ist, mit einer davon galoppierenden Inflation, großer Unzufriedenheit unter der Bevölkerung. Und es ist schon bemerkenswert, dass der Außenminister selbst anreist nach Birkenstock und der Parlamentspräsident ebenfalls. Da kann man von ausgehen, dass es Gespräche geben wird. Da müssen die USA auch noch ein bisschen nachziehen, denn von US-Seite sind bislang nur die Unterhändler Kushner und Whitaker vor Ort.
1: Aus Kairo unsere Korrespondentin Phyllis Kükrikol nach der erneuten Anordnung der Schließung der Straße von Hormuz durch den Iran.
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1: Die Woche an den Börsen stand natürlich ganz im Zeichen der eigentlich Friedenshoffnung für den Nahen Osten und der damit von den Märkten herbeigesehnten Öffnung der Straße von Hormuz. Jetzt haben wir gerade eben gehört, die Anordnung des Iran, das Ganze wieder zu sperren. Aber dennoch die Zweifel über die Tragfähigkeit eben des unterzeichneten Abkommens dämpften die Euphorie. Und auch das neue Gesicht der US-amerikanischen Notenbank Fed sorgte für Bewegung. Till Bücker mit einem Rückblick auf die Börsenwoche.
8: Wir haben einen Deal. Diese Botschaft haben die Börsen in dieser Woche gefeiert. An den Aktienmärkten ging es mit den Kursen zwischenzeitlich kräftig nach oben. In den USA und Asien gab es neue Rekorde. Erleichtert reagierten die Anleger überall auf der Welt auf das Rahmenabkommen zwischen den USA und dem Iran. Denn dieses Mal haben beide Parteien die Absicht auf ein Kriegsende bestätigt und damit den Investoren Hoffnung auf eine dauerhafte Öffnung der Straße von Hormuz gemacht. Das ließ die Ölpreise auf rund $80 sinken, der niedrigste Stand seit Anfang März. Doch im Laufe der Woche ist vielerorts Ernüchterung eingetreten. Zu groß sind die Zweifel und Fragezeichen. Entsteht aus dem Abkommen wirklich ein Frieden? Was geschieht an der Straße von Hormuz nach der 60-Tage-Frist? Und wie schnell ist es vorbei mit der Ölknappheit? Rohstoffanalyst Thomas Benedix von der Fondsgesellschaft Union Investment erwartet, dass es allein 2 bis 3 Monate braucht, bis die Logistikkette wiederhergestellt ist.
9: Sprich, auch alle Schiffe wieder an dem Platz sind, wo sie sein sollen. Dann wird es nochmal 1 bis 2 Monate dauern, um alle Ölfelder wieder zur vollständigen Produktion zu bekommen, die nicht beschädigt wurden. Und manche Anlagen, zum Beispiel bei der Flüssiggasanlage in Katar, Da sind etwa 20% der Anlage so beschädigt, dass sie erst nach 3 bis 5 Jahren wieder vollständig repariert sein werden.
8: Bis die Versorgung mit Öl und Gas aus den rohstoffreichen Staaten am Persischen Golf wieder ganz normal läuft, könnte noch einige Zeit vergehen. Inzwischen sind die Ölvorräte der Industriestaaten als Folge des Irankriegs auf den niedrigsten Stand seit 1990 gefallen, wie die Internationale Energieagentur vermeldete. Sie spricht von der größten Energiekrise der Geschichte, die bekanntlich für einen Anstieg der Inflation sorgt. Dadurch rückt auch das Thema Zinsen an den Märkten wieder in den Fokus. Gespannt haben die Anleger am Mittwoch auf den Zinsentscheid in den USA geblickt. Der erste unter Kevin Warsh, dem neuen Präsidenten der amerikanischen Notenbank Fed. Die Wirtschaft wächst, der Arbeitsmarkt ist robust, die Inflation liegt bei über 4%. Eigentlich alles Faktoren, die auf höhere Zinsen in den USA hindeuten. Doch Warsh wurde von Trump nominiert, der bekanntlich Interesse an niedrigen Zinsen hat. Commerzbank-Chefvolkswirt Jörg Krämer hat deshalb zumindest Zweifel, dass der Fed-Chef unabhängig genug ist.
2: Sie müssen sehen, dass Kevin Warsh, der ja früher schon mal bei der amerikanischen Notenbank war und das auch immer auch kommentiert hat, die Geldpolitik, dass er in der Vergangenheit sich häufig eingesetzt hat für eine straffere Geldpolitik. Er galt als geldpolitischer Falke. Und in letzter Zeit, als dann Trump eben anfing, einen Nachfolger zu suchen und immer gesagt hat, die Zinsen müssen sinken, sinken, sinken, da hat sich auf einmal Warsh ausgesprochen für niedrige Zinsen und nur noch in diese Richtung argumentiert. Und da werde ich hellhörig.
8: Die Fed ließ den US-Leitzins, wie von den meisten Experten erwartet, unverändert. Die Entscheidung fiel dabei einstimmig. Warsh ist Trumps Wunsch nach Zinssenkungen also erst einmal nicht gefolgt. Im Gegenteil, mehrfach betonte er die Bedeutung der Inflationsbekämpfung. Genau das hat auch die japanische Notenbank in dieser Woche getan. Sie hob den Leitzins auf den höchsten Stand seit 31 Jahren an. An den Börsen kommt die Aussicht steigender Zinsen nicht gut an. Denn dadurch wird es für Unternehmen teurer, sich zu refinanzieren. Und Aktien werden im Vergleich zu Anleihen weniger attraktiv.
11: Der internationale Börsenwochenrückblick mit Till Bücker war das. Wir schauen eben auf die Straßen. Vorsicht bitte in beiden Richtungen auf der A25 Hamburg-Geestacht. Zwischen Neu-Allermühl West und Nettelnburg werden Gegenstände von einer Brücke auf die Fahrbahn geworfen. Vorsicht in beiden Richtungen auf der A25 Hamburg-Geestacht. Zwischen Neu-Allermühl West und Nettelnburg werden Gegenstände von einer Brücke aus auf die Fahrbahn geworfen. Wie wird es mit den Linken weitergehen nach dem Rücktritt von Chef Jan van Aken? Er hatte die Partei aus dem Umfragekeller in den Bundestag geführt und seinen Rückzug begründete er mit gesundheitlichen Problemen. Und das ausgerechnet eben in Zeiten des Aufschwungs der Partei. Das hieß nun aber auch, dass van Aken beim Parteitag in Potsdam an diesem Wochenende nicht wieder als Vorsitzender antreten würde. Und nun hat die Linke also eine neue Parteispitze. Ines Schwertner, ja, wurde mit 85,7% gewählt, wieder dabei. Neu Luigi Pantisano erhielt aber nur 53,3%. Und darüber reden wir mit unserem Hauptstadtkorrespondenten Maximilian Ulrich. Vorhin habe ich ihn gefragt, wie ist denn das schwache Abschneiden von ihm zu erklären?
12: Ja, ich glaube, da gibt's mehrere Gründe. Also erstens ist Pantisano einfach noch nicht so bekannt in der Partei, auch wenn er schon seit über 20 Jahren aktiv ist. Er hat eine ziemlich maue Rede gehalten, er hat wenig Applaus bekommen und dabei hatte er ja wirklich viel Zeit, diese wichtige Rede vorzubereiten. Hinzu kommt eine gewisse Lust hier gerade der vielen neuen jungen Delegierten auf dem Parteitag, sich am Vorstand abzuarbeiten, an Autoritäten abzuarbeiten. Ja, also viele junge Linke fordern auf dem Parteitag mehr Basisdemokratie, mehr Redezeit für einfache Delegierte, weniger für die Parteiführung. Es gibt unzählige Anträge zur Geschäftsordnung. Das zieht hier die Debatte in die Länge. Und Ines Schwertner, die ist gegen diese Rebellion der Jungen ein bisschen immun, weil sie sich einfach in der Vergangenheit so einen Ruf als einende Moderatorin in der Partei erarbeitet hat. Und diesen Ruf hat Pantisano eben noch nicht.
11: Ja, Diskussion gab es ja schon vor der Wahl des linken Vorstands über eine Äußerung Pantisanos. In einem Interview mit der Bild-Zeitung hatte er gesagt, es gäbe keinen Unterschied zwischen der CDU, die so wörtlich faschistische Politik macht, der AfD oder den Faschisten selbst. Und gerade Linke so aus den ostdeutschen Landesverbänden hat das irritiert. Hat sich Pantisano dazu auf dem Parteitag geäußert?
12: Ja, denn vor der Wahl durften die Delegierten den Kandidaten Fragen stellen und einer hat ihn direkt auf dieses Interview angesprochen und er hat es erklärt damit, dass ihn gewisse Sachen beunruhigen. Also zum Beispiel haben ja gerade die Konservativen im Europaparlament, zu denen ja auch die CDU gehört, gemeinsam mit Rechten, Liberalen für schärfere Abschieberegeln in Europa gestimmt. Und außerdem gab es dieses Foto vom Sachsen-Anhalter CDU-Fraktionschef, auf dem er lachend zusammen mit dem AfD-Spitzenkandidaten Siegmund zu sehen ist. Das hat Pantisano erzählt, beunruhigt ihn. Und dann hat er gesagt:
0: Ich bin aber auch jemand, der deutliche Worte findet und immer klar äußert, worum es geht. Und damit versuche ich auch zu polarisieren. Das werdet ihr mit mir auch bekommen.
12: Ja, und diesen polarisierenden Parteichef haben Sie jetzt bei der Linken.
11: Pantisano, Vizechef der linken Bundestagsfraktion, gerade eben auch schon Thema hier bei uns im Gespräch, dass ihn noch nicht so viele kennen. Was sollte man denn sonst noch so über ihn wissen?
12: Er ist aus Waiblingen bei Stuttgart, ist schon lange politisch aktiv. Er ist Stadtplaner und auch verkehrspolitischer Sprecher der Linken im Bundestag. Und er soll und will vor allen Dingen die Arbeiterschaft zurückgewinnen für die Linke. Auch die Arbeiterschaft, die im Moment die AfD wählt. Er kommt selbst aus einer Arbeiterfamilie. Seine Eltern haben teilweise mehrere Jobs gleichzeitig gemacht, um ihn durchzubringen, um den Kindern eine gute Bildung zu ermöglichen. Sie sind italienische Gastarbeiter, seine Eltern. Das heißt, Pantisano ist auch der erste linken Chef mit Migrationsgeschichte. Und das passt gut zu einer Partei, die in den letzten Jahren westdeutscher, aber auch migrantischer geworden ist und auch weiblicher und jünger.
11: Schauen wir mal auf den Nahostkonflikt. Darüber hat die Partei schon lange kontrovers diskutiert und zum Auftakt am Freitag wurde die Parteilinie dann verschärft. Wie sieht der Beschluss genau aus?
12: Also sie haben wirklich lange gesprochen und sich auf mehrere Sachen geeinigt. Ich glaube, die zentrale Sache ist, dass das Wort Völkermord, Genozid jetzt auftaucht in diesem Antrag, auf den man sich geeinigt hat. Und man argumentiert, dass eben viele internationale Organisationen, Menschenrechtsorganisationen von Völkermord sprechen in Gaza. Und die Linke schließt sich dieser Einschätzung nun an. Sie haben sich aber auch zum Existenzrecht des Staates Israel bekannt. Dieser Staat sei ein wichtiger Schutzraum für Jüdinnen und Juden. Es gibt auch die Forderung nach einem Existenzrecht für Palästina, aber das hat zum Beispiel auch der scheidende Parteivorsitzende Jan von Aken gesagt, diese Forderung ist im Moment natürlich unrealistisch, wenn man sich die Realitäten in Nahost anschaut. Diese Debatte war lang, aber sie war sehr, sehr emotional. Sie begann mit dem Vortrag von Ferret Bermann. Das ist eine junge Frau aus Israel, die ihre Mutter bei einem Anschlag verloren hat und sie ist die Enkelin von Holocaust-Überlebenden und ihre Mutter wurde von der Hamas bei einem Anschlag getötet und sie engagiert sich zusammen mit anderen Menschen, die Angehörige in diesem Konflikt verloren haben, aus beiden Lagern. Also sie hat Freunde, deren Angehörige von israelischen Siedlern oder Soldaten getötet wurden und Freunde, deren Angehörige von islamistischen Terroristen getötet wurden und sie sagt:
14: Wir haben den höchsten Preis bezahlt und dennoch haben wir uns entschieden, nicht in der Logik von Rache und Entmenschlichung zu leben.
12: Das war eine sehr emotionale Rede. Am Ende gab es 2 Minuten Standing Ovations von allen Delegierten auf diesem Parteitag. Und da hatte ich wirklich das Gefühl, auf die Position von Ferit Bermann konnten sich alle einigen.
11: Und was ist jetzt zum Abschluss des Parteitags noch zu erwarten?
12: Der Leitantrag muss noch verabschiedet werden. Da gibt es eine Menge Änderungsanträge und es gibt noch eine offene Diskussion über einen möglichen Gehaltsdeckel für linke Bundestagsabgeordnete. Dazu muss man wissen, die allermeisten linken Abgeordneten geben schon einen Großteil ihrer Diäten, die sie als Abgeordnete bekommen, freiwillig ab. Der Parteivorstand möchte aber, dass es da ein ganz bestimmtes Limit gibt, eine Grenze. Mehr soll man nicht bekommen, den Rest soll man abgeben. Viele in der Fraktion sind mit dieser Forderung nicht so zufrieden, weil es eben unterschiedliche Lebensrealitäten gibt. Die einen können mehr abgeben als die anderen. Und da bin ich gespannt, ob es einen Kompromiss geben wird und wie der aussieht.
11: Über den Parteitag der Linken berichtete Maximilian Ulrich. 11:01 ist es.
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11: In München sind nach der Kollision von 2 Güterzügen die Bergungsarbeiten angelaufen und die beiden Züge waren in der vergangenen Nacht so stark zusammengestoßen, dass ein Zug entgleiste und 2 Waggons von einer Brücke auf eine Straße stürzten. Ein Mensch kam ums Leben. Aus München Simon Berninger.
15: Es war 1.40 Uhr in der Nacht auf Samstag, als bei der Polizei München die Meldung über einen Zugunfall im Norden der Landeshauptstadt einging.
16: Es sind dann sofort mehrere Einsatzkräfte der Polizei München, der Bundespolizei und auch der Feuerwehr hier angerückt,
15: sagt Polizeisprecherin Franziska Romich. Wie sich herausstellte, war es im Stadtteil Milbertshofen auf einer Brücke oberhalb der eigentlich vielbefahrenen Schleißheimer Straße zu einer Kollision von 2 Zügen gekommen. Allerdings waren es keine Personen, sondern Güterzüge.
16: Nach aktuellem Kenntnisstand war es wohl so, dass an zwei Güterzügen Rangierarbeiten durchgeführt worden sind. Und bei diesen Rangierarbeiten kam es dann zu einer Kollision zwischen den beiden Zügen. Einer davon ist dann auch entgleist und zwei Waggons sind auf die Straße hier bei der Bahnüberführung auf die Schleißheimer Straße in Milbertshofen gestürzt und eine Person wurde tödlich verletzt.
15: An der Unfallstelle vor der gut 5 Meter hohen Brücke sind bereits 2 Schwerlastkräne eingetroffen. Sie sollen die heruntergekrachten Waggons abtransportieren. Für die Rettungskräfte keine Routine.
7: Das hängt natürlich auch zum Teil von der schwierigen Situation ab, die da oben auch herrscht, mit der Absturzgefahr der einzelnen Züge und Waggons.
15: So die Einschätzung von Johannes Schorrer von der Berufsfeuerwehr München noch in der Unfallnacht. Das Bild, das sich den Einsatzkräften bot, beschreibt BR-Polizeireporter Willi Willmann noch vor Einsatz der Bergungsarbeiten vor Ort so.
10: Das eine Ende der Waggons zerschmettert am Boden hier auf der Schleißheimer Straße und das andere Ende der beiden Waggons hängt noch oben an der Brücke fest.
15: Einer der Waggons soll nun voraussichtlich auf die Straße gestellt, der andere zurück auf die Brücke gehievt werden, so die Polizei. Ob sich der Plan so umsetzen lasse, sei aber unklar. Ebenso unklar ist auch, wie lange die Bergungsarbeiten dauern. Der Bereich um den Unfallort wurde gesperrt. Wie lange ist unklar, sagt Polizeisprecherin Franziska Romich.
16: Also nachdem die Situation so unklar ist, auch mit den Waggons eben noch auf der Brücke, gehe ich davon aus, dass man auf gar keinen Fall den Fahrstreifen wieder aufmacht, solange auch nur eine abstrakte Gefahr noch besteht, dass mit den Waggons noch irgendwas passiert. Also ich gehe davon aus, dass die Fahrspuren erst wieder aufgemacht werden, sobald beide Waggons da auch sich nicht mehr befinden.
15: Der Verkehr auf dem nahegelegenen Mittleren Ring ist durch das Zugunglück aber nicht beeinträchtigt und auch kein Personenverkehr auf den Gleisen. Denn die Trasse, auf denen die Güterzüge kollidierten, wird ausschließlich für Frachttransporte befahren, so die Deutsche Bahn.
11: Sonntag, der 21. Juni ist heute und das erste Sommerwochenende des Jahres macht seinen Namen alle Ehre. Deutschlandweit liegen die Temperaturen um die 30 Grad, in manchen Orten auch drüber. Und trotz Gewitter, Hagel, Starkregens, in einigen Regionen gibt es keine Abkühlung. Bis Mittwoch soll es sich bei den hochsommerlichen Temperaturen auch so weiterhin halten. Und Jola Jorans hat sich in Frankfurt/Oder umgehört, wie sich die Menschen auf diese Hitze einstellen.
13: Wenn es zu warm ist, verbarrikadiere ich mich zu Hause, ziehe alles runter, Füße ab in die kalte Schüssel.
17: Eine Möglichkeit, um die Temperaturen erträglicher zu machen. Egal, wo es einen die kommenden Tage hin verschlägt, heiß und schwitzig wird es sowieso. Auf dem Marktplatz in Frankfurt/Oder wappnet man sich für die heißen Temperaturen.
24: Kopfbedeckung tragen, viel trinken und weniger essen.
25: Schatten gehen, ruhig bleiben und ausruhen.
26: Ich liege dann gerne am Strand oder am See, natürlich auch im Schatten, aber kühle mich dann im Wasser ab.
25: Ja, wir genießen das.
27: Für mich ist es auch ganz angenehm, also gerade zum Rausgehen, die Sonne scheint, man hat gute Laune.
28: Ganz entspannt. Wir haben einen Garten und dann gehen wir hin und erholen wir uns. Und in der Wohnung lassen wir die Fenster zu, dass die Hitze draußen bleibt.
25: Ansonsten nur viel Wasser trinken, was will man machen?
29: Ich mag das nicht mehr so ganz so heiß. Früher habe ich das gut vertragen, aber mit zunehmendem Alter wird es dann schwieriger.
17: Nicht jeder kommt mit den hohen Temperaturen gut zurecht. Hitze kann gerade für ältere Menschen oder Kinder zur Belastung werden. Es gilt, viel trinken, körperliche Anstrengungen in die kühleren Stunden verlegen und schattige Plätze suchen.
11: Sportlich haben heute viele zur Fußball-Weltmeisterschaft geschaut. Deutschland hat dann doch noch nach einem Rückstand mit 2:1 gegen die Elfenbeinküste gewonnen. Dennis Undorf, der zweifache Torschütze. Und hier in Deutschland, im Saarland, hat in dieser Woche das größte Sportevent stattgefunden, das es dort jemals gab. Die Special Olympics Nationalen Spiele 2026. Die größte Sportveranstaltung für alle Menschen mit geistiger und mehrfacher Behinderung. Mehr als 4000 Athletinnen und Athleten waren da am Start und die konnten sich bei den Wettkämpfen für die Weltspiele im kommenden Jahr in Chile qualifizieren. René Henken mit einer Bilanz der inklusiven Sportveranstaltung.
30: Ich will gewinnen und wenn ich nicht gewinnen kann, so würde ich mutig mein Bestes geben.
31: Der Eid von Athletensprecherin Hanna Hohe auf der Eröffnungsfeier am Montag trifft den besonderen Geist der Special Olympics auf den Punkt. Über die gesamte Woche wurden die Athletinnen und Athleten bei den Wettkämpfen in 27 verschiedenen Sportarten von ihren Delegationen und Besuchern frenetisch angefeuert.
32: Es war alles wunderbar und alles hat wunderbar geklappt. Ich bin einfach stolz, was wir geleistet haben.
31: Was habt ihr alles so gemacht in den letzten Tagen?
33: Training halt. Wir waren noch in Saarbrücken, wir waren essen, wir waren noch im See drinnen.
31: Das war bestimmt auch toll, oder?
33: Ja, vor allem die Rutsche.
31: So hat man es die ganze Woche trotz Hitzewelle im Saarland gut ausgehalten. Und für alle, die sich nicht im Wasser abkühlen wollten, gab es abends bei angenehmeren Temperaturen auch die Möglichkeit zu feiern. Zum Beispiel bei der Athletendisco.
0: Heute Abend wollen wir die ganze Nacht hier durchfeiern. Ohne Ende.
1: Gute Laune, alle gute Laune, hinten gute Laune. Einfach mega.
31: Damit die Spiele auch reibungslos ablaufen konnten, haben über 3000 Volunteers mit angepackt. Egal ob beim Catering, bei der Koordinierung der Wettkämpfe oder bei der Athletenbetreuung. Insgesamt haben sich im Vorfeld über 5000 Menschen als freiwillige Helfer beworben.
2: Weil ich mich gerne gesellschaftlich engagiere, auch privat ein Ehrenamt habe und ich es als einzigartige Gelegenheit empfinde, eine so tolle Veranstaltung hier im Saarland zu haben und das gerne mit begleite.
31: Besonders waren auch die Unified-Aktivitäten in verschiedenen Sportarten. Dort haben Menschen mit und ohne geistiger Behinderung beispielsweise zusammen Handball gespielt.
3: Es war sehr aufregend, sehr schnell und interessant, mal mit anderen Leuten aus anderen Mannschaften zu spielen.
4: Man merkt einfach die Freude bei allen und es ist überhaupt keine Verbissenheit dabei gewesen, aber trotzdem haben sich alle angestrengt.
31: Insgesamt wurden bei den Wettkämpfen rund 2000 Medaillen verteilt. Zum Vergleich, bei den Olympischen Sommerspielen in Paris waren es weniger als 1000. Durch die Einteilung in verschiedene Leistungsklassen werden bei den Special Olympics pro Sportart jeweils mehrere Gold-, Silber- und Bronzemedaillen vergeben. So hat jeder Athlet mit seinem Leistungsniveau die Chance auf einen Platz auf dem Treppchen. Trotzdem, am Ende zählt vor allem der Spaß. Und der kam im Saarland in dieser Woche auf keinen Fall zu kurz.
11: Die Bilanz der nationalen Spiele der Special Olympics.
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11: In den Mediathekentipps geht's um das Doku-Porträt des italienischen Modeschöpfers Versace und um ein Familiendrama. Katja Esbach.
5: Der britische Adel ist und war schon immer gut für Aufreger. Bestes Beispiel dafür, die 6 Mitford-Schwestern, hineingeboren in eine wohlhabende, aristokratische Familie.
6: Es stand außer Frage, dass wir uns gut verheiraten und folgsam die nächste Generation britischer Aristokraten heranziehen würden. Doch das war leider ein Trugschluss.
5: Denn die Mädchen bringen ihre Mutter zur Verzweiflung, wollen sich nicht den herrschenden Konventionen unterordnen.
8: Begreift ihr denn nicht? Wenn ihr nicht anfangt, euch zu benehmen, endet ihr als mittellose alte Jungfern.
5: Jede der Schwestern sorgt in den 1930er und 40er Jahren für Skandale, die Großbritannien erschüttern.
6: Eine meiner Schwestern sollte die meistgehasste Frau Englands werden.
5: Gemeint ist Unity, die eine glühende Verehrerin Adolf Hitlers war. Ihre jüngere Schwester Jessica wiederum wandte sich dem Kommunismus zu. Die britische Serie Outrageous porträtiert das turbulente Leben der 6 Schwestern, basierend auf den wahren Biografien. Das ist nicht nur wahnsinnig unterhaltsam, sondern auch zeitgeistig. Denn heute wie damals zeigt sich, wie Rechtspopulismus und Faschismus schleichend die Gesellschaft unterminieren. Alle 6 Folgen können einen Monat in der ARD-Mediathek gestreamt werden.
9: In meinen Augen lebt und stirbt die Mode jeden Tag aufs Neue.
5: Gianni Versace war einer der größten Modedesigner überhaupt. Eine Porträt-Doku auf Arte widmet sich jetzt dem Leben und Werk des Italieners.
9: Er war wie eine Filmkamera. Er nahm alles auf und wandelte es um. Er lief 24 Stunden am Tag. Er nahm sogar noch im Schlaf auf.
5: Die Doku erzählt über Versaces Kindheit in Süditalien, von seinen beruflichen Anfängen in der Schneiderei seiner Mutter.
9: Ich wollte Musik studieren, aber meine Mutter sagte, nein, du bleibst bei mir. Meine Mutter war Schneiderin. Das lag mir im Blut.
5: Der Film verbindet inszenierte Spielszenen mit Archivmaterial der Modenschauen und Interviews mit Familienangehörigen und prominenten Weggefährtinnen wie Model Carla Bruni.
18: Ich werde nie vergessen, dass sie mich sofort engagiert haben. Insofern ist Versace für mich wie ein Vater in meiner Modefamilie.
5: Die Doku Versace, Imperium der Träume, steht bis Anfang Dezember in der Arte Mediathek.
11: Katja Esbach mit den Mediathekentipps eben rund um Versace und ein Familiendrama.
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11: Um 1 Uhr mit Gabriela Kühne. Die deutsche Nationalmannschaft steht vorzeitig im 16. Finale der Fußball-WM. Die DFB-Auswahl setzte sich gegen die Elfenbeinküste mit 2:1 durch und gewann damit auch ihr zweites Spiel. Aus dem ARD-WM-Team Silke Heine.
7: Unmittelbar nach Abpfiff der Partie stürmt Bundestrainer Julian Nagelsmann auf Dennis Undav zu und nimmt ihn in den Arm. Wieder hatte sich der Stuttgarter als Edeljoker erwiesen und nach 0:1 Rückstand beide Tore der deutschen Mannschaft erzielt. Undav ist mit jetzt 3 WM-Treffern und 2 Vorlagen auch aktuell der Topscorer des Turniers. Die Niederlande haben im europäischen Duell gegen Schweden in die Erfolgsspur zurückgefunden. Die Elftal übernimmt nach einem 5:1-Sieg auch die Tabellenführung von den Skandinaviern.
11: Wie kann das Rentensystem in Deutschland reformiert werden? Seit Anfang des Jahres haben Experten darüber beraten und Vorschläge erarbeitet. Laut ARD-Hauptstadtstudio ist das Konzept jetzt fertig. Es sieht vor, das Renteneintrittsalter stufenweise anzuheben. Aus der Nachrichtenredaktion Jan Busche.
10: Es soll schrittweise und langsam steigen, angepasst an die Lebenserwartung. Heißt zum Beispiel, wer jetzt Anfang 30 ist, würde wohl mit 68 in Rente gehen. Das Expertengremium empfiehlt laut Medienberichten außerdem, dass künftig ein Teil der Rentenbeiträge am Aktienmarkt angelegt wird. Erstmal soll 1% vom Bruttolohn dort reinfließen. Und laut ARD-Hauptstadtstudio sollen künftig auch Politiker und neue Selbstständige in die gesetzliche Rentenversicherung einzahlen müssen.
11: Das israelische Militär schränkt seine Angriffe im Südlibanon offenbar ein. Laut der Armee hat die Regierung sie angewiesen, die Angriffe auf Ziele der Hezbollah-Miliz weitgehend zu stoppen. Ausgenommen davon sei die sogenannte Sicherheitszone, die sich von der israelischen Grenze nach Norden in den Libanon zieht. Der Iran hatte vorher angekündigt, wegen der andauernden israelischen Attacken im Libanon die Straße von Hormus wieder zu blockieren. Die Führung in Teheran sieht in den Angriffen einen Verstoß gegen das mit den USA ausgehandelte Rahmenabkommen für ein Kriegsende. Die neue Doppelspitze der Partei Die Linke besteht aus Ines Schwertner und Luigi Pantisano. Schwertner ist auf dem Bundesparteitag in Potsdam im Amt bestätigt worden mit knapp 86% der Stimmen. Pantisano erhielt nur rund 53%. Schwertner rief ihre Partei dazu auf, weiter gegen Kürzungen zu kämpfen, die von der schwarz-roten Bundesregierung geplant seien. Das waren die Nachrichten. Das Wetter in Deutschland. Gebietsweise trocken und zum Teil kräftige Gewitter, Tiefstwerte zwischen 22 und 14 Grad. Tagsüber zeitweise heiter, vermehrt Quellwolken, kräftige Schauer und Gewitter mit Unwettergefahr bei 32 bis 38 Grad. Im Norden oft trocken, bei 20 bis 29 Grad. Es ist 1:03 Uhr.
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12: Vorsicht bitte in beiden Richtungen auf der A25 Hamburg-Geestach zwischen Neu-Alamühl-West und Nettelnburg werden Gegenstände von einer Brücke aus auf die Fahrbahn geworfen. In beiden Richtungen Vorsicht also auf der A25 Hamburg-Geestach zwischen Neu-Alamühl-West und Nettelnburg. Da werden Gegenstände von einer Brücke aus auf die Fahrbahn geworfen. Eine Gefahrenmitteilung für Rheinland-Pfalz. In den Gemeinden Welgesheim, Aspisheim und Horweiler kommt es wegen eines Großbrandes zu massiver Rauchentwicklung. Es kann zu Sichtbehinderungen und Geruchsbelästigungen kommen. Meiden Sie bitte das betroffene Gebiet, schließen Sie Fenster und Türen und schalten Sie Lüftungen und Klimaanlagen ab. Die A1 Bremen Richtung Hamburg ist zwischen Harburg und Stillhorn wegen Bauarbeiten bis Montag etwa 5 Uhr gesperrt. Die Umleitung führt über die U83. Es muss mit erheblicher Wartezeit gerechnet werden. A1 Bremen Richtung Osnabrück zwischen Holdorf und Neunkirchen-Vörden wegen Bergungsarbeiten bis 4 Uhr gesperrt. Die Umleitung führt über die U58. Die A1 Münster Richtung Dortmund ist zwischen Kamen Zentrum und dem Kreuz Dortmund-Unna wegen Bauarbeiten bis Montag 5 Uhr gesperrt. Die A3 Nürnberg-Passau ist zwischen dem Kreuz Deggendorf und Hengersberg wegen Bauarbeiten bis Montag etwa 1 Uhr in beiden Richtungen gesperrt. Die Umleitung führt über die U18 und U83. Die A6 Mannheim Richtung Heilbronn ist zwischen Sinsheim-Steinsfurt und Bad Rappenau wegen Bergungsarbeiten gesperrt. Dort ist ein Rettungshubschrauber im Einsatz. Der Verkehr wird ab Sinsheim Süd abgeleitet. A7 Ulm Richtung Würzburg ist zwischen Wörnitz und Rothenburg ab der Tauber wegen Bauarbeiten bis 5 Uhr früh gesperrt. A27 Walsrode-Bremen, die ist zwischen Verden-Nord und Langwedel in beiden Richtungen wegen einer Baustelle bis Montag 5 Uhr gesperrt. Die Umleitung führt über die U52, U9.
11: Die A31 Gronau Richtung Oberhausen ist zwischen Schermbeck und Dorsten wegen Bauarbeiten bis 10 Uhr noch gesperrt. Und die A61 Hockenheim in Richtung Ludwigshafen ist zwischen dem Dreieck Hockenheim und dem Kreuz Speyer wegen Bauarbeiten bis morgen früh 5 Uhr gesperrt. Kommen Sie alle gut an.
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11: Aus dem Studio von NDR Info in Hamburg kommt sie mit Birgit Hasselbusch. Willkommen. Der Iran hat erneut die Schließung der Straße von Hormus angeordnet, war auch schon Thema in den Nachrichten. Begründet wurde das mit den Angriffen Israels auf den Libanon. Dabei sollen heute in der Schweiz die bereits einmal verschobenen Verhandlungen zwischen den USA und dem Iran beginnen. Katrin Hondel berichtet weiteres.
13: Die Gespräche zwischen Unterhändlern der USA und des Iran sollen auf dem Birkenstock in der Schweiz beginnen. Auch Vertreter der Vermittlerstaaten Pakistan und Katar würden an den, wie es heißt, technischen Gesprächen teilnehmen. Das hat das pakistanische Außenministerium in Islamabad mitgeteilt. Laut iranischen Staatsmedien ist eine Delegation aus Teheran auf dem Weg in die Schweiz. Dabei seien unter anderem Parlamentssprecher Ghalibaf und Außenminister Araghchi. Zuvor hatten US-amerikanische Medien berichtet, dass Präsident Trumps Schwiegersohn Kushner und Sondergesandter Witkoff für Gespräche in die Schweiz gereist seien. Von Schweizer Seite gibt es bislang kaum Informationen über das diplomatische Treffen in der Nähe von Luzern. Man biete weiter einen diskreten und verlässlichen Rahmen, damit Verhandlungen zur Umsetzung des Rahmenabkommens zwischen den USA und Iran möglich seien, teilte das Außenministerium in Bern mit. Weiter hieß es, Diplomaten aus verschiedenen Ländern bemühten sich, den Dialog aufrechtzuerhalten. Ein iranischer Regierungssprecher sagte im iranischen Fernsehen, das gesamte Rahmenabkommen stehe auf dem Spiel, denn dessen erster Punkt fordere auch eine Waffenruhe im Libanon. Iran müsse, Zitat, ernsthaft auf der Erfüllung dieser Verpflichtungen bestehen. Das Regime in Teheran hat die für die Schifffahrt wichtige Straße von Hormuz erneut geschlossen. Die Revolutionsgarden sprechen in diesem Zusammenhang von, Zitat, Verbrechen, die Israel im Libanon begehe, sowie vom Unvermögen der USA, ihre Verpflichtungen im Zusammenhang mit der Waffenruhe einzuhalten.
11: Die Straße von Hormus ist für Schiffe der einzige Zugang zum Persischen Golf und damit auch zu mehreren Golfstaaten. Rund 20% des globalen Energiehandels wurden vor dem Krieg über die Meerespassage abgewickelt. In einem ersten Abkommen zwischen den USA und dem Iran von Mittwochabend war vorgesehen, die seit dem Kriegsbeginn bestehende Blockade aufzuheben und über einen Frieden zu verhandeln. Über die erneute Sperrung hat Rumi Hiller bei Tagesschau 24 mit Heiner Hoffmann aus dem ARD-Studio Kairo gesprochen, mit der Frage, was würde sie für die anstehenden Gespräche bedeuten?
14: Momentan bedeutet es vor allem, dass die iranische Seite ganz klar den Druck erhöht auf die USA und sagt, ohne eine umfassende Waffenruhe, und diese Waffenruhe sollte eben auch den Libanon einschließen, ohne das wird es keine Verhandlungen geben, beziehungsweise keinen finalen Deal geben. Das hatte sich schon angedeutet, sollten ja eigentlich die Verhandlungen schon beginnen zwischen Iran und den USA, dann wurden sie verschoben. Im Laufe des Tages kamen immer mehr Hinweise, dass der Grund dafür der Libanon ist und dass dort die Kämpfe zwischen der pro-iranischen Hisbollah und der israelischen Armee andauern. Das hat sich ganz klar bestätigt. Die iranische Seite sagt ganz deutlich, solange es dort keine Waffenruhe gibt, kann es keinen finalen Deal geben. Und mit dieser Schließung der Straße von Hormuz erhöhen sie eben noch mal ganz klar den Druck auf die USA und damit indirekt auch auf die israelische Regierung und machen deutlich, Libanon ist Teil des Gesamtpakets. Gleichzeitig sind aber haben beide Seiten angekündigt, in die Schweiz zu reisen, trotzdem die Verhandlungen theoretisch beginnen lassen zu können. Das heißt, sie wollen dorthin fahren. Das heißt, es ist nicht vom Tisch, dass es die Verhandlungen geben wird, aber es ist eher noch mal die nächste Stufe des Drucks gezündet.
15: Also die Absichtserklärung zur Beendigung eines Krieges, die ja beide Seiten in dieser Woche unterzeichnet haben, die ist erstmal nicht wirkungslos, wie es scheinen mag.
14: Ich glaube nicht, dass sie wirkungslos ist. Im Prinzip war sie ja von Anfang an sehr wackelig, eben weil der Krieg im Libanon weiterging, weil es dort keine Waffenruhe gab, obwohl das so in der Absichtserklärung steht. Das heißt, so richtig fest stand diese Absichtserklärung sowieso nicht. Und ja, die Schließung der Straße von Hormuz ist jetzt nochmal eine weitere Eskalationsstufe. Aber am Ende haben sich ja beide Seiten trotzdem ein Interesse, sich an den Verhandlungstisch zu setzen. Das zeigt ja eben auch, dass sie auf dem Weg in der Schweiz sind. Insofern glaube ich nicht, dass die Absichtserklärung damit komplett vom Tisch ist.
15: Wir haben es gerade schon angesprochen, dieser zentrale Punkt sind ja die anhaltenden Kämpfe zwischen Israel und der Hisbollah im Libanon. Wie stehen die Chancen, dass es dort zu einer Lösung kommt?
14: Es gab erste positive Signale. Es wurde eine Waffenruhe vermeldet zwischen der Hisbollah und der israelischen Armee. Die hielt aber tatsächlich im Prinzip nur wenige Minuten. Dann gingen die gegenseitigen Schläge weiter. Es gibt gleichzeitig Verhandlungen, die auch kommende Woche stattfinden werden zwischen der libanesischen Regierung und der israelischen Regierung. Da gab es schon mal eine erste Verhandlungsrunde. Aber bei diesen Verhandlungen sitzt die Hisbollah nicht mit am Tisch. Deswegen ist es schwer zu erahnen, wie da eine nachhaltige Lösung gefunden werden soll. Und die israelische Armee hat eben auch klar gesagt und die israelische Regierung, wir werden uns nicht aus dem Süden des Libanon zurückziehen. Und das ist ja eine Forderung auch der iranischen Seite und der Hisbollah. Da weicht bisher die israelische Regierung nicht zurück von diesem Standpunkt. Insofern ist schwer zu erahnen, wie da der gordische Knoten platzen soll im Libanon.
15: Jetzt, wo Iran ja dank Donald Trump, muss man sagen, weiß, wie sehr er die Weltöffentlichkeit unter Druck setzen kann, hat er überhaupt ein Interesse daran, die Straße von Hormuz wieder zu öffnen? Oder ist eben dieses Druckmittel viel zu wertvoll?
14: Also die Iraner, beide Seiten haben ein Interesse daran, die Straße von Hormuz zu öffnen. Allein schon, um den Ölverkehr weitergehen zu lassen, daran haben auch die Iraner ganz konkret ein Interesse, denn sie wollen ja auch Öl exportieren. Und dieser Ölfluss wurde eben auch blockiert von der US-Seite. Und damit wurde der Iran empfindlich getroffen und die iranische Wirtschaft empfindlich getroffen. Das heißt, eigentlich wollen beide Seiten, dass die Straße offen ist, aber gleichzeitig wird die iranische Regierung dieses Faustpfand definitiv nicht aus der Hand geben. Sie haben angekündigt, dass sie das Management der Straße weiter behalten wollen, was auch immer das heißt, das ist nicht ganz klar. Sie werden sicher keine direkten Zölle verlangen können, aber vielleicht eine Form von Gebühr an Schiffen, die da durchfahren, was eben auch eine wichtige Einnahmequelle für das Regime wäre. Insofern ist eigentlich beiden Seiten daran gelegen, dass die Straße offen bleibt, aber trotzdem werden sie um ihren Einfluss in genau eben diesem wichtigen Seeweg kämpfen.
11: Heiner Hoffmann aus dem ARD-Studio Kairo. 1:12 ist es jetzt.
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11: Wer wird in Zukunft bei den Linken das Sagen haben? Nach dem Rücktritt von Chef Jan van Aken. Er hatte die Partei aus dem Umfragekeller in den Bundestag geführt und den Rückzug damit begründet, dass er gesundheitliche Probleme habe. Ja, und das ausgerechnet in Zeiten des Aufschwungs der Partei. Das hieß nun aber auch, dass van Aken beim Parteitag in Potsdam an diesem Wochenende nicht wieder als Vorsitzender antreten würde. Und nun hat die Linke also eine neue Parteispitze gewählt. Ines Schwertner wurde mit 85,7% gewählt. Luigi Pantisano erhielt dagegen nur 53,3%. Maximilian Ulrich aus Berlin über das schwache Abschneiden und immens große Fußstapfen.
16: Die Linke verteilt bei ihrem Parteitag in Potsdam rote Badelatschen mit der Aufschrift Walking Red. Passt Luigi Pantisano eigentlich in die roten Badeschuhe seines Vorgängers Jan van Aken?
17: Nein, die sind drei Größen zu groß. Meine sind ein bisschen kleiner, die Füße. Deswegen bräuchte ich meine eigenen.
16: Der körperlich große Vorsitzende van Aken hinterlässt große Fußstapfen, vor allem weil er immer große Ziele hatte. Nach 2 Jahren kandidiert er aus gesundheitlichen Gründen nicht erneut für das Amt des Parteichefs. Seine großen Ziele, die bleiben.
19: Wir haben das Zeugs für Volkspartei, wir haben das Zeugs für 20, für 25%. Und Leute, das ist kein Traum. Und das ist jetzt böse zum Abschied? Das ist eine Aufgabe.
16: Ja. Eine große Aufgabe für den neuen Vorsitzenden Pantisano. Der will vor allem die Arbeiterinnen und Arbeiter für die Linke zurückgewinnen.
17: Ich möchte einer sein, der den Menschen zuhört. Ich möchte zu den Kolleginnen und Kollegen gehen, die jeden Tag arbeiten, ihre Themen anhören, ihre Forderungen anhören, auch die Kritik, die sie an uns haben, anhören, die sie aufgreifen und zum Programm für unsere Politik machen.
16: Luigi Pantisano kommt aus Waiblingen bei Stuttgart und sitzt für die Linke im Bundestag. Vor 6 Jahren wäre er fast mal Oberbürgermeister von Konstanz geworden. Er verkörpert auch die neue Linke, die ihre Mitgliederzahl in den letzten 2 Jahren verdoppelt hat. Die Partei ist nun jünger, westlicher, weiblicher und migrantischer. Pantisano ist der erste Vorsitzende mit Migrationsgeschichte. Seine Eltern sind aus Italien nach Deutschland gekommen.
17: Ich habe als Vorbild meine Eltern, die ihr Leben lang hart gearbeitet haben, die 2, 3 Jobs teilweise hatten. Und ich nenne meine Eltern immer auch beispielhaft für viele, viele tausend andere Menschen, die einen sehr schweren Weg hatten, in Armut groß geworden und sich aber daraus gekämpft haben, durch ihre körperliche Arbeit und ihren Kindern ein besseres Leben zu ermöglichen.
16: Er will einer sein, der gut zuhören kann, doch seine Bewerbungsrede auf dem Parteitag erhält wenig Applaus und ist schlecht getimt.
17: Deswegen kandidiere ich für den Parteivorsitz. Aus den Chefetagen und aus den Villen der Milliardäre schaut man auf unsere Familien herab. Und genau dieses Gefühl der Verachtung erleben Millionen Menschen jeden Tag durch die Politik
0: von Merz und Klimbeil.
1: Luigi, du müsstest zum Ende kommen.
0: Bitte.
16: Es gibt keine Gegenkandidatur und doch bekommt Pantisano nur schwache 53% der Stimmen bei der Wahl zum Parteivorsitz. 30% der Delegierten stimmen gegen ihn. Kurz vor der Wahl gibt es außerdem Verwirrung über ein Pantisano-Interview in der Bild-Zeitung. Dort wird er mit dem Satz zitiert: Letztlich gibt es auch gerade gar keinen Unterschied zwischen der CDU, die faschistische Politik macht, der AfD oder den Faschisten selbst. Zitat Ende. In einer Fragestunde vor der Wahl sagt Pantisano dazu:
0: Macht die CDU faschistische Politik? Wenn ich mir angucke, was sie im Europaparlament vor ein paar Tagen gemacht hat, wo die Faschos gefeiert haben mit Senden wegrufen, dann macht mir das Angst und macht mir große Sorge. Wenn ich mir anschaue, wie der CDU Sachsen-Anhaltinische Fraktionsvorsitzende kumpelt mit den Siegmund, dann macht mir das Angst und Sorge. Sie machen schon teilweise faschistische Politik. Es war eine zugespitzte Aussage, die Bild-Zeitung, und ihr wisst, wie das so läuft, rausgerissen hat aus einem gewissen Kontext.
16: Und er fügt hinzu:
0: Ich bin aber auch jemand, der deutliche Worte findet und immer klar äußert, worum es geht. Und damit versuche ich auch zu polarisieren. Das werdet ihr mit mir auch bekommen.
16: Wesentlich erfolgreicher läuft der Parteitag für Ines Schwertner. Die alte und neue Vorsitzende bekommt starke 85% der Stimmen und auch deutlich mehr Applaus als Pantisano.
20: Es ist mir eine große Ehre, diese Arbeit bisher gemacht zu haben. Und ich würde mich freuen, Sie gemeinsam mit Luigi weiterzuführen. Dankeschön.

0: heute ihren 50. Geburtstag. Sabine Schmidt über einen Hotspot der Wakeboard-Szene.
1: Bereit? Geht los!
2: Also, es fühlt sich auch mega an, es macht richtig viel Spaß. Man kann es gar nicht so richtig beschreiben. Es ist halt was anderes wie halt, also wie Fahrradfahren oder so.
3: Wassersport und Spaß in Langenfeld im Rheinland, eher Kleinstadt als Weltmetropole. Aber für die Szene ist das hier so etwas wie die inoffizielle Hauptstadt des Wakeboardens.
4: Vor 10, 15 Jahren kam unser amerikanischer Vertriebmann zu uns an, der Tony Finn, der Chef von denen, und hat gesagt, das Wakeboarden ist eigentlich hier am größten. Also nirgendwo auf der Welt fahren so viele Wakeboard wie hier. In Florida gibt es viele Boote, aber nur auf riesigen Seen und jeder fährt nur mal am Wochenende irgendwie raus mit seinem Boot.
3: Dass Langenfeld Weltspitze ist, hat mit einem Zufall der 70er Jahre zu tun. Ausgekieste Seen für die Autobahn 59. Der Kies war irgendwann weg, das Wasser blieb, die Familie Süß wagte den Versuch mit einer Wasserskiseilbahn.
5: Dann kam der Sommer 76, der Jahrhundertsommer 76, da hat es im Mai aufgehört zu regnen und es hat wieder am 1. September wieder angefangen zu regnen. Also ein super Sommer und wir konnten uns nicht retten vor Menschen, vor Anfängern, die alle unbedingt auf Wasser wollten.
3: 1976 geht die Anlage an den Start, die erste in Nordrhein-Westfalen. Ende der 90er Jahre kommt eine neue Idee über den Atlantik, Wakeboards. Eigentlich gemacht für die Heckwelle hinter dem Boot, doch in Langenfeld gibt es die nicht. Der Sport muss neu gedacht werden.
4: Ja, das mit dem Wakeboard war schon eine spannende Zeit. Wir sind ja Wasserski gefahren, ganz klassisch trainiert immer und auf einmal kamen diese neuen kleinen Tricks und wir konnten einfach wieder ausprobieren, konnten einfach Spaß haben und einfach ganz kreativ sein und mal was ganz anderes machen. Die ersten Wakeboards waren ja noch nicht so ausgereift. Das heißt, wir sind gefahren und wir haben noch gar nicht richtig was mehr machen können. Und dann, als hier ein weiterentwickelt wurden und die wurden einfach auch besser, konnte man auf einmal Tricks machen, die auch richtig Spaß gemacht haben. Und dann ging halt die ganze Entwicklung erst los.
6: Am Anfang gab es vielleicht mal eine Schanze auf dem See, eine Rampe. Man konnte eigentlich entweder nur auf dem Wasser Tricks machen oder aus dem Wasser rausspringen. Und mittlerweile sind es Rails auf dem Wasser, sind es viele verschiedene Rampen, viele verschiedene Features, wie wir sie nennen.
3: Mit dem neuen Material ändert sich auch der Betrieb. Ab jetzt ist immer Tempo 30. Heute wissen schon 8-Jährige, wie man das Wasser spritzen lässt.
7: Du musst eigentlich weit nach einer Seite fahren und dann spritzt das Wasser.
3: Den 50. Geburtstag, den feiern sie hier alle zusammen. Am 21. Juni, zur Sommersonnenwende, lädt Langenfeld ein. Dann dürfen alle gratis aufs Wasser auf allen 4 Seilbahnen.
5: Also in den letzten Jahren, wo wir über diese 50 Jahre nachgedacht haben, da merkt man erst, dass man eben nicht mehr von Tag zu Tag gelebt hat, sondern dass man schon eine gewisse Geschichte geschrieben hat. Wir haben auch hier was bewegt. Wir haben ja auch hier etwas dargestellt in unserer Region. Und die Region ist von Aachen bis Bochum für uns, dass wir hier was Neues für viele, viele Sportler dargestellt haben. Und das wird einem erst später bewusst.
0: Stimmen vom Hotspot der Wakeboard-Szene. Heute wird in Langenfeld gefeiert. Ein Bericht war das von Sabine Schmidt.
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0: Heute wäre Lou Ottens 100 Jahre alt geworden. Auch wenn Sie ihn nicht kennen, vom Namen her vielleicht, seine Erfindung kennen Sie gewiss, die Kompaktkasse. Dirk Böhling stellt uns den Entwickler vor.
9: Man stelle sich bitte mal vor, was an dieser Erfindung so alles dranhing. Kinderhörspiele, hinterlassene Sprachnachrichten auf dem Anrufbeantworter, tragbare Musik im Walkman, unter Bleistifteinsatz nervenaufreibender Bandsalat und Mixtapes für die Liebsten.
10: Nimm ein Mixtape, Babe. Ich hoffe, dass es dir gefällt.
9: Tonbänder gab es in seiner Ursprungsform schon seit 1899 und seit Mitte der 1930er Jahre als Magnetaufzeichnungs- und Wiedergabegerät. Bis in die 60er Jahre hinein wird das Tonband laut Deutschlandfunk nicht nur hierzulande zu einem der wichtigsten Medien für Information und Dokumentation. Als die neue, alte Tonbandtechnik 1935 vorgestellt wird, ist Lodewijk Frederik Ottens, der später nur Lou genannt wird, gerade 9 Jahre alt und das, was man heute als technikaffin bezeichnen würde. Also eigentlich ist er ein richtiger Tüftler, ein Nerd.

0: Als Jugendlicher im Zweiten Weltkrieg hört er zu Hause in den Niederlanden alliierten Sender aus einem selbstgebauten Radio, in das er einen sogenannten Germanenfilter gegen deutsche Störsender einbaut. Nach Kriegsende arbeitet Lou Ottens zunächst in einer Fabrik für Röntgentechnik, studiert an der Technischen Universität in Delft, um ab 1960 in der Abteilung für Produktentwicklung bei Philips einzusteigen.
1: Man nehme seine Lieblingsplatte, hinein damit. Alles andere macht Philips Mignon automatisch. Kinderleicht ist das. Mignon gibt's mit Batterie für draußen. Philips Mignon, der modernste aller Plattenspieler.
0: Schallplatten interessieren Lou Ottens weniger. Er arbeitet an etwas anderem. Seine Gedanken kreisen um die unhandlichen Tonbandgeräte mit großen Spulen, wie er später einer niederländischen Zeitung erzählt.
2: Das Kassettenband wurde aus Verärgerung über das bestehende Tonbandgerät erfunden. So einfach ist das.
0: Auf der internationalen Funkausstellung am 28. August 1963 in West-Berlin ist es soweit. Mit dem Slogan "Kleiner als eine Packung Zigaretten" wird etwas Neues vorgestellt, mit dem man im Mini-Format Worte und Musik aufnehmen und abspielen kann. Philips präsentiert einen kleinen Pocket-Recorder und die dazugehörige Kompaktkassette mit durchsichtigem Gehäuse und einem schmalen Tonbändchen auf zwei Spulen. Die Fachwelt ist erstmal nicht begeistert.
3: Für uns war die Kassette am Anfang ja überhaupt nicht stereotauglich, auch nicht Hi-Fi-tauglich. Also undiskutabel.
0: Das Geschäft läuft zunächst schleppend an, doch der Siegeszug der Kassette nimmt seinen Lauf. In den 70er Jahren kommen neue japanische Kassettenrekorder auf den Markt. Kinderhörspiele erobern eine neue Zielgruppe und 1979 steigert eine weitere neue Erfindung die Nachfrage.
4: The Sony Walkman is a tiny stereo cassette player with truly incredible sound.
0: Seit den 60er Jahren wurden weltweit geschätzte 100 Milliarden Kompaktkassetten verkauft und neuerdings erlebt dieses Pop-Relikt auf einer angesagten Retrowelle tatsächlich ein Comeback. Sein Erfinder ist übrigens auch an dem nächsten technischen Meilenstein beteiligt und arbeitet maßgeblich an der Entwicklung der CD mit, die Anfang der 80er Jahre auf den Markt kommt. Lou Ottens wurde 94 Jahre alt. Geboren wurde der Vater von MC und CD am 21. Juni 1926. Das war heute, vor 100 Jahren.
5: Der Stichtag von Dirk Böhling.
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5: Da war Last-Minute-Spannung drin. Marcel Stober blickt unter anderem auf den WM-Auftritt der Deutschen.
7: Zum ersten Mal seit der WM 2014 haben die deutschen Fußballer wieder eine Gruppenphase überstanden. Gegen die Elfenbeinküste wurde nämlich auch das zweite von drei Vorrundenspielen gewonnen. In Toronto gab es ein 2:1. Mit zwei Siegen in die WM starten, das gab es sogar seit 20 Jahren nicht mehr für ein deutsches Team. Die beiden deutschen Treffer erzielte der eingewechselte Stürmer Dennis Undaff, das Siegtor erst kurz vor Schluss in der Nachspielzeit.
8: Mit den Mannschaftskollegen, die machen mir es natürlich auch einfach. Alles überragende Spieler, Topspieler auf höchstem Niveau. Und ich versuche einfach den Flow mitzunehmen, das zu genießen und ja.
7: Schlechte Nachricht für Deutschland, Verteidiger Nico Schlotterbeck musste zur Halbzeit verletzt ausgewechselt werden. Deutschland steht jetzt also sicher im 16. Finale. Am Donnerstag wartet vorher aber erstmal noch das letzte Gruppenspiel gegen Ecuador. Am frühen Abend gab es gestern auch noch ein weiteres WM-Spiel. In der Gruppe F konnten die Niederlande mit 5:1 gegen Schweden gewinnen. Aus Houston, Philipp Hofmeister.
9: Die Niederlande setzen ein erstes, echtes Statement und sind mit diesem deutlichen und überzeugenden Erfolg angekommen in diesem WM-Turnier. Vom Anpfiff weg spielten die Niederländer zwingenden, aktiven Offensivfußball und bejubelten zwei Doppelpacker. Der Ex-Leipziger Brian Brobby traf genauso zweimal ins schwedische Tor wie Cody Gakpo vom FC Liverpool. Nach dem schwedischen Treffer durch Jukka Elanga setzte Somerville den Schlusspunkt zum 5:1-Erfolg der Niederlande, der auch die Tür zum möglichen Gruppensieg wieder öffnet. Schweden spielte in diesem temporeichen, unterhaltsamen Fußballspiel ebenfalls gut mit, verzeichnete sogar mehr Torschüsse, nutzte seine Chancen aber viel zu selten und war defensiv viel zu instabil.
7: In der gleichen Gruppe trifft dann ab 6 Uhr noch Japan auf Tunesien. Die Tunesier hatten ja nach der deutlichen Auftaktniederlage, einem 1:5 gegen Schweden, den eigenen Trainer rausgeworfen. Jetzt ist der Franzose Hervé Renard für Tunesiens Fußballer verantwortlich. Die WM geht noch so lange, das komplette Tennisturnier von Wimbledon findet in der WM-Zeit auch noch statt. Ende Juni beginnen die Hauptfeldmatches und in Deutschland machen sich die Profis aktuell warm für dieses Jahreshighlight. Die Männer in Halle-Westfalen, da hätte es heute sogar ein deutsches Finale geben können. Aber beide Spieler aus Deutschland haben gestern in den Halbfinals jeweils gegen Spieler aus den USA verloren. Alexander Zverev etwa gegen Taylor Fritz. Zverev war körperlich angeschlagen, verlor in 3 Sätzen. Und ja, gegen seinen Angstgegner jetzt auch schon zum 7. Mal in Folge.
6: Die letzten paar Mal, wo ich gegen Taylor gespielt habe, war er der bessere Tennisspieler. Und ich finde, dass heute mein Tennis da war, aber ich einfach physisch nicht in der Lage war, es zu zeigen. Aber irgendwo gibt mir das auch positive Zeichen auf Wimbledon, weil ich finde, dass ich recht gut mich gefunden habe auf Rasen und hoffentlich das auch in Wimbledon zeigen kann.
7: Daniel Altmaier verlor im anderen Halbfinale in 1 Stunde 13 gegen Francis Tiafoe. Im Doppel allerdings steht Altmaier an der Seite von João Fonseca heute im Endspiel. Beim Turnier der Frauen in Berlin haben die Tschechin Linda Noskova und die vormalige Siegerin Jessica Pegula aus den USA das Finale heute erreicht. Pegula gewann dafür gestern gegen die Nummer 1 der Welt Arina Sabalenka. Und nach Berlin ist vor Bad Homburg. Dort beginnt heute noch ein Rasenturnier für die Frauen. Sportdirektorin dort ist Angelique Kerber, die ja selbst vor 2 Jahren ihre Karriere beendet hat. Ein richtiges Abschiedsspiel hatte sie aber nie, bis gestern in Bad Homburg, wo sie gegen ihre gute Freundin Anna Ivanovic vor ausverkauften Tribünen gewann.
10: Ich glaube, so, dass das jetzt wirklich so der Schlussstrich tatsächlich offiziell ist. Und das hat auch irgendwie so ein bisschen gefehlt, auch jetzt noch, wo ich mich vorbereitet habe, nochmal wirklich ein paar Trainingseinheiten gehabt zu haben, um zu wissen, okay, das ist wirklich so, das Kapitel ist geschlossen und jetzt kann ich wirklich das neue Kapitel so richtig nochmal genießen und beginnen.
7: Und beim Turnier in Bad Homburg sind dann unter anderem die Stars Naomi Osaka und Venus Williams dabei. Außerdem die Nummer 3 der Welt, Iga Świątek, und die deutsche Eva Lys.
5: Der Blick auf den Sport war das mit Marcel Stober.

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1: Um 1.30 Uhr mit Gabriela Kühne. Das Renteneintrittsalter soll schrittweise steigen, angepasst an die Lebenserwartung. So zumindest sieht das Konzept aus, das die Rentenkommission kommende Woche der Bundesregierung vorschlagen will. Die entscheidet dann darüber. Die Vorschläge liegen dem ARD-Hauptstadtstudio vor. Aus Berlin, Anne-Kathrin Mellmann.
2: Vorgesehen ist ein stufenweiser langsamer Anstieg. Wer jetzt Anfang 30 ist, würde dann voraussichtlich mit 68 in Rente gehen. Das ist einer von rund 30 Vorschlägen der Rentenkommission. Ein weiterer lautet, die Rente mit 63 abzuschaffen. Um das Rentensystem zu stabilisieren, empfiehlt die Kommission eine kapitalgedeckte staatliche Altersvorsorge. Arbeitnehmer und Arbeitgeber sollen sich jeweils zu gleichen Teilen an der Finanzierung beteiligen. Mittel- bis langfristig soll auch für Beamte die gesetzliche Rentenversicherung verpflichtend sein. Für Abgeordnete und neue Selbstständige aber jetzt schon.
1: Die israelische Armee stellt offenbar ihre Angriffe im Südlibanon weitgehend ein. Sie folgt damit nach eigenen Angaben einer Anweisung ihrer Regierung. Ausgenommen davon ist demnach die sogenannte Sicherheitszone, die sich von der israelischen Grenze nach Norden in den Libanon zieht. Aufgrund der andauernden Kämpfe im Libanon hatte der Iran die für den weltweiten Ölhandel wichtige Straße von Hormus vorher wieder für gesperrt erklärt. Dennoch soll es heute in der Schweiz weitere Gespräche zwischen den USA und dem Iran geben. Die Linke hat auf ihrem Bundesparteitag in Potsdam eine neue Doppelspitze gewählt. Neben der bisherigen Co-Vorsitzenden Ines Schwertner ist Luigi Pantisano zum Nachfolger von Jan van Aken gewählt worden. Aus Potsdam Paul Vorreiter.
3: Das Ergebnis für den Bundestagsvizefraktionschef Luigi Pantisano fiel knapp aus. Er erhielt gut 53% der Stimmen. In seiner Bewerbungsrede stimmte er die Partei darauf ein, Sozialproteste stärker anzuführen. Im Fokus der Linken sollten Arbeiterinnen und Arbeiter wie Krankenschwestern, Erzieher und Reinigungskräfte stehen. Er wolle die Werkstore für die Linke weit aufstoßen, sagte der 46-Jährige. Bei der Wahl der Parteispitze konnte Co-Chefin Ines Schwertner ihr letztes Ergebnis verbessern. Sie erhielt knapp 86% der Stimmen.
1: Bei der Fußball-Weltmeisterschaft hat die deutsche Mannschaft vorzeitig die K.O.-Runde erreicht. Die DFB-Auswahl gewann mit einem 2:1 gegen die Elfenbeinküste auch ihr zweites Spiel. Zur Halbzeit hatten die Ivorier im kanadischen Toronto noch vorn gelegen. Dennis Undaff erzielte dann aber noch 2 Tore für Deutschland. Das Wetter in Deutschland. Gebietsweise trocken und zum Teil kräftige Gewitter, Tiefstwerte zwischen 22 und 14 Grad. Tagsüber zeitweise heiter, vermehrt Quellwolken, kräftige Schauer und Gewitter mit Unwettergefahr bei 32 bis 38 Grad. Im Norden oft trocken bei 20 bis 29 Grad. Am Montag viel Sonne, besonders in der Mitte und im Süden Schauer und Gewitter bei 22 bis 38 Grad. Das waren die Nachrichten.
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4: Mit einer Gefahrenmitteilung für Rheinland-Pfalz. In den Gemeinden Welgesheim, Aspisheim und Horweiler kommt es wegen eines Großbrandes zu massiver Rauchentwicklung. Es kann zu Sichtbehinderungen und Geruchsbelästigungen kommen. Meiden Sie das betroffene Gebiet bitte, schließen Sie Fenster und Türen und schalten Sie Lüftungen und Klimaanlagen ab.
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4: Mit Birgit Hasselbusch, schön, dass Sie dabei sind. Die Amtszeit des Bundespräsidenten neigt sich dem Ende entgegen. Im März kommenden Jahres wird der Nachfolger oder die Nachfolgerin für Frank-Walter Steinmeier gewählt. Was sollte diese Person mitbringen? Wie blickt er selbst zurück auf seine Zeit im Amt? Und was kommt danach? Unsere Hauptstadtkorrespondentin Evi Seibert hat diese Fragen gestellt, und zwar in Taschkent bei einer Auslandsreise des Staatsoberhaupts, bei der sie ihn begleitet hat.
5: Wir sind in Usbekistan auf einer Asienreise. Dazu kommen wir gleich, aber zuerst zu diesem Thema, das wahrscheinlich an diesem Wochenende sehr, sehr viele Menschen umtreibt, nämlich dass hoffentlich und wahrscheinlich, auch wenn die Verhandlungen dann gut weiter und ausgehen, der Krieg der Amerikaner, der Israelis und des Iran zu Ende sind. Was ist denn für Sie das Fazit?
6: Zwei Dinge sind entscheidend aus meiner Sicht. Erstens müssen wir froh sein, dass es diese Vereinbarung gibt. Es ist eine Chance, dass die Kampfhandlungen beendet werden und vielleicht ein Prozess eingeleitet wird, der zu mehr Stabilität in der Gesamtregion führen wird. Ob das so wird, das ist allerdings gegenwärtig noch offen. Ich glaube, wir können davon ausgehen, dass die Iraner Gebrauch machen werden von der Möglichkeit, jetzt schnellstmöglich Öl wieder zu exportieren. Dazu haben sie ein Eigeninteresse, dass die Straße von Hormuz von Minen geräumt wird. Aber das große Risiko ist natürlich, was passiert in 60 Tagen? Weil in diesen 60 Tagen ja entschieden werden soll, ob der Iran sich an seine mündlich gegebene Verpflichtung hält, kein Atomprogramm, kein Atomwaffenprogramm zu entwickeln. Ob dazu detaillierte Vereinbarungen am Ende gelingen, das kann man zum jetzigen Zeitpunkt nicht sagen. Ich gehöre zu denjenigen, die 7 Jahre lang mit dem Iran verhandelt haben. Bin der Meinung, dass wir mit dem Atomabkommen am 14. Juli 2015 eine nicht nur verantwortbare, sondern gute und detaillierte Regelung getroffen haben. Es ist bedauerlich, dass die damals von Präsident Trump in seiner ersten Amtsperiode gekündigt worden ist. Und es ist einer der Gründe dafür, weshalb ich öffentlich gesagt habe, dieser letzte Krieg Amerikas gegen den Iran war eigentlich unnötig, weil das Abkommen von 2015 eigentlich alles enthielt, was man jetzt wieder versucht, mühsam zusammenzubringen. Und ich vergesse nicht den Moment vor der Unterzeichnung dieses Abkommens in Wien 2015, als der amerikanische Außenminister damals John Kerry nochmal bat, innezuhalten, weil er sagte, wir können jetzt nicht sofort rausgehen zur Presse, wenn wir uns nicht selbstbewusst sind, was das für ein historischer Moment ist. Denn mit diesem Abkommen haben wir einen Krieg vermieden. Wir waren alle etwas erstaunt, aber im Kern hat er wohl recht gehabt, weil nach der Kündigung des Abkommens die Verhältnisse sich zwischen Israel und Iran, zwischen USA und Iran wieder zugespitzt haben. Der Iran nach der damaligen Kündigung des Vertrages seinerseits die sogenannten Proxys, die Hisbollah und die Hamas, wieder begonnen hat, stärker zu unterstützen. Das alles wäre vielleicht vermeidbar gewesen, wenn es bei dem Vertrag 2015 geblieben wäre. Aber das ist vergossene Milch. Und das ist Geschichte. Und deshalb schauen wir jetzt nach vorn.
5: Aber es muss doch für Sie ein Irrwitz der Geschichte sein, dass Sie selber vor so langer Zeit etwas verhandeln und die Menschheit lernt offensichtlich nicht und landet hinterher nach einem Krieg an einem Punkt, der vielleicht noch schlechter ist als vorher, weil die Iraner jetzt auch noch die Straße von Hormuz als Druckmittel entdeckt haben. Ist das frustrierend?
6: Als Bundespräsident hat man ja gelernt, etwas vorsichtiger und professionell zu formulieren, aber ich gebe zu, ich habe auch schon Stunden gehabt, in denen ich gesagt habe, man wird irre an der Situation, wenn man ahnt, dass vieles von dem, was wir jetzt in den letzten Wochen gesehen haben, auch vermeidbar gewesen wäre, wenn Vernunft früher gegriffen hätte.
5: Aber die Welt verändert sich und das ist auch mit ein Grund für diese Reise hier. Wir sind gerade in Usbekistan, vorher waren wir in Indonesien und auf den Philippinen. Diese Länder sind zwar sehr unterschiedlich, aber sie eint, dass sie sich von den Großmächten unabhängiger machen möchten. Von China, von den USA, aber auch von Russland. Und das wiederum ist auch ein Beziehungspunkt zu uns. Wir sind alles sogenannte Mittelmächte und Sie sind unterwegs, um eben ja die Beziehungen zwischen diesen Mittelmächten zu stärken. Wir haben ja alle diese Rede des kanadischen Premiers in den Ohren noch, der sagte, diese Mittelmächte müssen sich verbinden, sonst landen sie auf dem Speiseplan der Großmächte. Merken Sie denn jetzt auch bei diesen Reisen, dass sich da was tut?
6: So etwas vollzieht sich natürlich nicht von selbst. Die Einigkeit der Mittelmächte ist nicht einfach da, sondern das ist ja ein schwieriger Prozess. Das sind ja Staaten, die eine unterschiedliche Geschichte, eine unterschiedliche Verfassung, eine unterschiedliche Realität leben. Und da das zu entdecken, was man an gemeinsamen Interessen und Werten vielleicht vertreten kann, das ist ein aufwendiger Prozess. Und das sind Gründe, weshalb ich hier unterwegs bin. Ich glaube, Wir müssen uns klar machen, dass die ganze Debatte über die Stärke, über das stärkere Zusammenrücken der Mittelmächte auch deshalb entstanden sind, weil wir uns im Moment in einer gewaltigen geopolitischen Veränderung befinden. Ich habe das doppelten Epochenbruch genannt. Der eine Epochenbruch ist der von Russlands Angriffskrieg gegen die Ukraine, mit der er im Grunde genommen eine über Generationen gewachsene europäische Sicherheitsstruktur zerstört hat, mit einem fast beispiellosen Bruch des internationalen Rechts, des Völkerrechts. Und das andere ist etwas, was wir stark spüren in Deutschland, dass Amerika sich ein Stück entfremdet von den alten Verbündeten und Freunden in Europa, sogar militärische Kapazitäten, die zur Verteidigung Europas zur Verfügung gestellt worden sind, etwas zurückzieht, noch nicht in wirklich dramatischer Art und Weise. Aber man merkt ja in Europa, dass sich etwas verändert. Was wir merken, merken auch die Staaten hier in der Region in Südostasien. Insofern gibt es ein ähnliches Denken und Nachdenken darüber, was man aus dieser Situation geopolitischer Veränderung eines doppelten Epochenbruchs tatsächlich an Konsequenzen zieht.
5: Was uns alle hier verbindet, ist, dass wir alle gerade Fußball schauen, auch in diesen Ländern, in denen wir unterwegs sind, auch in Usbekistan. Bei dieser Fußball-WM halten sich die Spieler zwar mit politischen Statements zurück, aber trotzdem spielt die Politik eine große Rolle. Also es durfte ein Schiedsrichter nicht einreisen, manche Fans konnten nicht einreisen. Fans, die als Einwanderer in den USA leben, haben Angst, eventuell vor Spielen von der Einwanderungsbehörde festgenommen zu werden. Sie als Fußballfan, was sagen Sie dazu? Was ist das für ein Gefühl?
6: Es gibt unschöne Begleiterscheinungen. Sie haben es genannt mit der Verweigerung von Visa, auch die hohen Eintrittspreise. Das ist alles unschön und für die Fußballfans, die vor Ort sind, beklagenswert. Aber ich hoffe sehr, dass wir aus all dem auch lernen, auch in Europa und in Deutschland lernen. Wenn man will, dass sich solche Erscheinungen, wie wir sie jetzt auch in den USA und anderswo erleben oder Unwillen, wie in den Katar erlebt haben, wenn man damit umgehen will in Europa, dann heißt das eben auch, dass Europa die Bereitschaft zeigen muss, solche sportlichen Großveranstaltungen auch selbst zu organisieren. Und deshalb bin ich sehr froh, dass wir jetzt mit Blick auf die nächsten Olympischen Spiele Bewerber im Rennen haben. Natürlich hoffe ich sehr, dass wir uns mit unserer Bereitschaft die Olympischen Spiele durchzuführen, dass wir uns durchsetzen werden.
5: Sie als Fußballfan und auch als früher Fußballspieler, um jetzt mal den Schritt nach Hause zu machen. Haben Sie eigentlich mal im Schlosspark von Bellevue Fußball gespielt? Der Rasen ist ja herrlich.
6: Der Rasen ist herrlich und wir haben auch jetzt das Fußballvideo zur Unterstützung der deutschen Nationalmannschaft im Park des Schloss Bellevue gedreht. Aber Sie wollen wahrscheinlich darauf hinaus, dass uns dieser Rasen nicht mehr lange zur Verfügung steht. Und das ist leider so.
5: Ihr Amtssitz ist im Moment noch im Büro, glaube ich. Das ist, glaube ich, noch intakt. Aber sind die letzten Kisten jetzt gepackt?
6: Ja, das Schloss sieht von außen unversehrt aus. Aber das darf nicht darüber hinwegtäuschen. Eigentlich sind wir schon so gut wie umgezogen. Will sagen, die oberen Stockwerke im Schloss sind schon völlig freigeräumt. Wir haben jetzt zwei Räume noch einigermaßen möbliert behalten, die nutzbar sind für den Fall, dass der Bundespräsident in den nächsten Tagen noch mal vor die Kamera muss oder Gäste zu empfangen hat, die wir im Neubau noch nicht empfangen können. Aber alles andere befindet sich in Kisten oder in Umzugswagen und wird nach und nach an die, wie es so schön heißt, neue Liegenschaft, Übergangsliegenschaft oder wie wir jetzt sagen, den Sitz des Bundespräsidenten am Spreebogen bewegt.
5: Man nimmt also im Umzug ja alles nochmal in die Hand. Und manchmal kommen einem auch Erinnerungen an bestimmte Dinge. Haben Sie da einen Punkt, wo Sie sagen, das hatte ich fast vergessen oder das geht mir jetzt sehr nah, das nochmal zu sehen und einzupacken?
6: Ach, ganz viel. Was mir sehr nah gegangen ist, wo ich auch dann wirklich gespürt habe, dass es nicht nur einfach Kisten packen und Umzug ist, war die Abnahme der großen Graupner Bilder aus dem großen Saal des Schloss Bellevue, weil vor diesen Graupner Bildern hat eigentlich alles stattgefunden, was in dieser Republik wichtig war. Zwischen den Graupners haben die Staatsbankette stattgefunden. Ich kann mich erinnern, eine der ersten, an denen ich teilgenommen habe, war der Empfang von Queen Elizabeth noch in diesen Räumlichkeiten. Es haben Ernennungen von Ministern, von Kabinetten dort stattgefunden, auch Entlassungen. Dieser große Saal des Schloss Bellevue war so etwas wie die gute Stube der Republik, aber eben auch der Ort, an dem Entscheidungen stattgefunden haben, die die Politik in diesem Lande verändert oder mindestens betroffen haben.
5: Sie haben jetzt 10 Jahre dieses Amt inne gehabt. Was würden Sie denn sagen? Was ist eminent wichtig für einen Bundespräsidenten, für eine Bundespräsidentin? Dass sie etwas vom operativen Geschäft versteht, wie Sie auch, oder dass sie von außen kommt?
6: Also ich kann ja nur für mich sprechen und ich bin nicht wie ein UFO im Bellevue gelandet, sondern dem geht eine lange Geschichte voraus. Ich glaube, wir müssen uns darauf einstellen, dass Politik in diesen letzten 10, 15 Jahren jedenfalls nicht einfacher geworden ist. Und wir haben Wahlergebnisse wie 2017 gehabt, in denen Regierungsbildungen nicht ganz einfach waren. Ich befürchte, dass ähnlich schwierige Regierungsbildungen in der Zukunft auch auf uns zukommen. Deshalb befürworte ich schon eine Auswahl, bei der jemand, Frau oder Mann, wahrscheinlich eher Frau, Berücksichtigung findet, der Kontakte und Gesprächsmöglichkeiten in die Parteien hinein hat, um solche Krisen bei der Regierungsbildung auch überwinden zu helfen.
5: Also eher nicht Habe Kerkeling.
6: Habe Kerkeling hat sich ja selbst dazu geäußert und ich glaube, dass ich ganz schlecht beraten wäre, wenn ich jetzt als scheidender Bundespräsident Vorschläge für meine eigene Nachfolge machen würde.
5: Sie selbst haben aber als Bundespräsident mal den neutralen Boden des Bundespräsidenten verlassen und offen in einer Rede die Bundesregierung kritisiert. Sie haben es vorhin schon erwähnt, als der Bundeskanzler den Angriff der Amerikaner auf den Iran nicht als völkerrechtswidrig bezeichnet hat. Wieso haben Sie sich da eigentlich plötzlich aktuell in Tagespolitik eingemischt?
6: Das ist ja manchmal die Schwierigkeit des Bundespräsidenten, weil wir einen Teil der Bevölkerung haben, der fordert, dass der Bundespräsident viel schärfer mit der jeweiligen Regierung ins Gericht gehen sollte. Tut er es, gibt es eine andere Hälfte der Bevölkerung, die sagt, er darf sich doch nicht in die Politik einmischen. Das ist eine Balance, bei der muss man selbst entscheiden, wie weit man geht. Nach meinem Eindruck habe ich diese Balance in den gut 9 Jahren meiner Amtszeit ganz gut hingekriegt.
5: Braucht man Mut, um Bundespräsident zu sein?
6: Man sollte Erfahrung mitbringen. Und wer in die Politik geht, nicht nur in dieses Amt, kann das nicht ohne Mut tun, aber auch nicht ohne Zuversicht. Irgendjemand hat ja mal gesagt, die liebste Stimmung der Deutschen sei die am Vorabend des Weltuntergangs. Das stimmt zwar so nicht, aber wogegen ich mich wende, ist diese tägliche Befestigung der Untergangsstimmung, weil ich finde, in einer ohnehin schwierigen wirtschaftlichen Situation lähmt und das uns das zusätzlich. Und ich erinnere gerne deshalb immer umgekehrt daran, dass wir alle nicht neu anfangen, dass wir alle zurückschauen können auf eine Zeit, in der wir Krisen, auch tiefe Krisen, hinter uns gebracht haben und uns nicht nur an die Krisen selbst erinnern sollten, sondern auch daran, dass und wie wir sie überwunden haben. Und ich bin der Meinung, das wird uns auch in Zukunft gelingen. Und deshalb gehe ich mit der notwendigen Zuversicht ans Werk und versuche, diese Zuversicht auch wo immer es geht, zu verbreiten.
5: Wünschen Sie sich denn auch mehr Mut von der Bundesregierung? Ich meine, Sie sind, um es mal salopp zu sagen, der deutsche Godfather of Reform. Sie haben die Agenda 2010 mit organisiert und ausgedacht. Wünschen Sie sich da im Moment mehr Mut?
6: Ich fühle mich in vielem erinnert an die Zeit der Agenda 2010, weil es auch damals so eine Zeit war, in der wir uns gegenseitig in die Ausweglosigkeit hineindiskutiert haben. Ich will sagen, es sind ja ganze Bibliotheken geschrieben worden, warum wir uns von dieser Krise, warum wir uns aus der Rolle des kranken Mann Europas nie wieder erholen. Die Wirklichkeit war eine andere, aber der Unterschied zu heute ist eben doch der, dass wir damals die Agenda 2010 in eine im Prinzip wachsende Weltwirtschaft hineingemacht haben, machen konnten. Die Situation heute ist eine andere. Der Druck, unter dem Reformen heute stattfinden, ist fast noch größer, weil wir eine lahmende Weltwirtschaft haben, die geprägt ist von Energiepreisen, von Inflation in vielen Ländern dieses Erdballs, von politischer Instabilität und gleichzeitiger gewaltiger technologischer Veränderungen ins Digitale oder durch KI. Das schafft nochmal besondere instabile Rahmenbedingungen, die Reformen schwieriger, aber deshalb auch umso notwendiger machen. Und deshalb setze ich sehr darauf, dass, wie angekündigt, die großen Reformvorhaben bei Rente, Pflege und Steuern vor der Sommerpause tatsächlich mindestens in den entscheidenden Eckpunkten noch verabschiedet werden. Ich habe in den letzten Wochen viel Zeit damit verbracht, mich mit den Akteuren in den Fraktionen und der Regierung zu treffen. Und ich habe den Eindruck, es fehlt nicht an Verantwortung, es fehlt nicht an Ernsthaftigkeit. Die Bereitschaft, Reformen tatsächlich auf den Weg zu bringen, ist da. Ich hoffe sehr, dass bei der spürbaren Annäherung aus sehr unterschiedlichen Positionen dann auch gemeinsame Vorschläge entstehen werden.
5: Aber Reformen übersetzen im Moment sehr viele Menschen mit Einsparungen, also dass sie weniger haben als vorher, was unter Umständen eben den Unmut und die schlechte Laune im Land noch verstärken könnte. Befürchten Sie das auch? Oder schätzen wir die Bürger manchmal auch falsch ein, dass sie mehr bereit sind zu tragen, als wir glauben?
6: Die Deutschen lieben die Ruckrede, aber nicht den Ruck. Ich war verantwortlich für den Ruck und habe gemerkt, wie schwierig es war, damals die Agenda 2010 in der Öffentlichkeit auch zu vertreten. Und selbstverständlich, am Tag nach der Reform wird nur noch darüber gesprochen, was sich möglicherweise zum Negativen verändert hat in der einen oder anderen Gruppe. Und das wird man natürlich auch für die Reformen, die jetzt anstehen, nicht ausschließen können. Deshalb ist entscheidend, dass es gerecht zugeht, dass diese Reformen so gebaut werden, dass jeder einen Anteil dazu beitragen kann und wird. Und ein Schritt dazu, glaube ich, war die richtige Entscheidung des Bundeskanzlers, die Sozialpartner, Gewerkschaften, Arbeitgeber zusammenzuholen. Erstens, um deutlich zu machen, dass sie gehört werden sollen. Zweitens auch zu hören, welche Überlegungen denn bei den Sozialpartnern selbst bestehen, ein Reformvorhaben auf den Weg zu bringen, was einerseits eine Antwort auf die wirtschaftliche Lage unseres Landes, die Lage, die Wettbewerbsfähigkeit unseres Landes, andererseits natürlich auch, Blick auf Rente, auf die Demografie unseres Landes sein wird. Und ein Zusammenhang ist ja unbestreitbar, dass der Sozialstaat dann finanzierbar bleibt, wenn die Wirtschaft funktioniert und wir entsprechend viele Arbeitskräfte in unserem Lande beschäftigen, die tatsächlich auch zur Finanzierung dieses Sozialstaates beitragen.
5: Nun geht ein weiterer Teil Ihres beruflichen Lebens langsam zu Ende. Wenn wir ganz kurz auf die Station dieser Laufbahn schauen und Sie vervollständigen die Sätze. Als ich Kanzleramtsminister unter Gerhard Schröder war, musste ich vor allem lernen,
6: dass Verantwortung im Bund etwas anderes ist als die im Land. Es war ein Riesenschritt. Ich glaube, das haben alle so empfunden, die aus der Landespolitik in die Bundespolitik gegangen sind.
5: Und da hat mich am meisten genervt?
6: Genervt will ich gar nicht sagen. Ich fand das eine anspruchsvolle, aber auch erfüllende Aufgabe, zwei Koalitionsparteien mit selbstbewussten Vertretern zu den unterschiedlichsten Fragen immer wieder zusammenzubringen, Fragen der zukünftigen Energieversorgung, der Energieträger, wenn ich Atom denke, an die Einführung der erneuerbaren Energien und vieles andere mehr. Wir haben entsetzlich gestritten damals, aber vieles ist auch richtig auf den Weg gegangen.
5: Als Kanzlerkandidat im Wahlkampf habe ich die Erfahrung gemacht, dass
6: Umfragewerte noch keine Grundlage für das Gewinnen von Wahlen sind.
5: Als Fraktionschef musste ich die SPD-Fraktion im Bundestag zusammenhalten. Meine wichtigste Erkenntnis in diesem Job war,
6: dass man die tiefe Depression, mit der wir aus dem Wahlergebnis 2009 gegangen sind, auch wieder verwandeln kann in Zuversicht und Aktivität.
5: Ich war damals Oppositionsführer im Bundestag und konnte überprüfen, ob Opposition wirklich Mist ist, wie Franz Müntefering gesagt hat. Mein Ergebnis ist?
6: In dem Moment ja. Aber rückblickend jetzt mit einigem Abstand würde ich sagen, auch das gehört zu einer politischen Karriere, die am Ende rund ist, nämlich auch die Position derer zu kennen, die auf Politik nicht unmittelbar gestaltenden Einfluss haben, aber die wegen Oppositionsarbeit, wenn sie konstruktiv ist, auch gebraucht wird in der liberalen Demokratie. Das ist ja ein Verständnis, was manchmal etwas verloren geht. Und gerade in diesen Zeiten, in denen politische Kommunikation mehr und mehr von den sozialen Medien übernommen wird, wo die Farbskala sich auf Schwarz und Weiß zu beschränken droht, müssen wir, glaube ich, wieder lernen, dass der Kompromiss nicht etwas im Prinzip Schlechtes ist, sondern gebraucht wird in der Demokratie.
5: Als Außenminister habe ich neben vielen tollen Reisen auch an mühsamen Prozessen und Verhandlungen teilgenommen. Heute würde ich welches Thema anders anpacken, als ich es damals getan habe?
6: Was die Verhandlungen angeht, an denen ich beteiligt war, kann ich für die Atomverhandlungen mit dem Iran sagen, ich würde es so wieder machen, und das sage ich rückblickend auch, für die Verhandlungen, die in Minsk stattgefunden haben, die ja entgegen mancher Meinung auf den Wunsch der damaligen ukrainischen Führung zustande gekommen sind, um den Flächenbrand eines Krieges in der Ukraine zu verhindern.
5: Bundespräsident zu sein, hat mich wie verändert?
6: Ich hoffe nicht so sehr. Ich bin der geblieben, der ich war, auch vor Antritt des Amtes im Bellevue. Aber die Demokratie hat sich verändert. Wir sind nicht Amerika, aber wir sollten sehr sorgsam darauf schauen, dass wir in Deutschland weiter in der Lage sind, über Politik tatsächlich zu streiten. Das, was in den USA stattgefunden hat, ich war nun enger Beobachter in den Jahren ab 2007, 2008, beginnen mit der Tea Party-Bewegung, dass der Streit um richtig oder falsch, links, rechts oder Mitte, dann ersetzt worden ist um einen Streit, bin ich für oder gegen die politischen Institutionen, bin ich für oder gegen die sogenannte politische Elite. Und das macht Politik, das macht Demokratie kaputt. Deshalb sollten wir diesen Weg nicht gehen.
5: Wenn ich nicht mehr Bundespräsident bin, freue ich mich darauf endlich.
6: Ehrlich gesagt, ich habe lange Zeit damit gehadert, dass ein Berufsleben irgendwann zu Ende geht. Jetzt nach fast 10 Jahren im Amt des Bundespräsidenten bin ich sehr einverstanden damit, dass sich mein Terminkalender nach dem 17. März etwas verändert.
4: Der Bundespräsident war das, Frank-Walter Steinmeier, im Interview der Woche mit Efi Seibert.
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4: Der erste Teil der ARD-Infonacht war das mit Birgit Hasselbusch und dem 2:1 von Deutschland gegen die Elfenbeinküste bei der Weltmeisterschaft, dem vorzeitigen Weiterkommen. Die Niederlande, die haben davor Schweden mit 5:1 geschlagen. Und gleich gibt's hier die Nachrichten, und dann spiele ich mal den langen Pass rüber zu Milad Kupay, der natürlich auch bei der Begegnung gleich Ecuador gegen Curaçao für sie am Ball ist und sie gut durch die Nacht bringt. Bis dann, tschüss.

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1: Um 2 Uhr mit Gabriela Kühne. Die deutsche Nationalmannschaft steht vorzeitig im 16. Finale der Fußball-WM. Die DFB-Auswahl setzte sich gegen die Elfenbeinküste mit 2:1 durch und gewann damit auch ihr 2. Spiel. Aus dem ARD-WM-Team Silke Heine.
2: Unmittelbar nach Abpfiff der Partie stürmt Bundestrainer Julian Nagelsmann auf Dennis Undav zu und nimmt ihn in den Arm. Wieder hatte sich der Stuttgarter als Edeljoker erwiesen und nach 0:1 Rückstand beide Tore der deutschen Mannschaft erzielt. Undav ist mit jetzt 3 WM-Treffern und 2 Vorlagen auch aktuell der Topscorer des Turniers. Die Niederlande haben im europäischen Duell gegen Schweden in die Erfolgsspur zurückgefunden. Die Elftal übernimmt nach einem 5:1-Sieg auch die Tabellenführung von den Skandinaviern.
1: Die Bundesregierung hat 13 Fachleute damit beauftragt, eine Rentenreform zu erarbeiten. Nach Informationen des ARD-Hauptstadtstudios hat sich die Expertengruppe jetzt auf ein Konzept geeinigt. Demnach soll das Renteneintrittsalter schrittweise steigen. Zum Beispiel soll jemand, der jetzt Anfang 30 ist, mit 68 in Rente gehen. Auch für Politikerinnen und Politiker soll die gesetzliche Rentenversicherung verpflichtet werden. Für Beamte noch nicht direkt, aber mittel- bis langfristig ebenfalls. Bisher sind das aber nur Vorschläge, über die Umsetzung entscheidet die Bundesregierung. Das israelische Militär schränkt seine Angriffe im Südlibanon offenbar ein. Die andauernden Kämpfe dort mit der Hisbollah-Miliz gefährden die Gespräche zwischen den USA und dem Iran für ein Kriegsende. Aus der Nachrichtenredaktion Jonas Valentin Weber.
3: Laut der Armee hat die Regierung sie angewiesen, die Angriffe auf Ziele der Hisbollah weitgehend zu stoppen. Ausgenommen davon sei die sogenannte Sicherheitszone, die sich von der israelischen Grenze nach Norden in den Libanon zieht. Vorher hatte die Führung in Teheran angekündigt, wegen der israelischen Angriffe die für den Ölhandel wichtige Straße von Hormuz wieder zu sperren. Der Iran sieht in den Attacken einen Verstoß gegen das mit den USA ausgehandelte Rahmenabkommen.